0: im Amt bleiben. Er erklärte in einer Sitzung des Kabinetts, sein Land erwarte, dass die Regierung ihre Arbeit fortsetze. Mehr als 80 der gut 400 Labour-Abgeordneten hatten dem Premier öffentlich ihre Unterstützung entzogen. Der stellvertretende Premier Lammy forderte sie auf, Starmer nicht weiter unter Druck zu setzen und den politischen Rivalen nicht in die Hände zu spielen. Zuvor hatten sich mehr als 100 Abgeordnete in einer Erklärung hinter Starmer gestellt. Auch das Kabinett ist uneins in der Führungsfrage. Mehrere Staatssekretäre legten ihre Ämter nieder oder kündigten ihren Rücktritt an. Hintergrund der Labour-Krise ist das schlechte Abschneiden der Partei bei den Kommunal- und Regionalwahlen in Großbritannien. Das US-Verteidigungsministerium schätzt die Kosten des Iran-Kriegs inzwischen auf 29 Milliarden Dollar. Diese Summe nannte Pentagon-Finanzchef Hurst bei einer Haushaltsanhörung im Kongress. Vor gut zwei Wochen hatte Verteidigungsminister Hegseth noch 25 Milliarden Dollar genannt. Als Grund nannte das Pentagon nun höhere Kosten für Reparaturen und den Ersatz von Ausrüstung. Abgeordnete der oppositionellen Demokraten warfen der Regierung mangelnde Transparenz über die Kriegskosten vor. Der Vorsitzende der rechtspopulistischen französischen Partei Rassemblement National, Bardella, hat sich von der AfD distanziert. Von deren Positionen seien viele mit den Grundsätzen seiner Partei unvereinbar, sagte Bardella der Frankfurter Allgemeinen Zeitung. Die AfD habe einen starken europafeindlichen Flügel, der einen Austritt aus der EU fordere. Das sei nicht die Position des Rassemblement National. Zugleich lobte Bardella die Migrationspolitik von Bundeskanzler Merz. Deutschland habe wieder Grenzkontrollen eingeführt, die einen abschreckenden Effekt hätten. Im kommenden Jahr findet in Frankreich die Präsidentschaftswahl statt. Sollte auch ein Berufungsgericht die Nichtwählbarkeit der früheren Parteivorsitzenden Le Pen wegen Veruntreuung bestätigen, wird mit einer Kandidatur Bardellas gerechnet. Das Wetter: in der Südhälfte gering bewölkt und trocken, von Nordwesten gebietsweise Regen, Tiefstwerte von Nordwest nach Südost 9 bis 0 Grad, am Tage an den Alpen und im Südosten teils heiter, sonst meist wolkig bis stark bewölkt, von Nordwesten Ausbreitung von schauerartigem Regen, örtlich Gewitter, Höchsttemperaturen 11 bis 17 Grad. Die weiteren Aussichten: am morgigen Donnerstag wechselnd bewölkt mit wiederholt auftretenden Schauern und Gewittern, in höheren Lagen auch Schnee, 10 bis 17 Grad. Das waren die Nachrichten.
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2: Füße mit Falten, alternde Eltern, ein fast abbezahlter Hauskredit. Viele Menschen, die auf die 40 zugehen, fangen an, tiefgründiger über das Leben zu reflektieren, über ihr Leben. 40, das ist eine leuchtende, aber auch gefürchtete Wegmarke. Die Türen schließen sich, aber die Fenster bleiben offen. So sagt das Simon Strauß, der uns, dem Deutschlandfunk, dazu einen exklusiven Text geschrieben hat. Über Hölderlin, halbgeöffnete Türen und die Last zweier Zeiten. Mehr gleich hier in der Lesezeit in gut 20 Minuten in der Deutschlandfunk Radionacht. Ich heiße Leonard Ameln. Schön, dass Sie zuhören.

Jesus Christus war ein Jude aus dem Nahen Osten. Ein Mensch mit dunklen Haaren, braunen Augen und dunklem Teint. In unseren Kirchen aber begegnet er uns seit Jahrhunderten als nordeuropäisch geprägter Idealtypus.

0: hellblond und blauäugig. Dass das mehr ist als eine harmlose künstlerische Tradition, zeigen aktuelle Debatten über Rassismus und koloniales Erbe. Die haben längst auch die Theologie erreicht. Bilder, das ist bekannt, transportieren Macht. Wer weiß aussieht, gehört dazu und wer nicht, bleibt der andere. Murat Koyuncu über die Erfindung des weißen Jesus und die Frage, warum es uns so schwerfällt, ein vertrautes Bild loszulassen, das mehr transportiert als nur Frömmigkeit.
1: Also es gibt ja mal diesen einen Jesus in den Filmen, den auch jeder wiedererkennt. Aber ich muss sagen, ich habe auch schon Plakate gesehen, wo Jesus schwarz dargestellt worden ist.
2: Da kommt man sich halt ein bisschen verarscht vor, wenn einfach von irgendeinem Künstler, der irgendwann mal so ein Bild von Jesus gezeichnet hat, wenn das halt das richtige Bild ist, das jetzt überall in so Kirchen so als Ikone benutzt wird.
3: Wer darf sich in der Kirche ganz selbstverständlich von Gott gemeint fühlen? Vor allem, wenn sich bereits kleine Kinder auch schon Gott als alten weißen Mann mit langem Rauschebart vorstellen. Was macht das mit weißen Kindern? Was macht das mit schwarzen Kindern?
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5: Ein Sonntag vor der Freikirche The New Life Church in Düsseldorf-Lingen. Menschen kommen vorbei, bleiben kurz stehen. Einige gehen hinein, andere weiter. Die Gemeinde wird von vielen People of Color besucht. Der Gründer der New Life Church stammt aus Ghana.
6: Wie in vielen anderen Kirchen könnte man erwarten, ihn auch hier zu finden. Jesus. In Holz, Stein, Farbe oder Glas. Meistens hellhäutig, europäisch. Ein vertrautes Bild. Ein Bild, das so selbstverständlich geworden ist, dass es kaum noch auffällt.
5: Doch im Innern dieser Kirche ein Kreuz, aber kein Jesus. Keine Figur, kein Gemälde, kein buntes Fenster. Die einzige Darstellung steht draußen im Garten. Eine schlichte Jesusfigur aus Stein am Kreuz. Ohne Farbe, ohne eindeutige Zuschreibung. Und vielleicht ist gerade das bemerkenswert.
6: Denn es stellt sich eine einfache Frage. Warum sieht Jesus eigentlich so aus, wie er in Deutschland und Europa fast immer aussieht? Eine Frage, die viele Christinnen und Christen beschäftigt, besonders People of Color.
7: Ich bin damit groß geworden. Das war immer so ein familiäres Ding. Man ist zur Kirche gegangen und irgendwann hat man aber angefangen, Fragen zu stellen.
5: Gemeindebesucher Leon hat kongolesische Wurzeln. Aufgewachsen ist er, wie viele andere Gläubige, mit einem weißen Jesus.
7: Als Kind hat man natürlich nicht gefragt, okay, man hat das Bild von Jesus gesehen. Und er war eben diese Person, die so blond, langes Haar, blauäugig und auch in Filmen, sei es jetzt Parodien oder nicht, immer diese langhaarige, weiß gelesene Person. Und irgendwann hinterfragt man sich aber, und auch wenn man sich das geografisch anschaut, sieht man ja, dass Jesus auch von der Geografie her eben eine nicht weiß gelesene Person wäre. Und da stellt sich dann die Frage, okay, aber woher kommt denn dann dieses Bild? Und ich habe mich dann natürlich damit beschäftigt im Sinne von, ne, wenn man jetzt bedenkt, wie sich das Christentum eben auch verbreitet hat, ne, die Kolonialisierung, die heiligen Kriege, also dass sich das einfach ausgebreitet hat auf Wege, die man jetzt eben nicht natürlich in Anführungszeichen nennen würde.
6: In Europa ist Jesus meist weiß. In anderen Teilen der Welt variiert seine Darstellung häufig. Sie ist dunkler, vielfältiger. Ein und dieselbe Figur und dennoch unterschiedliche Bilder. Doch wer war Jesus eigentlich? Und warum sieht er in Europa heute so aus, wie er aussieht?
3: Also ich würde sagen, Jesus ist nicht einfach weiß geworden, so ganz plötzlich, weil Menschen das irgendwie hübscher fanden oder ästhetischer fanden, sondern weil sich europäische Kunst, europäische Theologie und auch Kolonialgeschichte miteinander verbunden haben.
5: Eine der wichtigsten Stimmen in dieser Debatte ist die Theologin und Aktivistin Sarah Vetschera. Sie hat deutsch-pakistanische Wurzeln und sieht sich selbst als Person of Color. Seit mehreren Jahren beschäftigt sie sich mit Rassismus in der Kirche und mit der Frage, wie religiöse Bilder bis heute Machtverhältnisse transportieren.
3: Historisch war Jesus ja ein jüdischer Mensch, ein jüdischer Mann aus Nazareth, geboren in Bethlehem. Das erzählen wir uns an Weihnachten immer. Also ein blond-blauäugiger Mitteleuropäer ist deshalb historisch überhaupt nicht plausibel.
6: Die Bibel selbst gibt keine konkreten Hinweise auf das Aussehen Jesu. Kein Porträt, keine präzise Beschreibung. Eine Leerstelle, die über Jahrhunderte hinweg gefüllt wurde. Durch Kunst, Tradition und kulturelle Vorstellung, erklärt Marion Keuchen. Sie ist Professorin für Religionspädagogik an der Universität Paderborn und hat sich mit Jesus-Darstellungen, unter anderem in Kinderbibeln, beschäftigt.
8: Man weiß, die Region, in der er aufgewachsen ist, groß geworden ist, Bethlehem Nazareth. Und da kann man gucken, wie die Menschen da aussehen. Sicherlich mit etwas dunklerer Haut, braune Augen. Aber mehr weiß man nicht. Und über Jesus wird in biblischen Quellen nie was Besonderes Körperliches erzählt. Also eher äußerlich unauffällig. Die Darstellung, die man in Passionsspielen hat, Jesus mit langem, wallenden, gelockten Haar, Bart, das sicherlich nicht, aber auch über die Haartracht weiß man nichts. Aber eher nicht lang gelockt, sondern auch aus Praktikabilitätsgründen gestutzter. Bart vielleicht, weil er als Rabbi, als Lehrer durch die Gegend zog. Und auch wahrscheinlich wirklich auch schwarz oder dunkelbraun, weil er ja auch jünger war. Also weiße Haare glaube ich nicht, weil er ja einfach auch in den 30ern ums Leben gekommen ist. Es wird nie gesagt, er war groß, schlank, dick, dünn. Das kommt nicht vor. Und deshalb gibt es eben auch diese Vielfalt, dass man sich Bilder von Jesus gemacht hat und auch macht.
6: Was die Hautfarbe angeht, gibt das Matthäus-Evangelium in Kapitel 26, Vers 48 zumindest einen Hinweis.
9: Der Verräter aber hatte ihnen ein Zeichen gegeben und gesagt, welchen ich küssen werde, der ist's, den ergreift.
3: Judas verrät ihn ja mit einem Kuss, damit die Soldaten bei der Festnahme Jesus erkennen. Also Judas sagt, passt mal auf, ich weiß, wo der Jesus ist. Und ich werde zu denen gehen und werde ihm einen Kuss geben. Und daran werdet ihr erkennen, dass das von den vielen Männern, die hier stehen, Jesus ist. Das wäre ja nicht nötig gewesen, wenn Jesus anders ausgesehen hätte als die Menschen um ihn herum. Weil dann wäre klar gewesen, das ist der blonde Typ da, der eher so aussieht, als ob er aus Hannover kommt oder so.
10: In den ersten 2 Jahrhunderten gibt es überhaupt keine überlieferten Darstellungen des Menschen Jesu. Stattdessen entstehen Symbole. Der Fisch oder das Christusmonogramm. Sie zeigen nicht, wie Jesus aussieht, sondern wofür er steht.
8: Selfies gab es noch nicht und sonst zu Jesus Lebzeiten, ersten Jahrhundert nach Christus, wusste man ja noch gar nicht, wie die Geschichte weitergeht. Also da hat ihn ja keiner gemalt. Die ganzen Evangelien, die Geschichten über Jesus sind ja alle entstanden von nicht mehr Augenzeugen.
6: Sagt die Professorin für Religionspädagogik Marion Keuchen. Die älteste erhaltene Abbildung ist in den Priscilla-Katakomben in Rom zu sehen. Vermutlich stammt das Fresko aus der zweiten Hälfte des 3. Jahrhunderts. Ein aus heutiger Sicht eher ungewöhnliches Jesusbild.
8: Man sieht ihn als Römer dargestellt. Er hat weiße Haut, er trägt eine Tunika, hat kurzes, lockiges Haar und sieht eben aus wie ein Römer. Und daran erkennt man eben, dass jetzt Jesus römisch abgebildet wurde.
10: Und es fehlt der Bart, der im Laufe der Spätantike immer häufiger auftritt und im Mittelalter Teil fast jeder Jesusdarstellung wird. Bereits nach der sogenannten Konstantinischen Wende im frühen 4. Jahrhundert, als der Kaiser des Römischen Reichs das Christentum annahm und damit von einer verfolgten zu einer privilegierten Religionsgemeinschaft machte, begann sich das Jesusbild zu wandeln. Jesus wurde zum Herrscher stilisiert.
6: Im Mittelalter waren Bärte ein typisches Merkmal von Königen und Kaisern. In den kostbaren Evangeliaren des Mittelalters etwa, die meist von Herrschern gestiftet wurden, sind Herrscher und Jesus auffallend ähnlich dargestellt. Die Parallelsetzung von göttlicher und weltlicher Herrschaft in den Bildnissen geschah bewusst. Der Bart war ein Mittel, diese auch machtpolitische Botschaft zu transportieren.
10: Später prägen unter anderem Künstler wie Leonardo da Vinci oder Albrecht Dürer das Jesusbild. Sie stellen Jesus so dar, wie Menschen in ihrer eigenen Umgebung aussehen, mit hellerer Haut, vertrauten Gesichtszügen, eine Ästhetik, die beeinflusst wird durch die europäische Kunst- und Kulturgeschichte.
6: Eine Bildtradition, deren Einfluss weit über Europa hinausreicht und im Zuge des europäischen Kolonialismus weltweit zum Maßstab wird, wenn es um die Frage geht, wie sieht Jesus aus?
3: Da wurde dann der europäische Jesus exportiert und letztendlich auch mit Macht verbunden, weil so sah Jesus mehr aus wie die, die versklavt haben und nicht wie die, die versklavt wurden. Er sah mehr aus wie die, die in der europäischen Mission die Macht hatten und nicht wie die, die man kolonialisiert hat.
6: Das Bild wird Teil einer weltweiten Missionsgeschichte.
3: Und europäische Mission breitete ja nicht nur das Evangelium, sondern oft auch europäische Normen, europäische Kleidung, europäische Kunst und europäische Herrschaftsbilder aus. Und da passte natürlich diese westliche Jesus-Ikonografie optimal rein. Die wurde im Prinzip zu so einer globalen Expansion, könnte man sagen, des 19. und des 20. Jahrhunderts. Und das weiße Jesusbild, das bot eine Grundlage für die koloniale Karriere des weißen Jesus im Prinzip. Also Missionarinnen und Missionare, die trugen diesen weißen Jesus weltweit in Kirchen und in die Bilderwelten. Und der weiße Jesus ist für mich daher keine historische Tatsache, sondern eine Machtgeschichte in Bildern letztendlich.
10: Dabei geht es nicht allein um Glaubensinhalte, sondern auch um Vorstellungen davon, wie die Religion aussieht und wer sie repräsentiert.
3: Ich glaube, dass der weiße Jesus da ganz gut reingepasst hat. Bilder sind ja auch so stark, die wirken ja so stark in uns. Also auch wenn ich mir denke, naja, Jesus ist ja klar, der kam aus Nazareth, der ist in Bethlehem geboren, das ist schon logisch, dass der nicht weiß war. Und dann stelle ich ihn mir aber trotzdem weiß vor. Und dieses Bild wurde dann ja auch in die Welt getragen. Also wenn man heute sich Kirchen anguckt, ob in Südamerika, ob in Asien, ob in Afrika, natürlich gibt es auch immer wieder Darstellungen, die auch an die Traditionen und an die Menschen dort angepasst sind, gerade Krippenfiguren. Aber letztendlich hängt in den Kirchen der weißeuropäische Jesus. Und das ist ja auch erklärbar, weil den haben Missionarinnen und Missionare in der Kolonialzeit in die Welt getragen.
6: Es sind nicht nur Bilder, die weitergegeben werden. Mit der Mission reisen auch Lieder, Rituale und liturgische Formen. Bis heute lässt sich das sehen und hören.
3: Wenn man zum Beispiel in ehemals deutschen Kolonien, sagen wir mal Tansania oder Namibia, in die Kirche geht und ein paar Kirchenlieder so kennt aus Deutschland, dann wird man die dort auch wieder erkennen. Ich war nach dem Abitur für ein Jahr in der lutherischen Kirche in Tansania und das war im ersten Moment völlig skurril, in der Kirche zu sitzen, wo mir alle Melodien vertraut sind und dieselben Lieder, die wir in Deutschland singen, dort auf Swahili gesungen werden. Ist natürlich klar, weil es ist ja auch die lutherische Kirche von Tansania, die hat auch lutherische Lieder, weiß ich. Aber daran wird es eben nochmal so deutlich auch, dass diese Tradition und auch diese kirchliche Tradition und auch die Bilderwelt, die wir in Europa haben und hatten, in die Welt getragen worden ist und eben nicht kontextualisiert wurde, sondern auch so auf sehr machtvolle Weise, auch gut gemeint, aber dennoch sehr machtvoll, es widerspricht sich leider nicht, dort auch Menschen übergestülpt worden ist.
10: Diese Machtverhältnisse wurden jahrhundertelang auch in der akademischen Theologie transportiert, in der Generationen von Wissenschaftlern aus einem rein europäischen Geisteshorizont gedacht, gelehrt und geforscht haben.
3: Also in Genesis 9, im ersten Buch Mose, steht die Verfluchung des Ham. Das ist auch eine sehr skurrile Geschichte. Also Noah liegt nackt und betrunken in seinem Zelt. Fanden wir als Teenager schon sehr witzig, diese Geschichte. Und seine Söhne sehen ihn dabei. Und Ham macht sich über seinen Vater lustig. Am nächsten Tag verflucht Noah seinen Sohn Ham. Das ist biblisch und steht so in der Geschichte, in der Bibel auch. Was aber nicht dort steht ist, und das wurde seit dem 15. Jahrhundert rassifiziert interpretiert sozusagen, dass in dem Moment, in dem Noah den Fluch aussprach, sich Hams Haare kräuselten und sein Gesicht augenblicklich schwarz wurde. Das ist was, was unter anderem Theologieprofessor Johann Heinrich Heidegger im 17. Jahrhundert an Universitäten gelehrt hat. Also, dass Schwarzsein mit einem Fluch einhergeht. Das ist natürlich weder historisch noch theologisch haltbar, aber es hat funktioniert, Und auch das trägt ja letztendlich dazu bei, dass Jesus natürlich nicht schwarz dargestellt werden konnte, weil Schwarzsein mit einem Fluch, mit was Bösen assoziiert worden ist.
6: Erst seit ein paar Jahrzehnten werden solche Traditionen stärker hinterfragt. In den USA etwa entstand Ende der 1960er Jahre die Black Theology, die Rassismuserfahrungen zum Ausgangspunkt von Theologie macht. Lange Zeit wurden solche neuen Ansätze in der etablierten, der vor allem weißen Theologie wenig ernst genommen, als kontextuelle Theologie abgetan. Doch das ändert sich langsam. Und damit ändert sich auch das Bild, das sich Menschen von Jesus machen.
8: Es gibt asiatische Einschläge. Ich sage, es gibt Jesus als dunkelhäutig in unterschiedlichen Schattierungen. Es gibt Jesus mit Glatze. Ich kenne im Moment noch keinen Jesus mit Brille. Also Jesus ist sehr vielfältig. Jesus gibt es ja auch vom Baby bis zum ungefähr 30-jährigen Mann oder als 12-jährigen. Also es gibt ja Jesus in unterschiedlichen Altersstufen. Es gibt auch Jesus als Frau.
10: Doch auch in Europa ist das Bild vom weißen Jesus nicht ganz so einheitlich, wie es oft scheint. Es gibt Ausnahmen. Und einige davon haben ganze Generationen geprägt.
6: Zum Beispiel die Kinderbibeln des niederländischen Illustrators Kees de Kort, die auch in Deutschland weit verbreitet sind. Seine Zeichnungen zeigen Jesus und die Menschen in seinem Umfeld mit dunklerer Haut, schwarzen Haaren, klar verortet im Nahen Osten. Für manche Kinder waren genau diese Bilder der erste Zugang zur biblischen Geschichte. Ein Jesus, der nicht europäisch aussieht und trotzdem vertraut ist.
10: Vielleicht zeigt sich daran auch, dass religiöse Bilder nie nur eine Wahrheit erzählen, sondern immer auch davon abhängen, wer sie zeichnet und für wen.
6: Und doch bleiben solche Darstellungen im Alltag oft die Ausnahme. Denn das, was Menschen über Jahre hinweg sehen, prägt sich ein. Und wird zur Gewohnheit, meint die Religionspädagogin Marion Keuchen.
8: Wenn man Jesus in der Krippe oder beim Krippenspiel dunkelhäutig darstellt oder eine schwarze Puppe in die Krippe legt, das provoziert, weil es ungewohnt ist. Also ich würde sagen, das sind auch Sehgewohnheiten, die man auch durch Gewöhnung aufbrechen muss. Diese ganze Ikonografie, die hier liegt, das sind Gewöhnungen, das sind Strömungen. Man muss andere Bilder dagegen setzen, sie verbreiten, darüber reden. Dass Jesus nicht der blond gelockte Knabe ist, über den man wunderschön in christlichen Kirchenliedern singt, sondern dass Jesus sicherlich nicht blond gelockt war.
10: Die Frage ist also nicht nur, welche Bilder es gibt, sondern wie man mit ihnen umgeht. Alte Bilder einfach zu ersetzen, würde es nicht besser machen. Es geht eher darum, sie sichtbar zu machen, einzuordnen und zu ergänzen, sagt Sarah Wetscherer.
3: Die Lösung ist für mich nicht, weiße Jesusbilder abzuhängen und morgen durch einen braunen Jesus alle zu ersetzen. Die Lösung ist historische Ehrlichkeit, theologische Demut und auch echte Bildervielfalt, würde ich sagen. Und Vielfalt kann uns alle nur bereichern, sie tut nicht weh. Also eben ehrlich sagen, dass Jesus historisch kein weißer Europäer war, in Kirchen und Gemeindehäusern, auf Social Media und vor allem auch in Kinderbildern neue Bilder zulassen. Gemeinden sollten jetzt nicht panisch die Bilder abhängen, aber sie sollten auch kontextualisieren, woher kommt dieses Bild, was zeigt es nicht. Und sich vielleicht auch die Frage stellen, selber mal, wie wurde eigentlich mein Gottesbild dadurch vielleicht auch kolonial geprägt? Die Welt ist nicht nur Europa und Gott hat die ganze Welt geschaffen. Und das kann auch in dem Sinne, theologisch und auch für meinen ganz persönlichen Glauben, eine unglaubliche Bereicherung sein und auch eine Chance sein, Gott viel größer zu denken, als nur aus meiner kleinen europäischen Perspektive.
6: Vielleicht heißt größer denken aber auch, sich bewusst kein Bild zu machen von Jesus.
11: Also mir ist egal, ob er weiß, aussieht oder asiatisch oder schwarz oder whatever. Ich fühle mich persönlich nicht angegriffen davon.
10: Wieder zurück vor der New Life Church in Düsseldorf-Lingern.
11: Ich habe mir am Ende gesagt, ich glaube an das, was ich glaube. Mir ist sozusagen egal, wie Jesus aussieht. Mir ist eher wichtig, was er für uns getan hat.
2: am Ende des Tages finde ich nicht, dass man wirklich von Jesus ein Bild braucht, weil am Ende des Tages ist es der Glaube, der uns errettet und nicht, dass wir ein Bild zur Vorstellung haben. Natürlich kann es Kindern helfen und so, aber ich glaube nicht, dass das Zeitpunkt ist, dass man jetzt ein Foto von Jesus oder Maria anbetet.
12: Ich würde sagen, dass diejenigen, die sich für den Glauben interessieren, dass sie ihre eigenen Researches machen. Die Hautfarbe, wie er aussah, ist wirklich zweitrangig. Es ist die Message am Ende des Tages, die zählt. Das würde ich halt jedem ans Herz legen.
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0: 2.28 Uhr auf die Sekunde an diesem Mittwochmorgen. Und damit ist es Zeit für unsere Lesezeit. Heute mit Simon Strauß. Der ist Feuilleton-Redakteur bei der FAZ, promovierter Historiker und Sohn des Schriftstellers Botho Strauß. Seit seinem Debüt Sieben Nächte eine der meist diskutierten jungen Stimmen der deutschen Gegenwartsliteratur. Goethe schrieb einst über den Mann von 50 Jahren. Simon Strauß ist noch nicht mal 40 und hat bereits das Gefühl, dass sich da Türen schließen in seinem Leben. Wer jetzt kein Instrument spielt, der spielt so schnell keines mehr. Wer kein Spanisch spricht, wird es nur noch schwer lernen. Der FAZ-Feuilleton-Redakteur und Neoromantiker Strauß hat für den Deutschlandfunk dazu einen Text geschrieben über Hölderlins Hälfte des Lebens, über Erinnerungen und über die Frage, ob man die richtigen Menschen getroffen hat, ob man die wirklich wichtigen Dinge gemacht hat.
1: Am Mikrofon Jan Dries. Ich begrüße Sie zu einer Sendung, die an einem Frühlingsabend in Wuppertal aufgezeichnet wird. Wir sind zu Gast in der Bergischen Villa der Schützengesellschaft am Brill von 1805. Liebe Grüße an unser heutiges Publikum und an unseren Lesezeitgast, den leitenden FAZ-Theaterkritiker und Schriftsteller Simon Strauß. Simon Strauß, Sie waren vor ein paar Tagen noch in der Schweiz, in Bern, wenn ich mich recht erinnere. Sie haben mal wieder eine Poetikvorlesung gehalten über Ihre Poetikvorlesung, die Sie im vergangenen Jahr gehalten haben an der LMU in München. Darüber haben wir gesprochen im DLF. Was machen Sie denn nun in der schönen Schweiz?
2: Ja, ich versuche auch in der schönen Schweiz mein Leib- und Magenthema, die Neoromantik, an den Mann und die Frau zu bringen. Und ein junges, universitäres Publikum davon zu überzeugen, dass die Begegnung mit Literatur durchaus etwas mit der Begegnung, mit dem Gefühl und der emotionalen Intelligenz zu tun hat und nicht so sehr nur mit Studienpunkten und rationalen Gesichtspunkten.
1: Die Neoromantik hat etwas zu tun mit der Romantik. In welcher Weise kommt sie aus dieser Romantik? Wie grenzt sie sich dann doch davon ab? Und was ist dann das Moderne in unserer Zeit 2026 an einer Neoromantik?
2: Ja, natürlich der Begriff, den ich mir ein bisschen zusammengebaut habe, hat die alte Romantik in sich, versteckt sich nicht davor und hat auch eine große Anerkennung für die romantische Tradition, für die romantischen Stimmen und Stimmungen vor allem, die, so würde ich argumentieren, eben nicht rein literaturwissenschaftlich auf eine festgelegte Epoche zu begrenzen sind, sondern so etwas wie ein Temperamentskontinuum eigentlich sind, immer dort, wo die Sinnlichkeit einer Empfindung zum Ausdruck kommt und ein bestimmtes Kolorit, sagen wir mal, des Herzens nach vorne tritt, da ist Neoromantik am Werk. Das Neo aber ist natürlich schon auch eines, was sagt, heute gerade in diesem Kommunikationsumbruch, in dem wir sind, in diesen medialen, politischen Wenden der Zeit, ist vielleicht der Rückgriff auf die romantische Tradition bald die letzte Rettung, die der Mensch angesichts der KIisierung unserer Gesamtwelt hat.
1: In seinen erstmals 1966 von der BBC ausgestrahlten Vorlesungen über die Romantik hat der russisch-britische Ideengeschichtler Isaiah Berlin angeboten, die Romantik nicht als literaturgeschichtliche Epoche zu fassen, sondern, und das wird jetzt lustig, als dauerhafte Gemütsverfassung zu verstehen. Sind Sie tatsächlich immer ein romantischer Typ? Fehlt es Ihnen dann gleichzeitig, dass so wenige Menschen heutzutage noch romantisch sind?
2: Ja, ich glaube, Sie sind es gar nicht, sondern Sie wissen es nur noch nicht. Die Neoromantik steckt in uns allen, wenn wir ernst sind, weil wir alle Erfahrungen der Überwältigung durch sinnliche Empfindungen haben, nicht wahr? Trauer, Abschiede, Liebessituationen, die uns alle eines klar machen, wir sind nicht immer Herr über unsere Gefühle und über unsere Tätigkeiten, unsere Handlungen. Das ist eigentlich die neoromantische Quintessenz, anzuerkennen, dass es etwas Höheres gibt als den eigenen Willen, anzuerkennen, dass es etwas Höheres gibt als die rationalistische Erklärungsversuche. Und das, nochmal darauf zu kommen, ist ja genau das, was uns die Tech-Giganten in Amerika versuchen weiszumachen, dass für alles irgendwie eine KI-Lösung es gibt, unser ganzes Leben sich jetzt in Algorithmen auflösen ließe. Und der revolutionäre anarchistische Moment dagegen, glaube ich wirklich, ist die Empfindung und das Zufällige eben auch der Empfindung, dass ja passieren kann, wenn jemand, den man seit 30 Jahren nicht gesehen hat, auf einmal durch die Tür tritt und die Erinnerung an das, was einmal gewesen ist, uns übermannt. Das ist Neoromantik.
1: Auf der einen Seite gibt es diese Übermannung, dieses Gefühl, von dem Sie reden. Gleichzeitig sind Sie aber auch Journalist. Sie sind Journalist bei der großen konservativen Tageszeitung hier in Deutschland, bei der FAZ. Viele sagen, ich gehöre dazu, wahrscheinlich die einzige Zeitung, die man noch lesen kann derzeit.
2: So ist es.
1: Simon Strauss, dieses Staunen, wir haben schon häufiger darüber gesprochen, aber steht das nicht auch im Widerstreite ein wenig zu der journalistischen Tätigkeit? Oder ist das Staunen der Ausgangspunkt, um sich dann auch journalistisch einer Sache zu nähern? Sie müssen sich ja anders den Gegenständen Ihrer Betrachtung nähern. Sie machen ja nicht nur Theater, Sie schreiben ja auch viele politische Stücke. Natürlich. Müssen Sie sich da nicht anders nähern als mit diesem neoromantischen Gestus?
2: Absolut, das würde ich auch so sagen. Ich schreibe Texte, auch den ich jetzt gleich vorlesen darf, der explizit nicht journalistisch ist und der auch sich klar abgrenzt von dem, was man in einer Zeitung als Auftrag hat. Da geht es natürlich nicht um einfach nur das Staunen über die Welt, sondern da geht es ja auch um die Information. Es geht aber vor allem auch um die Einordnung, um das Hintergründige, was man bei Themen nach vorne tun muss. Und es geht auch um das Kommentieren. Ich würde aber sagen, dass zum Beispiel meine Art, auch über die gegenwärtige Politik, wir werden es möglicherweise ja auch dann später noch erfahren, aber hat viel zu tun, also mein Blick auf die gegenwärtige Politik hat zum Beispiel viel zu tun mit meinem Blick auf das Theater oder dass mein Blick auf die Politik vom Theater geschult ist, würde ich sagen. Und das ist ein bisschen unkonventioneller als jetzt das typische politikwissenschaftliche Theoriegefüge, was ich so anlege auf die Gegenwart, sondern ich schaue dann eben, wenn ich Franz Müntefering vor 3 Tagen auf dem Berliner Kudamm an mir vorbei schleichen sehe, dahin auf diese Figur und stelle sie mir eigentlich als eine große Bühnenfigur vor, die den Abgang der ehrenwert stolzen Sozialdemokratie, den wir gerade in Baden-Württemberg erlebt haben, symbolisiert. Und die tiefe Traurigkeit und gleichzeitig auch den Stolz, den man empfinden kann, wenn man so jemanden abgehen sieht, ja, über das, was gewesen ist. Ich glaube, dass das eben auch so ein klein bisschen was Neoromantisches ist, wenn man da so drauf guckt und das nicht kühl, rational, einfach nur Umfragewerten, wie viele Arbeiter haben AfD gewählt, so. Das ist die eine Art, drauf zu schauen. Aber man kann eben auch mit einer anderen Temperatur, sage ich mal, die gegenwärtige Lage und die Veränderungen beschreiben.
1: 5,5%, wenn ich das recht in Erinnerung habe, für die SPD in Baden-Württemberg. Wir werden diese Sendung erst später senden, aber zeichnen wenige Tage nach dieser Wahl auf. Sie werden gleich einen Text lesen, in dem es neben vielen Dingen auch gehen wird um die Farbe der Romantik, um das Blau. Wie begegnen Sie denn dem Umstand, dass in unserer derzeitigen politischen Landschaft diese blaue, sehnsüchtige Farbe verbunden ist mit der AfD?
2: Die AfD ist nicht neoromantisch, sondern sie ist neoreaktionär. Deswegen habe ich da eigentlich keinerlei Bedenken bei der jetzt von Ihnen angeführten Gleichheit der Farbwahl. Blau ist in der Tat meine Lieblingsfarbe immer schon gewesen, allerdings das tief dunkle Blau eigentlich mehr, weil ich da eben eine, ja, die Assoziation, die vielleicht der eine oder andere schon auch hat, das Wellenschlagen abends in südlicheren Gefilden und die unglaubliche Weite des Meeres mit verbinde, die jetzt erstmal so klischeehaft klingt, aber auch da, wenn wir sie ernsthaft betrachten, ist auch der Blick aufs Meer eigentlich einer, der uns nicht nur rational zu erklären ist. Warum ist man davon angerührt? Warum völlig über Milieus, Klassen und Herkünfte hinweg rührt einen berührt einen dieses Bild der unendlichen Fläche? Ja, das ist auch nicht so leicht, nur mit Umfragen und rationalen Gesichtspunkten zu erklären. Es hat etwas zu tun eben mit der emotionalen Intelligenz, die in uns Menschen drinsteckt, die wir zu selten adressieren. Und die AfD adressiert sie geschickt negativ. Die aktuelle politische Lage, die, wie ich sagen würde, vor allem durch einen Begriff, der kommt nachher auch kurz vor in dem Text, gekennzeichnet ist nämlich Rachsucht, hat viel mit Gefühl zu tun. Das heißt, wir müssen über Gefühle sprechen, aber ich glaube eben, dass wir ein Tor haben, gerade was wir nicht aufstoßen in der politischen Gegenwart. Und das heißt eben das Gefühl, euphorisch stolz in einer hellen Form des Blaus und nicht in einer dunklen.
1: So kommen wir jetzt zu der hellen Form des Blaus, Simon Strauß. Die Bühne gehört Ihnen und Ihrem Text über einen beinahe 40-jährigen Mann. Bitte sehr.
3: Das 40. Jahr. Wenn einer in sein 40. Jahr geht, dann stellen sich erste ernste Fragen. Hat man die richtigen Menschen getroffen? Über die wirklich wichtigen Dinge geredet? Das Schönste am Himmel gesehen? Wer jetzt kein Instrument spielt, spielt so schnell keines mehr. Wer jetzt kein Spanisch spricht, wird es nur noch schwer lernen. Mit 40 beginnen sich die ersten Türen zu schließen. Aber die Fenster zum Rausschauen, die bleiben einem noch. 40, das ist keine leichte Zahl. Ihr Gewicht kommt von der kritischen Masse an Erfahrungen und ihr schwieriger werdendes Verhältnis zu den Erwartungen. Vorher, da war das Alter in erster Linie Einbildung. Da spürte man in Wahrheit keinen großen Unterschied zwischen Ende 20 und Mitte 30. Aber mit 40 beginnen die Jahre so langsam zu zählen. Hälfte des Lebens. Das Gedicht hat Hölderlin mit 33 geschrieben. Da war er gerade von seiner Hauslehrertätigkeit in Bordeaux nach Deutschland zurückgekehrt und hatte von innerer Seelenangst befallen begonnen, als Bibliothekar zu arbeiten. Das Gedicht setzt einen Trennungsstrich zwischen dem, was war, den gelben Birnen, den wilden Rosen, den holden Schwänen und dem, was kommt, dem Winter, dem Weh, den Schatten. Die letzte Zeile des Gedichts geht einem besonders nah. Die Mauern stehen sprachlos und kalt, im Winde klirren die Fahnen. Keine Hoffnung auf Antwort mehr, alle Worte sind gewechselt, alle Ringe sind getauscht, der Wind als letztes Zeichen des Lebens. Es ist ein kalter, ein eisiger Wind, der die Fahnen bei Hölderlin klirren lässt und gegen die Mauern fährt, sodass sie ganz frostig werden. Damals, da lehnte man noch glücklich an gleicher Stelle, da waren die Steine noch warm von der Mittagssonne, da wehte am Boden der Lavendel und alles. Alles war so, als würde es für immer so bleiben. Mit 40 kann man damals sagen, ohne dass es komisch klingt. Denn jetzt gibt es Erinnerungen an ein Früher, das 20, 25 Jahre zurückliegt. Mit der Erinnerung kommt die Traurigkeit und mit der Traurigkeit kommt die Furcht, die Sorge darüber, dass die warmen, die unbeschwerten Jahre vorbei sein könnten. Jetzt, wo so viel entschieden, der Weg so klar eingeschlagen ist, die großen Reisen sind gemacht, die ersten Karrieresprünge getan. Ein Haus ist vielleicht gekauft, eine Wohnung bezogen. Vielleicht gibt es Kinder, vielleicht die ersten Versuche, an der Beziehung zu arbeiten. Vielleicht hat man zum ersten Mal Freunde verloren. Sind die Eltern bedürftig geworden? Gibt es an der Kochinsel Gespräche über Geld, Erbschaften und Steuern? Das ist 40. Nicht nur die Hälfte des Lebens, sondern auch die Last zweier Zeiten. Die Eltern werden alt, die Kinder sind noch klein. Von beiden Seiten wird man gebraucht, wird gezogen und dann soll man sich auch noch um den eigenen Körper kümmern, der langsam aus der Form geht. Weniger Alkohol trinken, länger schlafen, anfangen, die Kilometer zu zählen. Nicht mehr einfach so losrennen, ins Blaue hinein. Immer gibt es jetzt irgendjemanden, der auf irgendwas von einem wartet. Forderungen, Vorwürfe, Verluste. Das ist die eine Hälfte. Aber die andere gibt es auch. Mit 40 kann man zum ersten Mal sagen, dass man schon einen guten Teil der Strecke geschafft hat. Ist nicht gleich am Anfang verzagt stehen geblieben. Kein Frühvollendeter wird man jetzt mehr sein. Live fast, die young, die Rockparole gilt jetzt nicht mehr. Wer 40 ist, kann stattdessen rufen, macht's erst mal nach. 20 wird man, ohne dass etwas dafür zu tun ist. Bei der 30 geht es ironisch um Jugendfragen und Zukunftsvorstellungen. Aber die 40, die muss man erringen. Die muss man sich erarbeiten. Dafür muss man etwas tun. Ob es ein Buch ist, das man geschrieben, Prüfungen, die man bestanden, Eltern, die man gepflegt hat. Die wenigsten werden 40, ohne etwas durchgemacht zu haben. Wer 40 ist, kann das erste Mal mit Recht stolz zurückblicken auf das, was war und was geleistet wurde. Und durch diesen Blick zurück für einen Moment beruhigt sein. Es ist schon was gewesen. 40, das kann nur heißen, dass man noch viel mehr von seinen Träumen erzählt. Am Anfang, da war man noch schüchtern, da hieß der Traum Aufwachen. Da träumte man heimlich davon, ein Sehnsuchtsort für andere zu werden. Leise sprach man als Kind davon und dann kam es wirklich so. Dann wurde der Traum zum Versprechen und aus dem Versprechen wurde Erfüllung. Vielleicht jedenfalls zum Teil. Seit der Kindheit hat man die Abenteuer vor der Haustür gehabt, hat gesehen, wie Mauern fielen oder Kanzler stürzten, hat das Auf und Ab der Wirtschaft erlebt, hat die Gesellschaft sich verändern sehen und mit ihr die Regeln und Routen der Moral. Nicht immer war alles so lebhaft und bunt, wie es jetzt auf den Fotos aussieht. Nicht immer spielte Musik schön im Hintergrund. Es gab auch manch graue Tage, manch fiebrig durchwachte Nacht. Aber bei allem war doch das Wichtigste, dass man gesehen hat, wie die Geschichte durch die Menschen um einen herum lief. Wie viel sich von dem, was Erinnerung heißt, in Gesten, Farben und Körpern zeigt, über die sich wendenden Zeiten hinweg. Man ist über die Jahre zu einem Ort geworden, einem Erinnerungsort, der Menschen anzieht und der Menschen etwas zeigen will. Menschen, die sich zusammen mit einem erinnern wollen an das, was war und davon träumen, was noch kommen wird. Man war bisher immer ein wenig zu jung dafür, um damals zu sagen. Jetzt aber kann man sich das langsam leisten. Aber mit dem damals muss man unbedingt auch mehr jemals sagen. Wird es jemals so sein, dass die Schönheit regiert? Wird es jemals so sein, dass die Träume der Kunst mehr wert sind als die Taschenspielertricks der Galerien? Wird es jemals so sein, dass Zeit und Freiheit eins werden? 40, die Hälfte des Lebens zwischen damals und jemals. Ein Kipppunkt mit der Schaukel an der höchsten Stelle. Keine bessere Aussicht ist denkbar. Einen stärkeren Zug gibt es nicht. Man sitzt nur einmal so fest im Leben. Man träumt nur einmal so sicher. Man hat nur einmal so viel. In Peter Handkes so schneidend sanften Kinderlied, das die ein oder der andere vielleicht aus der Anfangssequenz von Wim Wenders Himmel über Berlin Film erinnert, heißt es, Zitat, wie kann es sein, dass ich, der ich bin, bevor ich wurde, nicht war? Und dass einmal ich, der ich jetzt bin, nicht mehr der ich bin sein werde? Wie kann es sein, dass ich, der ich bin, bevor ich wurde, nicht war? Wie soll man darauf antworten, wenn man nicht staunen kann? Wie soll man sich dem Großen nähern, wenn man sich nicht neugierig auf Zehenspitzen stellen will, um mit großen Augen über die Brüstung zu schauen? Kinderfragen sind Rettungsringe für unser Bewusstsein. Sie werden bald die einzigen sein, die ChatGPT nicht ohne weiteres beantworten kann. Oder? ChatGPT, warum bin ich ich und warum nicht du? Das ist eine sehr alte und tiefgründige Frage. Wenn du willst, kann ich dir zeigen, wie verschiedene Philosophen diese Fragen über Jahrhunderte beantwortet haben. Soll ich? Nein, sollst du nicht. Ich will keine Antworten, ich will keine Erklärungen, ich will kein besseres Wissen. Ich will ein gemeinsames Staunen über das Große der Frage, über die Fähigkeit von uns Menschen, dass wir uns vorstellen können, etwas nicht zu verstehen. Dass wir mit der Unendlichkeit leben, die Offenheit nicht als Störung, sondern als Glück empfinden. Das Sein im Zusammenhang sehen mit dem, was war und was kommen wird. Nicht als Kette, als Chain of Being, das ist ein zu verschlossenes Bild, sondern viel eher als einen Wirbel im Haar, eine winzige Drehung in den unendlich vielen Drehungen des menschlichen Lebens in dieser Welt. Als winziger Wirbel, in dem Zeit und Raum sich für einen Augenblick verknoten, einen Pakt schließen, ein Band binden, bis die bewegte Hand wieder durchs Haar fährt und das kleine Ungestüm rasch glatt streicht. Warum? Weil wir spüren, dass es doch gerade um mehr geht als um die Frage, ob die Bundesregierung die richtige KI-Strategie verfolgt, ob die Dinge ein wenig besser funktionieren und unsere Probleme ein bisschen schneller gelöst werden. Politik ist doch keine Sanitärfirma, die man anruft, wenn der Abfluss verstopft ist. Politik, das ist vor allem eines, unser Bewusstsein, das ist unser Zusammenhang, das sind wir. Und wir sind nur dann wir, wenn wir uns trauen, hin und wieder auch Kinderfragen zu stellen. Unser Denken und Fühlen auch dem Nicht-Funktionalen, Nicht-Verwertbaren, Nicht-Effektiven zu öffnen. Denn ein Zusammenleben ohne Staunen über das irrationale Sein und den Fakt des Weggehens, des Ankommens, des Abschiednehmens, solches Denken ist dazu verdammt, auf ewig nützlich und kalt zu bleiben und nie warm und sinnvoll zu werden. Aber es geht gerade eben jetzt auch und vor allem um den Sinn und nicht nur um den Zweck. Es geht um die Traurigkeit. Es scheint in diesen unseren Tagen so wenige Momente zu geben, in denen das Ich sich nicht von vornherein gegen ein anderes Ich stellt, in denen es das Du eines anderen nicht nur aushält, sondern trägt. Momente, in denen eine Kerze angezündet wird oder eine Glocke läutet zum Beispiel, in denen aller Ehrgeiz innehält, alles Abarbeiten und Erfüllen sich unterbricht und nur die Empfindung zählt. Das Staunen darüber, dass wir das noch können. Mitleid haben, Abschied fühlen, der Zeit einen Raum geben durch unser gemeinsames Hoffen. Das zu versuchen, ist eben auch politisch wichtig. Denn es wäre allzu leicht, in einen Gestus des Reenactments zu verfallen, einfach durch Kostümierung zu wiederholen und nachzuempfinden, was einmal war, illo tempore zu flüstern und sich wohlig zurückzulehnen. Die neoromantische Geisteshaltung heute müsste das Herz von Neuem herausfordern, müsste von anderen Erinnerungen und Sehnsüchten ausgehen, nach anderen Goldstandards Ausschau halten. Dem romantischen Impuls heute müsste es um den Imperativ gehen, nicht um die Imitation, nicht um die Entsprechung. Es geht dem neoromantischen Impuls darum, in der Vergangenheit das nächste Fremde zu sehen. Nie nur die Nähe, sondern immer auch die Ferne zu erkennen, die Sehnsucht zu spüren. Und diese Sehnsucht ist ein überzeitliches Gefühl. Und dieses Sehnen wandelt sich gleichzeitig radikal. So ist beispielsweise auch Heines Definition von der Romantik als Passionsblume, die dem Blute Christi entsprossen sei, aus deren Blüten uns die tief traurigen Augen grinsender Gespenster anblicken, eigentlich heute kein haltbarer Satz mehr. Es gibt in jeder romantischen Neufassung eine heimliche Hauptfigur, einen Fadenspinner, könnte man sagen. Es ist die Figur des Kindes, jenes unvereinnahmten Wesens, das den Unterschied zwischen denen, die waren, und uns, die sind, markiert. Das sich noch ganz auf sein Empfinden verlässt, ihm allen Raum gibt, radikal anarchistisch, sinnlich auftritt. Ein nächstes Fremdes. Und neben den Kinderaugen sind es zum Beispiel auch die Augen von Tieren, von diesen fremden Lebewesen, die uns umgeben, die in diesem geheimnisvollen, eben nie rein nur idyllischen, sondern immer auch sonderbar sonderlichen Lunapark, der gemeine Natur genannt wird, zu Hause sind. Ein besonders verzauberter Platz, diese Natur. Und darin nimmt einen besonderen Platz der Wald ein, jener Inbegriff romantischer Triebvorstellung und Idealverfertigung. Und dieser Wald, der hat viel zu tun mit dem, was wir heute in jeder Minute irgendwo in diesem Land auch fühlen. Den Schmerz über den Abschied, den Tod als ewig gültiges Zeichen des seelischen Sinns. Der Anfang und das Ende, die aufmüpfige Blick eines kleinen Kindes und die letzten Traumbilder einer Sterbenden, das hängt miteinander zusammen. Das hat etwas zu tun mit dem Gefühl für den Wandel des Lebens und für das Staunen darüber, dass wir diesen Wandel, dass wir diese Abschiede eigentlich aushalten können. Diese neoromantischen Worte verklingen vielleicht im nächsten Augenblick, aber das neoromantische Gefühl, das geht weit darüber hinaus. Es dauert an, es bleibt in uns und will immer wieder einmal kurz nach draußen. Am besten also, man nimmt sich hin und wieder Zeit dafür. Manchmal reicht es schon, einen Augenblick länger in einem Raum, in einer U-Bahn sitzen zu bleiben. Und wenn man diesen einen Moment länger da sitzt und die Augen schließt und genau hinhört, dann fühlt man sich vielleicht für einen Moment ein bisschen anders. Neoromantik, das ist eine Zeit des Nievergehens, eine Zeit der Versöhnung, eine Zeit, in der alle Erinnerung Gegenwart ist. Erinnerung. Nein, das werde ich nie vergessen. Niemals vergessen, so sagen wir. Niemals vergessen, wie wir da saßen, am Strand, am Ufer des Meeres, umgeben von angeschwemmtem Müll und ausruhenden Menschen, im Gespräch immer wieder gestört von den schönen Verkäufern mit ihren Sonnenschirmen. Und der Sand war heiß und die Füße der alten Damen im Strandkorb ganz dreckig und die Musik war nicht laut und der Eiskaffee hatte kein Eis, sondern ein zurechtgefrorenes kleines Herz zur Kühlung und irgendwann ging die Sonne unter und irgendwann haben wir uns gestritten. Oder blieb die Sonne doch noch länger am Himmel oder haben wir uns nur geneckt? Und war es wirklich ein Herz da im Glas und nicht doch ein Ball? Wo ist echte Erinnerung? Wo beginnt die Fiktion? Gibt es das überhaupt, echte, harte, unzweideutige Erinnerung? Von Novalis stammt die berühmte Überschrift: Alle Erinnerung ist Gegenwart. Das heißt, es gibt kein Damals, auf das wir reserviert zurückschauen können. Immer erinnern wir vom Hier und Jetzt aus, mit der Leidenschaft des jäh Empfindenden und sich plötzlich nach etwas Zurücksehnenden. Der Augenblick an sich ist kalt und kompromisslos. Erst die spätere Vergegenwärtigung macht ihn zum warmherzigen, zum erzählerischen Moment. Es ist unsere Erinnerung, die dem Geschehen ein Wesen verleiht, es zum Teil einer Geschichte macht. In diesem Sinne ist Erinnerung nie einfach empirische Aufbereitung von vergangener Zeit, sondern immer und für immer schöpferische Gegenwart. Das Vergangene lebt nicht als Beweis, sondern nur als Bewusstsein fort. Die lineare Chronologie ist die Fiktion institutioneller Ordnungshüter, aber die innere Zeit des subjektiven Erlebens kennt keine Ordnung. Sie ist frei und wild und bereit, uns jederzeit anzufallen wie ein Tiger. Die Erinnerung als Tigersprung, so hat Walter Benjamin es sich vorgestellt. Es geht eben nicht nur um die Erinnerung an Erlebtes. Erinnerung ist ein Erlebnis an sich. Erinnerung ist Abenteuer, Erinnerung ist Arbeit, Erinnerung ist Schmerz, Erinnerung ist ungerecht, Erinnerung ist endlos. Erinnerung kann ganze Tage und Nächte zerstören. Erinnerung ist Unterbrechung. Erinnerung ist Inseldasein. Man kann nie zusammen erinnern. Man kann sich nur gemeinsam an etwas erinnern. Man erinnert sich nie an den Moment, in dem das Erlebte zur Erinnerung wird. Eben noch zusammen, dann getrennt. Im Grunde ein unbegreiflicher Vorgang. Eine Tür schließt sich, ein Flugzeug fliegt ab, eine Telefonkonferenz endet und dann beginnt die Erinnerung daran. Erinnerung ist die Vorstellung, dass das Modewort Verzeitlichung nicht nur passive Distanz bei der rückschauenden Ordnung ausdrückt, sondern auch aktiv verstanden werden kann, im Sinne einer bejahenden Verzeitlichung des Moments, im Sinne einer Inanspruchnahme seines Potenzials zum Eindruck zu werden. Die Plötzlichkeit des Augenblicks hat eine unsere Wahrnehmung ungeheuer inspirierende Kraft. Jeder von uns hat das schon erfahren, sei es im Moment des Abschieds, sei es in Momenten der Überraschung oder des Zufalls, in denen die Instabilität jeder langfristigen Planung offenbar wird. Im Grunde kann man darin stets kleine Revolten gegen das teleologische Paradigma erkennen. Der Zufall der Erinnerung muss alle künstlichen Intelligenzen beschämen. Bis auf Weiteres. Erinnerung, das ist die Innenseite der menschlichen Existenz. Tiere können sich bekanntlich an Reize, Orte oder Abläufe erinnern, haben ein funktionales Gedächtnis. Menschen dagegen haben eine bewusste Erinnerung. Sie können sich zeitlich verorten, sie können erzählen, was war, und daraus Bedeutung, mitunter gar Sinn ableiten. Wir tun gut daran, im Erinnern eine zentrale Form unseres Denkens und Urteilens zu erkennen. Nur durch Erinnerung kann der Mensch die Welt, die wir heute erleben und sich wenden sehen, nur durch die Erinnerung kann er als gemeinsamer Raumschaffer von Erinnerung und Erfahrung einander begreifen. Das Tier lebt im Augenblick, der Mensch dagegen in ständiger Erwartung seiner nächsten Erinnerung. Und deshalb nein, das werde ich nie vergessen. Mich immer wieder von Neuem neu daran erinnern, wie wir am Meer saßen, oder war es ein See? Gab es Verkäufer oder nur ein Schlauchboot im sonnenwarmen Wasser? Weinte in der Ferne ein Kind oder rasten die Autos vorbei? Und wie war das genau mit den dreckigen Füßen? Erinnerung, ein Fall, der uns zufällt, ein Abenteuer, das wir erleben. Eine neoromantische Erzählung, die immer nur unsere ist. Erst danach werden wir wissen, was es heute gewesen ist. Und zusammen wie Tiger springen. Weit zurück, für immer nach vorn.

Das war Simon Strauß, der hier in der Wuppertaler Schützengesellschaft am Brill gelesen hat aus seinem neoromantischen Text, der exklusiv entstanden ist für die Lesezeit im Deutschlandfunk. Am Mikrofon verabschiedet sich von Ihnen Jan Drees. Danke.

0: Sternzeit, 13. Mai. Starke Königin, schwacher König, bequem im Norden. Wer beobachten will, was am Himmel vor sich geht, richtet die Augen meist zuerst nach Süden. Dort erreichen Mond, Planeten und Sternbilder die höchste Stellung am Firmament. Dort zeigen sich auch seltene Gäste an unserem Himmel. Die meiste Action passiert Richtung Süden. Verglichen damit erscheint der Blick nach Norden oft etwas langweilig. Der Mond oder die Planeten zeigen sich in unseren Breiten dort nie. Die Sterne, die knapp über dem Nordhorizont stehen, leuchten zu anderen Zeiten nahe dem Zenit. Doch es ist viel bequemer, sie jetzt anzusehen, als sich in einigen Monaten den Hals zu verrenken. Gegen Mitternacht fällt tief im Norden das Sternbild Cassiopeia auf, das berühmte Himmelsweh. Cassiopeia war eine Königin im alten Äthiopien. Sie soll ein wenig eitel gewesen sein und behauptet haben, schöner als die Meeresnymphen zu sein. Rechts des Weh ist ihr Mann, König Kepheus, zu erkennen. Dieses Sternbild erinnert ein wenig an das Haus vom Nikolaus. König Kepheus konnte seiner Frau nicht das Wasser reichen. Das haben die Griechen, die diese Figuren an den Himmel gesetzt haben, auch mit feiner Ironie am Firmament verdeutlicht. Das Weh der Cassiopeia besteht aus 5 recht hellen Sternen, dagegen musste sich Kepheus mit sehr schwachen Objekten begnügen. Im Kaiserreich hatte man versucht, das Himmelsweh in Kaiser-Wilhelm-Sternbild umzubenennen. Doch die Bezeichnung hat sich niemals durchgesetzt. Cassiopeia hält also nicht nur König Kepheus in Schach, sondern auch den Kaiser. Jetzt Abend für Abend am Nordhimmel.
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2: Drei Uhr, die Nachrichten. Im Berliner Kanzleramt haben die Spitzen von Union und SPD ihre Beratungen in der Nacht beendet. Über die Ergebnisse wurde zunächst nichts bekannt. Dem Vernehmen nach soll es, anders als nach früheren Runden, keine morgendliche Pressekonferenz geben. Stattdessen sei eine schriftliche Information geplant. Der Koalitionsausschuss war für rund 6 Stunden zusammengekommen. Auf der Tagesordnung der Sitzung standen Entlastungen für die gestiegenen Energiepreise, Beratungen über den Haushalt 2027 und der weitere Fahrplan für angekündigte Reformvorhaben. Der SPD-Co-Vorsitzende und Finanzminister Klingbeil hatte die Erwartungen im Vorfeld gedämpft und von einer Arbeitssitzung gesprochen. Ähnlich hatten sich Unionspolitiker geäußert. Der Koalitionsausschuss gilt als zentrales Entscheidungsgremium des schwarz-roten Regierungsbündnisses. Bundesbankpräsident Nagel plädiert für eine umfassende Rentenreform mit längerer Lebensarbeitszeit. Es sei nahezu unausweichlich, das gesetzliche Eintrittsalter weiter zu erhöhen, sagte Nagel dem Handelsblatt. Konkret solle dieses nach dem Jahr 2031 systematisch an die steigende Lebenserwartung gekoppelt werden. Zugleich begrüßte Nagel das neue Altersvorsorgedepot, das ab dem kommenden Jahr als Nachfolger der Riester-Rente geförderte Investitionen in börsengehandelte Titel ermöglicht. Dies sei ein richtiges Signal und ein wichtiger Schritt zu einer stärkeren kapitalgedeckten Säule für die Altersvorsorge. In Baden-Württemberg soll der Grünen-Politiker Özdemir heute zum neuen Ministerpräsidenten gewählt werden. Özdemir tritt die Nachfolge seines Parteikollegen Kretschmann an, der nach 15 Jahren aus dem Amt scheidet. Nach der Wahl im Plenum steht die Vereidigung durch den Landtags

0: die SPD vertreten. Die USA verfügen nach Angaben von Verteidigungsminister Hegseth weiterhin über ausreichend Munition und Raketen. Er sagte in einem Ausschuss des Repräsentantenhauses in Washington, die Debatte um Vorräte des Militärs sei törichterweise und wenig hilfreich übertrieben worden. Vielmehr habe man reichlich von dem, was man brauche. Generalstabschef Kane teilte mit, die Regionalkommandos der US-Armee hätten ausreichend Munition für die laufenden Missionen gemeldet. Am Wochenende hatte der demokratische Senator Kelly erklärt, die Vorräte der amerikanischen Streitkräfte seien im Zuge des Irankriegs stark aufgezehrt worden, darunter auch Raketen und Marschflugkörper. Es werde Jahre dauern, um diese Bestände wieder aufzubauen. Kelly warnte, die USA könnten im Falle eines längeren Angriffs nicht in der Lage sein, ihr Land zu verteidigen. Nach dem Ende einer dreitägigen Waffenruhe und erneuten Angriffen Russlands hat die Ukraine mit Gegenschlägen reagiert. Präsident Selenskyj teilte mit, die Ukraine habe Gasförderanlagen in der russischen Region Orenburg, mehr als 1500 Kilometer von der Grenze entfernt, angegriffen. In der Nacht hatte Russland, nach ukrainischen Angaben, mehr als 200 Drohnen eingesetzt. Die Angriffe wurden unter anderem aus Kiew, Saporischschja, Dnipro und Cherson gemeldet. Die seit Samstag geltende Waffenruhe war in der Nacht zu Dienstag ausgelaufen. Während der befristeten Feuerpause waren nur wenige Luftangriffe gemeldet worden. Entlang der Frontlinie gab es aber weiterhin Beschuss. Das Wetter in der Südhälfte gering bewölkt und trocken, von Nordwesten gebietsweise Regen, Tiefstwerte von Nordwest nach Südost 9 bis 0 Grad, am Tage an den Alpen und im Südosten teils heiter, sonst meist wolkig bis stark bewölkt, von Nordwesten Ausbreitung von schauerartigem Regen, örtlich Gewitter, Höchsttemperaturen 11 bis 17 Grad. Das waren die Nachrichten.
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2: Hörgeräte haben einen kleinen Schönheitsfehler, einen sehr gravierenden sogar. Im Restaurant oder beim Familientreffen, bei einer Konferenz, da reden viele Menschen gleichzeitig. Und Menschen ohne Hörgerät sind hier klar im Vorteil, weil sie die Stimme desjenigen, mit dem sie reden, einfach rausfiltern können. Das Hirn ist hier flexibel, sehr flexibel. Für Hörgeräteträger aber waren solche Situationen bisher immer eine Geduldsprobe. Bei ihnen kam nur Stimmenmischmasch an. Jetzt aber gibt es vielversprechende Forschung mit einer Gehirn-Computer-Schnittstelle, die erkennt, welcher Stimme der Hörgeräteträger zuhören will und die dann automatisch lauter macht. Eins unserer Themen in Forschung aktuell, hier in einer knappen halben Stunde in der Radionacht. Schön, dass Sie lauschen. Ich bin Leonard Ameln.

Seit vergangenem Herbst wird Japan zum ersten Mal von einer Frau regiert. Das ist eine ziemliche Ausnahme, denn im Parlament liegt der Frauenanteil bei unter 15%, einer der niedrigsten Werte unter allen Industrien.

0: Generation. In japanischen Chefetagen sieht es kaum besser aus. Wer heiratet und Kinder bekommt, soll sich gefälligst um die Familie kümmern, so das weiterhin gängige Rollenklischee dort. Flexible Arbeitszeitmodelle, die beides vereinbar machen würden, die sind rar. Es gibt sogar Berufe, in denen Frauen in Japan schlicht überhaupt nicht erwünscht sind. Traditionelles Sushi-Kochen zum Beispiel gilt als reine Männerdomäne. Und im Sumo-Ring dürfen Frauen bis heute nicht gegeneinander antreten, weil sie ihnen angeblich verunreinigen würden. Aber diese Klischees, die kriegen auch Risse. Immer mehr Frauen widersetzen sich den Rollenerwartungen, die bestimmen, wie sie auszusehen haben, was sie anziehen, welchen Job sie machen. Felix Lill über eine extrem strukturkonservative Gesellschaft, die gerade ihre Rollenbilder neu verhandelt.
1: Das Publikum jubelt, lacht, klatscht, als sich einer der Gäste vorne auf der Bühne in einer Brustpresse abmüht, wie im Fitnesscenter. Der Mann tritt gegen eine der Mitarbeiterinnen dieser Bar an und hat keine Chance. Zwar ist er viel größer, aber sie ist fitter, ihre Arme muskulöser, ihr Kreuz trainierter. Wie eigentlich immer, wenn in der Bar Muscle Girls dieses Kräftemessen stattfindet, ist das Ergebnis, die Frau gewinnt. Der männliche Verlierer wird höflich beklatscht. So läuft es jeden Tag in dieser Kellerbar in Ikebukuro, einem Ausgeviertel im nördlichen Zentrum von Tokio. Starke Frauen machen vor, wie es geht, schwingen das Zepter. Wobei das Attribut starke Frauen hier eben wörtlich zu verstehen ist. Die rund 25 Mitarbeitenden sind Bodybuilderinnen, die hier immer wieder ihre Kraft demonstrieren. Kurz nachdem der Mann das Brustpressduell verloren hat, übt sich eine Gruppe anderer Gäste in Hocksprüngen. Dann lässt sich ein Typ, vor den Augen seiner grinsenden Freundin, auf der Bühne von den Bodybuilderinnen in den Hintern treten. Am Ende flexen die Frauen ihre Muskeln. Die Bar, in die 40 Gäste passen, ist quasi täglich ausverkauft. Das Publikum ist international, alters- und geschlechtsmäßig durchmischt. Und in der Öffentlichkeit wird die Bar heftig diskutiert. Als beängstigend haben Skeptiker sie bezeichnet, als positiv verrückt und emanzipatorisch die Befürworter. Hitomi Harigae ist Barmanagerin und natürlich selbst Bodybuilderin.
2: Ich arbeite hier jetzt seit 2021, seit das Muscle Girls eröffnet wurde. Und mein Hintergrund ist ähnlich wie bei den anderen Mitarbeiterinnen. Ich war immer sportlich, habe früher Volleyball gespielt, lief Marathon. Irgendwie baute ich immer schnell Muskelmasse auf. Und dann habe ich gehungert, weil ich schlanker aussehen wollte.
1: Denn so sollen Frauen in Japan gemäß den gängigen Schönheits- und Rollenklischees sein. Dünn, niedlich, freundlich bis unterwürfig. Hitomi Harigae wollte reinpassen. Kein Wunder, denn der gesellschaftliche Druck ist groß. Bodyshaming ist noch immer stark verbreitet. Für Hitomi Harigae aber habe eine Erfahrung alles verändert.
2: Eine Bekannte nahm mich zu einem Bodybuilding-Turnier mit, bei dem auch Frauen antraten. Der Anblick war unglaublich. All die muskulösen Frauen wurden bejubelt. Sowas hatte ich noch nie gesehen. Dann fing ich selbst an, meinen Körper gezielt zu trainieren, um Muskeln weiter aufzubauen. Einige Zeit später sprach mich jemand im Gym an, ob ich nicht in einer neuen Bar arbeiten wolle, die nach durchtrainierten Frauen wie mir sucht. Und jetzt bin ich hier. Ich liebe es, wie die anderen Frauen und die Gäste hier alle so positiv eingestellt sind, weil wir einfach so sind, wie wir sind.
1: Hitomi Harigae versteht sich seither als Kämpferin für Body Positivity und Diversität. Die Angestellten verdienen hier ein reguläres Gehalt, können sich ihre Schichten unter den Kolleginnen relativ frei einteilen. Im Muscle Girls, wo der Eintritt 6.000 Yen oder rund 33 Euro kostet, sitzen die Gäste um einen U-förmigen Tresen, werden von Frauen wie Harigae bedient. Nacheinander gibt es Show-Einlagen, von Pole Dance über Muskel-Show-Offs bis Armdrücken. Der Gründer der Bar, ein Investor im Gastronomiesektor, hatte vor einigen Jahren nach einem neuen Konzept gesucht und kam auf Frauen, die Tabus brechen. Im Gender Gap Report des Weltwirtschaftsforums, der Gleichstellung in den vier Bereichen Bildung, Gesundheit, Politik und Wirtschaft misst, landet Japan aktuell auf Platz 118 von 148 Ländern. Vor allem in Politik und Wirtschaft werden Frauen systematisch benachteiligt, weniger gefördert als Männer, häufig in Assistentinnenjobs gedrängt. Die Einkommen von Frauen sind im Schnitt rund ein Viertel niedriger als die von Männern. Und das hat eine lange Geschichte, erklärt Vincent Lesch, Japanologe an der Universität Heidelberg, der auch zu Genderfragen forscht. Lesch erwähnt das jahrhundertealte Idealbild der Yamato Nadeshiko.
3: Yamato Nadeshiko bezeichnet das klassische japanische Frauenbild. Historisch meint es eine Frau, die elegant, loyal, aber gleichzeitig zurückhaltend und familienorientiert ist. Das Idealbild entwickelte sich besonders seit der Edo-Zeit und verbindet Elemente von Gehorsam, Opferbereitschaft und innerer Stärke.
1: Die Edo-Zeit, in der sich dieses Bild festigte, reichte von 1603 bis 1868 und war Japans letzte Epoche der Feudalzeit. Konfuzianische Rollenbilder manifestierten sich. Demnach war der Vater das Familienoberhaupt. Kinder und Frau dienten ihm. Mit Japans Modernisierung ab dem späten 19. Jahrhundert lockerte sich dies, aber nur langsam.
3: Heutzutage ist das noch nicht verschwunden, aber deutlich umkämpfter und flexibler geworden vom Begriff her. Aber viele junge Frauen orientieren sich nicht mehr daran. Gleichzeitig wirken Teile des Ideals, etwa bei der Erwartung an Bescheidenheit oder familiäre Verantwortung, gesellschaftlich weiter nach.
1: Erst im Oktober 2025 wurde mit Sanae Takaichi eine Frau an die Spitze der japanischen Regierung gewählt. Das hat es bisher noch nie gegeben.
3: Sie ist natürlich zuerst einmal ein Produkt gesellschaftlicher Veränderung. Ihre Karriere wäre ohne die Bildungs- und Berufschancen der letzten Jahrzehnte kaum denkbar gewesen. Gleichzeitig steht sie aber politisch nicht für klassische Gleichstellungspolitik.
1: Zur Frage etwa, warum sie nur zwei Frauen in ihr Kabinett berief, sagte Takaichi kurz nach ihrer Wahl zur Premierministerin 2025 auf ihrem YouTube-Kanal:
4: Es geht nicht darum, Frauen zu berufen, nur weil sie Frauen sind. Es geht um Chancengleichheit und um Personen mit den nötigen Fähigkeiten und wer bereit ist, für das Land zu arbeiten.
1: Befürworter loben schon den Umstand, dass Japan endlich von einer Frau regiert wird, als Fortschritt. Gegner finden, Takaichi müsste auch im Interesse der Emanzipation handeln, um diese stärker voranzubringen. Aber den offensichtlichen Ungleichbehandlungen im Alltag weiche sie aus. Schließlich sind Frauen im Schnitt genauso gut ausgebildet wie Männer. Aber genderbasierte Diskriminierung ist hier in schier allen Lebensbereichen offensichtlich, selbst im Sport. Im Sumo etwa, dem Traditionssport Japans, wird Frauen der Zutritt zum Ring verwehrt. Denn während ihrer Periode seien sie unrein, heißt es. Ein Argument, das Frauen traditionell auch aus anderen Aktivitäten und sogar Jobs ausschließt. Als Takaichi dieses Jahr in ihrer Eigenschaft als Premierministerin einen Pokal im Ring hätte überreichen müssen, blieb sie der Veranstaltung lieber fern. Ein Sprecher erklärte:
5: Premierministerin Takaichi nimmt die Sumo-Kultur sehr ernst und daher möchte sie auch die Tradition schützen.
1: So wird Takaichi auch kaum dafür kämpfen, dass sich Japans Sumo-Verband gegenüber Frauen öffnet. Dabei gründeten die schon 1996 ihren eigenen Parallelverband und der macht medial allmählich Wellen. Mitte April berichtete etwa der TV-Regionalsender KBS aus Kyoto:
6: In der Stadt Sakai hat zum 14. Mal das internationale Sumo-Turnier der Frauen stattgefunden. Schülerinnen und Erwachsene nahmen teil.
1: Eine der Gewinnerinnen, die 20-jährige Irina Yaguchi, sagt im Beitrag diese Worte:
7: Ich habe gerade meinen ersten Job begonnen. Profi kann ich im Frauensumo leider nicht werden. Trotzdem würde ich gerne eine Ringerin werden, die die Menschen richtig anerkennen und der sie zujubeln.
1: Bisher ist Sumo für Frauen ein kleiner Amateursport, einer aber, für den die Anerkennung steigt. In letzter Zeit hört man von immer mehr Frauen, die die Diskriminierung nicht einfach so hinnehmen und damit zumindest Zeichen setzen. Vergangenes Jahr castete die als rebellisch bekannte Rapperin Chanmina eine neue Girlgroup aus Frauen, die anderswo in der J-Pop-Industrie abgelehnt worden waren. Zu dick, zu groß, zu irgendwas. Als Chanminas neue Gruppe Hana im April 2025 ihr erstes Lied Rose herausbrachte, landete es gleich auf Platz 1 der japanischen Charts. Im Refrain heißt es: Wie eine Rose voller Stacheln. Mein Herz gehört nicht dir. In dieser hässlichen Welt stehe ich im Matsch, kann mich nicht mehr verstecken mit meinen schönen Stacheln. Die Botschaft, diese Frauen verhalten sich, wie es ihnen gefällt, was offenbar wiederum dem Publikum gefällt. Madoka Nakano war Journalistin, besetzt seit 2022 eine damals neu geschaffene Stelle als Gleichstellungsbeauftragte an der Universität Tokio.
8: Das Bewusstsein dafür, dass Diskriminierung besteht, gibt es in Japan eigentlich schon lange, ob in Sport, Kultur oder anderswo. Hinzu kommt aber, dass die Arbeitswelt in Japan an sich einfach nicht familienfreundlich ist. Als Angestellte wird man zum Beispiel an andere Orte versetzt, muss lange arbeiten. Und Arbeitgeber gehen bis heute davon aus, dass der Mann das Geld verdient, die Frau den Haushalt erledigt. Daher werden eher die Männer gefördert. So müssen Frauen umso mehr leisten, sich praktisch zwischen Familie und Karriere entscheiden. Aber die Klagen von Frauen, die das so nicht mehr wollen, sind zuletzt immer lauter geworden.
1: Auch die 42-jährige Madoka Nakano gehört zu diesen Frauen. Ihren vorigen Job kündigte sie, um sich ausgehend von ihren Erfahrungen dort für andere Frauen einzusetzen.
8: Als Journalistin wurde ich wirklich nicht gefördert. Es hat keiner wissen wollen, welche Themen mich interessieren. Man hat mich keine Stories recherchieren lassen, die man für wichtig hielt. Wenn ich das ansprach, hieß es dann, du hast doch Kinder im Grundschulalter, du wirst doch auch Zeit zu Hause verbringen wollen.
1: Erfahrungen, die Frauen auch an der Universität machen. An der Uni Tokio, Japans renommiertester Hochschule, ist bisher nur jede 10. Forschungskraft weiblich. Landesweit liegt der Anteil rund doppelt so hoch und damit immer noch deutlich unterm Durchschnitt der Industrieländer. In Deutschland sind es knapp 30%. Madoka Nakano und ihr Team haben vor einer Weile eine Kampagne gestartet. Sie ließen Plakate aufhängen, auf denen Sätze prangten wie »Forschung ist doch eher etwas für Männer« oder »Wenn du heiratest, reicht das doch«. Damit wollten sie sichtbar machen, womit Frauen oft konfrontiert sind.
8: Kurz nachdem wir die Aktion gestartet hatten, erhielten wir unzählige Reaktionen in sozialen Netzwerken, aus denen sich ablesen ließ, dass sehr viele junge Frauen ähnliche Erfahrungen gemacht hatten. Darauf aufbauend veranstalten wir jetzt Workshops, Seminare, Weiterbildungen für Frauen, in denen es zum Beispiel darum geht, Methoden und Kommunikationsfähigkeiten zu trainieren. Wir wollen auch von der Uni in die Gesellschaft reinwirken. Das Bewusstsein soll überall weiter wachsen.
1: Ende 2025 erklärte die Universität Tokio, über die kommenden Jahre nicht nur die Möglichkeiten für Kinderbetreuung auszubauen, sondern auch gezielt mehr Forschungsstellen weiblich besetzen zu wollen. Die Vorhaben sorgen im ganzen Land für Diskussionen, denn so offen mit ihren Engpässen gehen hier nicht viele Institutionen um. Allerdings ist die Initiative auch die Reaktion auf einen Skandal an einer anderen Uni. 2018 war die Tokyo Medical University damit aufgeflogen, bei Zugangstests weibliche Bewerberinnen systematisch schlechter bewertet zu haben. Als Rechtfertigung hieß es später, man sei davon ausgegangen, dass Männer die zuverlässigeren Ärzte abgeben würden. Nicht nur Madoka Nakano war empört. Es begannen Ermittlungen, gefolgt von Entschädigungszahlungen an Frauen, die hätten angenommen werden müssen. An weiteren Hochschulen flog Ähnliches auf. Jenseits von Universitäten drängen Frauen in Berufe, die bisher für sie tabu waren. Im Fußball startete zuletzt die erste Profiliga. Obwohl Japans Frauennationalmannschaft 2011 die Weltmeisterschaft gewann, blieb der Fußball der Frauen auf Vereinsebene bis 2021 nur ein semiprofessionelles Geschäft. So fiel Japans Nationalmannschaft in den letzten Jahren zurück. Mit einer Profiliga soll dies nun, in Reaktion auf Fortschritte in anderen Ländern, wieder aufgeholt werden. Und dann ist da das Nationalgericht Sushi. Dessen Zubereitung war bisher eigentlich auch Männersache. Es braucht keinen geschulten Blick, um zu erkennen, dass Yuki Chizui in ihrem Element ist, wenn sie ihr Messer in der Hand hält. Ein zufriedenes Lächeln durchzieht ihr Gesicht, sobald das scharfe Werkzeug durch rohen Fisch auf einem Brett vor ihr gleitet. Dann formt sie etwas frisch gekochten Reis in ihrer Hand, legt den Fisch obendrauf, garniert das Stück mit Ingwer oder anderen feinen Besonderheiten. Yuki Chizui kocht Sushi, was in ihrem Heimatland Japan eigentlich nichts Untypisches wäre, es sei denn, man ist eine Frau.
2: Denjenigen, die vermeiden wollen, dass Frauen Sushi-Köchinnen werden, fallen jede Menge Gründe ein. Einer davon ist die Menstruation. Der Geschmackssinn lasse in der Zeit nach, heißt es. Deshalb können Frauen nicht zuverlässig hochwertiges Sushi zubereiten, so das Argument. Aber wenn Männer erkältet sind und nichts mehr schmecken oder riechen, arbeiten sie ja auch meistens weiter.
1: Sagt die 39-Jährige an einem Vormittag in einer Kellerbar in Ginza, einem Nobelviertel Tokios, in dem Yukichi Tsui derzeit tagsüber ein Pop-up-Sushi-Restaurant betreibt. In Japan ist das ein Politikum. Denn das aus sehr feinem rohen Fisch und Reis bestehende Sushi hat im Land den Rang eines Nationalgerichts. Entsprechend streng sind die Vorstellungen, wie es zubereitet werden soll und von wem. Yukichi Tsui wickelt noch etwas eingerollten Fisch aus, den sie am Morgen auf dem Markt gekauft hat, hackt Gewürze klein. Längst ist sie, als die Frau, die Sushi kocht, landesweit bekannt, wird Herausforderin des Sushi-Sexismus oder Regelbrecherin genannt.
2: Ich habe anonyme Anrufe bekommen. Frauen dürfen kein Sushi machen. Oder stirb, wurde mir dazu gerufen. In sozialen Medien, auf Twitter und so, gab es auch Gegenwind. Irgendwann beginnt man dann an sich zu zweifeln. Mittlerweile ist mir das aber egal. Ich habe auch viele Leute, die mich unterstützen.
1: Yukichi Tsui hat schon als Kind Sushi geliebt. Und obwohl sie selbst in Mangas, die sie damals las, schon vermittelt bekam, dass Sushi eine Männerdomäne ist, ließ sie sich nicht abschrecken.
2: Als ich an der Uni Kunst studierte, arbeitete ich im Nebenjob in der Küche eines Sushi-Lokals. Da durfte ich nur putzen. Den Fisch durfte ich nicht mal berühren. Wenn ich mich ihm nur näherte, gab es böse Blicke. Später dann bot ein Personalunternehmen Sushi-Kurse für Frauen an. Ich bewarb mich und erhielt unter hunderten Bewerberinnen einen Platz.
1: Das war 2010 und für Yukichi Tsui veränderte sich das Leben. Als sie den mehrwöchigen Kurs abgeschlossen hatte, gründete sie mit Mitabsolventinnen ein Lokal. Einige gaben später wegen der öffentlichen Kritik auf, andere zogen ins Ausland. Tsui aber ließ sich nicht unterkriegen. Gerade hat sie eine Portion Sushi mit Otoro-Thunfisch und schwarzem Pfeffer zubereitet. Er schmeckt saftig scharf, eine ihrer neuen Kreationen. Ihr Durchhalten hat sich auch als Gewinn für die Sushi-Kultur herausgestellt. Denn zumindest im Ausland gilt Yukichi Tsui längst als Vorzeigeköchin. Im Januar stellte sie ihre Sushi-Kreationen in Thailand vor. Auch auf deutschen Lebensmittelmessen war sie schon vertreten.
2: Für mich ist Sushi viel mehr als nur das Gericht selbst. Ich liebe seine Schönheit. Ich versuche zum Beispiel immer, Teller auszuwählen, die farblich zum jeweiligen Sushi-Typ passen. Außerdem liebe ich Atka-Makrele, was aber in den meisten Gegenden in Japan kaum für Sushi verwendet wird. Übrigens auch Rind. Das grille ich und arbeite es in Sushi ein. Das schmeckt richtig gut.
1: Auch in Japan gibt es immer mehr Menschen, die Chizuis Arbeit schätzen. Zuletzt war sie auf einem Workshop in Kyoto, brachte Kindern das Sushi-Handwerk bei. Dass die Köchin eine Frau war, daran habe sich niemand gestört. Zudem habe sie ab April einen neuen Job, als Konzeptchefin eines edlen Sushi-Lokals im schicken Tokioter Viertel Ebisu. Große Demonstrationen für mehr Gleichberechtigung bleiben bisher trotzdem oft aus. Wohl auch, weil Japans politische Kultur allgemein kaum von Protest geprägt ist. Aber NGOs wie 50s Project entstehen, die sich etwa für mehr Beteiligung von Frauen in der Politik einsetzen. Offenbar mit Erfolg. Bei den letzten zwei Wahlen zum Ober- und Unterhaus gingen je 29% und 15% der Mandate an Frauen. Beides eher niedrig, für Japan aber Rekordwerte. An einem Nachmittag stöckelt Junko Sakai im nördlich von Tokio gelegenen Uraba durch ein Tanzstudio, das sie für einen Kurs angemietet hat, den sie zweiwöchentlich leitet. Junko Sakai bringt Frauen aller Altersgruppen bei, wie man sich auf High Heels bewegt und sich dabei wohlfühlt. Ausgerechnet High Heels, sagen manche, was für ein Klischee. Junko Sakai sieht das anders.
8: Viele Frauen in Japan lernen über die Jahre, sich klein zu machen. Und wenn sie Kinder zur Welt gebracht haben, gelten sie oft gar nicht mehr als attraktiv, trauen sich auch nicht mehr, auf Stöckelschuhen zu laufen. Aber wenn ich zum Beispiel in solche Schuhe trete, gehe ich aufrecht, fühle mich groß. Dieses Gefühl will ich allen Frauen vermitteln.
1: Junko Sakai ist in Japan bekannt. Als 66-Jährige schaffte sie es, sich für Miss Universe Japan zu qualifizieren. Zeitungen schwärmten von ihr. Die heute 67-Jährige ist ihr Leben lang Hausfrau gewesen, zog Kinder groß, wurde Großmutter und liebte immer Ballett, trieb Sport. Dann wollte sie zum Vorbild für andere Frauen werden. Nicht nur als Schönheit, sondern als jemand, die ihren Stolz behalte. Im High-Heel-Walking-Kurs schauen die rund 10 Teilnehmerinnen dieses Tages zuerst schüchtern zu, wie Junko Sakai auf 16 cm Absätzen übers Parkett stolziert. Aber nach und nach probieren sich die Frauen aus. Auch die älteren Teilnehmerinnen gewinnen an Selbstvertrauen. Junko Sakai, die ihre Kurse auch ehrenamtlich im Zuge eines Schönheitswettbewerbs für schwergewichtige Frauen anbietet, ist für die Zukunft optimistisch.
8: Frauen sind viel zu lange passiv gewesen. Wir haben darauf reagiert, wie die anderen uns finden. Aber wenn ich diese Kurse hier gebe, merke ich immer, dass es gar nicht lange braucht, bis sich die meisten Frauen schon viel wohler in ihrer Haut fühlen.
1: Kleine Schritte zu mehr Selbstbewusstsein sind es, die die Teilnehmerinnen hier einüben, um perspektivisch vielleicht auch stärker die Gesellschaft zu formen, ob im Job, in der Familie oder in der Politik.
0: Felix Lill war das über Frauen in Japan, die sich nicht mehr vorschreiben lassen wollen, wie sie auszusehen haben oder welchen Beruf sie ergreifen dürfen. 3:29 Uhr. 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

0: Das menschliche Hirn hat eine erstaunliche Fähigkeit, in einem Durcheinander von Stimmen und Geräuschen gezielt einer einzigen zu folgen. So wie man auf einer lauten Party dem Gespräch seines Gegenübers folgen kann, obwohl ringsum 20 andere gleichzeitig reden. Hören Sie mal hier dem Moderator zu.
1: Hören Sie jetzt.
2: Was dann kam, war ein mittleres
1: Stimme.
2: Erdbeben. Waren die Massenevakuierungen gerechtfertigt? Darüber diskutieren Forscher auf der Geowissenschaftskonferenz EGU in Wien, von wo Dagmar Röhrlich jetzt berichtet.
0: Also der Cocktailparty-Effekt, so wird die Fähigkeit auch genannt, in einem Stimmengewirr gezielt einer einzelnen Stimme zu folgen. Hörgeräte machen diese Fähigkeit des Hirns aber zunichte, weil sie alle Geräusche gleichzeitig verstärken. Forscher versuchen mittlerweile, Hörgeräte mit Gehirnsignalen zu koppeln. Das Gerät soll erkennen, welcher Stimme der Träger gerade folgen will und genau die dann herausfiltern und verstärken. Wie also eine Gehirn-Computer-Schnittstelle Hörgeräte verbessern könnte, das erklärt Anneke Meyer in Forschung aktuell.
3: Die Aufgabe klang erstmal nicht so spannend.
4: You have two conversations happening at the same time. Focus on this conversation and now focus on that conversation.
3: Mehrere Personen sprechen gleichzeitig. Konzentriere dich darauf, was eine von ihnen sagt.
5: Do you have any desire to form yourself?
6: Well, let's not worry too much.
3: Der Effekt des Experimentes war für die Versuchsteilnehmer aber überraschend. Die Stimme, auf die sie sich konzentrierten, wurde plötzlich lauter. Als ob sie durch ihre Aufmerksamkeit einen Lautstärkeregler betätigt hätten. Total verrückt, meint eine Frau in einem Video, das Doktorand Vishal Chudari aufgenommen hat. Auch sein Betreuer, Nima Mesgerani, war auf den Erfolg des Versuchs so nicht vorbereitet.
7: Für mich war das ein unvergesslicher Augenblick, wenn man sieht und hört, was da passiert. In dem Moment war ich überzeugt, das ist die Zukunft der Hörgerätetechnologie.
4: Ja, ich war überzeugt, das ist die Zukunft der Hörgerätetechnologie.
3: Seit über 10 Jahren erforscht der Professor des Sackerman Instituts an der Columbia University in New York, wie wir hören. In einer früheren Untersuchung hatten er und sein Team zeigen können, dass sich aus der Aktivität in Hörregionen des Gehirns auslesen lässt, auf welche Geräuschquelle eine Person ihre Aufmerksamkeit richtet. Nima Mesgerani und sein Team wollten wissen, ob es möglich wäre, diese Information zu nutzen, um einzelne Stimmen oder Geräusche gezielt zu verstärken. Für Menschen, die schwerhörig sind und deshalb Gespräche in lauter Umgebung nicht gut verstehen, könnte das sehr nützlich sein. Die Idee testete das Team erstmal mit der Hilfe von 4 Versuchspersonen, die nicht schwerhörig waren.
7: Unsere Versuchsteilnehmer sind Epilepsiepatienten, deren Anfallsherd operativ entfernt werden soll. Dafür bekommen sie aus diagnostischen Gründen vorübergehend Elektroden ins Gehirn implantiert. Sie müssen dafür eine Woche oder länger im Krankenhaus sein. Und in dieser Zeit fragen wir sie, ob sie Lust haben, an einem unserer Hörexperimente teilzunehmen.
3: Während die Versuchspersonen die überlagernden Gespräche hörten, analysierte ein einfacher Computeralgorithmus ihre Hirnaktivität in den Hörzentren. Das Programm erkannte, welcher Stimme sie gerade zuhörten und verstärkte die Lautstärke der entsprechenden Aufnahme. Die Teilnehmenden bedienten also tatsächlich einen Lautstärkeregler mit ihrem Gehirn.
7: Wir haben eine Reihe von Experimenten gemacht, mit denen wir zum ersten Mal am Verhalten der Versuchspersonen zeigen konnten, ja, das ist tatsächlich nützlich. Es verbessert ihr Hörverständnis und sie müssen sich weniger beim Zuhören anstrengen. Und besonders wichtig, die Fähigkeit, über ihre Aufmerksamkeit zu lenken, wem sie zuhören, bleibt erhalten.
3: Den Ansatz auf schwerhörige Personen zu übertragen, dafür erwartet Nima Mesgerani keine Probleme. Allerdings, fürs Erste würde eine entsprechende Hörhilfe nur mit implantierten Elektroden zuverlässig funktionieren. Nicht-invasive Sensoren sind bislang zu langsam für ein natürliches Hörerlebnis. Die Hörverstärkung wäre der Aufmerksamkeit immer etwas hinterher und würde Nutzer eher stören als helfen. Bis zu einer ersten Generation von Standard-Hörgeräten mit Cocktailparty-Eignung muss also noch ein bisschen geforscht werden.
8: Besser hören dank einer Computer-Hirn-Schnittstelle, ein Beitrag von Anneke Meyer war das. Wiederverwenden statt Wegwerfen. Das Thema Recycling hat schon vor einigen Jahren Einzug in die Weltraumfahrt gehalten. Europa hinkt da tatsächlich noch ein wenig hinterher. Die Trägerrakete Ariane 6 zum Beispiel, die ist nicht wiederverwendbar. Genauso wenig wie das europäische Service-Modul, das erst vor wenigen Wochen die US-Raumkapsel Orion um den Mond geschossen hat. Aber nun basteln Firmen aus Deutschland und den USA an Satelliten, die zur Erde zurückkehren können, um dann erneut eingesetzt zu werden. Guido Meyer berichtet.
6: Auf die Idee hätte eigentlich längst jemand kommen können, denn
9: das Thema Wiederverwendbarkeit ist das große Thema der Raumfahrt allgemein im Moment,
6: betont Sebastian Klaus, CEO von Atmos Space Cargo im baden-württembergischen Lichtenau.
9: In der Vergangenheit war es immer so, alle Raumfahrzeuge waren für den Einmalgebrauch ausgelegt. Dementsprechend teuer war die Raumfahrt auch. Jetzt haben wir gesehen mit Elon Musk und SpaceX, dass es eben auch möglich ist, Raketen und auch Kapseln mehrfach einzusetzen und dadurch die Kosten massiv runterzubringen und auch die Kadenz des Zugangs in den Weltraum massiv zu erhöhen, was natürlich für die Forschung extrem wichtig ist.
6: Der nächste Schritt soll nun das Recyceln eines ganzen Satelliten sein. Fertig ist er auch schon. Phoenix 2 heißt er. Eine Falcon 9 von SpaceX wird ihn ins All tragen. Er könnte aber auf jeder Rakete mitfliegen.
9: Das ist der fliegende Donut. Ich glaube, so kann man es ein bisschen beschreiben. Also es ist im Endeffekt ein großes, kreisförmiges, kegelförmiges Gebilde mit einem aufblasbaren Hitzeschild.
6: Und in der Mitte ist ein Loch, wie es sich für einen Donut gehört. Das Loch ist aber nicht leer, sondern beherbergt eine Bento-Box von etwa 70 Zentimetern Durchmesser. Sie steuert das europäische Raumfahrt-Startup Space Cargo Unlimited zur Mission bei. Der Name ist japanischen Lunchboxen entliehen. In diesem Fall steckt sie aber nicht voller Essen, sondern voller Experimente.
9: Die Bento-Box ist der Kern des Ganzen. Die Bento-Box ist das, wo die Wissenschaft geschieht, also wo wir zum Beispiel Biomedizinforschung ermöglichen oder Halbleiterproduktion. Da nutzt man das Vakuum, die Schwerelosigkeit, die absolute Reinheit im Weltraum, um Dünnschichten für Computerchips zu erzielen, die man in der Qualität auf der Erde gar nicht erzielen kann. Wir sind wie FedEx für den Weltraum. Also wir sind der Transporter.
6: Und Atmos Space Cargo ist nicht allein. In den USA entwickelt Konkurrent Lux Eterna ein ähnliches System. Bei diesem Ansatz sollen Nutzlasten bis zu 5 Jahre im All bleiben, ehe sie auf die Erde zurückkehren und wiederverwendet werden.
10: Ja, der ist ja wirklich nicht neu. Das wurde ja alles schon mal gemacht in den 80er Jahren.
6: Erinnert der Unternehmensberater Fabian Eilingsfeld, der für die International Space University und die TU München das Kosten- und Risikomanagement in der Raumfahrt analysiert. Damals haben US-Space Shuttles Versuchsplattformen wie die deutsche Spars 01 im Erdorbit ausgesetzt und Monate später wieder eingesammelt.
10: Transport energetisch ist das ein Schwachsinn, das gesamte Raumfahrzeug zurückzuholen, wo man nur ein paar kleine Proben an dessen Oberfläche bergen möchte. Das hat sich damals nicht gerechnet. Irgendwann hat man gesehen, Nutzlasten aus dem Orbit zurückholen ist ganz schön teuer und nicht wettbewerbsfähig. Und jetzt, ich glaube, da kann man sagen, dass Atmos Space Cargo und Lux Eterna da aufsetzen.
6: Das neue Prinzip der Rückkehrkapseln ist nicht nur billiger, es hat auch Vorteile gegenüber Experimenten an Bord der Internationalen Raumstation. Denn dort verfälschen die Bewegungen der Astronauten die reine Schwerelosigkeit.
10: In der ISS, wenn ich was buche, bin ich halt in einer Infrastruktur. Das heißt, ich habe Störungen. Ich habe keine perfekte Mikrogravitation. Die hätte ich in so einer kleinen Kapsel von Atmos durchaus. Weil da bin ich sicher, ich habe perfekte Mikrogravitation. Das ist logistisch überzeugend.
6: Nach maximal 6 Wochen bläst sich ein mit Stickstoff gefülltes Kissen rund um die Bento-Box herum auf 6 Meter Durchmesser auf. Eben der Ring des Donuts. Er schützt den Behälter mit den Experimenten in seinem Zentrum vor den Temperaturen des Wiedereintritts. Dazu zündet Phoenix 2 seine Triebwerke, steuert in Richtung Atmosphäre und beginnt den Landeanflug. Während die Kapseln von Lux Eterna aus Colorado an Fallschirmen zur Erde zurückkehren und in Australien landen sollen, kommt Atmos Space Cargo völlig ohne Fallschirm aus.
9: Dann agiert dieser Hitzeschild gleichzeitig als eine Art Fallschirm. Ich habe dann eine Endgeschwindigkeit von ungefähr noch 15 Meter pro Sekunde. Das entspricht einem Sprung vom 5er oder 10er ins Freibad. Dementsprechend ist das tatsächlich der einfachste Weg zurückzukommen. Wir brauchen also nicht diese ganzen Kaskaden von Fallschirmen.
6: Danach will Atmos Space Cargo möglichst viele Komponenten des Satelliten wiederverwenden. Auch hier also wieder die Frage, warum ist nicht längst jemand darauf gekommen? Denn dieses Prinzip muss funktionieren, findet auch Fabian Eilingsfeld.
10: Die Idee nutzt dieses einfache physikalische Prinzip. dass meine thermische Belastung geringer wird, wenn ich einfach eine große Blase habe, die aufgepustet ist. Dann geht es auch ohne Fallschirm. Die Idee ist gut. Die hat Charme.
6: Ob das auch klappt, soll sich im Herbst zeigen, wenn der erste Satellit der Baureihe Phoenix 2 abheben soll.
8: Guido Meyer war das über Recycling-Satelliten. Im vergangenen Monat hat ein großer deutscher Discounter mitgeteilt, dass das Unternehmen zukünftig nur noch solche Garnelen verkaufen wird, für deren Haltung gewisse Standards eingehalten werden. Es geht da zum Beispiel um die sogenannte Augenstielablation in den Zuchtpopulationen. Das heißt, den Muttertieren wird ein Auge abgeschnitten, um die Eiproduktion zu steigern. Das soll in Zukunft nun nicht mehr stattfinden. Naja, für mich klingt das eher nach Mindeststandards und das geht doch bestimmt noch besser. Und das hat sich auch ein Forschungsteam an der Universität Gießen gesagt und eine nachhaltige Garnelenfarm entwickelt, nachhaltig auch unter Gesichtspunkten des Tierwohls. Vor der Sendung habe ich über das Projekt mit Professor Thomas Wilke gesprochen. Er ist Leiter des Instituts für Zoologie in Gießen. Herr Professor Wilke, wie sieht das denn im Moment aus? Wie werden Garnelen kommerziell gehalten?
11: Also es gibt zwei Möglichkeiten, Garnelen zu halten. Das eine ist in Outdoor-Farmen, das heißt, die werden in offenen Teichsystemen in beispielsweise Südamerika, Südostasien gehalten. Das ist hochproblematisch, weil dafür sehr oft Mangrovenwälder abgeholzt werden und die Tiere unter sehr ungünstigen Bedingungen gehalten werden. Die andere Möglichkeit wäre, das tatsächlich indoor zu machen. Das heißt, dass man in geschlossenen Systemen, in Betonbehältern, in Plastikbehältern oder auch in Holzbehältern diese Tiere hält. Und das ist, was die Startups in Europa machen.
8: Und das ist auch der Ansatz, den Sie verfolgen?
11: Genau. Wir versuchen, Methoden für die nachhaltige Haltung von Garnelen zu entwickeln, gerade unter Bedingungen hier in Europa, unter Bedingungen, dass es im Winter kalt ist, dass wir viel Energie brauchen. Und wir entwickeln Methoden, Nachhaltigkeit in allen drei Dimensionen, also Ökologie, Ökonomie und Gesellschaft. Das heißt, den Tieren soll es gut gehen, der Unternehmer soll damit Geld verdienen und der Kunde soll das Produkt akzeptieren. Daran forschen wir.
8: Wie sieht denn Ihre Farm aus? Wie kann ich mir das vorstellen? Ist das auch so ein Betonbecken?
11: Ja, also wir haben natürlich eine experimentelle Garnelenfarm und wir arbeiten mit verschiedenen Materialien. Wir haben vor 6 Jahren ganz Standard Plastikbecken genommen und wir haben vor 3 Jahren sind wir dazu übergegangen, Holzbecken zu nutzen und wir haben über 3 Jahre untersucht, ob Holzbecken möglicherweise das Tierwohl von Garnelen erhöhen. Und wir haben damit ganz hervorragende Erfahrungen gemacht, so gute Erfahrungen, dass wir jetzt unsere Farm ganz substanziell erweitern und neben Garnelen jetzt auch den Wolfsbarsch, Seegurken, Austern und so weiter in unsere Farm mit aufnehmen.
8: Also das ist das Material, das Holz. Welche Vorteile bietet das denn den Tieren?
11: Also Holz ist erstmal ein natürliches Material. Also wenn ich mir Plastiktanks anschaue, dann habe ich natürlich hier einen sehr hohen CO2-Verbrauch. Holz ist eine CO2-Senke. Und der Vorteil ist einfach, dass wir natürliche Oberflächen haben. Wir haben natürliche weiche Oberflächen mit einem natürlichen Biofilm. Und wir konnten zeigen, dass in diesem Biofilm wir viel weniger Pathogene, also Schaderreger haben, als auf Plastik. Und dass wir da Probiotika auch in diesen Biofilmen haben, die das Tierwohl fördern. Darüber hinaus fressen die Garnelen tatsächlich aktiv an diesem Biofilm. Das heißt, wir brauchen deutlich weniger Futter. Und die Garnelen sind den ganzen Tag beschäftigt. Das heißt, wir haben deutlich weniger negative Interaktion zwischen den Garnelen.
8: Also ein Biofilm besteht ja üblicherweise aus so einer schleimartigen Schicht mit sehr vielen Bakterien und Mikroorganismen darin.
11: Genau.
8: Wie sieht es denn sonst aus mit der Ernährung der Garnelen? Die fressen ja wohl nicht nur diesen Biofilm alleine.
11: Nein, also das ist natürlich richtig. Wir haben große kommerzielle Garnelenfutteranbieter. Garnelenfutter ist übrigens auch relativ teuer. Und hier ist ein weiteres Problem, weil in diesem Garnelenfutter zu einem bestimmten Anteil 10, 15, 20% wir Fischmehl haben. Und Fischmehl war früher ein Nebenprodukt aus der Fischerei. Das heißt, alles, was so im Beifang mit drin war, wurde zu Mehl verarbeitet. Heute haben wir Fischfangflotten, die explizit Fische fangen, um sie dann zu Fischmehl zu verarbeiten, um sie dann wieder Fischen oder Garnelen zu verfüttern. Und das zerstört die Ökosysteme, das verändert die Biodiversität und das ist das größte Problem beim Fischfutter. Und wir haben neue Futtermittel entwickelt, teilweise auch patentieren lassen, die komplett fischmehlfrei sind. Das heißt, wir ersetzen das Fischmehl in den Garnelenfuttermitteln zu 100% aus Insektenmehl. Und nicht nur Insektenmehl, sondern diese Insekten werden auf Nebenströmen gezogen. Also das sind Nebenprodukte aus der Landwirtschaft, also beispielsweise Kartoffelschalen, Apfelreste und so weiter. Und damit haben wir ein Fischfutter oder ein Garnelenfutter, was deutlich nachhaltiger ist als die kommerziellen Futtermittel.
12: Wie sieht es mit der Energie aus, dieser nachhaltigen Farm? Das Wasser muss geheizt werden, nehme ich an?
11: Ja, das ist schon relativ warm. Also idealerweise fahren wir bei 28 Grad. Im hessischen Winter ist das natürlich nicht ideal. Und hier mussten wir auch sehr kreativ werden. Also als ich meiner Bauabteilung gesagt habe, wir wollen hier in einem Bestandsgebäude, was schlecht isoliert ist, eine Garnelenfarm aufbauen mit 28 Grad, das mitten in der Energiekrise, bin ich natürlich nicht nur auf Gegenliebe gestoßen. Wir haben dann zusammen mit der Bauabteilung sehr konstruktiv aus der Not heraus eine Lösung entwickelt. Wir haben eine Haus-in-Haus-Lösung. Wir bauen sozusagen ein Polycarbonat-Gewächshaus in ein Bestandsgebäude rein. Und dieses Polycarbonat-Gewächshaus wird über eine kommerzielle Wärmepumpe versorgt. Das ist eine Swimmingpool-Wärmepumpe. Das Ganze über Solarzellen gespeist. Wir versuchen jetzt auch die Abwärme der Uni zu nutzen. Und das Ganze wird auch noch smart gesteuert. Die Uni Gießen erhält den Strom über einen dynamischen Tarif. Und wir können jetzt sozusagen schauen, wie wird morgen der Stromtarif sein. Und wenn der morgen günstig ist, dann heizen wir nicht heute, dann heizen wir morgen. Und wenn wir wissen, der Stromtarif geht hoch, dann können wir heute die Becken beispielsweise auf 28, 29 Grad hochheizen und dann 2-3 Tage nicht heizen. Das heißt, wir nutzen die Becken sozusagen als aktiven Energie- und Wärmespeicher. Und wir konnten mit dem System auch nachweislich, wir haben das auch berechnen lassen, den Energieverbrauch um 70% senken.
12: Wo könnten denn solche nachhaltigen Garnelenfarmen in Zukunft stehen? In den Ländern, wo heutzutage schon die meisten Garnelen herkommen? Oder könnte man sich das auch in Deutschland hier vorstellen, im hessischen Winter zum Beispiel?
11: Ja, genau. Also wir entwickeln tatsächlich für den europäischen Markt, für europäische Start-ups. Das heißt, wir verstehen uns sozusagen als eine Forschungseinrichtung, die Innovationen liefert. Wir selber setzen das nicht um, sondern wir sind ein Partner für Start-ups, für die Industrie. Wir gucken tatsächlich uns auf europäische Partner und wir konzentrieren uns auf Mitteleuropa, das heißt Deutschland. Wir haben zahlreiche Anfragen aus Österreich, aus Schweiz. Wir schauen nach Frankreich. Das ist sozusagen der Markt, der europäische Markt, den wir bedienen wollen. Die Idee ist tatsächlich, nah am Verbraucher zu produzieren. Also im Moment fokussieren wir uns auf Deutschland, weil wir sagen, eigentlich gehen wir mit unserer modularen Garnelenfarm dorthin, wo wir viel Energie haben. Gießen ist nicht weit weg von Frankfurt. Frankfurt ist eine Stadt der Rechenzentren und die Rechenzentren in Frankfurt, die liefern so viel Abwärme, dass man tatsächlich ganz Frankfurt beheizen könnte. Und die Idee ist sozusagen, mit unserem modularen Tanksystem über Startups dann dahin zu gehen, wo die Energie ist. Rechenzentren, Kraftwerke, Industrieanlagen, aber auch beispielsweise Biogasanlagen.
12: Sagt Thomas Wilke von der Justus-Liebig-Universität Gießen zur tierwohlgerechten Haltung und Zucht von Garnelen. Und damit kommen wir nun zu den Wissenschaftsmeldungen des Tages mit Michael Stang.
13: Der Klimawandel steuert in diesem Jahr auf einen negativen Höhepunkt zu. Von Januar bis April seien weltweit mit über 150 Millionen Hektar über ein Fünftel mehr Land verbrannt als beim bisherigen Negativrekord. Das teilte heute die internationale Forschungsgruppe World Weather Attribution mit. Obwohl die weltweite Brandsaison in vielen Teilen der Erde erst noch bevorsteht, deutet dieser rasante Start in Kombination mit dem prognostizierten Klimaphänomen El Niño auf ein besonders verheerendes Jahr hin. Bei El Niño erwärmt sich die Wasseroberfläche im Pazifik, was zu weltweiten Veränderungen von Wind, Luftdruck und Niederschlägen führt. In der Folge steigt das Risiko für Wetterextreme. Der vergangene El Niño trug dazu bei, dass 2023 und 2024 global die wärmsten Jahre seit Beginn der Wetteraufzeichnungen waren.
12: Eine einmalige Zelltherapie kann eine HIV-Infektion kontrollieren.
13: Die genetische Umprogrammierung der körpereigenen Immunzellen eines HIV-Patienten mit dem Ziel, das Virus aufzuspüren und zu zerstören, führte im Rahmen einer kleinen ersten klinischen Studie zu einer erfolgreichen Kontrolle der Infektion. Das berichtet ein US-Team aus verschiedenen Institutionen auf dem Jahrestreffen der American Society of Gene and Cell Therapy. Die Phase-1-Studie basierte auf der CAR-T-Therapie, einer einmaligen Behandlung, bei der die T-Zellen eines Patienten entnommen, im Labor genetisch verändert, vermehrt sowie anschließend wieder in den Körper des Patienten zurückgeführt werden. In diesem Fall richtete sich die Therapie gezielt gegen zwei Bindungsstellen des HIV-Virus. Bleibt eine Infektion unbehandelt, vermehrt sich das Virus und zerstört die infektionsbekämpfenden Zellen. Dies führt zum erworbenen Immunschwächesyndrom, also AIDS. Weltweit leben rund 41 Millionen Menschen mit HIV. Zwar haben Fortschritte in der antiretroviralen Therapie die Infektion in eine beherrschbare chronische Erkrankung verwandelt, jedoch muss die Behandlung lebenslang fortgesetzt werden.
8: Die Raumsonde Psyche kommt voran.
13: Im Oktober 2023 war die NASA-Raumsonde ins All gestartet. Ziel ist der gleichnamige Asteroid Psyche. Nach Angaben der US-amerikanischen Weltraumbehörde kommt der Flugkörper planmäßig voran. Am 15. Mai, also diese Woche Freitag, wird sich die Raumsonde dem Mars bis auf 4500 Kilometer annähern, um Schwung für die Weiterreise zu holen. Zum Zeitpunkt der größten Annäherung wird sie sich mit etwa 5,5 Kilometern pro Sekunde bewegen. Mit dem Vorbeiflug soll die Geschwindigkeit der Raumsonde so weit erhöht werden, dass sie in den Asteroidenhauptgürtel zwischen den Bahnen von Mars und Jupiter vordringen kann. Dort wird sie sich im August 2029 dem Zielasteroiden Psyche annähern und in eine Umlaufbahn um den im Mittel etwa 220 Kilometer großen Himmelskörper eintreten.
8: Gehirne unter Narkose ticken anders.
13: Als Hirnwellen von Menschen, die schlafen oder im Koma liegen, das berichtet ein Team der Yale School of Medicine im Fachblatt PNAS. Die Forscherinnen hatten die durch Anästhesie hervorgerufenen Hirnaktivitätsmuster mithilfe von Elektroenzephalogrammaufzeichnungen untersucht. Diese EEG-Daten von Patienten unter Anästhesie verglichen sie mit Daten von wachen, schlafenden und komatösen Patienten. Bei der Analyse identifizierten sie mehrere für die Anästhesie typische EEG-Signaturen. Langfristiges Ziel ist, bei einer Narkose künftig einen schlafähnlichen Hirnzustand nachzuahmen, der dazu beitragen könnte, die kognitiven Nebenwirkungen der Anästhesie zu minimieren.
8: Der aufrechte Gang war nicht bei all unseren Vorfahren beliebt.
13: Das berichtet ein internationales Forschungsteam im Fachblatt PNAS. Demnach haben die Paläoanthropologen anatomische Belege gefunden, die darauf hindeuten, dass im Süden Afrikas eine Frühmenschenart ihr baumkletterndes Verhalten beibehielt, während andere Arten das Klettern auf Bäumen nur noch selten praktizierten. Untersucht wurden die 3,4 Millionen Jahre alte Art Australopithecus africanus und die 1,8 Millionen Jahre alte Art Paranthropus robustus. Anatomische Merkmale zeigen, dass beide prinzipiell an eine Kombination aus Baumklettern und aufrechten Gang angepasst waren.
8: Vielen Dank, Michael Stang war das mit den Meldungen.
0: Und das waren die Wissenschaftsmeldungen in unserem Wissenschaftsmagazin Forschung aktuell. Heute mit Arndt Reuning. Ein konstruierter Kriegsvorwand. Systematische Massakerlügen im Kongress. Der Krieg der USA gegen Mexiko war in vielerlei Hinsicht ein Tiefpunkt der amerikanischen Geschichte. Präsident James K. Polk hatte dem Kabinett den Kriegsentwurf bereits präsentiert, bevor der angebliche mexikanische Angriff überhaupt gemeldet wurde. Das steht so in seinem Tagebuch. Der Kongress wurde unter Druck gesetzt, Kritiker als unpatriotisch diffamiert und die Kriegserklärung in 2 Stunden durchgepeitscht. Auf mexikanischem Boden begingen amerikanische Freiwilligenverbände dann Massaker an Zivilisten. Der US-Oberbefehlshaber Winfield Scott nannte seine eigenen Truppen eine Horde von Goten und Vandalen. Heute, vor 180 Jahren, erklärten die Vereinigten Staaten Mexiko den Krieg und raubten dem Nachbarstaat am Ende mehr als die Hälfte seines Staatsgebiets.
14: Steps from the US-Mexico border closed as the surge at the southern border escalates.
15: Kaum ein Tag vergeht, an dem die Grenze zwischen den USA und Mexiko, rund 3145 Kilometer lang, nicht Stoff für die Nachrichten liefert. Die Südgrenze der USA ist ein brandaktuelles Thema mit tiefen Wurzeln in der Geschichte. Einer der historischen Meilensteine ist der Mexikanisch-Amerikanische Krieg, der offiziell am 13. Mai 1846 begann, mit der Kriegserklärung im US-Kongress. Der Krieg war Teil der Expansionsbestrebungen einer jungen und hungrigen Nation. Er brachte den USA massiven Landgewinn und die Ausdehnung ihres Territoriums bis zum Pazifischen Ozean. Seit den 1820er Jahren hatten die USA Mexiko mehrfach Kaufangebote für Texas und Teile Kaliforniens gemacht. Ohne Erfolg. 1836 erklärten amerikanische Siedler in Texas ihre Unabhängigkeit von Mexiko. Und 1845 annektierten die USA die Republik Texas. Ideologisch untermauert wurde die Expansionspolitik mit der Doktrin der Manifest Destiny. Derzufolge ist es göttliche Bestimmung, dass die USA ihr Territorium und ihren Einfluss auf dem nordamerikanischen Kontinent ausbreiten, wenn nötig mit Gewalt. Die Doktrin der Manifest Destiny diente auch als Regierungsprogramm des demokratischen Präsidenten James K. Polk, der in seiner Rede zum Amtsantritt 1845 erklärte:
16: Unser Volk, auf viele Millionen angewachsen, ist dabei, die Segnungen der Selbstverwaltung in jenen Tälern zu begründen, deren Flüsse zum Pazifik fließen. Die Welt sieht die friedlichen Triumphe des Fleißes unserer Auswanderer. Die Geltung unserer Gesetze und die Vorteile unserer republikanischen Institutionen sollten sich auch auf jene fernen Regionen erstrecken, die sie zu ihrer Heimat gewählt haben.
15: Der Krieg mit Mexiko war ein Schritt zur Verwirklichung dieser Vision. Polks Behauptung vor dem Kongress, mexikanische Soldaten hätten US-Einheiten am Rio Grande angegriffen, blieb zweifelhaft, diente aber als Legitimierung für einen Kriegseintritt der USA.
16: Doch nun, nach wiederholten Drohungen, hat Mexiko die Grenze der Vereinigten Staaten überschritten, ist in unser Gebiet eingedrungen und hat amerikanisches Blut auf amerikanischem Boden vergossen.
15: Die zentralen Etappen des Krieges waren die Kämpfe in der umstrittenen Grenzregion am Rio Grande, die US-Invasion in Nordmexiko bei Monterrey, die Eroberung Kaliforniens und New Mexicos sowie die große amphibische Landung bei Veracruz und der Marsch auf Mexiko-Stadt. Der zweijährige Krieg wurde zu einem Testfeld für neue Kommunikations-, Militär- und Medizintechniken. Der Krieg endete im Februar 1848 mit dem Vertrag von Guadalupe Hidalgo. Darin akzeptierte Mexiko gegen den Erhalt von 15 Millionen Dollar den Rio Grande als Grenze von Texas. Mexiko trat den USA mehr als die Hälfte seines Gebiets ab, darunter Teile oder die Gesamtheit der heutigen Bundesstaaten Arizona, Colorado, Kalifornien, Nevada, New Mexico und Utah. Der Krieg war ein gigantischer Erfolg für die USA im Hinblick auf Ressourcen und Landgewinn, sagt Aaron O'Connell, Historiker an der Universität von Texas in Austin.
17: They find gold in California the next year.
16: Im Jahr nach dem Friedensvertrag wird in Kalifornien Gold entdeckt. Später kommt Öl in Texas hinzu. In den Bergen von Utah, Colorado und New Mexico gibt es Blei, Zinn und Kupfer. Rohstoffe, die man für eine moderne Industriegesellschaft braucht.
15: Zugleich zählte der Krieg mehr als 25.000 Tote auf mexikanischer und 13.000 Tote auf amerikanischer Seite. Er war unter US-Politikern umstritten. Zu den lautstärksten Kritikern zählte Abraham Lincoln, damals Abgeordneter im Kongress. Der Krieg und seine Legenden sind eingegangen in das kollektive Gedächtnis beider Länder. So nehmen die ersten Worte der Militärhymne des United States Marine Corps aus den Hallen von Montezuma bis zu den Ufern von Tripolis, Bezug auf die Schlacht vor den Toren von Mexiko-Stadt 1847. Und in Mexiko wurden die sogenannten Heldenkinder, Kadetten einer Militärakademie, die bei der Verteidigung der Hauptstadt starben, auf Pesomünzen und Geldscheinen verewigt.
0: Expansion um jeden Preis. Der mexikanisch-amerikanische Krieg vor 180 Jahren. Das Kalenderblatt war das von Katja Ritterbusch.

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1: Vier Uhr die Nachrichten. Im Berliner Kanzleramt haben die Spitzen von Union und SPD ihre Beratungen in der Nacht beendet. Über die Ergebnisse wurde zunächst nichts bekannt. Dem Vernehmen nach soll es, anders als nach früheren Runden, keine morgendliche Pressekonferenz geben. Stattdessen sei eine schriftliche Information geplant. Der Koalitionsausschuss war für rund 6 Stunden zusammengekommen. Auf der Tagesordnung der Sitzung standen Entlastungen für die gestiegenen Energiepreise, Beratungen über den Haushalt 2027 und der weitere Fahrplan für angekündigte Reformvorhaben. Der SPD-Co-Vorsitzende und Finanzminister Klingbeil hatte die Erwartungen im Vorfeld gedämpft und von einer Arbeitssitzung gesprochen. Ähnlich hatten sich Unionspolitiker geäußert. Der Koalitionsausschuss gilt als zentrales Entscheidungsgremium des schwarz-roten Regierungsbündnisses. In der Debatte um Entlastungen für Verbraucher spricht sich der Verband kommunaler Unternehmen für eine Reduzierung der Stromsteuer aus. Ein Sprecher sagte der Rheinischen Post, bestenfalls sollte eine Herabsetzung auf das europäische Minimum beschlossen werden. In der Praxis könnte die Stromsteuer von gut 2 auf dann nur noch 0,1 Cent pro Kilowattstunde abgesenkt werden. Der Verbandssprecher fügte hinzu, auf diese Weise könnten Privathaushalte ebenso wie mittelständische Betriebe verlässlich entlastet werden. US-Präsident Trump ist zu einem Besuch in China aufgebrochen. Bei seinen Gesprächen mit Staats- und Parteichef Xi soll es unter anderem um den Iran-Krieg gehen. Kurz vor der Visite telefonierte der chinesische Außenminister Wang Yi mit seinem pakistanischen Kollegen dar und forderte Islamabad dazu auf, die Vermittlungsbemühungen zwischen den USA und dem Iran zu intensivieren. Dabei solle auch eine Öffnung der weitgehend blockierten Straße von Hormuz thematisiert werden. Weiteres Thema zwischen Trump und Xi sind die angespannten Handelsbeziehungen, der Export wichtiger Rohstoffe und der anhaltende Zollkonflikt. Der US-Präsident wird von einer Wirtschaftsdelegation begleitet. Mit dabei sind unter anderem der Chef von Tesla und SpaceX, Musk, der Apple-Vorstandsvorsitzende Cook und Boeing-Chef Ortberg. Es ist Trumps erster China-Besuch seit 2017. Die EU-Außenbeauftragte Kallas hält eine Auswahl.

0: die EU-Mission 2024 gestartet worden. Die Straße von Hormus ist seit Beginn des Iran-Kriegs Ende Februar von den iranischen Revolutionsgarden weitgehend gesperrt. Die US-Armee wiederum blockiert die iranischen Häfen an der Schifffahrtsstraße. Trotz der vereinbarten Waffenruhe haben sich Israel und die Hisbollah-Miliz im Libanon erneut beschossen. Nach libanesischen Angaben kamen mindestens 13 Menschen bei israelischen Angriffen im Süden des Landes ums Leben. Die israelische Armee meldete ihrerseits Drohnenangriffe der Hisbollah auf Nordisrael. Mehrere Flugkörper seien abgefangen worden. Die Hisbollah-Miliz habe zudem mehrfach im Südlibanon in Richtung israelischer Soldaten gefeuert, es habe keine Verletzten gegeben. Die aktuelle Vereinbarung erlaubt Israel Verteidigungsmaßnahmen gegen aktuelle oder unmittelbar bevorstehende Angriffe, untersagt jedoch offensive Operationen auf libanesischem Territorium. Israel und die Hisbollah werfen sich gegenseitig vor, gegen die Waffenruhe zu verstoßen. Das Wetter im Südosten und an den Alpen teils heiter, sonst meist wolkig bis stark bewölkt. Von Nordwesten Ausbreitung von schauerartigem Regen, örtlich Gewitter. Höchsttemperaturen 11 bis 17 Grad. Morgen wechselnd bewölkt, mit wiederholt auftretenden Schauern und Gewittern. An der See trocken, mit etwas Sonne, 10 bis 17 Grad. Die weiteren Aussichten am Freitag: sonnige Abschnitte im Nordosten, sonst meist stark bewölkt, gebietsweise Schauer und einzelne Graupelgewitter, 10 bis 18 Grad. Das waren die Nachrichten.
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2: Schönen guten Morgen. Mit einer Tüte über dem Kopf, gefesselten Händen, stundenlang ohne Toilette. So wurde Nikolai Znak im Dezember aus Belarus abtransportiert, nach 5 Jahren politischer Haft. Wie Fracht verschifft, sagt er. Erleichterung spürte er erst, als er in der Ukraine ankam, in einem Land, das sich bekanntlich im Krieg befindet. Znak war einer der bekanntesten politischen Gefangenen des Lukaschenka-Regimes. Im Gefängnis, in Isolationshaft, hat er sich Routinen gebaut, um zu überleben. In der Strafzelle ohne Stift, ohne Buch, hat er im Kopf Bücher geschrieben, Übersetzungen angefertigt, Handlungsstränge erfunden und versucht, sich alles zu merken, bis er wieder raus durfte. Wer im Gefängnis psychisch zerbricht, sagt Znak, für den gibt es oft keinen Weg zurück. Zumindest nicht ohne Hilfe. Und er hat noch etwas zu sagen, das überrascht. Er dankt Donald Trump für seine Freilassung. Ohne ihn, sagt er, würde er heute noch dort sitzen. Die Lage in Belarus hält er dennoch für hoffnungslos. Schlimmer als 2020. Unser Interview mit Nikolai Znak gleich hier in der Radionacht im Deutschlandfunk. Schön, dass Sie dabei sind. Mein Name ist Leonard Ameln.

0: Buchrufe, Gelächter und ein Pfeifkonzert. Friedrich Merz hat gestern beim Kongress des Deutschen Gewerkschaftsbunds eine Rede gehalten. Der Kanzler bekam von den Gewerkschaftern deutliche Rückmeldungen zu seinen Reformplänen. Unter anderem zur Rente oder zur Flexibilisierung der Arbeitszeit. Der Kanzler und die Gewerkschaften ein großes Thema in den Kommentaren der Tageszeitung von heute.
1: Die Frankfurter Rundschau fasst zusammen, dass Friedrich Merz beim Bundeskongress des DGB nicht auf Enthusiasmus stoßen würde, war absehbar. Ausgepfiffen und ausgebuht zu werden, passiert einem Kanzler aber auch nicht jeden Tag. Merz ist daran nicht ganz unschuldig. Ja, der Kanzler hat die unangenehme Rolle, einschneidende Reformpläne verkaufen zu müssen. Sein größtes Problem ist aber die Art, wie er das tut. Zu oft negativ und anklagend, statt motivierend und um Ausgleich bemüht zu sein. Die Szene habe Fehler auf beiden Seiten offenbart, schreibt die Zeit. Merz hatte einmal mehr vergessen, dem Publikum die herzliche, selbstironische und nachbarschaftliche Seite zu zeigen, über die er verfügt, wenn man ihn nicht anhasst. Umgekehrt hatte es die frisch im Amt bestätigte DGB-Vorsitzende

0: Fahimi versäumt, in den eigenen Reihen das Klima für Reformen vorzubereiten. Ein Problem, vor dem auch die SPD-Spitze steht. Die Rheinische Post aus Düsseldorf beobachtet, manche Reaktion im Saal zeigte Merz' aktuelles Kernproblem. Er steckt in einer Spirale des Missverstehens, befeuert durch unbedachte Sätze, zu viele Versprechen, die in dem einen Jahr seiner Koalition nicht eingelöst wurden, und jede Menge Streit unter den Koalitionspartnern. Wie man da herauskommt, war aber ebenfalls zu sehen, mit Klarheit in den Botschaften. Das Nachrichtenportal T-Online hält fest, die Realität in Deutschland umreißt Merz genau richtig. Es muss Schluss sein mit dem ständigen Weiter-so. Statt Bu zu rufen und zu pfeifen, wäre es deshalb wünschenswert gewesen, wenn die anwesenden Gewerkschaftsfunktionäre Merz besser zugehört hätten. US-Präsident Trump ist bis Freitag zu einem Staatsbesuch in China. Das Magazin Cicero schreibt über die Beziehungen zwischen beiden Ländern. Selbst begrenzte Vereinbarungen zu Handel, Lieferketten oder regionaler Sicherheit könnten dazu beitragen, eine berechenbarere Grundlage für die Beziehungen zwischen den beiden mächtigsten Staaten der Welt zu schaffen. In diesem Sinne liegt die größte Bedeutung des Gipfeltreffens möglicherweise nicht in einer einzelnen Vereinbarung, sondern darin, ob es gelingt, den allgemeinen Kurs der Beziehungen in einer Zeit wachsender globaler Instabilität neu auszurichten.
1: Der Blick in die Meinungsrubriken der gerade erschienenen Tageszeitungen, gelesen von Joachim Eich und zusammengestellt von Eva Wittekind.

0: Proteste und Klagen, Standardprozedere beim Bau von Windkraftanlagen. Oft geht es dabei um Arten- oder Umweltschutz. So auch bei einem geplanten Windpark im Teutoburger Wald, im Kreis Lippe. Dort singt die AfD jetzt allerdings mit im Protestchor. Sie lehnt das Projekt ab, weil der Windpark in Sichtweite des Hermannsdenkmals entstehen soll. Eines der bekanntesten Nationaldenkmäler Deutschlands. Ein Symbol deutscher Identität, dessen Ästhetik, findet die AfD, nicht von 250 Meter hohen Stahl- und Betongiganten überschattet werden sollte. Unser Landeskorrespondent Jonas Panning über den Windradwiderstand im Teutoburger Wald.
1: Der Teutoburger Wald ist wolkenverhangen. Marcel Papenfort, Daunenweste, dunkelblaue Hose, Arbeitsschuhe, steht am Rande einer gerodeten Lichtung. Bambusstäbe mit rot-weißen Flatterbändern sollen Vögel abschrecken. Denn Papenforts Firma Westfalenwind will hier im Sommer mit einem Projekt beginnen, das die ganze Region in Aufruhr versetzt.
2: Die Windkraftanlagen stehen hier natürlich sehr exponiert. Das macht diesen Standort natürlich auch windtechnisch sehr, sehr gut, weil es einer der besten Windstandorte in ganz NRW ist. Und die Windkraftanlagen werden natürlich in der Umgebung auch zu sehen sein. Ja.
1: 6 Windräder will die Firma hier bauen, fast 250 Meter hoch. Geplant ist der Windpark keine 6 Kilometer entfernt von einem der berühmtesten Denkmäler des Landes, dem Hermannsdenkmal in Detmold, das die Einheimischen hier liebevoll Hermann nennen.
2: Man wird vom Hermann diesen Windpark auch sehen, so wie man auch andere Windparks vom Hermann sicher auch sehen wird. Gerade bei gutem Wetter wird man dann auch einen sehr guten Blick auf umgebende Windparks haben. Südlich von gibt es ja auch weitere Windparks. Auch diese Anlagen sieht man.
1: Das, was für den Projektleiter des Windparks eine Selbstverständlichkeit ist, nennt die AfD einen Kulturkampf. Im nordrhein-westfälischen Landtag hat sie vergangene Woche einen sofortigen Stopp des Projektes gefordert. Ihr umweltpolitischer Sprecher Zacharias Çalay sitzt kurz nach seinem Auftritt im Plenum in einem Besprechungsraum mit Blick auf den Rhein. Roter Trachtenjanker, zurückgegelte schwarze Haare. Çalay nennt zwar, wie andere Kritiker, auch Naturschutzaspekte, die gegen den Windpark sprechen, aber
3: da geht es halt im Kern um deutsche Identität. Und zu der deutschen Identität und diese Geschichte um den Arminius gehört nun mal der Teutoburger Wald eben auch als Symbol. Und darum gehört das selbstverständlich dazu und ist selbstverständlich ein Aspekt des Kulturkampfes. Und nur weil man sich weigert, den zu führen, findet er nicht statt.
1: Bei dem Denkmal in Ostwestfalen, das 1875 eröffnet wurde, sei es um die deutsche Einigkeit gegangen, so der Landtagsabgeordnete der AfD. Am Wochenende riefen seine Parteifreunde in der Kreisstadt Detmold zu einer Demonstration auf. Gegen den Aufmarsch der AfD protestierten Gruppen, die selbst gegen den Windpark sind, zum Beispiel, weil sie den Artenschutz in Gefahr sehen. Mit Aussagen wie der von Julia Gerkens können die Gegendemonstranten jedoch nichts anfangen. Gerkens ist Mitglied im Bundesvorstand der Generation Deutschland, der Jugendorganisation der AfD.
4: Dabei wurde die germanische Vergangenheit zunehmend als identitätsstiftend interpretiert und Arminius Hermann der Cherusker als Symbolfigur eines frühen Einigers der deutschen bzw. germanischen Stämme idealisiert.
1: Vertreter der in Teilen rechtsextremen Partei sprechen deshalb von, Zitat, Zerstörung unseres kulturellen Erbes. Rechte Medien verbreiten übertriebene Darstellungen von Windrädern in unmittelbarer Nähe zum Hermannsdenkmal unter dunklen Wolken. Cornelia Müller-Hissje schiebt ihre Eintrittskarte in einen Schlitz und geht durch das Drehkreuz. Bis zur Besucherplattform unterhalb des Hermann sind es 80 Stufen, sagt die Touristenführerin. Blonde Haare, schwarze Brille, gelbe Regenjacke. Oben angekommen erklärt sie, etwas aus der Puste, den Germanenmythos, der in rechtsextremen Kreisen eine wichtige Rolle spielt. Kurz gesagt, Arminius, also Hermann der Cherusker, sei derjenige gewesen, der 3 Stämme geeint habe.
5: Die Idee ist ja seit der Zeit der Reformation nicht mehr verloren gegangen, dass er ja ein Kämpfer gegen Rom war und wir als Deutsche ja auch gegen Rom gekämpft haben, und zwar aus religiösen Gründen. Und damit hat man das gemeinsam gemacht. Und somit ist da immer eine Verbindung hergestellt worden. Und die Archäologie konnte uns ja noch gar nichts liefern. Und somit hat man alles das, was man hatte, mit irgendeiner Geschichte gefüllt. Wir haben uns also unsere Geschichte selber gestrickt, ohne dabei überhaupt zu erkennen, dass es eine einheitliche Geschichte überhaupt nicht gibt bei uns.
1: Schon die Nationalsozialisten vereinnahmten das Germanentum. So verglich die NSDAP Adolf Hitler mit Hermann dem Cherusker. Das Hermannsdenkmal in Detmold zieht heute regelmäßig Rechtsextreme an. Der Besuch des Thüringer AfD-Chefs Björn Höcke musste im Februar aus Sicherheitsgründen verlegt werden. Immer wieder kommt es zu rechten Aufmärschen, berichtet die zuständige Polizeibehörde. Dabei tauge das Denkmal nicht als Nationaldenkmal, sagt Touristenführerin Cornelia Müller-Hissje. Mit der Vereinnahmung der Diskussion durch die AfD kann sie deshalb nichts anfangen und zeigt auf den Hermann über sich.
5: Er hat ja seinen Fuß auf etwas draufstehen, ne? Das Liktorenbündel, und da drin ist eine kleine Axt. Also seit archaischen Zeiten das Zeichen des Politikers. Und dieses Liktorenbündel heißt auch Fasis. Von den Fasis hat Mussolini den Faschismus abgeleitet. Der steht mit seinem Fuß auf dem Faschismus. Das heißt, den könnt ihr nicht instrumentalisieren. Der hätte auch gegen euch gekämpft, weil er gegen den Faschismus gekämpft hat.
1: Auf der Gauseköthe, da wo der Windpark entstehen soll, geht Projektleiter Marcel Papenfort davon aus, dass in ein paar Wochen weitere Vorbereitungen für den Bau der 6 Windräder getroffen werden können. Zwar hat die Naturschutzorganisation BUND gegen den Windpark geklagt, die Klage verzögert das Projekt aber nicht. Er und sein Unternehmen nehmen den Gegenwind von rechts zwar wahr, Überzeugungsarbeit will er hier aber nicht mehr leisten.
2: Da ist es aus unserer Sicht gar nicht möglich, mit denen überhaupt in einen sachlichen Diskurs zu gehen, weil es denen gar nicht um die Sache geht, sondern die nutzen solche Themen für ihre Zwecke. Und ich glaube, das sagt eigentlich alles.

0: Hunderte Menschen sitzen in Belarus aus politischen Gründen im Gefängnis. Die meisten, weil sie sich nach den gefälschten Wahlen 2020 gegen Lukaschenka gestellt haben. Zuletzt kamen aber immer wieder Gefangene frei, vermittelt von den USA. Einer von ihnen ist Maxim Znak, Anwalt, Mitglied im Führungsgremium der belarussischen Opposition und Vertreter von Oppositionellen wie Svetlana Tichanowskaja. Und seit Dezember ein freier Mann, nach gut 5 Jahren Haft. Mein Kollege Frederik Rother hat Maxim Znak getroffen und mit ihm über seine Zeit gesprochen.
1: Mr. Znak, Herr Znak, Sie sind seit rund 5 Monaten wieder ein freier Mann nach rund 5 Jahren im Gefängnis. Wie fühlt sich das an? Immer noch ungewohnt oder doch ganz anders?
2: Strange, or have you been getting used to your freedom again?
3: Freedom is natural, it's not strange. Strange is when you're deprived of freedom.
4: Freiheit ist etwas Natürliches und nicht ungewohnt. Im Gegenteil. Ungewohnt ist es, wenn dir die Freiheit genommen wird. Also, ich genieße es, frei zu sein und habe damit überhaupt keine Probleme. Man gewöhnt sich schnell wieder daran, für sich selbst verantwortlich zu sein. Der größte Unterschied zum Gefängnis ist vielleicht, dass man selbst denken muss, dass man selbst aufstehen muss, dass man jederzeit ins Bett gehen kann. Man kann hingehen, wo man will. Man kann in den Himmel schauen. Aber diese Probleme, wenn wir sie so nennen wollen, sind sehr inspirierend. Ich hatte überhaupt keine Schwierigkeiten, mich daran zu gewöhnen.
1: Erinnern Sie sich noch an das Gefühl, als Sie Mitte Dezember 2025 das Gefängnis in Belarus verlassen haben und mit anderen in die Ukraine gebracht wurden?
4: Natürlich erinnere ich mich noch daran. Aber es ist nicht das Gefühl, das Sie vielleicht erwarten. Als wir aus dem Land abgeschoben wurden, war das sehr unangenehm. Wir wurden wie Fracht in die Ukraine verschifft. Wir wurden zusammengepfercht und abtransportiert. Und wenn man wie ein Objekt behandelt wird, fühlt man sich normalerweise nicht wohl, besonders wenn man nicht genau weiß, was passiert. Vorherrschend war also ein Unbehagen, denn viele Stunden saßen wir einfach mit gefesselten Händen da, Tüten auf dem Kopf, ohne auf die Toilette gehen zu können. Erst als wir in der Ukraine ankamen, spürten wir Erleichterung und wussten, dass es vorbei war. Obwohl wir in ein Land kamen, das sich im Krieg befindet und wir dort ganz andere Probleme hatten.
1: Die Weiterreise musste zum Beispiel geplant werden und eine Woche später kamen Sie dann in Polen an. Ich würde gerne noch mal auf die Zeit in Belarus im Gefängnis schauen. 5 Jahre saßen Sie in Haft. Gibt es dort so etwas wie einen normalen Tag und wie sah der aus?
4: Man gewöhnt sich Routinen an. Das ist recht einfach, wenn jeder Tag Murmeltiertag ist, also gleich ist. Unterscheiden tun sich die Tage nur, wenn du entweder arbeitest, in Isolationshaft bist oder in der Strafzelle bist. Ein gewöhnlicher Tag in Isolationshaft, in der ich die meiste Zeit verbrachte, war in kleine Abschnitte unterteilt. Ich habe ständig irgendwas gemacht, versucht, mich mit irgendwas zu beschäftigen. Einige Male habe ich Sport gemacht, aber nicht zu oft und nicht demonstrativ, weil man dafür bestraft werden konnte. Ich hatte Zeit für Fremdsprachen. Ich hatte Zeit zum Lesen. Aber ich versuchte nicht die ganze Zeit zu lesen, denn sonst hast du dein Buch durch und nichts mehr zu tun. Den Rest der Zeit war ich natürlich mit Schreiben beschäftigt. Ich schrieb Bücher und ständig Briefe an meine Verwandten, auch wenn ich sie nicht abschicken konnte und sie seit 2023 keinen Brief mehr von mir erhalten hatten. Ich schrieb ihnen fast jeden Tag Briefe, in denen ich ihnen von meinen Erlebnissen erzählte, davon, was ich in Büchern gelesen hatte. Ich habe ihnen Bilder gemalt, die ich in Zeitschriften oder irgendwo anders gesehen hatte. Und das hielt mich die ganze Zeit auf Trab.
1: Das war keine leichte Erfahrung, dieser Incommunicado-Modus, in dem man von der Außenwelt abgeschnitten ist. Gab es noch schlimmere?
4: Genau, was ich eben beschrieben habe, war der Incommunicado-Modus. Schlimmer war die Strafzelle. Da hat man keine Bücher, keinen Stift. Man kann weder schreiben noch lesen. Also musste ich nachdenken. Und ich habe mir in meinem Kopf Projekte ausgedacht, Übersetzungen von Texten oder neue Bücher mit verschiedenen Handlungssträngen, Charakteren. Dann habe ich versucht, mir alles zu merken, um aus dieser Strafzelle wieder rauszukommen. Das war eine herausfordernde und interessante Aufgabe.
1: Hat Ihnen das geholfen, bei klarem Verstand zu bleiben?
4: Ja, natürlich. Das ist der Sinn der Sache, das Gehirn zu beschäftigen und es davon abzuhalten, über etwas Enttäuschendes oder Deprimierendes nachzudenken, damit man nicht verrückt wird.
1: Sie haben auf einer Lesung erzählt, dass es im Gefängnis jeden Tag Kontrollen gab. Man musste dann vortreten, seinen Namen, seine Strafe und viele, viele weitere Details zu seiner Haft nennen. Ich habe mich gefragt, wie sich das anhört. Sie haben das sicher noch im Kopf auch, oder?
4: Ja, klar. Aber ich möchte das nicht noch einmal wiederholen, wenn ich nicht muss. Es ist ein langer, langer Rapport über Dinge, die überhaupt nicht interessant sind und die jeder kennt. Die Wärter wussten ja, wie ich heiße. Sie wussten, wer ich bin und warum ich in der Strafzelle bin. Aber sie hörten es sich jeden Tag zweimal an. Es ist nicht unbedingt eine Strafe. Es geht ihnen darum, Disziplin aufrechtzuerhalten. Und wenn man beim Aufsagen falsche Wörter oder Formulierungen verwendet, etwas vergisst, zum Beispiel, dass man bis zu diesem oder jenem Datum in der Strafzelle sitzt, dann kann man als Belohnung noch mehr Zeit in der Strafzelle bekommen. Ziemlich schnell lernt man also, alles richtig vorzutragen. Und irgendwann kann man das, ohne darüber nachzudenken. Es ist so, als würde jemand für eine Aufnahme Play und irgendwann Stopp drücken.
1: Wenn im Gefängnis jemand zerbricht, dann ist das für immer, sagen Sie. Wie meinen Sie das?
4: Ich will damit sagen, wenn Menschen psychisch kaputt gehen, ist es sehr schwer, daran noch etwas zu ändern, besonders in einer feindseligen Umgebung. Das muss natürlich nicht für immer so sein, wenn diese Menschen zum Beispiel gute Hilfe durch einen Psychiater bekommen, vielleicht auch durch Medikamente oder so. Aber in einer Situation, in der man allein ist, wie ein Krimineller oder wie ein Objekt behandelt wird, besteht ein großes Risiko, dass man geistig nicht mehr gesund wird, wenn man einmal vom Pfad abkommt.
1: Ich würde gerne zum Schluss einen kurzen Blick auf die politische Lage werfen. Es ist nun gut 5,5 Jahre her, seit es in Belarus nach den gefälschten Wahlen damals zu großen Massendemonstrationen kam. Was ist Ihr Eindruck? Sitzt Machthaber Lukaschenko noch fest im Sattel oder zeichnen sich Risse ab?
4: Nein, das glaube ich nicht. Die Repressionsmaschine läuft ununterbrochen. Und viele Menschen waren in den letzten Jahren gezwungen, das Land zu verlassen. Ich würde sagen, die Lage ist noch schlimmer als damals, 2020. Und es geht weiter bergab. Dann gibt es noch den Krieg in der Ukraine und die Repressionen und die politischen Gefangenen. Ich sehe keine Anzeichen dafür, dass sich etwas verbessert.
1: Es gibt gut 800 politische Gefangene, wenn man die Zahlen der Nichtregierungsorganisation Vjasna nimmt.
4: Ich glaube, es sind mehr als 900. Aber eigentlich sagen diese Zahlen nicht viel aus, denn manche der Gefangenen wollen nicht als politische Gefangene gezählt werden oder ihre Angehörigen möchten es geheim halten, weil sie befürchten, dass es den Betroffenen schaden könnte. Man weiß es also nie genau. Und wir sprechen hier von denen, die im Gefängnis sitzen. Aber es gibt auch noch die Menschen, die andere Arten von Strafen verbüßen, die in Untersuchungshaft sind, die zwar freigelassen wurden, aber weiterhin Druck spüren, überwacht und kontrolliert werden. Und wenn wir diese Menschen zu den bekannten politischen Gefangenen hinzurechnen, dann erhalten wir eine viel eindrucksvollere Zahl. Also eindrucksvoll im negativen Sinne, nicht im positiven.
3: But impressive in a bad sense, not in a good sense.
1: Wenn wir jetzt nach vorne schauen, was glauben Sie, ist der beste Weg, um dieses System zu beenden? Geht das durch Sanktionen und Druck? Oder ist es besser, die Tür etwas zu öffnen, so wie es die Amerikaner machen, mit Belarus ins Gespräch zu kommen, Sanktionserleichterungen anzubieten und die Freilassung von Gefangenen zu erreichen?
2: Change here and some relief there.
4: Ich wünschte, ich wüsste die richtigen Antworten auf diese Fragen. Wir müssen uns der Tatsache stellen, dass Sanktionen die Lage zwar verschärfen, aber wir kennen einige Beispiele aus der Geschichte, bei denen sie am Ende nicht funktioniert haben. Zum Beispiel in Nordkorea oder Iran. Gegen die gibt es schon seit Ewigkeiten Sanktionen und dennoch halten diese Länder stand. Und im Falle von Belarus haben wir mit Russland einen mächtigen Nachbarn, der Belarus unterstützt. Es ist also vernünftig, realistisch zu sein, wenn wir etwas ändern wollen und Menschen aus dem Gefängnis rauskriegen wollen. Ich bin froh, dass die Amerikaner diesen Prozess gestartet haben. Und ich bin allen dankbar, die daran beteiligt sind. Präsident Trump, dem US-Sondergesandten John Cole und allen weiteren, die daran arbeiten. Denn ich weiß ganz genau, wären Sie nicht gewesen, wäre ich immer noch dort in der Strafkolonie Vidba. Auch wenn es ungerecht ist, dass ich hier bin und andere gute Menschen immer noch dort sind. Aber nochmal, wenn wir uns bewusst machen, dass manche Sanktionen nie zu gravierenden Veränderungen führen werden und dass wir aber auf anderen Wegen Menschen aus dem Gefängnis holen können, dann halte ich das für lohnenswert. Ich weiß, dass die US-Behörden daran weiterarbeiten und ich glaube, dass sie ihre Versprechen halten und diesen Prozess zum Abschluss bringen werden.
3: And I believe that they will keep the promises and they will finish this process.
0: Leben und Überleben im belarussischen Gefängnis. Davon erzählte der Ex-Häftling Maxim Znak. Die Fragen stellte Frederik Rother.

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1: 4.30 Uhr die Nachrichten. Im Berliner Kanzleramt haben die Spitzen von Union und SPD ihre Beratungen in der Nacht beendet. Über die Ergebnisse wurde zunächst nichts bekannt. Dem Vernehmen nach soll es, anders als nach früheren Runden, keine morgendliche Pressekonferenz geben. Stattdessen sei eine schriftliche Information geplant. Der Koalitionsausschuss war für rund 6 Stunden zusammengekommen. Auf der Tagesordnung der Sitzung standen Entlastungen für die gestiegenen Energiepreise, Beratungen über den Haushalt 2027 und der weitere Fahrplan für angekündigte Reformvorhaben. Der SPD-Co-Vorsitzende und Finanzminister Klingbeil hatte die Erwartungen im Vorfeld gedämpft und von einer Arbeitssitzung gesprochen. Ähnlich hatten sich Unionspolitiker geäußert. Der Koalitionsausschuss gilt als zentrales Entscheidungsgremium des schwarz-roten Regierungsbündnisses. Der Verband der Automobilindustrie rechnet in seiner Branche mit einem anhaltenden, erheblichen Stellenabbau. Präsidentin Müller sagte dem Redaktionsnetzwerk Deutschland, nach aktuellen Berechnungen gehe man bis zum Jahr 2035 von einem Beschäftigungsverlust von weiteren 125.000 Arbeitsplätzen aus. Bereits zwischen 2019 und 2025 seien 100.000 Stellen verloren gegangen. Müller sprach in diesem Zusammenhang von einer gravierenden Standortkrise in Deutschland und Europa. Als Gründe nannte die VDA-Präsidentin hohe Steuern und Abgaben, teure Energie, hohe Lohnkosten und eine überbordende Bürokratie. Die USA verfügen nach Angaben von Verteidigungsminister Hegseth weiterhin über ausreichend Munition und Raketen. Er sagte in einem Ausschuss des Repräsentantenhauses in Washington, die Debatte um Vorräte des Militärs sei törichterweise und wenig hilfreich übertrieben worden. Vielmehr habe man reichlich von dem, was man brauche. Generalstabschef Kane teilte mit, die Regionalkommandos der US-Armee hätten ausreichend Munition für die laufenden Missionen gemeldet. Am Wochenende hatte der demokratische Senator Kelly erklärt, die Vorräte der amerikanischen Streitkräfte seien im Zuge des Irankriegs stark aufgezehrt worden, darunter auch Raketen- und Marschflugkörper. Es werde Jahre dauern, um diese Bestände wieder aufzubauen. Kelly warnte, die USA könnten im Falle eines längeren Angriffs nicht in der Lage sein, ihr Land zu verteidigen. Der Vorsitzende der rechtspopulistischen französischen Partei Rassemblement National, Bardella, hat sich von der AfD distanziert. Von deren Positionen seien viele mit den Grundsätzen seiner Partei unvereinbar, sagte Bardella der Frankfurter Allgemeinen Zeitung. Die AfD habe einen starken, europafeindlichen Flügel, der einen Austritt aus der EU fordere. Das sei nicht die Position des Rassemblement National. Zugleich lobte Bardella die Migrationspolitik von Bundeskanzler Merz. Deutschland habe wieder Grenzkontrollen eingeführt, die einen abschreckenden Effekt hätten. Im kommenden Jahr findet in Frankreich die Präsidentschaftswahl statt. Sollte auch ein Berufungsgericht die Nichtwählbarkeit der früheren Parteivorsitzenden Le Pen wegen Veruntreuung bestätigen, wird mit einer Kandidatur Bardellas gerechnet. In Würzburg beginnt heute der Deutsche Katholikentag. Zur Eröffnung am Abend sind Bundespräsident Steinmeier, Bayerns Ministerpräsident Söder und zahlreiche weitere Politiker geladen. Bis Sonntag werden mehrere 10.000 Teilnehmer zu insgesamt rund 900 Veranstaltungen erwartet. Themen sind unter anderem Reformbewegungen in der Kirche, der Missbrauch geistlicher Autorität sowie die Aufarbeitung sexualisierter Gewalt. Das Leitwort in diesem Jahr lautet: Hab Mut, steh auf. Katholikentage werden alle 2 Jahre in einer anderen Stadt organisiert und dienen als Forum für Austausch und Debatten. Ausgerichtet werden sie vom Zentralkomitee der Deutschen Katholiken und dem jeweils gastgebenden Bistum. Das Wetter im Südosten und an den Alpen teils heiter, sonst meist wolkig bis stark bewölkt, von Nordwesten Ausbreitung von schauerartigem Regen, örtlich Gewitter, Höchsttemperaturen 11 bis 17 Grad, morgen wechselnd bewölkt mit wiederholt auftretenden Schauern und Gewittern, an der See trocken mit etwas Sonne 10 bis 17 Grad. Die weiteren Aussichten: am Freitag sonnige Abschnitte im Nordosten, sonst meist stark bewölkt, gebietsweise Schauer und einzelne Graupelgewitter, 10 bis 18 Grad. Das waren die Nachrichten.
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2: Mit Leonard Ameln. Guten Morgen. Wie die in Rente gehenden Babyboomer in Betrieben eine Lücke reißen und wieso in Finnland alte Menschen bei ihren Pflegern wohnen können, das sind unsere Themen in der nächsten halben Stunde. Schön, dass Sie zuhören.

0: 3466 Kilometer. Und dazu kommen 50.000 Höhenmeter. Das alles in 3 Wochen auf dem Rad. Das klingt nicht nach einer Tour, sondern nach einer Tortur. Für viele Radsportler ist aber gerade das beim laufenden Giro d'Italia ein großes Highlight. Mehr davon jetzt von Christian von Stülpnagel.
1: Der Giro d'Italia hat in diesem Jahr in Bulgarien begonnen, aber jetzt ging es endlich nach Italien. Und auf der 4. Etappe hat gestern der Radsportler Jonathan Narváez aus Ecuador die Nase vorn gehabt. Holger Gerska berichtet.
2: Aus deutscher Sicht war es eine spannende Etappe, denn Florian Storck hat hart um das rosa Spitzenreiter-Trikot gekämpft. Letztlich hat es für den Radprofi aus dem Schweizer Tudor-Team nicht ganz gereicht. Als Gesamtzweiter ging Florian Storck in diese 4. Etappe. Der Führende, Thomas Silva aus Uruguay, konnte an der einzigen Bergwertung ebenso wie die Topsprinter dem kleinen Hauptfeld nicht mehr folgen. Also war die Tür offen für seine Verfolger. Bonussekunden gab es bei einem Sprint unterwegs und dann vor allem im Ziel. Und damit schaffte es Giulio Ciccone vorbei an Florian Storck an die Spitze der Gesamtwertung. Der Italiener wurde Tagesdritter hinter 2 Südamerikanern, hinter Jonathan Narváez aus Ecuador und hinter Luis Aulard aus Venezuela. Die Gesamtwertung sieht nach dieser Etappe in Kalabrien nun so aus. Giulio Ciccone führt mit 4 Sekunden vor dem Schweizer Jan Christen und ebenfalls mit 4 Sekunden vor Florian Storck auf Platz 3.
1: In der Basketball-Bundesliga geht es gerade darum, welches Team es auf den letzten Drücker doch noch in die Meisterschafts-Playoffs schafft. Und bei den sogenannten Play-Ins gab es gestern im Nordosten etwas zu jubeln. Steffen Baxalari.
3: Die Rostock Seabulls haben den ersten Schritt gemacht, um doch noch in die Playoffs der Basketball-Bundesliga einzuziehen. Das Play-In-Spiel gegen die Riesen Ludwigsburg haben die Rostocker mit 91-71 gewonnen. Nach einer ausgeglichenen ersten Halbzeit haben die Seawolves das Kommando übernommen. Das dritte Viertel wurde mit 25-9 gewonnen und der Vorsprung wuchs auf 20 Punkte. Im Schlussabschnitt hat Rostock vor 2800 Fans nichts mehr anbrennen lassen. Die Sean Schwartz war mit 24 Punkten erfolgreichster Werfer des Spiels.
1: Morgen Abend muss Rostock jetzt in Runde 2 der Play-Ins gegen die Mannschaft aus Trier ran. Tede Tedinger.
4: Rasterfechter feiert eine große Play-Off-Party. Das klare Ergebnis täuscht aber über den wirklichen Spielverlauf ein gutes Stück weit hinweg. Die Gladiators Trier sind unter Wert geschlagen worden. Der Aufsteiger begann gut, selbstbewusst, legte schnell eine 8-0-Führung vor. Aber beide Teams agierten sehr, sehr nervös, dem Anlass angemessen. Und so blieb die Tür für Rasterfechter jederzeit auf. Mit guter Verteidigung arbeitete sich das Team von Trainer Christian Held zunehmend in die Partie, die aber bis ins 4. Viertel offen blieb. Triers Offensive litt vor allen Dingen unter den Foulproblemen von Topwerfer Jordan Rowland, der immer wieder auf die Bank musste. Im Schlussabschnitt dominierte Fechter dann und markierte 35 Punkte. Innerhalb von wenigen Minuten fiel die Entscheidung. Fechter trifft jetzt im Viertelfinale auf Berlin. Trier dagegen bekommt eine weitere Chance in den Play-Ins gegen Rostock.
1: In wenigen Tagen beginnen die French Open, das 2. Tennis-Grand-Slam-Turnier des Jahres. Und beim Masters in Rom wollte sich der deutsche Weltranglisten-Dritte Alexander Zverev eigentlich ein bisschen Selbstvertrauen für die Spiele in Paris holen. Doch jetzt ist überraschend schon im Achtelfinale gegen Luciano Darderi Schluss. Tim Brockmeier berichtet.
5: Es sah zunächst nach einer sehr schnellen und kurzen Nummer aus, 30 Minuten und der erste Satz ging mit 6-1 an Zverev. Der Deutsche aber spielt im zweiten Durchgang nicht mehr ganz so dominant, immer noch gut genug, lag mit 2 Breaks vor, konnte die nicht nutzen, hatte im Tiebreak dann Matchbälle, die er nicht verwandeln konnte und so ging der zweite Satz tatsächlich mit 7-6 an den Italiener. Was Zverev offenbar komplett den Stecker zog, im dritten Durchgang war der Deutsche nur noch Zuschauer. Ein toll kämpfender und spielender Darderi machte mit einem völlig desillusionierten Zverev, der am Ende auch nicht mehr 100% fit wirkte, kurzen Prozess. Mit 6-0 ging der dritte Satz und damit der Sieg an den Italiener. Erster Erfolg gegen einen Top-10-Spieler in der Karriere von Darderi. Zverev bei Masters in Rom damit ausgeschieden.
1: Frauen im Profifußball der Männer sind immer noch eine Seltenheit, auch wenn mit Marie-Louise Ether und Sabrina Wittmann ja gerade 2 Frauen bei Profiteams Trainerinnen sind. Jetzt kommt mit Kathleen Krüger beim HSV auch noch eine Sportvorständin hinzu. Lars Pegelow.
6: 17 Jahre hat Kathleen Krüger bei Bayern München gearbeitet. Jetzt wechselt sie als Verantwortliche für den sportlichen Gesamtbereich zum HSV. Der Aufsichtsrat hat sich nach monatelanger Suche auf die 40-jährige Managerin geeinigt. Wir gewinnen eine profilierte Persönlichkeit, die bereits auf höchstem internationalen Niveau Erfahrungen gesammelt hat, sagt Michael Papenfuß, der Vorsitzende des HSV-Aufsichtsrates, zur neuen Sportvorständin. Kathleen Krüger soll vor allem Strategie und Organisation leiten, an der Seite von Finanzministerin Finanzvorstand Erik Huwe. Fürs Transfergeschäft wird sie die Verantwortung tragen, aber mit einem starken Sportdirektor Klaus Koster an ihrer Seite. Offiziell startet Katlin Krüger am 1. Juli beim HSV. Sie ist nach Katja Kraus 2003 die zweite Frau, die der HSV in seinen Vorstand holt. Und sie ist die Nachfolgerin von Stefan Kunz, von dem sich der Klub zum Jahreswechsel wegen, wie es damals hieß, mehrfachen schwerwiegenden Fehlverhaltens getrennt hatte.
1: Eine weitere Personalie gibt es aus Spanien. Da hat Hansi Flick seinen Vertrag als Trainer des FC Barcelona verlängert. Julia Macher.
7: Nur wenige Stunden nach der Jubelfeier über den 29. Meistertitel des FC Barcelona war die Vertragsverlängerung fix. Hansi Flick bleibt bis mindestens Juni 2028 Coach der Katalanen. Laut spanischen Medien enthält die Vereinbarung bei sportlichen Erfolgen die Option auf ein weiteres Jahr. Sehr zufrieden sei er damit, so der deutsche Trainer.
8: For me it's a really good deal, so it's
7: Für mich ist das ein guter Deal. Die letzten Tage haben mir gezeigt, dass ich hier am richtigen Ort bin. Ich schätze sehr, was ich von den Menschen hier zurückbekomme, auch von meinem Team, meiner Familie. Wir sehen das als eine Verpflichtung zu noch härterer Arbeit, um Titel zu gewinnen. Das wird vom FC Barcelona erwartet. Und ich weiß, dass alle davon träumen, die Champions League zu gewinnen. Seit 2024 ist Hansi Flick Trainer des FC Barcelona. 5 Titel hat er seitdem gewonnen. In der Champions League scheiterte der Verein zuletzt im Viertelfinale gegen Atletico Madrid. Seiner Beliebtheit tut das keinen Abbruch. Beim Triumphzug durch die Stadt während der Meisterfeier am Montagabend riefen Fans und Spieler in Sprechchören immer wieder seinen Namen.
1: Gleichzeitig hat Florentino Perez beim Ligarivalen Real Madrid Neuwahlen des Präsidiums ausgerufen. Er selbst möchte nach der titellosen Saison trotzdem erneut als Präsident kandidieren.
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0: Jahrzehntelang haben sie Häuser gebaut, Leitungen verlegt, Maschinen gewartet. Die Babyboomer, die geburtenstarken Jahrgänge der Nachkriegszeit. Jetzt gehen sie so langsam in Rente und sie hinterlassen nicht nur freie Stellen, sondern gleich ganze Betriebe, für die sich niemand findet. Nirgendwo ist das dramatischer als in Sachsen-Anhalt, dem Bundesland mit der ältesten Bevölkerung Deutschlands, das den demografischen Wandel noch härter spürt als der Rest des Landes. Unser Landeskorrespondent Niklas Ottersbach hat einen Handwerksunternehmer über Jahre begleitet, einen Mann, der alles versucht hat, einen Nachfolger zu finden und der am Ende alleine dasteht.
1: Fred Sommer läuft durch seine leergeräumte Werkshalle in Gentin, eine Kleinstadt zwischen Magdeburg und Berlin. Sommer hat 3 Jahrzehnte lang Spezialwerkzeuge für große Autozulieferer oder Konzerne wie Siemens angefertigt. Sommer Tools war ein Gentiner Familienunternehmen mit 5 Mitarbeitern. Jahresumsatz 1,5 Millionen Euro. Vor knapp einem Jahr hat der 63-Jährige seine Firma liquidiert. Das heißt, er hat die hochautomatisierten Werkzeugmaschinen verkauft und seine Mitarbeiter entlassen. Der Grund? Der Babyboomer Fred Sommer hat nach jahrelanger Suche niemand gefunden, der seinen Handwerksbetrieb in Gentin übernimmt.
2: Dass wir das so machen mussten, tut uns leid, hat uns auch wehgetan. Die Firma war 48 Jahre alt. Ja, die ist 77 gegründet worden von meinem Vater. Ich mache die ganze Sache über 36 Jahre. Und es war schon sehr emotional. Kommt dann auch jetzt wieder ein bisschen. War unser Baby, wie man so schön sagt.
1: Fred Sommer hatte lange gehofft, dass sich doch noch ein Nachfolger findet. Vor 4 Jahren, als die Betriebshalle noch voll war mit hüfthohen Werkzeugmaschinen, war Fred Sommer noch optimistisch. Damals sagte er Deutschlandfunk Kultur, dass die Chancen, jemanden zu finden, ganz gut seien.
2: Das hängt wieder Gott sei Dank damit zusammen, dass wir eine sehr gute Kundenklientel haben und ein sehr gutes Know-how haben und das wird halt auch gesucht.
1: Doch die Nachfolgersuche gestaltete sich dann schwieriger. Ein Mitarbeiter aus Sommers Belegschaft kam zwar in Frage, war aber selbst schon in den 50ern. Und die Kinder von Fred Sommer haben der Kleinstadt in Sachsen-Anhalt schon länger den Rücken gekehrt, leben in Hamburg und London. Und den harten 10 Stunden Arbeitsalltag im Betrieb, das hat der 63-Jährige auch gesundheitlich irgendwann nicht mehr durchgehalten. Lehrlinge waren nicht in Sicht. Seinen letzten Azubi hat Fred Sommer vor 15 Jahren ausgebildet.
2: Wir sehen mit gemischten Gefühlen, also unsere Generation mit gemischten Gefühlen in die Zukunft, weil einfach keiner da ist, der da auch noch arbeiten möchte. Und das muss man einfach auch mal so ganz klar sagen. Das ist teilweise ein Problem.
1: Babyboomer wie Fred Sommer hinterlassen eine große Lücke auf dem Arbeitsmarkt. Zwar sind seine Mitarbeiter alle bei anderen Firmen untergekommen, aber das betriebliche Erbe der ostdeutschen Gründergeneration nach der Wende, das sei mit dem anstehenden Ruhestand der Babyboomer in Gefahr, sagt Thomas Brockmeier, der Chef der Industrie- und Handelskammer Halle-Dessau.
3: Das heißt, da haben wir dann mit Blick auf den geringer werdenden Unternehmensbestand in Ostdeutschland in der Tat eine Kerze, die an beiden Enden brennt, anders als im Westen, weil diese Kohorte natürlich für Ostdeutschland von ganz besonderer Bedeutung ist, weil wir eben zu Beginn der 90er Jahre eben hier in Ostdeutschland sehr viel höhere, relativ höhere Unternehmensgründungsaktivität hatten als im Westen. Das heißt, dieses Risiko ist ein Klumpenrisiko für Ostdeutschland.
1: Neben teureren Rohstoffpreisen, überbordender Bürokratie ist in Sachsen-Anhalt auch die alternde Gesellschaft ein entscheidender Faktor. Per Kropp vom Institut für Arbeitsmarkt- und Berufsforschung in Sachsen-Anhalt sagt, das hänge auch mit der Zeit nach 1990 zusammen, als die Ostdeutschen eine Zeit lang all ihre demografischen Tätigkeiten eingestellt haben.
4: Die haben weder Kinder gekriegt, die sind auch weniger gestorben, haben weniger geheiratet und so weiter. Das Einzige, was sie mehr gemacht haben, das war, dass sie abgewandert sind.
1: Abwanderung und Geburtenknick nach 1990, das wirke sich bis heute aus. Um die Lücken auf dem Arbeitsmarkt zu stopfen, brauche es eine höhere Wochenarbeitszeit. Das Projekt Rente mit 63 müsse abgeschafft werden. Und Sachsen-Anhalt sei auf Zuwanderung angewiesen, sagt der IHK-Chef aus Halle.
3: Also ohne qualifizierte Zuwanderung gehen die Lichter aus. So einfach ist die Welt.
1: Bei Fred Sommer ist das Licht noch nicht ganz aus, denn der 63-Jährige hat mit seiner Frau eine kleine Beraterfirma in Gentin gegründet. Die beiden betreuen ehemalige Werkzeugkunden. Und der 63-Jährige gibt sein Erfahrungswissen und seine Expertise nun in Arbeitskreisen vom Fraunhofer-Institut weiter.
2: Und die ist halt nach wie vor gefragt. Das ist auch schön, das freut mich. Ist ja auch irgendwo ein gewisses Lob, was man dann so bekommt für seine jahrelange Arbeit. Und das will ich auch noch tun.
1: Fred Sommer hat jetzt Bürotage, die zwischen 3 bis 5 Stunden lang sind, statt 10 Stunden Werktagen und Wochenendbereitschaft. Der Babyboomer Fred Sommer führt zwar keinen Handwerksbetrieb mehr, aber zum Ende seiner Karriere hat er dafür etwas anderes gewonnen. Work-Life-Balance.
2: Es ist immer noch ein bisschen zu tun und wir vermitteln ja auch noch Sachen, aber wir haben mehr Freizeit.

0: 4.53 Uhr gleich. 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Sie retten Leben, waschen, trösten, unterhalten Hände in den letzten Stunden, fühlen sich dabei aber systematisch übersehen. Eine Umfrage des Berufsverbands für Pflegeberufe, die heute veröffentlicht wurde, zeichnet ein ernüchterndes Bild. Der Beruf gilt als sinnvoll, die Bedingungen aber als untragbar. Auf der einen Seite ist es zu viel Arbeit, auf der anderen zu wenig Mitsprache und zu wenig Anerkennung. Dass das auch anders geht, das zeigt Finnland. Dort setzen immer mehr Menschen auf private Betreuungswohngemeinschaften statt auf das klassische Seniorenheim. Ein Modell, das Pflege kleiner, menschlicher und näher denkt. Wie das praktisch funktioniert, hat Christian Blenker beobachtet.
1: Raimo Sumuinen ist schon früh auf den Beinen. Der 87-Jährige schaut nach den Pflanzen in einem kleinen Gewächshaus. Die Tomaten und Gurken brauchen dringend Wasser, sagt er. Normalerweise wache ich morgens sehr früh auf, gegen 5 oder 6 Uhr. Dann fange ich an, die Blumen zu gießen und die Pflanzen zu pflegen. Danach lese ich. Ich lese gerne und viel. So sind die Tage besonders angenehm. Raimo lächelt zufrieden. Sein Blick ist wach, die Backen noch etwas rosig von den kühlen Temperaturen im Garten. Fast wirkt es so, als habe er hier in Askola, etwa eine Stunde von Helsinki entfernt, schon immer gelebt. Dabei ist es streng genommen nicht sein Garten und das rote Backsteinhaus dahinter gehört ihm auch nicht, sondern seiner Pflegerin. Meine Frau ist vor einiger Zeit an Demenz erkrankt. Sie kam zuerst. Dann habe ich es an den Nieren bekommen und bin zu meiner Frau gezogen. So sollte das laufen, wenn ein Paar Pflege braucht. Beide sollten an denselben Ort kommen und nicht getrennt werden. Ein gewöhnliches Altersheim kam für Raimo und seine Frau nicht in Frage. Zu groß, zu unpersönlich findet der Finne. Zweimal in der Woche fährt er zur Dialyse in ein Krankenhaus. Den Rest kriege er noch weitgehend allein hin. Das Angebot von Mervi Laurila war deshalb perfekt für ihn. Die Pflegerin hat ihre eigenen 4 Wände in eine Art Senioren-WG umgebaut. 4 Bewohner leben bei ihr. Jeder hat sein eigenes Zimmer. Küche, Wohnzimmer und Garten teilen sich alle.
2: Ich wohne hier mit ihnen, jeden Tag das ganze Jahr über. Ich helfe ihnen beim Aufstehen, beim Anziehen, beim Waschen und koche den Frühstücksbrei. Und so startet der Tag. Dann gibt es den Vormittagskaffee, das Mittagessen, Nachmittagskaffee, Abendessen. Dann helfe ich ihnen abends beim Schlafengehen.
1: Die Auflagen für die Betreuung in den eigenen 4 Wänden, die Räume müssen groß genug und barrierefrei sein. Außerdem musste sich die Finnin für die neuen Aufgaben schulen lassen.
2: Der Sinn der Schulung ist auch, dass man sich selbst mit der Frage beschäftigen kann, ob das etwas für mich ist. Und natürlich lernt man auch, wie man ältere Menschen pflegt, ihnen Medikamente verabreicht und etwas über ihre Krankheiten. Die Ausbilder beurteilen dann, ob man für die Pflege zu Hause geeignet ist.
1: Pro Bewohner bekommt Mavi eine Pflegepauschale von umgerechnet mindestens rund 1.000 Euro. Hinzu kommen Aufwandsentschädigungen für Essen, Wasser und Strom. Dafür muss sie fast rund um die Uhr da sein. Pro Monat hat sie nur 3 freie Tage. Sie trage viel Verantwortung, erzählt die Frau mit den langen blonden Haaren, aber sie trage sie gerne.
2: Der größte Vorteil ist, dass ich Zeit habe, sie gut zu betreuen, so wie ich möchte, dass ältere Menschen betreut werden. Ich habe 4 Jahre in einem Altersheim gearbeitet. Hier hat man viel mehr Zeit für sie. Ich lerne sie besser kennen, ihre Krankheiten und ihre Persönlichkeit. Wir haben einen Bewohner, der hier schon seit 5 Jahren lebt. Mittlerweile kenne ich auch seine Verwandten.
1: Ins Leben gerufen hat das Modell Sanna Kosonen. Die Krankenschwester will Altenpflege in Finnland neu definieren. Etwa 300 dieser Familienpflegeheime gäbe es schon, Tendenz steigend.
2: Ältere Menschen bleiben gesünder, wenn sie in so einer familiären Betreuung sind. Sie bleiben aktiv, sie essen, sie schlafen, sie gehen nach draußen, sie leben. Sie können so viel länger in einem ganz normalen Haus leben, inmitten einer ganz normalen Familie. Das ist Lebensqualität. Und zudem ist es für die finnische Regierung und für das ganze Land kostengünstiger.
1: Raimo Sumuinen genießt besonders den Austausch mit den anderen Bewohnern. Man koche zusammen und spiele oft. Das ist ein sehr persönlicher Ort der Pflege. Hier kümmert man sich um jeden Menschen. Niemand wird irgendwo krank liegen gelassen. Das ist sehr gut. Auch deshalb wünscht sich der Finne, dass bald noch mehr solcher privaten Senioren-WGs entstehen.
0: Christian Blenker über finnische Senioren, die bei ihren Pflegern leben. Wir wechseln vom Nacht- in den Morgenmodus. Außerdem nervt hier Windows, muss irgendwie geupdatet werden. Neustart in 4 Minuten steht da. Passend zum Feierabend. Hier bringt sie gleich Maria Grunwald in den Informationen am Morgen. Auf den Stand der Dinge. Feierabend für mich natürlich, nicht für Frau Grunwald. Die fängt jetzt gleich ihren Dienst an. Vielen Dank fürs Zuhören bis hierher und fürs Reflektieren. Mein Name ist Leonard Ameln. Kommen Sie gut durch den Tag. Tschüss.

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1: Fünf Uhr die Nachrichten. Im Berliner Kanzleramt haben die Spitzen von Union und SPD ihre Beratungen in der Nacht beendet. Über die Ergebnisse wurde zunächst nichts bekannt. Dem Vernehmen nach soll es, anders als nach früheren Runden, keine morgendliche Pressekonferenz geben. Stattdessen sei eine schriftliche Information geplant. Der Koalitionsausschuss war für rund 6 Stunden zusammengekommen. Auf der Tagesordnung der Sitzung standen Entlastungen für die gestiegenen Energiepreise, Beratungen über den Haushalt 2027 und der weitere Fahrplan für angekündigte Reformvorhaben. Der SPD-Co-Vorsitzende und Finanzminister Klingbeil hatte die Erwartungen im Vorfeld gedämpft und von einer Arbeitssitzung gesprochen. Ähnlich hatten sich die Unionspolitiker geäußert. Der Koalitionsausschuss gilt als zentrales Entscheidungsgremium des schwarz-roten Regierungsbündnisses. Bundesbankpräsident Nagel plädiert für eine umfassende Rentenreform mit längerer Lebensarbeitszeit. Es sei nahezu unausweichlich, das gesetzliche Eintrittsalter weiter zu erhöhen, sagte Nagel dem Handelsblatt. Konkret solle dieses nach dem Jahr 2031 systematisch an die steigende Lebenserwartung gekoppelt werden. Zugleich begrüßte Nagel das neue Altersvorsorgedepot, das ab dem kommenden Jahr als Nachfolger der Riester-Rente geförderte Investitionen in börsengehandelte Titel ermöglicht. Dies sei ein richtiges Signal und ein wichtiger Schritt zu einer stärkeren kapitalgedeckten Säule für die Altersvorsorge. Der Bundesbankpräsident betonte, der neue Ansatz wirke jedoch erst mittelfristig und werde die Finanzierungsprobleme der gesetzlichen Rentenversicherung in den nächsten Jahren nicht lösen. US-Präsident Trump ist zu einem Besuch in China aufgebrochen. Bei seinen Gesprächen mit Staats- und Parteichef Xi soll es unter anderem um den Iran-Krieg gehen. Kurz vor der Visite telefonierte der chinesische Außenminister Wang Yi mit seinem pakistanischen Kollegen Dar und forderte Islamabad dazu auf, die Vermittlungsbemühungen zwischen den USA und dem Iran zu intensivieren. Dabei solle auch eine Öffnung der weitgehend blockierten Straße von Hormuz thematisiert werden. Weiteres Thema zwischen Trump und Xi sind die angespannten Handelsbeziehungen, der Export wichtiger Rohstoffe und der anhaltende Zollkonflikt. Der US-Präsident wird von einer Wirtschaftsdelegation begleitet. Mit dabei sind unter anderem der Chef von Tesla und SpaceX, Musk, der Apple-Vorstandsvorsitzende Cook und Boeing-Chef Ortberg. Es ist Trumps erster China-Besuch seit 2017. Aus der Ukraine sind weitere russische Luftangriffe gemeldet worden. In der Großstadt Kryvyi Rih wurden nach Angaben des Regionalgouverneurs ein Wohnhaus getroffen. Dabei seien mindestens 2 Menschen getötet und 4 weitere verletzt worden. Kryvyi Rih liegt im Zentrum der Ukraine und ist die Heimatstadt von Präsident Selenskyj. Zuletzt

0: Eine Geschichte sei eine Ermutigung, hoffentlich nicht nur für Kinder von Migrantinnen und Migranten, sondern auch für Arbeiterkinder. Die Grünen hatten die Landtagswahl in Baden-Württemberg Anfang März knapp vor der CDU gewonnen. In der Opposition sind außerdem die AfD und die SPD vertreten. Das Wetter im Südosten und an den Alpen teils heiter, sonst meist wolkig bis stark bewölkt. Von Nordwesten Ausbreitung von schauerartigem Regen, örtlich Gewitter. Höchsttemperaturen 11 bis 17 Grad. Morgen wechselnd bewölkt, mit wiederholt auftretenden Schauern und Gewittern. An der See trocken mit etwas Sonne, 10 bis 17 Grad. Die weiteren Aussichten am Freitag, sonnige Abschnitte im Nordosten, sonst meist stark bewölkt, gebietsweise Schauer und einzelne Graupelgewitter, 10 bis 18 Grad. Das waren die Nachrichten.
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2: Mit Maria Grunwald an diesem Mittwochmorgen, 13. Mai. Es ist 5.05 Uhr. Schön, dass Sie so früh schon dabei sind. Einige unserer Themen. Was brachte der Koalitionsausschuss? Die Spitzen von Union und SPD haben gestern Nacht wieder stundenlang getagt. Details drangen bislang nicht nach außen. Vorab hieß es, es solle nicht um konkrete Beschlüsse gehen, sondern vor allem um ein besseres Arbeitsklima zwischen Schwarz-Rot. Die Anforderungen an die Regierung, endlich zu liefern, Reformen in puncto Rente, Gesundheit, Steuern geeint anzugehen, sie sind hoch. Außerdem hält sich Keir Starmer. Der britische Premier will trotz massiver Rücktrittsaufforderungen aus den eigenen Reihen im Amt bleiben. Seine Labour-Partei ist geschwächt und gespalten seit ihren enormen Verlusten bei den Kommunalwahlen Anfang Mai. Übersteht Starmer das? Wer bringt sich in Stellung? Stärkt das jetzt erneut die rechtspopulistische Partei Reform UK? Wir ordnen ein. Und ist Marrakesch schöner als Dubai? Wir erklären zumindest, warum Marokko bei Reisenden derzeit so beliebt ist.

0: Koalitionsausschuss gestern Abend. Die Spitzen von Union und SPD berieten mal wieder stundenlang. Großer Redebedarf, denn bei den geplanten Reformen in puncto Rente, Gesundheit oder Steuern, da liegt man weit auseinander. Und dann gab es ja noch die Schlappe mit der 1.000 Euro Entlastungsprämie, die Schwarz-Rot so gerne wollte, der Bundesrat aber ablehnte. Gibt es jetzt andere Entlastungen für Bürgerinnen und Bürger, tragfähige Beschlüsse oder ging es vor allem darum, Schwarz-Rot zusammenzuhalten? Kirsten Gischick.
1: Kurz nach Mitternacht war der Koalitionsausschuss zu Ende. Etwa eine halbe Stunde später verließen auch die letzten Teilnehmer das Kanzleramt. Und 6 Stunden hatten Bundeskanzler Merz, CSU-Chef Markus Söder, Finanzminister Lars Klingbeil von der SPD und weitere Vertreter ihrer Parteien beraten. Das Treffen war als Arbeitssitzung deklariert. Es ging vor allem ums Geld. Die Koalition wollte über den Haushalt 2027 sprechen und weitere Entlastungen für die Bürger wegen der hohen Energiepreise diskutieren, nachdem die 1.000 Euro Entlastungsprämie im Bundesrat gestoppt wurde. Auch die geplante Einkommensteuerreform war Thema. Zudem hat die schwarz-rote Koalition einen Fahrplan für die weiteren Reformen festgelegt. Aus Koalitionskreisen hieß es, die Gespräche seien konstruktiv und in positiver Stimmung geführt worden. Über konkrete Beschlüsse will die Koalition am frühen Morgen informieren.
0: Der Koalitionsausschuss also nur eine Arbeitssitzung ohne konkrete Beschlüsse bislang. Man will ja noch informieren. Aber zumindest ein erkennbarer Wille von Schwarz-Rot, mit den Reformen voranzukommen, idealerweise gar geeinter aufzutreten. Bei der Diskussion zur Einkommenssteuerreform, da ist das dringend nötig. Man ist sich einig, dass kleine und mittlere Einkommen entlastet werden sollen, liegt aber bei der Gegenfinanzierung weit auseinander. Jörg Münchenberg.
2: Bislang verlaufen die Fronten in der Steuerdiskussion so. Für die SPD ist es eine Frage der Gerechtigkeit. Gerade kleine und mittlere Einkommen sollen im Zuge einer Einkommensteuerreform um mehrere hundert Euro im Jahr entlastet werden. Doch weil das Geld im Haushalt knapp ist, wollen es die Sozialdemokraten bei einer kleinen Steuerreform belassen und diese über eine höhere Belastung von Spitzenverdienern refinanzieren, wie noch zu Beginn der Woche Finanzminister Lars Klingbeil auf dem DGB-Gewerkschaftstag bekräftigt hat.

0: Und für mich ist völlig klar, es kann keine Einkommensteuerreform geben, bei der nicht auch die Spitzenverdiener in diesem Land mehr bezahlen müssen.
1: Denkbar wäre etwa, den reichen Steuersatz von derzeit 45%, der wiederum ab einem Jahreseinkommen von 278.000 Euro greift, weiter anzuheben. Dazu könnte auch eine stärkere Belastung von großen Vermögen bei der Erbschaftssteuer kommen. Ob eine solche Umverteilung von oben nach unten ausreichen würde, um selbst eine kleine Steuerreform zu finanzieren, ist bei Experten umstritten. Die Union ist ohnehin skeptisch, Bundeskanzler Friedrich Merz in der ARD vor wenigen Tagen.
2: Wir haben eine Belastung der Facharbeiter in Deutschland mit Steuern. Wir haben eine Belastung des Mittelstandes in Deutschland mit Einkommensteuer. Die ist zu hoch. Und da rede ich mit der SPD nicht über eine weitere Verschärfung.
1: Tatsächlich greift der Spitzensteuersatz von 42% derzeit schon ab einem Jahreseinkommen von knapp 70.000 Euro, weshalb hier die Union den Tarif deutlich verschieben will, etwa auf 90.000 Euro. Zugleich könnte der Grundfreibetrag angehoben und der Soli komplett gestrichen werden, wovon vor allem Spitzenverdiener profitieren würden. Im Gegenzug könnte allerdings auch der Reichensteuersatz früher greifen, so haben es zumindest zwei Abgeordnete der Union jüngst vorgeschlagen. Bleibt am Ende die Frage der Finanzierung. Eine solche große Reform der Einkommensteuer würde bis zu 30 Milliarden Euro Einnahmeausfälle bedeuten. Jüngster Vorschlag zur Gegenfinanzierung: die pauschale Streichung von Subventionen und Steuervergünstigungen, auch Rasenmähermethode genannt.
3: Jörg Münchenberg berichtete. Treffen der wohl mächtigsten beiden Männer der Welt. US-Präsident Trump wird in Peking bei Chinas Staats- und Parteichef Xi Jinping erwartet. Wichtige Gespräche sind für Donnerstag und Freitag angesetzt. Die Beziehungen zwischen beiden Großmächten angespannt. Sie sind strategische Rivalen, streiten um Zölle und Gegenzölle und um ihre Einflusssphären. Der Krieg im Iran, die gesperrte Straße von Hormus, auch das dürfte Thema sein. Nina Barth schaut voraus.
4: US-Präsident Donald Trump freut sich auf den Besuch beim chinesischen Präsidenten Xi Jinping. Oder zumindest will er den Anschein erwecken. China wird wunderbar, der Besuch bei Präsident Xi wird großartig, sagt Trump vor ein paar Tagen.
5: China, it's gonna be amazing. The visit with China and Chairman Xi, that's gonna be great.
4: Viel Pomp wird es für Trump geben. Die Chinesen werden sich nicht lumpen lassen. Der US-Präsident steht innenpolitisch unter Druck, will Ergebnisse, die er zu Hause als Erfolg verkaufen kann. Zum Beispiel eine Zusage Chinas, weitere Boeings und mehr Agrarprodukte aus den USA zu kaufen. Trump verbreitet jedenfalls Optimismus, nennt den chinesischen Präsidenten einen Freund. Sie seien über die Jahre sehr gut miteinander klargekommen. Es wird bei dem Treffen um Wirtschaft und Handelsfragen gehen, die Verlängerung des vereinbarten Handelsfriedens. Aber die Situation im Nahen Osten wird für Trump das entscheidende Thema sein. Eigentlich hätte der Gipfel in Peking schon Ende März stattfinden sollen. Trump sagte ab, wegen des Krieges gegen Iran.
6: Das steht für den Präsidenten ganz klar im Vordergrund. Und auch für die Chinesen steht viel auf dem Spiel. Ich erwarte, dass Trump sie auffordern wird, ihren Einfluss auf den Iran zu nutzen, um ihn dazu zu bringen, ein Abkommen zu akzeptieren, das für die USA akzeptabel ist.
4: China hat hinter den Kulissen eine wichtige Rolle gespielt, als sich die USA und Iran Anfang April auf eine Waffenruhe geeinigt haben. Auf der einen Seite ist es für China ein Vorteil, wenn die USA Waffen und Munition verbrauchen. Auf der anderen Seite leidet aber auch China als größter Ölabnehmer Irans unter den weltweit gestiegenen Energiepreisen. China werde sich nicht offen gegen Iran auf die Seite der USA schlagen, so Scott Kennedy vom CSIS.
7: Eine wichtige Frage wird sein, was sind die USA bereit, China als Gegenleistung für eine mögliche Unterstützung anzubieten? Die Bandbreite dessen, was China bereit wäre zu tun, ist wahrscheinlich begrenzt. Aber China wird sicher versuchen, etwas herauszuschlagen, sollten die USA um etwas Konkretes bitten.
4: Natürlich erhoffen sich auch die Chinesen etwas von den USA, beispielsweise im Zusammenhang mit Taiwan. China zählt Taiwan zu seinem Gebiet und hat gedroht, die Insel auch mit Gewalt einzunehmen. Die USA sind der wichtigste Verbündete Taiwans. Große Durchbrüche sind bei dem Treffen nicht zu erwarten, aber tatsächlich wäre es für die USA schon ein Erfolg, wenn die beiden Supermächte sich darauf verständigen, ihre Beziehung stabilisieren zu wollen, inklusive Verlängerung des Handelsfriedens.
8: Aus Washington, Nina Barth. Noch gilt eine Waffenruhe im Iran, aber die Bombennächte, die haben längst Spuren hinterlassen. Krieg, Zerstörung, Leid. Wie fühlt sich all das an? Wie hält man es vor allem aus? Ein in Iran gestrandeter Deutscher berichtet von den Bombennächten in Teheran. Uwe Lüb.
9: Diese Kriegserfahrung mit Bombeneinschlägen in der Nähe, mit der Angst, es kann gleich auch dieses Haus treffen oder das Haus nebenan. Die saß in der Zeit schon tief.
10: Berichtet Ludwig von seiner Zeit in Teheran während des Krieges. Seit Jahrzehnten lebt er dort mit seiner iranischen Frau. Die Geräusche der Kampfflugzeuge und Bombeneinschläge hat er noch im Ohr.
9: Wir haben dann immer mitgezählt. Einmal sind wir bis 20 gekommen, also 20 Einschläge hintereinander.
10: In Wirklichkeit heißt er nicht Ludwig, aber er möchte seinen Namen lieber nicht im Radio hören. Wer weiß schon, wie lang der Arm des Regimes ist und wen es, warum auch immer, ins Visier nimmt. Schon im Januar ist Ludwig schockiert, als Tausende oder sogar Zehntausende Menschen bei Protesten niedergeschossen werden. Einige Wochen später dann der Krieg von außen.
9: Bei mir persönlich hat sich das in Form von Unsicherheit weit gemacht und dann kriegte ich richtige Attacken, Atemattacken, dass ich Angst hatte, ich kriegte keine Luft mehr.
10: Auch die Internetblockade setzt ihm zu. Messenger-Dienste, E-Mails, Telefonieren übers Internet, all das geht nicht mehr.
9: Das war psychisch schon sehr stark belastet, hat mir viel ausgemacht. Wie abhängig man von solchen Kommunikationsmedien ist, vom Internet und so weiter, das habe ich da so richtig gespürt.
10: Über seinen Mobilfunkanbieter in Iran kann Ludwig immerhin Zusatzpakete für Telefonate nach Europa kaufen und so Angehörige in Deutschland informieren. Mehr kann er nicht tun, denn er sitzt fest. Sein Pass liegt für die Erteilung seiner Aufenthaltsgenehmigung bei den Behörden. Während der Bearbeitungszeit greifen Israel und die USA an. Einige Behörden werden bombardiert, andere schließen vorsorglich.
9: Also ich hatte meine Hoffnung, dass ich meinen Pass jemals wiedersehen würde, eigentlich schon aufgegeben.
10: Nach 3 Wochen Warten und Krieg halten es Ludwig und seine Frau nicht länger in Teheran aus. Sie gehen aufs Land in das Dorf von Ludwigs Schwiegermutter. Auch dort erreichen ihn Erzählungen der Opfer des Krieges, wie die der einzigen Überlebenden von 10 Menschen, die gemeinsam die Stadt verlassen wollen.
9: Eine von diesen Frauen musste länger arbeiten und ist etwas später nach Hause gekommen, von wo die losfahren wollten. Und da war das Haus platt und ihre neuen Freunde waren tot.
10: Ludwigs Wunsch, aus Iran auszureisen, wächst. Durch Beziehungen bekommt er nach Monaten seinen Pass zurück. Er kann gehen. Aber seine Frau möchte bleiben, bei der Mutter, den anderen Angehörigen, den Freunden, in ihrem Land.
9: Ich musste sie am Ende regelrecht überreden, übersagen, ich möchte, das ist meine Frau, ich möchte nicht alleine nach Deutschland gehen.
10: Sie werden zurückgehen nach Iran irgendwann, wenn zumindest aller Voraussicht nach nicht wieder Bomben fallen. Auf einen Regimewechsel hofft er nicht mehr, sagt Ludwig. Zu viele müssten sich, statt zu protestieren, erstmal buchstäblich um das Überleben ihrer Familien kümmern. Andere lehnten das Regime zwar ab, aber noch mehr lehnten sie Angriffe auf ihr Land ab.
9: Meine Wahrnehmung ist nicht, dass es eine irgendwie unter der Oberfläche wachsende Widerstandsbewegung gibt. Eher das Gegenteil.
10: Und doch gibt es sie, die Stimmen derer, die sich sogar neue Angriffe wünschen, bis das Regime endlich fällt. Wie viele das sind, kann niemand sagen. Ebenso wenig, wie viele sich nach den Erfahrungen im Januar nicht mehr trauen, noch einmal in Iran zu demonstrieren.
8: Die Bombennächte in Teheran und wie sich das anfühlt, Uwe Lüb berichtete. Große Konzerte auf dem Residenzplatz in Würzburg, Gottesdienste, interaktive Diskussionsforen, Glaubens- und Politiker-Speed-Datings. All das steht auf dem Programm des 104. Deutschen Katholikentags, der heute in Würzburg startet am Abend. Es soll um eine lebendige Kirche, um die Stärkung von Demokratie gehen. Das Motto »Hab Mut, steh auf«, gerade angesichts all der Krisen, Kriege und des Vertrauensverlusts in Politik und Kirche. Wie viel Selbstkritik ist dabei möglich, wenn es etwa um die Aufarbeitung sexualisierter Gewalt geht oder um den gewünschten Reformprozess in der katholischen Kirche? Antje Dechert.
11: Hab Mut, steh auf. Passender hätten die Veranstalter vom Zentralkomitee der deutschen Katholiken und das gastgebende Bistum Würzburg ihr Motto für den diesjährigen Katholikentag nicht wählen können in Zeiten von Krieg und Krisen. Zentrales Thema ist die Sorge um die Demokratie. Von Würzburg solle ein starker Impuls der Ermutigung ausgehen, so die Präsidentin des Zentralkomitees der deutschen Katholiken, Irme Stetter-Karp.
12: Wir haben einen starken Druck von rechts, fast könnte man sagen, in der Mitte angekommen. Und deshalb ist die Frage, wie Christen damit umgehen, ob sie dem standhalten, ob sie sich zurückziehen. Insofern, für uns ist es ein Katholikentag, der auch ein politisches Signal setzen will. Wir sind da und wir bringen unsere Werte ein.
11: Hab Mut, steh auf. Das Motto des Katholikentags ist als Forderung nicht nur nach außen, sondern auch nach innen an die Kirche selbst gerichtet. Gastgeber Bischof Franz Jung ist klar, dass ein Katholikentag angesichts sinkender Mitgliederzahlen heute weniger starke Akzente setzen kann als früher. Trotzdem sei es wichtig, als Kirche in der Gesellschaft Gesicht zu zeigen.
13: Kirche ist nicht nur Gottesdienst feiern im eigenen engen Raum, sondern Kirche muss in den Kontakt mit den Menschen, mit den Nöten ihrer Umgebung kommen.
11: Wie das gehen kann, zeigt ein bisher einmaliges Projekt auf einem Kirchentag, die Demokratiekirche. Sie wird vom Bistum Würzburg in Kooperation mit der Jugendbildungsstätte Unterfranken organisiert. Mit Workshops und Mitmachformaten soll gezeigt werden, wie Kirche zur Stärkung der Demokratie beitragen kann, sagt Katharina Leniger vom Bistum Würzburg.
14: Also die Bänke kommen raus und es gibt einen Workshop-Raum, der abgetrennt ist, wo insgesamt 9 Workshops zu verschiedenen Themen im demokratischen Bereich stattfinden. Dann gibt es eine Streitbar, wo die Möglichkeit gibt, über verschiedene Themen ins Gespräch zu kommen. Und dann gibt es noch Ausstellungen zu verschiedenen Themen, Menschenwürde und auch über Kirchenasyl zum Beispiel.
11: Wie immer auf Katholikentagen sind auch die großen weltpolitischen Themen auf den zahlreichen Diskussionspodien präsent. Globale Gerechtigkeit und Klimakrise, Friedenspolitik und Aufrüstung angesichts neuer geopolitischer Herausforderungen.
12: Die Frage, wie Europa sich überhaupt ins Spiel bringen kann, weil es ja doch in einer großen Abhängigkeit, auch militärisch steht, mit all den Folgen, das ist der eine Komplex und der andere Komplex Innenpolitik. Wir haben eine Regierung, die doch manche Fragen hinterlässt, offensichtlich in der Bevölkerung, das Vertrauen ist nicht zu groß und insofern doch eine unruhige Situation, in der wir auch sagen wollen, wir stehen für gesellschaftlichen Zusammenhalt.
11: Den Fragen von Jugendlichen will sich dann auch Bundeskanzler Friedrich Merz stellen, wenn er am Freitag den Katholikentag besucht. Bundespräsident Frank-Walter Steinmeier kommt zur Eröffnung heute Abend und wird am Donnerstag ein eigenes Podium zu Demokratie und Ehrenamt bestreiten. Auch weitere Bundesministerinnen und Minister werden erwartet, sowie Prominente aus Gesellschaft und Kultur, etwa Klimaaktivistin Luisa Neubauer oder Entertainer Harald Schmidt.
8: Der 104. Deutsche Katholikentag beginnt heute Abend in Würzburg. Antje Dechert blickte voraus. Längst verbindet ein dichtes Netzwerk die Bahntrassen in Europa. Aber von Einheitlichkeit kann da keine Rede sein. Preise und Ticketsysteme etwa sind streng national organisiert. Die EU-Kommission will das jetzt ändern. Sarah Lopez aus Brüssel.
15: Eine Bahnfahrt durch Europa. Durch grüne Natur fahren, von einem Land in das nächste in wenigen Stunden. Das klingt romantisch.
16: Ich weiß nicht, ob Sie das schon mal versucht haben, so über Ländergrenzen hinweg einen Zug zu buchen. Die Realität ist sehr oft, man braucht 3 Apps, 5 Tabs und vielleicht noch ein Stoßgebet vorm Schlafengehen.
15: Das sagt Lena Schilling, EU-Abgeordnete aus Österreich und Mitglied der Grünen-Fraktion. Tatsächlich zeigt eine Analyse der NGO Transport and Environment, die sich für nachhaltigen Verkehr einsetzt, bei Bahnfahrten über eine Strecke von 900 Kilometern kann man mehr als die Hälfte nicht in einer einzelnen Sitzung buchen. Und nur weil man die Reise bei einem Anbieter gefunden hat, heiße das nicht, dass man die perfekte Lösung habe, sagt Jakob Rohm von Germanwatch, einem Mitglied von Transport and Environment.
17: Teilweise schwanken die Preise da erheblich, zum Beispiel wenn man sich mal München-Wien anguckt. Da zahlten Reisende bis zu einem Drittel mehr, je nachdem, ob sie das Angebot über die Plattform der ÖBB oder über die Plattform der Deutschen Bahn buchen.
15: Aber da will die EU jetzt ran. Die Europäische Kommission stellt heute ihre Pläne vor, die das Bahnfahren durch Europa angenehmer machen sollen. Kommissionspräsidentin von der Leyen hat schon vor Beginn ihrer zweiten Amtszeit angekündigt, in der EU soll es möglich gemacht werden, dass Bahnreisende auf einer Plattform mit einer Buchung eine Zugreise buchen, auch wenn die durch mehrere europäische Länder geht. Symbolpolitik nennt das der Verkehrsexperte Christian Böttger aus Berlin.
18: In Europa haben andere Probleme und es wird eben zu zusätzlichen administrativen Aufwand bei den Bahngesellschaften führen, aber ich glaube nicht, dass die Bahn dadurch Kunden gewinnen.
15: Die Deutsche Bahn gehört schon jetzt zu den europäischen Eisenbahnunternehmen, die vergleichsweise viele internationale Strecken im Buchungsportal anbieten. Bei anderen europäischen Bahnunternehmen geht das kaum. Der Aufwand wird sicher einer der Punkte sein, die in den nächsten Monaten in Brüssel diskutiert werden. Gerade wenn die Buchungspläne nicht aufgehen und es Probleme gibt. Lena Schilling, Mitglied im Verkehrsausschuss des Parlaments, fordert klare Regeln.
16: Wenn man mal den Zug nicht mehr kriegt wegen einer Anschlussverbindung, dass zum Beispiel für die Hotelkosten aufgekommen wird und dass dann, wenn man diese ganze Reise gebucht hat, zum Beispiel von Wien nach Paris, dass wenn ich in Deutschland strande, dann dafür auch jemand die Hotelrechnung und die Verantwortung tragt.
15: Die Grünen-Politikerin wünscht sich ein Formular, das für alle Fälle funktioniert. Jens Giese von der CDU, der solche Änderungen prinzipiell gut findet, hat aber noch Klärungsbedarf für die Bahnunternehmen.
19: Die Frage ist, was mit der Haftung? Wer zahlt für welchen Teil und habe ich das Risiko, dass ich sozusagen für die Gesamtsumme hafte, auch wenn ich nur eine Teildienstleistung erbringe?
15: Die EU-Kommission wird heute ihre Vorschläge dazu machen, die dann ans Parlament und die Mitgliedstaaten gehen. Für die Kommission ist es letztendlich eine Klimafrage, soll die Europäische Union doch bis 2050 klimaneutral werden.
8: Aus Brüssel, Sarah Lopez.

0: Der European Song Contest ist ein gewaltiges, farbenfrohes Musikfestival, an dem mehr als 30 Länder teilnehmen. Eigentlich soll der ESC unpolitisch sein, doch seitdem Israel gegen die terroristische Hamas Krieg führt, ist die Teilnahme israelischer Kandidaten ein Politikum höchst umstritten. Dieses Jahr boykottieren gleich 5 Länder den ESC, darunter Spanien und die Niederlande. Gestern Abend war Halbfinale. Wer sind die 10 bisherigen Gewinner und wie politisch wurde es tatsächlich? Marc Dugge.
1: Dass es dieser Auftritt ins Finale geschafft hat, ist keine Überraschung. Die Finnen sind beim ESC in diesem Jahr der Top-Favorit. Liekin Haitin heißt ihr Song, zu Deutsch Flammenwerfer. Und auf der Bühne wird's wirklich heiß. Da geht ein Beichtstuhl in Flammen auf, Feuer lodern. Die Finnin Linda Lampenius rennt mit ihrer Geige über die Bühne, bringt sich an ihre Grenzen und ihre Geige auch. Die spielt sie auch noch live. Den rund 10.000 Zuschauern in der Halle gefällt's. Sie bekommen an diesem Abend, was sie von einem ESC-Halbfinale erwarten dürfen. Große Gefühle und Pathos, Kitschiges, Schrilles und auch Nostalgie. Zum 70. Geburtstag des ESC schaut auch Vicky Leandros vorbei. 1967 gewann sie hier in Wien mit diesem Song als Teenagerin. Dafür gibt's viel Applaus, genauso wie für Bombastfolklore aus Kroatien und für Elektro-Sounds aus Schweden. Tiefschwarze Bässe, dazu Licht, Laser und Videotechnik vom Allerfeinsten. Kroatien und Schweden schaffen's ins Finale. Deutschland ist wie immer schon qualifiziert. Sarah Engels mit Fire. Der Song funktioniert in der Halle. Nervös sind dagegen einige beim Auftritt des israelischen Künstlers Noam Betan. Weil Israel mit dabei ist, boykottieren 5 Länder den ESC. Aus Protest gegen den Gazakrieg. Und auch in der Halle sind vereinzelte Buhrufe zu hören. Eine Person wird von der Polizei aus dem Saal getragen, 3 weitere Störer der Halle verwiesen. Noam Betan schadet das aber nicht. Auch er landet im Finale. Israel! Vorbei ist der ESC dagegen für die Künstler aus Portugal, Georgien, Montenegro, Estland und San Marino. Sie müssen vorzeitig nach Hause. Wer sonst noch ins Finale kommt, entscheidet sich beim 2. Halbfinale am morgigen Abend.
0: Halbfinale gestern Abend beim Eurovision Song Contest, Marc Dugge berichtete.

0: Deutschlandfunk. 5.30 Uhr die Nachrichten. Im Berliner Kanzleramt haben die Spitzen von Union und SPD ihre Beratungen in der Nacht beendet. Über die Ergebnisse wurde zunächst nichts bekannt. Dem Vernehmen nach soll es, anders als nach früheren Runden, keine morgendliche Pressekonferenz geben. Stattdessen sei eine schriftliche Information geplant. Der Koalitionsausschuss war für rund 6 Stunden zusammengekommen. Auf der Tagesordnung der Sitzung standen Entlastungen für die gestiegenen Energiepreise, Beratungen über den Haushalt 2027 und der weitere Fahrplan für angekündigte Reformvorhaben. Der SPD-Co-Vorsitzende und Finanzminister Klingbeil hatte die Erwartungen im Vorfeld gedämpft und von einer Arbeitssitzung gesprochen. Ähnlich hatten sich Unionspolitiker geäußert. Der Koalitionsausschuss gilt als zentrales Entscheidungsgremium des schwarz-roten Regierungsbündnisses. In der Debatte um Entlastungen für Verbraucher spricht sich der Verband kommunaler Unternehmen für eine Reduzierung der Stromsteuer aus. Ein Sprecher sagte der Rheinischen Post, bestenfalls sollte eine Herabsetzung auf das europäische Minimum beschlossen werden. In der Praxis könnte die Stromsteuer von gut 2 auf dann nur noch 0,1 Cent pro Kilowattstunde abgesenkt werden. Der Verbandssprecher fügte hinzu, auf diese Weise könnten Privathaushalte ebenso wie mittelständische Betriebe verlässlich entlastet werden. Der Verband der Automobilindustrie rechnet in seiner Branche mit einem anhaltenden, erheblichen Stellenabbau. Präsidentin Müller sagte dem Redaktionsnetzwerk Deutschland, nach aktuellen Berechnungen gehe man bis zum Jahr 2035 von einem Beschäftigungsverlust von weiteren 125.000 Arbeitsplätzen aus. Bereits zwischen 2019 und 2025 seien 100.000 Stellen verloren gegangen. Müller sprach in diesem Zusammenhang von einer gravierenden Standortkrise. Als Gründe nannte die VDA-Präsidentin hohe Steuern und Abgaben, teure Energie, hohe Lohnkosten und eine überbordende Bürokratie. Die USA verfügen nach Angaben von Verteidigungsminister Hegseth weiterhin über ausreichend Munition und Raketen. Er sagte in einem Ausschuss des Repräsentantenhauses in Washington, die Debatte um Vorräte des Militärs sei törichterweise und wenig hilfreich übertrieben worden. Vielmehr habe man reichlich von dem, was man brauche. Generalstabschef Kane teilte mit, die Regionalkommandos der US-Armee hätten ausreichend Munition für die laufenden Missionen gemeldet. Am Wochenende hatte der demokratische Senator Kelly erklärt, die Vorräte der amerikanischen Streitkräfte seien im Zuge des Irankriegs stark aufgezehrt worden, darunter auch Raketen- und Marschflugkörper. Aus der Ukraine sind weitere russische Luftangriffe gemeldet worden. In der Großstadt Kryvyi Rih wurden nach Angaben des Regionalgouverneurs ein Wohnhaus getroffen. Dabei seien mindestens 2 Menschen getötet und 4 weitere verletzt worden. Kryvyi Rih ist die Heimatstadt von Präsident Zelensky. Zuletzt war eine 3-tägige Waffenruhe ausgelaufen, bei der weitgehend von Luftangriffen abgesehen worden war. Nach deren Ablauf begann Russland umgehend wieder mit erneuten Attacken. In der Folge nahm die Ukraine Gasförderanlagen in der russischen Region Orenburg ins Visier. Israel hat sich beim Eurovision Song Contest in Wien für das Finale am Samstag qualifiziert. Der Beitrag des Sängers Noam Bettan erhielt genügend Punkte von den nationalen Jurys und durch die Publikumsabstimmung. Wegen der Teilnahme Israels gab es Kritik und Boykottaufrufe. Spanien, die Niederlande, Irland, Slowenien und Island sind aus Protest gegen Israels militärisches Vorgehen im Gazastreifen nicht beim diesjährigen ESC dabei. Grund für den Militäreinsatz war der Terroranschlag der Hamas auf Israel im Oktober 2023. Das Wetter im Südosten und an den Alpen teils heiter, sonst meist wolkig bis stark bewölkt, von Nordwesten Ausbreitung von schauerartigem Regen, örtlich Gewitter, Höchsttemperaturen 11 bis 17 Grad. Morgen wechselnd bewölkt mit wiederholt auftretenden Schauern und Gewittern, an der See trocken mit etwas Sonne, 10 bis 17 Grad. Die weiteren Aussichten am Freitag, sonnige Abschnitte im Nordosten, sonst meist stark bewölkt, gebietsweise Schauer und einzelne Graupelgewitter, 10 bis 18 Grad. Das waren die Nachrichten.
1: 5.35 Uhr, Deutschlandfunk, die Presseschau. Zahlreiche Zeitungen kommentieren die Rede von Bundeskanzler Merz beim Deutschen Gewerkschaftsbund. Die Frankfurter Rundschau fasst zusammen: Dass Friedrich Merz beim Bundeskongress des DGB nicht auf Enthusiasmus stoßen würde, war absehbar. Ausgepfiffen und ausgebuht zu werden, passiert einem Kanzler aber auch nicht jeden Tag. Merz ist daran nicht ganz unschuldig. Ja, der Kanzler hat eine unangenehme Rolle, einschneidende und zum Teil schmerzhafte Reformpläne verkaufen zu müssen. Sein größtes Problem ist aber die Art, wie er das tut. Zu oft negativ und anklagend, statt motivierend und um Ausgleich bemüht zu sein. Merz fehlt mitunter das Feingefühl, um den richtigen Ton anzuschlagen und die Gesellschaft von der Notwendigkeit großer Umbrüche zu überzeugen, befindet die Frankfurter Rundschau. Ein aufgerauter CDU-Kanzler ausgebuht beim DGB. Die Szene offenbart Schwächen auf beiden Seiten, bemerkt die Zeit. Friedrich Merz hatte einmal mehr vergessen, dem Publikum die herzliche, selbstironische und nachbarschaftliche Seite zu zeigen, über die er verfügt, wenn man ihn nicht anhasst. Umgekehrt hatte es die frisch im Amt bestätigte DGB-Vorsitzende Jasmin Fahimi versäumt, in den eigenen Reihen das Klima für Reformen vorzubereiten. Ein Problem, vor dem auch die SPD-Spitze steht, stellt die Zeit fest. Die Rheinische Post beobachtet: Manche Reaktion im Saal zeigte Merz aktuelles Kernproblem. Er steckt in einer Spirale des Missverstehens, befeuert durch unbedachte Sätze, zu viele Versprechen, die in dem einen Jahr seiner Koalition nicht eingelöst wurden, und jede Menge Streit unter den Koalitionspartnern. Wie man da herauskommt, war an diesem Auftritt aber ebenfalls zu sehen, mit Klarheit in den Botschaften, notiert die Rheinische Post aus Düsseldorf. Merz denkt klassisch neoliberal, hebt die Tageszeitung Taz hervor. Aber als Kanzler ist er eben allen Menschen verpflichtet und nicht nur den Aktionären. Deutschland, da hat er recht, braucht Reformen. Es ist nicht gerecht und auf Dauer auch nicht tragbar, dass vor allem die BeitragszahlerInnen die Kosten einer alternden Gesellschaft tragen. Es ist gut, dass es dieses Netz gibt. Es macht den Faktor Arbeit aber eben auch teuer. Aber in einem korporatistisch verfassten Land lässt sich all dies miteinander besprechen, wenn man will. Aber will Merz überhaupt? Fragt die Taz. Das Nachrichtenportal T-Online hält fest, die Realität in Deutschland umreißt Friedrich Merz genau richtig. Es muss Schluss sein mit dem ständigen Weiter-so. Zu lange hat sich das Land, hat sich seine Bevölkerung auf dem Wohlstand von gestern ausgeruht. Zu wenig dagegen haben sich die Deutschen, die Politik, die Unternehmen damit beschäftigt, wie sich der Wohlstand von morgen sicherstellen lässt. Statt Buh zu rufen und zu pfeifen, wäre es deshalb am Dienstag wünschenswert gewesen, wenn die anwesenden Gewerkschaftsfunktionäre Merz besser zugehört hätten, findet T-Online. US-Präsident Trump ist bis Freitag zu einem Staatsbesuch in China. Das Magazin Cicero schreibt über die Beziehung zwischen beiden Ländern: Selbst begrenzte Vereinbarungen zu Handel, Lieferketten oder regionaler Sicherheit könnten dazu beitragen, künftige Verhandlungen zu prägen und eine berechenbarere Grundlage für die Beziehungen zwischen den beiden mächtigsten Staaten der Welt zu schaffen. In diesem Sinne liegt die größte Bedeutung des Gipfeltreffens möglicherweise nicht in einer einzelnen Vereinbarung, sondern darin, ob es gelingt, den allgemeinen Kurs der Beziehungen zwischen den USA und China in einer Zeit wachsender globaler Instabilität neu auszurichten, kommentiert das Magazin Cicero. Der Besuch ist ein Nerventest, unterstreicht die Neue Osnabrücker Zeitung. Trump will Stärke zeigen, riskiert aber, dass Peking seine Ungeduld ausnutzt. Chinas Präsident Xi will Ruhe nach außen, um mehr Spielraum nach innen und in der Region zu gewinnen. Am Ende könnte das Treffen für eine unbequeme Wahrheit stehen. Die USA bleiben vorerst die Nummer eins, doch China ist längst stark genug, die alte Rangordnung vor aller Welt sichtbar aufzubrechen. So könnte sich erst mittelfristig die eigentliche Pointe abzeichnen. Nicht wer laut genug poltert, ist der Mächtigste, sondern wer am längeren Hebel sitzt und die bessere strategische Disziplin besitzt. überlegt die Neue Osnabrücker Zeitung. Und damit endet die Presseschau. Die Redaktion hatte Eva Wittekind, Sprecher war Christian Rex.
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0: Eigentlich war das Urlaubsziel Dubai oder Thailand, dann aber wurde es Marrakesch, sagen viele Reisende, die ihre Pläne wegen des Kriegs in Nahost geändert haben. Marokko profitiert also, zieht aktuell besonders viele Touristen an. Wie lange, ist noch unklar, denn steigende Flugpreise und Kerosinmangel wird sich wohl auch auf das Geschäft in Marokko auswirken. Stefan Ehlert.
1: Später Nachmittag auf dem berühmten Jamal Ifna, dem großen Platz im Zentrum von Marrakesch. Schlangenbeschwörer, Safthändler und Musiker vereinen sich hier im Dunst von Weihrauch und Grillfleisch. Mindestens 13 Millionen Gäste kamen allein im vergangenen Jahr in die Rote Stadt am Fuß des Hohen Atlas. Manchen mag in den überfüllten Gassen der Altstadt eine gewisse Beklemmung befallen, doch echte Marrakesch-Fans genießen das Gedränge in der Medina in vollen Zügen. Ich finde es nicht zu voll. Es ist eine Stadt voller Leben. Der eine passt auf den anderen auf und ich finde, dass die Marokkaner sehr gastfreundlich sind.
2: Les gens prennent soin les uns des autres et les Marocains sont très accueillants.
1: Voller Marrakesch. Schon im ersten Quartal meldete der Flughafen der Stadt zuvor nie erreichte Rekordzahlen. Bereits 2025 überholte Marokko mit 20 Millionen Gästen Ägypten als meistbesuchtes Land in Afrika. In 4 Jahren sollen es 30 Millionen sein, wenn die Fußball-WM der Männer in Spanien, Portugal und Marokko ausgetragen wird. Schon jetzt ziehen Wüste, Berge, Museen und das Meer pauschal wie Individualreisende gleichermaßen an. Allein die Deutschen hätten vergangenes Jahr rund 1 Million Gäste ausgemacht, freute sich Marokkos Außenminister Nasser Bourita beim Empfang seines deutschen Amtsbruders Wadefuhl. Das sei ein Plus von 11% in einem Jahr gewesen. Und die Welle rollt weiter. In diesem Jahr könnten erneut Rekordzahlen anstehen, denn Marokko preist sich nicht nur gegenüber Investoren aus der Wirtschaft, sondern auch gegenüber Erholungssuchenden aus aller Welt als sicherer Hafen an. Viele hatten das Land im Westen Nordafrikas ohnehin auf ihrer Bucketlist stehen. Andere aber hatten lieber ganz woanders am Strand liegen oder durch Shopping-Malls ziehen wollen und sind nun doch in Marokko gelandet.
3: Also wir hatten ja tatsächlich vor, nach Dubai zu fliegen, aber aufgrund der aktuellen Situation im Nahen Osten war es ja nicht möglich.
4: Eigentlich wollten wir nach Thailand, aber dann ist eben der Krieg dazwischen gekommen und wir mussten spontan umswitchen.
1: Nun heißt es Urlaub in Marokko, fern vom Kriegsgebiet des Nahen Ostens. Doch ausblenden lässt sich das Geschehen dort nicht. Gabriele Noack-Späth führt seit vielen Jahren das beliebte Riad-Hotel Noga in der Medina von Marrakesch. Sie befürchtet, dass die besten Monate des Jahres womöglich schon hinter ihr liegen könnten.
5: Jetzt ist es im Moment der Iran-Krieg. Das sind alles Einflüsse, die wir sehr stark merken. In dem Sinne, dass zu Zeiten, jetzt zum Beispiel während des Kriegs, so gut wie keine Reservierungen kommen.
1: Schon im Herbst sehe es mau aus. Auch die Reisenden selbst sind nicht blauäugig. Der mögliche Kerosinmangel und anstehende Preissprünge könnten unbeschwertes Reisen in Zukunft deutlich erschweren.
4: Wir hoffen natürlich, dass wir es doch noch irgendwann nach Thailand schaffen. Aber ich glaube, es wird schwierig.
1: Umso mehr genießen viele Gäste ihre derzeitige Reise. Traumziel Marokko, ob der Trend anhält, dafür gibt es keine Garantie.
0: Beliebtes Reiseziel Marokko, Stefan Ehlert berichtete.

0: Gerade ging es um das Thema Reisen, jetzt um den Weinkonsum. Europa ist nach wie vor die größte Weinanbauregion der Welt. Doch seit Jahren gibt es diesen Trend. Anbauflächen und Produktion gehen zurück. Gründe? Es wird weniger Wein getrunken. Und auch der Klimawandel und die Weltpolitik belasten zunehmend die Weinbranche. Sagt auch der aktuelle Bericht der Internationalen Organisation für Rebe und Wein, veröffentlicht im französischen Dijon. Unser Frankreich-Korrespondent Stefan Dietjen hat ihn gelesen.
1: Kriege und Krisen, Klimawandel und die US-Zollpolitik von Donald Trump wirken sich weltweit auf Winzer und Weinhandel aus. Anbauflächen in traditionellen Weinbaugebieten, vor allem in Europa, gehen seit Jahren zurück. Auch die Mengen sind rückläufig. Der Trend setzte sich im vergangenen Jahr fort. In Europa, wo nach wie vor rund 60% des weltweit verkauften Weins produziert wird, sind Anbauflächen 2025 um 1,6% verringert worden. Allein in Frankreich wurden auf 34.000 Hektar Weinstöcke abgeholzt. Das entspricht dem Dreifachen des Stadtgebiets von Paris. Zum dritten Jahr in Folge werden damit Überkapazitäten abgebaut, weil der Export einbricht, aber vor allem, weil weniger getrunken wird. Das Sozialverhalten hat sich verändert, erklärt John Barker, Generaldirektor der Internationalen Organisation für Wein und Reben, OIV, dem Deutschlandfunkstudio Paris. Die Leute trinken seltener, sie suchen mehr nach Erlebnissen und treffen sich verstärkt digital. Nicht, dass sie gar keinen Wein mehr trinken, aber sie tun es anders. Um 14% ist der globale Weinkonsum seit 2018 zurückgegangen. Besonders stark ist der rückläufige Trend in China. Aber auch in den USA und selbst in Frankreich wird weniger Wein getrunken. Ende letzten Jahres wurde sogar in der französischen Armee, in der die Karaffe Rotwein traditionell zur Mittagsverpflegung der Truppe gehörte, der Alkoholkonsum während der Dienstzeiten grundsätzlich verboten, Ausnahme Feiern zu Geburtstagen und Beförderungen. Entsprechend ist der Rückgang des Konsums bei Sekt und Champagner langsamer als beim Wein. Verstärkt achten die Verbraucher dafür auf Qualität und ökologische Produktion. Auch der Weintourismus ist nach wie vor eine Wachstumschance für die Branche. Neu belastet aber wird sie dafür im letzten Jahr durch die Zollpolitik von US-Präsident Donald Trump, erklärt OIV-Chef Barker. Erst haben die Zolldrohungen den Markt angeheizt, weil die Leute ihre Keller aufgefüllt haben. Dann wurde der Handel mit den USA, dem weltweit größten Markt, abgebremst und auch die US-Exporte etwa nach Kanada gingen zurück. Hart getroffen werden Winzer verstärkt vom Klimawandel. Dürreperioden, in denen Rebstöcke vertrocknen, wechseln sich mit extremen Starkregen ab, der das Wachstum von schädlichen Pilzen in den Hängen und Weingärten befördert. Dennoch, trotz des Rückgangs von Anbauflächen, Produktion und Konsum bleibt Wein ein wertvolles Handelsprodukt. Mit durchschnittlich 3,56 Euro war der Preis pro Liter exportiertem Wein im letzten Jahr der historisch dritthöchste und lag 24% über dem der Vor-Corona-Zeit.
0: Stefan Dietjen aus Paris berichtete.

0: gewaltig unter Druck steht der britische Premier Keir Starmer. Seine Labour-Partei hat vergangene Woche bei den Kommunalwahlen in England über 1400 Mandate verloren. Ja, und bei der Parlamentswahl in Wales, der jahrzehntelangen Labour-Hochburg, da rutschte die Partei gar auf Platz 3 hinter die Unabhängigkeitspartei Plaid Cymru und die rechtspopulistische Reform UK. Inzwischen haben fast 90 Labour-Abgeordnete Starmer öffentlich das Vertrauen entzogen und auch einige Minister legten Starmer den Rücktritt nahe. 3 Staatssekretärinnen traten wegen ihm zurück. Starmer betreibt Flucht nach vorne, bekräftigt, dass er für die verlorenen Kommunalwahlen Verantwortung übernimmt, macht weiter. Die Analyse von Franziska Hoppen.
1: Fast 90 Labour-Abgeordnete sprachen sich für einen Rücktritt des britischen Premierministers Keir Starmer aus, mehr als 100 für seinen Verbleib. Die Partei ist zerrissen in der Frage, wer sie anführen soll, bis in die Regierung hinein. Beobachter schauen mit Erstaunen zu, wie kopflos die große Volkspartei auf einmal wirkt, so etwas Starmer-Biograf Tom Baldwin.
2: Right now.
1: Gerade jetzt, in dieser gefährlichen Zeit, in der das Land am Rande einer Rezession steht und weltweit Kriege toben, sieht die Labour-Partei verrückt aus, wenn sie sich diesem Führungspsychodrama hingibt. Zwar ist Starmer bemüht, bestimmt zu klingen, er werde weiter regieren, teilte er mit, um das Land nicht ins Chaos zu stürzen. Doch aus Protest traten gleich mehrere Staatssekretäre zurück. Steve Richards, politischer Kommentator unter anderem für die Zeitung The Independent, meint:
3: What people have been trying to do.
1: Diejenigen, die eine Führungsrolle in der Partei anstreben, haben versucht, Druck auf Starmer auszuüben, damit er seinen Rücktritt ankündigt, aber er hält hartnäckig an seinem Amt fest. Das Einzige, womit man einen britischen Premierminister dann aus dem Amt kriegen kann, ist ihn geradezu anzuschreien, er solle gehen. Genau das haben einige Labour-Abgeordnete getan, und zwar so viele, dass es für Chaos gesorgt hat.
3: In British politics.
1: Eine Art Druckwelle, ausgelöst zunächst von den Hinterbänklern und den niedrigeren Rängen der Regierungsmitarbeiter. Richards spricht von Panik in der Partei davor, dass die Briten bei der nächsten Parlamentswahl ähnlich wählen könnten wie letzte Woche. Es wäre das Aus für viele Labour-Abgeordnete. Doch die Frage, wie es für Labour weitergehen, wer die Partei anführen soll, ist herausfordernd. Hat sich Labour doch in ein besonderes Dilemma hineinmanövriert, sagt Politikwissenschaftler Rob Ford von der Universität Manchester.
4: What they have tried to do for the
1: Was die Labour-Partei in den letzten Jahren versucht hat, ist, einen Mittelweg zu finden. Den Rechtspopulisten von Reform UK nah genug zu sein, um den sozialkonservativen Leave-Wählern entgegenzukommen und sie bei Stange zu halten, aber den Sozialliberalen zu sagen, ihr müsst euch ein bisschen zurückhalten, denn wir brauchen eine breite Koalition. Am Ende sind sie im Tal des Todes gelandet. Bei dem Versuch, die Partei in die Mitte zu führen und es beiden Wählergruppen recht zu machen, habe Labour beide verprellt. Realistischer sei es nun, grünen Wähler zurückzuholen, sagen Meinungsforscher mit progressiver Politik. Doch selbst dann ist unklar, ob Labour es mit den Rechtspopulisten von Reform UK aufnehmen könnte. Denn von dem Chaos in der Regierungspartei profitieren sie nur. Sie sind Außenseiter in einer Zeit, in der es in Großbritannien und anderswo so aussieht, als würde demokratische Macht diejenigen, die sie ausüben, sehr schnell korrumpieren. Nigel Farage war nie in der Regierung. Und obwohl er einen enormen Einfluss auf die britische Politik hatte, tat er dies von außen. Und deshalb kann er behaupten, eine Volksrebellion gegen die Eliten anzuführen. Während die Sozialdemokraten mit ihren internen Streitereien die ohnehin desillusionierten Briten nur noch mehr verprellen. Sollte Starmer tatsächlich dem Druck seiner Parteikollegen nachgeben, wäre er der 4. Premierminister in 5 Jahren, der zurücktreten müsste. Labour müsste sich den Vorwurf gefallen lassen, nichts von den konservativen Tories und ihrem Führungsdrama zuvor gelernt zu haben. Und es wäre das Gegenteil von dem Versprechen, mit dem Labour 2024 angetreten war. Change nach 14 Jahren Tory-Politik. Veränderung.
0: Der britische Premier Keir Starmer weiterhin gewaltig unter Druck. Der Bericht von Franziska Hoppen.

0: Zurück ins Inland. Es war ein schwieriger Auftritt für die Gesundheitsministerin Waken gestern. Vor dem Ärzteparlament musste Nina Waken ihre Einsparpläne verteidigen, um die gesetzlichen Krankenkassen zu stabilisieren. Darunter sind auch Kürzungen für niedergelassene Ärzte. Zusatzzahlungen bei der Aufnahme neuer Patienten fallen etwa weg. Was die Ärzte kritisieren und befürchten, darüber hat meine Kollegin Christiane Kess gestern Abend mit Professor Ferdinand Gerlach gesprochen. Er ist Arzt und Direktor des Instituts für Allgemeinmedizin an der Universität Frankfurt am Main.
1: Herr Gerlach, die Reform verlangt Einsparungen von vielen Akteuren aus Sicht der Ärzte. Welche sind für Sie besonders schmerzhaft?
2: Na, die Ärzte in Praxen befürchten und erwarten, dass ihre Honorare gekürzt werden. Ähnlich sieht es bei den Ärzten in den Kliniken aus. Und dass sich jetzt alle beschweren, ist zu erwarten. Nach meinem Eindruck wird gerade ein bisschen übertrieben, denn wir werden ja in den nächsten Jahren trotzdem noch einen Anstieg der Ausgaben im Gesundheitswesen haben. Es geht lediglich darum, diesen Anstieg, der in den letzten Jahren sehr steil gewesen ist, etwas zu begrenzen.
1: Wer übertreibt da und warum?
2: Naja, das gehört sozusagen dazu, dass Ärzte und Verbandsvertreter, Pharmaindustrie, Kliniken etc. bei so einer Reform, wo sie in Zukunft dann weniger verdienen werden als bisher, sich beschweren. Wir sollten aber auch sehen, dass wir sehr viel Geld ausgeben. Wir haben im Augenblick in diesem Jahr 370 Milliarden Euro in der gesetzlichen Krankenversicherung, mehr als 1 Milliarde pro Tag. Und wie schon gesagt, im nächsten Jahr werden die Ausgaben trotzdem steigen. Aber wir können es uns nicht mehr leisten, dass die Ausgaben schneller steigen als die Einnahmen.
1: Das heißt, wenn ich Sie richtig verstehe, Sie sagen eher, mit dieser Gesundheitsreform ist alles in Ordnung.
2: Ich habe ja in der Finanzkommission Gesundheit an den Empfehlungen mitgewirkt, die notwendig geworden sind, weil nichts zu tun das Problem ist. Wenn wir nichts tun, würden die Zusatzbeiträge, die die Versicherten bezahlen, deutlich ansteigen. Wir haben errechnet, dass im nächsten Jahr 15,3 Milliarden Euro fehlen. Und das würde bis 2030 auf 40,4 Milliarden Euro ansteigen. Und diese Summen müssten die Versicherten bezahlen, wenn jetzt keine Maßnahmen ergriffen werden.
1: Jetzt haben Sie gerade schon gesagt, viele Ärzte bekommen die Honorare gekürzt. Und da hört man jetzt immer öfter, das bringt uns an unsere finanzielle Grenze.
2: Wenn man sich anschaut, wie viel wir für Gesundheit ausgeben und wie viel auch Ärzte in Deutschland verdienen, fällt es schwer, das nachzuvollziehen. Was auch nicht erwähnt wird, ist, dass wir uns sehr viel Verschwendung leisten. Deutsche Bürgerinnen und Bürger gehen zum Beispiel sehr viel häufiger zum Arzt, als das in anderen Ländern der Fall ist. Wir schätzen, dass es, weil nicht alles dokumentiert wird, kann man es nicht genau sagen, ungefähr 20 Arzt-Patient-Kontakte pro Einwohner und Jahr sind. Außerdem, und das ist nicht das Problem der Patienten, sondern des Systems, liegen viel zu viele Menschen viel zu oft, viel zu lange und oft auch unnötig in Krankenhäusern. Und alles das sind Phänomene der Überversorgung, die wir begrenzen müssen.
1: Und trotzdem kommt jetzt immer wieder dieses Argument oder auch die Befürchtung, dass vielleicht diese Reform doch Konsequenzen haben könnte, dass die ärztliche Versorgung immer lückenhafter wird. Es wird zum Beispiel jetzt auch dieses Argument oft angeführt, die Ärzte bekommen jetzt keine Extravergütung mehr für Notfälle in den Praxen.
2: Diese Extravergütung wurde gezahlt, weil man schneller mehr Termine schaffen wollte. Das war die Grundidee. Mehrere Evaluationen zeigen, dass genau das nicht passiert ist. Das Geld ist geflossen, es gab aber nicht mehr Termine. Die Wartezeiten haben sich sogar verlängert. Und wenn man jetzt feststellt, dass eine Maßnahme nicht erfolgreich war und die Versicherten ja die Beiträge zahlen, um diese Maßnahme zu finanzieren, dann muss man sich fragen, hat es Sinn, eine Maßnahme weiter zu finanzieren, die nicht effektiv ist? Und das hat der Bundesrechnungshof und andere angemahnt, gesagt, das kann so nicht weitergehen. Das sehen wir als wissenschaftliche Kommission genauso. Und deshalb steht das jetzt so im Gesetzentwurf.
1: Gut, dann gehen wir mal weg von dieser Kritik, die von Seiten der Ärzte laut geworden ist. Es geht bei diesem Ärztetag auch um Prävention. Und da haben viele Ärztinnen und Ärzte auch immer wieder gesagt, das kommt uns zu kurz. Gehen Sie da mit und was fehlt da genau?
2: Da gehe ich absolut mit. Da muss man aber wissen, Prävention ist eine langfristige Maßnahme. Und die Maßnahmen, die jetzt im Gesetzentwurf stehen, dienen dazu, kurzfristig den Anstieg der Zusatzbeiträge, die ja alle Versicherten zahlen müssen, zu begrenzen. Prävention kann nur mittel- und langfristig wirken. Und da haben wir in Deutschland tatsächlich Nachholbedarf. Da sind wir schlecht. Mhm. Wir haben eher ein Reparatursystem als ein System, was Patienten gesund hält. Und diese Empfehlungen zu diesem Präventionsaspekt, auch zur Stärkung der Gesundheitskompetenz der Bürgerinnen und Bürger, wird es dann in einem zweiten Bericht der Finanzkommission voraussichtlich im Dezember geben.
1: Es ist jetzt schon diese Idee der Zuckersteuer auf dem Tisch. Das würde für Sie da runterfallen. Das geht in die richtige Richtung Ihrer Meinung nach?
2: Ja, wir haben drei verschiedene sogenannte Zuckerlenkungssteuern empfohlen. Dazu zählt auch die Steuer auf zuckergesüßte Getränke, zusätzlich auch Tabak und Alkohol. Bei den zuckergesüßten Getränken geht es darum, die Hersteller, nicht die Käufer oder Verbraucher, dazu zu bewegen, den Zuckergehalt in den Getränken zu senken. Die Fanta in Großbritannien hat nur halb so viel Zucker wie die Fanta in Deutschland. Und das Ziel dieser Steuer ist, die Hersteller von zuckergesüßten Erfrischungsgetränken zu motivieren, den Zuckergehalt der Getränke zu senken. Wir wissen, dass Diabetes, Übergewicht, verschiedene andere Erkrankungen durch erhöhten Zuckerkonsum ausgelöst wird. Und deshalb haben zahlreiche Ärzteverbände, die Weltgesundheitsorganisation, Wissenschaftsorganisationen wie die Leopoldina eine Einführung einer solchen Zuckersteuer ausdrücklich empfohlen.
1: Weil man, wenn ich das richtig verstehe, und das wäre die Frage, in der Praxis schon sieht, dass es effektiv wirkt?
2: Ja, es gibt Erfahrungen aus über 100 Ländern, in denen diese Steuer bereits eingeführt wurde. Insbesondere aus Großbritannien liegen uns gute Daten vor und die zeigen, dass der Zuckerverbrauch zurückgeht und Übergewicht bei Kindern insbesondere und Jugendlichen dadurch reduziert wird.
0: Meine Kollegin Christiane Kees sprach gestern Abend mit Professor Ferdinand Gerlach, Arzt und Direktor des Instituts für Allgemeinmedizin an der Universität Frankfurt am Main. Und es ging um die Kürzungen auch bei Ärzte bei den geplanten Einsparplänen von Bundesgesundheitsministerin Nina Wagen.
3: 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Sechs Uhr, die Nachrichten. Zunächst die Übersicht. Nach der Sitzung des Koalitionsausschusses werden erste Einzelheiten bekannt. Aus Sicht von Bundesbankpräsident Nagel führt kein Weg an einer schrittweisen Erhöhung des Renteneintrittsalters vorbei. US-Präsident Trump wird zu einem Besuch in China erwartet. Die Meldungen im Einzelnen. Im Berliner Kanzleramt haben die Spitzen von Union und SPD ihre Beratungen in der Nacht beendet. Dem Vernehmen nach soll es, anders als nach früheren Runden, keine morgendliche Pressekonferenz geben. Nach Informationen des Deutschlandfunks herrscht der Einigkeit, dass die anstehenden Reformen abgestimmt und in den kommenden Wochen auf den Weg gebracht werden sollen. Dafür sei ein Arbeitsprozess vereinbart worden. Außerdem solle die CO2-Abgabe für das kommende Jahr stabil gehalten werden. Der Koalitionsausschuss war für rund 6 Stunden zusammengekommen. Der SPD-Co-Vorsitzende und Finanzminister Klingbeil hatte die Erwartungen im Vorfeld gedämpft und von einer Arbeitssitzung gesprochen. Ähnlich hatten sich Unionspolitiker geäußert. Der Koalitionsausschuss gilt als zentrales Entscheidungsgremium des schwarz-roten Regierungsbündnisses. Bundesbankpräsident Nagel plädiert für eine umfassende Rentenreform mit längerer Lebensarbeitszeit. Es sei nahezu unausweichlich, das gesetzliche Eintrittsalter weiter zu erhöhen, sagte Nagel dem Handelsblatt. Konkret solle dies nach dem Jahr 2031 systematisch an die steigende Lebenserwartung gekoppelt werden. Zugleich begrüßte Nagel das neue Altersvorsorgedepot, das ab dem kommenden Jahr als Nachfolger der Riester-Rente geförderte Investitionen in börsengehandelte Titel ermöglicht. Dies sei ein richtiges Signal und ein wichtiger Schritt zu einer stärkeren kapitalgedeckten Säule für die Altersvorsorge. Der Bundesbankpräsident betonte, der neue Ansatz wirke jedoch erst mittelfristig und werde die Finanzierungsprobleme der gesetzlichen Rentenversicherung in den nächsten Jahren nicht lösen. In der Debatte um Entlastungen für Verbraucher spricht sich der Verband kommunaler Unternehmen für eine Reduzierung der Stromsteuer aus. Ein Sprecher sagte der Rheinischen Post, bestenfalls sollte eine Herabsetzung auf das europäische Minimum beschlossen werden. In der Praxis könnte die Stromsteuer von gut 2 auf dann nur noch 0,1 Cent pro Kilowattstunde abgesenkt werden. Der Verbandssprecher fügte hinzu, auf diese Weise könnten Privathaushalte ebenso wie mittelständische Betriebe verlässlich entlastet werden. Der Verband der Automobilindustrie rechnet in seiner Branche mit einem anhaltenden, erheblichen Stellenabbau. Präsidentin Müller sagte dem Redaktionsnetzwerk Deutschland, nach aktuellen Berechnungen gehe man bis zum Jahr 2035 von einem Beschäftigungsverlust von weiteren 125.000 Arbeitsplätzen aus. Bereits zwischen 2019 und 2025 seien 100.000 Stellen verloren gegangen. Müller sprach in diesem Zusammenhang von einer gravierenden Standortkrise in Deutschland und Europa. Als Gründe nannte die VDA-Präsidentin hohe Steuern und Abgaben, teure Energie, hohe Lohnkosten und eine überbordende Bürokratie. In Baden-Württemberg soll der Grünen-Politiker Özdemir heute zum neuen Ministerpräsidenten gewählt werden. Özdemir tritt die Nachfolge seines Parteikollegen Kretschmann an, der nach 15 Jahren aus dem Amt scheidet. Nach der Wahl im Plenum steht die Vereidigung durch den Landtagspräsidenten, den CDU-Politiker Strobel, auf dem Programm. Im Anschluss sollen die Ministerinnen und Minister bestätigt werden. Vor der Sitzung sagte Özdemir dem Redaktionsnetzwerk

Gesprächen mit Staats- und Parteichef Xi soll es unter anderem um den Iran-Krieg gehen. Kurz vor der Visite telefonierte der chinesische Außenminister Wang Yi mit seinem pakistanischen Kollegen Dar und forderte Islamabad dazu auf, die Vermittlungsbemühungen zwischen den USA und dem Iran zu intensivieren. Dabei solle auch eine Öffnung der weitgehend blockierten Straße von Hormuz thematisiert werden. Weiteres Thema zwischen Trump und Xi sind die angespannten Handelsbeziehungen, der Export wichtiger Rohstoffe und der anhaltende Zollkonflikt. Der US-Präsident wird von einer Wirtschaftsdelegation begleitet. Mit dabei sind unter anderem der Chef von Tesla und SpaceX Musk, der Apple-Vorstandsvorsitzende Cook und Boeing-Chef Ortberg. Es ist Trumps erster China-Besuch seit 2017. Die USA verfügen nach Angaben von Verteidigungsminister Hegseth weiterhin über ausreichend Munition und Raketen. Er sagte in einem Ausschuss des Repräsentantenhauses in Washington, die Debatte um Vorräte des Militärs sei törichterweise und wenig hilfreich übertrieben worden. Vielmehr habe man reichlich von dem, was man brauche. Generalstabschef Kane teilte mit, die Regionalkommandos der US-Armee hätten ausreichend Munition für die laufenden Missionen gemeldet. Am Wochenende hatte der demokratische Senator Kelly erklärt, die Vorräte der amerikanischen Streitkräfte seien im Zuge des Iran-Kriegs stark aufgezehrt worden, darunter auch Raketen und Marschflugkörper. Es werde Jahre dauern, um diese Bestände wieder aufzubauen. Kelly warnte, die USA könnten im Falle eines längeren Angriffs nicht in der Lage sein, ihr Land zu verteidigen. Trotz der vereinbarten Waffenruhe haben sich Israel und die Hisbollah-Miliz im Libanon erneut beschossen. Nach Angaben des Gesundheitsministeriums in Beirut kamen zwei Sanitäter bei einem israelischen Angriff im Südlibanon ums Leben. Die israelische Armee meldete ihrerseits Drohnenangriffe der Hisbollah auf Nordisrael. Mehrere Flugkörper seien abgefangen worden. Die Hisbollah-Miliz habe zudem mehrfach im Südlibanon in Richtung israelischer Soldaten gefeuert. Es habe keine Verletzten gegeben. Die aktuelle Vereinbarung erlaubt Israel Verteidigungsmaßnahmen gegen aktuelle oder unmittelbar bevorstehende Angriffe, untersagt jedoch offensive Operationen auf libanesischem Territorium. Israel und die Hisbollah werfen sich gegenseitig vor, gegen die Waffenruhe zu verstoßen. Aus der Ukraine sind weitere russische Luftangriffe gemeldet worden. In der Großstadt Kryvyi Rih wurde nach Angaben des Regionalgouverneurs ein Wohnhaus getroffen. Dabei seien mindestens zwei Menschen getötet und vier weitere verletzt worden. Kryvyi Rih liegt im Zentrum der Ukraine und ist die Heimatstadt von Präsident Zelensky. Zuletzt war eine dreitägige Waffenruhe ausgelaufen, bei der weitgehend von Luftangriffen abgesehen worden war. Nach deren Ablauf begann Russland umgehend wieder mit erneuten Attacken. In der Folge nahm die Ukraine Gasförderanlagen in der russischen Region Orenburg ins Visier. Der Weg für den Finanzexperten Kevin Warsh an die Spitze der US-Notenbank Federal Reserve ist frei. Der US-Senat bestätigte ihn mit 51 Ja-Stimmen bei 45 Nein-Stimmen zunächst als Gouverneur. Zugleich leitete die Kongresskammer das Verfahren für seine Ernennung als Notenbankchef ein. Warsh soll auf Jerome Powell folgen, dessen Amtszeit als Fed-Vorsitzender am Freitag endet. Der designierte Notenbankchef Warsh hatte einen Kurswechsel in der Geldpolitik angekündigt. Er strebt eine engere Abstimmung mit der Regierung von Präsident Trump an. Dieser fordert Zinssenkungen und versucht, mehr Einfluss auf die Notenbank zu gewinnen. Israel hat sich beim Eurovision Song Contest in Wien für das Finale am Samstag qualifiziert. Der Beitrag des Sängers Noam Betan erhielt genügend Punkte von den nationalen Jurys und durch die Publikumsabstimmung. Wegen der Teilnahme Israels gab es Kritik und Boykottaufrufe. Spanien, die Niederlande, Irland, Slowenien und Island sind aus Protest gegen Israels militärisches Vorgehen im Gazastreifen nicht beim diesjährigen ESC dabei. Grund für den Militäreinsatz war der Terroranschlag der Hamas auf Israel im Oktober 2023. Und hier noch einmal die Übersicht. Nach der Sitzung des Koalitionsausschusses werden erste Einzelheiten bekannt. Aus Sicht von Bundesbankpräsident Nagel führt kein Weg an einer schrittweisen Erhöhung des Renteneintrittsalters vorbei.

0: Ei. US-Präsident Trump wird zu einem Besuch in China erwartet. Das Wetter im Südosten und an den Alpen teils heiter, sonst meist wolkig bis stark bewölkt. Von Nordwesten Ausbreitung von schauerartigem Regen, örtlich Gewitter. Höchsttemperaturen bei 11 bis 17 Grad. Das waren die Nachrichten.
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2: Mit Maria Grunwald weiterhin im Studio. 6.10 Uhr ist es inzwischen. Ihnen allen guten Morgen.
3: Diese Reformvorhaben sind keine Bedrohung, sondern sie sind eine große Chance. Sie sind eine große Chance, meine Damen und Herren. Im Verhältnis zu dem großartigen Maß an sozialer Sicherheit sind die Veränderungen, zu denen wir heute bereit sein müssen, eigentlich nicht zu groß. Das Potenzial, ja, meine Damen und Herren,
2: Sie haben es gehört, so hat Kanzler Merz gestern für die geplanten schwarz-roten Reformen geworben, die auch mit Einschnitten verbunden sind. Buhrufe gab es dafür gestern beim Bundeskongress des Deutschen Gewerkschaftsbundes. Und deutlich später am Abend, da ging es für Merz weiter zum Koalitionsausschuss, da hatte man vorab die Erwartungen gedämpft, es sei ja nur eine Arbeitssitzung, kam dabei etwas Greifbares raus, gleich hier Thema. Die Anforderungen an die Regierung endlich zu liefern, Reformen in puncto Rente, Gesundheit, Steuern geeint anzugehen, diese Anforderungen, sie sind schon mal hoch. Außerdem den Punkt Steuerreform und was da geplant ist, wie weit Schwarz-Rot da auseinanderliegt, das schauen wir uns genauer an im Interview mit Marcel Fratscher, Präsident des Deutschen Instituts für Wirtschaftsforschung um ca. 6.50 Uhr. Und wir schauen auf die Lage in der Ukraine, wo es nach 3 Tagen Waffenruhe wieder massive Angriffe gibt, die Ukraine dabei weit im russischen Hinterland angreifen kann. Israels Nationalreligiöse haben ihren Einfluss in den vergangenen Jahren immer weiter ausgebaut. Sie sind vertreten in der aktuellen Regierung Netanjahu, der radikalsten, die das Land laut Beobachter je hatte. Und immer stärker auch in Leitungspositionen des Militärs und des Inlandsgeheimdienstes. Die Nationalreligiösen, sie verfolgen ein klares Ziel, Tora und Staat zu verbinden, das besetzte Westjordanland jüdisch zu machen, wie auch den Gazastreifen. Mit immer mehr Erfolg, auch mit mehr Gewalt und mit Folgen. Nicht nur für die Palästinenser, sondern auch für das liberal-demokratische Israel. Lissi Kaufmann.
4: Der israelische Soldat Joel Rechel steht in Uniform am Strand von Gaza. Er zitiert aus der Tora. Er filmt sich dabei selbst, einige Wochen nach Kriegsbeginn 2023. Und du wirst dich ausbreiten, nach Westen und Osten, nach Norden und Süden. Dann spricht Joel Rechel von der alten Synagoge in Gaza und beginnt zu singen. Joel Rechel ist als Oberstleutnant der Reserve in den Gazastreifen gekommen. Früher hat er hier in einer jüdischen Siedlung gelebt, bis zum Abzug Israels 2005. Er trägt eine Kippa, sie ist gehäkelt, ein Erkennungsmerkmal nationalreligiöser Juden. Sie verbinden den Glauben mit Zionismus. Sie wollen im Namen der Tora die jüdische Besiedlung des besetzten Westjordanlandes vorantreiben und manche von ihnen auch des Gazastreifens. Für diese Ziele brauchen sie das Militär. Der Jurist und Autor Yair Nehorai beobachtet die Bestrebungen der Gruppe.
5: Mitte der 80er Jahre fragten sich einige nationalreligiöse Studenten, wie sie eine religiöse Revolution im Staat herbeiführen können. Und sie sagten sich, der Weg dorthin führt über die Eroberung des Militärs. Warum? Wenn ich das Militär im Staat Israel übernehme, ist das ein Sprungbrett zu hohen Positionen im Staat.
4: Die Zahl der Nationalreligiösen im israelischen Militär steigt. Im jüngsten Gazakrieg waren laut des israelischen Demokratieinstituts rund 25% der Reservisten Nationalreligiöse. Das ist mehr, als ihr Anteil an der Gesamtbevölkerung ausmacht. Einige gehören zur Siedlerbewegung im besetzten Westjordanland. Und ein kleiner Teil von ihnen setzt auf Gewalt, erklärt Ziv Stahl von der Menschenrechtsorganisation Yeshdin.
6: Im Krieg hat die Armee viele Siedler rekrutiert, als regionale Verteidigungseinheiten, hat ihnen Waffen, Uniformen und Macht gegeben. Sie nutzen diese Macht nicht nur, um Siedlungen vor Angriffen zu schützen, was ja eine Angst war nach dem 7. Oktober. Sie missbrauchen die Macht auch, um Palästinenser anzugreifen, um andere Siedler, die Palästinenser angreifen, zu schützen und um unter dem Deckmantel der Armee Palästinensern zu schaden.
4: Rückendeckung kommt auch aus der Politik. Seit 2022 hat Israel die radikalste Regierung seiner Geschichte. Auch auf dem Chefposten des Inlandsgeheimdienstes Shin Bet sitzt mittlerweile ein nationalreligiöser David Zini. Er soll unter anderem jene Abteilung herabgestuft haben, die für jüdischen Terrorismus zuständig ist. So berichtet es die israelische Tageszeitung Haaretz. Der Einfluss wächst. Elisa Dann zeigt sich in einem online verfügbaren Video stolz. Der Rabbiner mit grauem Vollbart und Häkelkippa hat in den 80er Jahren das erste religiöse Militärvorbereitungsprogramm gegründet, in der Siedlung Eli.
7: Eine einzelne Person beeinflusst nicht die gesamte Öffentlichkeit. Heute haben wir ungefähr 5.000 bis 6.000 erwachsene Mitglieder, die in verschiedenen Bereichen verteilt sind. Im Militär, im Shin Bet, im Mossad, im öffentlichen Dienst, in Städten und in Siedlungen, an vielen verschiedenen Orten.
4: Elisa Dann ist überzeugt, dass sich irgendwann alle dem Weg der Nationalreligiösen anschließen, auch Ultraorthodoxe und Säkulare.
7: Unsere Aufgabe ist es, einen Weg zu ebnen, der das Volk Israel, die Tora und den Staat Israel zu einer Einheit verbindet.
4: Damit hätten alle Nichtjuden keinen Platz mehr in Israel.
2: Israels Nationalreligiöse haben ihren Einfluss in den vergangenen Jahren immer weiter ausgebaut. Das war der Bericht von Lisi Kaufmann.

0: Noch gilt eine Waffenruhe im Iran, aber die Bombennächte, sie haben längst Spuren hinterlassen. Krieg, Zerstörung, Leid. Wie fühlt sich all das an? Wie hält man es vor allem aus? Ein deutscher Staatsbürger, der schon lange im Iran lebt, berichtet von den Bombennächten in Teheran. Uwe Lüb.
1: Diese Kriegserfahrung mit Bombeneinschlägen in der Nähe, mit der Angst, es kann gleich auch dieses Haus treffen oder das Haus nebenan, die saß in der Zeit schon tief.
2: Berichtet Ludwig von seiner Zeit in Teheran während des Krieges. Seit Jahrzehnten lebt er dort mit seiner iranischen Frau. Die Geräusche der Kampfflugzeuge und Bombeneinschläge hat er noch im Ohr.
1: Wir haben dann immer mitgezählt. Einmal sind wir bis 20 gekommen, also 20 Einschläge hintereinander.
2: In Wirklichkeit heißt er nicht Ludwig, aber er möchte seinen Namen lieber nicht im Radio hören. Wer weiß schon, wie lang der Arm des Regimes ist und wen es, warum auch immer, ins Visier nimmt. Schon im Januar ist Ludwig schockiert, als Tausende oder sogar Zehntausende Menschen bei Protesten niedergeschossen werden. Einige Wochen später dann der Krieg von außen.
1: Bei mir persönlich hat sich das in Form von Unsicherheit breit gemacht und dann kriegte ich richtige Attacken, Atemattacken, dass ich Angst hatte, ich kriegte keine Luft mehr.
2: Auch die Internetblockade setzt ihm zu. Messenger-Dienste, E-Mails, Telefonieren übers Internet, all das geht nicht mehr.
1: Das war psychisch schon sehr stark belastet, hat mir viel ausgemacht. Wie abhängig man von solchen Kommunikationsmedien ist, vom Internet und so weiter, das habe ich da so richtig gespürt.
2: Über seinen Mobilfunkanbieter in Iran kann Ludwig immerhin Zusatzpakete für Telefonate nach Europa kaufen und so Angehörige in Deutschland informieren. Mehr kann er nicht tun, denn er sitzt fest. Sein Pass liegt für die Erteilung seiner Aufenthaltsgenehmigung bei den Behörden. Während der Bearbeitungszeit greifen Israel und die USA an. Einige Behörden werden bombardiert, andere schließen vorsorglich.
1: Also ich hatte meine Hoffnung, dass ich meinen Pass jemals wiedersehen würde, eigentlich schon aufgegeben.
2: Nach 3 Wochen Warten und Krieg halten es Ludwig und seine Frau nicht länger in Teheran aus. Sie gehen aufs Land, in das Dorf von Ludwigs Schwiegermutter. Auch dort erreichen ihn Erzählungen der Opfer des Krieges, wie die der einzigen Überlebenden von 10 Menschen, die gemeinsam die Stadt verlassen wollen.
1: Eine von diesen Frauen musste länger arbeiten und ist etwas später nach Hause gekommen, von wo die losfahren wollten. Und da war das Haus platt und ihre 9 Freunde waren tot.
2: Ludwigs Wunsch, aus Iran auszureisen, wächst. Durch Beziehungen bekommt er nach Monaten seinen Pass zurück. Er kann gehen. Aber seine Frau möchte bleiben. Bei der Mutter, den anderen Angehörigen, den Freunden, in ihrem Land.
1: Ich musste sie am Ende regelrecht überreden. Über sagen, ich möchte, das ist meine Frau, ich möchte nicht alleine nach Deutschland gehen.
2: Sie werden zurückgehen nach Iran irgendwann, wenn zumindest aller Voraussicht nach nicht wieder Bomben fallen. Auf einen Regimewechsel hofft er nicht mehr, sagt Ludwig. Zu viele müssten sich, statt zu protestieren, erstmal buchstäblich um das Überleben ihrer Familien kümmern. Andere lehnten das Regime zwar ab, aber noch mehr lehnten sie Angriffe auf ihr Land ab.
1: Meine Wahrnehmung ist nicht, dass es eine irgendwie unter der Oberfläche wachsende Widerstandsbewegung gibt. Eher das Gegenteil.
2: Und doch gibt es sie, die Stimmen derer, die sich sogar neue Angriffe wünschen, bis das Regime endlich fällt. Wie viele das sind, kann niemand sagen. Ebenso wenig, wie viele sich nach den Erfahrungen im Januar nicht mehr trauen, noch einmal in Iran zu demonstrieren.
0: Erfahrungen aus den Bombennächten in Teheran, der Bericht von Uwe Lüb.

0: Nach Deutschland. Große Konzerte auf dem Residenzplatz in Würzburg, Gottesdienste, interaktive Diskussionsforen, Glaubens- und Politiker-Speed-Datings. All das steht auf dem Programm des 104. Deutschen Katholikentags, der heute in Würzburg startet. Es soll um eine lebendige Kirche, um die Stärkung von Demokratie gehen, gerade angesichts all der Krisen, Kriege und des Vertrauensverlusts in Politik und Kirche. Wie viel Selbstkritik ist dabei möglich, wenn es etwa um die Aufarbeitung sexualisierter Gewalt geht oder um den gewünschten Reformprozess? Antje Dechert.
1: Hab Mut, steh auf. Passender hätten die Veranstalter vom Zentralkomitee der deutschen Katholiken und das gastgebende Bistum Würzburg ihr Motto für den diesjährigen Katholikentag nicht wählen können in Zeiten von Krieg und Krisen. Zentrales Thema ist die Sorge um die Demokratie. Von Würzburg solle ein starker Impuls der Ermutigung ausgehen, so die Präsidentin des Zentralkomitees der deutschen Katholiken, Irme Stetter-Karp.
2: Wir haben einen starken Druck von rechts. Fast könnte man sagen, in der Mitte angekommen. Und deshalb ist die Frage, wie Christen damit umgehen, ob sie dem standhalten, ob sie sich zurückziehen. Insofern, für uns ist es ein Katholikentag, der auch ein politisches Signal setzen will. Wir sind da und wir bringen unsere Werte ein.
1: Hab Mut, steh auf. Das Motto des Katholikentags ist als Forderung nicht nur nach außen, sondern auch nach innen an die Kirche selbst gerichtet. Gastgeber Bischof Franz Jung ist klar, dass ein Katholikentag angesichts sinkender Mitgliederzahlen heute weniger starke Akzente setzen kann als früher. Trotzdem sei es wichtig, als Kirche in der Gesellschaft Gesicht zu zeigen.
3: Kirche ist nicht nur Gottesdienst feiern im eigenen engen Raum, sondern Kirche muss in den Kontakt mit den Menschen, mit den Nöten ihrer Umgebung kommen.
1: Wie das gehen kann, zeigt ein bisher einmaliges Projekt auf einem Kirchentag, die Demokratiekirche. Sie wird vom Bistum Würzburg in Kooperation mit der Jugendbildungsstätte Unterfranken organisiert. Mit Workshops und Mitmachformaten soll gezeigt werden, wie Kirche zur Stärkung der Demokratie beitragen kann, sagt Katharina Leniger vom Bistum Würzburg.
4: Also die Bänke kommen raus und es gibt einen Workshop-Raum, der abgetrennt ist, wo insgesamt 9 Workshops zu verschiedenen Themen im demokratischen Bereich stattfinden. Dann gibt es eine Streitbar, wo die Möglichkeit gibt, über verschiedene Themen ins Gespräch zu kommen. Und dann gibt es noch Ausstellungen zu verschiedenen Themen, Menschenwürde und auch über Kirchenasyl zum Beispiel.
1: Wie immer auf Katholikentagen sind auch die großen weltpolitischen Themen auf den zahlreichen Diskussionspodien präsent. Globale Gerechtigkeit und Klimakrise, Friedenspolitik und Aufrüstung angesichts neuer geopolitischer Herausforderungen.
2: Die Frage, wie Europa sich überhaupt ins Spiel bringen kann, weil es ja doch in einer großen Abhängigkeit, auch militärisch steht, mit all den Folgen, das ist der eine Komplex und der andere Komplex Innenpolitik. Wir haben eine Regierung, die doch manche Fragen hinterlässt, offensichtlich in der Bevölkerung. Das Vertrauen ist nicht zu groß und insofern doch eine unruhige Situation, in der wir auch sagen wollen, wir stehen für gesellschaftlichen Zusammenhalt.
1: Den Fragen von Jugendlichen will sich dann auch Bundeskanzler Friedrich Merz stellen, wenn er am Freitag den Katholikentag besucht. Bundespräsident Frank-Walter Steinmeier kommt zur Eröffnung heute Abend und wird am Donnerstag ein eigenes Podium zu Demokratie und Ehrenamt bestreiten. Auch weitere Bundesministerinnen und Minister werden erwartet, sowie Prominente aus Gesellschaft und Kultur, etwa Klimaaktivistin Luisa Neubauer oder Entertainer Harald Schmidt.
0: Antje Dechert blickte auf den Katholikentag voraus, der heute Abend in Würzburg startet.

0: Gerade war Bundesverteidigungsminister Pistorius in der Ukraine und klang beeindruckt von den Fortschritten der Ukrainer in der Drohnentechnologie. Da könne Deutschland viel lernen. Gemeinsam Drohnen mit einer Reichweite von bis zu 1500 Kilometern zu entwickeln und zu produzieren, das ist erklärtes Ziel. Und ja, die Ukraine, sie scheint gerade mit der täglichen Bedrohung durch Russland besser fertig zu werden, vorsichtig formuliert. Sabine Adler, unsere Osteuropa-Expertin, ist das so und liegt es an den Fortschritten bei den Drohnen?
1: Also man muss es wirklich genauso vorsichtig formulieren, denn es ist ja so, dass die Ukraine im April zum Beispiel mit so vielen Drohnen und anderen Flugkörpern aus Russland angegriffen wurde, nämlich genau mit 6.700, wie noch nie seit Beginn der Invasion und erst heute Nacht wieder zum Beispiel in Kryvyi Rih oder in Kharkiv. Und umgekehrt ist es aber so, dass die Ukraine selbst auch Russland mit mehr Drohnen angegriffen hat, sogar mit mehr Drohnen als Russland abgefeuert hat, nämlich mit 7000 Drohnen. Das heißt also, das geht sehr, sehr in hoher Intensität immer weiter, dieser Krieg. Und laut dieser Webseite Monitor Luftkrieg, das ist eine Webseite, wo man ganz genau sehen kann und nachlesen kann, wie viele Drohnen jeweils abgeschossen worden sind bzw. abgefangen worden sind, kann man sehen, dass der Ukraine das gelingt, 90% immerhin der Drohnen abzufangen. Und das ist, und jetzt kommen die neuen Drohnen ins Spiel, das ist eben auch möglich, dank neuer Abwehrdrohnen. Aber bei den ballistischen Raketen ist es viel, viel schwieriger. Da gehen die Zahlen deutlich nach unten. Da ist die Abfangquote viel kleiner, nur 17% im Vergleich zu 37% vorher. Und der Grund ist da einfach, dass aufgrund des hohen Verbrauchs von Patriot-Systemen, zum Beispiel im Iran-Krieg, dieser Nachschub einfach fehlt. Und das macht sich bemerkbar.
0: Also von dem Abwehrsystem Patriot. Die Ukraine, sie behauptet sich ja auch, weil sie das Starlink-System des Tech-Milliardärs Elon Musk nutzt, um eben die Position gegnerischer Truppen genauer zu bestimmen. Jetzt ist gerade ein anderer US-amerikanischer Spitzenmanager in Kiew gewesen. Was heißt das denn?
1: Ja, das war Alex Karp, das ist der Chef von Palantir. Der war bei Präsident Zelensky und beim Verteidigungsminister Mykhailo Fedorov. Und Palantir ist in der Ukraine schon lange aktiv, was aber wenig bekannt ist. Und dieses Softwareunternehmen, wir kennen das ja auch aus dem Zusammenhang aus den USA, sehr kritisch dort, weil es zusammenarbeitet mit ICE, mit dem Migrationsdienst, der sehr robust vorgeht. In der Ukraine ist das was anderes, da wird Palantir nicht kritisiert, sondern im Gegenteil, man ist froh, dass sich Palantir engagiert, und zwar mit künstlicher Intelligenz. Und das Unternehmen hilft der Ukraine bei der Überwachung von russischen Truppenbewegungen unter anderem und hilft auch Strategien für die Abwehr bzw. Verteidigung zu entwickeln. Und interessant war auch, wer noch in Kiew war, nämlich Vertreter von 13 Ländern und der NATO. Und da war Ziel und Zweck dieses Treffens, eine gemeinsame Raketenabwehr aufzubauen, also mit der Ukraine zusammen und in Europa eine sogenannte antiballistische Allianz zu schmieden.
0: Nach der dreitägigen Waffenruhe gehen die Angriffe inzwischen weiter und die Ukraine konnte wieder tief im russischen Hinterland angreifen, womit ja weniger gerechnet wird. Wo war das?
1: Ja, das war in Orenburg. Das ist eine Stadt hinter dem Uralgebirge. Und da ist eine Erdgasanlage angegriffen worden und außerdem eine große Raffinerie. Und es ist jetzt so, dass durch diese vielen Angriffe die Erdölverarbeitungskapazitäten in Russland auf den Stand von 2009 gefallen sind. Und es gibt jetzt kritische Stimmen in der Ukraine, interessanterweise, die sagen, dass es eigentlich besser wäre, mehr Rüstungsunternehmen für ballistische Raketen in Russland anzugreifen, weil es eben keine Patriot-Abwehrmunition gibt im Moment. Und in Orenburg könnte es sogar so gewesen sein, dass das das ursprüngliche Ziel war, denn dort gibt es ein Produktionswerk eben für Marschflugkörper und für Jagdflugzeuge. Das ist knapp verfehlt worden. Da gingen die Geschosse angeblich nur 4 Kilometer daneben.
0: Danke für diese Einschätzungen zur Lage in der Ukraine. Danke an unsere Osteuropa-Expertin Sabine Adler.

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1: 6.30 Uhr, die Nachrichten. Im Berliner Kanzleramt haben die Spitzen von Union und SPD ihre Beratungen in der Nacht beendet. Nach Informationen des Deutschlandfunks herrschte Einigkeit, dass die anstehenden Reformen abgestimmt und in den kommenden Wochen auf den Weg gebracht werden sollen. Dafür sei ein Arbeitsprozess vereinbart worden. Außerdem solle die CO2-Abgabe für das kommende Jahr stabil gehalten werden. Der SPD-Vorsitzende und Finanzminister Klingbeil hatte die Erwartungen im Vorfeld gedämpft und von einer Arbeitssitzung gesprochen. Ähnlich hatten sich Unionspolitiker geäußert. Der Koalitionsausschuss gilt als zentrales Entscheidungsgremium des schwarz-roten Regierungsbündnisses. In der Debatte um Entlastungen für Verbraucher spricht sich der Verband kommunaler Unternehmen für eine Reduzierung der Stromsteuer aus. Ein Sprecher sagte der Rheinischen Post, bestenfalls sollte eine Herabsetzung auf das europäische Minimum beschlossen werden. In der Praxis könnte die Stromsteuer von gut 2 auf dann nur noch 0,1 Cent pro Kilowattstunde abgesenkt werden. Der Verbandssprecher fügte hinzu, auf diese Weise könnten Privathaushalte ebenso wie mittelständische Betriebe verlässlich entlastet werden. Der Verband der Automobilindustrie rechnet in seiner Branche mit einem anhaltenden, erheblichen Stellenabbau. Präsidentin Müller sagte dem Redaktionsnetzwerk Deutschland, nach aktuellen Berechnungen gehe man bis zum Jahr 2035 von einem Beschäftigungsverlust von weiteren 125.000 Arbeitsplätzen aus. Bereits zwischen 2019 und 2025 seien 100.000 Stellen verloren gegangen. Müller sprach in diesem Zusammenhang von einer gravierenden Standortkrise in Deutschland und Europa. Als Gründe nannte die VDA-Präsidentin hohe Steuern und Abgaben, teure Energie, hohe Lohnkosten und eine überbordende Bürokratie. In Baden-Württemberg soll der Grünen-Politiker Özdemir heute zum neuen Ministerpräsidenten gewählt werden. Özdemir tritt die Nachfolge seines Parteikollegen Kretschmann an, der nach 15 Jahren aus dem Amt scheidet. Nach der Wahl im Plenum steht die Vereidigung durch den Landtagspräsidenten, den CDU-Politiker Strobel, auf dem Programm. Im Anschluss sollen die Ministerinnen und Minister bestätigt werden. Die Grünen hatten die Landtagswahl Anfang März knapp vor der CDU gewonnen. Im Parlament kommen beide Parteien auf jeweils 56 Sitze. US-Präsident Trump ist zu einem Besuch in China aufgebrochen. Bei seinen Gesprächen mit Staats- und Parteichef Xi soll es unter anderem um den Iran-Krieg gehen. Kurz vor der Visite telefonierte der chinesische Außenminister Wang Yi mit seinem pakistanischen Kollegen Dar und forderte Islamabad dazu auf, die Vermittlungsbemühungen zwischen den USA und dem Iran zu intensivieren. Dabei solle auch auf eine Öffnung der weitgehend blockierten Straße von Hormuz hingewiesen werden. Weitere Themen zwischen Trump und Xi sind die angespannten Handelsbeziehungen, der Export wichtiger Rohstoffe und der anhaltende Zollkonflikt. Der US-Präsident wird von einer Wirtschaftsdelegation begleitet. Mit dabei sind unter anderem der Chef von Tesla und SpaceX Musk, der Apple-Vorstandsvorsitzende Cook und Boeing-Chef Ortberg. Es ist Trumps erster China-Besuch seit 2017. Israel hat sich beim Eurovision Song Contest in Wien für das Finale am Samstag qualifiziert. Der Beitrag des Sängers Noam Betan erhielt genügend Punkte von den nationalen Jurys und durch die Publikumsabstimmung. Wegen der Teilnahme Israels gab es Kritik und Boykottaufrufe. Spanien, die Niederlande, Irland, Slowenien und Island sind aus Protest gegen Israels militärisches Vorgehen im Gazastreifen nicht beim diesjährigen ESC dabei. Grund für den Militäreinsatz war der Terroranschlag der Hamas auf Israel im Oktober 2023. Der Wetterbericht. Die Lage: Die eingeflossene Meeresluft polaren Ursprungs befindet sich im Süden unter einem schwachen Zwischenhoch. Ansonsten gestaltet sich das Wetter durch Tiefdruckeinfluss wechselhaft. Die Vorhersage: Meist bewölkt mit Schauern und Gewittern, im Süden weitgehend trocken, an den Alpen und im Südosten sonnig, Höchstwerte 11 bis 17 Grad. Morgen wechselnd bewölkt mit Schauern und Gewittern, an der See etwas Sonne, Temperaturen 10 bis 17 Grad. Am Freitag wechselhaft im Nordosten mit sonnigen Abschnitten, sonst meist stark bewölkt. 10 bis 18 Grad. Das waren die Nachrichten.
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2: Etwas außerhalb von Jerusalem, auf einer Anhöhe in einer Kapelle, wird religiöse Erfahrung plastisch. So plastisch, wie sie es gerne einmal tut und mich mit einer Mischung aus Faszination und Ratlosigkeit zurücklässt. Es ist die Himmelfahrtskapelle auf dem Ölberg. Dort befindet sich im Boden ein steinerner Fußabdruck. Morgen an Christi Himmelfahrt erinnern sich Christen an ein Ereignis, das in der Bibel so beschrieben wird. 40 Tage nach seiner Auferstehung hat Jesus auf diesem Hügel seine Jünger um sich versammelt und sich von ihnen verabschiedet. Dann, so sagt es die Bibel, sei er ihren Blicken entzogen worden. Alles Weitere bleibt in der biblischen Erzählung offen. Wir Menschen jedoch stellen uns Dinge gerne einfach vor, klar und eindeutig. Jesus auf der Erde, dann ein kräftiger Absprung, von dem sogar ein Fußabdruck zurückbleibt. Dann der neue, eindeutige Zustand, Jesus im Himmel. Gut möglich, dass schon die Christen, die im 7. Jahrhundert die Kapelle bauten, ihre Verehrung der Fußabdrücke mit einer gewissen Selbstironie bedachten. Und trotzdem zeigt sich darin etwas Entscheidendes. Die Fußabdrücke spiegeln für mich eine Ungeduld wider. Die menschliche Ungeduld mit Übergängen, mit dem Dazwischen, mit der Unordnung. Wenn die gewohnte Ordnung durcheinandergewirbelt wird, gerät der Mensch in eine Krise. Die Systemtheorie sagt, dass es eigentlich in allen menschlichen Systemen erst einmal chaotisch zugeht. In Familien und Gesellschaften, wie auch im Einzelnen. Erst durch Prozesse der feinen Abstimmung oder Anpassung kann der Mensch eine Ordnung herstellen. Es kann aber vorkommen, dass diese Ordnung zu eng wird, sie nicht mehr die ganze Wirklichkeit trägt, dass ein neuer Wunsch in einer Person aufkeimt und sie sich gerne mal ganz anders verhalten würde, als es die anderen von ihr gewohnt sind, dass etwas nicht gelingt, was aber doch eigentlich so vorgesehen war. Dass eine Krankheit einbricht. Dass ein Leben viel zu früh endet. Ob wir es wollen oder nicht, diese Krisen sprengen die gewohnte Ordnung. Alle Abläufe stehen in Frage. Alles könnte auch noch einmal ganz anders sein. Und das ist es, was das Fest Christi Himmelfahrt eigentlich meint. Unsere fein säuberlich in Himmel und Erde aufgeteilte Welt, diese Ordnung, die könnte ganz anders sein. Es könnte sein, dass der Himmel zum Menschen hin offen ist und der Mensch zum Himmel hin. Jesus selbst ist nach christlichem Verständnis für diese Krise zwischen Himmel und Erde zuständig. Er bewegt sich so frei dazwischen, dass er die scheinbare Ordnung von oben und unten, richtig und falsch, Erfolg und Niederlage sprengt. Christi Himmelfahrt ist also der Vorschlag, unsere oft klein, verstrickt, alternativlos erscheinende Welt um den ganzen Himmel zu erweitern, ohne so genau zu wissen, was dabei herauskommt. Die Systemtheorie geht davon aus, dass sich früher oder später eine neue Ordnung bildet, die mehr Wirklichkeit umfasst. In menschlichen Dingen ist diese Ordnung ein Provisorium bis zum nächsten Aufbruch. In himmlischen Dingen ist es wohl die Ewigkeit. Die jedoch entzieht sich unseren Bildern und lässt uns deshalb etwas frustriert auf dem Ölberg über dem himmlischen Fußabdruck gebeugt zurück. Bis dahin, bis zu dieser neuen Ordnung, bewohnen wir das Dazwischen. Rainer Maria Rilke schreibt, wie uns Gott eben da hineinsendet. Lass dir alles geschehen, Schönheit und Schrecken. Du musst nur gehen. Kein Gefühl ist das Fernste. Nah ist das Land, das sie das Leben nennen. Du wirst es erkennen. An seinem Ernst.
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0: 6.40 Uhr, Zeit für eine Analyse aus unserem Deutschlandfunk-Hauptstadtstudio. Die Anforderungen an die schwarz-rote Regierung, sich zusammenzuraufen, endlich geeint zu liefern bei Reformen in puncto Rente, Gesundheit, Steuern, diese Erwartungen, sie sind hoch. Gestern Abend tagte der Koalitionsausschuss und man wollte danach auf gar keinen Fall etwas ankündigen, was später wieder kassiert wird, wie etwa die 1.000 Euro Entlastungsprämie vor einem Monat nach dem Koalitionsausschuss in der Villa Borsig. Diese Entlastungsprämie, sie wurde im Bundesrat abgelehnt. Katharina Thoms hat nun auf das lange Treffen gestern Nacht geschaut. Gibt es Greifbares, auf das sich Schwarz-Rot geeinigt hat?
1: Also es gibt was, was wir aus Koalitionskreisen hören. Wie greifbar das ist, das ist so ein bisschen die Frage. Die Erwartungen waren ja im Vorfeld eben schon sehr, sehr gedämpft worden. Man habe in vertrauensvoller Atmosphäre getagt, heißt es aus Koalitionskreisen. Und man ist sich einig zum Thema Haushalt nächstes Jahr. Man wolle die Rücklagen dort schonen. Es gibt ja noch bei der Haushaltsplanung ziemliche Lücken. Ein anderes Thema, der CO2-Preis ist besprochen worden. Der soll kommendes Jahr stabil bleiben. Das ist ja die Abgabe auf Benzin, Gas oder fossile Brennstoffe. Da gibt es einen Korridor, der gilt aktuell 55 bis 65 Euro pro Tonne CO2. Und das soll nächstes Jahr ein ähnlicher Korridor, also der gleiche Korridor bleiben. Eigentlich hatte man sich darauf schon mal geeinigt, aber das war ja zuletzt auch immer wieder in Forderungen in der aktuellen Preiskrise, dass man den CO2-Preis aussetzt. Mit dem Geld bezahlt die Bundesregierung Klimaschutzvorhaben, wie zum Beispiel die E-Auto-Prämie oder auch Entlastung für die Industrie. Und mit einem stabilen CO2-Preis sei die Finanzierung in diesem Klimafonds, aus dem das Geld dann kommt, auch sichergestellt, heißt es dann in der Mitteilung, die wir bekommen haben. Und dann hat man wohl auch die Frage geklärt, wie geht's denn jetzt weiter mit den Reformen? Zumindest mal der Reform, der Arbeitsprozess, auf den habe man sich geeinigt.
0: Also so eine Art Reformplan an dieser Stelle. Weiter geht's ja heute Vormittag mit der nächsten Kabinettssitzung. Auch da soll ein ewiges Streitthema beschlossen werden, das neue Heizungsgesetz, eigentlich heißt es Gebäudemodernisierungsgesetz. Was wird da jetzt als finale Version heute verabschiedet?
1: Auch da ist die ganz finale Version noch ein bisschen offen, denn über einzelne Punkte wurde wirklich auch bis zuletzt in die Nacht noch verhandelt, offenbar. Grundsätzlich ist schon mal klar, im Entwurf steht, dass in Zukunft alle möglichen Heizungsarten eingebaut werden dürfen. Also von der viel beschworenen Wärmepumpe über ganz viele verschiedene Kombinationen von Heizarten bis zu den klassischen Gas- und Ölheizungen eben. Auch wieder die sollen weiter ohne Vorgaben eingebaut werden dürfen. Außer es gibt eine Einschränkung, ab 2029 sollen nach und nach dort bei Gas- und Ölheizung klimafreundlichere Brennstoffe, klimafreundlich sind sie nicht wirklich in der Form, aber klimafreundlicher Brennstoffe sollen da mit beigemischt werden, eine sogenannte Biotreppe, also da steigt dann nach und nach diese Quote an. Darauf hat man sich auf jeden Fall schon verständigt.
0: Und wer hat sich da mit wem verhakt und warum?
1: Ja, vor allem zunächst einmal lange das Bundeswirtschaftsministerium CDU geführt und das Bauministerium SPD geführt. Die haben ja diesen Gesetzentwurf ausgehandelt und zwar wirklich über Monate. Die hatten sich so verhakt bei der Frage, was heißt denn jetzt, wir schaffen das Heizungsgesetz ab. Da mussten dann die Fraktionen schon mitreden in so einer sehr frühen Phase. Und zuletzt war ein sehr großer Streitpunkt, da hatte der Bundesumweltminister Carsten Schneider, SPD, nochmal interveniert, dass man auch in dem Entwurf gestrichen hatte, dass es ein Ende für fossile Heizungen gibt. Eigentlich sollte 2045 da eben ein Ende vorgeschrieben sein. Das wollte man wieder reinnehmen. Da ist jetzt noch unklar, ob das wirklich drinsteht oder nicht. Ein langer Streitpunkt war auch, wenn man eben diese Vorgaben so öffnet, dann werden ja fossile Heizkosten immer teurer. Mieterinnen und Mieter können sich nicht aussuchen, was sie für eine Heizung haben. Also wie kann man die entlasten? Da soll sich der Vermieter an Brennstoffkosten teilweise beteiligen. Und eben auch, wie diese Biotreppe eigentlich aussehen soll, da hat man auch sehr lange drum gerungen. So richtig klar ist das eigentlich immer noch nicht.
0: Und es gibt ja seit Bekanntwerden dieses Entwurfes viel Kritik. Was ist denn das größte Problem?
1: Ja, tatsächlich diese Biotreppe oder Grüngasquote, wie sie immer wieder auch genannt wird, da ist die große Frage, wie soll das eigentlich gehen? Wie soll das funktionieren? Es wurden ja zuletzt auch die Verbände angehört für diesen Gesetzentwurf. Und da ist von der Wohnungswirtschaft, aber natürlich auch von den Umweltverbänden, aber auch von kommunalen Unternehmen, also Stadtwerken letztlich, die große Frage, wie soll das funktionieren? Die eine Befürchtung ist, das könnte die Gasheizungen zementieren, wenn man das eben jetzt so öffnet und eben den Leuten die Möglichkeit gibt, auch in 10 Jahren noch neue Gasheizungen einzubauen. So kann man unmöglich die Klimaziele erreichen, heißt es vor allem von den Umweltverbänden. Zum anderen ist die Frage, wie kann man eigentlich so viel Biobrennstoffe produzieren, also Biogas, Biomethan. Die Versorger, die kommunalen Unternehmen haben ja die Pflicht, das dann einzuspeisen. Wo soll das herkommen? Viele sagen, das ist eigentlich total unrealistisch. Die Gaswirtschaft sagt, das kriegen wir hin, aber eben die große Frage, wie soll das gehen? Das ist bisher nicht geklärt und da gibt es auch keine Strategie oder Plan seitens der Bundesregierung.
2: Dankeschön für diese Einschätzungen an Katharina Thoms. Und zu diesem Thema, zum Gebäudemodernisierungsgesetz, kann ich später auch mit Klaus Wiener in dieser Sendung sprechen. Er ist CDU-Obmann im Bundestagsausschuss für Wirtschaft und Energie. Das Interview kommt dann um circa 7:15 Uhr.

0: Der Koalitionsausschuss hat gestern Abend getagt. Es sollte eher eine Arbeitssitzung sein, ohne konkrete Beschlüsse. Aber zumindest ist der erkennbare Wille von Schwarz-Rot da, mit den Reformen voranzukommen. Idealerweise gar geeinter aufzutreten. Wir haben es gerade gehört, ein Reformplan soll jetzt zumindest da sein. Bei der Diskussion zur Einkommenssteuerreform ist das dringend nötig. Man ist sich einig, dass kleine und mittlere Einkommen entlastet werden sollen. Man liegt aber bei der Gegenfinanzierung weit auseinander. Jörg Münchenberg fasst zusammen.
1: Bislang verlaufen die Fronten in der Steuerdiskussion so. Für die SPD ist es eine Frage der Gerechtigkeit. Gerade kleine und mittlere Einkommen sollen im Zuge einer Einkommensteuerreform um mehrere hundert Euro im Jahr entlastet werden. Doch weil das Geld im Haushalt knapp ist, wollen es die Sozialdemokraten bei einer kleinen Steuerreform belassen und diese über eine höhere Belastung von Spitzenverdienern refinanzieren, wie noch zu Beginn der Woche Finanzminister Lars Klingbeil auf dem DGB-Gewerkschaftstag bekräftigt hat.
2: Und für mich ist völlig klar, es kann keine Einkommensteuerreform geben, bei der nicht auch die Spitzenverdiener in diesem Land mehr bezahlen müssen.
1: Denkbar wäre etwa, den reichen Steuersatz von derzeit 45%, der wiederum ab einem Jahreseinkommen von 278.000 Euro greift, weiter anzuheben. Dazu könnte auch eine stärkere Belastung von großen Vermögen bei der Erbschaftssteuer kommen. Ob eine solche Umverteilung von oben nach unten ausreichen würde, um selbst eine kleine Steuerreform zu finanzieren, ist bei Experten umstritten. Die Union ist ohnehin skeptisch, Bundeskanzler Friedrich Merz in der ARD vor wenigen Tagen.
3: Wir haben eine Belastung der Facharbeiter in Deutschland mit Steuern. Wir haben eine Belastung des Mittelstandes in Deutschland mit Einkommensteuer. Die ist zu hoch. Und da rede ich mit der SPD nicht über eine weitere Verschärfung.
1: Tatsächlich greift der Spitzensteuersatz von 42% derzeit schon ab einem Jahreseinkommen von knapp 70.000 Euro, weshalb hier die Union den Tarif deutlich verschieben will, etwa auf 90.000 Euro. Zugleich könnte der Grundfreibetrag angehoben und der Soli komplett gestrichen werden, wovon vor allem Spitzenverdiener profitieren würden. Im Gegenzug könnte allerdings auch der Reichensteuersatz früher greifen. So haben es zumindest zwei Abgeordnete der Union jüngst vorgeschlagen. Bleibt am Ende die Frage der Finanzierung. Eine solche große Reform der Einkommensteuer würde bis zu 30 Milliarden Euro Einnahmeausfälle bedeuten. Jüngster Vorschlag zur Gegenfinanzierung: die pauschale Streichung von Subventionen und Steuervergünstigungen, auch Rasenmähermethode genannt.
0: Was in puncto Einkommenssteuerreformen diskutiert wird, Jörg Münchenberg fasste zusammen. Was wäre eine effiziente und gar gerechtere Steuerreform? Dazu begrüße ich jetzt am Telefon Professor Marcel Fratscher, Präsident des Deutschen Instituts für Wirtschaftsforschung. Guten Morgen.
4: Guten Morgen, Frau Grunewald.
0: Herr Fratscher, wie nötig ist es aktuell aus Ihrer Sicht, kleine und mittlere Einkommen zu entlasten? Darum geht's ja.
4: Ich halte das für sehr wichtig und sehr geboten. Es gibt kaum ein Land in der Welt, das Arbeit stärker besteuert und gleichzeitig Vermögen geringer besteuert als Deutschland. Und das ist nicht nur eine Gerechtigkeitsfrage, also wer zahlt wie viel, sondern das ist auch ökonomisch unsinnig, wenn Sie Menschen, die arbeiten, vor allem mit mittlerem und geringem Einkommen, steuerlich so stark belasten, dass sich mehr zu arbeiten oder mal ein Risiko einzugehen, was Neues machen, kaum lohnt. Und das ist die Situation in Deutschland. Deshalb, wenn wir auch wieder mehr wirtschaftliche Dynamik haben wollen, dann ist es dringend geboten, dass man vor allem Menschen mit mittleren und geringen Einkommen entlastet.
0: Welche Entlastung genau wäre hier sinnvoll?
4: Sinnvoll ist das, was auch schon angeklungen ist im Beitrag, den sogenannten Mittelstandsbauch abzuschmelzen. Das heißt, Menschen mit mittleren Einkommen, also sagen wir mal zwischen 40.000 und 60.000 Euro, wenn die einen Euro mehr verdienen, also wenn die beispielsweise Lohnsteigerungen haben, dann haben sie einen relativ hohen marginalen Steuersatz. Das heißt, für das, was sie mehr verdienen, müssen sie relativ viel abgeben. Und diesen abzuschmelzen, also flacher zu machen, heißt, dass man die Progression, also den Anstieg geringer macht. Das kostet Geld. Und ist ein Element. Das zweite, auch was eben schon anklang, dass man den Steuerfreibetrag ab wann, also ab welcher Höhe, das ist im Augenblick knapp 12.000 Euro zu versteuerndes Einkommen im Jahr, dass man den erst später ansetzt. Und das würde eben nochmal die Steuerlast reduzieren. Das wären also zwei Elemente, bei denen sich eigentlich die meisten einig sind, dass das sinnvoll ist.
0: Problem nur, eine solche Entlastung, die muss ja gegenfinanziert werden. Die SPD will Spitzenverdiener deutlich mehr in die Pflicht nehmen. Der Union widerstrebt das mit dem Argument, dass längst auch Facharbeiter und der Mittelstand zu hohe Steuern zahlen, gerade auch im internationalen Vergleich. Wo also ansetzen?
4: Ja, erst einmal muss man hier auseinanderhalten. Das ist richtig, der Spitzensteuersatz greift relativ früh bei 70.000 in etwa für ein Single. Aber der Spitzensteuersatz von der Höhe her ist jetzt, wenn man es historisch vergleicht, nicht unbedingt sehr hoch. 42% ist der Spitzensteuersatz. 45% dann der Reichensteuersatz. Unter Helmut Kohl in den 80er, Anfang der 90er Jahre hatten wir Steuersätze von über 50%. Und der Streitpunkt jetzt zwischen Union und SPD ist, die SPD sagt, okay, dann lass uns doch den Spitzensteuersatz später greifen lassen, bei 90.000 oder 100.000, aber ihn dafür erhöhen. Also man schreibt im Prinzip diese 42% fort und der steigt dann eben weiter an Richtung beispielsweise 46% bei 90.000 oder bei 100.000. Damit, das wäre im Prinzip so ein Zwischenweg. Man hat also den Spitzensteuersatz, der steigt, der greift später, aber er ist eben höher.
0: Okay, aber wenn jemand jetzt 90.000 oder knapp 100.000 Euro an Einkommen hat, dann muss er immer noch im internationalen Vergleich sehr hohe Steuern bezahlen. Und es geht immer noch auch, könnte immer noch um Facharbeiter gehen, könnte auch um die obere Mittelschicht in puncto Einkommen gehen. Die Union sagt, das sind doch gerade die Leistungsträger, die dann getroffen werden und eben nicht die Superreichen oder Extremvermögenden werden damit getroffen. Wie fair ist also eine Anhebung des Spitzensteuersatzes?
4: Naja, Sie haben jetzt die ganzen Klischees erwähnt, die in der Diskussion aufkommen und mit denen man einfach mal auch sachlich aufräumen muss. Wenn wir von 100.000 Euro zu versteuernden Einkommen reden, heißt das in der Praxis häufig 120.000 Bruttoeinkommen für einen Single. Und da reden wir nicht mehr von der Mittelschicht, sondern das sind wirklich die Spitzenverdiener. Und da ist auch kaum ein Handwerker dabei, der so viel verdient. Also wir reden hier über eine relativ kleine Gruppe von 5-10% der mit den höchsten Einkommen, je nachdem, ab wann der Spitzensteuersatz greift. Also das ist der erste Punkt, dass man hier sehr vorsichtig aufräumt und sagt, nein, wir reden hier nicht über die Mittelschicht, sondern das sind wirklich die oberen 5-10%. Es gibt Vorschläge auch aus meinem Institut, dem Deutschen Institut für Wirtschaftsforschung, gesagt, okay, lass doch nur die oberen 2% der Spitzenverdiener stärker belasten. Indem man den Spitzensteuersatz auf 48% erhöht und den Reichensteuersatz, der bei über 200.000 Euro erst greift, auf 50%. Und das würde knapp 16 Milliarden Euro dem Staat sparen. Also das würde diese Steuerreform billiger machen. Es würde also nicht mehr 15 Milliarden Euro kosten, wie wenn man es würde nicht mehr 30 Milliarden Euro kosten, wie der Vorschlag mancher aus der CDU, sondern würde lediglich noch 15 Milliarden Euro kosten. Also ist immer noch viel Geld, aber diese Differenz, 15 Milliarden Euro, ist eben ein ganzer Batzen Geld. Und auch im internationalen Vergleich, ja.
0: Also Ihr Vorschlag, wie gesagt, vom Deutschen Institut für Wirtschaftsforschung, die oberen 2%, nur bei denen sollte dann in dem Falle der Reichensteuersatz härter durchgreifen. Aber Kern des Problems haben Sie ja auch am Anfang gesagt, die Arbeit, also das Einkommen, gekoppelt an die Arbeit logischerweise, das wird zu hoch versteuert und Vermögen zu gering besteuert. Wie ändern? Kommt da wieder die Vermögenssteuer ins Spiel?
4: Kann man mit ins Spiel bringen, aber es gibt auch viele andere Möglichkeiten, das zu tun. Und ein wichtiger Ansatz wäre, viele Steuersubventionen und Ausnahmen abzuschaffen. Das wäre also keine Steuererhöhung, wenn man Leuten sagt, okay, ihr kriegt jetzt nicht mehr die Ausnahme, sondern jetzt gilt für euch wieder das, was für alle anderen gilt. Das ist beispielsweise bei der Mehrwertsteuer der Fall. Die Bundesregierung hat gerade erst für die Gastronomie den Mehrwertsteuersatz von 19% auf 7% reduziert, also den reduzierten Mehrwertsteuersatz. Das kostet knapp 3,5 Milliarden Euro. Und wenn man alle diese Vorzüge, alle diese Privilegierung abschaffen würde, außer für Lebensmittel, also für man die, für die da beibehält, dann würde man alleine schon 14 Milliarden Euro einsparen. Und dann gibt es viele andere Subventionen, die eher den Spitzenverdienern zugutekommen. Zum Beispiel das Dienstwagenprivileg. Wenn man dies anpassen würde, sind 2,5 Milliarden Euro drin. Die Halbierung der Pendlerpauschale, 2,5 Milliarden Euro.
0: Also die klimaschädlichen Subventionen abbauen, das wäre dann das der Vorschlag zum Beispiel.
4: Das sind die klimaschädlichen Subventionen zum Teil. Auch die Abschaffung vom Dieselprivileg bringt knapp 7,2 Milliarden Euro. Also da sind, ist, okay. Also Kleinvieh macht auch Mist. Also es gibt sehr, sehr viele dieser Steuersubventionen für einige wenige Gruppen, die letztlich eine ganze Menge an zusätzlichen Steuereinnahmen generieren würde.
0: Jetzt hat ja Unionsfraktionsführer Jens Spahn für die Gegenfinanzierung von Steuerentlastungen weiter unten eine pauschale Kürzung von 5% bei generell Subventionen vorgeschlagen. Gute Idee? 5% pauschale Kürzungen bei Subventionen.
4: Wenn er damit auch die Sozialsysteme meint, dann halte ich das für eine schlechte Idee. Also ich würde sehr warnen, nochmal beim Pflegegeld oder beim Krankengeld oder beim Kindergeld Geld einzusparen, weil das eben Menschen mit geringen Einkommen überproportional hart trifft. Also eine Steuerreform muss nicht nur Geld einbringen, sondern sie muss auch ökonomisch sinnvoll sein und sozial ausgewogen sein. Und wenn Sie 5% beim Dienstwagenprivileg einsparen, dann ist das so gut wie kein Geld. Sondern ich denke, hier sollte man sicherlich darüber nachdenken, wie man auch bei der Rente beispielsweise einsparen kann. Ich halte das, die Entscheidung der Bundesregierung vom Dezember, dass man also die Renten noch stärker steigen lässt, effektiv in der Zukunft für keine gute Idee, sondern man sollte wirklich zielgenau dort kürzen, wo es ökonomisch sinnvoll ist. Und da gibt es genug Möglichkeiten, um die Einsparung zu ermöglichen.
0: Sagt Marcel Fratscher, Präsident des Deutschen Instituts für Wirtschaftsforschung. Dankeschön für Ihre Zeit heute Morgen.
4: Sehr gerne.
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12: 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Im Berliner Kanzleramt haben die Spitzen von Union und SPD ihre Beratungen in der Nacht beendet. Dem Vernehmen nach soll es anders als nach früheren Runden keine morgendliche Pressekonferenz geben. Stattdessen sei eine schriftliche Information geplant. Nach Informationen des Deutschlandfunks sollen die anstehenden Reformen in den kommenden Wochen auf den Weg gebracht werden. Dafür sei ein Arbeitsprozess vereinbart worden. Es geht unter anderem um Vorhaben in den Bereichen Gesundheit, Rente und Steuern. US-Präsident Trump ist zu einem Besuch in China aufgebrochen. Bei seinen Gesprächen mit Staatschef Xi soll es unter anderem um den Iran-Krieg gehen. Trump wird von einer Wirtschaftsdelegation begleitet. Dabei sind die Chefs von Tesla, Apple und Boeing. Es ist Trumps erster China-Besuch seit 2017. Der Bundesverband der pharmazeutischen Industrie hat die EU-Einigung bei der Medikamentenversorgung als Schritt in die richtige Richtung bezeichnet. BPI-Hauptgeschäftsführer Joachimsen teilte mit, es müsse aber mehr getan werden, um die europäische Wettbewerbsfähigkeit und die Resilienz zu stärken. Dabei verwies er auf die nationale Gesetzgebung und hier auf die geplante Krankenkassenreform und die kommunale Abwasserrichtlinie. Solche Belastungen seien paradox, wenn man den Pharma-Produktionsstandort Europa stärken wolle. Auch der Branchenverband Pharma Deutschland teilte mit, während die Bundesregierung Standortbedingungen verschlechtern wolle, beschließe die EU einen Meilenstein für mehr Pharmaproduktion. Gestern hatten sich Unterhändler des EU-Parlaments und der Mitgliedstaaten im Kampf gegen Engpässe bei wichtigen Medikamenten auf neue Regeln geeinigt. Europa soll dadurch weniger abhängig von der Herstellung außerhalb des Kontinents werden, etwa indem in Europa produzierte Medikamente künftig bevorzugt werden. In Thüringen hat der Zuspruch für die Demokratie einer Langzeitstudie zufolge einen Rekordwert erreicht. 90% der Menschen im Freistaat unterstützen die Idee der Demokratie, der höchste bisher gemessene Wert, wie aus dem neuen Thüringen-Monitor der Universität Jena hervorgeht. Die Umsetzung stößt jedoch auf viel Skepsis. Mit der konkreten demokratischen Praxis seien nur 44% zufrieden. Der Landesregierung vertrauten sogar nur 29%, der Bundesregierung nur 21%. Die Politikwissenschaftlerin Marion Reiser warnte, diese Kluft biete Anknüpfungspunkte für populistische und systemkritische Narrative, die die grundsätzliche Legitimität des politischen Systems infrage stellten. Die Zustimmung zur Aussage, der Nationalsozialismus habe auch seine guten Seiten, bleibe mit 12% ebenso konstant zu den Vorjahren wie die 20%, die eine Rückkehr zum Sozialismus befürworteten. Der Thüringen-Monitor wird jährlich im Auftrag der Staatskanzlei von der Universität Jena erhoben. Die Studie gibt es seit dem Jahr 2000. Bundespräsident Steinmeier hat die Lebensgeschichte des verstorbenen jüdischen Holocaust-Überlebenden Albrecht Weinberg als Mahnung für die heutigen und nachfolgenden Generationen gewürdigt. Weinbergs unermüdlicher Einsatz in Schulen, wo er jungen Menschen von seinem Schicksal erzählte, sei zutiefst beeindruckend. Steinmeier betonte, es bleibe unsere Verantwortung, für die jüdische Gemeinschaft in Deutschland einzustehen und die Demokratie zu bewahren. Albrecht Weinberg war gestern im Alter von 101 Jahr gestorben. In der NS-Diktatur überlebte er 3 Konzentrationslager, darunter Auschwitz sowie mehrere Todesmärsche. Seine Eltern wurden von den Nazis ermordet. Weinberg wurde als Zeitzeuge vielfach geehrt. Das ihm verliehene Bundesverdienstkreuz gab er vergangenes Jahr zurück. Damit protestierte er gegen die Bundestagsabstimmung zur Migrationspolitik, bei der die Union Stimmen der AfD in Kauf genommen hatte. Weinberg war vor 14 Jahren aus New York in seine ostfriesische Heimat zurückgekehrt. In Würzburg beginnt am Abend der 104. Deutsche Katholikentag. Bis Sonntag werden mehrere 10.000 Teilnehmer zu rund 900 Veranstaltungen erwartet. Das Treffen soll angesichts von

Frankfurter Rundschau fasst zusammen: Dass Friedrich Merz beim Bundeskongress des DGB nicht auf Enthusiasmus stoßen würde, war absehbar. Ausgepfiffen und ausgebuht zu werden, passiert einem Kanzler aber auch nicht jeden Tag. Merz ist daran nicht ganz unschuldig. Ja, der Kanzler hat die unangenehme Rolle, einschneidende und zum Teil schmerzhafte Reformpläne verkaufen zu müssen. Sein größtes Problem ist aber die Art, wie er das tut. Zu oft negativ und anklagend, statt motivierend und um Ausgleich bemüht zu sein. Merz fehlt mitunter das Feingefühl, um den richtigen Ton anzuschlagen und die Gesellschaft von der Notwendigkeit großer Umbrüche zu überzeugen, befindet die Frankfurter Rundschau. Die Rheinische Post beobachtet: Manche Reaktion im Saal zeigte Merz' aktuelles Kernproblem. Er steckt in einer Spirale des Missverstehens, befeuert durch unbedachte Sätze, zu viele Versprechen, die in dem einen Jahr seiner Koalition nicht eingelöst wurden, und jede Menge Streit unter den Koalitionspartnern. Wie man da herauskommt, war an diesem Auftritt aber ebenfalls zu sehen, mit Klarheit in den Botschaften, notiert die Rheinische Post aus Düsseldorf. Ein aufgerauter CDU-Kanzler, ausgebuht beim DGB. Die Szene offenbart Schwächen auf beiden Seiten, unterstreicht die Zeit. Friedrich Merz hatte einmal mehr vergessen, dem Publikum die herzliche, selbstironische und nachbarschaftliche Seite zu zeigen, über die er verfügt, wenn man ihn nicht anhasst. Umgekehrt hatte es die frisch im Amt bestätigte Jasmin Fahimi versäumt, in den eigenen Reihen das Klima für Reformen vorzubereiten. Ein Problem, vor dem auch die SPD-Spitze steht, schreibt die Zeit. Merz denkt klassisch neoliberal, meint die Tageszeitung Taz. Aber als Kanzler ist er eben allen Menschen verpflichtet und nicht nur den Aktionären. Deutschland, da hat er recht, braucht Reformen. Es ist nicht gerecht und auf Dauer auch nicht tragbar, dass vor allem die BeitragszahlerInnen die Kosten einer alternden Gesellschaft tragen. Es ist gut, dass es dieses Netz gibt. Es macht den Faktor Arbeit aber eben auch teurer. Aber in einem korporatistisch verfassten Land lässt sich all dies miteinander besprechen, wenn man will. Aber will Merz das überhaupt? Fragt die Taz. Sozialreformen seien nie einfach auszuhandeln, gibt die Rhein-Neckar-Zeitung zu bedenken. Doch sie müssen ausgehandelt werden. Weder aus Sicht von Arbeitgebern noch aus der von Arbeitnehmern wird sich dabei die reine Lehre durchsetzen. Und deshalb sind nicht nur die Buhrufe, sondern auch der Tonfall von Merz ein Problem. Der Kanzler strahlt soziale Kälte aus, nicht erst seit gestern. So sieht es ein Teil des CDU-Arbeitnehmerflügels, so sehen es seine Kritiker aus anderen Parteien. Die SPD, die das moniert, sitzt mit im Regierungsboot. Und der Opposition im Bundestag, allesamt keine Volksparteien, fehlen organisierte Verbündete in der Gesellschaft. Somit drücken die unfeinen Buhrufe auch eine gehörige Portion Zorn über die eigene Ohnmacht aus, glaubt die Rhein-Neckar-Zeitung aus Heidelberg. Aus dem Märzauftritt wurde ein Tribunal der dort versammelten Arbeitnehmerschaft gegen Kanzler und Koalition, lesen wir in der Volksstimme aus Magdeburg. Dass das Ansehen der Regierung in den Tiefkeller abgesackt ist, liegt nicht allein an Merz, sondern auch am Koalitionspartner. Wenn die Ministerin Bärbel Baas von der SPD erklärt, es gebe keine Einwanderung in die Sozialsysteme, ist das schlicht Wirklichkeitsverweigerung. Die weltfremde, erst von den Ländern gestoppte 1.000-Euro-Prämie war der Höhepunkt des Regierungsversagens. Mit den Aufräumarbeiten, um die AfD noch ein Stück weiter bremsen zu können, muss sofort begonnen werden. Zwingend sind klare Konzepte bei Gesundheit, Rente und Steuern mit vernünftig verteilten Lasten. Zugleich muss Schluss sein mit dem Dauerzank im Merzschen Kabinett, fordert die Volksstimme. Das Nachrichtenportal T-Online hält fest: Die Realität in Deutschland umreißt Friedrich Merz genau richtig. Es muss Schluss sein mit dem ständigen Weiter-so. Zu lange hat sich das Land, hat sich seine Bevölkerung auf dem Wohlstand von gestern ausgeruht. Zu wenig dagegen haben sich die Deutschen, die Politik, die Unternehmen damit beschäftigt, wie sich der Wohlstand von morgen sicherstellen lässt. Statt Bu zu rufen und zu pfeifen, wäre es deshalb am Dienstag wünschenswert gewesen, wenn die anwesenden Gewerkschaftsfunktionäre Merz besser zugehört hätten, findet T-Online.

0: US-Präsident Trump ist bis Freitag zu einem Staatsbesuch in China. Das Magazin Cicero schreibt über die Beziehung zwischen beiden Ländern. Selbst begrenzte Vereinbarungen zu Handel, Lieferketten oder regionaler Sicherheit könnten dazu beitragen, künftige Verhandlungen zu prägen und eine berechenbarere Grundlage für die Beziehungen zwischen den beiden mächtigsten Staaten der Welt zu schaffen. In diesem Sinne liegt die größte Bedeutung des Gipfeltreffens möglicherweise nicht in einer einzelnen Vereinbarung, sondern darin, ob es gelingt, den allgemeinen Kurs der Beziehungen zwischen den USA und China in einer Zeit wachsender globaler Instabilität neu auszurichten, kommentiert das Magazin Cicero. Der Besuch ist ein Nerventest, konstatiert die neue Osnabrücker Zeitung. Trump will Stärke zeigen, riskiert aber, dass Peking seine Ungeduld ausnutzt. Chinas Präsident Xi will Ruhe nach außen, um mehr Spielraum nach innen und in der Region zu gewinnen. Am Ende könnte das Treffen für eine unbequeme Wahrheit stehen. Die USA bleiben vorerst die Nummer eins, doch China ist längst stark genug, die alte Rangordnung vor aller Welt sichtbar aufzubrechen. So könnte sich erst mittelfristig die eigentliche Pointe abzeichnen. Nicht wer laut genug poltert, ist der Mächtigste, sondern wer am längeren Hebel sitzt und die bessere strategische Disziplin besitzt, überlegt die neue Osnabrücker Zeitung. Der hohe Repräsentant der Staatengemeinschaft in Bosnien-Herzegowina, Schmidt, hat seinen Rücktritt angekündigt. Vorausgegangen waren Berichten zufolge monatelange Bemühungen der USA, ihn von seinem Amt abzusetzen. Die Süddeutsche Zeitung betont: Einer, der jetzt triumphiert, ist Schmidts Widersacher, der bosnisch-serbische Separatist und Kremlfreund Milorad Dodik. Im November befreite Washington ihn von lästigen Sanktionen, jetzt erweist er sich als Verbündeter. Wenn die Europäer in ihrer Westbalkanpolitik einen Rest an Selbstachtung wahren wollen, dann lassen sie der Trump-Regierung ihre Personalpläne für das Amt des Hohen Repräsentanten nicht widerstandslos durchgehen. Das ist auch eine Frage des Respekts vor den Menschen in Bosnien-Herzegowina. Viele, vor allem Jüngere, verlassen schon jetzt das Land, weil sie in dem von nationalistischer Rhetorik und Korruption bedrückten Klima ihres Landes keine Zukunft sehen, erinnert die Süddeutsche. Die Frankfurter Allgemeine Zeitung ist folgender Meinung: Das Amt des Hohen Repräsentanten ist, um einen früheren Amtsinhaber zu paraphrasieren, schon seit 20 Jahren ein totgerittener Gaul. Zu behaupten, es sei für das Überleben Bosniens unerlässlich, verkennt die Machtverhältnisse. Und zu glauben, ein US-Kandidat als hoher Repräsentant würde zum Wohle eines multiethnischen bosnischen Staates wirken, zeugte bestenfalls von Naivität. Doch noch können die Europäer Einfluss nehmen, indem sie sich möglichst geschlossen gegen die Ernennung eines Nachfolgers für Schmidt wenden und dafür eintreten, das Amt nach den bosnischen Wahlen im Herbst zu schließen. Niemand wird merken, dass es das Amt nicht mehr gibt, ist die FAZ überzeugt. Und mit diesem Kommentar endet die Presseschau. Die Redaktion hatte Eva Wittekind, Sprecherin war Anna Fuchs. 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
2: Maria Grunwald sagt an diesem Mittwoch, 13. Mai, weiterhin guten Morgen. Und das sind einige unserer Schwerpunkte. Gebäudemodernisierungsgesetz heute im Kabinett. Im Kern sieht es vor, dass neben Wärmepumpe oder Fernwärme weiterhin Öl- und Gasheizungen eingebaut, betrieben werden können. Ab 2029 soll Öl- und Gasheizungen dann ein bestimmter Anteil an klimafreundlicheren Brennstoffen zugemischt werden. Als Schwarz-Rot zu dieser Einigung kam, da klang das bei Unionsfraktionsführer Jens Spahn so:
3: Der Heizungskeller wird damit wieder zur Privatsache. Die Bürger haben wieder die Freiheit, selbst zu entscheiden, wie sie heizen. Wir beseitigen die Gängelung und unnötige Bürokratie aus den alten Gesetzen von Robert Habeck.
2: Es gibt viel Kritik von Umwelt- und Sozialverbänden an diesem neuen Gebäudemodernisierungsgesetz, das heute im Kabinett beraten und beschlossen werden soll. Dazu gleich Fragen an Klaus Wiener, Unionsobmann im Bundestagsausschuss für Wirtschaft und Energie. Außerdem Katholikentag in Würzburg gestartet oder wird starten heute Abend. Wie politisch wird diese Glaubensgroßveranstaltung, die auch die Demokratie stärken soll? Gibt es da genug Raum für selbstkritische Töne? Wir schauen voraus. Regierungskrise in Großbritannien. Wie lange hält sich der angeschlagene Premier und Labour-Chef Keir Starmer noch im Amt? Und in unserer Reportage, da geht es darum, wie die AfD das Hermannsdenkmal bei Detmold instrumentalisiert.

0: Koalitionsausschuss gestern Abend. Die Spitzen von Union und SPD berieten mal wieder stundenlang. Großer Redebedarf, denn bei den geplanten Reformen in puncto Rente, Gesundheit oder Steuern, da liegt man weit auseinander. Und dann gab es ja noch die Schlappe mit der 1.000 Euro Entlastungsprämie, die Schwarz-Rot so gerne wollte, der Bundesrat aber ablehnte. Gibt es jetzt andere Entlastungen für Bürgerinnen und Bürger, tragfähige Beschlüsse, oder ging es vor allem darum, Schwarz-Rot zusammenzuhalten? Kirsten Gischick mit dem, was nach draußen gedrungen ist.
1: Kurz nach Mitternacht war der Koalitionsausschuss zu Ende. Rund 6 Stunden hatten Union und SPD miteinander gesprochen. Es ging vor allem ums Geld. Der Bundeshaushalt 2027 soll, Zitat, unter Schonung der Rücklage fertiggestellt werden. Der Spardruck für die Ministerien bleibt also hoch. In Bezug auf Entlastungen bei den Energiepreisen soll der CO2-Preis im kommenden Jahr stabil bleiben und nicht steigen. Konkrete Beschlüsse zur geplanten Einkommensteuerreform wurden nicht verkündet. Union und SPD wollen beide kleine und mittlere Einkommen entlasten. Unionsfraktionschef Jens Spahn hatte zur Gegenfinanzierung zuvor eine pauschale Kürzung von Subventionen vorgeschlagen. CSU-Chef Markus Söder hatte sich für eine höhere Reichensteuer offen gezeigt. Die Koalition hat zudem einen Fahrplan beschlossen. Die anstehenden Reformen sollen in den nächsten Wochen abgestimmt auf den Weg gebracht werden. Nach dem Streit der vergangenen Wochen hieß es gestern aus Koalitionskreisen, die Stimmung bei den Gesprächen sei positiv und konstruktiv gewesen.
0: Informationen von Kirsten Gischick waren das. Was hat der Koalitionsausschuss also gebracht? Und was leistet das neue Gebäudemodernisierungsgesetz, das heute ins Kabinett kommt? Das kann ich jetzt mit Klaus Wiener besprechen, CDU-Bundestagsabgeordneter, Wahlkreis Mettmann in Nordrhein-Westfalen, Unionsobmann im Bundestagsausschuss für Wirtschaft und Energie. Guten Morgen, Herr Wiener.
2: Ja, guten Morgen, Frau Grunwald.
0: Herr Wiener, Sie sind als Abgeordneter gut vernetzt. Was sagen Ihre Quellen? Wie war das Arbeitsklima gestern im Koalitionsausschuss?
2: Ja, dem Vernehmen nach sehr gut. Man hat ja 6 Stunden zusammengesessen. Für mich auch ein gutes Zeichen, dass man sich bei den vielen Themen, die wir haben, Gesundheit, Rente, Steuern, dass man sich hier wirklich im Detail nochmal ausgetauscht hat. Und was ich höre, ist, man hat sich auf einen Fahrplan verständigt für Reformen. Ich finde, das ist ein guter Ansatz.
0: Also es gibt einen Fahrplan für die drängenden Reformen in puncto Rente, Gesundheit, Steuern. Vorab wurde ja auch gesagt, man wolle nicht mehr so voreilig und unter Druck mit Beschlüssen wie etwa der von den Bundesländern abgelehnten 1.000 Euro Entlastungsprämie an die Öffentlichkeit gehen. Man wolle jetzt vorher Beteiligte stärker einbinden, also Gewerkschaften, Arbeitgeber oder eben die Bundesländer, bevor man eben dann konkrete Entschlüsse rausträgt. Ist das eine gute und vor allem machbare Idee?
2: Ja, nein, eine gute Idee ist es grundsätzlich, ist es machbar. Das hängt ja immer ein bisschen davon ab, wieso der Druck insgesamt ist. Und tatsächlich war es ja so und ist es ja nach wie vor so, dass der Druck für die Bürgerinnen und Bürger bezüglich der Preise enorm hoch ist. Und manchmal muss man dann eben auch versuchen, schnell zu handeln. Also das Beste ist da, in dem Spannungsfeld eine gute Mischung zu finden. Ja.
0: Okay, dann sind Sie erstmal an der Stelle optimistisch, höre ich zumindest hier heraus. Kommen wir zu dem, was heute im Kabinett beschlossen werden soll. Das Gebäudemodernisierungsgesetz, auch als Heizungsgesetz bekannt. Darum hat Schwarz-Rot lange gerungen. Kern des Gesetzes, eine neue Heizung muss eben nicht mehr zu 65% mit erneuerbaren Energien betrieben werden. So hat es einmal Robert Habeck vorgeschlagen. Sondern jetzt darf neben Wärmepumpe oder Fernwärme auch weiterhin Öl- und Gasheizungen betrieben werden. Sogar über das Jahr 2045 hinaus, wo Deutschland bereits klimaneutral sein soll. Wem nutzt also dieses Gesetz?
2: Ich glaube, zunächst nutzt dieses Gesetz mal der Akzeptanz in der Bevölkerung. Wenn Sie sich erinnern, beim Heizungsgesetz, wie es unter Habeck beschlossen wurde, gab es sehr viel Protest. Tatsächlich haben wir ja auch gesehen, dass der Absatz der Wärmepumpen eingebrochen ist. Und ich glaube, dass wir jetzt mit diesem Angebot, technologieoffen zu sein, es können Wärmepumpen sein, Hybridmodelle, Pelletheizungen, Gas- und Ölheizungen, dass wir da den Menschen auch wieder eine Entscheidungsfreiheit zurückgeben. Und ich betone auch immer, am Ende des Tages wird sich die effiziente Technologie durchsetzen. Und ich glaube, Wärmepumpen sind effizient. sodass ich glaube, es braucht da keine gesetzliche Vorgabe. Sie sehen es auch in den Zahlen, erstes Quartal plus 35% bei den Wärmepumpen. Also ich glaube, mit dem Gesetz machen wir jetzt den Menschen wieder ein gutes Angebot.
0: Aber was sagen Sie zu der Kritik aus ökologischer Sicht, dass fossile Energien, konkret Gas und Öl, mit diesem Gebäudemodernisierungsgesetz in den Heizungskellern zementiert werden? Und ich sage es noch einmal, es gibt nicht einmal ein Ausstiegsziel aus Öl und Gas.
2: Naja, nochmal, sie werden ja nicht zementiert. Es gibt ja keine Verpflichtung, die einzubauen, sondern es ist so, dass nochmal die effiziente Technologie sich durchsetzen wird am Markt. Davon bin ich überzeugt. Zum einen, zum
0: Woran
2: zweiten.
0: Woran machen Sie das fest, dass sich die einfach so am Markt durchsetzt?
2: An den Absatzzahlen, die ja zuletzt auch deutlich gestiegen sind. Und die Menschen werden natürlich auch durchrechnen, was kostet das Heizen für mich am Ende des Tages? Und da bin ich fest davon überzeugt, dass dann die Menschen auch sagen, ja, das ist dann die gute Technologie. Zum einen, zum anderen.
0: Aber entschuldigen Sie, Herr Wiener, entschuldigen Sie, weil Sie gerade gesagt haben, ich bin da überzeugt, dass sich das durchsetzen wird. Die Leute werden auf die Wärmepumpe setzen. Wenn Sie so überzeugt sind, warum brauchen wir dann noch Öl- und Gasheizungen sogar über das Jahr 2045 hinaus? Weil das besagt ja das Gesetz, das ist weiterhin möglich.
2: Naja, ob wir sie brauchen, ist ja die eine Frage, aber wir verbieten sie nicht. Das ist der Punkt. Ja. Und ich wollte gerade den Punkt machen, auch für Gas- und Ölheizung wird ja die Biotreppe eingeführt, wo dann sukzessive auch der Anteil der klimafreundlichen Öle und Gase, die eingesetzt werden, immer größer wird, bis hin zu 60%. Also wenn wir klimaneutral werden wollen, dann ist das ein Thema, aber mit Sicherheit nicht das Wichtigste. Insofern glaube ich nochmal, diese Offenheit, die wir hier den Menschen wieder geben, ist gut und sie wird auch für viel Akzeptanz in der Bevölkerung sorgen.
0: Sie haben es gesagt, es ist vorgesehen, dass ab 2029 ein Anteil an klimafreundlicheren Brennstoffen bei Öl- und Gasheizungen zugemischt werden muss. Der Anteil, der liegt ja erstmal nur bei 10% an Grüngas oder Biogas, Biomethan. Und der steigt dann bis 2040 auf 60%. Bis also substanziell CO2-Emissionen im Heizungskeller vermieden werden, sind wir schon im Jahr 2040 und dann bliebe ja immer noch ein beachtlicher Teil der schädlichen Emissionen im Fall eben von Öl- und Gasheizungen. Wenig Klimaschutz, Kniefall vor der Gaslobby?
2: Nein, auf gar keinen Fall. Nochmal, die 60% sind erheblich und ich sage Ihnen auch aus eigener Erfahrung, wenn Sie mit Ihrem Gebäude auch wirklich klimaneutral werden wollen, ist die Heizung ja nur das eine. Das andere ist auch, wie ist Ihr Gebäude insgesamt aufgestellt? Also haben Sie gute Fenster, die gedämmt sind? Haben Sie eine Außendämmung, die gut ist? Haben Sie ein Dach, das vernünftig ist? Also Stichwort Gebäudesanierung. Ich glaube, da müssen wir auch noch viel mehr dran, damit wir insgesamt hier auch im Gebäudesektor in Richtung Klimaziele besser werden. Also es geht hier nicht nur um die Heizung, sondern das muss ein Gesamtpaket werden. Und wenn wir 60% Grüngasquote haben dann oder Grünanteil haben, dann glaube ich, ist das nichts, was verhindert, dass wir am Ende des Tages als Land klimaneutral werden können.
0: Aber eben erst 60% Grüngasquote im Jahr 2040.
2: Bei denen, die noch eine Gasheizung nutzen.
0: Bei denen, die noch eine Gasheizung
2: nutzen. Das kann ja nicht mehr so viel sein. Das ist ja mal meine Prognose.
0: Okay, aber trotzdem, es gibt ja noch ein weiteres Problem. Biogas ist knapp. Es wird vorrangig in der Industrie genutzt. Es ist also nur begrenzt verfügbar. Und unsere Korrespondentin im Hauptstadtstudio hat es vorhin auch schon früher am Morgen gesagt. Hat denn Schwarz-Rot überhaupt eine Strategie für den benötigten Mengenhochlauf von Biogas, von Biomethan?
2: Also wir haben auch mit Anbietern gesprochen und haben uns da auch mal insgesamt schlauer gemacht. Und tatsächlich ist es so, im Moment gibt es die Mengen noch nicht, die wir brauchen. Aber wir reden ja auch über lange Zeiträume und es wird einen massiven Hochlauf geben vor Ort, aber auch mit Importen aus dem Ausland. Stichwort Ukraine zum Beispiel, die auch sehr gerne Biomethan uns liefern würden. Die Ukraine sind ein landwirtschaftlich geprägtes Land mit großen Möglichkeiten da. Also die Zahlen, die wir brauchen hier, die so unsere Informationen, die sind erreichbar, leicht erreichbar.
0: Ich möchte noch einen weiteren Punkt ansprechen, und zwar der Punkt, dass ja gerade zum Beispiel die Eigentümer extrem belastet werden, also Bürgerinnen und Bürger, die eben Öl- und Gasheizungen dann noch im Heizungskeller haben, weil ja, und das ist ja so gewollt, der CO2-Preis steigen wird. Also hat man da enorme Preissteigerungen. Und da könnte man ja auch sagen, das ist sozial ungerecht. Es trifft auf jeden Fall alle Eigentümer und es wird auch die Mieter treffen, die ja dann eine höhere Nebenkostenabrechnung haben.
2: Ja, für die Mieter ist ja auch eine Regelung getroffen worden. Die Mehrkosten, die sich ergeben, wenn eine Öl- oder Gasheizung nochmal eingebaut wird, die wird ja hälftig geteilt, also bei den Mehrkosten. Das ist die eine Regelung. Und das andere ist, es gibt eine große Transparenz im Markt. CO2-Kosten werden perspektivisch steigen. Also wenn sich jemand heute als Eigentümer entscheidet, nochmal eine Gasheizung zu nehmen, dann muss er natürlich auch wissen, dass das mit größeren Kosten perspektivisch verbunden ist. Und das spricht dann eben auch nochmal dafür, dass wenn ich heute vor der Entscheidung stehe, dass ich eine Wärmepumpe nehme.
0: Also da setzen Sie auf die Mündigkeit der Bürgerinnen und Bürger. Herr Wiener, die Union hat sich für das Aus vom Verbrenner aus stark gemacht. Die Unionswirtschaftsministerin plant Kürzungen bei der Solarförderung. Die Unionswirtschaftsministerin will Privilegien für erneuerbare Energien abschaffen. Reiht sich jetzt das Gebäudeenergiegesetz in eine Reihe von Maßnahmen ein, die gerade seitens der Union zeigen, dass Klimaschutz unten auf der Prioritätsliste steht?
2: Nein, der Klimaschutz steht nicht unten auf der Prioritätsliste, aber wir haben immer betont, dass wir beides wollen. Wir wollen Klimaschutz, aber wir wollen auch Industrieland bleiben. Und so wie die Energiewende bislang ausgestaltet war, hat es eben nicht dazu geführt, dass wir hier am Standort Deutschland günstige Energiepreise bekommen haben. Und deswegen müssen wir jetzt in bestimmten Bereichen einfach die Energiewende auch so aufstellen, dass wir endlich auch die Vorteile der erneuerbaren Energien genießen. Wissen Sie, vor anderthalb Wochen, ja, da lagen die Strompreise an der Börse bei minus 499 Euro pro Megawattstunde, weil wir enorm viel erneuerbaren Strom produziert haben, aber wir gar nicht wussten, wohin damit. Das heißt, wir zahlen das Ausland dafür, dass sie unseren Strom abnehmen. Und das kann ja nicht der Weisheit letzter Schluss sein. Hier brauchen wir tatsächlich eine Neuausstellung, damit wirklich wir als Standort, die Verbraucherinnen und Verbraucher, aber auch die Industrie von besseren Strompreisen profitieren können.
0: Sagt Klaus Wiener, CDU-Obmann im Bundestagsausschuss für Wirtschaft und Energie. Dankeschön für Ihre Zeit heute Morgen.
2: Vielen Dank, Frau Grunwald.
0: Treffen der wohl beiden mächtigsten Männer der Welt. US-Präsident Trump wird in Peking bei Chinas Staats- und Parteichef Xi Jinping erwartet. Spannendes Treffen zwischen den beiden Großmächten. Sie sind schließlich strategische Rivalen. Nina Barth.
3: US-Präsident Donald Trump signalisiert vor dem Treffen mit dem chinesischen Präsidenten Xi Jinping Zuversicht. Es werden viele gute Dinge passieren, prophezeit Trump beim Abflug und nennt Xi einen Freund. Klar ist, Trump möchte in Peking Ergebnisse erzielen, die er zu Hause als Erfolg verkaufen kann. Denn Trump steht innenpolitisch auch wegen des Krieges gegen den Iran unter Druck. Der Krieg wird auch Thema mit Präsident Xi sein. Trump dürfte versuchen, den chinesischen Präsidenten dazu zu bewegen, seinen Einfluss auf den Iran geltend zu machen, einem für die USA akzeptablen Abkommen zuzustimmen. Weiteres wichtiges Thema sind die Handelsbeziehungen zwischen den beiden rivalisierenden Supermächten. Es gilt als wahrscheinlich, dass Peking den Kauf von zusätzlichen Agrarprodukten wie Sojabohnen ankündigen wird und den Kauf von Boeing-Maschinen. Weitere Themen sind unter anderem die Lieferung von seltenen Erden, die die USA von China brauchen, und auch der Umgang mit künstlicher Intelligenz. Trump wird von einer hochrangigen Wirtschaftsdelegation begleitet. Dazu sollen unter anderem Tesla-Chef Elon Musk, Apple-Chef Tim Cook und der Vorsitzende vom Flugzeugbauer Boeing, Kelly Ortberg, gehören. Ein wichtiges Thema für die Chinesen wird Taiwan sein. China kritisiert die Waffenlieferungen der USA an Taiwan.
0: Der Beitrag von Nina Barth.
4: Deutschlandfunk. 7.30 Uhr, die Nachrichten. Im Berliner Kanzleramt haben die Spitzen von Union und SPD ihre Beratungen in der Nacht beendet. Nach Informationen des Deutschlandfunks herrscht der Einigkeit, dass die anstehenden Reformen abgestimmt und in den kommenden Wochen auf den Weg gebracht werden sollen. Dafür sei ein Arbeitsprozess vereinbart worden. Außerdem solle die CO2-Abgabe für das kommende Jahr stabil gehalten werden. Der SPD-Vorsitzende und Finanzminister Klingbeil hatte die Erwartungen im Vorfeld gedämpft und von einer Arbeitssitzung gesprochen. Ähnlich hatten sich Unionspolitiker geäußert. Der Koalitionsausschuss gilt als zentrales Entscheidungsgremium des schwarz-roten Regierungsbündnisses. In der Debatte um Entlastungen für Verbraucher spricht sich der Verband kommunaler Unternehmen für eine Reduzierung der Stromsteuer aus. Ein Sprecher sagte der Rheinischen Post, bestenfalls sollte eine Herabsetzung auf das europäische Minimum beschlossen werden. In der Praxis könnte die Stromsteuer von gut 2 auf dann nur noch 0,1 Cent pro Kilowattstunde abgesenkt werden. Der Verbandssprecher fügte hinzu, auf diese Weise könnten Privathaushalte ebenso wie mittelständische Betriebe verlässlich entlastet werden. Bundespräsident Steinmeier hat die Lebensgeschichte des verstorbenen jüdischen Holocaust-Überlebenden Albrecht Weinberg als Mahnung für die heutigen und nachfolgenden Generationen gewürdigt. Weinbergs unermüdlicher Einsatz in Schulen, wo er jungen Menschen von seinem Schicksal erzählt habe, sei zutiefst beeindruckend. Steinmeier betonte, es bleibe unsere Verantwortung, für die jüdische Gemeinschaft in Deutschland einzustehen und die Demokratie zu bewahren. Albrecht Weinberg war gestern im Alter von 101 Jahren gestorben. In der NS-Diktatur überlebte er 3 Konzentrationslager sowie mehrere Todesmärsche. Seine Eltern wurden von den Nazis ermordet. Weinberg wurde als Zeitzeuge vielfach geehrt. Das Bundesverdienstkreuz gab er vergangenes Jahr zurück. Damit protestierte er gegen die Bundestagsabstimmung zur Migrationspolitik, bei der die Union Stimmen der AfD in Kauf genommen hatte. In Würzburg beginnt am Abend der 104. Deutsche Katholikentag. Bis Sonntag werden mehrere 10.000 Teilnehmer zu rund 900 Veranstaltungen erwartet. Das Treffen soll angesichts von Krieg und Klimawandel sowie Vertrauenskrisen in Politik und Kirche dazu ermutigen, nach Wegen in die Zukunft zu suchen. Eingeladen sind unter anderem Bundespräsident Steinmeier und Ministerpräsident Söder. Die Grünen-Fraktionsvorsitzende im Bundestag Hasselmann sagte der katholischen Nachrichtenagentur, von dem Treffen gehe ein starkes Zeichen für sozialen Zusammenhalt und gegen Ausgrenzung aus. Jeder verdiene ein selbstbestimmtes Leben in Würde. Katholikentage werden alle 2 Jahre in einer anderen Stadt organisiert und dienen als Forum für Austausch und Debatten. Ausgerichtet werden sie vom Zentralkomitee der deutschen Katholiken und dem gastgebenden Bistum. In Baden-Württemberg soll der Grünen-Politiker Özdemir heute zum neuen Ministerpräsidenten gewählt werden. Özdemir tritt die Nachfolge seines Parteikollegen Kretschmann an, der nach 15 Jahren aus dem Amt scheidet. Nach der Wahl im Plenum steht die Vereidigung durch den Landtagspräsidenten, den CDU-Politiker Strobel, auf dem Programm. Im Anschluss sollen die Ministerinnen und Minister bestätigt werden. Die Grünen hatten die Landtagswahl Anfang März knapp vor der CDU gewonnen. Im Parlament kommen beide Parteien auf jeweils 56 Sitze. Israel hat sich beim Eurovision Song Contest in Wien für das Finale am Samstag qualifiziert. Der Beitrag des Sängers Noam Betan erhielt genügend Punkte von den nationalen Jurys und durch die Publikumsabstimmung. Wegen der Teilnahme Israels gab es Kritik und Boykottaufrufe. Spanien, die Niederlande, Irland, Slowenien und Island sind aus Protest gegen Israels militärisches Vorgehen im Gazastreifen nicht beim diesjährigen ESC dabei. Grund für den Militäreinsatz war der Terroranschlag der Hamas auf Israel im Oktober 2023. Das Wetter meist bewölkt mit Schauern und Gewittern, im Süden weitgehend trocken, an den Alpen und im Südosten sonnig. Höchstwerte 11 bis 17 Grad. Morgen wechselnd bewölkt mit Schauern und Gewittern, an der See etwas Sonne. Temperaturen 10 bis 17 Grad. Am Freitag wechselhaft, im Nordosten mit sonnigen Abschnitten, sonst meist stark bewölkt. 10 bis 18 Grad. Das waren die Nachrichten.
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0: Es ist 7.35 Uhr, Zeit für die Wirtschaft und der Frage, wie kann der Staat Bürger entlasten? Die Koalition denkt ja über vieles nach, was eigentlich erstmal am elegantesten wäre, wenn der Staat eine Summe X direkt an jeden von uns als Überlastung überweisen könnte, als Entlastung, so rum, überweisen könnte. Das war ja schon mal im Gespräch, das kommt jetzt wieder nicht. Heißt das, Sandra Pfister aus unserer Wirtschaftsredaktion, können wir uns davon verabschieden?
6: Noch nicht ganz. Es kann in den kommenden Monaten noch kommen, so eine Direktüberweisung vom Staat, wenn es nach dem Finanzministerium geht. Aber jetzt nicht. Woher wissen wir das? Weil die Regierung, besonders Katharina Reiche, das tatsächlich gerne gemacht hätte. Die wollte vor einem Monat offenbar statt des Tankrabatts gerne ein Pendlergeld direkt ausbezahlen. Dann hätten jeder von uns hätte dann selbst entscheiden können, ob wir davon tanken oder Bahn fahren oder was auch immer. Nun hieß es damals im Finanzministerium, das klappt leider nicht.
0: Ja, und eigentlich ist die Idee mit den Direktüberweisungen mindestens 4 Jahre schon alt. Die Ampel wollte das ja schon machen.
6: Ja, sie wollte damals ein Klimageld überweisen. Dazu ist es bekanntlich nicht gekommen. Viele in der Ampel unterstellen dem damaligen Finanzminister Christian Lindner von der FDP, dass er das torpediert hat damals. Inzwischen ist aber was passiert. Es gibt jetzt ein Gesetz, das es erlaubt, dass der Bund direkt Geld auszahlt. Das ist schon 1,5 Jahre alt. Wie kann es jetzt trotzdem sein, dass es jetzt wieder aus dem Finanzministerium heißt, geht nicht? Das haben sich vor mir schon einige andere Kollegen gefragt. Ein politischer Grund könnte sein, dass der aktuelle Finanzminister Lars Klingbeil das gerne erst dann scharfstellen will, wenn das ganze System sozial gestaffelt auszahlen kann. Also wenn nicht mit der Gießkanne Geld verteilt wird an Menschen, die auch ohne gut zurechtkämen. Was aber immer kommt als Argument ist, das System ist noch nicht fertig, weil hunderte Beamte fehlen angeblich, um es scharf zu stellen. Hermann-Josef Tellinghagen, der Chefredakteur von Finanztipp, mit dem habe ich gestern gesprochen, der hat da so seine Zweifel.
7: Und jetzt erfährt man, dass das zwar technisch womöglich machbar ist, aber dass man immer noch nicht alle Konten hat und dass es beim Auszahlen, dass man da ganz viele Leute für brauche, wo man sich fragt, also elektronisch, meine Bank braucht beim Auszahlen auch keine Leute. Wieso brauchen die hunderte von Leuten? Das kann eigentlich kein Hexenwerk sein.
6: Vielleicht kein Hexenwerk, aber was schon stimmt, es ist wohl so, dass das Bundeszentralamt für Steuern, das dann direkt Geld vom Bund an uns überweisen könnte, wenn es dann mal soweit wäre, nur von knapp jedem fünften Deutschen die Kontodaten hat, vor allem von Menschen mit Kindern. Also es fehlen nicht nur Beamte, sondern es fehlen auch Kontodaten.
0: Wie schnell kriegt man das jetzt gelöst, vor allem wenn man schon so lange daran arbeitet?
6: Aus dem Finanzministerium hört man in ein paar Monaten. Da muss die Politik noch ein paar Hausaufgaben machen. Aber wir selbst, das ist vielleicht das Interessante, wir können uns auch schon in Stellung bringen, denn dem Bundeszentralamt für Steuern unsere IBAN, also unsere Kontodaten geben. Hermann-Josef Tenhagen, der ist da Fan von und hat das gestern gerade nochmal selbst gemacht, nachdem wir telefoniert haben. Und er sagt, es ist einfach und es ist sicher.
7: Das kann man ganz einfach über das eigene Bankkonto machen. Man kann es auch über Elster machen, weiß ich. Das sollte man einfach probieren. Und offenbar sind die Banken, jedenfalls hat es heute Morgen bei mir sehr gut geklappt, da auch vernünftig am Start.
6: Also wer Online-Banking macht, kann da selbst die Daten übermitteln oder mit seiner Bank sprechen oder die Daten über die Steuersoftware Elster übermitteln. Dann ist er oder sie zumindest bereit für eine Direktüberweisung des Bundes, für ein Klimageld zum Beispiel oder Energiehilfen.
0: Sandra Pfister war das aus unserer Wirtschaft. Redaktion. Dankeschön.

0: Seit mehr als 175 Jahren gibt es in Deutschland Katholikentage, eine Veranstaltung mit langer Tradition also, aber auch mit dem Anspruch, zur gesellschaftlichen Meinungsbildung beizutragen. Die 104. Ausgabe des Katholikentags, die startet heute und zwar in Würzburg. Man freut sich auf mehrere 10.000 Teilnehmende bis zum Sonntag. Meine Kollegin Kirstin Dietrich schaut sich das unter anderem für uns an, wird dann auch vor Ort sein, ist auch schon in Würzburg. Mit ihr bin ich jetzt verbunden. Heute am späten Nachmittag geht's los, Kirstin Dietrich. Merkt man in der Stadt schon was davon?
1: Naja, die Menschen, die kommen erst ab Mittag, aber die Zelte und Bühnen, die sind natürlich schon da. Und das wird heute, glaube ich, richtig voll. Und das soll auch so sein, denn vor 4 Jahren in Stuttgart, da fühlte sich die Veranstaltung fast unsichtbar. Es waren zu wenig Teilnehmende und zu viel Stadt. Das hat der Katholikentag dann vor 2 Jahren geändert und die Konsequenzen aus dem Schrumpfen gezogen. Man geht jetzt in mittelgroße Städte mit einem kompakten Veranstaltungszentrum. Und in Erfurt vor 2 Jahren fühlte sich das für alle Beteiligten gut und stärkend an. Und im katholischen Würzburg wird das sicher noch mehr diesen Eindruck haben. Man sieht in Würzburg aber auch schon einen Programmpunkt, denn verteilt an den Eingangswänden neben Kirchen oder kirchlichen Gebäuden, da hängen sogenannte Schmerzpunkte. Das sind große, grellrote, gesprühte Farbkleckse auf so einer durchsichtigen Plexiglasplatte und in diesem Farbpunkt ist ausgespart jeweils so ein Umhängekreuz mit einer Kette. Und diese Schmerzpunkte, die sollen an sexualisierte Gewalt erinnern und an den Missbrauch von geistlicher Macht. Und damit wollen die Veranstalter vom Katholikentag deutlich machen, dass die Aufarbeitung von Missbrauch weiter wichtig ist und dass die nicht mit ein paar Studien schon erledigt ist. Und das spiegelt sich dann später auch im Programm. Also morgen gibt es eine große Podiumsdiskussion mit dem Titel »Kann der Täter Richter sein?« und die fragt danach, wer eigentlich die Aufarbeitung tragen soll. Die Kirche wie bisher oder doch vielleicht besser staatliche Stellen?
0: Sie haben es angesprochen, es wird insgesamt ein etwas kleinerer Katholikentag. Man will aber auch zur gesellschaftlichen Meinungsbildung beitragen, etwa zur Aufarbeitung von sexualisierter Gewalt. Findet dieser Katholikentag denn genug Beachtung in der Politik? Denn genug prominente Politiker sind ja zu Gast.
1: Genau, und das ist in Würzburg sehr prominent im Programm zu spüren. Also Bundespräsident Frank-Walter Steinmeier eröffnet heute und er spricht in der Veranstaltung übers Ehrenamt. Bundestagspräsidentin Julia Klöckner, die redet über Kompromisse angesichts einer polarisierten Gesellschaft. Es kommen viele Minister, es kommt natürlich auch der bayerische Ministerpräsident Markus Söder und diesmal spricht auch Friedrich Merz in seiner Funktion als Bundeskanzler mit Jugendlichen über die Zukunft. Beim letzten Katholikentag, das muss man dazu wissen, war Friedrich Merz gar nicht im Programm vertreten. Da sprach er nur am Rand bei einem Empfang der CDU-nahen Konrad-Adenauer-Stiftung. Und überhaupt hatten sich in Erfurt gerade CDU-Politiker vor 2 Jahren ziemlich rar gemacht. Aber die sind dieses Mal besser vertreten. Sowas ist allerdings immer auch ein bisschen im Fluss. Also zum Beispiel Kanzleramtsminister Thorsten Frey, der war eingeplant für eine Diskussion darüber, wie politisch Kirche sein muss. Und der hat inzwischen abgesagt und wird von Ex-CDU-Fraktionschef Ralf Brinkhaus ersetzt.
0: Spannende Frage, wie politisch Kirche sein muss. Insgesamt stehen ja rund 900 Veranstaltungen auf dem Programm bis Sonntag. Was würden Sie sagen? Was ist da ein Schwerpunkt?
1: Also ein Schwerpunkt, den man ganz, ganz stark fassen kann, ist die Demokratie und die Sorge um die Demokratie. Eine Kirche, die Marienkapelle am Marktplatz, die wird komplett zur Demokratiekirche umgewidmet mit ganz vielen Veranstaltungen, aber auch mit einem selbstkritischen Eingeständnis, dass es nämlich innerhalb der katholischen Kirche mit der Demokratie ja auch durchaus problematisch sein kann, aber dass eben die Kirche, das ist das Signal, das ausgehen soll, trotzdem einen Beitrag zur Stärkung von demokratischen Strukturen in der Gesellschaft leisten kann. Und deswegen gibt es dann Themen wie den Kampf gegen Fake News oder den Einsatz für Meinungsfreiheit, den Einsatz für eine faire Debatte, aber auch einen Blick über Deutschland hinaus, wenn zum Beispiel gesprochen wird über Migration und Gerechtigkeit oder es auch eine Veranstaltung gibt, die israelische und palästinensische Beteiligte zu einem Gespräch über Frieden zusammenbringt.
0: Gesellschaft hat ja nicht nur politische, sondern auch eine soziale Form. Auch darum wird ja gerade gesungen, sehr gerungen in Deutschland. Gibt es dafür Raum im Programm?
1: Ja, natürlich, schon allein deswegen, weil die Kirchen selber Träger von sozialen Einrichtungen und von Dienstleistungen sind. Und wie sich das verändern muss und wie sich das verändern kann in Zeiten von schrumpfenden Kirchen, das ist in ganz vielen Veranstaltungen Thema in Würzburg. Also es geht um Zusammenhänge von Gesundheit und Gerechtigkeit. Es geht darum, wie zum Beispiel KI zwischenmenschliche Beziehungen verändern wird. Und es ist ein Thema ziemlich breit vertreten, das inzwischen in der politischen Debatte ganz merkwürdig an den Rand gerückt ist, nämlich das Thema Klimawandel und Umweltschutz. Es gibt da eine Veranstaltung, die heißt, warum reden wir nicht mehr übers Klima, wie das größte Problem der Menschheit aus der Debatte verschwand. Und ich finde, schon allein für solche zu Unrecht vergessenen Themen ist es schon wichtig, dass es ein Forum wie den Katholikentag gibt.
0: Den Ausblick auf den Katholikentag, den gab uns Kirsten Dietrich. Dankeschön. Israels Nationalreligiöse, sie haben ihren Einfluss in den vergangenen Jahren immer weiter ausgebaut. In der aktuellen Regierung Netanyahu, in Leitungspositionen des Militärs, des Inlandsgeheimdienstes. Und sie haben ein klares Ziel, die Nationalreligiösen, Tora und Staat zu verbinden, das besetzte Westjordanland jüdisch zu machen und den Gazastreifen mit immer mehr Erfolg, aber auch mit mehr Gewalt. Und über die Folgen spricht jetzt Lissi Kaufmann.
2: Der israelische Soldat Joel Rechel steht in Uniform am Strand von Gaza. Er zitiert aus der Tora. Er filmt sich dabei selbst, einige Wochen nach Kriegsbeginn 2023. Und du wirst dich ausbreiten, nach Westen und Osten, nach Norden und Süden. Dann spricht Joel Rechel von der alten Synagoge in Gaza und beginnt zu singen. Joel Rechel ist als Oberstleutnant der Reserve in den Gazastreifen gekommen. Früher hat er hier in einer jüdischen Siedlung gelebt, bis zum Abzug Israels 2005. Er trägt eine Kippa, sie ist gehäkelt, ein Erkennungsmerkmal nationalreligiöser Juden. Sie verbinden den Glauben mit Zionismus. Sie wollen im Namen der Tora die jüdische Besiedlung des besetzten Westjordanlandes vorantreiben und manche von ihnen auch des Gazastreifens. Für diese Ziele brauchen sie das Militär. Der Jurist und Autor Yair Nehorai beobachtet die Bestrebungen der Gruppe.
3: Mitte der 80er Jahre fragten sich einige nationalreligiöse Studenten, wie sie eine religiöse Revolution im Staat herbeiführen können. Und sie sagten sich, der Weg dorthin führt über die Eroberung des Militärs. Warum? Wenn ich das Militär im Staat Israel übernehme, ist das ein Sprungbrett zu hohen Positionen im Staat.
2: Die Zahl der Nationalreligiösen im israelischen Militär steigt. Im jüngsten Gazakrieg waren laut des israelischen Demokratieinstituts rund 25% der Reservisten Nationalreligiöse. Das ist mehr, als ihr Anteil an der Gesamtbevölkerung ausmacht. Einige gehören zur Siedlerbewegung im besetzten Westjordanland. Und ein kleiner Teil von ihnen setzt auf Gewalt, erklärt Ziv Stahl von der Menschenrechtsorganisation Yeshdin.
4: Im Krieg hat die Armee viele Siedler rekrutiert, als regionale Verteidigungseinheiten, hat ihnen Waffen, Uniformen und Macht gegeben. Sie nutzen diese Macht nicht nur, um Siedlungen vor Angriffen zu schützen, was ja eine Angst war nach dem 7. Oktober. Sie missbrauchen die Macht auch, um Palästinenser anzugreifen, um andere Siedler, die Palästinenser angreifen, zu schützen und um unter dem Deckmantel der Armee Palästinensern zu schaden.
2: Rückendeckung kommt auch aus der Politik. Seit 2022 hat Israel die radikalste Regierung seiner Geschichte.
0: Lissi Kaufmann berichtete. Gegen den Bau von Windrädern wird oft protestiert, die Landschaft werde verschandelt oder Vögel nicht ausreichend geschützt. Beim geplanten Windpark im Teutoburger Wald im Kreis Lippe in Nordrhein-Westfalen schürt die AfD zusätzlich eine ganz andere Debatte. 5 Kilometer entfernt vom geplanten Windpark thront nämlich die mehr als 50 Meter hohe Hermannsstatue über die Wälder. Windräder und Hermann in einer Sichtachse, das gehe gar nicht. Dazu muss man wissen, der gewaltige Hermann erinnert an militärische Erfolge der Germanen gegen die Römer und wurde und wird auch als rechtes Propagandamittel genutzt. Jonas Panning berichtet mittendrin aus einem Kulturkampf.
5: Der Teutoburger Wald ist wolkenverhangen. Marcel Papenfort, Daunenweste, dunkelblaue Hose, Arbeitsschuhe, steht am Rande einer gerodeten Lichtung. Bambusstäbe mit rot-weißen Flatterbändern sollen Vögel abschrecken. Denn Papenforts Firma Westfalenwind will hier im Sommer mit einem Projekt beginnen, das die ganze Region in Aufruhr versetzt.
6: Die Windkraftanlagen stehen hier natürlich sehr exponiert. Das macht diesen Standort natürlich auch windtechnisch sehr, sehr gut, weil es einer der besten Windstandorte in ganz NRW ist. Und die Windkraftanlagen werden natürlich in der Umgebung auch zu sehen sein. Ja.
5: 6 Windräder will die Firma hier bauen, fast 250 Meter hoch. Geplant ist der Windpark keine 6 Kilometer entfernt von einem der berühmtesten Denkmäler des Landes, dem Hermannsdenkmal in Detmold, das die Einheimischen hier liebevoll Hermann nennen.
6: Man wird vom Hermann diesen Windpark auch sehen, so wie man auch andere Windparks vom Hermann mit Sicherheit auch sehen wird. Gerade bei gutem Wetter wird man da auch einen sehr guten Blick auf umgebende Windparks haben. Südlich von gibt es ja auch weitere Windparks. Auch diese Anlagen sieht man.
5: Das, was für den Projektleiter des Windparks eine Selbstverständlichkeit ist, nennt die AfD einen Kulturkampf. Im nordrhein-westfälischen Landtag hat sie vergangene Woche einen sofortigen Stopp des Projektes gefordert. Ihr umweltpolitischer Sprecher Zacharias Çalay sitzt kurz nach seinem Auftritt im Plenum in einem Besprechungsraum mit Blick auf den Rhein. Roter Trachtenjanker, zurückgegelte schwarze Haare. Çalay nennt zwar, wie andere Kritiker, auch Naturschutzaspekte, die gegen den Windpark sprechen, aber
7: da geht es halt im Kern um deutsche Identität. Und zu der deutschen Identität und diese Geschichte um den Arminius gehört nun mal der Teutoburger Wald eben auch als Symbol. Und darum gehört das selbstverständlich dazu und ist selbstverständlich ein Aspekt des Kulturkampfes. Und nur weil man sich weigert, den zu führen, findet er nicht statt.
5: Bei dem Denkmal in Ostwestfalen, das 1875 eröffnet wurde, sei es um die deutsche Einigkeit gegangen, so der Landtagsabgeordnete der AfD. Am Wochenende riefen seine Parteifreunde in der Kreisstadt Detmold zu einer Demonstration auf. Gegen den Aufmarsch der AfD protestierten Gruppen, die selbst gegen den Windpark sind, zum Beispiel, weil sie den Artenschutz in Gefahr sehen. Mit Aussagen wie der von Julia Gerkens können die Gegendemonstranten jedoch nichts anfangen. Gerkens ist Mitglied im Bundesvorstand der Generation Deutschland, der Jugendorganisation der AfD.
8: Dabei wurde die germanische Vergangenheit zunehmend als identitätsstiftend interpretiert und Arminius Hermann der Cherusker als Symbolfigur eines frühen Einigers der deutschen bzw. germanischen Stämme idealisiert.
5: Vertreter der in Teilen rechtsextremen Partei sprechen deshalb von, Zitat, Zerstörung unseres kulturellen Erbes. Rechte Medien verbreiten übertriebene Darstellungen von Windrädern in unmittelbarer Nähe zum Hermannsdenkmal unter dunklen Wolken. Cornelia Müller-Hissje schiebt ihre Eintrittskarte in einen Schlitz und geht durch das Drehkreuz. Bis zur Besucherplattform unterhalb des Hermann sind es 80 Stufen, sagt die Touristenführerin. Blonde Haare, schwarze Brille, gelbe Regenjacke. Oben angekommen erklärt sie etwas aus der Puste den Germanenmythos, der in rechtsextremen Kreisen eine wichtige Rolle spielt. Kurz gesagt, Arminius, also Hermann der Cherusker, sei derjenige gewesen, der 3 Stämme geeint habe.
9: Die Idee ist ja seit der Zeit der Reformation nicht mehr verloren gegangen, dass er ja ein Kämpfer gegen Rom war und wir als Deutsche ja auch gegen Rom gekämpft haben, und zwar aus religiösen Gründen. Und damit hat man das gemeinsam gemacht. Und somit ist da immer eine Verbindung hergestellt worden. Und die Archäologie konnte uns ja noch gar nichts liefern. Und somit hat man alles das, was man hatte, mit irgendeiner Geschichte gefüllt. Wir haben uns also unsere Geschichte selber gestrickt, ohne dabei überhaupt zu erkennen, dass es eine einheitliche Geschichte überhaupt nicht gibt bei uns.
5: Schon die Nationalsozialisten vereinnahmten das Germanentum. So verglich die NSDAP Adolf Hitler mit Hermann dem Cherusker. Das Hermannsdenkmal in Detmold zieht heute regelmäßig Rechtsextreme an. Der Besuch des Thüringer AfD-Chefs Björn Höcke musste im Februar aus Sicherheitsgründen verlegt werden. Immer wieder kommt es zu rechten Aufmärschen, berichtet die zuständige Polizeibehörde. Dabei tauge das Denkmal nicht als Nationaldenkmal, sagt Touristenführerin Cornelia Müller-Hissje. Mit der Vereinnahmung der Diskussion durch die AfD kann sie deshalb nichts anfangen und zeigt auf den Hermann über sich.
9: Er hat ja seinen Fuß auf etwas draufstehen, ne? Das Liktorenbündel, und da drin ist eine kleine Axt, also seit archaischen Zeiten das Zeichen des Politikers. Und dieses Liktorenbündel heißt auch Fasis. Von den Fasis hat Mussolini den Faschismus abgeleitet. Der steht mit seinem Fuß auf dem Faschismus. Das heißt, den könnt ihr nicht instrumentalisieren, der hätte auch gegen euch gekämpft, weil er gegen den Faschismus gekämpft hat.
5: Auf der Gauseköte, da wo der Windpark entstehen soll, geht Projektleiter Marcel Papenfort davon aus, dass in ein paar Wochen weitere Vorbereitungen für den Bau der 6 Windräder getroffen werden können. Zwar hat die Naturschutzorganisation BUND gegen den Windpark geklagt, die Klage verzögert das Projekt aber nicht. Er und sein Unternehmen nehmen den Gegenwind von rechts zwar wahr, Überzeugungsarbeit will er hier aber nicht mehr leisten.
6: Da ist es aus unserer Sicht gar nicht möglich, mit denen überhaupt in einen sachlichen Diskurs zu gehen, weil es denen gar nicht um die Sache geht, sondern die nutzen solche Themen für ihre Zwecke. Und ich glaube, das sagt eigentlich alles.
0: Die Reportage von Jonas Panning. Und es ging darum, wie die AfD den Hermann instrumentalisiert. Gleich 7.55 Uhr. Willkommen zum Sport. Willkommen zu meiner Kollegin Jessica Sturmberg jetzt hier bei mir im Studio. Es gibt interessante Personalentscheidungen, die gestern bekannt wurden. Fangen wir mal beim Hamburger SV an. Der Club hat eine Personalie bestätigt, die sich auch schon abgezeichnet hatte. Kathleen Kürger wird die erste Sportvorständin in der Fußball-Bundesliga. Jessica Sturmberg, stell sie uns doch mal vor.
10: Ja, Kathleen Kürger ist 40 Jahre alt, Mutter und übernimmt nun das Amt, das zuletzt Stefan Kunz inne hatte beim Hamburger SV. Sie ist damit die erste Frau, die dieses Amt hauptamtlich übernimmt. Katja Kraus hat das als Marketingvorständin schon mal interimsweise beim Hamburger SV gemacht, als sich der Verein 2009 von Dietmar Beiersdorfer getrennt hat. Jetzt Katrin Krüger ein fester Vertrag, eine feste Wahl. Und dieser Wahl ging ein längerer Auswahlprozess vorweg. Das Amt war ja vakant seit der Trennung von Stefan Kunz im Januar, die wohl nicht ganz einvernehmlich verlaufen ist. Erik Huber, zuständig für die Finanzen beim HSV, hatte seither als alleiniger Vorstand agiert. Ab 1. Juli werden die beiden dann zusammenarbeiten. HSV-Präsident Henrik Köhnke sagte vor 10 Tagen im Norddeutschen Rundfunk, als die Entscheidung, wie er es sagte, also Henrik Köhnke, in die Crunch-Time ging, zu dem, was von der neuen Sportvorständin erwartet wird.
11: Also die Aufgabe des Sportvorstands oder der Sportvorständin bestünde darin, dass die Gesamtstrategie im Sport auch zu verantworten, so wie es auch die letzten Sportvorstände beim HSV gemacht haben. Da geht es dann natürlich auch in enger Zusammenarbeit mit Klaus Koster, mit dem gesamten Trainerteam, zusammen auch mit Erik Huber. Und auch da kann ich nochmal unterstreichen, dass natürlich die Personalien um Erik Huber, Merlin Polzin, Loic Favé und dem Trainerteam, genau wie Klaus Koster und seinem Team, uns sehr geholfen haben, auch diesen Prozess eben so führen zu können, weil die alle zusammen einen wirklich super Job gemacht haben über die letzten Monate. Da sind wir sehr erfreut drüber und ich glaube, dass wir jetzt auch dann gemeinsam den richtigen Weg dann für die nächsten Jahre finden werden.
10: Das Ziel vom Hamburger SV war ganz klar der Klassenerhalt. Der ist gelungen. Aktuell ist die Mannschaft auf Platz 11 in der Tabelle. Es gibt ja noch einen Spieltag, der aussteht. Wie lange jetzt der Vertrag mit Kathleen Krüger abgeschlossen worden ist, wie lange der dauern wird, das ist nicht bekannt. Sie ist eine frühere Bundesligaspielerin vom FC Bayern München, hat nach der aktiven Karriere dann bei den Bayern als Assistentin des damaligen Sportdirektors Christian Nerlinger begonnen und ist dann nach und nach in weitere Aufgaben hineingewachsen. Zuletzt war sie bei den Bayern verantwortlich für die Sportstrategie und strukturelle Weiterentwicklung. Und ja, diese Personalentscheidung des Hamburger SV zeigt, dass sich Clubs diverser aufstellen. Wir haben mit Marie-Louise Ether gerade als erste Chef Trainerin in der Bundesliga auch ein Novum. Sie hat jetzt auch am Wochenende mit Union Berlin den ersten Sieg gefeiert. Also da ist schon eine Entwicklung sichtbar.
0: Kathleen Krüger, die hatte ja auch eine gemeinsame Zeit mit Hansi Flick bei Bayern. Ja, und von ihm, da gab es ja gestern auch eine Entscheidung.
10: Genau, er verlängert seinen Vertrag beim FC Barcelona, wo er seit 2024 ist, nachdem er im Herbst 2023 als Bundestrainer entlassen wurde. Mit der deutschen Nationalmannschaft hat es ja nicht so richtig gut funktioniert, aber bei Barcelona läuft es für den 61-Jährigen sehr gut. Er fühlt sich wohl, das hat er bei der Pressekonferenz vor dem heutigen Spiel gegen Deportivo Alaves gesagt.
12: For me, it's a really good deal. Also, the last days, they show me that I'm here on the right place, and I appreciate a lot what they give to me, all the people give to me, and my team, my family, and it's also for the next season.
10: Ja, er sagt, dass er sich eben wohlfühlt, was die Fans ihm geben, wie gegenseitig das Verhältnis auch ist bei Barcelona. In der Champions League ist er zwar im Viertelfinale gegen Atletico Madrid mit seinem Team ausgeschieden, aber den spanischen Meistertitel, den hat er gerade verteidigt, auch gegen Real Madrid, gegen den Erzrivalen. Insofern ist das etwas, was offensichtlich zusammenpasst, der Vertrag bis 2028.
0: Personalien beim Fußball, die brachte uns Jessica Sturmberg. Dankeschön.

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8: Acht Uhr, die Nachrichten. Zunächst die Übersicht. Union und SPD streben nach Beratungen im Koalitionsausschuss Reformbeschlüsse für die nächsten Wochen an. In Baden-Württemberg soll heute mit Cem Özdemir erstmals ein Politiker mit türkischem Migrationshintergrund zum Ministerpräsidenten gewählt werden. Bundespräsident Steinmeier hat den im Alter von 101 Jahr verstorbenen Holocaust-Überlebenden Albrecht Weinberg gewürdigt. Die Meldungen im Einzelnen. Union und SPD haben in der Nacht ihre Beratungen im Koalitionsausschuss abgeschlossen. Dem Vernehmen nach soll es, anders als nach früheren Runden, keine morgendliche Pressekonferenz geben. Stattdessen sei eine schriftliche Information geplant. Nach Informationen des Deutschlandfunks sollen die anstehenden Reformen in den kommenden Wochen auf den Weg gebracht werden. Dafür sei ein Arbeitsprozess vereinbart worden. Der Koalitionsausschuss war gestern Abend für rund 6 Stunden zusammengekommen. Union und SPD hatten die Erwartungen im Vorfeld gedämpft und von einer Arbeitssitzung gesprochen. Auf der Tagesordnung standen Entlastungen für die gestiegenen Energiepreise, Beratungen über den Haushalt 2027 und die Reformvorhaben im Gesundheits-, Renten- und Steuersystem. Im Landtag von Baden-Württemberg soll der Grünen-Politiker Özdemir heute zum neuen Ministerpräsidenten gewählt werden. Er will die Nachfolge seines Parteikollegen Kretschmann antreten, der nach 15 Jahren aus dem Amt scheidet. Nach der Wahl steht die Vereidigung durch den neuen Landtagspräsidenten, den CDU-Politiker Strobel, auf dem Programm. Özdemir sagte dem Redaktionsnetzwerk Deutschland, seine Geschichte sei eine Ermutigung, hoffentlich nicht nur für Kinder von Migranten, sondern auch für Kinder von Arbeitern. Der Vorsitzende des Vereins Türkische Gemeinde in Deutschland, Sofuolu, sprach von einer wahren Erfolgsgeschichte, dass ein türkischstämmiger Deutscher Ministerpräsident werde, unabhängig von dessen politischer Haltung. Özdemir sei ein wichtiges politisches Vorbild für Jugendliche mit einer Einwanderungsgeschichte. Özdemirs Vater war Arbeiter in einer Textilfabrik, die Mutter führte eine Änderungsschneiderei. Die Grünen hatten die Landtagswahl in Baden-Württemberg Anfang März knapp vor der CDU gewonnen. Beide Parteien kommen auf jeweils 56 Sitze. Bundesbankpräsident Nagel begrüßt das neue Altersvorsorgedepot. Es ermöglicht ab kommendem Jahr als Nachfolger der Riester-Rente geförderte Investitionen in börsengehandelte Titel. Dies sei ein richtiges Signal und ein wichtiger Schritt zu einer stärkeren kapitalgedeckten Säule für die Altersvorsorge, sagte Nagel dem Handelsblatt. Der neue Ansatz wirke allerdings erst mittelfristig und werde die Finanzierungsprobleme der gesetzlichen Rentenversicherung in den nächsten Jahren nicht lösen. Nagel plädierte für eine umfassende Rentenreform mit längerer Lebensarbeitszeit. Es sei nahezu unausweichlich, das gesetzliche Eintrittsalter zu erhöhen. Nagel schlägt eine systematische Koppelung an die steigende Lebenserwartung vor. SPD-Chefin Baas hat ihre jüngste Aussage im Zusammenhang mit Sozialleistungsmissbrauch klargestellt. Die Arbeitsministerin hatte im Bundestag wörtlich gesagt, niemand wandert in unsere Sozialsysteme ein. Beim Bundeskongress des Deutschen Gewerkschaftsbundes erklärte sie nun, sie sei in einer Regierungsbefragung von den, Zitat, Rechten auf das Thema angesprochen worden und habe versucht, kurz zu antworten, da man in Regierungsbefragungen nicht so viel Zeit habe. Leider sei die Antwort zu kurz gewesen. Es gäbe viele gute Gründe, warum Menschen in unser Land kämen, weil sie vor Verfolgung, Krieg und Terror flöhen oder als Fachkräfte dringend gebraucht würden. Sie verabscheue es, wenn Rechtsextreme genau diese Gruppen für ihre schmutzigen politischen Geschäfte gegeneinander ausspielten. Bas fügte hinzu, bereits zu Beginn ihrer Amtszeit habe sie verdeutlicht, dass es Sozialleistungsmissbrauch gebe und man dagegen vorgehen müsse. Bas Antwort vergangener Woche hatte in Medien und Politik teils empörte Reaktionen ausgelöst. Die Berliner Firma N8N ist zum wertvollsten KI-Startup Deutschlands gewählt worden. Wie das junge Unternehmen mitteilte, beteiligt sich der DAX-Konzern SAP an dem Automatisierungsspezialisten und geht eine Partnerschaft ein. Damit verdoppele sich die Bewertung N8Ns auf 5,2 Milliarden US-Dollar. Das Startup ermöglicht es Kunden, KI-gestützte Arbeitsabläufe automatisiert zu erstellen. Dadurch soll sich die Produktivität steigern lassen. Bisher galt die für Bilderstellung bekannte Firma Black Forest Labs aus Freiburg als wertvollstes deutsches Startup, das rein auf künstliche Intelligenz setzt.

0: fordert Zinssenkungen und versucht, mehr Einfluss auf die Notenbank zu gewinnen. US-Präsident Trump ist zu einem Besuch in China aufgebrochen. Bei seinen Gesprächen mit Staatschef Xi soll es unter anderem um den Iran-Krieg gehen. Kurz vor der Visite telefonierte der chinesische Außenminister Wang Yi mit seinem pakistanischen Kollegen Dar und forderte Islamabad dazu auf, die Vermittlungsbemühungen zwischen den USA und dem Iran zu intensivieren. Trump wird von einer Wirtschaftsdelegation begleitet. Dabei sind die Chefs von Tesla, Apple und Boeing. Es ist Trumps erster China-Besuch seit 2017. Der Vorsitzende der rechtspopulistischen französischen Partei Rassemblement National, Bardella, hat sich von der AfD distanziert. Von deren Positionen seien viele mit den Grundsätzen seiner Partei unvereinbar, sagte Bardella der FAZ. Die AfD habe einen starken europafeindlichen Flügel, der einen Austritt aus der EU fordere. Das sei nicht die Position des Rassemblement National. Zugleich lobte Bardella die Migrationspolitik von Bundeskanzler Merz. Deutschland habe wieder Grenzkontrollen eingeführt, die einen abschreckenden Effekt hätten. Im kommenden Jahr finden in Frankreich die Präsidentschaftswahlen statt. Sollte auch ein Berufungsgericht die Nichtwählbarkeit der früheren Parteivorsitzenden Le Pen wegen Veruntreuung bestätigen, wird mit einer Kandidatur Bardellas gerechnet. Der jüdische Holocaust-Überlebende Albrecht Weinberg ist im Alter von 101 Jahr gestorben. In der NS-Diktatur überlebte er 3 Konzentrationslager, darunter Auschwitz, sowie mehrere Todesmärsche. Seine Eltern wurden von den Nazis ermordet. Weinberg wurde als Zeitzeuge vielfach geehrt. Er setzte sich gegen das Vergessen ein. Das ihm verliehene Bundesverdienstkreuz gab er vergangenes Jahr zurück. Damit protestierte er gegen die Bundestagsabstimmung zur Migrationspolitik, bei der die Union Stimmen der AfD in Kauf genommen hatte. Weinberg war vor 14 Jahren aus New York in seine ostfriesische Heimat zurückgekehrt. Er war Ehrenbürger der Stadt Leer. Bundespräsident Steinmeier würdigte Weinbergs Lebensgeschichte als Mahnung für die heutigen und nachfolgenden Generationen. Weinbergs unermüdlicher Einsatz in Schulen, wo er jungen Menschen von seinem Schicksal erzählte, sei zutiefst beeindruckend. Steinmeier betonte, es bleibe unsere Verantwortung, für die jüdische Gemeinschaft in Deutschland einzustehen und die Demokratie zu bewahren. In Würzburg beginnt heute am Abend der 104. Deutsche Katholikentag. Bis Sonntag werden mehrere 10.000 Teilnehmer zu rund 900 Veranstaltungen erwartet. Das Treffen soll angesichts von Krieg und Klimawandel sowie Vertrauenskrisen in Politik und Kirche dazu ermutigen, nach Wegen in die Zukunft zu suchen. Und hier noch einmal die Übersicht. Union und SPD streben nach Beratungen im Koalitionsausschuss Reformbeschlüsse für die nächsten Wochen an. In Baden-Württemberg soll heute mit Cem Özdemir erstmals ein Politiker mit türkischem Migrationshintergrund zum Ministerpräsidenten gewählt werden. Bundespräsident Steinmeier hat den im Alter von 101 Jahr verstorbenen Holocaust-Überlebenden Albrecht Weinberg gewürdigt. Das Wetter meist bewölkt mit Schauern und Gewittern, im Süden weitgehend trocken, an den Alpen und im Südosten sonnig, 11 bis 17 Grad. Morgen wechselnd bewölkt mit Schauern und Gewittern, an der See etwas Sonne. 10 bis 17 Grad. Die Temperaturen von heute früh 7 Uhr. Greifswald 6 Grad. Hamburg, Bremen, Hannover, Berlin und Leipzig 7 Grad. Köln 8 Grad. Dresden 6. Frankfurt am Main 8 Grad. Stuttgart 5. Freiburg 6. Und München 4 Grad. Das waren die Nachrichten.
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2: Maria Grunwald ist weiterhin im Studio. Es ist 8.10 Uhr. Ihnen allen guten Morgen.
3: Die Wahlergebnisse der vergangenen Woche waren hart. Ich habe es verstanden, ich spüre es. Ich übernehme die Verantwortung.
2: Sie hörten den britischen Premier Keir Starmer, der mit Flucht nach vorne auf die massiven Rücktrittsforderungen antwortet. Er will im Amt bleiben. Gelingt ihm das? Wie gespalten ist die britische Labour-Partei? Welche Folgen hat diese Regierungskrise? Dazu gleich Fragen an Ben Bradshaw.

Shaw, ehemaliger Labour-Abgeordneter. Außerdem in unserem Kulturgespräch, wie war das Halbfinale gestern Abend des European Song Contest und wie politisch ist dieses Musikfestival, bei dem es immer wieder Kontroversen wegen der Teilnahme Israels gibt.

0: Gewaltig unter Druck steht der britische Premier Keir Starmer. Seine Labour-Partei hat vergangene Woche bei den Kommunalwahlen in England mehr als 1400 Mandate verloren. Und bei der Parlamentswahl in Wales, einer jahrzehntelangen Labour-Hochburg, da rutschte die Partei gar auf Platz 3 hinter die Unabhängigkeitspartei Plaid Cymru und die rechtspopulistische Reform UK. Inzwischen haben fast 90 der Labour-Abgeordneten Starmer öffentlich das Vertrauen entzogen und auch einige Minister legten Starmer den Rücktritt nahe. Gestern Dienstag, da traten gar 3 Staatssekretärinnen wegen Starmer zurück. Er aber sagt Flucht nach vorne. Er bekräftigt, dass er für die verlorenen Kommunalwahlen Verantwortung übernehmen möchte. Er macht weiter. Wir haben das auch gerade schon gehört. Läuft alles auf einen Rücktritt von Keir Starmer hinaus? Dazu spreche ich jetzt mit Ben Bradshaw, Germanist, ehemaliger BBC-Reporter und von 1997 bis 2024, also mehr als 25 Jahre lang, Labour-Abgeordneter für den Wahlkreis Exeter im britischen Unterhaus. 2023 wurde Ben Bradshaw wegen seiner politischen Verdienste in den Adelsstand erhoben. Guten Morgen also, Sir Ben Bradshaw.
1: Guten Morgen, Maria.
0: Guten Morgen. Herr Bradshaw, wären Sie noch aktiver Labour-Abgeordneter, hätten Sie dann auch jetzt Keir Starmer das Vertrauen entzogen?
1: Nein, es scheint mir, als ob viele Labour-Abgeordneten einen Nervenzusammenbruch erleiden zurzeit. Und anstatt dies als die übliche Stimmungskrise nach 2 Jahren Amtszeit zu betrachten, glauben viele von ihnen, dass Keir Starmer, der ein anständiger Mensch ist, der in der Regierung vieles Gutes geleistet hat, einfach nicht über das nötige Charisma und die Kommunikationsfähigkeiten verfügt. Und deshalb haben so viele nach seinem Rücktritt verlangt. Aber immer noch genießt er die Mehrheit der Unterstützung. Seine Position bleibt heute Morgen sehr prekär, aber etwas stärker, glaube ich, als vor 24 Stunden. Weil das Problem ist, dass die 2 potenzielle Alternativen, ein von der Linksflügel der Partei, der ist der Bürgermeister von Manchester, Andy Burnham, der sitzt nicht im Parlament, also er könnte sich zurzeit nicht kandidieren. Und der Centre-Left, also der Blairite-Kandidaten, der Gesundheitsminister Wes Streeting, hat gestern, ist still geblieben gestern, aber hat ein Treffen mit dem Premierminister heute Morgen und alle werden sehr interessiert auf das Ergebnis dieses Treffens heute Morgen sehen.
0: Aber wenn ich Sie richtig verstehe, Herr Bradshaw, sagen Sie, okay, Premier Keir Starmer wird im Amt bleiben, weil es eigentlich keine wirklichen Herausforderer aktuell gibt, wie Sie es gerade geschildert haben.
1: Ja, genau. Für die nächste Zeit und heute haben wir in Großbritannien ja den Anfang der neuen Legislationsperiode mit der Thronrede vom Königin Charles. Und das wird auch eine Möglichkeit von Starmer, wieder die Initiative zu ergreifen. Und das ist ja der Tag, an dem die neue Legislaturperiode und alle die neuen Gesetze, die die Regierung einführen möchte, ernannt werden von dem König. Und der Premierminister Starmer hofft dadurch, wieder die Initiative zu ergreifen. Aber wie ich gesagt habe, seine Position bleibt sehr, sehr prekär und die Partei ist leider sehr gespalten über die Alternativen.
0: Erst vor knapp 2 Jahren, also im Juli 2024, hat Labour einen Erdrutschsieg mit Starmer hingelegt, hat die Tories nach 14 Jahren an der Macht abgelöst. Aber jetzt hat eben Labour bei den Kommunalwahlen so massiv verloren, nur 2 Jahre später. Was war dabei das größte Versäumnis von Keir Starmer?
1: Ja, also der steht in der Kritik, dass er nicht die ausreichend mutigen und radikalen politischen Maßnahmen entwickelt hat, um die Herausforderungen, die vor Großbritannien stehen, zu begegnen. Und stattdessen so eher einen verwaltungsorientierten und schrittweisen Regierungsstil pflegt. Und diese Labour-Abgeordneten, die, wie Sie sagen, in großen Mengen Wahlkreise gewonnen haben vor 2 Jahren, sind ängstlich, dass sie in 3 Jahren diese Wahlkreise verlieren und dass Keir Starmer nicht fähig ist, diese Probleme zu überwinden. Die Probleme von Kommunikationsfähigkeit, weil die Regierung hat Gutes geleistet. Am Anfang des Jahres schien es so aus, als ob unsere Regierung, die stark betroffen worden ist von allen Krisen wie auch Deutschland, aber auch dazu Brexit, endlich wieder auf Aufschwung kam mit sinkenden Zinsen und erhöhten Löhne und bessere Dienstleistungen, und dann kam der Iran-Krieg, und das gefährdet alles jetzt, diese positive Entwicklung, und deshalb ist die Laune in der Labour-Partei so schlecht.
0: Aber lassen Sie uns da noch mal einmal genauer hinschauen. Labour und Starmer haben ja Change, also Wandel, versprochen. Wobei hätte er mutiger handeln müssen?
1: Zum Beispiel auf Europa. Der hat in seiner Rede vorgestern wieder eine engere Beziehung zu der EU versprochen. Doch viele in der Labour-Partei halten diese begrenzten Vorschläge über zum Beispiel Lebensmittelvorschriften und Austauschprogrammen für weitem nicht ambitioniert genug. Und sie wünschen sich eine klare Zusage zum Wiedereintritt in die Zollunion oder in den Binnenmarkt, wegen der großen Schaden, der Brexit auf unsere Wirtschaft ausgelitten hat.
0: Und Sie haben auch noch einen anderen Punkt erwähnt. Sie haben gesagt, dass Starmer kein großes Kommunikationstalent ist. Und unsere Deutschlandfunk-Großbritannien-Korrespondentin hat Starmer auch als harten politischen Arbeiter bezeichnet, mit Blick für Details. Solider Technokrat, aber eben nicht als Charismatiker oder großer Redner. Und sie sagte auch, die Deutschen, die mögen ja sowas. In Deutschland wäre es da mal beliebt, aber fehlendes Charisma, fehlendes Kommunikationstalent, ist das dann doch so entscheidend in Großbritannien?
1: Es scheint so zu sein, und das finde ich sehr enttäuschend, weil sie haben recht. Also ein Grund, warum Starmer die letzte Wahl gewonnen hat, war, weil er so diese praktisch pragmatische Mensch war, im Gegenteil zu Boris Johnson und Liz Truss zum Beispiel, im Gegenteil zu dem Chaos unter den Konservativen. Und diese Stabilität war attraktiv für die Wähler und auch für die Märkte. Es ist halt, dass nach 2 Jahren immer mehr Labour-Abgeordnete einfach den Vertrauen in ihm verloren haben, dass er fähig ist, eine Vision zu erläutern. Und auch eine andere Sache, er mag nicht, wenn 2 von seinen Ministern auseinanderfallen. Und eigentlich ist es die Rolle der Premierminister, wenn 2 Minister sich nicht einigen können über etwas, er müsste dann eintreten. Das macht er sehr ungern. Und das führt dazu, dass viele Sachen, die Regierung eigentlich hätte machen sollen, noch nicht gemacht werden sind, weil diese Auseinandersetzungen zwischen den Ministern, er hat nicht eingegriffen und diese Probleme gelöst.
0: Er hat da nicht genug moderiert. Wer profitiert jetzt am meisten von Keir Starmers Schwäche?
1: Das habe ich nicht gehört, Entschuldigung.
0: Wer profitiert jetzt am meisten von Keir Starmers und damit auch von Labours Schwäche?
1: Ja, unsere politische Gegner, würde ich sagen. Aber innerlich in der Partei, das weiß man noch nicht. Das Problem ist, dass der beste Kommunikator, in meiner Meinung nach, wäre der Gesundheitsminister Wes Streeting. Aber er gehört der Moderat, Mitte-Links-Flügel der Partei. Und es ist überhaupt nicht sicher, dass er eine Wahl unter den Mitgliedern, die tendieren mehr links, gewinnen könnte. Aber das andere Problem, wie ich gesagt habe, ist, dass der Hauptfigur der linken Flügel, der Bürgermeister von Manchester, Andy Burnham, noch in Manchester ist. Der kann nicht kandidieren, aber es scheint aus, als ob seine Befürworter versuchen, dass er einen Parlamentssitz in der nächsten Zeit gewinnen könnte und dann zum Parlament zurückkommen könnte. Und das könnte das ganze Sache noch auf längere bringen. Während einige wollen schneller, also schnell, dass die Premierministerschaft viel schneller entschieden wird.
0: Welche Konsequenzen muss Labour aus der aktuellen Schwäche jetzt ziehen?
1: Wenn die Labour-Partei nicht zusammenkommen kann und sich auf einen alternativen Kandidaten zu Keir Starmer einigen können, dann wird sie nur immer wieder von den Wählern rejected.
0: Abgestraft werden.
1: Genau. Entweder muss der Kabinett sich entscheiden, entweder für Starmer oder gegen und die parlamentarische Partei. Aber wenn es zu einer Neuwahl für einen Vorsitzenden kommen sollte, dann meiner Meinung nach wäre es besser, dass das schneller passieren würde, wegen der Unsicherheit und wegen die Auswirkungen auf unsere Wirtschaft. Man hat auch
0: wegen
1: schon gesagt, wie die Märkte wie reagiert haben. Ja.
0: Wegen der Folgen für die politische Stabilität und der Auswirkungen. Dankeschön für diese Einschätzungen. Dankeschön, Ben Bradshaw. Mehr als 25 Jahre lang war er Labour-Abgeordneter für den Wahlkreis Exeter.

0: Zu einem ganz anderen Thema. Europa ist nach wie vor die größte Weinanbauregion der Welt. Doch seit Jahren gibt es diesen Trend, dass nämlich Anbauflächen und Produktion zurückgehen. Gründe: Es wird weniger Wein getrunken, aber auch der Klimawandel und die Weltpolitik belasten die Weinbranche. Das sagt auch der aktuelle Bericht der Internationalen Organisation für Rebe und Wein, veröffentlicht im französischen Dijon. Und unser Frankreich-Korrespondent Stefan Detjen, der kennt das Problem genauer.
1: Kriege und Krisen, Klimawandel und die US-Zollpolitik von Donald Trump wirken sich weltweit auf Winzer und Weinhandel aus. Anbauflächen in traditionellen Weinbaugebieten, vor allem in Europa, gehen seit Jahren zurück. Auch die Mengen sind rückläufig. Der Trend setzte sich im vergangenen Jahr fort. In Europa, wo nach wie vor rund 60% des weltweit verkauften Weins produziert wird, sind Anbauflächen 2025 um 1,6% verringert worden. Allein in Frankreich wurden auf 34.000 Hektar Weinstöcke abgeholzt. Das entspricht dem Dreifachen des Stadtgebiets von Paris. Zum dritten Jahr in Folge werden damit Überkapazitäten abgebaut, weil der Export einbricht, aber vor allem, weil weniger getrunken wird. Das Sozialverhalten hat sich verändert, erklärt John Barker, Generaldirektor der Internationalen Organisation für Wein und Reben, OIV, dem Deutschlandfunkstudio Paris. Die Leute trinken seltener, sie suchen mehr nach Erlebnissen und treffen sich verstärkt digital. Nicht, dass sie gar keinen Wein mehr trinken, aber sie tun es anders. Um 14% ist der globale Weinkonsum seit 2018 zurückgegangen. Besonders stark ist der rückläufige Trend in China. Aber auch in den USA und selbst in Frankreich wird weniger Wein getrunken. Ende letzten Jahres wurde sogar in der französischen Armee, in der die Karaffe Rotwein traditionell zur Mittagsverpflegung der Truppe gehörte, der Alkoholkonsum während der Dienstzeiten grundsätzlich verboten, Ausnahme Feiern zu Geburtstagen und Beförderungen. Entsprechend ist der Rückgang des Konsums bei Sekt und Champagner langsamer als beim Wein. Verstärkt achten die Verbraucher dafür auf Qualität und ökologische Produktion. Auch der Weintourismus ist nach wie vor eine Wachstumschance für die Branche. Neu belastet aber wird sie dafür im letzten Jahr durch die Zollpolitik von US-Präsident Donald Trump, erklärt OIV-Chef Barker. Erst haben die Zolldrohungen den Markt angeheizt, weil die Leute ihre Keller aufgefüllt haben. Dann wurde der Handel mit den USA, dem weltweit größten Markt, abgebremst und auch die US-Exporte, etwa nach Kanada, gingen zurück. Hart getroffen werden Winzer verstärkt vom Klimawandel. Dürreperioden, in denen Rebstöcke vertrocknen, wechseln sich mit extremen Starkregen ab, der das Wachstum von schädlichen Pilzen in den Hängen und Weingärten befördert. Dennoch, trotz des Rückgangs von Anbauflächen, Produktion und Konsum bleibt Wein ein wertvolles Handelsprodukt. Mit durchschnittlich 3,56 Euro war der Preis pro Liter exportiertem Wein im letzten Jahr der historisch dritthöchste und lag 24% über dem der Vor-Corona-Zeit.
0: Stefan Detjen berichtete.

0: Treffen der wohl mächtigsten beiden Männer der Welt. US-Präsident Trump wird in Peking bei Chinas Staats- und Parteichef Xi Jinping erwartet. Wichtige Gespräche sind für Donnerstag und Freitag angesetzt. Die Beziehungen zwischen beiden Großmächten angespannt. Sie sind strategische Rivalen. Sie streiten um Zölle und Gegenzölle und um ihre Einflusssphären. Und der Krieg im Iran, der wird sicherlich auch Thema sein. Nina Barth schaut voraus.
1: US-Präsident Donald Trump signalisiert vor dem Treffen mit dem chinesischen Präsidenten Xi Jinping Zuversicht. Es werden viele gute Dinge passieren, prophezeit Trump beim Abflug und nennt Xi einen Freund. Klar ist, Trump möchte in Peking Ergebnisse erzielen, die er zu Hause als Erfolg verkaufen kann. Denn Trump steht innenpolitisch auch wegen des Krieges gegen den Iran unter Druck. Der Krieg wird auch Thema mit Präsident Xi sein. Trump dürfte versuchen, den chinesischen Präsidenten dazu zu bewegen, seinen Einfluss auf den Iran geltend zu machen, einem für die USA akzeptablen Abkommen zuzustimmen. Weiteres wichtiges Thema sind die Handelsbeziehungen zwischen den beiden rivalisierenden Supermächten. Es gilt als wahrscheinlich, dass Peking den Kauf von zusätzlichen Agrarprodukten wie Sojabohnen ankündigen wird und den Kauf von Boeing-Maschinen. Weitere Themen sind unter anderem die Lieferung von seltenen Erden, die die USA von China brauchen, und auch der Umgang mit künstlicher Intelligenz. Trump wird von einer hochrangigen Wirtschaftsdelegation begleitet. Dazu sollen unter anderem Tesla-Chef Elon Musk, Apple-Chef Tim Cook und der Vorsitzende vom Flugzeugbauer Boeing, Kelly Ortberg, gehören. Ein wichtiges Thema für die Chinesen wird Taiwan sein. China kritisiert die Waffenlieferungen der USA an Taiwan.
0: US-Präsident Trump zu Besuch bei Chinas Staats- und Parteichef Xi Jinping.

Hier folgen gleich die Nachrichten um 8.30 Uhr und danach geht's weiter mit unseren Informationen am Morgen mit unserem Kulturgespräch. Wir klären, wie war das Halbfinale gestern Abend beim European Song Contest beim ESC und wir klären, wie politisch dieses Musikfestival inzwischen ist. Es gibt ja immer wieder Kontroversen wegen der Teilnahme Israels.

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1: Uhr 30, die Nachrichten. Das Bundeskabinett will heute das Gebäudemodernisierungsgesetz auf den Weg bringen. Die Pläne von Union und SPD sehen vor, dass ein Weiterbetrieb und Neueinbau von Öl- und Gasheizungen langfristig möglich bleibt. Damit wird das sogenannte Heizungsgesetz aus der Zeit der Ampelkoalition ersetzt. Dies gilt als ein zentrales Vorhaben der schwarz-roten Koalition. Unter anderem die Grünen und Umweltorganisationen übten Kritik an den Regierungsplänen. Der CDU-Wirtschaftspolitiker Wiener sagte im Deutschlandfunk, man setze auf Technologieoffenheit und gebe den Menschen die Entscheidungsfreiheit zurück. Am Ende werde sich die effiziente Technologie durchsetzen und Wärmepumpen seien effizient. Bundespräsident Steinmeier hat die Lebensgeschichte des verstorbenen jüdischen Holocaust-Überlebenden Albrecht Weinberg als Mahnung für die heutigen und nachfolgenden Generationen gewürdigt. Weinbergs unermüdlicher Einsatz in Schulen, wo er jungen Menschen von seinem Schicksal erzählt habe, sei zutiefst beeindruckend. Steinmeier betonte, es bleibe unsere Verantwortung, für die jüdische Gemeinschaft in Deutschland einzustehen und die Demokratie zu bewahren. Albrecht Weinberg war gestern im Alter von 101 Jahr gestorben. In der NS-Diktatur überlebte er 3 Konzentrationslager sowie mehrere Todesmärsche. Seine Eltern wurden von den Nazis ermordet. Weinberg wurde als Zeitzeuge vielfach geehrt. Das Bundesverdienstkreuz gab er vergangenes Jahr zurück. Damit protestierte er gegen die Bundestagsabstimmung zur Migrationspolitik, bei der die Union Stimmen der AfD in Kauf genommen hatte. In Würzburg beginnt am Abend der 104. Deutsche Katholikentag. Bis Sonntag werden mehrere 10.000 Teilnehmer zu rund 900 Veranstaltungen erwartet. Das Treffen soll angesichts von Krieg und Klimawandel sowie Vertrauenskrisen in Politik und Kirche dazu ermutigen, nach Wegen in die Zukunft zu suchen. Eingeladen sind unter anderem Bundespräsident Steinmeier und Ministerpräsident Söder. Die Grünen-Fraktionsvorsitzende im Bundestag Hasselmann sagte der katholischen Nachrichtenagentur, von dem Treffen gehe ein starkes Zeichen für sozialen Zusammenhalt und gegen Ausgrenzung aus. Jeder verdiene ein selbstbestimmtes Leben in Würde. Katholikentage werden alle 2 Jahre in einer anderen Stadt organisiert und dienen als Forum für Austausch und Debatten. Ausgerichtet werden sie vom Zentralkomitee der deutschen Katholiken und dem gastgebenden Bistum. In Baden-Württemberg soll der Grünen-Politiker Özdemir heute zum neuen Ministerpräsidenten gewählt werden. Özdemir tritt die Nachfolge seines Parteikollegen Kretschmann an, der nach 15 Jahren aus dem Amt scheidet. Nach der Wahl im Plenum steht die Vereidigung durch den Landtagspräsidenten, den CDU-Politiker Strobel, auf dem Programm. Im Anschluss sollen die Ministerinnen und Minister bestätigt werden. Die Grünen hatten die Landtagswahl Anfang März knapp vor der CDU gewonnen. Im Parlament kommen beide Parteien auf jeweils 56 Sitze. In den USA hat der Senat den Weg für den Finanzexperten Kevin Warsh an die Spitze der Federal Reserve freigemacht. Die Parlamentskammer in Washington leitete mit 51 Ja-Stimmen bei 45 Nein-Stimmen das Verfahren für seine Ernennung zum Notenbankchef ein. Warsh soll auf Jerome Powell folgen, dessen Amtszeit als Fed-Vorsitzender am Freitag endet. Warsh hatte einen Kurswechsel in der Geldpolitik angekündigt. Er strebt eine engere Abstimmung mit der Regierung von Präsident Trump an. Dieser fordert Zinssenkungen und versucht, mehr Einfluss auf die Notenbank zu gewinnen. An den Stränden der ostfriesischen Inseln Borkum und Jüst sind vermehrt Paraffinstücke angespült worden. Die Wasserschutzpolizei Emden teilte mit, dass sie Ermittlungen aufgenommen habe. Säuberungsarbeiten seien im Gange. Eine Gefährdung für Strandbesucher bestehe nach derzeitigem Kenntnisstand nicht. In den vergangenen Jahren gab es an der niedersächsischen Nordseeküste immer wieder Anspülungen solcher Klumpen. Paraffin ist ein Erdölprodukt. Es kann zum Beispiel von Schiffen stammen, die Öl- oder Chemikalienreste aus ihren Tanks in der Nordsee entsorgen. Das Wetter, meist bewölkt mit Schauern und Gewittern. Im Süden weitgehend trocken, an den Alpen und im Südosten sonnig. Höchstwerte 11 bis 17 Grad. Morgen wechselnd bewölkt mit Schauern und Gewittern, an der See etwas Sonne. Temperaturen 10 bis 17 Grad. Das waren die Nachrichten.
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2: 8.35 Uhr nochmal der Blick auf die Wirtschaft. Sandra Pfister aus der Wirtschaftsredaktion ist jetzt bei mir im Studio. Wir reden über das Bahnfahren. Viele Menschen sagen, ich muss nicht unbedingt in den Urlaub fliegen. Ich kann ja eigentlich auch gut mit der Bahn fahren. Das ist aber länderübergreifend manchmal dann doch kompliziert. Zugtickets über verschiedene Ländergrenzen hinweg zu buchen etwa, weil es da unterschiedliche Systeme gibt. Und deshalb passiert heute was in Brüssel, da soll sich was ändern. Was, Sandra Pfister?
3: Die EU-Kommission will dieses Buchen über Ländergrenzen hinweg leichter machen. Viele kennen das, sie wollen vielleicht nach Südfrankreich oder Norditalien und scheitern dann daran, dass die Buchungssysteme der französischen Bahn ganz anders funktionieren als unsere oder dass sie einfach die Sprache nicht sprechen. Jetzt soll es so sein, demnächst, dass auch die Deutsche Bahn zum Beispiel verpflichtet wird, dass sie solche Buchungen für die italienische oder ungarische oder französische Bahn mit anbieten muss. Und dazu gehört dann auch, dass die Bahnen in ganz Europa sich gegenseitig über Ausfälle und Verspätungen informieren müssen. Das wird sicher lustig für die Deutsche Bahn, wenn die Anschlusszüge da nicht klappen. Aber zumindest kann man das dann zuverlässig erfahren, wenn man dann irgendwo in Österreich oder Schweden festhängt.
2: Okay, aber dann hängen Reisende ja trotzdem vielleicht noch in einer Stadt beliebig fest, haben den Anschluss verpasst. Wer hilft dann?
3: Bislang tendenziell niemand. Wenn man zum Beispiel in Kopenhagen den dänischen Zug verpasst, weil der ICE aus Deutschland zu spät kommt, hat man einfach erstmal Pech gehabt. Es gibt dann keine Entschädigung, auch nicht unbedingt Hilfe. Die EU-Kommission will der Reisenden aber jetzt deutlich mehr Rechte geben, das Leben erleichtern. Wir wissen nur noch nicht ganz genau, wie.
2: Aber es gibt doch schon Anbieter, die Bahnreisen über Länder hinweg anbieten.
3: Ja, gibt es. Trainline zum Beispiel oder auch Vergleichsportale. Auch denen gegenüber sollen die Reisenden mehr Rechte bekommen. Auch das werden wir dann heute Nachmittag erfahren.
2: Sandra Pfister war das aus unserer Wirtschaftsredaktion. Dankeschön.

0: Wieder mal mehr Politik als Musik? Fragezeichen. Der ESC, der European Song Contest, ist gestern mit dem ersten Halbfinale in Wien gestartet. Mit dabei Deutschland, aber eben auch Israel. Und wegen Israels Teilnahme, da gab es im Vorfeld auch schon in den letzten Jahren viele Kontroversen. 5 Länder boykottieren gar dieses Jahr den ESC, weil Israel daran teilnimmt. Mein Kollege Jan Boré, er ist vor Ort in Wien. Jan, wie ist die Stimmung?
1: Ja, also die Stadt, die gibt sich viel Mühe, die Fans und Menschen hier vor Ort mitzunehmen, viele Erlebnisse zu bieten, mit einem großen Kulturangebot aufzutrumpfen. Es gibt hier einen Fokus auf Wiener Kaffeehäuser, passend zur Wiener Kaffeehauskultur. Die Teilnehmerländer vom ESC sind verschiedenen Kaffeehäusern in der Stadt zugeteilt. Dort gibt es dann jeweils landestypisches Essen, Musik und Programm. Israel hatte als einziges Land erstmal kein Kaffee zugeordnet bekommen, anscheinend wegen Sicherheitsbedenken. Im Museumsquartier gibt es jetzt doch eins, wo sich Fans treffen können. Es gibt auch Polizeipräsenz, es ist aber trotzdem ruhig. Was man sonst vor Ort merkt, Fans aus Spanien nimmt man dieses Jahr kaum bis gar nicht wahr. Es sind deutlich weniger Menschen aus Spanien dabei als in den letzten Jahren. Das hat wahrscheinlich mit dem Boykott des spanischen Rundfunks vom Song Contest zu tun. Der spanische Rundfunk nimmt nicht beim ESC teil wegen dem Vorgehen Israels im Gazastreifen. Niederlande, Island, Irland, Slowenien boykottieren auch. In Spanien wird der ESC dieses Jahr deswegen auch gar nicht erst im Fernsehen gezeigt. Also wirklich ein umfänglicher Boykott.
0: Und man hört gar nichts bei Ihnen im Hintergrund. Die Fans des ESC, die schlafen auf jeden Fall noch um diese Uhrzeit, um 8:30. Wie politisch fällt denn jetzt dieser Song Contest aus?
1: Also die Teilnahme Israels, die spielt wie in den letzten Jahren auch schon eine Rolle und spaltet Fans und Journalisten gleichermaßen. Gestern Abend im ersten ESC-Halbfinale wurde der israelische Sänger Noam Bettan recht hörbar ausgepfiffen. Er ist dann auch weitergekommen. Davor schon wurde hier vor Ort ein Artikel der New York Times diskutiert. In dem ging es um exzessive Werbekampagnen der israelischen Regierung rund um die Beiträge Israels beim ESC in den letzten Jahren. Es habe eine gezielte Mobilisierung gegeben, um Zuschauerstimmen zu bekommen, mit dem Ziel, gute Ergebnisse für Israel beim ESC zu bekommen und dadurch internationale Zustimmung für das Land sichtbar zu machen. Dass Länder den ESC als Bühne nutzen, um sich zu präsentieren und dafür auch werben, das ist nicht neu. Durch Israels Vorgehen im Gazakrieg und die staatliche Beteiligung an Werbekampagnen wird das bei Israel aber besonders kontrovers diskutiert. Die Europäische Rundfunkunion, das ist die Veranstalterin des ESC, die pocht eigentlich darauf, dass es ausschließlich ein Wettbewerb für die teilnehmenden Rundfunkanstalten sein soll. Und der austragende israelische Sender Kan, der gilt in Teilen auch als regierungskritisch und wichtig für die Medienlandschaft. Und trotzdem bleiben die Fragen, ob Israel den ESC als Soft-Power-Instrument nutzt, ob Israel beim ESC ausgeschlossen werden sollte oder so ein Kulturraum offen bleiben müsste. Ja, unterscheiden sich die Geister unter den Journalisten hier vor Ort und auch unter den Fans. Und die Frage rund um einen israelischen Boykott und eine Politisierung des Wettbewerbs beschäftigt auch eine Internet- und Objektausstellung zum ESC im Haus der Geschichte Österreich. Ich habe mit dem Kurator der Ausstellung gesprochen, Florian Wagner, und er hat in Bezug auf Boykottaufrufe Folgendes gesagt.
2: Ich denke, dass diese Boykottbewegungen sehr kontraproduktiv sind, wenn man wirklich ein Interesse an Frieden im Nahen Osten hat, weil es da gerade wichtig ist, so gemeinsame Orte zu schaffen und zu bewahren, wie den Eurovision Song Contest, wo seit Jahrzehnten jüdische und muslimische Künstlerinnen gemeinsam auftreten und das einfach auch eine ganz große symbolische Kraft hat.
0: Das geht ja in die Richtung United by Music, das ist das Motto des ESC und Musik sollte ja eigentlich ohnehin im Vordergrund stehen. Gestern war das erste Halbfinale, auch Deutschland hat daran teilgenommen, aber ohne Konkurrenz.
1: Ja, Deutschland nimmt Sarah Engels mit dem Song Fire teil. Das ist eine Popnummer, die jetzt nicht im modernsten Gewand daherkommt. Deutschland gehört zu den Geldgeberländern und ist deswegen im Finale gesetzt. So. Gute Platzierung in Deutschland hat man vermutlich nicht. Favoriten sind Finnland und Island, die singen in Landessprache. Ist also nicht unwahrscheinlich, dass mal wieder ein Song in Landessprache gewinnt. Und die EBU dürfte hoffen, dass am Ende von diesem ESC wieder eher der Siegertitel Schlagzeilen macht und nicht die Debatten drumherum. Aber davon würde ich nicht unbedingt ausgehen.
0: Jan Boré hat den ESC für uns beobachtet. Das erste Halbfinale stand da gestern Abend an und wir bitten die Aussetzer in der Leitung zu entschuldigen.

0: Der Koalitionsausschuss tagte gestern Abend. Es sollte vor allem eine Arbeitssitzung sein, eher ohne konkrete Beschlüsse. Aber zumindest gibt es den erkennbaren Willen von Schwarz-Rot, mit den Reformen voranzukommen, idealerweise gar geeinter aufzutreten. Bei der Diskussion zur Einkommenssteuerreform, da ist das auch dringend nötig. Man ist sich einig, kleine und mittlere Einkommen, die sollen entlastet werden. Aber bei der Gegenfinanzierung, da liegt man durchaus noch weit auseinander. Jörg Münchenberg.
1: Bislang verlaufen die Fronten in der Steuerdiskussion so. Für die SPD ist es eine Frage der Gerechtigkeit. Gerade kleine und mittlere Einkommen sollen im Zuge einer Einkommensteuerreform um mehrere hundert Euro im Jahr entlastet werden. Doch weil das Geld im Haushalt knapp ist, wollen es die Sozialdemokraten bei einer kleinen Steuerreform belassen und diese über eine höhere Belastung von Spitzenverdienern refinanzieren, wie noch zu Beginn der Woche Finanzminister Lars Klingbeil auf dem DGB-Gewerkschaftstag bekräftigt hat.
2: Und für mich ist völlig klar, es kann keine Einkommensteuerreform geben, bei der nicht auch die Spitzenverdiener in diesem Land mehr bezahlen müssen.
1: Denkbar wäre etwa, den reichen Steuersatz von derzeit 45%, der wiederum ab einem Jahreseinkommen von 278.000 Euro greift, weiter anzuheben. Dazu könnte auch eine stärkere Belastung von großen Vermögen bei der Erbschaftssteuer kommen. Ob eine solche Umverteilung von oben nach unten ausreichen würde, um selbst eine kleine Steuerreform zu finanzieren, ist bei Experten umstritten. Die Union ist ohnehin skeptisch, Bundeskanzler Friedrich Merz in der ARD vor wenigen Tagen.
3: Wir haben eine Belastung der Facharbeiter in Deutschland mit Steuern. Wir haben eine Belastung des Mittelstandes in Deutschland mit Einkommensteuer. Die ist zu hoch. Und da rede ich mit der SPD nicht über eine weitere Verschärfung.
1: Tatsächlich greift der Spitzensteuersatz von 42% derzeit schon ab einem Jahreseinkommen von knapp 70.000 Euro, weshalb hier die Union den Tarif deutlich verschieben will, etwa auf 90.000 Euro. Zugleich könnte der Grundfreibetrag angehoben und der Soli komplett gestrichen werden, wovon vor allem Spitzenverdiener profitieren würden. Im Gegenzug könnte allerdings auch der Reichensteuersatz früher greifen, so haben es zumindest zwei Abgeordnete der Union jüngst vorgeschlagen. Bleibt am Ende die Frage der Finanzierung. Eine solche große Reform der Einkommensteuer würde bis zu 30 Milliarden Euro Einnahmeausfälle bedeuten. Jüngster Vorschlag zur Gegenfinanzierung: die pauschale Streichung von Subventionen und Steuervergünstigungen, auch Rasenmähermethode genannt.
0: Und damit sind wir auch schon beim Wichtigsten von heute Morgen, kurz zusammengefasst in unserem Blog. Eine pauschale Kürzung von Subventionen hält auch Marcel Fratscher vom Deutschen Institut für Wirtschaftsforschung für eine Möglichkeit, eine Steuerreform zu finanzieren. Er sagte hier bei uns im Deutschlandfunk:
4: Das wäre also keine Steuererhöhung, wenn man Leuten sagt, okay, ihr kriegt jetzt nicht mehr die Ausnahme, sondern jetzt gilt für euch wieder das, was für alle anderen gilt. Das ist beispielsweise bei der Mehrwertsteuer der Fall. Die Bundesregierung hat gerade erst für die Gastronomie den Mehrwertsteuersatz von 19% auf 7% reduziert, also den reduzierten Mehrwertsteuersatz. Das kostet 3,5 Milliarden Euro. Und wenn man alle diese Vorzüge, alle diese Privilegierung abschaffen würde, außer für Lebensmittel, also für man die, für die da beibehält, dann würde man alleine schon 14 Milliarden Euro einsparen.
0: Der sogenannte Koalitionsausschuss, also das Treffen der Spitzenpolitiker der schwarz-roten Koalition, ist kurz vor Mitternacht zu Ende gegangen. Kirsten Girschig.
5: Es ging vor allem ums Geld. Der Bundeshaushalt 2027 soll, Zitat, unter Schonung der Rücklage fertiggestellt werden. Der Spardruck für die Ministerien bleibt also hoch. In Bezug auf Entlastungen bei den Energiepreisen soll der CO2-Preis im kommenden Jahr stabil bleiben und nicht steigen. Konkrete Beschlüsse zur geplanten Einkommensteuerreform wurden nicht verkündet. Union und SPD wollen beide kleine und mittlere Einkommen entlasten. Die Koalition hat zudem einen Fahrplan beschlossen. Die anstehenden Reformen sollen in den nächsten Wochen abgestimmt auf den Weg gebracht werden.
0: Eine Pressekonferenz, die gab es nach dem Koalitionsausschuss nicht. Der CDU-Wirtschaftspolitiker Klaus Wiener gab sich hier in den Informationen am Morgen aber optimistisch, auch mit Blick auf das Gebäudemodernisierungsgesetz oder Heizungsgesetz, das heute im Kabinett beschlossen werden soll.
6: Zunächst nutzt dieses Gesetz mal der Akzeptanz in der Bevölkerung. Wenn Sie sich erinnern, beim Heizungsgesetz, wie es unter Habeck beschlossen wurde, gab es sehr viel Protest. Tatsächlich haben wir ja auch gesehen, dass der Absatz der Wärmepumpen eingebrochen ist. Und ich glaube, dass wir jetzt mit diesem Angebot, technologieoffen zu sein, es können Wärmepumpen sein, Hybridmodelle, Pelletheizungen, Gas- und Ölheizungen, dass wir da den Menschen auch wieder eine Entscheidungsfreiheit zurückgeben. Und ich betone auch immer, am Ende des Tages wird sich die effiziente Technologie durchsetzen. Und ich glaube, Wärmepumpen sind effizient.
0: In Großbritannien, da hält der Druck auf Premierminister Starmer an. Der ehemalige Labour-Abgeordnete Ben Bradshaw beschrieb Starmers Situation so.
7: Es scheint mir, als ob viele Labour-Abgeordneten kollektiv einen Nervenzusammenbruch erleiden zurzeit. Und anstatt dies als die übliche Stimmungskrise nach 2 Jahren Amtszeit zu betrachten, glauben viele von ihnen, dass Keir Starmer, der ein anständiger Mensch ist, der die in der Regierung vieles Gutes geleistet hat, einfach nicht über das nötige Charisma und die Kommunikationsfähigkeiten verfügt. Und deshalb haben so viele nach seinem Rücktritt verlangt. Seine Position bleibt heute Morgen sehr prekär, aber etwas stärker, glaube ich, als vor 24 Stunden.
0: Die Ukraine, sie setzt ihre Angriffe auf Russland fort. Es gelingt ihr, russisches Hinterland anzugreifen, dort insbesondere Raffinerien. Sabine Adler.
8: Es gibt jetzt kritische Stimmen in der Ukraine, interessanterweise, die sagen, dass es eigentlich besser wäre, mehr Rüstungsunternehmen für ballistische Raketen in Russland anzugreifen, weil es eben keine Patriot-Abwehrmunition gibt im Moment. Und in Orenburg könnte es sogar so gewesen sein, dass das das ursprüngliche Ziel war, denn dort gibt es ein Produktionswerk eben für Marschflugkörper und für Jagdflugzeuge. Das ist knapp verfehlt worden. Da gingen die Geschosse angeblich nur 4 Kilometer daneben.
0: Wichtige Meldungen heute Morgen kurz zusammengefasst waren das. Und damit enden bereits diese Informationen am Morgen. Es ist der 13. Mai. Nach den Nachrichten, nach der Presseschau hören Sie die Sendung Europa heute ab 9.10 Uhr. Ein Thema darin, Leben und Überleben in belarussischen Gefängnissen. Ein Thema ab 9.10 Uhr in Europa heute. Maria Grunwald sagt hier, danke für Ihre Aufmerksamkeit, für Ihr Interesse. Kommen Sie gut durch den weiteren Tag.
9: Deutschlandfunk, 8.50 Uhr, die Presseschau. Mit Kommentaren zur Reise von US-Präsident Trump nach China und zum Amt des Hohen Repräsentanten in Bosnien-Herzegowina. Vor allem aber geht es um die Rede von Bundeskanzler Merz beim Deutschen Gewerkschaftsbund. Die Frankfurter Rundschau fasst zusammen: Dass Friedrich Merz beim Bundeskongress des DGB nicht auf Enthusiasmus stoßen würde, war absehbar. Ausgepfiffen und ausgebuht zu werden, passiert einem Kanzler aber auch nicht jeden Tag. Merz ist daran nicht ganz unschuldig. Ja, der Kanzler hat die unangenehme Rolle, einschneidende und zum Teil schmerzhafte Reformpläne verkaufen zu müssen. Sein größtes Problem ist aber die Art, wie er das tut. Zu oft negativ und anklagend, statt motivierend und um Ausgleich bemüht zu sein. Merz fehlt mitunter das Feingefühl, um den richtigen Ton anzuschlagen und die Gesellschaft von der Notwendigkeit großer Umbrüche zu überzeugen, befindet die Frankfurter Rundschau. Die Rheinische Post beobachtet: Manche Reaktion im Saal zeigte Merz' aktuelles Kernproblem. Er steckt in einer Spirale des Missverstehens, befeuert durch unbedachte Sätze, zu viele Versprechen, die in dem einen Jahr seiner Koalition nicht eingelöst wurden, und jede Menge Streit unter den Koalitionspartnern. Wie man da herauskommt, war an diesem Auftritt aber ebenfalls zu sehen, mit Klarheit in den Botschaften, notiert die Rheinische Post aus Düsseldorf. Ein aufgerauter CDU-Kanzler, ausgebuht beim DGB. Die Szene offenbart Schwächen auf beiden Seiten, unterstreicht die Zeit. Friedrich Merz hatte einmal mehr vergessen, dem Publikum die herzliche, selbstironische und nachbarschaftliche Seite zu zeigen, über die er verfügt, wenn man ihn nicht anhasst. Umgekehrt hatte es die frisch im Amt bestätigte Jasmin Fahimi versäumt, in den eigenen Reihen das Klima für Reformen vorzubereiten. Ein Problem, vor dem auch die SPD-Spitze steht, schreibt die Zeit. Merz denkt klassisch neoliberal, meint die Tageszeitung Taz. Aber als Kanzler ist er eben allen Menschen verpflichtet und nicht nur den Aktionären. Deutschland, da hat er recht, braucht Reformen. Es ist nicht gerecht und auf Dauer auch nicht tragbar, dass vor allem die BeitragszahlerInnen die Kosten einer alternden Gesellschaft tragen. Es ist gut, dass es dieses Netz gibt. Es macht den Faktor Arbeit aber eben auch teurer. Aber in einem korporatistisch verfassten Land lässt sich all dies miteinander besprechen, wenn man will. Aber will Merz das überhaupt? Fragt die Taz. Aus dem Merz-Auftritt wurde ein Tribunal der dort versammelten Arbeitnehmerschaft gegen Kanzler und Koalition, lesen wir in der Volksstimme aus Magdeburg. Dass das Ansehen der Regierung in den Tiefkeller abgesackt ist, liegt nicht allein an Merz, sondern auch am Koalitionspartner. Wenn die Ministerin Bärbel Baas von der SPD erklärt, es gebe keine Einwanderung in die Sozialsysteme, ist das schlicht Wirklichkeitsverweigerung. Die weltfremde, erst von den Ländern gestoppte 1.000-Euro-Prämie war der Höhepunkt des Regierungsversagens. Mit den Aufräumarbeiten, um die AfD noch ein Stück weit bremsen zu können, müsste sofort begonnen werden. Zwingend sind klare Konzepte bei Gesundheit, Rente und Steuern mit vernünftig verteilten Lasten. Zugleich muss Schluss sein mit dem Dauerzank im Merzschen Kabinett, fordert die Volksstimme. Das Nachrichtenportal T-Online hält fest: Die Realität in Deutschland umreißt Friedrich Merz genau richtig. Es muss Schluss sein mit dem ständigen Weiter-so. Zu lange hat sich das Land, hat sich seine Bevölkerung auf dem Wohlstand von gestern ausgeruht. Zu wenig dagegen haben sich die Deutschen, die Politik, die Unternehmen damit beschäftigt, wie sich der Wohlstand von morgen sicherstellen lässt. Statt Bu zu rufen und zu pfeifen, wäre es deshalb am Dienstag wünschenswert gewesen, wenn die anwesenden Gewerkschaftsfunktionäre Merz besser zugehört hätten, findet T-Online. US-Präsident Trump reist nach China zu einem Staatsbesuch bei Präsident Xi Jinping. Der Besuch ist ein Nerventest, konstatiert die Neue Osnabrücker Zeitung. Am Ende könnte das Treffen für eine unbequeme Wahrheit stehen. Die USA bleiben vorerst die Nummer eins, doch China ist längst stark genug, die alte Rangordnung vor aller Welt sichtbar aufzubrechen. So könnte sich erst mittelfristig die eigentliche Pointe abzeichnen. Nicht wer laut genug poltert, ist der Mächtigste, sondern wer am längeren Hebel sitzt und die bessere strategische Disziplin besitzt, überlegt die Neue Osnabrücker Zeitung. In der New York Times heißt es: Der chinesische Staatschef ist der Überzeugung, dass die von den USA angeführte internationale Ordnung ihrem Ende entgegengeht und dass die Nachfolgeordnung zur Disposition steht. Er sieht, womöglich erstmals, einen Weg, um zentrale Ziele zu erreichen, etwa die Zerrüttung der US-Bündnisse in Asien, die Schwächung der Unterstützung für Taiwan und der Fähigkeit Washingtons, Chinas Aufstieg durch Technologieexportbeschränkungen und Wirtschaftssanktionen einzuschränken. Soweit die New York Times. El País aus Spanien schreibt: Der amerikanische Präsident hat sich durch schwerwiegende Fehler in eine prekäre Lage manövriert. Fehler, die nicht durch irgendeine unvorhergesehene Krise ausgelöst, sondern selbst verschuldet wurden. Seine erratische Zollpolitik, seine militärischen Abenteuer im Nahen Osten und seine Entschlossenheit, das atlantische Bündnis zu untergraben. Die große Unbekannte ist nun, ob Taiwan das vorrangige Opfer dieses ungleichen Dialogs sein wird. Xi könnte die Gelegenheit nutzen, um von Trump Zugeständnisse zu fordern, meint El País aus Madrid. Die polnische Zeitung Gazeta Wyborcza stellt fest: China hat ein Ass im Ärmel, den Zugang zu seltenen Erden. Diese Karte haben die Chinesen bereits einmal wirkungsvoll ausgespielt, als Vergeltungsmaßnahme gegen die von Trump verhängten hohen Zölle. Man könnte sagen, dies sei das Äquivalent zur Straße von Hormus, jener Wasserstraße, die der Iran jederzeit sperren kann, indem er lediglich mit einem Angriff auf passierende Schiffe droht. China besitzt ein Quasi-Monopol auf viele Mineralien, die für das Funktionieren einer modernen Wirtschaft unverzichtbar sind. Und dagegen lässt sich nichts ausrichten, unterstreicht Gazeta Wyborcza aus Warschau. Der hohe Repräsentant der Staatengemeinschaft in Bosnien-Herzegowina, Schmidt, hat seinen Rücktritt angekündigt. Vorausgegangen waren Berichten zufolge monatelange Bemühungen der USA, ihn von seinem Amt abzusetzen. Die Süddeutsche Zeitung betont: Einer, der jetzt triumphiert, ist Schmidts Widersacher, der bosnisch-serbische Separatist und Kremlfreund Milorad Dodik. Im November befreite Washington ihn von lästigen Sanktionen. Jetzt erweist er sich als Verbündeter. Wenn die Europäer in ihrer Westbalkanpolitik einen Rest an Selbstachtung wahren wollen, dann lassen sie der Trump-Regierung ihre Personalpläne für das Amt des Hohen Repräsentanten nicht widerstandslos durchgehen. Das ist auch eine Frage des Respekts vor den Menschen in Bosnien-Herzegowina. Viele, vor allem Jüngere, verlassen schon jetzt das Land, weil sie in dem von nationalistischer Rhetorik und Korruption bedrückten Klima ihres Landes keine Zukunft sehen, erinnert die Süddeutsche. Die Frankfurter Allgemeine Zeitung ist folgender Meinung. Das Amt des Hohen Repräsentanten ist, um einen früheren Amtsinhaber zu paraphrasieren, schon seit 20 Jahren ein totgerittener Gaul. Zu behaupten, es sei für das Überleben Bosniens unerlässlich, verkennt die Machtverhältnisse. Und zu glauben, ein US-Kandidat als hoher Repräsentant würde zum Wohle eines multiethnischen bosnischen Staates wirken, zeugte bestenfalls von Naivität. Doch noch können die Europäer Einfluss nehmen, indem sie sich möglichst geschlossen gegen die Ernennung eines Nachfolgers für Schmidt wenden und dafür eintreten, das Amt nach den bosnischen Wahlen im Herbst zu schließen. Niemand wird merken, dass es das Amt nicht mehr gibt. Ist die FAZ überzeugt? Und mit diesem Kommentar endet die Presseschau. Die Redaktion hatte Eva Wittekind, Sprecherin war Anna Fuchs.
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18: Die Nachrichten. Das Bundeskabinett will heute das Gebäudemodernisierungsgesetz auf den Weg bringen. Die Pläne von Union und SPD sehen vor, dass ein Weiterbetrieb und Neueinbau von Öl- und Gasheizungen langfristig möglich bleibt. Damit wird das sogenannte Heizungsgesetz aus der Zeit der Ampelkoalition ersetzt. Dies gilt als ein zentrales Vorhaben der schwarz-roten Koalition. Unter anderem die Grünen und Umweltorganisationen übten Kritik an den Regierungsplänen. Der CDU-Wirtschaftspolitiker Wiener sagte im Deutschlandfunk, das neue Gesetz nutze der Akzeptanz in der Bevölkerung. Man setze auf Technologieoffenheit und gebe den Menschen die Entscheidungsfreiheit zurück. Am Ende des Tages werde sich die effiziente Technologie durchsetzen und Wärmepumpen seien effizient. Man brauche hier keine gesetzlichen Vorgaben oder Verbote anderer Heizungsformen. Das Bundeskabinett will heute zudem beschließen, den Einsatz von K.O.-Tropfen künftig härter zu bestrafen. Die Substanzen machen Menschen wehrlos und werden auch für Sexual- und Raubdelikte eingesetzt. Union und SPD haben sich im Koalitionsausschuss auf ein weiteres Vorgehen bei ihren Reformvorhaben verständigt. Dafür sei ein Arbeitsprozess vereinbart worden, hieß es. Es geht unter anderem um Vorhaben in den Bereichen Gesundheit, Rente und Steuern. Der Koalitionsausschuss war gestern Abend für rund 6 Stunden zusammengekommen. Der Vorsitzende der deutsch-chinesischen Parlamentariergruppe im Bundestag, Felser, rechnet damit, dass die Reise von US-Präsident Trump nach China die transatlantischen Beziehungen belasten werde. Sowohl geopolitisch als auch wirtschaftlich werde Trump ohne Rücksicht auf europäische Interessen verhandeln, sagte der AfD-Politiker der Neuen Osnabrücker Zeitung. Europa und Deutschland müssten jetzt dringend eigene strategische Interessen identifizieren und umsetzen. Trump wird heute in China erwartet, begleitet von einer Wirtschaftsdelegation. Der Bundesverband der pharmazeutischen Industrie hat die EU-Einigung bei der Medikamentenversorgung als Schritt in die richtige Richtung bezeichnet. BPI-Hauptgeschäftsführer Joachimsen teilte mit, es müsse aber mehr getan werden, um die europäische Wettbewerbsfähigkeit und die Resilienz zu stärken. Dabei verwies er auf die nationale Gesetzgebung und hier auf die geplante Krankenkassenreform und die kommunale Abwasserrichtlinie. Solche Belastungen seien paradox, wenn man den Pharma-Produktionsstandort Europa stärken wolle. Ähnlich äußerte sich der Branchenverband Pharma Deutschland. Gestern hatten sich Unterhändler des EU-Parlaments und der Mitgliedstaaten im Kampf gegen Engpässe bei wichtigen Medikamenten auf neue Regeln geeinigt. Europa soll dadurch weniger abhängig von der Herstellung außerhalb des Kontinents werden, etwa indem in Europa produzierte Medikamente künftig bevorzugt werden. An den Stränden der ostfriesischen Inseln Borkum und Jüst sind vermehrt Paraffinstücke angespült worden. Die Wasserschutzpolizei Emden teilte mit, dass sie Ermittlungen aufgenommen habe. Säuberungsarbeiten seien im Gange. Eine Gefährdung für Strandbesucher bestehe nach derzeitigem Kenntnisstand nicht. In den vergangenen Jahren gab es an der niedersächsischen Nordseeküste immer wieder Anspülungen solcher Klumpen. Paraffin ist ein Erdölprodukt. Es kann zum Beispiel von Schiffen stammen, die Öl- oder Chemikalienreste aus ihren Tanks in der Nordsee entsorgen. Bundespräsident Steinmeier hat die Lebensgeschichte des verstorbenen jüdischen Holocaust-Überlebenden Albrecht Weinberg als Mahnung für die heutigen und nachfolgenden Generationen gewürdigt. Weinbergs unermüdlicher Einsatz in Schulen, wo er jungen Menschen von seinem Schicksal erzählt habe, sei zutiefst beeindruckend. Albrecht Weinberg war gestern im Alter von 101 Jahr gestorben. In der NS-Diktatur überlebte er 3 Konzentrationslager, darunter Auschwitz, sowie mehrere Todesmärsche. Seine Eltern wurden von den Nazis ermordet. Als Zeitzeuge wurde Weinberg vielfach geehrt. Das Bundesverdienstkreuz gab er vergangenes Jahr zurück. Damit protestierte er gegen die Bundestagsabstimmung zur Migrationspolitik, bei der die Union Stimmen der AfD in Kauf genommen hatte. Das Wetter, meist bewölkt mit Schauern und Gewittern, im Süden weitgehend trocken, an den Alpen und im Südosten sonnig, 11 bis 17 Grad. Morgen wechselnd bewölkt mit Schauern und Gewittern, an der See etwas Sonne, 10 bis 17 Grad. Am Freitag wechselhaft im Nordosten sonnige Abschnitte, 10 bis 18 Grad. Das waren die Nachrichten.
9: Heute vor 180 Jahren erklärten die USA Mexiko den Krieg. Ein Kalenderblatt von Katja Ritterbusch. Kaum ein Tag vergeht, an dem die Grenze zwischen den USA und Mexiko, rund 3145 Kilometer lang, nicht Stoff für die Nachrichten liefert. Die Südgrenze der USA ist ein brandaktuelles Thema. Mit tiefen Wurzeln in der Geschichte. Einer der historischen Meilensteine ist der Mexikanisch-Amerikanische Krieg, der offiziell am 13. Mai 1846 begann, mit der Kriegserklärung im US-Kongress. Der Krieg war Teil der Expansionsbestrebungen einer jungen und hungrigen Nation. Er brachte den USA

0: ihren Einfluss auf dem nordamerikanischen Kontinent ausbreiten, wenn nötig mit Gewalt. Die Doktrin der Manifest Destiny diente auch als Regierungsprogramm des demokratischen Präsidenten James K. Polk, der in seiner Rede zum Amtsantritt 1845 erklärte:
1: Unser Volk, auf viele Millionen angewachsen, ist dabei, die Segnungen der Selbstverwaltung in jenen Tälern zu begründen, deren Flüsse zum Pazifik fließen. Die Welt sieht die friedlichen Triumphe des Fleißes unserer Auswanderer. Die Geltung unserer Gesetze und die Vorteile unserer republikanischen Institutionen sollten sich auch auf jene fernen Regionen erstrecken, die sie zu ihrer Heimat gewählt haben.
0: Der Krieg mit Mexiko war ein Schritt zur Verwirklichung dieser Vision. Polks Behauptung vor dem Kongress, mexikanische Soldaten hätten US-Einheiten am Rio Grande angegriffen, blieb zweifelhaft, diente aber als Legitimierung für einen Kriegseintritt der USA.
1: Doch nun, nach wiederholten Drohungen, hat Mexiko die Grenze der Vereinigten Staaten überschritten, ist in unser Gebiet eingedrungen und hat amerikanisches Blut auf amerikanischem Boden vergossen.
0: Die zentralen Etappen des Krieges waren die Kämpfe in der umstrittenen Grenzregion am Rio Grande, die US-Invasion in Nordmexiko bei Monterrey, die Eroberung Kaliforniens und New Mexicos sowie die große amphibische Landung bei Veracruz und der Marsch auf Mexiko-Stadt. Der zweijährige Krieg wurde zu einem Testfeld für neue Kommunikations-, Militär- und Medizintechniken. Der Krieg endete im Februar 1848 mit dem Vertrag von Guadalupe Hidalgo. Darin akzeptierte Mexiko gegen den Erhalt von 15 Millionen Dollar den Rio Grande als Grenze von Texas. Mexiko trat den USA mehr als die Hälfte seines Gebiets ab, darunter Teile oder die Gesamtheit der heutigen Bundesstaaten Arizona, Colorado, Kalifornien, Nevada, New Mexico und Utah. Der Krieg war ein gigantischer Erfolg für die USA im Hinblick auf Ressourcen und Landgewinn, sagt Aaron O'Connell, Historiker an der Universität von Texas in Austin.
2: They find gold in California the next year.
1: Im Jahr nach dem Friedensvertrag wird in Kalifornien Gold entdeckt. Später kommt Öl in Texas hinzu. In den Bergen von Utah, Colorado und New Mexico gibt es Blei, Zinn und Kupfer. Rohstoffe, die man für eine moderne Industriegesellschaft braucht.
0: Zugleich zählte der Krieg mehr als 25.000 Tote auf mexikanischer und 13.000 Tote auf amerikanischer Seite. Er war unter US-Politikern umstritten. Zu den lautstärksten Kritikern zählte Abraham Lincoln, damals Abgeordneter im Kongress. Der Krieg und seine Legenden sind eingegangen in das kollektive Gedächtnis beider Länder. So nehmen die ersten Worte der Militärhymne des United States Marine Corps aus den Hallen von Montezuma bis zu den Ufern von Tripolis Bezug auf die Schlacht vor den Toren von Mexiko-Stadt 1847. Und in Mexiko wurden die sogenannten Heldenkinder, Kadetten einer Militärakademie, die bei der Verteidigung der Hauptstadt starben, auf Pesomünzen und Geldscheinen verewigt.
3: Katja Ridder-Busch erinnerte an den Beginn des Krieges der USA gegen Mexiko heute vor 180 Jahren.
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5: An diesem Mittwoch mit Frederik Rother. Schönen guten Morgen.
6: Die Repressionsmaschine läuft ununterbrochen. Und viele Menschen waren in den letzten Jahren gezwungen, das Land zu verlassen. Ich würde sagen, die Lage ist noch schlimmer als damals, 2020. Und es geht weiter bergab.
5: Das sagt Maxim Znak über die politische Lage in seiner Heimat Belarus. Auch Znak hat die Repressionsmaschine des Staates nach den gefälschten Präsidentenwahlen 2020 war das zu spüren bekommen. Lange saß er im Gefängnis. Mir hat der bekannte Aktivist erzählt, wie der Alltag dort aussah und wie dankbar er den USA für deren Hilfe ist. Unser Schwerpunktthema jetzt in Europa heute. Außerdem schauen wir auf drei osteuropäische Länder, die nicht beim ESC, dem Eurovision Song Contest, teilnehmen. Und zwar aus ganz unterschiedlichen Gründen.

0: Belarus aus politischen Gründen inhaftiert. Vor allem, weil sie sich seit 2020, seit den gefälschten Wahlen, gegen Diktator Lukaschenko und sein Regime gestellt haben. Zuletzt gab es aber immer wieder gute Nachrichten. Gefangene kamen nämlich frei. Zum Beispiel Andrzej Poczobut, ein bekannter Journalist, der gut 5 Jahre in Haft saß, und die USA hatten die Freilassung vermittelt. Ähnlich war es bei Maxim Znak. Znak kam letzten Dezember frei. Auch er saß gut 5 Jahre im Gefängnis. Auch hier halfen die Amerikaner. Znak ist Schriftsteller, Anwalt. Er hat mit bekannten Oppositionellen wie Svetlana Tichanowskaja zusammengearbeitet und sich im Führungsgremium der belarussischen Opposition engagiert, bis er 2020 dafür inhaftiert wurde. Ich habe Maxim Znak getroffen und mit ihm über diese Zeit gesprochen, über den Haftalltag, über die Rolle der USA und über seine wiedererlangte Freiheit. Herr Znak, Sie sind seit rund 5 Monaten wieder ein freier Mann nach rund 5 Jahren im Gefängnis. Wie fühlt sich das an? Immer noch ungewohnt oder doch ganz anders?
1: Strange, or have you been getting used to your freedom again?
2: Freedom is natural, it's not strange. Strange is when you're deprived of freedom.
3: Freiheit ist etwas Natürliches und nicht ungewohnt. Im Gegenteil. Ungewohnt ist es, wenn dir die Freiheit genommen wird. Also, ich genieße es, frei zu sein und habe damit überhaupt keine Probleme. Man gewöhnt sich schnell wieder daran, für sich selbst verantwortlich zu sein. Der größte Unterschied zum Gefängnis ist vielleicht, dass man selbst denken muss, dass man selbst aufsteht muss, dass man jederzeit ins Bett gehen kann. Man kann hingehen, wo man will. Man kann in den Himmel schauen. Aber diese Probleme, wenn wir sie so nennen wollen, sind sehr inspirierend. Ich hatte überhaupt keine Schwierigkeiten, mich daran zu gewöhnen.
0: Erinnern Sie sich noch an das Gefühl, als Sie Mitte Dezember 2025 das Gefängnis in Belarus verlassen haben und mit anderen in die Ukraine gebracht wurden?
3: Natürlich erinnere ich mich noch daran. Aber es ist nicht das Gefühl, das Sie vielleicht erwarten. Als wir aus dem Land abgeschoben wurden, war das sehr unangenehm. Wir wurden wie Fracht in die Ukraine verschifft. Wir wurden zusammengepfercht und abtransportiert. Und wenn man wie ein Objekt behandelt wird, fühlt man sich normalerweise nicht wohl. Besonders wenn man nicht genau weiß, was passiert. Vorherrschend war also ein Unbehagen. Denn viele Stunden saßen wir einfach mit gefesselten Händen da, Tüten auf dem Kopf, ohne auf die Toilette gehen zu können. Erst als wir in der Ukraine ankamen, spürten wir Erleichterung und wussten, dass es vorbei war. Obwohl wir in ein Land kamen, das sich im Krieg befindet und wir dort ganz andere Probleme hatten.
0: Die Weiterreise musste zum Beispiel geplant werden und eine Woche später kamen Sie dann in Polen an. Ich würde gerne noch mal auf die Zeit in Belarus im Gefängnis schauen. 5 Jahre saßen Sie in Haft. Gibt es dort so etwas wie einen normalen Tag und wie sah der aus?
3: Man gewöhnt sich Routinen an. Das ist recht einfach, wenn jeder Tag Murmeltiertag ist, also gleich ist. Unterscheiden tun sich die Tage nur, wenn du entweder arbeitest, in Isolationshaft bist oder in der Strafzelle bist. Ein gewöhnlicher Tag in Isolationshaft, in der ich die meiste Zeit verbrachte, war in kleine Abschnitte unterteilt. Ich habe ständig irgendwas gemacht, versucht, mich mit irgendwas zu beschäftigen. Einige Male habe ich Sport gemacht, aber nicht zu oft und nicht demonstrativ, weil man dafür bestraft werden konnte. Ich hatte Zeit für Fremdsprachen. Ich hatte Zeit zum Lesen. Aber ich versuchte nicht die ganze Zeit zu lesen, denn sonst hast du dein Buch durch und nichts mehr zu tun. Den Rest der Zeit war ich natürlich mit Schreiben beschäftigt. Ich schrieb Bücher und ständig Briefe an meine Verwandten, auch wenn ich sie nicht abschicken konnte und sie seit 2023 keinen Brief mehr von mir erhalten hatten. Ich schrieb ihnen fast jeden Tag Briefe, in denen ich ihnen von meinen Erlebnissen erzählte, davon, was ich in Büchern gelesen hatte. Ich habe ihnen Bilder gemalt, die ich in Zeitschriften oder irgendwo anders gesehen hatte. Und das hielt mich die ganze Zeit auf Trab.
0: Das war keine leichte Erfahrung, dieser Incommunicado-Modus, in dem man von der Außenwelt abgeschnitten ist. Gab es noch schlimmere?
2: I described in communicado mode. The worst it was when I was in penalty box.
3: Genau, was ich eben beschrieben habe, war der incommunicado Modus. Schlimmer war die Strafzelle. Da hat man keine Bücher, keinen Stift. Man kann weder schreiben noch lesen. Also musste ich nachdenken. Und ich habe mir in meinem Kopf Projekte ausgedacht, Übersetzungen von Texten oder neue Bücher mit verschiedenen Handlungssträngen, Charakteren. Dann habe ich versucht, mir alles zu merken, um aus dieser Strafzelle wieder rauszukommen. Das war eine herausfordernde und interessante Aufgabe.
0: Hat Ihnen das geholfen, bei klarem Verstand zu bleiben?
3: Ja, natürlich. Das ist der Sinn der Sache, das Gehirn zu beschäftigen und es davon abzuhalten, über etwas Enttäuschendes oder Deprimierendes nachzudenken, damit man nicht verrückt wird.
0: Sie haben auf einer Lesung erzählt, dass es im Gefängnis jeden Tag Kontrollen gab. Man musste dann vortreten, seinen Namen, seine Strafe und viele, viele weitere Details zu seiner Haft nennen. Ich habe mich gefragt, wie sich das anhört. Sie haben das sicher noch im Kopf auch, oder?
3: Ja, klar. Aber ich möchte das nicht noch einmal wiederholen, wenn ich nicht muss. Es ist ein langer, langer Rapport über Dinge, die überhaupt nicht interessant sind und die jeder kennt. Die Wärter wussten ja, wie ich heiße. Sie wussten, wer ich bin und warum ich in der Strafzelle bin. Aber sie hörten es sich jeden Tag zweimal an. Es ist nicht unbedingt eine Strafe. Es geht ihnen darum, Disziplin aufrechtzuerhalten. Und wenn man beim Aufsagen falsche Wörter oder Formulierungen verwendet, etwas vergisst, zum Beispiel, dass man bis zu diesem oder jenem Datum in der Strafzelle sitzt, dann kann man als Belohnung noch mehr Zeit in der Strafzelle bekommen. Ziemlich schnell lernt man also, alles richtig vorzutragen. Und irgendwann kann man das, ohne darüber nachzudenken. Es ist so, als würde jemand für eine Aufnahme Play und irgendwann Stopp drücken.
0: Wenn im Gefängnis jemand zerbricht, dann ist das für immer, sagen Sie. Wie meinen Sie das?
3: Ich will damit sagen, wenn Menschen psychisch kaputt gehen, ist es sehr schwer, daran noch etwas zu ändern, besonders in einer feindseligen Umgebung. Das muss natürlich nicht für immer so sein, aber in einer Situation, in der man allein ist, wie ein Krimineller oder wie ein Objekt behandelt wird, besteht ein großes Risiko, dass man geistig nicht mehr gesund wird, wenn man einmal vom Pfad abkommt.
0: Ich würde gerne zum Schluss einen kurzen Blick auf die politische Lage werfen. Es ist nun gut 5,5 Jahre her, seit es in Belarus nach den gefälschten Wahlen damals zu großen Massendemonstrationen kam. Was ist Ihr Eindruck? Sitzt Machthaber Lukaschenko noch fest im Sattel oder zeichnen sich Risse ab?
1: Cracks arising.
3: Nein, das glaube ich nicht. Die Repressionsmaschine läuft ununterbrochen. Und viele Menschen waren in den letzten Jahren gezwungen, das Land zu verlassen. Ich würde sagen, die Lage ist noch schlimmer als damals, 2020. Und es geht weiter bergab. Dann gibt es noch den Krieg in der Ukraine und die Repressionen und die politischen Gefangenen. Ich sehe keine Anzeichen dafür, dass sich etwas verbessert.
0: Es gibt gut 800 politische Gefangene, wenn man die Zahlen der Nichtregierungsorganisation Vjasna nimmt.
3: Ich glaube, es sind mehr als 900. Aber eigentlich sagen diese Zahlen nicht viel aus, denn manche der Gefangenen wollen nicht als politische Gefangene gezählt werden oder ihre Angehörigen möchten es geheim halten, weil sie befürchten, dass es den Betroffenen schaden könnte. Man weiß es also nie genau. Und wir sprechen hier von denen, die im Gefängnis sitzen. Aber es gibt auch noch die Menschen, die andere Arten von Strafen verbüßen, die in Untersuchungshaft sind, die zwar freigelassen wurden, aber weiterhin Druck spüren, überwacht und kontrolliert werden. Und wenn wir diese Menschen zu den bekannten politischen Gefangenen hinzurechnen, dann erhalten wir eine viel eindrucksvollere Zahl. Also eindrucksvoll im negativen Sinne, nicht im positiven.
2: But impressive in a bad sense, not in a good sense.
0: Wenn wir jetzt nach vorne schauen, was glauben Sie, ist der beste Weg, um dieses System zu beenden? Geht das durch Sanktionen und Druck? Oder ist es besser, die Tür etwas zu öffnen, so wie es die Amerikaner machen, mit Belarus ins Gespräch zu kommen, Sanktionserleichterungen anzubieten und die Freilassung von Gefangenen zu erreichen?
3: Ich wünschte, ich wüsste die richtigen Antworten auf diese Fragen. Wir müssen uns der Tatsache stellen, dass Sanktionen die Lage zwar verschärfen, aber wir kennen einige Beispiele aus der Geschichte, bei denen sie am Ende nicht funktioniert haben. Zum Beispiel in Nordkorea oder Iran. Es ist also vernünftig, realistisch zu sein, wenn wir etwas ändern wollen und Menschen aus dem Gefängnis rauskriegen wollen. Ich bin froh, dass die Amerikaner diesen Prozess gestartet haben. Und ich bin allen dankbar, die daran beteiligt sind. Präsident Trump, dem US-Sondergesandten John Cole und allen weiteren, die daran arbeiten. Denn ich weiß ganz genau, wären sie nicht gewesen, wäre ich immer noch dort in der Strafkolonie Witbar. Auch wenn es ungerecht ist, dass ich hier bin und andere gute Menschen immer noch dort sind. Aber nochmal. Wenn wir uns bewusst machen, dass manche Sanktionen nie zu gravierenden Veränderungen führen werden und dass wir aber auf anderen Wegen Menschen aus dem Gefängnis holen können, dann halte ich das für lohnenswert. Ich weiß, dass die US-Behörden daran weiterarbeiten und ich glaube, dass sie ihre Versprechen halten und diesen Prozess zum Abschluss bringen werden.
2: And I believe that they will keep the promises and they will finish this process.
0: Das berichtet Maxim Znak, bekannter Anwalt und Oppositionsaktivist aus Belarus. 5 Jahre war er dort unter fadenscheinigen Gründen inhaftiert. In Köln haben wir miteinander gesprochen.

0: Der ESC, der Eurovision Song Contest, ist ein Spektakel, das Millionen Menschen in Europa zusammenbringt. Sie schauen die bunten Auftritte im Fernsehen, stimmen ab und küren einen gemeinsamen Sieger. Aber es gibt nicht nur die feuchtfröhliche Seite des ESC. Seit dem ersten Contest 1956 überlagern immer wieder politische Themen die Veranstaltung. Mit dem Ergebnis, dass es Boykotte gibt und manche Länder mit ihren Rundfunkanstalten nicht teilnehmen. Dieses Jahr gehören dazu unter anderem Slowenien und Ungarn. Manchmal gibt es auch noch andere Gründe, nicht teilzunehmen, zum Beispiel bei Bosnien und Herzegowina. Oliver Schosch hat sich diese drei Länder für uns genauer angeschaut und er hat recherchiert, warum sie diese Woche am Samstag beim ESC nicht dabei sind.
1: Slowenien ist eines der fünf Länder, die den ESC boykottieren, wegen der Teilnahme Israels. Natalia Gorščak ist die Vorstandsvorsitzende des slowenischen öffentlich-rechtlichen Rundfunks. Sie bezeichnet Israel als Aggressorstaat, auch wenn dem Krieg in Gaza ein Angriff der Hamas vorausgegangen war. Wir sind der Meinung, dass wir als öffentlich-rechtlicher Sender den Standpunkt vertreten müssen, dass Aggressorstaaten nichts beim ESC zu suchen haben. Es geht um das, was im Gazastreifen passiert ist und um den Südlibanon, der ja auch Ziel von israelischem Beschuss ist. Jetzt sagen einige, dass am ESC ja nur der öffentlich-rechtliche Rundfunk Israels teilnimmt. Dazu kann ich nur sagen, die israelische Regierung hat in dieser Woche einen Tweet bei X veröffentlicht und geschrieben, dass Israel teilnimmt. Unsere slowenische Regierung hält sich wirklich heraus. Sie hat sich nie zu unserem Boykott geäußert. Wir sind ein wirklich unabhängiger öffentlich-rechtlicher Rundfunk. Slowenien verzichtet nicht nur auf seine ESC-Teilnahme, die Veranstaltung wird auch nicht im slowenischen Fernsehen gezeigt. Wir zeigen in dieser ESC-Woche eine Sendereihe mit dem Titel Stimmen Palästinas. Es geht um Fragen des Zusammenlebens in Gaza und im Westjordanland. Ich möchte aber auch betonen, dass wir jedes Jahr während der Holocaust-Gedenkwoche Sendungen zum Thema Holocaust ausstrahlen. Unser ESC-Boykott richtet sich nicht gegen das israelische Volk, sondern gegen die Politik des israelischen Staates. In der slowenischen Hauptstadt Ljubljana hört man überwiegend Verständnis für diese Haltung des öffentlich-rechtlichen Rundfunks. Ich finde, dass kein Land, in dem Menschen sterben, teilnehmen sollte. Tut mir leid, aber es muss erst Frieden geben. Ich finde es völlig in Ordnung, dass wir nicht teilnehmen. Die Moral sollte an erster Stelle stehen. Ich weiß nicht genau, so viele Länder haben sich entschieden, teilzunehmen. Das hätten wir vielleicht auch machen sollen. Wir haben den ESC immer geschaut und wir werden ihn auch dieses Mal auf irgendwelchen Plattformen schauen. Aber es wird schon komisch sein ohne Slowenien. Neben der Israel-Debatte gab es in Slowenien aber auch immer wieder Diskussionen, dass der ESC zu teuer sei. Ungarn ist seit 6 Jahren nicht mehr beim ESC, aber aus anderen Gründen. Die staatliche ungarische Medienholding, die bis zur Ungarnwahl vor einem Monat von der rechtspopulistischen Orbán-Regierung kontrolliert wurde, sprach von fachlichen Gründen. Andere regierungsnahe Medien bezeichneten den ESC als zu schwul. Der Chefredakteur der Wochenzeitung Demokrata, András Bencsik, gilt als einer der wichtigsten Fidesz-Propagandisten. Er sagte damals über den ESC-Ausstieg: Das internationale Liederfest ist zu einer homosexuellen Flottendemonstration verkommen. Ich finde es gut, dass wir nicht mehr teilnehmen. Das ist gut für unsere psychische Gesundheit. Kreischende Transvestiten und bärtige Weiber wollten den guten Geschmack der Öffentlichkeit ruinieren. Jetzt mit dem neuen europafreundlichen ungarischen Regierungschef Péter Modja könnte sich alles wieder ändern. Modja klang zumindest so. Lasst uns beim ESC antreten. Wenn das in die Zuständigkeit der Regierung fällt, werden wir antreten. Bosnien-Herzegowina nimmt sogar seit 10 Jahren nicht mehr am ESC teil. Der bosnische öffentlich-rechtliche Rundfunk würde gerne mitmachen, doch er kann sich die Teilnahme nicht leisten. Denn er streitet sich seit Jahren ums Geld mit dem RTRS, dem Rundfunk der Republika Srpska, des serbisch dominierten Landesteils von Bosnien-Herzegowina. Das Problem ist, dass der Rundfunk der Republika Srpska seit 2017 gegen das Gesetz verstößt. Demnach darf er nur 25% der in Bosnien eingezogenen Rundfunkgebühren behalten. Den Rest muss er dem Rundfunk des Gesamtstaats Bosnien-Herzegowina zuführen. Doch das macht er nicht. Der RTRS schuldet dem Rundfunk Bosnien-Herzegowinas umgerechnet 52 bis 53 Millionen Euro. Leila Babovic aus dem Direktorat des bosnischen öffentlich-rechtlichen Rundfunks klingt ziemlich frustriert, wenn sie erzählt, warum ihr Land nicht dabei sein kann. Ihre slowenische Kollegin klingt hingegen fest entschlossen, dass das richtig sei. Und bei Ungarn, da kann es gut sein, dass es im kommenden Jahr ein ESC-Comeback geben wird.
0: Unterschiedliche Gründe, ein Ergebnis, warum Bosnien und Herzegowina, Ungarn und Slowenien nicht beim ESC dieses Jahr dabei sind, Oliver Schosch berichtete. Das war es mit Europa heute an diesem Mittwoch. Gleich bei Tag für Tag mit Enne Seidel geht es um das politische Erbe des Dalai Lama. Ich bin Frederik Rother, sage danke fürs Interesse und wünsche Ihnen noch einen schönen Tag.

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1: 9.30 Uhr, die Nachrichten. Das Bundeskabinett will heute das Gebäudemodernisierungsgesetz auf den Weg bringen. Die Pläne von Union und SPD sehen vor, dass ein Weiterbetrieb und Neueinbau von Öl- und Gasheizungen langfristig möglich bleibt. Damit wird das sogenannte Heizungsgesetz aus der Zeit der Ampelkoalition ersetzt. Dies gilt als ein zentrales Vorhaben der schwarz-roten Koalition. Unter anderem die Grünen und Umweltorganisationen übten Kritik an den Regierungsplänen. Der CDU-Wirtschaftspolitiker Wiener sagte im Deutschlandfunk, man setze auf Technologieoffenheit und gebe den Menschen die Entscheidungsfreiheit zurück. Am Ende werde sich die effiziente Technologie durchsetzen und Wärmepumpen seien effizient. Union und SPD haben sich im Koalitionsausschuss auf ein weiteres Vorgehen bei ihren Reformvorhaben verständigt. Dafür sei ein Arbeitsprozess vereinbart worden, hieß es. Es geht unter anderem um Vorhaben in den Bereichen Gesundheit, Rente und Steuern. Der Koalitionsausschuss war gestern Abend für rund 6 Stunden zusammengekommen. Der Vorsitzende der deutsch-chinesischen Parlamentariergruppe im Bundestag, Felser, rechnet damit, dass die Reise von US-Präsident Trump nach China die transatlantischen Beziehungen belasten werde. Sowohl geopolitisch als auch wirtschaftlich werde Trump ohne Rücksicht auf europäische Interessen verhandeln, sagte der AfD-Politiker der Neuen Osnabrücker Zeitung. Europa und Deutschland müssten jetzt dringend eigene strategische Interessen identifizieren und umsetzen. Trump wird heute in China erwartet, begleitet von einer Wirtschaftsdelegation. Dabei sind die Chefs von Tesla, Apple und Boeing. Es ist Trumps erster China-Besuch seit 2017. In Würzburg beginnt am Abend der 104. Deutsche Katholikentag. Bis Sonntag werden mehrere 10.000 Teilnehmer zu rund 900 Veranstaltungen erwartet. Das Treffen soll angesichts von Krieg und Klimawandel sowie Vertrauenskrisen in Politik und Kirche dazu ermutigen, nach Wegen in die Zukunft zu suchen. Eingeladen sind unter anderem Bundespräsident Steinmeier und Ministerpräsident Söder. Die Grünen-Fraktionsvorsitzende im Bundestag Hasselmann sagte der katholischen Nachrichtenagentur, von dem Treffen gehe ein starkes Zeichen für sozialen Zusammenhalt und gegen Ausgrenzung aus. Jeder verdiene ein selbstbestimmtes Leben in Würde. Katholikentage werden alle 2 Jahre in einer anderen Stadt organisiert und dienen als Forum für Austausch und Debatten. Ausgerichtet werden sie vom Zentralkomitee der deutschen Katholiken und dem gastgebenden Bistum. An den Stränden der ostfriesischen Inseln Borkum und Jüst sind vermehrt Paraffinstücke angespült worden. Die Wasserschutzpolizei Emden teilte mit, dass sie Ermittlungen aufgenommen habe. Säuberungsarbeiten seien im Gange, eine Gefährdung für Strandbesucher bestehe nach derzeitigem Kenntnisstand nicht. In den vergangenen Jahren gab es an der niedersächsischen Nordseeküste immer wieder Anspülungen solcher Klumpen. Paraffin ist ein Erdölprodukt. Es kann zum Beispiel von Schiffen stammen, die Öl- oder Chemikalienreste aus ihren Tanks in der Nordsee entsorgen. In Argentinien hat es Massenproteste gegen die Sparpolitik der Regierung im Hochschulbereich gegeben. Die Organisatoren sprachen von rund 600.000 Teilnehmern, alleine in der Hauptstadt Buenos Aires und mehr als 1 Million im ganzen Land. Von der Polizei lagen zunächst keine Zahlen vor. Hintergrund des Protests ist der Streit um ein im vergangenen Jahr verabschiedetes Gesetz. Das Parlament hatte beschlossen, die Finanzierung der Universitäten und die Gehälter der Lehrkräfte an die hohe Inflation anzupassen. Die Regierung geht gerichtlich dagegen vor. In dem hochverschuldeten südamerikanischen Land gibt es seit Monaten immer wieder Proteste gegen die Sparpolitik des libertären Präsidenten Milei. Der Wetterbericht. Die Lage, die eingeflossene Meeresluft polaren Ursprungs, befindet sich im Süden unter einem schwachen Zwischenhoch. Ansonsten gestaltet sich das Wetter durch Tiefdruckeinfluss wechselhaft. Die Vorhersage. Meist bewölkt mit Schauern und Gewittern, im Süden weitgehend trocken, an den Alpen und im Südosten sonnig. Höchstwerte 11 bis 17 Grad. Morgen wechselnd bewölkt mit Schauern und Gewittern, an der Nordsee etwas Sonne. Temperaturen 10 bis 16 Grad. Die weiteren Aussichten: am Freitag wechselhaft, im Nordosten mit sonnigen Abschnitten, sonst meist stark bewölkt. Gebietsweise Schauer und einzelne Graupelgewitter mit Sturmböen. 11 bis 17 Grad. Das waren die Nachrichten.
0: 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Mit Enne Seidel, guten Morgen. Zehntausende Katholikinnen und Katholiken feiern ab heute Abend in Würzburg ihren Glauben. Dann beginnt dort der Deutsche Katholikentag. Wir werden hier Tag für Tag in den kommenden Tagen ausführlich aus Würzburg berichten. Heute schon mal ein erster Ausblick im Interview mit einem der Veranstalter des Katholikentags, mit Marc Frings vom Zentralkomitee der Deutschen Katholiken. Außerdem eine Reportage aus der nordindischen Stadt Dharamsala. Dort hat die Exilregierung der Tibeter ihren Sitz. Sie verwaltet heute das politische Erbe des Dalai Lama. Ein Student ist in der Uni-Bibliothek über seinem Laptop eingeschlafen. Dann aber weckt ihn sein Handy mit der Nachricht, dass draußen der Deutsche Katholikentag startet. Er sprintet los, rennt durch ganz Würzburg, denn dieses Event, das will er nicht verpassen. Das ist die Kurzversion des Trailers zum Deutschen Katholikentag, der heute Abend in Würzburg eröffnet wird. Erwartet werden unter anderem der Bundeskanzler und der Bundespräsident, außerdem über 30.000 Besucherinnen und Besucher. Ausgerichtet wird der Katholikentag vom Zentralkomitee der Deutschen Katholiken, das all die Katholiken vertritt, die keine Kleriker sind, also die nicht geweihten Katholikinnen und Katholiken. Generalsekretär des ZDK ist seit mittlerweile 6 Jahren Marc Frings. Er ist auch Mitglied in der CDU. Und ihn habe ich erstmal nach dem diesjährigen Motto des Kirchentags gefragt. Das lautet: Hab Mut, steh auf. Marc Frings, wofür oder wogegen sollen die Katholiken aufstehen?
2: Ja, ich finde, das ist erst einmal ein echtes Mutmacher-Leitwort, denn es geht nicht nur darum, aktiviert zu werden, aufzustehen, sondern aus dieser Tat heraus auch aktiv zu werden. Katholikentage sind immer Zeitansagen und in diesem Jahr wird das ganz besonders das Themenfeld Demokratie, Demokratieverteidigung und gesellschaftlicher Zusammenhalt sein. Denn wir sehen ja nicht nur in der Gesellschaft, in Deutschland brennt die Hütte, sondern weltweit. Wir stehen vor dem Trümmerhaufen einer angefragten Völkerrechtsverteidigung. Wir stehen vor Kriegen, vor Herausforderungen auf vielen Ebenen. Und genau dazu will der Katholikentag Diskussion anbieten, aber auch konkrete Antworten.
0: Es gibt einige Programmpunkte, die sich mit politischen Themen befassen. Es geht, Sie haben es gesagt, viel um Themen wie Demokratie, gesellschaftlichen Zusammenhalt und Ähnliches. Ein Beispiel will ich mal kurz rausgreifen. Es gibt mitten in der Stadt eine sogenannte Demokratiekirche. Was genau müssen wir uns darunter vorstellen?
2: Ja, diese Demokratiekirche soll der zentrale Ort werden, wo wir zum Mitmachen einladen. Während des gesamten Katholikentages wird es dort ganz konkrete Workshops geben. Ein interaktiver Erlebnisraum soll dort stattfinden, um ein Labor zu erzeugen zur Stärkung des gesellschaftlichen Zusammenhalts. Es gibt Mitmachformate, beispielsweise gegen Rassismus, für eine demokratiefreundliche Sprache. Es geht darum, wie man gegen Gewalt im digitalen Raum vorgeht und das alles mit möglichst innovativen Methoden. Es gibt Theaterworkshops, es gibt Impro-Diskussionsformate. All das soll möglichst viele junge Leute erreichen. Es sind sehr kurze Formate und letztlich ist diese Demokratiekirche eben auch Ausdruck unseres Selbstverständnisses als Laien und Laien in der katholischen Kirche. Denn damit machen wir auch ein konkretes Angebot zurück an die Politik, an die Zivilgesellschaft in Deutschland. Denn wir wissen aus Umfragen, aus Studien, dass die Hälfte der Katholikinnen und Katholiken sich ehrenamtlich engagiert. Allein innerhalb der Kirche sind es weit über 5 Millionen Menschen. Das zeigt also, wenn wir über Zusammenhalt, wenn wir über Demokratieverteidigung sprechen, dann geht es auch darum, kirchliche Strukturen im Blick zu behalten. Denn mit uns ist auch ein Stabilitätsanker des demokratischen, des zivilen Zusammenhalts ganz konkret angesprochen.
0: Es findet auch viel draußen unter freiem Himmel statt, also Veranstaltungen auf den Plätzen in Würzburg. Geht es also auch darum, in Kontakt zu kommen mit den Menschen in Würzburg, die vielleicht nicht Mitglied in der katholischen Kirche sind, also mit der Stadtgesellschaft?
2: Ja, das ist immer ganz spannend, wenn Leute noch nie da waren, dann fragen die immer, und wo seid ihr eigentlich beim Katholikentag? Tatsächlich verwandeln wir immer in der Stadt, in der wir sind, das gesamte Stadtbild in den Katholikentag. Wir sehen jetzt schon, es geht jetzt ja unmittelbar los, 300 Zelte in Form einer Kirchenmeile, wo sich kirchliche, aber auch säkulare, zivilgesellschaftliche Initiativen, Organisationen, Verbände vorstellen. Überall werden Podien und Werkstätte stattfinden. Also das ist ein ganz elementarer Bestandteil dieses Katholikentages. Und ja, wir wollen natürlich in den Austausch kommen. Wir haben, kurzer Rückgriff, vor 2 Jahren ja Katholikentag in Erfurt gefeiert, also in der katholischen Diaspora, wo sehr, sehr wenige Menschen kirchlich und religiös gebunden sind, haben dort gelernt, wie man aus der Komfortzone herauskommt, wie man auch in der Diaspora Initiativen und Öffentlichkeit erzeugt. Und jetzt sind wir wieder im Kerngebiet des Katholischen. Würzburg, das Frankenland, ist natürlich wieder sehr religiös, sehr christlich geprägt. Und dort wollen wir beweisen, dass wir hier nicht nur vor nostalgischer christlicher Kulisse agieren, sondern daraus auch Mut schöpfen, mit der säkularen, mit der zivilen Gesellschaft im Austausch zu stehen und mit ihnen gemeinsam zu ringen.
0: Gemeinsam zu ringen, das tun auch Sie auf diesem Katholikentag. Sie moderieren eine Gesprächsreihe mit Politikern. Eingeladen sind Innenminister Alexander Dobrindt, Bundestagspräsidentin Julia Klöckner und Bayerns Ministerpräsident Markus Söder, also ausschließlich Politiker von CDU und CSU. Ist das nicht ein bisschen einseitig, zumal Sie selbst ja auch CDU-Mitglied sind?
2: Ja, am Ende kommen solche Gästenlisten ja auch immer so ein bisschen zustande aufgrund des Zufalls. Es gab eine ganze Reihe von Absagen vom Grünen- und SPD-Lager. Vor 2 Jahren hatten wir es genau andersrum. Und vor 4 Jahren, da hatte ich Claudia Roth, Annalena Baerbock, Kevin Kühnert, Bärbel Baas auf meinem Sofa sitzen. Jetzt haben wir eine andere Regierungskonstellation und wir sind in dem Freistaat Bayern. Insofern hat sich das dieses Mal so ergeben. Aber ich muss sagen, ich freue mich sehr auf diese 3 Gäste, die kommen aus der Politik. Mit den Politikern und der Politikerin will ich natürlich reden über das Spannungsverhältnis Kirche und Politik. Da gab es in den letzten Monaten viele Debatten und gerade die 3, die mich besuchen werden, haben sich selber genau in diese Diskussion eingeschaltet und ich bin sehr gespannt, mit ihnen darüber zu reflektieren. Was kann Politik der Kirche sagen? Was kann die Kirche der Politik sagen?
0: Wie ist da Ihre Meinung? Was kann die Politik der Kirche sagen? Was kann die Kirche der Politik sagen? Und vor allem, wie politisch sollte die katholische Kirche sein?
2: Ich denke, zunächst einmal kann Kirche nicht nicht politisch sein. Also wir müssen ganz klar aus unserem Glauben heraus Ableitungen treffen. Das ist auch die Botschaft von Jesus, der immer selbst mit Autoritäten, mit seiner eigenen Gesellschaft, ja auch mit seinen Jüngern gerungen hat. Und ich denke, wir müssen uns als Christinnen und Christen immer dann einschalten, wenn Kernelemente unseres Glaubens berührt werden. Das betrifft die Menschenwürde, das betrifft die elementaren Bestandteile und Prinzipien der Soziallehre. Wenn wir hier Ungerechtigkeiten wahrnehmen, wenn wir mangelnde Solidarität sehen, wenn das Gemeinwohl in Frage gestellt wird, dann schalten wir uns ein. Aber ganz klar müssen diese Interventionen gut begründet sein, denn wir sind selber keine Partei, wir wollen keine Koalitionsverhandlungen führen, aber wir wollen beweisen, dass aus christlicher Perspektive mit christlichen Fundierungen auch öffentliche Diskurse mitgestaltet werden können.
0: Nicht eingeladen auf dem Katholikentag sind Politiker der AfD. Das heißt, da ziehen Sie, genau wie auch die Deutsche Bischofskonferenz, weiterhin ganz klar die rote Linie.
2: Korrekt. Korrekter heißt es sogar in unserem Ausschlussbeschluss, dass wir Menschen ausschließen und Vertreterinnen und Vertreter, die menschenfeindliche und andere Ressentiments artikulieren und damit jenseits der freiheitlich-demokratischen Grundordnung unterwegs sind. Das manifestiert sich am deutlichsten an der AfD. Das machen wir seit vielen, vielen Jahren so, dass die AfD als Partei ausgeschlossen bleibt, weil wir damit auch ein Signal setzen wollen, nämlich dass deren Menschen- und Gesellschaftsbild unvereinbar ist mit der christlichen Soziallehre. Erstens. Und zweitens manifestieren wir damit auch etwas, was wir intern in unseren Strukturen längst entschieden haben, nämlich, dass ein Haupt- und Ehrenamt innerhalb der katholischen Kirche unvereinbar ist mit einer AfD-Mitgliedschaft oder dem Sympathisieren mit dieser Partei. Ja, wir nehmen die Sorgen der Bürgerinnen und Bürger, die mit dieser Partei liebäugeln, ernst, wollen mit ihnen auch auf dem Katholikentag diskutieren. Aber die, die für diese Partei einstehen, die sie repräsentieren, die haben auf unserem Glaubensfest nichts verloren.
0: Beim Katholikentag geht es aber natürlich nicht nur um Politik, sondern es geht auch um Spiritualität. Es gibt diesmal sehr viele Veranstaltungen, bei denen die Spiritualität auch wirklich im Vordergrund steht. Ich glaube sogar deutlich mehr als vor 2 Jahren in Erfurt. Es geht also um gemeinsames Beten, um gemeinsames Singen, um gemeinsames Sprechen über Bibeltexte und so weiter. Warum haben Sie bei diesen Veranstaltungen diesmal aufgestockt?
2: Ja, insgesamt ist der Katholikentag wieder größer geworden. Wir reagieren damit auch insgesamt auf die Interessen, auch auf den Zulauf. Wir haben sehr, sehr viel Interesse in Würzburg und im gesamten Bistum in Bayern wahrnehmen können. Deswegen waren wir selbstbewusst genug zu sagen, nach dem etwas kleineren, auf Erfurt zugeschneiderten Katholikentag darf es wieder größer werden. Deswegen haben wir 900 Veranstaltungen, von denen sich weit über 200 mit spirituellen, mit geistlichen Veranstaltungen beschäftigen werden. Allein 60 Gottesdienste sind geplant, 150 Veranstaltungen in dem eigens dafür eingerichteten Zentrum Bibel und Spiritualität. Ich denke, damit wird zweierlei deutlich. Zum einen sagen wir, dass, also als ZDK sagen wir, dass Spiritualität und dass unser Glaube die Grundlage erstmal bildet für unsere Auseinandersetzung mit Kirche, mit Gesellschaft, mit Politik. Und zweitens machen wir mit diesem Glaubensinhalt eben auch deutlich, dass es einen gewissen Widerspruch möglicherweise gibt im öffentlichen Diskurs. Wir reden immer sehr viel über die Säkularisierung, über das Rückdrängen der Religion im öffentlichen Raum. Wir merken aber, dass bei Katholikentagen gerade unsere spirituellen Angebote immer hoffnungslos überlaufen sind. Ja, also genauso wie Medien natürlich erstmal schauen, wie präsent ist die bundespolitische Prominenz auf einem Katholikentag, genauso kommen unsere Teilnehmenden ganz bewusst mit der Motivation zu uns, sich mit ihrem eigenen Glauben, mit den Glaubensinhalten auseinanderzusetzen. Und das finde ich ist ein wunderbares Signal.
0: Das heißt, die Leute kommen nicht in erster Linie, weil sie mit dem Bundeskanzler diskutieren wollen, sondern wirklich eher wegen der spirituellen Erfahrung?
2: Ich würde sagen, es ist ein sehr breites Angebot, das wir erst einmal machen, denn zu den 900 Veranstaltungen gehören ja beispielsweise auch 300 Kulturveranstaltungen, die auch wahnsinnig guten Zulauf erfahren. Und ich merke aber gleichzeitig, dass der spirituelle und geistliche Rahmen, der vom Katholikentag gegeben wird, dass der wahnsinnig angenommen wird. Wir beginnen morgens mit biblischen Dialogarbeiten und enden abends um 22 Uhr auf diversen Plätzen in Würzburg mit einem Abendsegen. Und zwischen diesen ungefähr 10-12 Stunden, ja, in dieser Zeit sind die Leute sehr unterschiedlich unterwegs.
0: Wie ist es bei den jungen Menschen? Also ich habe den Trailer vorhin erwähnt, damit sprechen Sie ja ganz gezielt junge Menschen an. Wie ist Ihr Eindruck, was wünschen sich junge Katholiken und Katholikinnen heute von dieser Kirche?
2: Na, von der Kirche selber verlangen sie natürlich, und zwar völlig zu Recht, eine ganz dramatische Veränderung, eine Anpassung, ein Revidieren des nicht vorhandenen Reformwillens. Wir sehen das ja auch als Zentralkomitee der deutschen Katholiken, weil wir seit 6 Jahren selber sehr viel Verantwortung übernehmen beim sogenannten synodalen Weg, der ja eine Antwort bieten soll auf Missbrauch und Vertuschung im katholischen Kontext. Und hier sind natürlich die jungen Leute ganz wichtige Fürsprecher dieses Veränderungsstroms. Ich bin selber Jahrgang 81 und gehöre vielleicht noch zu der letzten Generation. Ich komme aus dem Rheinland, wo man in eine Volkskirche hineingeboren wurde. Jetzt erleben wir flächendeckend, wie Strukturen zusammenbrechen. Und gerade die Jugendarbeit ist ja ganz zentral in den Blick genommen, die sich ja niemals verstanden hat als ein Missionierungsgebiet oder als ein Rekrutierungsort für das Gemeindeleben, sondern das ist ein genuiner Faktor, dass junge Menschen für den Glauben, für kirchliches Ehrenamt begeistert werden sollen. Und deswegen ist es ganz wichtig, dass die katholischen Jugendverbände präsent sind mit eigenen Initiativen im Programm, aber auch auf der sogenannten Kirchenmeile, die ich vorhin schon erwähnte. Und mit denen ist dieser Dialog ganz unbedingt weiterzuführen.
0: Den synodalen Weg haben Sie gerade schon angesprochen. Der ist jetzt mittlerweile offiziell abgeschlossen, auch wenn längst nicht alle zufrieden sind mit den Ergebnissen. Also Missbrauchsbetroffene zum Beispiel sagen, dass es weiterhin viel Luft nach oben gibt bei der Aufarbeitung. Wie schauen Sie aktuell auf den Zustand der katholischen Kirche in Deutschland?
2: Wenn wir auf den synodalen Weg schauen, dann würde ich vielleicht an einer Stelle Ihre Frage korrigieren wollen und sagen, es ist eben nicht abgeschlossen, sondern gerade weil der synodale Weg mit Missbrauch und Vertuschung begann, kann er gar nicht abgeschlossen sein. Ich bin da Realist und sage, das ist mindestens eine Generationenaufgabe, vielleicht sogar eine Jahrhundertaufgabe, mit der die Kirche so schnell nicht fertig werden kann. Das erleben wir auch in unseren eigenen Reihen. Wir haben lange das als eine Herausforderung wahrgenommen, die auf der bischöflichen Seite zu klären ist. Zum Glück hat das Zentralkomitee hier eine deutliche Revision vorgenommen und sagt, natürlich gab es immer auch durch koklerikale Strukturen und Denkmuster eine Mitverantwortung auch der Laien und Laien als sogenannte Beistände, als Mitwissende, die unter Umständen auch Missbrauch und Vertuschung gedeckt haben. Und deswegen müssen wir hier an dem Thema dranbleiben. Das ist total wichtig, aber ich sehe gleichzeitig, dass wir auf sehr vielen multiplen Ebenen herausgefordert sind, denn der synodale Weg ist sehr weit weg für die vielen, vielen Gläubigen in diesem Land. Die sind herausgefordert vor Ort mit Strukturen, die wegbrechen, mit einer pastoralen Versorgung, die nicht mehr flächendeckend sichergestellt werden kann. Unser Versprechen, 24/7 verfügbar zu sein, in jedem Dorf, in jeder Stadt, in jeder Straße, das müssen wir selbstkritisch betrachten. Das wird so keine Zukunft haben. Und deswegen stehen wir vor einer riesengroßen Transformation. Und ich würde mir sehr viel mehr wünschen, dass wir uns hier den Realitäten stellen. Und dafür wird es auch entsprechende Labororte auf dem Katholikentag geben. Sowohl was Strukturfragen angeht, aber auch die Frage, wo stehen wir bei Missbrauch und Aufarbeitung? Etwas, was wir natürlich nicht nur diskursiv machen, sondern, und da bin ich sehr froh drüber, erstmals auch kulturell. Es gab eine Ausschreibung für ein KünstlerInnenprojekt und wir werden in der ganzen Stadt sogenannte Schmerzpunkte sehen, also öffentliche Interventionen, die nochmal anders einladen, sich mit diesem Thema, mit Missbrauch in den Strukturen der katholischen Kirche auseinanderzusetzen.
0: Das sagt Marc Frings, Generalsekretär des Zentralkomitees der Deutschen Katholiken, kurz vor Beginn des Katholikentags in Würzburg, der heute Abend beginnt. Herr Frings, ganz vielen Dank für Ihre Zeit.
2: Danke Ihnen.
0: Und dieses Gespräch haben wir vor der Sendung aufgezeichnet.

0: 90 Jahre alt ist der Dalai Lama, das geistliche Oberhaupt der Tibeter. Und die Frage, wer folgt ihm nach? Wer wird der nächste Dalai Lama? Die wird angesichts dieses hohen Alters immer dringlicher. Zumal auch China für sich beansprucht, den nächsten Dalai Lama auszuwählen, was die Tibeter zurückweisen. Seit über 70 Jahren wird Tibet von China kontrolliert. Der Dalai Lama und viele weitere Tibeter sind nach der Besetzung ins indische Exil geflohen. Dort leben sie in einer Art Exildemokratie mit eigenem Parlament und eigener Regierung. Wegen des Streits um seine Nachfolge hat der Dalai Lama schon vor Jahren seine politische Macht an diese Exilregierung abgegeben. Sie verwaltet jetzt also das politische Erbe des Dalai Lama. Antje Stiebitz war für uns in der indischen Stadt Dharamsala, wo die tibetische Exilregierung ihren Sitz hat.
1: MacLeod Ganj, der obere Stadtteil der 35.000 Einwohnerstadt Dharamsala in Nordindien. Die bunten Häuser, Klöster und Cafés liegen auf rund 2000 Metern Höhe des Himalaya-Gebirges. MacLeod Ganj wird oft auch Little Lhasa genannt, nach der Hauptstadt Tibets. Denn hier siedelt seit 1960 die tibetische Exilgemeinschaft. Ein Magnet für zahlreiche indische sowie ausländische Besucher. Für die Exil-Tibeter ist dieser Tag ein besonderer Tag. Sie wählen das tibetische Exilparlament.
2: Es ist wichtig, dass wir uns politisch selbst vertreten und damit zeigen, dass wir Tibeter, obwohl wir uns im Exil befinden, eine demokratisch arbeitende Regierung haben. Das ist auch für die langfristige Vision unseres spirituellen Führers, des 14. Dalai Lamas, bedeutend. Wir Tibeter betrachten es als große Verantwortung, weil uns der Dalai Lama die Demokratie geschenkt hat.
1: Sagt der 35-jährige Nawang. Er wartet in einer langen Schlange, um seine Stimme abzugeben. Wer heute wählt, fährt er fort, wähle auch stellvertretend für jene 7 Millionen Einwohner Tibets, die nicht wählen dürfen und unter der Herrschaft Chinas leiden. Im Exil im nordindischen Dharamsala sind es auch nur einige Tausend, die hier ihr Exilparlament wählen. Im lichten und überdachten Tempelkomplex des Dalai Lamas, des geistigen Oberhaupts der Tibeter.
3: Jeder Einzelne muss Verantwortung übernehmen, demokratisch wählen und alles tun für den tibetischen Freiheitskampf. Denn wir wollen alle nach Tibet zurückkehren und seine Heiligkeit, den Dalai Lama, zurück in seine Heimat bringen.
1: Sagt Lamo Tsering, obwohl sie weiß, dass die gegenwärtige chinesische Regierung eine Heimkehr unwahrscheinlich macht. Auch jenseits von Dharamsala können Exil-Tibeter abstimmen, und zwar weltweit in 27 Ländern. Deswegen dauert die Auszählung der Stimmen auch mehrere Wochen. Rund 500 Höhenmeter und 9 Kilometer den Berg hinab liegt der untere und größere Teil von Dharamsala. Aus dem Tempel des tibetischen Staatsorakels klingt kehlig-rhythmischer Mönchsgesang. Das Kloster des Nichung-Orakels liegt nur wenige Meter von den Gebäuden der tibetischen Exilregierung entfernt. Bis heute berät das Staatsorakel den Dalai Lama und die Exilregierung mit Hilfe einer Schutzgottheit. Eine Nähe mit Symbolgehalt, denn Religion und Politik sind im tibetischen Kontext eng verknüpft, auch wenn der Dalai Lama im Jahr 2011 seine politische Macht an die Exilregierung übergeben hat. In einem der Gebäude der tibetischen Exilregierung, im Tibet Policy Institute, eine Art Denkfabrik. Tempa Gyaltsen Tsamla, der stellvertretende Direktor des Instituts, sitzt auf einem Sessel in seinem Arbeitszimmer. Die Frage nach der Trennung von Religion und Politik kennt er bereits.
2: Es ist nicht möglich, die europäische oder amerikanische Demokratie hierher zu bringen. Genauso kann man die indische Demokratie nicht aus europäischer Perspektive bewerten. Denn jede Gemeinschaft hat ihre eigene Art und Weise, Demokratie umzusetzen. Natürlich müssen die demokratischen Grundregeln beachtet werden, aber das funktioniert nicht durch schlichtes Kopieren und Einfügen.
1: Für die Tibeter zähle in erster Linie ihr Freiheitskampf. Die Demokratie sei nur eine Übung auf dem Weg zu einem freien Tibet.
2: Wir sind kulturell auf vielfältige Weise von Religion beeinflusst. Unsere Religion gibt uns Entschlossenheit und sie macht uns zu dieser dynamischen Gemeinschaft. Außerdem hilft sie uns, friedvoll zu bleiben. Auch wenn wir uns über die Chinesen ärgern, schaden wir ihnen nicht.
1: Buddhistische Klöster, Tempel, bunte Gebetsfahnen und Gebetsmühlen prägen das Stadtbild von Mekleut-Gansch. Ein gerahmtes und geschmücktes Foto des 14. Dalai Lama findet sich überall, ob in Restaurants, Hotels oder Wohnhäusern. Auch auf der Website der tibetischen Exilregierung ist der spirituelle Führer allgegenwärtig. So auch in den Zimmern der tibetischen Parlamentarier und Minister. Und alle reden über ihn, über seine Person, sein Engagement für die tibetische Gemeinschaft und seine Lehren. Der Dalai Lama hat den tibetischen Freiheitskampf gegen China nicht nur angeführt, sondern hat ihn auf die internationale Bühne gebracht, sagt die Ministerin für Information und internationale Beziehungen, Norsin Dolma. Tibet sei weltweit nur durch den friedlichen Kampf des Dalai Lama bekannt geworden. Er symbolisiere Tibet und viele Tibeter setzten ihn mit Gott gleich. Auch die Kommunistische Partei Chinas habe schon in den 1990er Jahren feststellen müssen, dass 90% des tibetischen Protests aus den Klöstern kommt und 90% der politischen Gefangenen entweder Mönche oder Nonnen sind. Die Ministerin Norsin Dolma.
4: So they said this should be crushed.
3: Also beschlossen sie, dass sie die klösterlichen Gemeinschaften zerschlagen müssen. Und sie identifizierten seine Heiligkeit, den Dalai Lama, als Kopf der Schlange, den sie abschlagen müssen.
1: Der Buddhismus gehöre zur tibetischen Identität, präge das Leben der Tibeter, erklärt Norsin Dolma, und lasse sich nicht so einfach aus den Menschen und der Politik entfernen. Auch wenn der Dalai Lama seine politische Macht an die Exilregierung abgegeben hat, weil er durch diese Trennung die Einmischung Chinas in seine Nachfolge abwenden möchte. Eins hat er dadurch jedoch geschafft. Die Exilregierung wird auch nach seinem Tod ein gewisses Maß an politischer Kontinuität wahren und sich weiterhin demokratisch für ein freies Tibet und die Rückkehr der Exil-Tibeter in ihre Heimat einsetzen.
0: Die tibetische Exilgemeinde in Dharamsala in Nordindien. Antje Stiebitz hat sie für uns besucht. Und das war Tag für Tag. Redaktion für diese Sendung hatte Andreas Mein. Und ich habe noch einen Hörtipp für Sie. 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Und da geht's heute um den Sparzwang in der Pflegebranche und um die Folgen. Ich bin Anne Seidel. Ich wünsche Ihnen noch einen schönen Tag.
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6: Zehn Uhr, die Nachrichten. Zunächst die Übersicht. Das Bundeskabinett will heute die Reform des sogenannten Heizungsgesetzes auf den Weg bringen. Mit Cem Özdemir dürfte am Vormittag erstmals ein Politiker mit türkischem Migrationshintergrund zum Ministerpräsidenten in Deutschland gewählt werden. In Argentinien hat es Massenproteste gegen die Sparpolitik der Regierung im Hochschulbereich gegeben. Die Meldungen im Einzelnen. Das Bundeskabinett will heute das Gebäudemodernisierungsgesetz auf den Weg bringen. Die Pläne von Union und SPD sehen vor, dass ein Weiterbetrieb und Neueinbau von Öl- und Gasheizungen langfristig möglich bleibt. Damit wird das sogenannte Heizungsgesetz aus der Zeit der Ampelkoalition ersetzt. Dies gilt als ein zentrales Vorhaben der schwarz-roten Koalition. Unter anderem die Grünen und Umweltorganisationen übten Kritik an den Regierungsplänen. Der CDU-Wirtschaftspolitiker Wiener sagte im Deutschlandfunk, man setze auf Technologieoffenheit und gebe den Menschen die Entscheidungsfreiheit zurück. Am Ende werde sich die effiziente Technologie durchsetzen und Wärmepumpen seien effizient. Der Bundesverband der deutschen Industrie spricht von einem wichtigen Schritt. Das geplante Gesetz von Union und SPD schaffe Klarheit, wo zuletzt Unsicherheit und Abwarten dominiert hätten, erklärte BDI-Experte Carsten Rolle. Damit gäbe es den nötigen Impuls für Sanierungen und Investitionen im Gebäudesektor. Im Landtag von Baden-Württemberg soll der Grünen-Politiker Özdemir heute zum neuen Ministerpräsidenten gewählt werden. Er will die Nachfolge seines Parteikollegen Kretschmann antreten, der nach 15 Jahren aus dem Amt scheidet. Nach der Wahl steht die Vereidigung durch den neuen Landtagspräsidenten, den CDU-Politiker Strobel, auf dem Programm. Özdemir sagte dem Redaktionsnetzwerk Deutschland, seine Geschichte sei eine Ermutigung, hoffentlich nicht nur für Kinder von Migranten, sondern auch für Kinder von Arbeitern. Der Vorsitzende des Vereins türkischer Gemeinde in Deutschland, Safuolu, sprach von einer wahren Erfolgsgeschichte, dass ein türkischstämmiger Deutscher Ministerpräsident werde, unabhängig von dessen politischer Haltung. Özdemir sei ein wichtiges politisches Vorbild für Jugendliche mit einer Einwanderungsgeschichte. Özdemirs Vater war Arbeiter in einer Textilfabrik, die Mutter führte eine Änderungsschneiderei. Die Grünen hatten die Landtagswahl in Baden-Württemberg Anfang März knapp vor der CDU gewonnen. Beide Parteien kommen auf jeweils 56 Sitze. Bundesbankpräsident Nagel begrüßt das neue Altersvorsorgedepot. Es ermöglicht ab kommendem Jahr als Nachfolger der Riester-Rente geförderte Investitionen in börsengehandelte Titel. Dies sei ein richtiges Signal und ein wichtiger Schritt zu einer stärkeren kapitalgedeckten Säule für die Altersvorsorge, sagte Nagel dem Handelsblatt. Der neue Ansatz wirke allerdings erst mittelfristig und werde die Finanzierungsprobleme der gesetzlichen Rentenversicherung in den nächsten Jahren nicht lösen. Nagel plädierte für eine umfassende Rentenreform mit längerer Lebensarbeitszeit. Es sei nahezu unausweichlich, das gesetzliche Eintrittsalter zu erhöhen. Nagel schlägt eine systematische Koppelung an die steigende Lebenserwartung vor. In Argentinien hat es Massenproteste gegen die Sparpolitik der Regierung im Hochschulbereich gegeben. Die Organisatoren sprachen von rund 600.000 Teilnehmern alleine in der Hauptstadt Buenos Aires und mehr als 1 Million im ganzen Land. Von der Polizei lagen zunächst keine Zahlen vor. Hintergrund des Protests ist der Streit um ein im vergangenen Jahr verabschiedetes Gesetz. Das Parlament hatte beschlossen, die Finanzierung der Universitäten und die Gehälter der Lehrkräfte an die hohe Inflation anzupassen. Die Regierung geht gerichtlich dagegen vor. In dem hochverschuldeten südamerikanischen Land gibt es seit Monaten immer wieder Proteste gegen die Sparpolitik des libertären Präsidenten Milei. In den USA hat es im Kampf um die Neuordnung von Wahlkreisen für die Regierung von Präsident Trump eine Niederlage im Kongress gegeben. Der Senat lehnte den Versuch ab, im Bundesstaat South Carolina die Wahlkreise so zu ziehen, dass der einzige von der oppositionellen Demokratischen Partei dominierte Kongressbezirk dort abgeschafft wird. Mehrere Vertreter der Republikanischen Partei stimmten gegen den Plan und widersetzten sich damit Trump. Nun muss der Bundesstaat entscheiden, ob er weitere Maßnahmen anstrebt. In Missouri dagegen bestätigte das oberste Gericht eine von Republikanern durchgesetzte Neugliederung, die faktisch einen der 2 demokratischen Sitze streicht. Der landesweite Streit um die Wahlkreisgrenzen hatte sich nach einer Entscheidung des obersten Gerichtshofs der USA im vergangenen Monat verstärkt. Sie gibt Bundesstaaten mehr Spielraum. Die Parteien wollen mit dem Zuschnitt von Wahlkreisen ihre Chancen bei den Abstimmungen im Herbst, den sogenannten Midterms, verbessern. In Thüringen hat der Zuspruch für die Demokratie einer Langzeitstudie zufolge einen Rekordwert erreicht. 90% der Menschen im Freistaat unterstützen die Idee der Demokratie. Der höchste bisher gemessene Wert, wie aus dem neuen Thüringen-Monitor der Universität Jena hervorgeht. Die Umsetzung stößt jedoch auf viel Skepsis. Mit der konkreten demokratischen Praxis seien nur 44% zufrieden. Der Landesregierung vertrauten sogar nur 29, der Bundesregierung nur 21%. Die Politikwissenschaftlerin Marion Reiser warnte, diese Kluft biete Anknüpfungspunkte für populistische und systemkritische Narrative, die die grundsätzliche Legitimität des politischen Systems infrage stellten. Die Zustimmung zur Aussage, der Nationalsozialismus habe auch seine guten Seiten, bleibe mit 12% ebenso konstant zu den Vorjahren wie die 20%, die eine Rückkehr zum Sozialismus befürworten. Bundespräsident Steinmeier hat die Lebensgeschichte des verstorbenen jüdischen Holocaust-Überlebenden

0: in Kauf genommen hatte. Und hier noch einmal die Übersicht. Das Bundeskabinett will heute die Reform des sogenannten Heizungsgesetzes auf den Weg bringen. Mit Cem Özdemir dürfte am Vormittag erstmals ein Politiker mit türkischem Migrationshintergrund zum Ministerpräsidenten in Deutschland gewählt werden. In Argentinien hat es Massenproteste gegen die Sparpolitik der Regierung im Hochschulbereich gegeben. Das Wetter. Meist bewölkt mit Schauern und Gewittern. Im Süden weitgehend trocken, an den Alpen und im Südosten sonnig. 11 bis 17 Grad. Morgen wechselnd bewölkt mit Schauern und Gewittern. An der See etwas Sonne. 10 bis 17 Grad. Das waren die Nachrichten.
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2: Und dazu begrüßt Sie an diesem Mittwochvormittag Sören Brinkmann. Schön, dass Sie dabei sind. Guten Tag. Mehr als 22 Milliarden Euro, so groß könnte das Defizit in der Pflegeversicherung ausfallen in den kommenden 2 Jahren ohne Reformen. So kalkuliert jedenfalls die zuständige Bundesgesundheitsministerin Nina Wagen. Und es ist eine Zahl, die klar macht, es müssen dringend Reformen angepackt werden. Nicht nur, weil schon jetzt Milliarden fehlen in der Pflegekasse, sondern weil auch die geburtenstarken Jahrgänge jetzt ins Rentenalter kommen und viele dieser Menschen künftig auch auf Pflege oder auf Hilfe angewiesen sein werden. Wie es aber so oft der Fall ist, die Erkenntnis, dass sich etwas verändern muss, die teilen eigentlich alle Beteiligten, auch im Bereich der Pflege. Bei der Frage, was sich wie verändern soll, liegen die Positionen dann aber doch weit auseinander. Was steht also an mit der geplanten Reform in der Pflege? Was würde sich vor allem für die Pflegebedürftigen und die Angehörigen verändern? Und wie kann Pflege flächendeckend verfügbar und auch bezahlbar bleiben? Das sind ein paar der Fragen, die wir heute diskutieren hier in der Agenda im Deutschlandfunk. Und Sie können sich natürlich, wie immer, gerne beteiligen. Sie können uns anrufen, die kostenfreie Telefonnummer 00800 4464 4464, 00800 4464 4464. Oder Sie können uns auch eine E-Mail schreiben an agenda@deutschlandfunk.de. Notieren Sie gerne Ihre Telefonnummer, wenn wir Sie gegebenenfalls zurückrufen dürfen. Sparzwang in der Pflege. Wie viel kann der Staat den Bürgern zumuten? Diese Frage stellen wir heute. Also, wohin führt die geplante Pflegereform? Welche zusätzlichen Belastungen befürchten Sie auch ganz persönlich? Das können Sie uns natürlich auch gerne schildern. Und ich freue mich ganz besonders, dass Karl-Josef Laumann in der Runde ist, Minister für Arbeit, Gesundheit, Soziales in Nordrhein-Westfalen. Und er gehört sicher zu den profiliertesten Sozialpolitikern in seiner Partei in Deutschland, in der CDU. Karl-Josef Laumann, guten Morgen.
3: Ja, schönen guten Morgen.
2: Wenn wir auf die Pflege schauen, Herr Laumann, bleibt die nur finanzierbar, wenn die Menschen Kürzungen hinnehmen?
3: Das muss man ganz klar jetzt mit einem Jahr man muss da schon sagen, dass man diese Kürzungen, dass man Kürzungen braucht, wenn man die Beiträge stabil halten will. Mhm. Und es ist ja so, dass wir aus wirtschaftspolitischen Gründen zurzeit der Meinung sind, das wird ja auch von vielen geteilt, dass wir keine Spielräume für Beitragserhöhungen mehr haben, weil ein Sozialversicherungsbeitrag von 42,5% heute für die klassischen Sozialversicherungen. Und wenn man diesen Beitrag festhalten will, dann gibt es ja nur 2 Möglichkeiten. Eventuell tut man mehr Steuergeld in das System oder man muss Leistungen kürzen. Und ich glaube, dass wir beides brauchen, um den Beitrag mittelfristig stabil zu halten.
2: Man muss dazu sagen, es steht ein Gesetz an, es steht eben diese Gesetzesreform an, die soll in der kommenden Woche ins Bundeskabinett ausgearbeitet, auch anhand von Eckpunkten, die eine Bund-Länder-Arbeitsgruppe vorgelegt hat. Daran waren Sie als Landesminister natürlich beteiligt. Sie haben das im vergangenen Dezember vorgestellt, zusammen mit der Bundesgesundheitsministerin. Und Sie haben jetzt auch nochmal klargestellt, dass man Beitragserhöhungen vermeiden will. Das ist das oberste Ziel also dieser Reform?
3: Das ist auf jeden Fall ein sehr wichtiges Ziel dieser Reform. Und ich glaube auch, dass natürlich auch innerhalb der Pflegeversicherung Veränderungen passieren müssen. Wir haben es da ja mit einem gewaltigen System zu tun. Ich gehöre ja zu den Politikern, die der Meinung sind, dass die Pflegeversicherung, die jetzt 30 Jahre alt ist, wirklich eine große und stabile Pflegeinfrastruktur geschaffen hat. 1992, also bevor es die Pflegeversicherung gab, gab es in ganz Deutschland 4.300 stationäre Pflegeeinrichtungen. Jetzt haben wir über 16.500 und

0: haben über 15.000 Pflegedienste im ambulanten Bereich. Also die Rechnung, dass man durch die Pflegeversicherung eine wirklich flächendeckende, sowohl ambulante wie stationäre Struktur hinbekommen hat, die ist ja voll aufgegangen. Aber das macht ja auch deutlich, dass das einfach auch solide finanziert werden muss. Und dazu gehört natürlich, dass Einnahmen und Ausgaben in der Pflegeversicherung auch ihre Ware bleiben müssen.
1: Ja, Sie haben eben angesprochen, das muss man vielleicht auch nochmal einordnen, dass die Pflegeversicherung ein sehr junger Zweig innerhalb der Sozialversicherungen ist. Anders als die Rente, die es seit über 100 Jahren gibt, weit über 100 Jahren, die Pflegeversicherung ist vor 30 Jahren, 1995, eingeführt worden. Und es gibt inzwischen eine Pflegeinfrastruktur. Und wenn man nicht hinter den Status von vor 1995 zurückfallen möchte, dann muss sich etwas tun. Wenn Sie sagen, die Beiträge sollen stabil bleiben. Aktuell liegt der Beitragssatz für die Pflegeversicherung bei 3,6%. Ich habe eine Faustregel gefunden auf der Internetseite des Bundesgesundheitsministeriums, wonach etwa ein Prozentpunkt 20 Milliarden in die Kasse spült. Jetzt geht es gerade auch um 20 Milliarden in den Äußerungen von Frau Waken. 20 Milliarden in den kommenden 2 Jahren, die da fehlen. Ist dann doch vielleicht auch manchmal, wenn man das sieht, ja, ein Prozentpunkt macht 20 Milliarden aus, ist dann doch aber auch vielleicht manchmal der Anreiz da, zumindest ein Stück weit an diesen Pflegesatz doch zu gehen?
0: Also ich persönlich habe da wenig Neigung, weil ich bin ja nicht nur Gesundheitsminister in Nordrhein-Westfalen, ich bin auch Arbeitsminister, ich sehe ja auch, was wir zurzeit an Arbeitsplatzverlusten insbesondere in der gewerblichen Wirtschaft haben. Und jeder weiß ja, glaube ich, schon, dass die Wertschöpfung in Industrie und gewerblicher Wirtschaft einer Volkswirtschaft auch sehr stark liegt. Das können wir uns zurzeit einfach mit dem besten Willen nicht erlauben. Und ich will ja nur auch mal darauf hinweisen, ich war ja schon junger Bundesabgeordneter, wo die Pflegeversicherung gemacht worden ist. Ich bin einer, würde ich mal sagen, der wenigen Politiker, die diese ganzen 30 Jahre in irgendeiner Art und Weise mitgestaltet, miterlebt haben. Die ganze Pflegedebatte, die geht zu 90% immer um die stationäre Pflege, die sehr teuer ist und auch die Eigenbeteiligungen sehr hoch sind. Das weiß ich sehr wohl. Aber wir müssen natürlich immer daran denken, dass 85% aller Pflegebedürftigen in häuslicher Pflege sind. Und deswegen muss man beides sehen. Man muss sehen, wie können wir die stationäre Pflege stabilisieren, aber wie können wir vor allen Dingen auch die häusliche Pflege stabilisieren, denn das ist eigentlich der gewaltige Zweig der Versorgung bei uns in der Bundesrepublik Deutschland.
1: Ein wichtiger Punkt, und darüber werden wir sprechen heute in dieser Sendung, und damit auch nochmal verbunden der Hinweis, dass Sie sich gerne beteiligen können, wenn Sie vielleicht auch selbst Erfahrungen haben, wenn Sie selbst in der Pflege zu Hause tätig sind, wenn Sie Angehörige pflegen, melden Sie sich gerne. Schildern Sie Ihre Erfahrungen und schildern Sie gerne auch, was Sie befürchten mit der geplanten Reform, wenn Sie uns anrufen 00800 4464 4464 oder wenn Sie uns eine E-Mail schreiben an agenda@deutschlandfunk.de. Herr Laumann, ein Zitat noch. Es gab jetzt gerade ein vielbeachtetes Interview in der Pflege, beziehungsweise ein vielbeachtetes Interview von Frau Waken, von der Bundesministerin. Daraus ein Zitat. Es werden immer mehr Menschen als pflegebedürftig eingestuft, was aber nur zu einem kleinen Teil mit dem demografischen Wandel zu tun hat und zu erklären ist. Da spielt die Ministerin darauf an, dass eben seit der Reform, die es zuletzt gab, das war 2017, dass aus den Pflegegraden damals Pflegestufen wurden, dass also im Grunde die Ansprüche nochmal deutlich ausgeweitet wurden damals. Muss man jetzt ein Stück weit die Fehler der Reform korrigieren?
0: Ja gut, also die Reform damals ging ja vor allen Dingen darum, dass wir der Meinung waren, dass man Demenz bei der Begutachtung besser berücksichtigen muss, wie das vorher der Fall war. Ja. Und ja, ich glaube schon, dass man sich die Kriterien, wonach die Einstufungen durch den medizinischen Dienst vorgenommen werden, jetzt nach diesen Jahren auch man evaluiert hat. Und ich komme auch zu dem Ergebnis, dass da sicherlich die ein oder andere Korrektur auch angebracht werden muss, was im Grunde bedeutet, das muss man ganz klar sagen, dass bei bestimmten Erscheinungen im Alter oder auch bei jüngeren Leuten es dann eben nicht mehr so schnell zu einer Pflegestufe kommt oder zu einer Höherstufung kommt, wie das in den heutigen Systemen der Fall ist. Das steckt ganz klar dahinter.
1: Das heißt, dass man diese Pflegestufen eingeführt hat, war ein Fehler unterm Strich?
0: Nein, das will ich nicht sagen. Ich glaube, dass es schon richtig war, dass man Demenz auch bei der Einstufung berücksichtigt. Die alte Pflegeversicherung mit den Pflegestufen, das war ja vorher, hatte eigentlich die Frage von Demenz nicht so im Blick. Also ich habe das damals immer so dargestellt. Wir hatten damals bei der Einführung der Pflegeversicherung vor Augen, jemand kann zum Beispiel nicht mehr essen, weil er seine Hände nicht mehr bewegen kann. Aber dass er nicht mehr weiß, wie man isst, das hat damals keine große Rolle 2005 gespielt. Und deswegen war es auch richtig, danach zu justieren. Aber es ist natürlich auch vollkommen okay, dass man jetzt nach einigen Jahren auch da einfach evaluiert und dann auch zu Veränderungen kommen. Das ist ja überhaupt nicht, finde ich, zu kritisieren. Und zumindest in der Fachwelt ist das auch relativ unumstritten.
1: Wir reden über die Pflege heute in der Agenda hier im Deutschlandfunk. Und gerade gestern zum Tag der Pflege gab es etliche Äußerungen auch von den Beteiligten im ganzen System. Eine dieser Äußerungen hieß folgendermaßen: Angesichts steigender Pflegebedarfe und begrenzter Ressourcen braucht es jetzt schnelle und verlässliche Entscheidungen der Politik. Darum muss die anstehende Pflegereform endlich zu der dringend notwendigen Strukturreform in der Pflege führen. Ein Satz, der vielleicht auch so von Herrn Laumann kommen könnte, der kam aber in dem Fall von Thomas Knieling, dem Bundesgeschäftsführer des Verbandes der Deutschen Alten- und Behindertenhilfe. Er vertritt die Interessen von Pflegeunternehmen und Einrichtungen. Und auch er ist bei uns in der Runde. Guten Morgen, Herr Knieling.
2: Ja, schönen guten Morgen.
1: Ja, dieser Satz, den ich gerade von Ihnen zitiert habe, der zeigt ja im Grunde auch, was ich vorhin schon gesagt habe, dass der Dissens in der Problembeschreibung gar nicht so groß ist, aber dann doch vielleicht die Forderungen, die sich daraus ergeben, dann doch ganz andere sind. Gab es da schon irgendeinen Punkt? Sie haben gerade auch Herrn Laumann zugehört, bei dem Sie widersprechen würden?
2: Nein, erstmal kann man ja bei der Analyse dessen, was vor uns liegt, demografisch und dann eben auch finanziell ja schwer zweierlei Meinung sein. Die Antworten darauf kann man natürlich unterschiedlich geben. Vielleicht erstmal vorab, wir haben natürlich den Blick erstmal auf die Leistungserbringer bzw. auf die Einrichtungsseite. Und da ist uns halt sehr daran gelegen, dass wir immer diese Fragen von Finanzierung und auch nachhaltige Finanzierung der Pflegeversicherung gleichlautend auch führt für die Frage, wie geht es in der Versorgung zukünftig weiter? Mhm. Weil eines geht nicht ohne das andere. Und wir brauchen eine Sicherung der wirtschaftlichen Grundlagen derer, die Leistungen erbringen, ambulant wie stationär. Und bei der Frage, wie das mit den Pflegegraden weitergeht, möchte ich auch nochmal ganz klar sagen, es gab ja eine Studie des GKV-Spitzenverbandes dazu, die ja zu dem Ergebnis gekommen ist, ja, also es gibt einen deutlichen mehr Zusprung zu den Leistungssystemen bzw. zu den Pflegegraden durch die Art und Weise, wie Pflegebedarf bewertet wird. Interessant war aber auch, ja, es sind mehr die niedrigalterigen Gruppen, also nicht die klassischen Klientel der Hochaltrigen, die man da im Kopf hat, sondern eher die noch nicht ganz so alt sind und die dann halt auch sehr lange im System verbleiben. Das ist das eine Thema. Und das andere, was wirklich auch spannend ist, war die Analyse, die Leistungen sind bekannter. Das darf aber kein Nachteil sein, sondern das ist ein Vorteil, wenn der Betroffene besser weiß, worauf er Anspruch hat. Das heißt, wir müssen darauf eine Antwort finden und die kann eben auch darin liegen, wie in der Krankenversicherung im Übrigen auch, Leistungen, die nicht in die Pflegeversicherung gehören oder da auch mal in der Vergangenheit nicht gehört haben, in die Pflegeversicherung zurückzuholen.
1: Ja, wenn wir auf die Begutachtung schauen, davon haben Sie gerade gesprochen, es werden ja Punkte vergeben, anhand derer dann auch entschieden wird, in welchen Pflegegrad jemand eingruppiert wird. Da befürchten ja jetzt etliche Menschen auch, dass sich da wirklich etwas fundamental ändert für Sie ganz persönlich. Können Sie das nachvollziehen? Glauben Sie auch, dass es da möglicherweise dann wirklich die sehr viel kritischere Prüfung gibt? Das ist das, was wahrscheinlich viele Menschen jetzt auch umtreibt, die in der Pflege sind.
2: Ja, dazu muss man sagen, das wird in der Regel wohl, soweit ich das ermessen kann, in den Vorschlägen eher die unteren Pflegegrade betreffen. Und da ist es halt so, dass man sicherlich auch Dinge, die in der Prävention wichtig wären, wenn man dann an Pflegegrad 1 und 2 denkt, vielleicht dann nicht so verwirklichen kann, wie man es gerne machen würde.
1: Das heißt, es werden Menschen auch aus 1 oder 2, aus den Pflegegraden 1 oder 2 rausfallen?
2: Naja, die Bestandsschutzfragen werden sich ja stellen, die werden ja mit entschieden werden müssen. Also das muss dann der Gesetzgeber in der Umsetzung entscheiden und auch die Kranken- und Pflegekassen im Grunde genommen in der weiteren Umsetzung. Also ob man dann Leute da rauswirft, mal platt formuliert, da glaube ich nicht dran. Ich glaube, dass der Zustrom eben begrenzt werden soll in Zukunft und dass wir da schon von dem Bestandsschutz derer ausgehen müssen, die im System sind.
1: Ich würde außerdem gerne in die Runde holen Jonas Fischer. Er ist Abteilungsleiter Sozialpolitik beim VdK-Bundesverband. Das ist der größte Sozialverband in Deutschland. Und auch Ihnen guten Morgen, Herr Fischer.
3: Schönen guten Morgen in die Runde.
1: Ja, auch Sie haben gerade zugehört und auch an Sie geht die Frage, wenn es jetzt wirklich darum geht, möglicherweise auch die Kriterien zu verschärfen für die unteren Pflegegrade zum Beispiel, was hören Sie von den Menschen, die Sie ja auch beraten in Ihren Anlaufstellen zum Beispiel?
3: Also wir kriegen in unserer Beratung mit, dass die Reform der Pflegestufen zu den Pflegegraden, von der eben die Rede war, auf jeden Fall zu einer Entstigmatisierung der Pflegebedürftigkeit geführt hat. Und das war auf jeden Fall eine Errungenschaft, dass Menschen sich erstmal überhaupt gewahr geworden sind, dass sie auf Unterstützung angewiesen sind und diese Unterstützung dann auch in Anspruch genommen haben. Und das hat vor allem die Pflegebedürftigen, aber auch und vor allem die Angehörigen derer entlastet. Und insofern teile ich die Einschätzung nicht, dass wir da hin zurückkehren sollten, wo wir vielleicht vor 20 Jahren einmal waren. Auf der anderen Seite ist es so, der Pflegegrad 1 und der Pflegegrad 2, der leistet heute sehr viel. Es wurde gerade schon angesprochen, vor allem was so die präventiven Leistungen angeht, überhaupt, dass die Pflegeversicherung weiß, welche Menschen befinden sich vielleicht auf dem Weg in eine immer stärker werdende Pflegebedürftigkeit und wie können sie vielleicht mit relativ kleinen, auch finanziell weniger stark zu Buche schlagenden Leistungen an ihrer fortschreitenden Pflegebedürftigkeit dabei unterstützt werden. Das ist auch finanziell langfristig eigentlich ein gutes Geschäft für die Pflegeversicherung, weil wir wollen einerseits, dass die Menschen gesünder bleiben, dass sie weniger pflegebedürftig sind und auf der anderen Seite will der VdK aber natürlich auch, dass die finanziellen Belastungen nicht durch die Decke gehen.
1: Wenn wir darauf schauen, auf diesen Aspekt, das würde ich gerne an Herrn Laumann auch nochmal weitergeben, auf die Prävention. Im Grunde kann man diesen Pflegegrad 1 ja auch als Präventionspflegegrad, Sie haben das auch mal so ähnlich genannt, bezeichnen. Also einen Pflegegrad, wo es darum geht, den Menschen, die vielleicht ein bisschen Hilfe brauchen, so zu helfen, dass es eben nicht, dass sich die Lage nicht verschlimmert. Also ist das doch eigentlich der beste Weg, um höhere Pflegegrade zu verhindern, indem man den Menschen schon frühzeitig Hilfe an die Hand gibt, damit sich ihre Lage noch möglichst lange, möglichst gut hält, Herr Laumann. Also muss man nicht gerade eigentlich umgekehrt sagen, in den Bereichen, da schießen wir richtig zu?
0: Ja, also es ist ja so, dass wir damals, wo wir die Pflegegrade eingeführt haben, auch in das Gesetz reingeschrieben haben, dass bei der ersten Begutachtung der MDK auch den sogenannten Reha-Bedarf feststellen muss. Aber wir müssen jetzt einfach Jahre später klar erkennen, dass das eigentlich in der Realität nichts verändert hat. Reha-Bedarf wird festgestellt, es wird aber anschließend nichts umgesetzt. Und deswegen glaube ich, dass man gerade bei der Pflegestufe 1 jetzt bei der anstehenden Veränderungen auch die Frage von Reha sehr viel stärker in den Vordergrund stellen muss, auch bei dem sogenannten Entlastungsbetrag. Wofür wird der Entlastungsbetrag eingesetzt? Und ich glaube, dass man schon sehen muss, dass wir den Entlastungsbetrag auch zu einem Teil einsetzen müssen, dass mit die Menschen etwas machen, wenn es natürlich angezeigt ist und sinnvoll ist, um möglichst lange möglichst selbstständig zu bleiben. Und ich glaube, dass man da auch Formen braucht, die es in allen Orten, in allen Stadtteilen gibt, etwa durch Reha-Sport und was ja auch in vielen Physiotherapiepraxen angeboten wird oder auch vielleicht sogar in normalen Sportstudios altersgerecht angeboten
1: wird. Wie muss man sich das denn konkret vorstellen? Es gibt ja zum Beispiel bei den Krankenkassen gibt es so etwas wie Bonushefte, wenn man regelmäßig Untersuchungen macht.
0: Ja, also ich persönlich bin der Meinung, das werden wir jetzt in der Reform diskutieren. Ich habe da jetzt noch kein genaues Bild vor Augen. Aber man könnte natürlich sagen, dass ein bestimmter Betrag auch eingesetzt werden muss für diese Überlegungen, die ich jetzt angedeutet habe. Nennen wir es mal Reha-Sport, nennen wir es Gymnastik, nennen wir es Bewegung, Übungen. Und wenn uns dann natürlich, und ich glaube auch, dass wir dafür ein flächendeckendes Netz haben, über Sportvereine, über auch Physiotherapiepraxen, vielleicht auch ganz einfache Sportstudios, das muss man sehen. Und das natürlich dann, das auch bedeutet, dass diese Pflegestufe 1 auch dazu beiträgt, dass es länger nicht zu höheren Pflegestufen kommt. Ich glaube schon, dass das Sinn macht. Ich glaube, wir müssen von diesem Gedanken weg, den wir vielleicht damals gehabt haben, die Leute fahren irgendwo in eine stationäre Reha-Einrichtung. Ich habe so den Eindruck, ist auch so meine Erfahrung, die ich hier in meiner Heimatgemeinde mache. Ich lebe ja hier in einem Dorf, wo ich auch viele alte Menschen kenne. Man will ja irgendwann auch nicht mehr großartig von zu Hause weg. Und deswegen denke ich sehr darüber nach, wie können wir Reha machen vor Ort. Und wenn wir es dann auch in Gruppen machen, ist es erstens bezahlbar und tut auch noch etwas Gutes zum Thema Verhinderung von Einsamkeit.
1: Das ist also ein Aspekt, wenn man auf die Prävention setzt, auch mit Blick darauf, dass sich dadurch spätere Ausgaben vielleicht reduzieren lassen. Ein anderer Aspekt, wir haben auch schon darüber gesprochen, dass die Pflegegrade 1 bis 3 insbesondere in den Blick genommen werden, vielleicht auch die Kriterien verschärft werden. Jonas Fischer vom VdK, Sozialverband, kann das aber möglicherweise auch dazu führen, dass einfach die unterm Strich dann die Angehörigen viel stärker in die Pflicht genommen werden müssen?
3: Also in der Tat gibt es Berechnungen vom medizinischen Dienst, der berechnet hat, dass wenn die neuen Schwellenwerte eingeführt würden, 123.000 Menschen aus dem Leistungszugang gänzlich herausfallen würden und etwa 100.000 Menschen nicht den Pflegegrad 2 oder 3 erhalten würden. Also ein Viertel der neu begutachteten Pflegebedürftigen würde schlechter gestellt werden.
1: Und das heißt aber eben, nicht nur, ja, irgendwo anders müssen die Menschen dann auch Hilfe bekommen, zum Beispiel bei Angehörigen.
3: Genau, das war mein Argument werden, ja. Dass eben diese Menschen aber ja weiterhin unterstützungsbedürftig sind. Und wir wissen als VdK, der sich, wie Herr Laumann das eben auch schon so schön gesagt hat, vor allem mit den Menschen in der häuslichen Pflege beschäftigt, aus unserer Mitgliedschaft, dass die Belastung da schon jetzt sehr hoch ist. Also wenn Sie Ihre Sendung mit der Frage überschrieben haben, wie viel kann der Staat den Bürgern zumuten, dann müssten wir aus der Perspektive der pflegenden Angehörigen sagen, da wird schon heute sehr, sehr viel zugemutet. Wir haben Erwerbstätigkeit, die reduziert wird, wir haben psychischen Stress. Also
1: und Herr Fischer, das wollen wir gleich weiter vertiefen, genau darauf zu schauen, was wird zum Beispiel den pflegenden Angehörigen zugemutet. Wir reden darüber heute Vormittag in der Agenda hier im Deutschlandfunk. Wie viel kann der Staat den Bürgern zumuten? Der Sparzwang in der Pflege, da steht eine große Reform an. Und wir reden gleich weiter. Melden Sie sich gerne weiterhin 00800 4464 4464, unsere kostenfreie Telefonnummer.
4: 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Im Landtag von Baden-Württemberg soll der Grünen-Politiker Özdemir heute zum neuen Ministerpräsidenten gewählt werden. Er will die Nachfolge seines Parteikollegen Kretschmann antreten, der nach 15 Jahren aus dem Amt scheidet. Özdemir sagte dem Redaktionsnetzwerk Deutschland, seine Geschichte sei eine Ermutigung, hoffentlich nicht nur für Kinder von Migranten, sondern auch für Kinder von Arbeitern. Der Vorsitzende des Vereins Türkische Gemeinde in Deutschland, Sofuolu, sprach von einer wahren Erfolgsgeschichte, dass ein türkischstämmiger Deutscher Ministerpräsident werde, unabhängig von dessen politischer Haltung. Özdemir sei ein wichtiges politisches Vorbild für Jugendliche mit einer Einwanderungsgeschichte. Özdemirs Vater war Arbeiter in einer Textilfabrik, die Mutter führte eine Änderungsschneiderei. Das Bundeskabinett will heute das Gebäudemodernisierungsgesetz auf den Weg bringen. Die Pläne von Union und SPD sehen vor, dass ein Weiterbetrieb und Neueinbau von Öl- und Gasheizungen langfristig möglich bleibt. Damit wird das sogenannte Heizungsgesetz aus der Zeit der Ampelkoalition ersetzt. Dies gilt als ein zentrales Vorhaben der schwarz-roten Koalition. Unter anderem die Grünen und Umweltorganisationen übten Kritik an den Regierungsplänen. Der CDU-Wirtschaftspolitiker Wiener sagte im Deutschlandfunk, man setze auf Technologieoffenheit und gebe den Menschen die Entscheidungsfreiheit zurück. Am Ende werde sich die effiziente Technologie durchsetzen und Wärmepumpen seien effizient. Union und SPD haben sich im Koalitionsausschuss auf ein weiteres Vorgehen bei ihren Reformvorhaben verständigt. Dafür sei ein Arbeitsprozess vereinbart worden, hieß es. Es geht unter anderem um Vorhaben in den Bereichen Gesundheit, Rente und Steuern. Der Koalitionsausschuss war gestern Abend für rund 6 Stunden zusammengekommen. Der Vorsitzende der deutsch-chinesischen Parlamentariergruppe im Bundestag, Felser, rechnet damit, dass die Reise von US-Präsident Trump nach China die transatlantischen Beziehungen belasten werde. Sowohl geopolitisch als auch wirtschaftlich werde Trump ohne Rücksicht auf europäische Interessen verhandeln, sagte der AfD-Politiker der Neuen Osnabrücker Zeitung. Europa und Deutschland müssten jetzt dringend eigene strategische Interessen identifizieren und umsetzen. Trump wird heute in China erwartet, begleitet von einer Wirtschaftsdelegation, darunter die Chefs von Tesla, Apple und Boeing. Es ist Trumps erster China-Besuch seit 2017. Bundespräsident Steinmeier hat die Lebensgeschichte des verstorbenen jüdischen Holocaust-Überlebenden Albrecht Weinberg als Mahnung für die heutigen und nachfolgenden Generationen gewürdigt. Weinbergs unermüdlicher Einsatz in Schulen, wo er jungen Menschen von seinem Schicksal erzählt habe, sei zutiefst beeindruckend. Albrecht Weinberg war gestern im Alter von 101 Jahr gestorben. In der NS-Diktatur überlebte er 3 Konzentrationslager, darunter Auschwitz sowie mehrere Todesmärsche. Seine Eltern wurden von den Nazis ermordet. Als Zeitzeuge wurde Weinberg vielfach geehrt. Das Bundesverdienstkreuz gab er vergangenes Jahr zurück. Damit protestierte er gegen die Bundestagsabstimmung zur Migrationspolitik, bei der die Union Stimmen der AfD in Kauf genommen hatte. In Argentinien hat es Massenproteste gegen die Sparpolitik der Regierung im Hochschulbereich gegeben. Die Organisatoren sprachen von rund 600.000 Teilnehmern alleine in der Hauptstadt Buenos Aires und mehr als 1 Million im gesamten Land. Von der Polizei lagen zunächst keine Zahlen vor. Hintergrund des Protests ist der Streit um ein im vergangenen Jahr verabschiedetes Gesetz. Das Parlament hatte beschlossen, die Finanzierung der Universitäten und die Gehälter der Lehrkräfte an die hohe Inflation anzupassen. Die Regierung geht gerichtlich dagegen vor. In dem hochverschuldeten südamerikanischen Land gibt es seit Monaten immer wieder Proteste gegen die Sparpolitik des libertären Präsidenten Milei. Das Wetter. Meist bewölkt mit Schauern und Gewittern, im Süden weitgehend trocken, an den Alpen und im Südosten sonnig. Höchstwerte 11 bis 17 Grad. Morgen wechselnd bewölkt mit Schauern und Gewittern, an der Nordsee etwas Sonne, Temperaturen 10 bis 16 Grad. Die weiteren Aussichten: am Freitag wechselhaft im Nordosten mit sonnigen Abschnitten, sonst meist stark bewölkt, 11 bis 17 Grad. Das waren die Nachrichten.
1: Die Pflege gehört zu den ganz großen gesellschaftlichen Themen, denn die Zahl der Pflegebedürftigen, die steigt seit Jahren kontinuierlich. Millionen Menschen in Deutschland betreuen pflegebedürftige Angehörige, oft auch neben dem Beruf und oft ohne ausreichende Unterstützung. In der kommenden Woche will Bundesgesundheitsministerin Nina Wagen von der CDU Vorschläge für eine Pflegereform vorlegen, um die Finanznot der Kassen zu lindern. Und wir sprechen heute darüber, insbesondere über den Sparzwang in der Pflege. Wie viel kann der Staat den Bürgern zumuten? Etliche Zuschriften haben uns schon erreicht. Eine Hörerin, sie schreibt uns, dass sie seit vielen Jahren die pflegebedürftigen Eltern betreut und pflegt. Und sie fühlt sich persönlich verletzt, wie sie schreibt, von Äußerungen von Bundeskanzler Friedrich Merz. Äußerungen, wonach alle mehr tun müssten. Denn diese Hörerin schreibt uns, sie kann nicht mehr. Außerdem ein Blick ins Ausland. Herr Wolf aus Berlin schreibt uns, zum Glück auch für seine Ehefrau kann die auf eine ausländische Pflegeversicherung zurückgreifen. Da viele pflegende Angehörige mit der überkomplizierten deutschen Pflegeversicherung überfordert sind, sollte zunächst wahlweise ein ganz einfaches Pauschalsystem eingeführt werden. Das ist die Forderung von Herrn Wolf. Und eine weitere Mail hat uns erreicht. Da heißt es, die Pflegeversicherung wurde geschaffen, um die Kommunen und Länder von der Sozialhilfe zu entlasten. Und der Deal war, dass die Pflegeversicherung die pflegebedingten Kosten übernimmt und die Länder für die Pflegeeinrichtungen, für die Pflegeinfrastruktur, also die Gebäude, sorgt. Dieser Deal wurde nie eingelöst. Die Länder haben sich in der Mehrzahl nie für die Infrastruktur interessiert und es dem Markt überlassen. Und dieser hat die Kosten eben an die Pflegebedürftigen weitergegeben. Da können wir direkt anknüpfen und das kann ich weitergeben an Herrn Laumann, den Minister für Arbeit, Gesundheit, Soziales in Nordrhein-Westfalen. Haben sich die Länder einen schlanken Fuß gemacht?
0: Ein Teil der Länder, ja. Wir haben in Nordrhein-Westfalen ein Pflegewohngeld damals eingeführt. Das heißt, wir unterstützen mit einer Summe von rund 700 Millionen Euro nach etwa den Kriterien, die Sie auch beim Wohngeld für die Mietswohnungen kennen, Menschen in einer unter bestimmten finanziellen Voraussetzungen, dass die Investitionskosten, das sind ja quasi das, was das Bauen der Heime kostet, dann auch abgeglichen werden und dort eine Entlastung stattfindet. Also es ist unterschiedlich, Schleswig-Holstein hat auch eine solche Regelung, aber es gibt eben auch Länder, wo da relativ wenig gemacht worden ist. Das muss man ganz eindeutig sehen. Nur wenn man sich zurzeit die Landeshaushalte anguckt, dann muss man natürlich auch ganz offen und ehrlich zugeben, dass ich auch nirgendwo die finanziellen Spielräume sehe, dass wir das in den Ländern noch stärker übernehmen können, weil auch schlicht und ergreifend die Landeshaushalte mehr ins Defizit laufen, eben weil die Steuereinnahmen so zurückgehen, weil wir kein Wachstum haben. Wir müssen jetzt, finde ich, erstmal alles tun, damit wir wieder zu Wachstum kommen, dass dadurch die Einnahmeseite sowohl bei den Steuern wie auch bei den Sozialversicherungsbeiträgen wieder sich stabilisiert und wieder höher wird. Dann kann man auch wieder Sozialpolitik machen. Aber wir müssen jetzt erst einmal den Kern der Sozialpolitik absichern, um dieses Ziel zu erreichen. Das ist die Strategie, die auch ich mittrage. Und das heißt, man muss jetzt zurzeit wirklich als Politiker auch den Kopf dafür hinhalten, dass wir eine einnahmeorientierte Ausgabenpolitik machen müssen. Wir wollen ja mehr machen, aber wir können nicht mehr machen, wie auch die Einnahmen der zum Beispiel der Sozialkassen durch die Lohnerhöhungen und die damit verbundenen Veränderungen der Beitragsbemessungsgrenze steigen.
1: Heißt dann aber, dass es bei den Betreibern von Pflegeheimen zum Beispiel hängen bleibt und damit letztendlich auch bei denen, die die Heimplätze bezahlen müssen?
0: Nein, es bleibt im Grunde genommen in der stationären Pflege natürlich dann bei den Eigenanteilen hängen. Es ist ja so, dass die Menschen eine Leistung aus der Pflegeversicherung bekommen in der stationären Pflege, je nach Pflegegrad. Und dann ist es so, dass der Rest aus eigenen Vermögen oder aus laufenden Einnahmen bezahlt werden muss. Und es ist ja so, dass 85% aller Menschen, die in Deutschland in einer stationären Pflegeeinrichtung sind, nicht in der Hilfe zur Pflege sind. Zwei Drittel nicht in der Hilfe zur Pflege sind. Das heißt also, dass die Menschen von 3,2 in der Lage sind, die Kosten aufzubringen, die ohne Frage sehr hoch sind. Ein Drittel eben nicht. Und die werden aber genauso gut versorgt wie die anderen. Aber da ist es natürlich so, dass dann die Kommunen die Hilfe zur Pflege finanzieren müssen.
1: Genau, da ist dann müssen dann die Kommunen einspringen. Und ich glaube, Herr Knieling möchte sich äußern. Sie vertreten die Interessen, also Sie vertreten als Bundesgeschäftsführer des Verbandes der Deutschen Alten- und Behindertenhilfe die Interessen eben der Pflegeunternehmen, Herr Knieling.
2: Ja, und ich wollte nur dazu sagen, dass natürlich diese ganzen Haushaltszwänge, die sich jetzt an allen Ecken und Enden hier ergeben, am Ende nicht zu Lasten der Einrichtungen gehen können in der Wirtschaftlichkeit der Betriebsführung. Und das ist was einfach für uns ein wesentlicher Faktor gibt. Der Herr Laumann hat ein paar Stichworte gesagt. Die Zuschläge zu den Investitionskosten, die Finanzierung der Länder, da machen sich die meisten Länder einen schlanken Schuh schon seit Jahren, auch wie sie noch das Geld hatten. Das muss man auch ganz klar sagen. Und auf der anderen Seite haben wir auch massiv damit zu kämpfen, überhaupt unsere Kosten refinanziert zu bekommen. Sie wissen alle, dass sich auch die Pflegekosten aufgrund hauptsächlich der dynamischen Lohnkostenentwicklungen deutlich gesteigert haben. Und das natürlich auch auf die Eigenanteile seine Auswirkungen hat. Und der letzte Punkt, was schon eher einem Skandal gleicht, ist, dass wir in ganz vielen Kommunen, die ja dann Träger der Sozialhilfe sind vor Ort, bei dem Drittel, den Herr Laumann angesprochen hat, immer wieder merken, dass die Einrichtungen nicht an die Hilfe zur Pflege in der Auszahlung kommen. Das heißt, die haben ganz hohe Außenstände bis hin zu sechsstelligen Summen, die praktisch dann die Wirtschaftlichkeit und auch natürlich die Liquidität der Einrichtungen deutlich einschränken. Das heißt, wenn wir da jetzt nur die Logik ansetzen, es geht halt im Moment nicht mehr, dann werden die Einrichtungen und die Einrichtungsstruktur und die Landschaft die der Herr Laumann so positiv angesprochen hat, so nicht zu halten sein und vor allem den Herausforderungen der Zukunft nicht gerecht werden können. Und deswegen ist es eben auch schwierig, Ausgaben-Einnahmenpolitik hier zu nennen, weil eins muss man auch ganz klar sagen, ist der Unterschied zum Krankenkassensystem. Wir sind hier in einem bedarfsorientierten System in der Pflege, wo es nicht um Einzelleistungen geht, sondern da werden Bedarfe abgedeckt. Und deswegen spielt das alles eine Rolle, bis hin zu der Frage, dass auch in der GKV-Reform geregelt ist, dass auch die ambulanten Dienste nicht mehr für die Leistungen der Krankenversicherung ihre Tariflöhne refinanziert bekommen. Das heißt, rücken überall die Wände näher. Und wir gefährden hier eine Versorgungsstruktur.
1: Ja, Herr Laumann hat eben die Pflegeinfrastruktur angesprochen. Nochmal zur Erinnerung, es sind etwa 16.000 stationäre Einrichtungen, die es gibt in Deutschland. Herr Knieling, wenn ich Sie nochmal frage, mit Blick auch auf diese Einrichtungen, die Sie ja vertreten, glauben Sie, die Reform wird dazu führen, dass es weniger gibt am Ende?
2: Ja, auf jeden Fall gibt es mal nicht mehr. Wir haben jetzt schon eine Pleitewelle, wenn man so will, hinter uns, wo es auch Insolvenzen gab von Einrichtungen, die unter anderem eben auf diese Frage unzureichender Zahlungs- oder Zahlungsmoral zurückzuführen sind. Und wenn Sie sich die Entwicklung der Pflegebedürftigen angucken, mal ab davon, wie man jetzt mit den Schwellenwerten umgeht, ne, dann sind wir ja ganz stark auf der Schwelle Richtung 6 Millionen. Und bei schwindenden Ressourcen finanziell, das haben wir schon gehört, und was wir noch nicht gehört haben, ist bei schwindenden Ressourcen personell. Das heißt, wir wandeln ja weiter im Personalmangel in der Pflege. Und da brauchen wir schlaue Konzepte, wie die Angebotslandschaft sich ändern muss, damit jeder auch in der Zukunft noch eine flächendeckende Versorgung in Anspruch nehmen kann als Leistung einer Sozialversicherung.
1: Ich würde an der Stelle gerne einen Hörer in die Runde holen, der uns angerufen hat. Herr Zahn aus Leipzig hat sich bei uns gemeldet. Guten Morgen.
5: Ja, einen wunderschönen guten Morgen nach Köln. Ganz kurz wollte ich sagen, dass wir ein Grundgesetz haben. Und sich aber kümmert, das Grundgesetz hält. Da steht nichts da drin von Zweiklassen- und Dreiklassengesellschaft. Da steht was drin, dass alle Menschen gleich sind. Und wenn ich das jetzt auf unsere jetzige Situation in unserem Land beziehe, dann brauchen wir uns nicht zu wundern, dass alles nur bergab geht. Es gibt hier bei uns Menschen, die sind gleich und gleicher. Es kann nicht sein, dass man zum Beispiel 10.000 Euro verdient, auch bloß für 6.000, glaube ich, ist es Sozialbeiträge zahlen. Wo kommt genauso dasselbe? Was ist mit der Zwei-Klassen-Medizin? Privatversichert und gesetzlich versichert.
1: Ja,
5: wenn ich beim Arzt sitze und kommt ein Privatversicherer zum Zahnarzt, der ist sofort dran. Und wir als normalen Bürger sitzen dann hinten dran. Wir sollten hier noch Motivation haben, für dieses Land sich einzubringen. Das nächste ist.
1: Herr Zahn, ganz kurz, wenn ich Sie richtig verstehe, geht es Ihnen da um zwei Punkte. Sie haben jetzt angesprochen, dass eben nur bis zu einer bestimmten Höhe des Einkommens Beiträge gezahlt werden müssen. Das ist die viel diskutierte Beitragsbemessungsgrenze, an welcher Stelle die liegt.
5: Ich frage mich, warum wir darüber diskutieren müssen.
1: Ja.
5: Das frage ich mich.
1: Warum ist diese Beitragsbemessungsgrenze?
5: Personen, die gleich sind und gleicher sind.
1: Ja,
5: der andere. Mit welchem Grund da ist eine Bemessungsgrenze?
1: Wir können die Frage gleich gerne weitergeben. Der andere Punkt, glaube ich, ist, dass Sie eben auch ansprechen, dass es unterschiedliches, ein duales System in der Pflege und in der Gesundheitsversicherung gibt, in der Krankenversicherung. Das sind Aspekte, die wir sicherlich ansprechen können, Herr Zahn. Ich danke Ihnen für diesen Punkt und das würde ich gerne tatsächlich weitergeben direkt an Herrn Laumann. Wenn Herr Zahn hier von Klassengesellschaft spricht, eben davon, dass es neben der gesetzlichen die private Kranken- und auch Pflegeversicherung gibt und der andere Punkt, die Beitragsbemessungsgrenze, warum Menschen nicht auf das gesamte Einkommen zum Beispiel Beiträge zahlen müssen. Können Sie das erklären, Herr Laumann?
0: Ja, also erst einmal müssen wir mal sagen, dass wir in der Pflege keine Zwei- oder Dreiklassengesellschaft haben. Die Menschen, die in der privaten Krankenkasse versichert sind, sind in einer privaten Pflegeversicherung, aber die private Pflegeversicherung hat die gleichen Leistungen wie die gesetzliche Pflegeversicherung. Das war damals der Grundsatz vor 30 Jahren, dass sie gesagt haben, da wo die Leute krankenversichert sind, sind sie auch pflegeversichert, weil natürlich in der Frage Pflege, krankheitsbedingte Pflegekosten und andere Pflegekosten, das sehr gut zusammenpassen muss. Jeder ambulante Pflegedienst erbringt ja auch Pflegeleistungen, die die Krankenkasse bezahlt. Und deswegen ist das gut, dass das ein System ist. Das Zweite ist, wenn man in einem Heim ist und die Pflege nicht mehr bezahlen kann, wird man aber in jedem deutschen Pflegeheim genauso gut versorgt, als wenn man Selbstzahler ist. Also auch da ist in der Versorgung nun wirklich keinen Unterschied. Deswegen ist, finde ich, diese Frage zu diskutieren, wir haben erstklassige und meinetwegen zweitklassige Pflegeeinrichtungen, das ist einfach nicht die Wahrheit und das ist auch nicht die Realität. Und deswegen bin ich erstmal ganz froh, dass das in der Pflegeversicherung so und auch in der stationären Pflege so gelöst ist. Mhm. Die Frage Beitragsbemessungsgrenze, das ist eine politische Frage. Ich meine, wir haben Versicherungen und deswegen muss der Beitrag immer in ein gewisses Verhältnis auch verfassungsrechtlich zu den Leistungen stehen. Wir verteilen ganz stark um. Leute, die sehr viel verdienen, zahlen für den Versicherungsschutz erheblich mehr Geld wie Menschen, die wenig verdienen. Man ist ja, wenn man kurz über die Geringfügigkeitsgrenze versichert ist, also nehmen wir an, man verdient 600 Euro im Monat, ist man ja genauso stark krankenversichert. Als jemand, der oberhalb der Beitragsbemessungsgrenze verdient.
1: Man könnte natürlich entgegenhalten, die besonders starken Schultern können dann auch noch besonders viel tragen.
0: Ja, das tun sie heute schon. Also wenn sie heute über die Beitragsbemessungsgrenze liegen, zahlen sie einen Beitrag im Monat von über 1200 Euro für die gesetzliche Krankenkasse und für die gesetzliche Pflegeversicherung. Wie gesagt, das ist eine politische Entscheidung, die kann man verändern. Frau Wacken hat jetzt ja auch bei den Vorschlägen, die sie für die Krankenkasse gemacht hat, und ich denke, das wird wahrscheinlich dann auch nächste Woche in ihren Vorschlägen für die Pflegeversicherung stehen, ja auch eine Erhöhung der Beitragsbemessungsgrenze vorgeschlagen um 300 Euro. Also das ist, wie gesagt, eine politische Entscheidung. Man kann sagen, ja, wir schaffen die ab. Ob man das dann halten kann, dass man unendlich viele Beiträge zahlt für die gleiche Leistung, das ist die zweite Frage. Solidarität hat auch irgendwo wahrscheinlich seine verfassungsrechtlichen Grenzen.
1: Okay, das ist die Antwort darauf, auf die Anmerkung von Herrn Zahn, die Antwort von Karl-Josef Laumann, dem Minister für Arbeit, Gesundheit, Soziales in Nordrhein-Westfalen. Danke dafür, da würde ich gerne einen Punkt machen. Und Sie haben es angesprochen, was die Beitragsbemessungsgrenze angeht. Da gibt es zumindest jetzt auch von der Bundesministerin Nina Warten eben den Vorschlag, die um 300 Euro mit anzuheben jetzt im Rahmen dieser Reform. Wir sind aber damit ja auch jetzt schon bei der Einnahmenseite, die man verändern könnte, die man vergrößern könnte. Und damit bin ich jetzt nochmal auch bei der Frage dieses zweigeteilten Systems in der Sozialversicherung mit privater und gesetzlicher Versicherung. Und dazu haben uns wirklich sehr, sehr viele E-Mails erreicht. Und unter anderem hat uns auch ein Hörer, Herr Rehwein, vor der Sendung schon auf den Anrufbeantworter gesprochen.
6: Guten Morgen, mein Name ist Bernd Rehwald. Ich bin jetzt knapp 63 Jahre alt. Es wäre sowohl für die Pflegeversicherung als auch für die Rentenversicherung und allen Sozialversicherungen äußerst notwendig, dass alle Selbstständigen und alle Beamten und auch alle Parlamentarier und sonstigen Abgeordneten da reinzahlen müssen, zwangsweise einzahlen müssen. Das wäre solidarisch. Und es wäre auch ganz wichtig, dass es eine Versicherung für alle gibt. Keiner weiß, warum so viele Sozialversicherungen überhaupt notwendig sind.
1: Also, wir haben ausführlich über die Ausgaben in der Pflegeversicherung gesprochen. Schauen wir mal auf die Einnahmenseite. Da sind wir mittendrin. Und um die Finanzierung zu verbreitern zum Beispiel, gäbe es ja so etwas wie die Idee zumindest einer Bürgerversicherung. Die hat unter anderem auch Christos Pantazis, der gesundheitspolitische Sprecher der SPD-Fraktion im Bundestag, aufgeworfen, gerade wieder jüngst zum Pflegetag. Jonas Fischer vom VdK Sozialverband, wäre das... Sie schließen sich mit Ihrem Verband ja auch dieser Forderung an. Wäre das tatsächlich die Lösung, die große Lösung, einfach alle ins System reinzuholen?
3: In der Tat ist das eine langjährige Forderung des VdK und ich kann da Herr Rehwein und Herr Zahn auch nur recht geben. Wir sollten bei allen Reformen, die wir gerade anstreben in den Sozialversicherungen, nicht nur auf die Leistungen gucken, sondern auch auf den Faktor der Gerechtigkeit. Weil ich glaube, wir haben im Land ein großes Gefühl der Ungerechtigkeit. Das ist im Gesundheitssystem genauso wie in der Rente und auch in der Pflege. Und in der Pflege ist es ja so, dass Herr Laumann recht hat, wenn er sagt, dass die Leistungen die gleiche sind. Aber die Finanzierung ist eben nicht die gleiche. Also während sich die privaten Pflegeversicherungen quasi weil sie generell eine etwas jüngere und finanzkräftigere Versichertenbasis haben, aus der Solidargemeinschaft ein Stück weit entziehen, sind es gerade die gesetzlich Versicherten, die eben eher ältere und eher mehr pflegebedürftige Personen finanzieren müssen. Und da haben wir meines Erachtens in der Tat ein Gerechtigkeitsdefizit, was sich auf der einen Seite ausgleichen könnte, indem man eine einheitliche Pflegeversicherung schafft. Ja, Herr Naumann hat gesagt, die Leistungen sind gleich, also da ist es noch weniger verständlich, dass es keine einheitliche gibt. Oder zumindest mal anfangen würde, damit einen Finanzausgleich zwischen der sozialen und der privaten Pflegeversicherung einzuführen, dass eben diese gesamtgesellschaftlichen Risiken der Pflegebedürftigkeit nicht nur bei einer Gruppe von Menschen abgelastet wird, sondern bei allen von uns.
1: Thomas Knieling auch gefragt, wenn Sie mit Blick auch auf Ihren Verband darauf schauen, die Versichertenbasis sozusagen auch auszuweiten, das in Form einer Bürgerversicherung, wäre das etwas, woran oder einer Forderung, der Sie sich anschließen könnten?
2: Also wir haben uns bei diesen Forderungen immer etwas zurückgehalten, weil wir diese Systemfragen eigentlich auch, wie der Herr Laumann sagt, eher so als politische Richtungsentscheidung sehen. Also was man, glaube ich, schon bei der ganzen Debatte mit anführen muss, ist die Frage, wenn man denn dann die Versichertenbasis verbreitert durch Integration meinetwegen der Beamten und der Privatversicherten, ist, dass es ja erstens ein langer Transformationsprozess wird und zweitens auch die Frage ist, ob sich dann die Beitragsebene so verbreitert und auch die Leistungsfähigkeit so verbreitert. Das mag ich nicht ermessen, weil ja auch alle mit den entsprechenden Leistungsansprüchen dann in dieses System reinkommen. Also das ist eine Sache, die, glaube ich, wirklich eher gesellschaftspolitisch aus unserer Sicht zu entscheiden wäre. Was allerdings vielleicht noch ein anderer Aspekt ist, der sich ja auch interessanterweise schränkt mit der Krankenversicherung, ist ja die Frage, was wird denn aus der Pflegeversicherung ansonsten noch bezahlt? Und da gab es ja auch immer wieder Forderungen, zum Beispiel die Rückzahlung der Corona-Hilfen, die es ja praktisch sämtlich aus der Pflegeversicherung gab. Das waren so, wenn ich richtig informiert bin, so 6 Milliarden Euro. Und was immer noch das Problem ist, ist, dass die Pflegeversicherung zumindest im vollstationären Bereich, also im Pflegeheimversorgung, die Behandlungspflege mit übernimmt und dafür nur mal damit man eine Größenordnung hat, einen Ausgleich von der GKV, von der Krankenversicherung bekommt in Höhe von 640 Millionen Euro, aber die tatsächlichen Aufwand sind 3,6 Milliarden Euro. Mhm. Also da hat man natürlich auch schon Potenzial, das man jetzt in der Klarheit der Systeme noch heben kann, ohne dass man an irgendwelchen Statusfragen rumschraubt.
1: Ja, da sind wir bei den auch noch weitergehenden Vorschlägen, die es ja gibt. Sie haben gerade angesprochen, die Corona-Hilfen, die vom Bund immer noch nicht zurückbezahlt wurden. Die Frage geht an Herrn Laumann auch. Und insbesondere zum Beispiel ja auch die Finanzierung der Rentenversicherungsbeiträge für pflegende Angehörige. Also wer pflegt, erwirbt Ansprüche, wird bezahlt derzeit aus der Pflegeversicherung. Man könnte auch das ja aus Steuermitteln bezahlen. Und Herr Laumann, Sie als Vertreter der Arbeitnehmerschaft ja auch. Das muss Sie doch eigentlich ärgern, dass da allein wieder die gesetzlich Versicherten dafür aufkommen.
0: Ja, da haben Sie völlig recht. Ich bin auch der Meinung, dass das nicht fair verteilt ist. Das ist in der Krankenkasse einmal die Versicherung, die zu niedrigen Prämien für die Menschen in der Grundsicherung. Da reden wir ja über rund 12 Milliarden Euro. Wir haben auch in der Pflegeversicherung, bei Corona hat die Pflegeversicherung alle Test- und Hygienemaßnahmen in den Einrichtungen finanziert. In allen anderen Einrichtungen hat es der Steuerzahler getan. Und man hat damals die Unterschiede gemacht, weil in der Pflegeversicherung einfach Geld war. Das ist nicht fair, das muss ich ganz klar sagen. Das bleibt auch meine Meinung.
1: Genau, Geld, das jetzt nicht mehr da ist und das jetzt zurückgezahlt werden könnte. Woran scheitert das?
0: Vor allen Dingen ärgert mich natürlich dann immer, wenn gesagt wird, ja, wir haben in der Sozialpolitik das alles nicht richtig gemacht. Wir haben zu viel Geld ausgegeben. Man muss auch wirklich zugeben, es gibt Aufgaben in der Sozialversicherung, die stärker über Steuermittel finanziert werden müssen. Nur, das ist auch die Wahrheit, in Zeiten, wo die Steuereinnahmen des Staates aufgrund der wirtschaftlichen Lage sehr stark zurückgehen, ist das einfacher gesagt wie getan. Aber da muss man am Ball bleiben, weil das schlicht und ergreifend unfair ist. Ich will noch mal einen Satz sagen zu der Frage Bürgerversicherung. Wir dürfen eine Sache nicht vergessen. Die gesetzliche Pflegeversicherung, auch die gesetzliche Krankenkasse, versichert in diesem Land über 80% der Einwohner, die es in diesem Land gibt. Also die anderen Systeme sind nicht besonders groß. Und man kann aus Gerechtigkeitsgründen sagen, die wollen wir nicht mehr haben. Ich glaube, auch wenn wir sie nicht hätten, würde das auch so heute keiner wieder einführen. Aber man muss natürlich dabei eine Sache bedenken, die finanziellen Probleme sind dann von den Rest der Bevölkerung auch nicht zu lösen.
1: Wobei also es das Gegenargument gibt, Herr Laumann, dass viele sagen, gerade die anderen Systeme sind dann aber die, in denen vor allem die finanzkräftigen Menschen versichert sind.
0: Ja gut, das ist so. Bei der Pflegeversicherung, wie gesagt, sind die Systeme gleichgeschaltet. Mhm. Dann die Frage der Beamten, das wissen Sie, da haben wir verfassungsrechtlich eine völlig andere Situation über die Frage des Alimentationsprinzips. Das ist nicht so einfach zu lösen, würde ich mal glauben und auch hier sagen wollen. Ich bin nur immer der Meinung, und das habe ich jetzt ja auch im Zuge der Krankenreform, macht mir auch nicht nur Freunde, überall gesagt, Veränderungen, die man in der gesetzlichen, in den Sozialversicherungen macht, muss man auch wirkungsgleich in der Beihilfe übertragen. Die Unterschiede dürfen in der Versorgung nicht noch größer werden. Mhm. Dazu stehe ich auch. Ein Systemwechsel, um das an dieser Stelle mal zu sagen, ist natürlich gerade für uns in den Ländern sehr schwer zu finanzieren. Also wenn man das rein theoretisch sagen würde, die Beamten sollen auch in die Sozialversicherung einzahlen, dann müsste das Land Nordrhein-Westfalen wie alle anderen Länder auf der einen Seite für die jetzt schon in Pension befindlichen und älteren Jahrgänge der Beamten das alte System ja lassen, weil man es denen versprochen hat. Und wir müssten für die Jüngere natürlich wie alle anderen Arbeitgeber auch die hälftigen Beiträge zahlen. Aber da wir in den Ländern ja nun mal die meisten Beamten haben, weil wir sehr viele Polizisten haben, weil wir sehr viele Lehrerinnen und Lehrer zu finanzieren haben, schafft kein Finanzminister, ich sag mal 20 Jahre lang, 30 Jahre lang, die Ausgaben für Pensionen gleich hoch zu haben und gleichzeitig das Geld zu haben, um Milliarden in die Sozialversicherungen einzuzahlen. Also
1: ja.
0: Ein Systemwechsel ist immer theoretisch leicht gesagt, praktisch sehr schwer umzusetzen, weil es halt um gigantische Finanzierungsvolumias geht, die dahinter stecken.
1: Sagt der Gesundheits- und Sozialminister von Nordrhein-Westfalen, Karl-Josef Laumann. Und ich würde gerne noch Herrn Bernus ansprechen, der uns aus Fürth angerufen hat. Guten Tag.
7: Guten Tag.
1: Wie blicken Sie auf unser Thema, den Sparzwang in der Pflege?
7: Ich habe nur eine Bemerkung, beziehungsweise hat mich schon vor einiger Zeit ein bisschen beschäftigt. Falls ich mich nicht täusche, in der Pflegeversicherung wird das Vermögen nicht herangezogen zur Erteilung der Leistung. Das ist, finde ich, im Grundsatz der solidarisch, also eine Versicherung oder der Grundsatz der Versicherung ist doch, dass eine Gesellschaft solidarisch miteinander umgeht. Und ich verstehe nicht, warum
1: dass die Versicherung,
7: das Vermögen
1: ja,
7: herangezogen wird.
1: Dass die Versicherung da einspringt, wo es nötig ist, wenn ich Sie da richtig verstehe. Herr Bernus, bleiben Sie gerne in der Leitung. Wir haben jetzt gleich die Nachrichten. Danach greifen wir dieses sicherlich auch wichtige Thema auf hier in der Agenda im Deutschlandfunk. Wir reden über den Sparzwang in der Pflege. Wie viel kann der Staat den Bürgern zumuten? Gleich geht's weiter nach den Nachrichten.
4: 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Im Landtag von Baden-Württemberg soll der Grünen-Politiker Özdemir zur Stunde zum neuen Ministerpräsidenten gewählt werden. Er will die Nachfolge seines Parteikollegen Kretschmann antreten, der nach 15 Jahren aus dem Amt scheidet. Özdemir sagte dem Redaktionsnetzwerk Deutschland, seine Geschichte sei eine Ermutigung, hoffentlich nicht nur für Kinder von Migranten, sondern auch für Kinder von Arbeitern. Der Vorsitzende des Vereins Türkische Gemeinde in Deutschland, Sofuolu, sprach von einer wahren Erfolgsgeschichte, dass ein türkischstämmiger Deutscher Ministerpräsident werde, unabhängig von dessen politischer Haltung. Özdemir sei ein wichtiges politisches Vorbild für Jugendliche mit einer Einwanderungsgeschichte. Özdemirs Vater war Arbeiter in einer Textilfabrik, die Mutter führte eine Änderungsschneiderei. Die wirtschaftlichen Probleme beim Autobauer VW wirken sich auch auf den DAX-Konzern Porsche SE negativ aus. Bei der Porsche SE handelt es sich um eine reine Beteiligungsgesellschaft. Sie ist der größte Einzelaktionär des Volkswagen-Konzerns und auch direkt am Sportwagenhersteller Porsche beteiligt. Wie die Porsche SE mitteilte, lag das Konzernergebnis nach Steuern in den ersten drei Monaten des Jahres bei einem Minus von knapp 1 Milliarde Euro. Zur Begründung hieß es, man habe den Wert der Beteiligung an Volkswagen um 1,3 Milliarden Euro korrigiert. Die VW-Marken stehen unter anderem wegen hausgemachter Probleme, wegen der Zollpolitik der USA und schwacher Absatzzahlen auf dem wichtigen chinesischen Markt unter Druck. Das wirkte sich zuletzt auch negativ auf den VW-Aktienkurs aus. Auch weitere Unternehmen in der Branche haben wirtschaftliche Probleme. Der Verband der Automobilindustrie rechnet mit einem anhaltenden Stellenabbau, wie Präsidentin Müller dem Redaktionsnetzwerk Deutschland sagte. Die Bundesregierung will den Einsatz von K.O.-Tropfen härter bestrafen lassen. Dazu liegt dem Kabinett ein Gesetzentwurf von Justizministerin Hubig vor, der heute beschlossen werden soll. Demnach sollen K.O.-Tropfen rechtlich als Waffe oder gefährliches Werkzeug eingestuft werden können. Die Substanzen machen Menschen wehrlos und werden auch für Sexual- und Raubdelikte missbraucht. Darüber hinaus steht die Reform des sogenannten Heizungsgesetzes aus der Zeit der Ampelkoalition auf der Tagesordnung der Ministerrunde. Die Pläne von Union und SPD sehen vor, dass ein Weiterbetrieb und Neueinbau von Öl- und Gasheizungen langfristig möglich bleibt. Bei israelischen Angriffen auf Ziele im Süden des Libanon sind mehrere Menschen getötet worden. Das Gesundheitsministerium in Beirut sprach von 13 Todesopfern und mehreren Verletzten. Unter anderem wurde demnach eine Autobahn bei einem Luftangriff getroffen. Die israelische Armee wiederum meldete Drohnenangriffe der terroristischen Hisbollah-Bewegung. Trotz offiziell geltender Waffenruhe gibt es immer wieder Kämpfe. Die pro-iranische Miliz beschießt Ziele in Israel und verübt Angriffe auf israelische Soldaten im Süden des Libanon. Israel verweist auf sein Recht, gegen geplante, unmittelbar bevorstehende oder andauernde Angriffe vorzugehen. Bundespräsident Steinmeier hat die Lebensgeschichte des verstorbenen jüdischen Holocaust-Überlebenden Albrecht Weinberg als Mahnung für die heutigen und nachfolgenden Generationen gewürdigt. Weinbergs unermüdlicher Einsatz in Schulen, wo er jungen Menschen von seinem Schicksal erzählt habe, sei zutiefst beeindruckend. Albrecht Weinberg war gestern im Alter von 101 Jahr gestorben. In der NS-Diktatur überlebte er drei Konzentrationslager, darunter Auschwitz sowie mehrere Todesmärsche. Seine Eltern wurden von den Nazis ermordet. Als Zeitzeuge wurde Weinberg vielfach geehrt. Das Bundesverdienstkreuz gab er vergangenes Jahr zurück. Damit protestierte er gegen die Bundestagsabstimmung zur Migrationspolitik, bei der die Union Stimmen der AfD in Kauf genommen hatte. In Würzburg beginnt am Abend der 104. Deutsche Katholikentag. Bis Sonntag werden mehrere 10.000 Teilnehmer zu rund 900 Veranstaltungen erwartet. Das Treffen soll angesichts von Krieg und Klimawandel sowie Vertrauenskrisen in Politik und Kirche dazu ermutigen, nach Wegen in die Zukunft zu suchen. Das Wetter. Meist bewölkt mit Schauern und Gewittern, im Süden weitgehend trocken, an den Alpen und im Südosten sonnig, 11 bis 17 Grad. Morgen wechselnd bewölkt mit Schauern und Gewittern, an der See etwas Sonne, 10 bis 17 Grad. Die weiteren Aussichten: am Freitag wechselhaft, im Nordosten sonnigen Abschnitten. Gebietsweise Schauer- und Graupelgewitter mit Sturmböen, 10 bis 18 Grad. Das waren die Nachrichten.
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1: Wir sprechen über den Sparzwang in der Pflege. In der kommenden Woche soll das Gesetz zur großen Pflegereform im Kabinett eingebracht werden. Und wir fragen heute in der Agenda, wie viel kann der Staat den Bürgern zumuten? Etliche weitere E-Mails, Zuschriften haben uns erreicht. Zum Beispiel von Herrn Busemann, der schreibt uns, man muss dringend die Einnahmeseite erhöhen, da mit Blick auf die Steuer. Bei der Steuer muss man auch Kapitaleinkünfte mehr in den Blick nehmen. Es ist frech, immer nur die hohen Steuern auf Arbeitseinkünfte in den Blick zu nehmen, darauf zu verweisen. Auch Kapitaleinkünfte kann man progressiv besteuern. Das ist eine E-Mail, die uns erreicht hat. Eine andere Hörerin oder ein Hörer, Herr Messmer, schreibt uns aus Donaueschingen, es gibt eine Zwei-Klassengesellschaft in der Pflegeversicherung, was kaum jemand weiß. Die Beamten erhalten in stationärer Pflege über die Beihilfe die sogenannten Hotelkosten teilweise ersetzt, was der Normalbürger von der Pflegeversicherung nicht erhält. Herr Knieling, Sie vertreten die Interessen der Pflegeunternehmen. Ist das ein Punkt, den Herr Messmer an der Stelle macht?
2: Also es ist halt ein Punkt, der sich, glaube ich, nicht in die Frage ergießt, wie sicher haben wir die Versorgung aufgestellt. Es ist eher eine Finanzierungsfrage an der Stelle, die ja auch nur die Beamtenversicherung sozusagen in ihrem Kontext entscheiden kann. Ich will auch nur noch mal sagen, dass die ganze Frage rund um, wen muss man da wie mit einbeziehen, einfach insofern dann zu kurz springt, solange wir diese Versorgungsfrage nicht geklärt haben. Ich will da nur noch mal zwei Sätze dazu sagen, weil wir brauchen eine Versorgung für die Zukunft, die sicher ist, auch für die Babyboomer. Sie haben es am Anfang gesagt. Und da haben wir noch keine Strategie in der Pflegereform und auch in der politischen Debatte gefunden, wie wir in Zeiten des Mangels, der sich eben weit über das Finanzielle hinaus erstreckt, nämlich auf die Frage, wie viele Hände haben wir zur Verfügung, um zu versorgen und wie sicher sind wirtschaftlich die Einrichtungen aufgestellt, nicht beantwortet sind. Mhm.

0: Bennungs angerufen hat. Wir haben ihn eben vor den Nachrichten schon gehört, Herr Bennungs. Sie haben angesprochen, dass es aus Ihrer Sicht richtig sei, Vermögen deutlich stärker heranzuziehen. Wie genau stellen Sie sich das vor?
1: Einfach ein paar Beispiele. Ich will jetzt keinen Namen nennen, ob es in Verwandtschaften oder Nachbarn oder Bekannte, kenne ich schon einige Herren und Damen, die eine geringe Rente haben, aber doch wohl sehr vermögend sind. Und auch sie beantragen oder ihre Familienangehörige beantragen für die Pflegeversicherung, bekommen die auch, obwohl, das wird ja von Einkommen oder von Rente abhängig sein, aber wenn eine Dame zum Beispiel 600 oder 800 Euro zur also Rente bekommt, zum Leben hat, aber auf der anderen Seite 20.000 Euro im Monat Mieteinnahmen hat, die werden nicht herangezogen. Kapitaleinnahmen werden nicht herangezogen, Grundstücke, Häuser. Also das ist nicht solidarisch. Mhm. Das ist für mich dient nicht den Ansatz der Versicherung.
0: Die Frage ist ja, trifft das dann auch zu, wie Sie gerade schildern, aus Ihrer Sicht, wo Vermögen da sind, wo man möglicherweise an diese Vermögen herangehen muss? Oder geht es Ihnen um die Einnahmen? Also ansonsten würde man ja auch an die Substanz gehen und möglicherweise eben Immobilien, Ähnliches verkaufen müssen, um dann aus der Substanz oder von der Substanz zu leben.
1: Was wäre falsch daran?
0: Mhm. Weil Sie sagen, die Versicherung sollte dann einspringen, wenn eben das Geld nicht mehr da ist.
1: Ja, wenn jemand genügend vermögend ist und auch diese sogar Generationen weiter vererbt, da kann man doch auch solidarisch sein und verlangen ein Stück von dem Vermögen für die eigene Pflegeversicherung bitte anbringen. Das ist doch der Grundsatz der Versicherung. Eine für alle, alle für eine. Und das wird hier nicht herangezogen. Und das wundert mich wirklich sehr.
0: Vielen Dank für Ihren Anruf, Herr Bernus. Danke, dass Sie uns diese Position hier auch geschildert haben, die man ja haben kann, wenn es darum geht, wo sollte die Pflegeversicherung einspringen. Ich würde das gerne zunächst mal an Jonas Fischer vom VdK Sozialverband weitergeben. Wäre das eine Idee, einfach zu sagen, die Versicherung greift erst da, wo wirklich die Not da ist oder wo wirklich das Geld dann fehlt?
2: Also in der Tat teile ich das Gerechtigkeitsgefühl, was hier verletzt wird bei Herrn Bernus. Wir haben allerdings ein Stück weit andere Antworten als VdK. Also wo wir mit ihm übereinstimmen würden, wäre bei der Frage der Einkünfte, der Mieteinnahmen, also andere Einkünfte, die auch beitragt werden sollen und die auch mit herangezogen werden sollen zur Absicherung dann eben der Pflegebedürftigkeit. Die Vermögensungleichheit würden wir allerdings auf eine andere Art und Weise, weil wir sie auch als Problem sehen, begegnen, und zwar eben im Steuersystem. Und da hinzugehen und zu sagen, man führt nach 1996 die Vermögenssteuer wieder ein, man verändert die Erbschaftssteuer und Schenkungssteuer in einer gerechteren Art und Weise. Das würde die Einnahmenseite dann des Staates durchaus verbessern und nicht der Sozialversicherung. Aber wir haben ja gerade eben von Herrn Laumann gehört, dass gerade die staatlichen Einnahmen quasi so problematisch seien, dass gesamtgesellschaftliche Leistungen, wie wir sie schon angesprochen haben, die Pandemiekosten, die Rentenversicherungsbeiträge für pflegende Angehörige, nicht refinanziert werden können. Mhm. Da haben wir die Antwort, dass die Einnahmenbasis des Staates insofern verändert werden kann, als dass er sachgerecht eben die gesamtgesellschaftlichen Leistungen refinanziert. Und so würde dann quasi aus unserer Sicht ein Schuh draus.
0: Und als wir eben unseren Hörer gehört haben, da habe ich Widerspruch gehört in der Leitung von Herrn Knieling beim Thema Vermögen heranziehen, auch als Beitrag zur Gerechtigkeit, Herr Knieling.
3: Nee, ich möchte vielleicht nur ein bisschen was erläuternd sagen, um es ein bisschen einzuordnen, was mit was zu tun hat. Also vielleicht ist mal deutlich zu sagen, das Vermögen einsetzen für den Pflegefall muss man ja über den Eigenanteil heute schon. Also für den Unterkunfts- und Verpflegungsteil und für den Investitionskostenteil. Das muss man heute schon tun. Also ich muss selbst für den Pflegefall selbst einsetzen. Im Sozialhilfebereich, wenn der Eigenanteil nicht mehr gestemmt werden kann, gilt das Gleiche. Da werden alle Vermögenswerte praktisch mit einberechnet. So. Es geht im Grunde nur darum, musste schon woanders erstmal zur Finanzierung der Pflegeversicherung schon herangezogen werden und oder ist mein Anspruch aus der Pflegeversicherung davon abhängig. Und wenn ich meinen Anspruch davon abhängig machen würde, so hat sich dieser Einwand so ein bisschen angehört, dann wäre es im Grunde

0: genommen systemwidrig zur Pflegeversicherung, weil die ist eine Sozialversicherung und derjenige, der einzahlt, hat auch einen Leistungsanspruch. Der ist erstmal unabhängig von auf dem Pflegeanteil, unabhängig von dem Vermögensverhältnis.
1: Ich würde gerne eine Hörerin aus Stuttgart, die uns angerufen hat, in die Runde holen. Sie pflegt, wenn ich es hier auf dem Monitor richtig lese, auch ihre Angehörigen. Guten Tag.
2: Ja, guten Tag. Mein Name ist Isabella Meyer. Ich sitze im Moment gerade neben meiner Mutter. Sie ist ausnahmsweise gerade mal still. Sie ist 97, sie hat Demenz, sie stürzt ständig. Und ich wollte einfach mal die Perspektive des Angehörigen mit reinbringen.
1: Sehr gerne, ja.
2: Mir geht es einfach darum, also es wird jetzt von Kürzung, Kürzung, Kürzung geredet. Ich glaube, diese 85% oder 80% der Leute, die ihre Angehörigen zu Hause pflegen, hat auch einen Grund. Das liegt nämlich daran, dass das ganze System nicht funktioniert und zwar in keiner Weise. Also im Pflegeheim ist der Personalschlüssel absolut miserabel, weswegen mein Vater, der mittlerweile verstorben ist, im hintersten Zimmer überhaupt nicht betreut wurde sozusagen. Wir haben hier ambulante Pflegedienste im Einsatz. Die können auch nur das machen, wofür sie bezahlt werden. Ich wollte einfach mal die Bürokratie mit ins Spiel bringen, die hier leider zuschlägt. Wir haben das Problem, dass immer nur gewisse Leistungen überhaupt abgeleistet werden können. Das heißt, wenn ich nicht da bin, kann ich mich nicht darauf verlassen, dass das gemacht wird, was ausgemacht ist. Weil einfach Haken hinter gewisse Dienste gesetzt werden. Also meine Mutter, ich komme nach Hause, meine Mutter ist völlig ausgetrocknet. Sie hat nichts gegessen, sie war nicht auf dem Klo, sie wurde nicht aus dem Bett geholt und so weiter und so fort. Das sind alles und das ist nicht eine Frage eines einzelnen Pflegedienstes, das ist die Frage, die an das System geht. Wie kann man in diesem Minutentakt überhaupt arbeiten? Ich kenne das alles aus zwei Perspektiven, weil ich selbst pflege. Ich habe auch eigentlich einen guten Kontakt zu den Pflegeunternehmen immer gehabt. Ich weiß aber auch, unter welchem Zeitdruck die sind. Aber das Problem ist, die Angehörigen kommen in einen wahnsinnigen Dauerstress. Ich bin seit 2 Jahren aus dem Beruf ausgestiegen. Ich bin 57. Ich weiß nicht, wie ich irgendwann, gut, ich bin Lehrerin, aber jetzt nicht Verbeamtete. Ich werde vielleicht irgendwie noch eine Möglichkeit finden, irgendwann wieder einzusteigen. Aber ich denke, es pflegen viele zu Hause, weil sie merken, dass es nicht funktioniert. Entlastungsbeitrag, genau das Gleiche. Mhm. Dieser Läppsche-Beitrag sorgt wirklich nur auch für extra Bürokratie. Da werden ehrenamtliche Helfer bezahlt darüber, die aber auch nicht recht wissen, was sie eigentlich machen sollen. Wenn ich eine Rampe haben möchte, eine Raupe haben möchte, es ist ein Riesenbeantragungsapparat, um die Treppen runterzukommen. Wenn ich aber dieses Hilfsmittel oder den Hausumbau geht nicht, weil da andere die Treppe auch benutzen müssen. Ich bräuchte was Bewegliches. Wenn ich aber einen mobilen Fahrdienst haben möchte, kriege ich von der Krankenkasse eine Riesenliste zugeschickt, die ich alle abtelefonieren soll, wovon aber keiner Treppen transportiert, sondern nur den Transport von Haus zum Arzt. Also es hakt an diversen Stellen und man reibt sich als Angehöriger extrem auf und darauf wollte, und das Thema Demenz wollte ich noch mal ganz kurz wegen Einstufung, bis da eine Demenz-Einstufung stattfindet. Meine Mutter fragt alle 2 Sekunden, was soll ich tun, wohin soll ich? Sie weiß auf dem Klo nicht mehr, ob sie gerade aus dem Esszimmer kam oder ob sie aus dem Bett kam. Sie braucht wirklich Hilfestellung bei allem. Sie braucht auch Hilfestellung beim Zähneputzen, weil sie alles vergessen hat. Sie ist als beginnende Demenz eingestuft. Also ich glaube nicht, dass irgendjemand in diese Demenz 1-Klasse reinkommt, der es nicht wirklich verdient und der nicht wirklich ständig betreut werden müsste. Entschuldigung.
1: Nein, Sie haben das sehr eindrücklich geschildert, wie eben auch diese Betreuung Ihren Alltag bestimmt, auf was Sie verzichten müssen, beziehungsweise wie Sie auch aus dem Beruf aussteigen mussten. Die Frage ist jetzt natürlich, wenn Sie sagen, im Grunde hängt es daran, dass in den Pflegeeinrichtungen die Leistungen nicht so sind, dass Sie sagen, oder die Pflege nicht so ist, dass Sie sagen, da gibt man auch die Verwandten gerne hin, die Eltern, die eigenen Eltern. Wie lange trauen Sie sich das zu? War das, was Sie jetzt tun, gibt es da irgendwann einen Punkt, dass Sie doch sagen, jetzt ist einfach der Schritt so weit, dass ich meine Mutter auch in ein Heim bringe?
2: Naja, das ist auch ein Geldproblem, muss ich wirklich sagen. Also Sie haben das ja schon abgedeckt. Also der untere Bereich regelt es über Sozialkasse, der Oberbereich regelt es dadurch, dass es das Haus auflöst. Und im Zwischenbereich ist es die Frage, wie das zu regeln ist. Es ist aber nicht das einzige Problem. Ich denke, ich gehe im Moment gerade noch nicht komplett daran zugrunde, obwohl das vielleicht mein Umfeld, die ehemaligen Freunde irgendwie schon ein bisschen behaupten. Aber meine Mutter ist mir wichtig. Wir hatten eine sehr gute Beziehung. Ich möchte die weiter aufrechterhalten, auch wenn das jetzt mittlerweile nur sehr eingeschränkt möglich ist. Ich werde es noch eine Weile weitertragen, aber ich würde wirklich von dem System erwarten, dass es wirklich nicht nur in Minuten abrechnet. Das ist wirklich das ganz Wesentliche, dass wirklich die Leistung gesehen wird und dass man vielleicht einfach mal einen Zeitrahmen schafft, eine halbe Stunde da sein für egal was. Und nicht irgendwie, dann muss man diesen Dienst und diesen Dienst und diesen Dienst machen. Es gibt ja schon diese Viertelstundenabrechnung bei den ambulanten Diensten. Also es müsste aber schon irgendwie geklärt werden, also per To-Do-Liste praktisch, was innerhalb dieser Zeit geklärt werden, gemacht werden soll. Und daran muss sich dann auch gehalten werden. Also ich glaube, genauso wie ich überlastet bin als privater Angehöriger, sind die Pflegedienste ebenso überlastet von der ganzen Geschichte, weil einfach nicht alles abgedeckt wird.
1: Bleiben Sie gerne noch in der Leitung. Ich würde das gerne weitergeben an Karl-Josef Laumann, den Minister für Arbeit, Gesundheit, Soziales in Nordrhein-Westfalen. Wir haben jetzt gerade gehört, also das System ist da an vielen Stellen aus Sicht unserer Hörerin überlastet beziehungsweise nicht richtig eingestellt sozusagen. Außerdem scheitert man ganz oft an der Bürokratie. Sind das denn überhaupt Sachen, die jetzt angegangen werden mit der Reform, wenn es doch eigentlich eher darum geht, das haben wir ja auch schon herausgearbeitet, eigentlich gerade eher darum geht, zu sparen?
3: Also ich glaube, dass wir, was die Bürokratie angeht, wenn man mutig ist, schon was machen kann, da muss man aber mehr Budgets einführen. Also ich finde, die Pflegeversicherung hat in den letzten 30 Jahren eben auch erlebt, dass wir sehr viele neue Versorgungsformen eingeführt haben. Pflegewohngruppen, Pflegewohngruppenzuschläge, besondere Zuschläge für Demenzgruppen und vieles, vieles mehr. Es sind immer mehr Zweige geschaffen worden und das hat das System aus meiner Sicht sehr kompliziert gemacht. Und deswegen würde ich lieber gerne wieder darauf zurückgehen, wie es zu Beginn der Pflegeversicherung war, dass man einfach die Pflege gerade hat, dass man eine Leistung für ambulante Pflege hat, dass man eine Leistung, eine Geldleistung hat, wenn die Menschen es ohne Pflegedienst macht und dass man eine Geldleistung für stationäre Pflege hat. Und da ist sehr viel zugekommen, das muss man auch mal ganz offen sagen. Da waren auch immer gewaltige Lobbyverbände unterwegs, die dann wieder eine bestimmte Idee in die Pflegeversicherung reingebracht haben. Und das hat am Ende, finde ich, das System kompliziert gemacht. Und durch Budgets könnte man, vor allem in der häuslichen Pflege, natürlich den Familien in den Rahmen, was die Pflegeversicherung heute auch bezahlt, im Grunde genommen, finde ich, mehr Souveränität geben. Ich wäre dazu gerne bereit, das zu machen. Aber ich sage Ihnen auch, es werden sofort sehr viele andere kommen, die sagen, nein, wir wissen das alles besser. Es muss einfach so und so viele Stunden von denen und denen geleistet werden. Die Menschen müssen die und die Qualifikationen haben. Also ich glaube, dass eine, wie Frau Meier das jetzt ja auch geschildert hat, dass sie eigentlich am besten weiß, was ihre Mutter braucht und dann auch über die Budgets, finde ich, relativ frei verfügen könnte. Das wäre zumindest mein Bild. Einfach auch mal den, vor allen Dingen in der häuslichen Pflege, den Familien auch zu vertrauen und nicht zu glauben, wir wissen das alles besser.
1: Das spiele ich gerne nochmal zurück. Würde Ihnen das helfen, wenn Sie flexiblere Budgets hätten?
2: Ja, das klang jetzt gerade wirklich wie auf mich zugeschnitten, muss ich tatsächlich sagen. Ich bin da sehr verwundert, dass doch die Perspektive auch ganz klar gesehen wird. Ich verstehe auch, dass eingespart werden muss, wo kein Geld da ist. Aber die Verteilung an sich, wenn die freier wäre, das wäre wirklich ein ganz großer Vorteil, denke ich. Ja. Vielen Dank.
1: Ja, ich danke Ihnen ganz herzlich für Ihren Anruf. Danke, dass Sie uns das auch so persönlich geschildert haben. Danke nach Stuttgart. Und die Frage, die ich da gerne anschließen würde, weil es um die Budgets geht, die würde ich gerne an Jonas Fischer vom VdK richten. Die Budgets, ja, wir haben gerade gehört, da soll dann eben mehr Flexibilität geschaffen werden, auch mehr Freiheit bei den Ausgaben, vielleicht auch weniger Bürokratie für Einzelleistungen, die dann da zusammengefasst sind. Das klingt doch eigentlich nach einer wunderbaren Lösung, wie wir es auch gerade gehört haben. Oder würden Sie da widersprechen, Herr Fischer?
4: Nein, würde ich nicht. Also in der Tat, die diskutierten Maßnahmen der Pflegereform, die sich da so abzeichnen, sind aus unserer Sicht nicht alle schlecht. Mhm. Diese sind tatsächlich gut. Also wir würden das absolut unterstützen und auch andere Maßnahmen, die diskutiert werden, dass es einen regelmäßigeren Check-up geben soll, dass quasi auch aufsuchend beraten werden soll, präventive Hausbesuche gemacht werden sollen. Das sind Maßnahmen, die wir durchaus unterstützen. Auch oder eine andere Sache, die mir bei den Schilderungen von Frau Meyer allerdings durch den Kopf ging, und da würde ich sagen, ist die Infrastruktur nicht gut ausgebaut, und zwar was die Entlastung pflegender Angehörige angeht. Also von Tages-, Nacht- und Kurzzeitpflege, dass pflegende Angehörige unterstützt werden oder auch mal Angebote haben, wo sie ihre Pflegebedürftigen hinbringen können, um sich um sich selbst zu kümmern. Das wäre aus meiner Sicht eine Infrastruktur, die noch viel besser ausgebaut werden muss, weil, das hat Frau Meyer ja durchaus angedeutet, auch wir aus unseren Mitgliederzuschriften wissen, dass die Belastungsgrenze wirklich erreicht ist. Also 63% der Mitglieder, die bei unserer VdK-Pflegeumfrage teilgenommen haben, haben angegeben, dass sie auch nachts pflegen müssen. 63% ebenfalls pflegen täglich. Sie pflegen zu 30%, 30 Stunden oder mehr in der Woche. 45% haben ihre Erwerbstätigkeit reduziert. Also das sind alles Indikatoren dafür, dass die pflegenden Angehörigen gerade das Rückgrat sind der Pflege. Und da ist sicherlich Unterstützung dringend notwendig. Und wenn dann Kürzungsdebatten geführt werden, kann ich nachvollziehen. Und das war ja auch in den letzten anderthalb Stunden so ein bisschen der Tenor bei den Anruferinnen und Anrufern, dass da wenig Verständnis für da ist. Und deswegen sollten wir uns da aufmachen, eine Pflegereform hinzukriegen, die gerechter ist und die Interessen der Pflegebedürftigen und ihrer Angehörigen besser berücksichtigt.
1: Wenn Sie vom Rückgrat der Pflege sprechen, mit Blick auf die Angehörigen, wir haben jetzt auch gehört, es ist eine enorme Belastung, oder es geht damit einher, dass man die Erwerbsarbeit, den eigenen Beruf vielleicht einschränken muss. Wie lässt sich das denn besser vermeiden, dass man im Grunde sein Leben doch ein bisschen mehr jedenfalls in den gewohnten Bahnen weiterführen kann, Herr Fischer?
4: Also wir setzen uns tatsächlich dafür ein, dass es auch einen Pflegelohn gibt, also dass die gesellschaftliche Leistung, die da erbracht wird, auch finanziell honoriert wird. Auf der einen Seite, und auf der anderen Seite sind natürlich aber auch die Arbeitgeberinnen und Arbeitgeber gefragt, mit flexibleren Arbeitszeitmodellen vielleicht auch dieser neuen Lebensrealität Rechnung zu tragen. Ich weiß aus eigener Anschauung, dass da tatsächlich auch viele Arbeitgeber dieser Verantwortung nachkommen, andere aber nicht. Und insofern wären da stärkere Rechtsansprüche sicherlich hilfreich. Ja.
1: Es geht ja auch darum, überhaupt Menschen zu haben, die in der Pflege tätig sind. Also seien es die Angehörigen oder Pflegefachkräfte, zum Beispiel in der ambulanten oder stationären Pflege. Die Frage geht auch nochmal an Thomas Knieling vom Bundesverband der Deutschen Alten- und Behindertenhilfe. Sie vertreten die Interessen der Pflegeunternehmen und Ihre Unternehmen haben natürlich viele Beschäftigte auch. Wenn wir jetzt nochmal darauf gucken, dass ja insbesondere in den kommenden Jahren gerade diese Babyboomer-Generation in Rente geht, dann irgendwann möglicherweise auch pflegebedürftig wird, ist es ja einerseits, dass eine große Zahl auf Hilfe, auf Pflege angewiesen ist, andererseits, dass sehr viele ausscheiden aus dem Beruf. Wie sehr merken Sie das jetzt schon und wie kann man dagegen steuern?
0: Ja, also das stimmt. Der doppelte demografische Druck zeichnet sich natürlich ab, sowohl was auf der Nachfrageseite ist, wenn man das mal so technisch formulieren will, als auch was dann bei den Pflegekräften selbst ist. Das ist ein hoher Anteil, der schon über 50 ist. Und die dann eben perspektivisch auch nicht mehr zur Verfügung stehen werden. Wir haben eine große Pflegelücke personell prognostiziert, auch für die nächsten 10 und 15 Jahre, die ja im pessimistischen Fall zumindest sich jenseits der 200.000 Mitarbeiter bewegt, die wir noch brauchen. Und da gilt eben aus unserer Sicht, so wie wir es jetzt schon hatten, bei der Frage der Angehörigenpflege, dass man im Grunde genommen zu flexibleren Lösungen kommt und zu einer Flexibilisierung des Leistungsangebots, wo der Staat auch einfach mal 3 Schritte zurücktreten muss in der Regulierung von Einrichtungen. Ich glaube, wir kommen nicht weiter, wenn alles in der Leistungserbringung von A bis Z vorgegeben ist. Personalvorhalt, auch das Setting, in dem Pflege dann stattzufinden hat. Wenn das alles durchreguliert ist, dann können wir natürlich auch keine flexibleren und keine regional angepassteren Lösungen finden. Mhm. Weil eine Antwort auf die Frage, die Sie vorhin gestellt haben, ist ja auch, ob wir Angehörige in der Pflege halten können. Hängt ja auch daran, wie viel Entlastungsleistungen können wir auch auf der professionellen Ebene geben, mhm. Stichwort Tagespflege. Also das sind alles Fragen, die ineinander greifen und die dann letztlich auch ein Wirtschaftsfaktor sind, weil natürlich auch der Arbeitgeber, da waren wir auch gerade Interesse, hat das möglichst wenig, wenn sie nicht unbedingt wollen natürlich, aber möglichst wenig aus Zwang zu Hause bleiben müssen, weil sie keine Versorgung finden für ihn.
1: Ich würde gerne noch zwei Hörerinnen und Hörer Rückmeldungen aufgreifen. Eine Hörerin, Frau Strehler, hat uns geschrieben, warum richtet man den Blick nicht in die Niederlande? Dort werden zu Pflegende in den Einrichtungen aktiviert, um ihnen ein Leben nicht in Abhängigkeit, sondern im Rahmen ihrer Möglichkeiten zu helfen. Eine Rückmeldung und eine Frage, die richtet sich dann ein bisschen an Herrn Laumann nochmal. Warum werden die Heimkosten nicht anders aufgeteilt? Es gibt zum Beispiel den Posten Investitionskosten innerhalb dieser Kosten für die Heimbetreuung, 500 Euro etwa. Warum werden die nicht vom Land übernommen? Und ich kann mir vorstellen, Herr Laumann, wie Ihre Antwort ausfällt. Sie haben eben schon auf die klammen Kassen verwiesen.
3: Ja, ich habe das ja schon mal beantwortet. Also nochmal, wir haben in Nordrhein-Westfalen ein Pflegewohngeld, wo wir für Menschen, die niedrige Renten haben, die auch ein großes Vermögen haben, da einspringen. Andere müssen es eben halt aus ihrem Vermögen bezahlen, wie man Miete auch selber bezahlen muss. Also ich vertrete natürlich auch so ein bisschen den Grundsatz, die Pflegeversicherung ist für Pflege da. Und nicht für Wohnen da.
1: Sagt ja, da müssen wir den Punkt machen mit diesem Statement, Herr Laumann.
3: Danke.
1: Karl-Josef Laumann, der Minister für Arbeit, Gesundheit und Soziales in Nordrhein-Westfalen, war mit in der Runde. Ich danke Ihnen ganz herzlich. Danke auch an Jonas Fischer, den wir eben gehört haben vom VdK, Bundesverband vom VdK Sozialverband, und Thomas Knieling, den Bundesgeschäftsführer des Verbandes der Deutschen Alten- und Behindertenhilfe, haben wir außerdem gehört in dieser Sendung, in der wir gesprochen haben über den Sparzwang in der Pflege. Wie viel kann der Staat den Bürgern zumuten? Das war unser Thema heute Vormittag hier in der Agenda im Deutschlandfunk. Am Mikrofon bis hierher Sören Brinkmann. Ich wünsche Ihnen einen angenehmen Tag. Bis bald.
5: 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Das Bundeskabinett hat das Gebäudemodernisierungsgesetz auf den Weg gebracht. Es stimmte bei seiner Sitzung in Berlin für den Gesetzentwurf von Bauministerin Huberts von der SPD und Wirtschaftsministerin Reiche von der CDU. Die Koalition will wieder mehr Wahlfreiheit beim Betrieb und Neueinbau von Heizungen ermöglichen. Auch Öl- und Gasheizungen können damit langfristig zum Einsatz kommen. Schon im Koalitionsvertrag hatten Union und SPD festgelegt, das sogenannte Heizungsgesetz der Ampelkoalition abzuschaffen. Der Entwurf der schwarz-roten Koalition wird nun an den Bundestag übermittelt. Das Bundeskabinett hat zudem einen Gesetzentwurf beschlossen, mit dem der Missbrauch von K.O.-Tropfen künftig härter bestraft werden soll. Die Substanzen machen Menschen wehrlos und werden unter anderem für Sexual- und Raubdelikte eingesetzt. Das Bundesamt für Verfassungsschutz hat nach einer Medienrecherche eine Datenanalyse-Software in Frankreich gekauft, statt beim umstrittenen US-Konzern Palantir. Nach Informationen von WDR, NDR und SZ hat die französische Datenanalyse-Software von Chaps Vision den Zuschlag bekommen. Mit ihr sollen demnach große Datenmengen für die Terrorismusbekämpfung und Spionageabwehr ausgewertet werden. Der Verfassungsschutz bestätigte den Kauf nicht. Gegenüber Palantir gibt es in Deutschland seit Jahren Vorbehalte, weil hinter der US-Firma auch der libertäre Tech-Investor Peter Thiel steht, ein Unterstützer der Trump-Regierung. Die Deutsche Lebensrettungsgesellschaft hat vergangenes Jahr nach eigenen Angaben 1.154 Menschen das Leben gerettet. Wie die DLRG bei der Vorstellung ihrer Jahresbilanz in Bremen weiter mitteilte, leisteten ehrenamtliche Helfer insgesamt rund 44.000 Menschen an Stränden, Seen, Flüssen und in Schwimmbädern Hilfe. DLRG-Präsidentin Vogt verwies darüber hinaus auf einen Rekord bei den Junior-Retter-Abzeichen. Erstmals hätten innerhalb eines Jahres mehr als 10.000 Kinder die Prüfung abgelegt. Auch die Mitgliederzahlen seien auf einen neuen Höchststand gestiegen. Ende 2025 gehörten der DLRG demnach mehr als 642.000 Menschen an. Rund 51.000 engagieren sich ehrenamtlich. Die DLRG ist eine private Wasserrettungsorganisation. In Würzburg beginnt am Abend der 104. Deutsche Katholikentag. Bis Sonntag werden mehrere 10.000 Teilnehmer zu rund 900 Veranstaltungen erwartet. Das Treffen soll angesichts von Krieg und Klimawandel sowie Vertrauenskrisen in Politik und Kirche dazu ermutigen, nach Wegen in die Zukunft zu suchen. Katholikentage werden alle 2 Jahre in einer anderen Stadt organisiert und dienen als Forum für Austausch und Debatten. Ausgerichtet werden sie vom Zentralkomitee der deutschen Katholiken und dem gastgebenden Bistum. Bei israelischen Angriffen auf Ziele im Süden des Libanons sind mehrere Menschen getötet worden. Das Gesundheitsministerium in Beirut sprach von 13 Todesopfern und mehreren Verletzten. Unter anderem sei eine Autobahn bei einem Luftangriff getroffen worden. Die israelische Armee wiederum meldete Drohnenangriffe der vom Iran unterstützten Hisbollah-Miliz. Trotz offiziell geltender Waffenruhe gibt es immer wieder Kämpfe. Die pro-iranische Miliz beschießt Ziele in Israel und verübt Angriffe auf israelische Soldaten im Süden des Libanons. Israel verweist auf sein Recht, gegen geplante, unmittelbar bevorstehende oder andauernde Angriffe vorzugehen. In Argentinien hat es Massenproteste gegen die Sparpolitik der Regierung im Hochschulbereich gegeben. Die Organisatoren sprachen von rund 600.000 Teilnehmern alleine in der Hauptstadt Buenos Aires und mehr als 1 Million im gesamten Land. Von der Polizei lagen zunächst keine Zahlen vor. Hintergrund des Protests ist der Streit um ein im vergangenen Jahr verabschiedetes Gesetz. Das Parlament hatte beschlossen, die Finanzierung der Universitäten und die Gehälter der Lehrkräfte an die hohe Inflation anzupassen. Die Regierung geht gerichtlich dagegen vor. In dem hochverschuldeten südamerikanischen Land gibt es seit Monaten immer wieder Proteste gegen die Sparpolitik des libertären Präsidenten Milei. Das Wetter. Meist bewölkt mit Schauern und Gewittern, im Süden weitgehend trocken, an den Alpen und im Südosten sonnig. Höchstwerte 11 bis 17 Grad. Morgen wechselnd bewölkt mit Schauern und Gewittern, an der Nordsee etwas Sonne, Temperaturen 10 bis 16 Grad. Das waren die Nachrichten.
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7: Mit Susanne Kuhlmann. Ich begrüße Sie. Teuer und umweltschädlich. Welche Subventionen sollten gekürzt werden? Dazu ein Gespräch mit Swantje Fiedler vom Forum Ökologisch-Soziale Marktwirtschaft. Direktauszahlung. Wie die Bundesregierung Bürger leichter entlasten könnte. Licht gegen die Angst. Solarleuchten in Johannesburg. Bahn statt Flugzeug. Die EU will internationale Zugreisen erleichtern. Beginnen wollen wir aber mit einem Blick auf das neue Heizungsgesetz und die Klimaziele der Bundesregierung. Das Bundeskabinett hat heute das Gebäudemodernisierungsgesetz beschlossen, den Nachfolger des umstrittenen Heizungsgesetzes der Ampelkoalition. Es sah im Kern vor, dass neue Heizungen zu 65% mit erneuerbaren Energien betrieben werden müssen. Diese Regel wird mit dem neuen Gebäudemodernisierungsgesetz abgeschafft und Eigentümer haben wieder die freie Wahl beim Heizungskauf. Mit Erdgas oder Erdöl betriebene Heizungen darf es also weiter geben, aber ergänzt um eine sogenannte Grüngasquote für bestehende und neue Heizungen. Katharina Thoms in Berlin. Gestern Abend gab es im Koalitionsausschuss noch Änderungen am Gesetz in letzter Minute. Welche?
8: Also es gab noch ganz kleine Details am Ende, die geändert worden sind. Gerade das SPD-geführte Umweltministerium hatte da noch Bedarf. Im Gesetz im Neuen steht nämlich drin, dass das auch evaluiert werden wird im Jahr 2030. Und da war bisher als zuständiges Ministerium nur das Wirtschaftsministerium und Bauministerium drin. Und das Umweltministerium, was beim Thema Klimaschutz ja durchaus relevant ist, das fehlte, das steht jetzt mit drin. Und da hat man auch nochmal expliziten Verweis mit drin, dass hier für die Evaluation das Klimaschutzgesetz auch maßgeblich ist. Ansonsten sind die bisherigen schon bekannten Änderungen des eben früheren Ampelgesetzes Gesetzes weiterhin so geblieben, die freie Heizungswahl. Es gibt kein konkretes Enddatum mehr für den Betrieb fossiler Heizungen, der vorher noch drin stand. Und grüne Gase sollen eben nach und nach beigemischt werden für neue fossile Heizungen, die sogenannte Biotreppe oder auch Grüngasquote. Und der Plan endet allerdings im Jahr 2040. Da ist man dann bei 60% Beimischung. Wie es dann weitergeht, ist noch bisher und weiterhin völlig unklar.
7: Also es kann weitergehen mit den Gas- und Ölheizungen. Ist das Klimaziel, Deutschland will ja ab 2045 klimaneutral werden, damit gekippt?
8: Nein, alle halten daran fest und betonen das auch immer wieder, auch wenn eben dieses konkrete Enddatum für den Betrieb fossiler Heizungen ja jetzt fehlt. Das Wirtschaftsministerium sagt da auf Nachfrage, das sei auch gar nicht maßgeblich, ob das drin stünde oder nicht. Denn in der Evaluation in diesem Paragraphen steht ja eben drin, wir orientieren uns am Klimaschutzgesetz und da ist ja weiterhin Klimaneutralität 2045 drin und deswegen müsse man da jetzt auch gar nichts weiter reinschreiben. So ist deren Interpretation.
7: Wie grün sind denn die Biogase, die zunehmend beigemischt werden sollen und wo sollen sie herkommen?
8: Ja, das ist allerdings eine sehr, sehr gute und große Frage. Das eine, wie grün sind sie? Also es sind auf jeden Fall klimafreundlichere Brennstoffe als zum Beispiel Erdgas. Aber wirklich grün sind die eigentlich auch nicht. Experten betonen, da werden im Laufe der Produktion zum Beispiel bei Biomethan, was man ja eben direkt in klassische Erdgasheizungen beimischen kann, da werden im Laufe der Produktion und in der Verwendung sehr viel mehr Treibhausgase freigesetzt, als wenn man das zum Beispiel mit einer Stromheizung über Wärmepumpe dann letztlich vergleichen würde. Und es ist auch sehr aufwendig und gar nicht so wirklich effizient, Biomethan herzustellen und das dann zu verheizen. Nichtsdestotrotz, viele Umweltverbände, auch kommunale Unternehmen, die Stadtwerke fragen sich, selbst wenn wir das jetzt anwenden, wo soll denn eigentlich so viel Biogas, Biomethan herkommen? Im Moment ist die Produktion noch sehr, sehr überschaubar, wenn man denkt, wie groß die Begehrlichkeiten sind. Nämlich die Industrie hat großes Interesse für die Verbrennerautos, soll auch immer mehr beigemischt werden. Und jetzt kommen noch die Heizungen dazu. Da müsste man wirklich große, große Flächen anbauen, Mais, man bräuchte mehr Gülle. Man will auch eventuell importieren aus der Ukraine, aber für all das gibt es eigentlich gar keinen konkreten Plan. Deswegen sind da noch viele Fragezeichen.
7: Welche Reaktionen gibt es denn auf das neue Gesetz?
8: Ja, die Kritik ist ja gerade schon ein bisschen angeklungen. Da sind natürlich die Umweltverbände ganz, ganz vorn. Die befürchten, dass hiermit fossile Heizungen eigentlich zementiert werden und eine fossile Abhängigkeit einfach weiter besteht. Wenn zum Beispiel Menschen eine neue Gasheizung sich einbauen, auch in 10 Jahren noch. Das andere ist, dass man eine Unsicherheit befürchtet, dass die Menschen erstmal weiter abwarten, weil sie jetzt auch nicht so richtig wissen, was ist denn jetzt schon wieder mit dem neuen Gesetz und na, dann mache ich erstmal gar nichts. Und dass im Gebäudesektor, wo man ja sowieso mit den Emissionen hinterher hinkt und die große Gefahr sehen Umweltverbände, dass eben die Klimaziele in Gefahr sind. Das ist ein Rückschritt für Klima und Menschen, heißt es, das sei ein klimapolitischer Tiefpunkt, gerade eben in so einer fossilen Energiekrise, in der wir gerade sind. Es gibt aber durchaus auch positive Stimmen und Befürworter, die Gaswirtschaft zum Beispiel, auch der Bund der Industrie oder die Immobilienverbände. Da heißt es, ja, das ist gut, dass es überhaupt jetzt endlich mal eine Lösung gibt. Das Ganze sei unbürokratischer und pragmatischer als das alte Gesetz. Und aus der Heizungsbranche, aus der Gaswirtschaft, da hofft man natürlich auch auf ganz gute Geschäfte. Gerade die für Heizung im Bestand sind die Hybridlösungen, die da drin stehen, die auch vorher schon möglich waren, gut. Und der Mieterbund begrüßt, dass es eben Mieterschutzklauseln gibt, die die Kosten so ein bisschen dämpfen sollen, denn fossile Brennstoffe werden ja nach und nach immer teurer.
7: Reaktionen auf das Gebäudemodernisierungsgesetz, das Bundeskabinett heute beschlossen hat, zusammengetragen von Katharina Thoms. Dankeschön dafür nach Berlin. Im Koalitionsausschuss gestern Abend ging es auch um Subventionen und eventuelle Sparmöglichkeiten. Die sieht zum Beispiel das Forum Ökologisch-Soziale Marktwirtschaft, FÖS, eine unabhängige und überparteiliche Denkfabrik. Am Vormittag habe ich mit Swantje Fiedler, der wissenschaftlichen Leiterin des FÖS, gesprochen. In welchen Bereichen sehen Sie Subventionen gerne abgeschafft, weil sie Natur- und Umweltschaden und Klimaschutzanstrengungen konterkarieren? Das war meine erste Frage.
9: Ja, die Liste der umweltschädlichen Subventionen in Deutschland ist lang und es gibt sie in fast allen Bereichen. Aber besonders hervorheben möchte ich den Verkehrsbereich. Hier sehen wir sehr teure und absurde Subventionen und gleichzeitig hinken wir beim Klimaschutz im Verkehr ziemlich hinterher. Ein weiterer Bereich sind Energiepreissubventionen. Die sind auch sehr teuer und eigentlich gedacht, um die Wettbewerbsfähigkeit zu sichern, aber sie wirken oft zu pauschal und nicht zielgenau.
7: Verkehr und Energiepreise. Welche konkreten Fehlanreize machen Sie denn dort aus?
9: Meistens sind das Steuervergünstigungen, die die Preise von fossilen Energien wie Öl und Gas senken. Und das verursacht Wettbewerbsverzerrungen. Der Fehlanreiz entsteht dann dadurch, dass es günstiger ist, in diesen fossilen Strukturen zu bleiben, als zum Beispiel in Effizienz und erneuerbare Energien zu investieren. In der Industrie bräuchten die Unternehmen also statt billigen Gas und Kohle eher gezielte Investitionshilfen. Und im Verkehr sind die Subventionen beispielsweise das Dieselprivileg oder die steuerliche Begünstigung von Dienstwagen, eine fehlende Kerosinbesteuerung im Flugverkehr. Und dadurch haben insgesamt Elektroauto und Bahn es schwerer, sich gegen Diesel und Flugzeug durchzusetzen. Und ja, klimaschädliches Verhalten bleibt dadurch attraktiver. Und für den Staat ist es am Ende dann umso teurer, weil er dann noch mit zusätzlichen Förderprogrammen für Elektroautos oder Wärmepumpen gegensteuern muss.
7: Beim Stichwort Subventionen, da fällt ja auch auf, dass es teilweise Regelungen gibt, die sich quasi widersprechen. Was wären Beispiele dafür?
9: Ja, im Verkehrsbereich wieder, ne? Also da wird einerseits der Verbrenner subventioniert, der Diesel-Dienstwagen. Und an anderer Stelle versucht man dann das Elektroauto voranzubringen. Und das ist dann umso teuer, wenn man von den fossilen Energien wegkommen will.
7: Die Bundesregierung hat sich ja ein Sondervermögen genehmigt, also neue Schulden, auch speziell für Infrastruktur und für Klimaneutralität. Wie beurteilen Sie das, was bisher an Investitionen passiert ist?
9: Ja, grundsätzlich sehen wir es positiv, dass es diese Investitionsoffensive gibt. Die ist überfällig. Deutschland hat über viele Jahre zu wenig in Schienennetze oder Gebäudemodernisierung investiert. Und wir sehen aber kritisch, dass ein erheblicher Teil der Mittel in konsumtive Subventionen fließt, wie zum Beispiel Energiepreisbremsen, statt konsequent in Zukunftsinvestitionen. Und zum Zweiten fehlen verbindliche Klimaschutzkriterien für die Mittelverwendung. Dadurch können die Gelder im schlimmsten Fall sogar klimaschädlich wirken. Beispiele dafür gibt es auch, also etwa wurde in LNG-Terminals investiert. Wir haben außerdem auch ein Transparenzproblem. Es gibt Verschiebungen zwischen Bundeshaushalt und Fonds und Sondervermögen und so ist oft unklar, was eigentlich wirklich zusätzlich investiert wird mit den Mitteln. Ja, und auch im Bereich Subventionen sehen wir aktuell eher Rückschritte. Die aktuelle Bundesregierung, die weitet umweltschädliche Subventionen sogar noch aus, anstatt sie abzubauen. Die Beispiele der letzten Monate sind der Tankrabatt oder eine Erhöhung der Pendlerpauschale, die Wiedereinführung des Agrardiesels in der Landwirtschaft oder auch die geplante Senkung der Luftverkehrssteuer.
7: Wie könnte es sinnvoller laufen?
9: Das FÖS fordert, die Mittelverwendung konsequent am Ziel der Klimaneutralität auszurichten und dafür auch verbindliche Kriterien anzuwenden. Das heißt, nur Projekte, die die Transformation voranbringen, sollten finanziert werden. Also da geht es um Schieneninfrastruktur, öffentlichen Nahverkehr, Stromnetze, Wärmenetze, Gebäudesanierung. Und wir brauchen dringend mehr Transparenz darüber, wie die Mittel eigentlich eingesetzt werden und ob sie wirklich zusätzlich sind. Ja, und natürlich müssen wir die umweltschädlichen Subventionen schrittweise so umbauen, dass sie den Wandel nicht mehr bremsen, sondern ihn gezielt unterstützen.
7: Schaffen wir das auch vor dem Hintergrund, dass bisher die Möglichkeiten, grünen Strom zu erzeugen, noch nicht so weit fortgeschritten sind?
9: Ja, die Technologien sind da. Es gibt klare Pfade, wo wir hin müssen. Jetzt muss eben nur der richtige Weg und die richtigen politischen Rahmenbedingungen geschaffen werden, dass es sich auch wirtschaftlich lohnt und dass wir die Infrastruktur dafür haben.
7: Zum Abbau klimaschädlicher Subventionen war das Svantje Fiedler vom Forum Ökologisch-Soziale Marktwirtschaft. Krisenbewältigung, Klimageld, Kindergeld. Wenn der Staat schnell finanzielle Unterstützung leisten will, dann braucht er die richtigen Kontonummern. Und zwar am besten von allen, die berechtigte Ansprüche haben. Was passiert, wenn diese IBAN-Nummern nicht vorliegen? Das haben viele in der Zeit der Corona-Pandemie gespürt. Im vorigen Jahr sollte damit begonnen werden, einen Mechanismus für Direktauszahlungen aufzubauen. Sandra Pfister ist ins Studio gekommen. Wie weit ist der Plan gediehen?
10: Also man ist wohl immer noch nicht ganz fertig im Finanzministerium. Wenn der Plan fertig gewesen wäre, diese Direktüberweisung, dann hätte die Bundesregierung vor etwas mehr als 4 Wochen, als sie dann nämlich wegen der hohen Spritpreise beschlossen hat, dass sie uns etwas unter die Arme greifen will, dann hätte sie direkt mit Direktüberweisungen starten können. Katharina Reiche, die Wirtschaftsministerin, die hatte da wohl auch so einen Plan in der Tasche, jedem Bürger, jeder Bürgerin ein Pendlergeld zu überweisen. Das hätte den Charme gehabt, dass jeder von uns selbst hätte entscheiden können, ob er oder sie das Geld fürs Tanken ausgibt oder vielleicht dann auch eher ins Bahnfahren steckt oder sich ein neues Fahrrad kauft. So wurde es dann der Tankrabatt, der eben nur an die Autofahrer geht. Also man sieht, dass diese Direktüberweisung vom Staat, dass die noch nicht richtig klappt und dass da eine Menge dran hängt.
7: Die Idee ist also nicht ganz neu. Die gab es ja schon in der Ampelkoalition, als man damit das Klimageld verteilen wollte.
10: Genau, und daraus ist ja dann eben nichts geworden. Vor 4 Jahren schon hat das Christian Lindner schon auf dem Tisch gehabt. Der war damals Finanzminister. Und die Grünen haben ihm damals unterstellt, dass der das bewusst gebremst oder sogar torpediert habe im Finanzministerium, die Direktüberweisung, weil er eben das Klimageld nicht gut fand. Das hätte ja Menschen mehr entlastet, die weniger CO2 freisetzen. Vom Klimageld ist jetzt bei Schwarz-Rot keine Rede mehr, aber damals wurde schon was angestoßen, und zwar, dass es rechtlich inzwischen komplett möglich ist, dass der Bund uns direkt Geld auszahlt. Das ist geregelt seit 1,5 Jahren in einem Gesetz. Dass es trotzdem nicht weitergeht, das hat andere Gründe.
7: Welche denn?
10: Technische Gründe nennt der Bund eng verquickt mit der Personalfrage, wie viele Menschen werden da eigentlich gebraucht, um da Dinge zu verknüpfen und auch zu überprüfen. Und das andere sind politische Gründe. Ein politischer Grund könnte sein, dass der aktuelle Finanzminister Lars Klingbeil, dass der das Ganze erst dann scharf stellen will, wenn er verhindern kann, dass mit so einem System Geld mit der Gießkanne ausgezahlt wird. Also bei knappen Kassen will er eben, dass dieses System gewährleisten kann, dass das Geld an die geht, die es danach wirklich brauchen. Das technische Argument ist, um die Direktüberweisung scharf zu stellen, fehlen hunderte Beamte, vor allem im Bundeszentralamt für Steuern, die das Geld dann letztlich auszahlen sollen. Ich habe da vor der Sendung geredet mit Hermann Josef Tenhagen, der ist Chefredakteur von Finanztipp. Der sieht nicht so ganz, wo es da haken könnte.
11: Und jetzt erfährt man, dass das zwar technisch womöglich machbar ist, aber dass man immer noch nicht alle Konten hat und dass es beim Auszahlen, dass man da ganz viele Leute für brauche, wo man sich fragt, also elektronisch, meine Bank braucht beim Auszahlen auch keine Leute. Wieso brauchen die hunderte von Leuten? Das kann eigentlich kein Hexenwerk sein.
10: Ist es vielleicht auch nicht, aber was schon stimmt, ist, dass das Bundeszentralamt für Steuern nur von einigen wenigen von uns die Kontodaten hat. Und wenn man die Kontodaten hat, dann kann man eben auch nichts überweisen direkt.
7: Kann der Bund sich die einfach von uns holen, die Kontodaten?
10: So einfach geht das nicht, weil das ja datenschutzrechtliche Gründe hat. Die müssen wir liefern. Jetzt gibt es ja erstmal nichts, wofür wir die liefern. Es gibt ja keine Entlastungsprämie, die uns der Bund dann überweisen möchte. Da kann man aber sagen, wir könnten selbst trotzdem durchaus uns jetzt mal in Stellung bringen für den Tag X, wenn das Finanzministerium dann wirklich soweit ist, dass es was überweisen will, dass wir dann schnell an unser Geld kommen. Wie nämlich, wir könnten aktiv selbst dem Bundeszentralamt für Steuern unsere IBAN mitteilen. Wie geht das? Hermann Josef Tenhagen von Finanztipp, der ist Fan davon. Der hat das gestern eben gerade nochmal selbst gemacht und er sagt, es ist einfach und es ist sicher.
11: Das kann man ganz einfach über das eigene Bankkonto machen. Man kann es auch über Elster machen, weiß ich. Das sollte man einfach probieren. Und offenbar sind die Banken, jedenfalls hat es heute Morgen bei mir sehr gut geklappt, da auch vernünftig am Start.
10: Also er ist da ganz positiv und sagt, dann ist man zumindest bereit, wenn der Bund diese Direktüberweisung scharf stellt.
7: Direktauszahlungen vom Staat. Sandra Pfister schilderte, was es noch gibt und wo es noch hakt. Dankeschön. Die Innenstadt von Johannesburg gilt als gefährliches Pflaster, vor allem nachts, denn oft sind Laternen kaputt oder der Strom fällt aus. Jetzt installiert eine private Initiative großflächig Solarleuchten. Stefan Überbach berichtet.
12: Die Nelson-Mandela-Brücke ist ein Wahrzeichen von Johannesburg. Sie verbindet die Stadtviertel Braamfontein und Newtown im Zentrum der Millionenmetropole. Doch in der Nacht lag die markante weiße Stahlseilkonstruktion lange Zeit im Dunkeln. Die Beleuchtung war ausgefallen wegen Kabeldiebstahl, Vandalismus oder mangelhafter Wartung. Viele Menschen waren deshalb nach Sonnenuntergang mit einem mulmigen Gefühl unterwegs, denn die Dunkelheit zieht Kriminelle an. Jetzt aber ist die Brücke wieder hell erleuchtet. Die private Initiative Josie My Josie hat auf der gesamten Länge von 300 Metern und in den angrenzenden Straßen leistungsfähige Solarlampen installiert. Rob Olsen de Sine, Sprecher von Josie My Josie. Wir haben uns mit den Sicherheitsleuten unterhalten und es sagt viel aus, wenn die uns erzählen, dass hier jahrelang das einzige Licht die Verkehrsampel ganz am Ende der Straße war. Und wenn man sich das jetzt anschaut, ist es buchstäblich wie Tag und Nacht. Das ist ein Moment, auf den wir stolz sind und hoffentlich gibt es den Menschen in Josie ein Gefühl von Vertrauen und Geborgenheit. Die Solarlampen laden sich tagsüber auf und schalten sich bei Einbruch der Dunkelheit automatisch ein, unabhängig vom Stromnetz und von den häufigen Stromausfällen. Für viele Menschen bedeutet das mehr Sicherheit im Alltag. Nelson Sibanda arbeitet als Wachmann in der City. Früher war hier alles dunkel und gefährlich. Wir hatten Angst vor den Kriminellen. Darum sind wir jetzt sehr dankbar für die Beleuchtung. Den Anwohnern in der Gegend rund um die Brücke geht es genauso. Modedesigner Floyd Manotuana hat sein Atelier in einem renovierten Industriegebäude ganz in der Nähe. Wo es bessere Beleuchtung gibt, schreckt das Kriminelle von ihren Aktivitäten ab. Ja, das wird auch dabei helfen, die Kriminalität zu reduzieren. Und in der Tat, laut Josie My Josie ist die Kriminalität an und auf der Nelson-Mandela-Brücke zuletzt drastisch zurückgegangen. Auch in anderen Teilen der Innenstadt geht der Ausbau der Solarbeleuchtung voran, finanziert von Unternehmen, privaten Spendern und städtischen Partnern. Insgesamt 7.500 Lampen hat sich Josie My Josie vorgenommen. Die Initiative will damit auch das ramponierte Image von Johannesburg zumindest ein bisschen wieder aufpolieren und, wie ihr Sprecher Rob Olsen de Sine sagt, der Stadt neue Hoffnung geben.
13: Josie My Josie is all about bringing hope back to Joburg.
12: Es geht darum, den Sprachlosen eine Stimme zu verleihen, das Unsichtbare sichtbar zu machen. Studien auf der ganzen Welt zeigen, wenn man Licht ins Dunkel bringt, ist das der erste Schritt, um Vertrauen und Sicherheit in den öffentlichen Raum zurückzuholen.
7: Aus Südafrika war das Stefan Überbach. Mit dem Zug von Brüssel nach Budapest oder von München nach Malaga. Die EU hat sich vorgenommen, lange Bahnfahrten als Alternative zum Fliegen attraktiv zu machen. Einfach ist das nicht. Und das fängt bei der Ticketbuchung und den verschiedenen Sprachen an. Der Umgang mit verpassten Anschlüssen und Entschädigungen kommt dazu. Heute stellt die EU-Kommission ihre Entwürfe zu europaweiten Zugreisen vor. Annabel Brockhus ist unsere Korrespondentin in Brüssel. Was ist denn bisher bekannt?
14: Die EU-Kommission will ganz grundsätzlich Zugreisen in Europa attraktiver machen und vor allem auch Zugreisen über die Grenzen hinweg. Dazu zählt einerseits, dass man die Bahnstrecken ausbaut und dass es schnellere Verbindungen geben soll, zum Beispiel zwischen Berlin und Kopenhagen. Dafür hat die EU-Kommission schon im November einen Vorschlag gemacht für diese schnelleren Verbindungen. Und heute in der Pressekonferenz, die gerade vor wenigen Minuten begonnen hat, stellt sie ein Gesetzespaket vor, in dem es gezielt um die Bahntickets geht. Das heißt, dass ich nur noch ein Ticket habe, das ist die Vorstellung der EU-Kommission, wenn ich durch mehrere Länder reise und wenn mehrere Bahnunternehmen beteiligt sind und dass dann auch, wenn was schiefläuft, wenn einen Zug verspätet habt, ich dadurch den Anschluss verpasse, aus anderen Gründen ein Zug ausfällt, dass ich dann auch eine Anlaufstelle habe, bei der ich Hilfe bekomme und bei der ich dann auch eine Entschädigung beantragen kann. Und damit will die EU-Kommission auf zwei Nadelöhre reagieren. Die Buchung und nachher auch, ich sage es mal, der Service, die Beförderungsbedingungen, bei der es aktuell massiv Probleme gibt, wenn man an den grenzüberschreitenden Bahnverkehr denkt.
7: Sind damit die größten Probleme schon angesprochen oder gibt es noch mehr?
14: Nein, das sind in der Tat die zwei größten Probleme. Die Organisation Transport and Environment hat mal eine Untersuchung gemacht und festgestellt, ja, einfach wie schwierig das ist, wenn man zum Beispiel bei den Bahnunternehmen selber Tickets buchen will. Man findet nicht immer die schnellsten Verbindungen, man findet nicht immer den günstigsten Preis. Wenn man auf Drittplattformen geht, ist es noch teurer. Man scheitert sozusagen auch an der Sprachbarriere. Es ist nicht immer kompatibel und da fängt das Problem schon an. Und deswegen will die EU-Kommission halt eben hier auch für mehr Transparenz schon bei den Preisen sorgen. Aus Verbrauchersicht klingt das super, aber aus Sicht der Bahnunternehmen ist das nicht ganz trivial, weil das Geld kostet, das kostet Zeit. Es geht darum, dass IT-Systeme verknüpft werden müssen miteinander, um die Daten zu zügen, zu Preisen, zu Ausfällen, zu Verspätungen auszutauschen. Die Beförderungsbedingungen müssen teilweise harmonisiert werden, wenn man zum Beispiel an Entschädigungen denkt. Und gleichzeitig beschäftigen die Bahnunternehmen ja gerade ganz andere Dinge, vor allem nämlich der Streckenausbau und die Sanierung.
7: Über die App der Deutschen Bahn Reisen nach Neapel oder Bukarest buchen, das bleibt vorerst offenbar noch ein Wunschtraum, oder?
14: Nee, das geht tatsächlich jetzt schon, weil die Deutsche Bahn sich selber mit anderen Bahnunternehmen zusammengeschlossen hat in den vergangenen Jahren und schon an einem IT-System gebastelt hat, dass man zum Beispiel Züge schon nach Österreich, also mit Hilfe der österreichischen, schweizerischen, italienischen Bahn zum Beispiel nach Neapel buchen kann. Allerdings werden nicht immer alle Verbindungen in der App angezeigt. Auch wenn sie angezeigt werden, kann man sie vielleicht nicht immer buchen. Und darauf weist die App Bahn auch in ihrer App hin. Selbst wenn man das Ticket buchen kann, muss ich mich immer noch an die, ja, mit den verschiedenen Bahnunternehmen auseinandersetzen, wenn dann was schief geht. Und sie kann halt nicht dafür garantieren, sie kann nichts unternehmen, mich entschädigen, wenn ich zum Beispiel einen Zug verpasse. Also die Bahn ist hier schon tatsächlich einen Schritt voraus. Aber die Frage ist auch hier jetzt, wenn der Vorschlag der EU-Kommission tatsächlich umgesetzt wird, ist das IT-System, mit dem die Deutsche Bahn gerade arbeitet, kompatibel mit dem, was auch der EU-Kommission vorschwebt?
7: Die EU-Kommission will länderübergreifende Zugreisen einfacher machen. Was dazu bisher bekannt ist, schilderte Annabel Brockus. Danke dafür nach Brüssel. Und damit geht Umwelt und Verbraucher zu Ende. Es verabschiedet sich Susanne Kuhlmann.
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16: Zwölf Uhr, die Nachrichten, zunächst die Übersicht. Das Bundeskabinett hat das Gebäudemodernisierungsgesetz auf den Weg gebracht. Mit Cem Özdemir dürfte zur Stunde erstmals ein Politiker mit türkischem Migrationshintergrund zum Ministerpräsidenten in Deutschland gewählt werden. Bundespräsident Steinmeier hat den im Alter von 101 Jahren verstorbenen Holocaust-Überlebenden Albrecht Weinberg gewürdigt. Die Meldungen im Einzelnen. Das Bundeskabinett hat das Gebäudemodernisierungsgesetz auf den Weg gebracht. Es stimmte bei seiner Sitzung in Berlin für einen Gesetzentwurf von Bauministerin Huberts von der SPD und Wirtschaftsministerin Reiche von der CDU. Die Koalition will mehr Wahlfreiheit beim Betrieb und Neueinbau von Heizungen ermöglichen. Allerdings müssen neu eingebaute Öl- und Gasheizungen ab dem Jahr 2029 schrittweise mit einem wachsenden Anteil klimafreundlicherer Brennstoffe wie Biomethan betrieben werden. Schon im Koalitionsvertrag hatten Union und SPD festgelegt, das sogenannte Heizungsgesetz der Ampelkoalition abzuschaffen. Der Entwurf der schwarz-roten Koalition wird nun an den Bundestag übermittelt. Am Vormittag demonstrierten Umweltorganisationen vor dem Kanzleramt gegen die Regierungspläne. Diese bedeuteten de facto die Beerdigung der deutschen Klimaziele, hieß es. Das Bundeskabinett beschloss zudem einen Gesetzentwurf, mit dem der Missbrauch von K.O.-Tropfen künftig härter bestraft werden soll. Die Substanzen machen Menschen wehrlos und werden unter anderem für Sexual- und Raubdelikte eingesetzt. Die im Bundesrat gescheiterte Entlastungsprämie für Arbeitnehmer von bis zu 1.000 Euro wird nach Angaben aus der Unionsfraktion nicht mehr umgesetzt. Fraktionschef Spahn und CSU-Landesgruppenchef Hoffmann erklärten nach der Sitzung des Koalitionsausschusses in einem Brief an die Abgeordneten, dass das Vorhaben nicht weiter verfolgt werde. Aus der SPD gibt es noch keine Bestätigung. Der Bundestag hatte im April beschlossen, dass Arbeitgeber ihren Beschäftigten als Ausgleich für die infolge des Iran-Kriegs gestiegenen Energiepreise bis zu 1.000 Euro steuerfrei zahlen können. Der Bundesrat stoppte das Vorhaben, weil Länder und Kommunen Einnahmeausfälle befürchteten. Auch zahlreiche Unternehmen kritisierten die geplante Prämie. Die Spitzen von Union und SPD hatten gestern im Koalitionsausschuss auch über die geplanten Reformvorhaben in den Bereichen Gesundheit, Rente und Steuern beraten. Dafür sei ein Fahrplan für die nächsten Wochen vereinbart worden, hieß es. Wie soeben gemeldet wird, ist der Grünen-Politiker Özdemir zum neuen Ministerpräsidenten von Baden-Württemberg gewählt worden. Özdemir will die Nachfolge seines Parteikollegen Kretschmann antreten, der nach 15 Jahren aus dem Amt scheidet. Özdemir sagte dem Redaktionsnetzwerk Deutschland, seine Geschichte sei eine Ermutigung, hoffentlich nicht nur für Kinder und Migranten, sondern auch für Kinder von Arbeitern. Der Vorsitzende des Vereins Türkische Gemeinde in Deutschland, Sofuolu, sprach von einer wahren Erfolgsgeschichte, dass ein türkischstämmiger deutscher Ministerpräsident werde, unabhängig von dessen politischer Haltung. Özdemir sei ein wichtiges politisches Vorbild für Jugendliche mit einer Einwanderungsgeschichte. Özdemirs Vater war Arbeiter in einer Textilfabrik, die Mutter führte eine Änderungsschneiderei. Die Grünen hatten die Landtagswahl in Baden-Württemberg Anfang März knapp vor der CDU gewonnen. Beide Parteien kommen auf jeweils 56 Sitze. Die Deutsche Lebensrettungsgesellschaft hat vergangenes Jahr nach eigenen Angaben 1.154 Menschen das Leben gerettet. Wie die DLRG bei der Vorstellung ihrer Jahresbilanz in Bremen weiter mitteilte, leisteten ehrenamtliche Helfer insgesamt rund 44.000 Menschen an Stränden, Seen, Flüssen und in Schwimmbädern Hilfe. DLRG-Präsidentin Vogt verwies darüber hinaus auf einen Rekord bei den Junior-Retter-Abzeichen. Erstmals hätten innerhalb eines Jahres mehr als 10.000 Kinder die Prüfung abgelegt. Auch die Mitgliederzahlen seien auf einen neuen Höchststand gestiegen. Ende 2025 gehörten der DLRG demnach mehr als 642.000 Menschen an. Rund 51.000 engagieren sich ehrenamtlich. Die DLRG ist eine private Wasserrettungsorganisation. Das Bundesamt für Verfassungsschutz hat nach einer Medienrecherche eine Datenanalyse-Software in Frankreich gekauft, statt beim umstrittenen US-Konzern Palantir. Nach Informationen von WDR, NDR und SZ hat die französische Datenanalyse-Software von ChapVision den Zuschlag bekommen. Mit ihr sollen demnach große Datenmengen für die Terrorismusbekämpfung und Spionageabwehr ausgewertet werden. Der Verfassungsschutz bestätigte den Kauf nicht. Gestern hatte der US-Unternehmer Alex Karp in einem Interview mit dem Axel Springer Verlag die Vorbehalte gegenüber seiner Firma Palantir kritisiert. Er forderte Europa auf, nicht auf politische Lieblingsprojekte zu setzen, sondern auf Technologien, die sich in der Ukraine gegen Russland bewährt hätten. So habe die Ukraine mithilfe von Palantir eines der wichtigsten militärischen Verteidigungssysteme der Welt aufgebaut. Gegenüber Palantir gibt es in Deutschland seit Jahren Vorbehalte, weil hinter der US-Firma auch der rechtslibertäre Tech-Investor Peter Thiel steht, ein Unterstützer der Trump-Regierung. Der Vorsitzende der deutsch-chinesischen Parlamentariergruppe im Bundestag, Felser, rechnet damit, dass die Reise von US-Präsident Trump nach China die transatlantischen Beziehungen belasten werde. Sowohl geopolitisch als auch wirtschaftlich werde Trump ohne Rücksicht auf europäische Interessen verhandeln, sagte der AfD-Politiker der Neuen Osnabrücker Zeitung. Europa und Deutschland müssten jetzt dringend eigene strategische Interessen identifizieren und umsetzen. Trump wird heute in China erwartet, begleitet von einer Wirtschaftsdelegation, darunter die Chefs von Tesla, Apple und Boeing. Es ist Trumps erster China-Besuch seit 2017. Die Türkei und Armenien nehmen Handelsbeziehungen auf. Das teilte der Sprecher des türkischen Außenministeriums Keçeli in Ankara mit. Beide Länder könnten nun jeweils als Herkunfts- und Endbestimmungsort der Waren ausgewiesen werden. Auch wenn der Handel wegen eines bislang fehlenden, funktionierenden Grenzübergangs weiterhin über ein Drittland abgewickelt werde. Diplomatische Beziehungen unterhalten die beiden Länder noch nicht. Das Verhältnis ist historisch belastet, unter anderem wegen des Völkermords an etwa 1,5 Millionen Armeniern im Osmanischen Reich während des Ersten Weltkriegs. Ankara lehnt die Bezeichnung Genozid dafür strikt ab. Bundespräsident Steinmeier hat die Lebensgeschichte des verstorbenen jüdischen Holocaust-Überlebenden Albrecht Weinberg als Mahnung für die heutigen und nachfolgenden Generationen gewürdigt. Weinbergs unermüdlicher Einsatz in Schulen, wo er jungen Menschen von seinem Schicksal

0: Wie es unter Habeck beschlossen wurde, gab es sehr viel Protest. Und ich glaube, dass wir jetzt mit diesem Angebot, technologieoffen zu sein, es können Wärmepumpen sein, Hybridmodelle, Pelletheizungen, Gas- und Ölheizungen, dass wir da den Menschen auch wieder eine Entscheidungsfreiheit zurückgeben.
1: Wir berichten und wir sprechen über das geplante Gebäudemodernisierungsgesetz mit der Klimapolitikerin Lisa Badum von der Partei Bündnis 90 Die Grünen. Und in Stuttgart wurde gerade Cem Özdemir zum künftigen Ministerpräsidenten von Baden-Württemberg gewählt. Wir hören Landtagspräsident Thomas Strobel.
2: Auf Herrn Abgeordneten Cem Özdemir entfielen 93 Stimmen. Mit Nein haben 26 Abgeordnete gestimmt. Enthalten haben sich 4 Abgeordnete. Herr Abgeordneter Cem Özdemir ist damit mit der Mehrheit der Mitglieder des Landtags gewählt worden.

0: Zunächst also Koalitionsausschuss. Nach der Stimmbildung in der Villa Borsig diente die jüngste Koalitionssitzung auch der Teambildung, während es nämlich beim vorletzten Treffen von Union und SPD laut geworden sein soll, haben sich beide Partner gestern Abend im Kanzleramt auf einen Arbeitsprozess verständigt, um die geplanten Sozial- und Steuerreformen in den nächsten Wochen auf den Weg zu bringen. Was anschließend bekannt wurde, fasst Steffen Wurzel aus unserem Hauptstadtstudio zusammen.
1: Konkret etwas herausgekommen ist beim Treffen des Koalitionsausschusses nicht. Die Spitzen von CDU, CSU und SPD haben vereinbart, die anstehenden Reformen abgestimmt in den nächsten Wochen auf den Weg zu bringen. So heißt es aus Regierungskreisen. Trotz dieses offensichtlich dünnen Ergebnisses zeigte sich der CDU-Wirtschaftspolitiker Klaus Wiener heute früh im Deutschlandfunk zufrieden.
2: Man hat ja 6 Stunden zusammengesessen. Für mich auch ein gutes Zeichen, dass man sich bei den vielen Themen, die wir haben, Gesundheit, Rente, Steuern, dass man sich hier wirklich im Detail nochmal ausgetauscht hat. Und was ich höre, ist, man hat sich auf einen Fahrplan verständigt für Reformen. Ich finde, das ist ein guter Ansatz.
1: Dass die Abwesenheit von Streit und das Sich-Austauschen zu offenen Themen von den Regierungsparteien schon als Erfolg verkauft wird, zeigt, die schwarz-rote Bundesregierung hat nach einem Jahr im Amt die Erwartungen an sich selbst heruntergeschraubt. Ähnlich der Ansatz von Rainer Holznagel vom wirtschaftsnahen Lobbyverband Bund der Steuerzahler. Holznagel heute früh im RBB.
3: Aber es ist ja schon mal ein Vorteil, wenn die nicht mit Streit auseinandergehen und insofern vielleicht an dem arbeiten, was jetzt wichtig ist.
1: Und das Wichtige ist, darüber ist man sich in der schwarz-roten Koalition einig, die Reform der Einkommensteuerregeln. Offen bleiben weiter die Details. Während CDU und CSU breit und möglichst für alle die Einkommensteuer senken wollen, möchten die Sozialdemokraten mehr umverteilen, also Besserverdienende mehr belasten, um die unteren Gehaltsklassen zu entlasten. Bei einem Koalitionsausschusstreffen kurz vor der Sommerpause soll die Steuerreform nochmal Thema werden. Was sich jetzt schon andeutet, ist, dass besonders Gutverdienende künftig mehr Steuern zahlen müssen. Selbst der sonst immer aufs Steuersenken gepolte Verband Bund der Steuerzahler ist inzwischen auf diese Linie eingeschwenkt. Verbandschef Rainer Holznagel.
3: Wir haben gesagt, wir können uns 47-48% Höchststeuersatz vorstellen. Ab einer Million, die zu versteuern ist, dann werden wirklich Millionäre mehr belastet. Aber diejenigen, die eben nicht 1 Million verdienen, sondern deutlich darunter sind, werden entlastet. Das, glaube ich, ist fair, das ist gerecht.
1: Was der Koalitionsausschuss gestern entschieden hat, der Preis fürs klimaschädliche Gas CO2 wird wegen der zurzeit hohen Kosten für fossile Energie nicht weiter erhöht. Er soll bei 55 bis 65 Euro pro Tonne stabil gehalten werden. Damit würden kommendes Jahr zusätzliche Belastungen von bis zu 2,8 Milliarden Euro gespart. So heißt es in einer Handynachricht der Unionsfraktionsspitze an die Abgeordneten von CDU und CSU. Klar ist seit gestern Abend auch, die vor allem bei Wirtschaft und Bundesländern umstrittene 1.000-Euro-Prämie, die Unternehmen ihren Mitarbeitern steuerfrei auszahlen sollten, ist endgültig vom Tisch. Der Bundesrat hatte diese Möglichkeit einer steuerfreien Prämienzahlung vergangene Woche bereits abgelehnt. Der Co-Chef der Bündnisgrünen Felix Banaschak zeigte sich im ZDF unzufrieden mit den kaum vorhandenen Ergebnissen des Koalitionsgipfels gestern Abend.
4: Nicht, dass sie alle Probleme des Landes an einem Abend lösen. Das wäre zu viel verlangt. Regieren ist schwierig in dieser Zeit. Das muss man anerkennen. Aber eine klare Antwort. Unser Vorschlag war, die Stromsteuer für alle zu senken. Nicht nur für die Schwerindustrie, sondern auch für die privaten Verbraucherinnen und Verbraucher, für das Handwerk. Das wäre eine Maßnahme gewesen, die einfach umzusetzen wäre und sofort bei denen angekommen wäre, die es brauchen.
1: Nach dem Koalitionsausschuss ist

0: vor dem Koalitionsausschuss. Beim nächsten Treffen dieser Art sollen nicht nur die Regierungsparteispitzen dabei sein, sondern auch Arbeitgeber und Gewerkschaften. Anfang Juni wird das sein.
1: Steffen Wurzel berichtet. Und gegen 13.10 Uhr sprechen wir mit unserem Hauptstadtkorrespondenten Frank Capellan über das Koalitionsklima und die Reformfähigkeit oder Reformunfähigkeit in Deutschland, wie sie zum Beispiel beim Bundeskongress des Deutschen Gewerkschaftsbundes oder beim Deutschen Ärztetag zutage getreten sind. Über wenige Gesetzesvorhaben wurde so leidenschaftlich gestritten wie über Robert Habecks Heizungsgesetz. Das neue Regierungsbündnis hatte dessen Abschaffung im Koalitionsvertrag festgeschrieben und hat heute eine neue Regelung auf den Weg gebracht. Nutzerinnen und Nutzer von Gas- und Ölheizungen können oder müssen sich darauf einstellen, dass ab 2029 ein rasch steigender Anteil von klimafreundlichen Brennstoffen wie zum Beispiel Biomethan vorgeschrieben sind. Dieser soll dann 2040 bei mindestens 60% liegen. Dorthin soll eine sogenannte Biotreppe führen mit steigendem Anteil eben der klimafreundlichen Brennstoffe. Das neue Gesetz erscheint auch mit neuem Namen. Gebäudemodernisierungsgesetz heißt es. Heute im Kabinett verhandelt. Jörg Münchenberg in unserem Hauptstadtstudio. Worin unterscheidet sich das geplante Neue vom alten Heizungsgesetz?
2: Nee, der zentrale Satz aus dem Koalitionsvertrag, wie gerade schon zitiert, lautet ja, das Heizungsgesetz wird abgeschafft. Und das ist im Kern jene Vorgabe, wonach neue Heizungen zu 65% mit erneuerbaren Energien betrieben werden müssen. Dieser Passus fällt jetzt weg. Entsprechend zufrieden ist die Wirtschaftsministerin Katharina Reiche von der CDU. Hören wir ganz kurz mal rein.
3: Wir schaffen damit Investitionssicherheit. Wir schaffen Planungssicherheit. Wir ermöglichen Technologieoffenheit und Flexibilität bei der Heizungswahl. Die starre 65% erneuerbaren Quote entfällt. Die Zwangsberatung entfällt.
2: Ja, dann heißt eben im Umkehrschluss, dass künftig neue Gas- und Ölheizungen weiterhin eingebaut werden dürfen, die aber 2029 zunehmend mit Biomethan oder Bioöl befeuert werden müssen, die schon erwähnte Biotreppe. Neu ist auch, dass der Mieterschutz verbessert werden soll, denn der CO2-Preis sowie die Netzentgelte dürften in den nächsten Jahren ansteigen. Biokraftstoffe sind auch nur in überschaubaren Mengen am Markt. Und die Sorge war jetzt, dass Mieterinnen und Mieter dann auf diesen Kosten sitzen bleiben könnten. Deshalb gibt es jetzt einen Passus, wonach diese Kosten, also CO2-Preis, Netzentgelte sowie Anstieg Biokraftstoffe, hälftig zwischen Mietern und Vermietern aufgeteilt wird. Das lobt selbst der Deutsche Mieterbund und spricht von einem richtigen Schritt in die richtige Richtung.
1: Wieso hat die Regierung Robert Habecks Gesetz kassiert?
2: Man muss sagen, das war schon fast ein ideologischer Kampf um das Heizungsgesetz, die starre Vorgabe mit den 65% erneuerbare Energien für neue Heizungen, die ja letztlich auf eine Wärmepumpe hinausgelaufen sind. Das war der Union wirklich stets ein Dorn im Auge. Da war von staatlicher Bevormundung die Rede. Das wollten CDU und CSU um jeden Preis abschaffen. Und deshalb stand dieser Passus eben auch im Koalitionsvertrag. Die Abschaffung nun dieser Quote wird von den Umweltschutzverbänden ja scharf kritisiert. Damit würden die Klimaziele in Frage gestellt, heißt es da. Und es gibt auch selbst in der SPD kritische Stimmen, aber ausgerechnet jetzt bei der Wohnungsbauministerin Verena Huberts von den Sozialdemokraten, die damals zu Ampelzeiten das Heizungsgesetz mitverhandelt hatte. Da klang das heute nämlich ganz anders. Das neue Gesetz, sagt sie, sei viel besser als das alte. Hören wir ganz kurz rein.
4: Zu viele Vorschriften, zu viele Linien, zu viele Sonderwünsche, ein zu enges Fundament. Wir haben diesen Plan jetzt neu gezeichnet. Klar, tragfähig und mit den richtigen Stützen. Und das ist der Startschuss für uns, für langfristige Planbarkeit und Planungssicherheit. Die notwendige Entscheidungsfreiheit für Hauseigentümer.
2: Also Herr Hannemann, zumindest die Wohnungsbauministerin, ist mit dem Gebäudemodernisierungsgesetz auch hochzufrieden.
1: Herr Münchenberg, schauen wir noch auf das große Ganze. Wenn man die Stichworte Wirtschaft, bezahlbare Energie und Klimaschutz anführt, worin unterscheidet sich grundsätzlich die Energiepolitik der schwarz-roten Koalition von der Ampel?
2: Also wenn man das versucht, kurz zusammenzufassen, die Ampel wollte den Ausbau der Erneuerbaren und auch die Energiewende um fast jeden Preis. Jetzt unter Katharina Reiche, unter der neuen Wirtschaftsministerin, hat sich das insofern geändert, dass sie versucht, diese Energiewende, ich würde mal sagen, effizienter und kostengünstiger hinzubekommen. Denn natürlich sind Wind, Sonne erst einmal unschlagbar günstig. Das Problem sind aber der hinterherhinkende Netzausbau, die Überlastung des Netzes an wind- und sonnenreichen Tagen, die bisherige Subventionspraxis und auch der ungesteuerte Ausbau der erneuerbaren Energien. Also das will die Ministerin, die neue, unbedingt ändern, wobei ihr eben die Kritiker vorhalten, sie wolle letztlich den Ausbau der Erneuerbaren ausbremsen, was Katharina Reiche bestreitet.
1: Jörg Münchenberg aus unserem Hauptstadtstudio und am Telefon ist Lisa Badum, die klimapolitische Sprecherin der Bundestagsfraktion Bündnis 90 Die Grünen. Bei der Bundestagswahl trat sie im Wahlkreis Bamberg in Bayern an. Guten Tag.
5: Guten Tag, Herr Heinemann.
1: Frau Badum, die Bundesregierung möchte, wir haben es gehört, dass Bürgerinnen und Bürger selbst über ihre Heizung entscheiden. Was stört Sie an dieser Freiheit?
5: Ja, mich stört an dieser Freiheitsdebatte, dass es eigentlich eine Mogelpackung ist. Die Bundesregierung ist in Wahrheit gegenüber der fossilen Lobby eingeknickt. Und sie sagt selbst, Frau von Ahlefeld, die Abteilungsleiterin für Wärme im Wirtschaftsministerium, sagt selbst, es sei Quatsch, neue Öl- und Gasheizungen einzubauen. Da stellt sich doch die Frage, warum muss ich dann jetzt ein Gesetz verabschieden, was genau das ermöglicht, was genau das befördert. Das ist einfach total unlogisch. Und deswegen, was ich jetzt sehe, ist, dass wir alle für den Wahlkampf der Union zahlen müssen. Wir, die Mieterinnen und Mieter und der Klimaschutz. Damals hat man versprochen, das sogenannte Heizungsgesetz abzuschaffen. Und jetzt macht man das ohne jeden Sinn und Verstand.
1: Frau Badum, jede und jeder weiß, dass fossile Energien künftig teurer werden. Warum sollte der Staat Bürgerinnen und Bürgern vorschreiben, welche Energien sie nutzen?
5: Also es haben sich jetzt alle auf dieses alte Gesetz eingestellt. Es war ein gutes Gesetz. Es hat Planungssicherheit für Kommunen gebracht. Die haben jetzt ihre Wärmeplanung begonnen. Die ganze Welt schaut auf unsere Wärmepumpenindustrie. Wir haben Innovationen wie Flusswärme, Abwasserwärme, Geothermie ist am Blühen. Also es ist wirklich ein Wirtschaftszweig, mit dem wir pumpen. Und jetzt ist das Signal der Wirtschaftsministerin an die Welt. Wir gehen zurück in die Vergangenheit, in der Energiepreiskrise, wo alle anderen Regierungen in Europa versuchen, Erneuerbare auszubauen, gehen wir zurück zu Öl und Gas. Das ist das politische Signal. Das ist das Signal an die Mieterinnen und Mieter auch, die in die fossile Heizkostenfalle getrieben werden. Und wirtschaftspolitisch eben ein Signal gegen Innovationen, gegen Wachstum.
1: Frau Badum, bisher gab es keine Proteste gegen dieses Verfahren der schwarz-roten Koalition, ganz anders bei Robert Habeck. Was können die Grünen davon lernen?
5: Also es stimmt, dass es 2023 auch durch die Kampagne mit auch zum Teil Falschinformationen der CDU Aufruhr gab. Es wurden auch erstmal mehr Gasheizungen verkauft. Das ist so. Dann, als sich alle an das Gesetz ja sozusagen gewöhnt haben, als man gesehen hat, beim Nachbar funktioniert vielleicht die Wärmepumpe, als man gesehen hat, ich kann ans Fernwärmenetz anschließen. Die Option ist ja nicht nur die Wärmepumpe, sondern das Gesetz war technologieoffen. Das ist so. Dann ist der Absatz an Gasheizungen auch zurückgegangen. Und in diesem Jahr haben die Wärmepumpen erstmals die Gasheizungen überholt. Das heißt, das Land hat sich an das Gesetz gewöhnt und sehr passgenau zum Iran-Krieg, wo wir einfach sehen, wir können es uns nicht leisten, unsere Abhängigkeit von Öl und Gas aus dem Ausland weiter hochzuschrauben, sondern wir müssen die minimieren. 80 Milliarden Euro im Jahr geben wir für Öl- und Gaseinkauf im Ausland aus. Und die neuen Wärmekonzepte, die wir sehen, das bringt Wertschöpfung nach Deutschland.
1: Bundeswirtschaftsministerin Katharina Reiche möchte, dass erneuerbare Energien dort zugebaut werden, wo sie auch benötigt werden. Dass Windräder nicht stillstehen müssen, weil gerade zu viel Energie produziert wird. Und dass dieser Stillstand dann auch noch von Bürgerinnen und Bürgern subventioniert werden muss. Welche Rolle sollte Wirtschaftlichkeit in der Energiepolitik spielen?
5: Das sollte eine sehr, sehr große Rolle spielen. Und wir sehen ja, dass die Strompreise sinken durch mehr Erneuerbare im Netz. Das haben wir die letzten Monate und Jahre gesehen. Und Sie haben ja gesagt, ich komme aus Bayern. Wir brauchen zum Beispiel einen massiven Ausbau der Windkraft. Das ist auch ein sehr guter Ausgleich zur Solarenergie, weil in der Regel, wenn die Sonne nicht scheint, weht der Wind und umgekehrt. Aber auch der Windkraftausbau ist durch dieses Netzpaket von Frau Reiche gefährdet.
1: Darf Warum? Ich da nochmal zwischengehen? Wie sinnvoll ist denn, wie sinnvoll sind Subventionen für stillstehende Windräder?
5: Die sind natürlich nicht sinnvoll. Wir müssen unser Stromsystem natürlich schlauer aufstellen. Zum Beispiel durch flexible Netzentgelte, durch Batteriespeicher. Wir müssen Verbrauch und Erzeugung besser zueinander bringen. Das passiert ja alles schon. Wir brauchen auch Netzausbau. Ein reiches Gesetz geht gar nichts von diesem ganzen Thema an, sondern es ist ein Signal an die Netzbetreiber, den Netzausbau zu stoppen. Und vor allem, wenn ich einen Windpark bauen will, brauche ich Sicherheit. Was schreibe ich in meinen Wirtschaftsplan? Wie teuer ist ein Netzanschluss? Und was bekomme ich eben die nächsten Jahre an EEG-Vergütung? Und diese Sicherheit zerstört Katharina Reiche. Und deswegen sehe ich zum Beispiel für Bayern, und deswegen sprechen sich auch Herr Aiwanger und Teile der CSU zum Beispiel auch gegen dieses Netzpaket aus, weil sie sagen, das wird die Energiewende ausbremsen.
1: Frau Reiche würde argumentieren, wir stellen die Windräder dahin, wo sie gebraucht werden. Das ist ja gerade die Argumentation der Bundesregierung.
5: Ich sehe, dass einfach keine Projekte mehr realisiert werden, weil ich nicht weiß als Investor, ob sich das am Ende des Tages rechnet. Bisher hatte ich eine gewisse Sicherheit. Und in Bayern brauchen wir Windkraftausbau, wie gesagt. Und es gibt eine Studie, die sagt, es wird sowohl Solarausbau in Regionen behindert, wo es eigentlich gebraucht werden würde, als auch Windausbau in den Regionen, wo es gebraucht werden würde. Also dieses Gesetz schüttet einfach das Problem mit dem Bade aus. Es gibt viele Kompromissvorschläge, dass man eben sagt, dort, wo ein Netzengpass ist, zahlen Projektierer zum Beispiel mehr für den Netzanschluss, einmalig am Anfang. Aber was sie vorschlägt, ist einfach wirklich totale Verunsicherung der Branche. Und die Erneuerbaren sind eine der Branchen, die noch laufen.
1: Aber auch Robert Habeck wollte ja Gaskraftwerke für die sogenannte Grundlast bauen, also zubauen, wenn eben Wind, Sonne nicht zur Verfügung stehen. Katharina Reiche möchte das jetzt auch. Warum sind Sie jetzt dagegen?
5: Also zum einen wollte Robert Habeck die nicht für die Grundlast zubauen, sondern für die Spitzenlast. Das heißt, dass Gaskraftwerke schnell einspringen, wenn in diesen wenigen Zeiten, wo Wind und Solar nicht zur Verfügung steht. Und zum anderen wollte er langfristig auch mit Wasserstoff betreiben. Beides möchte Katharina Reiche nicht, weil sie im Dienste der Gaslobby steht. Und lassen Sie mich eines sagen, im Koalitionsvertrag steht drin, dass die Koalition an den Klimazielen festhält. Mit diesem Tag, mit diesem Mittwoch heute im Kabinett und der Verabschiedung des Gebäudeenergiegesetzes sind die Klimaziele de facto Makulatur, sind die abgeschafft. Und ich finde es wirklich ein Skandal, dass ein SPD-Umwelt- und Klimaminister sich hinstellt und das vertritt. Und Frau Reiches Netzpaket wird das noch weiter verschlimmern.
1: Wobei die Bundesregierung eben sich zu den Klimazielen bekennt. Sie sehen das anders, aber wir wollen es nochmal gegenüberstellen.
5: Bekennt, aber sie macht de facto nichts dafür. Also
1: Wochenende,
5: bekennen reicht nicht.
1: Das wollte ich nur kurz sagen. Leonard Birnbaum, der ist der Chef von E.ON, die lokalen Verteilernetze betreiben, hat in der Welt am Sonntag gesagt, zu ihm kommen Kunden, die für ihre Rechenzentren mal eben 5 Gigawatt benötigen. So viel wie die Städte München und Wien zusammen verbrauchen. Wie kann ohne fossile Energie kurzfristig dieser Energiemenge zur Verfügung gestellt werden?
5: Also wir haben einen Ausbauplan für 80% Erneuerbare im Strommix 2030. Und wir waren auf einem sehr, sehr guten Weg, den zu erreichen. Wir wollen 2045 klimaneutral sein, das heißt ohne Öl und Gas auskommen.
1: Kann die KI-Industrie so lange warten?
5: Überparteilich vereinbart. Die KI-Industrie ist auch darauf angewiesen, dass die Energiewende vorangeht, dass Regionen einfach innovativ sind. Gerade jetzt, also wir senden ein Signal in die Welt Richtung Dampfmaschine, Richtung Vergangenheit. Ich kann nicht verstehen, dass wir über diese technischen Fragen, die lösbar sind, diskutieren. Das ist einfach eine Zeitverschwendung. Wir haben den Iran-Krieg. Es muss jetzt, die Erneuerbaren müssen verstärkt ausgebaut werden.
1: Dank an Lisa Badum, die klimapolitische Sprecherin der Bundestagsfraktion Bündnis 90 Die Grünen. Dankeschön und auf Wiederhören.
5: Vielen Dank.
6: 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In Baden-Württemberg ist der Grünen-Politiker Özdemir zum neuen Ministerpräsidenten gewählt worden. Er erhielt im Landtag in Stuttgart 93 Stimmen. Die Koalition aus Grünen und CDU verfügt im Landtag über 112 Stimmen. Es ist das erste Mal, dass ein türkischstämmiger Politiker zum Regierungschef eines deutschen Bundeslandes gewählt wurde. Özdemir tritt die Nachfolge seines Parteikollegen Kretschmann an, der nach 15 Jahren aus dem Amt scheidet. Die Grünen hatten die Landtagswahl Anfang März knapp vor der CDU gewonnen. Beide Parteien kommen auf jeweils 56 Sitze. AfD und SPD stellen die Opposition. Die FDP war aus dem Landtag ausgeschieden. Die Linke scheiterte ebenfalls an der 5%-Hürde. Das Bundeskabinett hat das Gebäudemodernisierungsgesetz auf den Weg gebracht. Es stimmte bei seiner Sitzung in Berlin für den Gesetzentwurf von Bauministerin Huberts von der SPD und Wirtschaftsministerin Reiche von der CDU. Die Koalition will mehr Wahlfreiheit beim Betrieb und Neueinbau von Heizungen ermöglichen. Allerdings müssen neu eingebaute Öl- und Gasheizungen ab dem Jahr 2029 schrittweise mit einem wachsenden Anteil klimafreundlicherer Brennstoffe wie Biomethan betrieben werden. Schon im Koalitionsvertrag hatten Union und SPD festgelegt, das sogenannte Heizungsgesetz der Ampelkoalition abzuschaffen. Der Entwurf der schwarz-roten Koalition wird nun an den Bundestag übermittelt. Am Vormittag demonstrierten Umweltorganisationen vor dem Kanzleramt gegen die Regierungspläne. Diese bedeuteten de facto die Beendigung der deutschen Klimaziele, hieß es. Das Bundeskabinett beschloss zudem einen Gesetzentwurf, mit dem der Missbrauch von K.O.-Tropfen künftig härter bestraft werden soll. Die Substanzen machen Menschen wehrlos und werden unter anderem für Sexual- und Raubdelikte eingesetzt. Die im Bundesrat gescheiterte Entlastungsprämie für Arbeitnehmer von bis zu 1.000 Euro wird nach Angaben aus der Unionsfraktion nicht mehr umgesetzt. Fraktionschef Spahn und CSU-Landesgruppenchef Hoffmann erklärten nach der Sitzung des Koalitionsausschusses in einem Brief an die Abgeordneten, dass das Vorhaben nicht weiter verfolgt werde. Aus der SPD gibt es noch keine Bestätigung. Der Bundestag hatte im April beschlossen, dass Arbeitgeber ihren Beschäftigten als Ausgleich für die infolge des Irankriegs gestiegenen Energiepreise bis zu 1.000 Euro steuerfrei zahlen können. Der Bundesrat stoppte das Vorhaben, weil Länder und Kommunen Einnahmeausfälle befürchteten. Auch zahlreiche Unternehmen kritisierten die geplante Prämie. Die Spitzen von Union und SPD hatten gestern im Koalitionsausschuss auch über die geplanten Reformvorhaben in den Bereichen Gesundheit, Rente und Steuern beraten. Dafür sei ein Fahrplan für die nächsten Wochen vereinbart worden, hieß es. Die Türkei und Armenien nehmen Handelsbeziehungen auf. Das teilte der Sprecher des türkischen Außenministeriums Keçeli in Ankara mit. Beide Länder könnten nun jeweils als Herkunfts- und Endbestimmungsort der Waren ausgewiesen werden, auch wenn der Handel wegen eines bislang fehlenden funktionierenden Grenzübergangs weiterhin über ein Drittland abgewickelt werde. Diplomatische Beziehungen unterhalten die beiden Länder noch nicht. Das Verhältnis ist historisch belastet, unter anderem wegen des Völkermords an etwa 1,5 Millionen Armeniern im Osmanischen Reich während des Ersten Weltkriegs. Ankara lehnt die Bezeichnung Genozid dafür strikt ab. Der frühere Regensburger Oberbürgermeister Wohlbergs ist wegen Vorteilsannahme zu 2 Jahren und 6 Monaten Haft verurteilt worden. Das Landgericht München sprach den ehemaligen SPD-Politiker in 9 Fällen schuldig. Konkret ging es um Parteispenden eines Unternehmers im Kommunalwahlkampf 2014. Wohlberg soll laut Gericht gewusst haben, dass ihn das Geld für künftige Bauprojekte in Regensburg gewogen machen solle. Wohlbergs bestreitet das. Das Urteil ist noch nicht rechtskräftig. Das Wetter. Meist bewölkt mit Schauern und Gewittern. Im Süden weitgehend trocken, an den Alpen und im Südosten sonnig. Höchstwerte 11 bis 17 Grad. Morgen wechselnd bewölkt mit Schauern und Gewittern. An der Nordsee etwas Sonne. Temperaturen 10 bis 16 Grad. Die weiteren Aussichten. Am Freitag wechselhaft, im Nordosten mit sonnigen Abschnitten, sonst meist stark bewölkt, gebietsweise Schauer und einzelne Graupelgewitter mit Sturmböen, 11 bis 17 Grad. Das waren die Nachrichten.
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0: Keir Starmer kämpft um sein Amt nach verheerenden Ergebnissen bei den Regional- und Kommunalwahlen für seine Labour-Partei. Diese Wahl hat eines zutage gefördert: Die Zeit, in der sich zwei Parteien in Großbritannien um die Macht stritten, ist zumindest vorläufig vorbei. Inzwischen schickt sich offenbar Gesundheitsminister Wes Streeting an, zurückzutreten. Er gilt als möglicher Herausforderer des Premierministers innerhalb der Labour-Partei. Und mitten in dem gegenwärtigen Durcheinander muss König Charles heute so noch seine Thronrede halten, die King's Speech. Franziska Hoppen berichtet.
1: Fast 90 Labour-Abgeordnete sprachen sich für einen Rücktritt des britischen Premierministers Keir Starmer aus, mehr als 100 für seinen Verbleib. Die Partei ist zerrissen in der Frage, wer sie anführen soll, bis in die Regierung hinein. Beobachter schauen mit Erstaunen zu, wie kopflos die große Volkspartei auf einmal wirkt, so etwa Starmer-Biograf Tom Baldwin.
2: Right now.
1: Gerade jetzt, in dieser gefährlichen Zeit, in der das Land am Rande einer Rezession steht und weltweit Kriege toben, sieht die Labour-Partei verrückt aus, wenn sie sich diesem Führungspsychodrama hingibt. Zwar ist Starmer bemüht, bestimmt zu klingen, er werde weiter regieren, teilte er mit, um das Land nicht ins Chaos zu stürzen, doch aus Protest traten gleich mehrere Staatssekretäre zurück. Steve Richards, politischer Kommentator unter anderem für die Zeitung The Independent, meint:
3: What people have been trying to do.
1: Diejenigen, die eine Führungsrolle in der Partei anstreben, haben versucht, Druck auf Starmer auszuüben, damit er seinen Rücktritt ankündigt, aber er hält hartnäckig an seinem Amt fest. Das Einzige, womit man einen britischen Premierminister dann aus dem Amt kriegen kann, ist ihn geradezu anzuschreien, er solle gehen. Genau das haben einige Labour-Abgeordnete getan, und zwar so viele, dass es für Chaos gesorgt hat.
3: In British politics.
1: Eine Art Druckwelle, ausgelöst zunächst von den Hinterbänklern und den niedrigeren Rängen der Regierungsmitarbeiter. Richards spricht von Panik in der Partei davor, dass die Briten bei der nächsten Parlamentswahl ähnlich wählen könnten wie letzte Woche. Es wäre das Aus für viele Labour-Abgeordnete. Doch die Frage, wie es für Labour weitergehen, wer die Partei anführen soll, ist herausfordernd. Hat sich Labour doch in ein besonderes Dilemma hineinmanövriert, sagt Politikwissenschaftler Rob Ford von der Universität Manchester.
4: What they have tried to do for the
1: Was die Labour-Partei in den letzten Jahren versucht hat, ist, einen Mittelweg zu finden. Den Rechtspopulisten von Reform UK nah genug zu sein, um den sozialkonservativen Leave-Wählern entgegenzukommen und sie bei Stange zu halten, aber den Sozialliberalen zu sagen, ihr müsst euch ein bisschen zurückhalten, denn wir brauchen eine breite Koalition. Am Ende sind sie im Tal des Todes gelandet. Bei dem Versuch, die Partei in die Mitte zu führen und es beiden Wählergruppen recht zu machen, habe Labour beide verprellt. Realistischer sei es nun, grünen Wähler zurückzuholen, sagen Meinungsforscher mit progressiver Politik. Doch selbst dann ist unklar, ob Labour es mit den Rechtspopulisten von Reform UK aufnehmen könnte. Denn von dem Chaos in der Regierungspartei profitieren sie nur. Sie sind Außenseiter in einer Zeit, in der es in Großbritannien und anderswo so aussieht, als würde demokratische Macht diejenigen, die sie ausüben, sehr schnell korrumpieren. Nigel Farage war nie in der Regierung. Und obwohl er einen enormen Einfluss auf die britische Politik hatte, tat er dies von außen. Und deshalb kann er behaupten, eine Volksrebellion gegen die Eliten anzuführen. Während die Sozialdemokraten mit ihren internen Streitereien die ohnehin desillusionierten Briten nur noch mehr verprellen. Sollte Starmer tatsächlich dem Druck seiner Parteikollegen nachgeben, wäre er der vierte Premierminister in 5 Jahren, der zurücktreten müsste. Labour müsste sich den Vorwurf gefallen lassen, nichts von den konservativen Tories und ihrem Führungsdrama zuvor gelernt zu haben. Und es wäre das Gegenteil von dem Versprechen, mit dem Labour 2024 angetreten war. Change nach 14 Jahren Tory-Politik. Veränderung.
0: Aus London, Franziska Hoppen. Kritikerinnen und Kritiker von Windrädern führen an, das Land, die Landschaft werde verschandelt oder Vögel nicht ausreichend geschützt. Solche Bedenken gibt es auch beim geplanten Windpark im Teutoburger Wald im Kreis Lippe in Nordrhein-Westfalen. Die AfD führt dort zusätzlich eine ganz andere Debatte, denn in 5 Kilometer Entfernung des geplanten Windparks erhebt sich die mehr als 50 Meter hohe Hermannsstatue über die Wälder. Dieses Denkmal werde, so die AfD-Wortwahl, verzwergt. Das Denkmal erinnert an militärische Erfolge der Germanen über die Römer, entstanden in einer Zeit, in der Geschichte überwiegend aus einer nationalen Perspektive erzählt wurde. Die Reportage von Jonas Panning.
2: Der Teutoburger Wald ist wolkenverhangen. Marcel Papenfort, Daunenweste, dunkelblaue Hose, Arbeitsschuhe, steht am Rande einer gerodeten Lichtung. Bambusstäbe mit rot-weißen Flatterbändern sollen Vögel abschrecken. Denn Papenforts Firma Westfalenwind will hier im Sommer mit einem Projekt beginnen, das die ganze Region in Aufruhr versetzt.
5: Die Windkraftanlagen stehen hier natürlich sehr exponiert. Das macht diesen Standort natürlich auch windtechnisch sehr, sehr gut, weil es einer der besten Windstandorte in ganz NRW ist. Und die Windkraftanlagen werden natürlich in der Umgebung auch zu sehen sein. Ja.
2: 6 Windräder will die Firma hier bauen, fast 250 Meter hoch. Geplant ist der Windpark keine 6 Kilometer entfernt von einem der berühmtesten Denkmäler des Landes, dem Hermannsdenkmal in Detmold, das die Einheimischen hier liebevoll Hermann nennen.
5: Man wird vom Hermann diesen Windpark auch sehen, so wie man auch andere Windparks vom Hermann sicher auch sehen wird. Gerade bei gutem Wetter wird man dann auch einen sehr guten Blick auf umgebende Windparks haben. Südlich von gibt es ja auch weitere Windparks. Auch diese Anlagen sieht man.
2: Das, was für den Projektleiter des Windparks eine Selbstverständlichkeit ist, nennt die AfD einen Kulturkampf. Im nordrhein-westfälischen Landtag hat sie vergangene Woche einen sofortigen Stopp des Projektes gefordert. Ihr umweltpolitischer Sprecher Zacharias Çalay sitzt kurz nach seinem Auftritt im Plenum in einem Besprechungsraum mit Blick auf den Rhein. Roter Trachtenjanker, zurückgegelte schwarze Haare. Çalay nennt zwar, wie andere Kritiker, auch Naturschutzaspekte, die gegen den Windpark sprechen, aber
6: da geht es halt im Kern um deutsche Identität. Und zu der deutschen Identität und diese Geschichte um den Arminius gehört nun mal der Teutoburger Wald eben auch als Symbol. Und darum gehört das selbstverständlich dazu und ist selbstverständlich ein Aspekt des Kulturkampfes. Und nur weil man sich weigert, den zu führen, findet er nicht statt.
2: Bei dem Denkmal in Ostwestfalen, das 1875 eröffnet wurde, sei es um die deutsche Einigkeit gegangen, so der Landtagsabgeordnete der AfD. Cornelia Müller-Hissje schiebt ihre Eintrittskarte in einen Schlitz und geht durch das Drehkreuz. Bis zur Besucherplattform unterhalb des Hermann sind es 80 Stufen, sagt die Touristenführerin. Blonde Haare, schwarze Brille, gelbe Regenjacke. Oben angekommen erklärt sie etwas aus der Puste den Germanenmythos, der in rechtsextremen Kreisen eine wichtige Rolle spielt. Kurz gesagt, Arminius, also Hermann der Cherusker, sei derjenige gewesen, der drei Stämme geeint habe.
7: Die Idee ist ja seit der Zeit der Reformation nicht mehr verloren gegangen, dass er ja ein Kämpfer gegen Rom war und wir als Deutsche ja auch gegen Rom gekämpft haben, und zwar aus religiösen Gründen. Und damit hat man das gemeinsam gemacht. Und somit ist da immer eine Verbindung hergestellt worden. Und die Archäologie konnte uns ja noch gar nichts liefern. Und somit hat man alles das, was man hatte, mit irgendeiner Geschichte gefüllt. Wir haben uns also unsere Geschichte selber gestrickt, ohne dabei überhaupt zu erkennen, dass es eine einheitliche Geschichte überhaupt nicht gibt bei uns.
2: Schon die Nationalsozialisten vereinnahmten das Germanentum. So verglich die NSDAP Adolf Hitler mit Hermann dem Cherusker. Das Hermannsdenkmal in Detmold zieht heute regelmäßig Rechtsextreme an. Der Besuch des Thüringer AfD-Chefs Björn Höcke musste im Februar aus Sicherheitsgründen verlegt werden. Immer wieder kommt es zu rechten Aufmärschen, berichtet die zuständige Polizeibehörde. Dabei tauge das Denkmal nicht als Nationaldenkmal, sagt Touristenführerin Cornelia Müller-Hissje. Mit der Vereinnahmung der Diskussion durch die AfD kann sie deshalb nichts anfangen und zeigt auf den Hermann über sich.
7: Er hat ja seinen Fuß auf etwas draufstehen, ne? Das Liktorenbündel, und da drin ist eine kleine Axt, also seit archaischen Zeiten das Zeichen des Politikers. Und dieses Liktorenbündel heißt auch Fasis. Von den Fasis hat Mussolini den Faschismus abgeleitet. Der steht mit seinem Fuß auf dem Faschismus. Das heißt, den könnt ihr nicht instrumentalisieren, der hätte auch gegen euch gekämpft, weil er gegen den Faschismus gekämpft hat.
2: Auf der Gauseköthe, da wo der Windpark entstehen soll, geht Projektleiter Marcel Papenfort davon aus, dass in ein paar Wochen weitere Vorbereitungen für den Bau der 6 Windräder getroffen werden können. Zwar hat die Naturschutzorganisation BUND gegen den Windpark geklagt, die Klage verzögert das Projekt aber nicht. Er und sein Unternehmen nehmen den Gegenwind von rechts zwar wahr, Überzeugungsarbeit will er hier aber nicht mehr leisten.
5: Da ist es aus unserer Sicht gar nicht möglich, mit denen überhaupt in einen sachlichen Diskurs zu gehen, weil es denen gar nicht um die Sache geht, sondern die nutzen solche Themen für ihre Zwecke. Und ich glaube, das sagt eigentlich alles.
0: Aus Nordrhein-Westfalen die Reportage unseres Landeskorrespondenten Jonas Banning. Am morgigen Feiertag findet in Köln das DFB-Pokalfinale der Frauen statt. Der Rekordpokalsieger VfL Wolfsburg spielt gegen den deutschen Meister FC Bayern München. Jessica Sturmberg ist im Studio aus unserer Sportredaktion. Was ist sportlich zu erwarten?
8: Also ein Duell, bei dem die Vizemeisterinnen aus Wolfsburg viel investieren werden, um diesen Pokal nochmal wiederzuholen. Und es wird voraussichtlich für sie schwierig werden. In all den Jahren, in denen sie den Pokal in Serie gewonnen haben, waren sie stets so dominant. Aber dieses Mal gegen den FC Bayern München, da wird es doch herausfordernd. 10 Jahre lang hat der VfL kein einziges Pokalspiel verloren und den Titel immer geholt, bis dann in der vergangenen Saison 24/25 die erste Niederlage im Viertelfinale kam und die Wolfsburgerinnen nicht im Finale standen. Bayern München hat dann den Pokal geholt im vergangenen Jahr mit dem 4:2 gegen Werder Bremen. Und im Halbfinale war es dieses Mal auch ganz eng. Gegen die bereits feststehenden Bundesliga-Absteigerinnen von Carl Zeiss Jena ging es bis ins Elfmeterschießen, das auch ganz dramatisch war und Jena zunächst einmal in Führung lag. Das war auch der Moment, in dem Ex-Nationalspielerin und die Kapitänin von Wolfsburg, Alexandra Popp, die verletzungsbedingt da nicht auf dem Platz stand, mitzitterte, als die letzte Torschützin Smilla Vallotto anlief und traf.
9: Miss Millers letzten Elfmeter, dann sind mir auch sofort die Tränen in die Augen geschossen. Also ich stand da auf der Tribüne und musste mich auch erstmal kurz hinsetzen, bevor ich dann runter zur Mannschaft bin. Also es war schon hochemotional, muss ich sagen.
8: Ja, Alexandra Popp, die den VfL Wolfsburg zum Saisonende nach 14 Jahren verlässt, hätte sonst dieses Spiel, dieses Finale morgen nicht mehr gehabt. Die Münchnerinnen sind das dritte Mal hintereinander deutsche Meisterin, können auch im Pokal den Titel jetzt verteidigen. Sie haben den VfL Wolfsburg als Nummer 1 klar abgelöst. Deswegen sind sie auch die Favoritinnen. Aber diese Duelle zwischen den beiden sind immer auf höchstem Niveau. Es stehen bei beiden Teams auch fast nur Nationalspielerinnen im Kader. Also sportlich können wir uns da ja auf was Schönes freuen.
0: Ja, und Alexandra Popp beendet jetzt ihre Karriere. Was bedeutet ihr Abschied?
8: Ja, sie ist ja hörbar emotional. Wir konnten es ja gerade auch selber mitverfolgen. Es ist für sie auch erst einmal ein Abschied vom Bundesliga-Fußball, von Europacup-Spielen, von Spielen auf höchstem Niveau. Sie ist 35 Jahre alt und beginnt zur neuen Saison ein neues Kapitel mit dem Wechsel zu ihrem Herzensclub Borussia Dortmund. Zusammen mit Wolfsburgs Sportdirektor Ralf Kellermann. Dort will sie mithelfen, das Team in die erste Liga zu führen. Bisher sind die Dortmunderinnen in der dritten Liga. Die hatten ja ganz unten angefangen und sie haben jede Saison den Aufstieg geschafft. Diese Spielzeit könnte es eng werden. Sie sind aktuell Tabellenzweite hinter der zweiten Mannschaft des ersten FC Köln. Und da kann Popp mit all ihrer Erfahrung natürlich Impulse setzen. Und ihr Traum ist es, mit dem BVB in der ersten Liga aufzulaufen. Sie ist diejenige, die in ihrer langen Karriere ja auch hautnah miterlebt hat, wie der Frauenfußball ja an Bedeutung gewonnen hat. Und sie macht einen wesentlichen Meilenstein fest an der Europameisterschaft 2022 in England.
9: Vor allem mit der EM 2022 hat sich in ganz Frauenfußball Deutschland sozusagen was getan. Vorher hatte man das Gefühl, es ist so ein bisschen ein einseitiges Ding. Die einzigen, die, glaube ich, so richtig rein investiert haben, die verärgert waren, dass wir national, international die Oberhand hatten, war der FC Bayern, die dann rein investiert haben, was sie auch, muss man sagen, in den letzten Jahren extrem gut gemacht haben und uns entsprechend auch überholt haben, leider Gottes. Aber das muss man halt auch anerkennen in diesem Falle.
8: Ja, in der Liga sind die Bayern enteilt, aber alle anderen Mannschaften sind doch enger zusammengerückt.
0: Sie sprachen vom Bedeutungszuwachs. Inwiefern lässt sich der auch jetzt beim Pokalfinale ablesen?
8: Na, seit 2010 findet das Pokalfinale als eigene Veranstaltung in Köln statt. Beide Seiten, Stadt und DFB, sind da sehr zufrieden mit. Und wenn wir auf das erste Pokalfinale schauen, 26.000 waren es damals, dann sehen wir schon allein da den Bedeutungszuwachs. Jetzt ist das Stadion so gut wie ausverkauft. Möglicherweise ist es morgen auch ausverkauft. Und daran kann man auch schon ablesen, was sich da in den letzten Jahren auch getan hat.
0: Informationen von Jessica Sturmberg, Sport aktuell ab 22.50 Uhr bei uns im Deutschlandfunk. Jetzt Presseschau, dann Nachrichten und wir berichten anschließend unter anderem über Donald Trumps Reise nach China. Wenn Sie mögen, bis dann.

0: Deutschlandfunk, 12.50 Uhr, die internationale Presseschau. Das prägende Thema ist der Staatsbesuch von Donald Trump in China bei Staatschef Xi Jinping. In der New York Times heißt es: Trumps Kurzsichtigkeit spielt Xis weitreichenden Zielen direkt in die Hände. Der chinesische Staatschef ist der Überzeugung, dass die von den USA angeführte internationale Ordnung ihrem Ende entgegengeht und dass die Nachfolgeordnung nun zur Disposition steht. Er sieht nun, womöglich erstmals, einen Weg, um zentrale Ziele zu erreichen. Etwa die Zerrüttung der US-Bündnisse in Asien oder die Schwächung der Unterstützung für Taiwan und der Fähigkeit Washingtons, Chinas Aufstieg durch Technologie, Exportbeschränkungen und Wirtschaftssanktionen zu behindern, folgert die New York Times. Die Zeitung Zhongguo Shibao aus Taiwan kommentiert mit Blick auf die verzögerten Waffenlieferungen der USA. Vor seinem China-Besuch erklärte der US-Präsident nun, dass er über diese Rüstungslieferungen mit Xi Jinping reden werde. Damit hat er sich unweigerlich von der Strategie der Abschreckung entfernt, was nicht nur in Taiwan, sondern auch im US-Kongress parteiübergreifend einen Sturm der Entrüstung zur Folge hatte. Sollte Trump tatsächlich Taiwan als Verhandlungsmasse einsetzen, könnte er am Ende einen wichtigen, demokratischen und technologisch überaus wertvollen Partner verlieren. Im schlimmsten Fall wird Trump als der US-Präsident in die Geschichte eingehen, auf den Peking 50 Jahre gewartet hat, befürchtet Zhongguo Shibao aus Taipei. Die staatlich kontrollierte chinesische Zeitung Huangshuo Shibao teilt mit: Die Ablehnung der Unabhängigkeit Taiwans liegt im gemeinsamen Interesse Chinas und der USA, denn sie ist die entscheidende Voraussetzung dafür, dass die Beziehungen zwischen Peking und Washington langfristig stabil bleiben und geopolitische Risiken vermieden werden. Für die USA ist es kein kluger Schachzug, separatistische Aktivitäten der taiwanesischen Unabhängigkeitsbefürworter stillschweigend zu dulden oder gar zu unterstützen, um damit eigene Interessen zu verfolgen, ist in Huangshuo Shibao aus Peking zu lesen. El País aus Spanien schreibt: Der amerikanische Präsident hat sich durch schwerwiegende Fehler in eine prekäre Lage manövriert. Fehler, die nicht durch irgendeine unvorhergesehene Krise ausgelöst, sondern selbst verschuldet wurden. Seine erratische Zollpolitik, seine militärischen Abenteuer im Nahen Osten und seine Entschlossenheit, das Atlantische Bündnis zu untergraben. Die große Unbekannte ist nun, ob Taiwan das vorrangige Opfer dieses ungleichen Dialogs sein wird. Xi könnte die Gelegenheit nutzen, um von Trump Zugeständnisse zu fordern, meint El País aus Madrid. Die italienische Zeitung Corriere della Sera erinnert: Alle US-Präsidenten haben sich hinter einer strategischen Doppeldeutigkeit verschanzt, jener Formel, nach der Washington anerkennt, dass es nur ein China gibt, aber nicht bereit ist, Taipeh in die Hände Pekings fallen zu lassen. Deshalb versorgen die USA Taiwan weiterhin mit Defensivwaffen und halten ihren militärischen Schutzschirm bereit, der von Südkorea über Japan bis zu den Philippinen stationiert ist. Donald Trump hat das Bündnissystem der USA destabilisiert. Man fragt sich, ob er bereit wäre, die demokratische Insel auf dem Altar einer Verständigung mit Peking zu opfern, kommentiert Corriere della Sera aus Mailand. Der Standard aus Österreich analysiert mit Blick auf den Krieg im Iran: Teheran ist von Pekings wirtschaftlicher und militärischer Unterstützung abhängig. Seine Trümpfe im Iran-Komplex hat Xi aber bisher zurückgehalten. Wenn Peking nun sein ganzes Gewicht zur Entschärfung des Konflikts in die Waagschale werfen soll, wird es sich das teuer abkaufen lassen. Und in Taipeh fragt man sich zu Recht: Wird Trump die US-Unterstützung Taiwans, aus Chinas Sicht eine abtrünnige Provinz, für einen Ausweg aus der Iran-Sackgasse opfern? Trump scheint jedenfalls bereit, diese Büchse der Pandora zu öffnen. Das strategische Abwarten könnte sich für China also bald gelohnt haben, stellt der Standard aus Wien fest. Die schweizerische Zeitung Tagesanzeige betont: Der US-Präsident steht vor den Zwischenwahlen für den US-Kongress unter Druck. Er braucht irgendetwas, das er zu Hause als Sieg deklarieren kann. Hier liegt Pekings Vorteil. China wird Trump nicht viel geben müssen, nur etwas, das dieser zu Hause als viel verkaufen kann. Gerade Trumps Unberechenbarkeit macht ihn für Peking erschreckend berechenbar. Denn sie zeigt, dass es Trump im Grunde um nichts geht. Nicht um eine konsistente Ordnung der Weltwirtschaft, nicht um eine langfristige Industriestrategie, Stattdessen dreht sich alles um die Schlagzeile, eben um Trump. Und Xi Jinping weiß, diese Schwachstelle zu nutzen, unterstreicht der Tagesanzeiger aus Zürich. Die japanische Zeitung Nihon Keizai Shimbun hebt wirtschaftliche Fragen hervor. Was für Chinas Staatschef Xi einen äußerst schwachen Punkt darstellt, ist die seit langer Zeit stagnierende chinesische Wirtschaft. Sollte der sogenannte vorüberwiegende Waffenstillstand im Handelskonflikt mit Washington einmal gebrochen werden, wären die Auswirkungen auf Chinas Wirtschaft groß. Trump seinerseits reist ohne nennenswerten Erfolg im Irankrieg nach Peking. Für beide Seiten sind deshalb stabile Beziehungen zueinander unverzichtbar. Der Waffenstillstand im Handelskonflikt dürfte zwangsläufig verlängert werden, prophezeit Nihon Keizai Shimbun aus Tokio. Die polnische Zeitung Gazeta Wyborcza stellt fest: China hat ein Ass im Ärmel, den Zugang zu seltenen Erden. Diese Karte haben die Chinesen bereits einmal wirkungsvoll ausgespielt, als Vergeltungsmaßnahme gegen die von Trump verhängten hohen Zölle. Man könnte sagen, dies sei das Äquivalent zur Straße von Hormus, jener Wasserstraße, die der Iran jederzeit sperren kann, indem er lediglich mit einem Angriff auf passierende Schiffe droht. China besitzt ein Quasi-Monopol auf viele Mineralien, die für das Funktionieren einer modernen Wirtschaft unverzichtbar sind. Und dagegen lässt sich nichts ausrichten, unterstreicht Gazeta Wyborcza aus Warschau. Die türkische Zeitung Hürriyet befindet: Die USA und China streiten nicht nur über Zölle, Chips und seltene Elemente. Sie konkurrieren auch um eine Technologie, die darüber entscheiden wird, wie Volkswirtschaften wachsen. Die künstliche Intelligenz. Dieses Thema ist zur Atombombe unserer Zeit geworden. Eine sehr leistungsfähige KI, die außer Kontrolle geraten könnte, wird sowohl von den USA als auch von China gefürchtet. Entweder handeln die beiden Pioniere der KI gemeinsam und führen die notwendigen Vorschriften und Beschränkungen ein, oder wir werden mit einer Rebellion der Maschinen konfrontiert sein. Das klingt nach Science Fiction, ist aber eine reale Gefahr, mahnt Hürriyet aus Istanbul. Die griechische Zeitung I Kathimerini erklärt: China ist in den meisten Schlüsseltechnologien der Zukunft führend. Seine KI-Modelle sind mit US-amerikanischen vergleichbar, aber Open Source, wodurch sie sich mit größerer Wahrscheinlichkeit zu globalen Standards entwickeln werden. Und seine Vormachtstellung bei sauberer Energie, Batterien und Elektrofahrzeugen hat China nicht nur geholfen, den jüngsten Ölpreisschock zu überstehen, sondern dürfte mit der Beschleunigung der Energiewende in anderen Ländern weiter wachsen, stellt I Kathimerini aus Athen heraus. Und die belgische Zeitung The Tide nimmt die europäische Perspektive auf das Treffen ein. Eine Stabilisierung der Beziehungen zwischen den beiden mächtigsten Ländern wäre eine gute Nachricht für eine Welt, die etwas Ruhe gebrauchen könnte. Für die EU ist dies besonders wichtig, da sie derzeit nur zuschaut, was in Peking geschieht. Der passende politische Spruch lautet: Wer nicht mit am Tisch sitzt, läuft Gefahr, auf der Speisekarte zu landen. Oder anders ausgedrückt: Ein Scheitern des China-USA-Gipfels wäre eine schlechte Nachricht für Europa. Denn wir sind nicht bereit für noch mehr Chaos. Und mit dieser Stimme der Zeitung The Zeit aus Brüssel endet diese Ausgabe der Internationalen Presseschau. Redaktion Khaled Nahar, Sprecher Ralf Spengler.
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2: 13 Uhr, die Nachrichten. Zunächst die Übersicht. In Baden-Württemberg ist der Grünen-Politiker Cem Özdemir zum neuen Ministerpräsidenten gewählt worden. Das Bundeskabinett hat das Gebäudemodernisierungsgesetz auf den Weg gebracht. Die EU-Kommission will internationale Zugreisen in Europa einfacher machen. Die Meldungen im Einzelnen. In Baden-Württemberg ist der Grünen-Politiker Özdemir zum neuen Ministerpräsidenten gewählt worden. Er erhielt im Landtag in Stuttgart 93 Stimmen. Die Koalition aus Grünen und CDU verfügt im Landtag über 112 Stimmen. Es ist das erste Mal, dass ein türkischstämmiger Politiker zum Regierungschef eines deutschen Bundeslandes gewählt wurde. Özdemir tritt die Nachfolge seines Parteikollegen Kretschmann an, der nach 15 Jahren aus dem Amt scheidet. Für die Wahl des Ministerpräsidenten im Landtag schlug die AfD-Fraktion den CDU-Landesvorsitzenden Hagel als Gegenkandidaten vor. Dieser lehnte jedoch ab. Die Grünen hatten die Landtagswahl Anfang März knapp vor der CDU gewonnen. Beide Parteien kommen auf jeweils 56 Sitze. AfD und SPD stellen die Opposition. Die FDP war aus dem Landtag ausgeschieden. Die Linke scheiterte ebenfalls an der 5%-Hürde. Das Bundeskabinett hat das Gebäudemodernisierungsgesetz auf den Weg gebracht. Es stimmte bei seiner Sitzung in Berlin für den Gesetzentwurf von Bauministerin Huberts von der SPD und Wirtschaftsministerin Reiche von der CDU. Die Koalition will mehr Wahlfreiheit beim Betrieb und Neueinbau von Heizungen ermöglichen. Allerdings müssen neu eingebaute Öl- und Gasheizungen ab dem Jahr 2029 schrittweise mit einem wachsenden Anteil klimafreundlicherer Brennstoffe wie Biomethan betrieben werden. Schon im Koalitionsvertrag hatten Union und SPD festgelegt, das sogenannte Heizungsgesetz der Ampelkoalition abzuschaffen. Der Entwurf der schwarz-roten Koalition wird nun an den Bundestag übermittelt. Das Bundeskabinett beschloss zudem einen Gesetzentwurf, mit dem der Missbrauch von K.U.-Tropfen künftig härter bestraft werden soll. Die Substanzen machen Menschen wehrlos und werden unter anderem für Sexual- und Raubdelikte eingesetzt. Die Grünen haben das neue Gebäudeenergiegesetz der Bundesregierung scharf kritisiert. Die klimapolitische Sprecherin der Grünen-Fraktion Badum sagte im Deutschlandfunk, mit der Änderung sei die Bundesregierung gegenüber der fossilen Lobby eingeknickt. Damit werde das Signal an die Welt gesendet, Deutschland gehe zurück in die Vergangenheit. Dabei hätten Wärmepumpen in diesem Jahr das erste Mal die Gasheizungen überholt. Und das sei passend zum Iran-Krieg die richtige Botschaft, weil man dadurch die Abhängigkeiten gegenüber dem Ausland abbaue. Die im Bundesrat gescheiterte Entlastungsprämie für Arbeitnehmer von bis zu 1.000 Euro wird nach Angaben aus der Unionsfraktion nicht mehr umgesetzt. Fraktionschef Spahn und CSU-Landesgruppenchef Hoffmann erklärten nach der Sitzung des Koalitionsausschusses in einem Brief an die Abgeordneten, dass das Vorhaben nicht weiter verfolgt werde. Aus der SPD gibt es noch keine Bestätigung. Der Bundestag hatte im April beschlossen, dass Arbeitgeber ihren Beschäftigten als Ausgleich für die infolge des Iran-Kriegs gestiegenen Energiepreise bis zu 1.000 Euro steuerfrei zahlen können. Der Bundesrat stoppte das Vorhaben, weil Länder und Kommunen Einnahmeausfälle befürchteten. Auch zahlreiche Unternehmen kritisierten die geplante Prämie. Die Spitzen von Union und SPD hatten gestern im Koalitionsausschuss auch über die geplanten Reformvorhaben in den Bereichen Gesundheit, Rente und Steuern beraten. Dafür sei ein Fahrplan für die nächsten Wochen vereinbart worden, hieß es. Die Deutsche Lebensrettungsgesellschaft hat vergangenes Jahr nach eigenen Angaben 1.154 Menschen das Leben gerettet, wie die DLRG bei der Vorstellung ihrer Jahresbilanz in Bremen weiter mitteilte, leisteten ehrenamtliche Helfer insgesamt rund 44.000 Menschen an Stränden, Seen, Flüssen und in Schwimmbädern Hilfe.
5: DLRG-Präsidentin Vogt verwies darüber hinaus auf einen Rekord bei den Junior-Retterabzeichen. Erstmals hätten innerhalb eines Jahres mehr als 10.000 Kinder die Prüfung abgelegt. Auch die Mitgliederzahlen seien auf einen neuen Höchststand gestiegen. Ende 2025 gehörten der DLRG demnach mehr als 642.000 Menschen an. Rund 51.000 engagieren sich ehrenamtlich. Die DLRG ist eine private Wasserrettungsorganisation. Das Bundesamt für Verfassungsschutz hat nach einer Medienrecherche eine Datenanalyse-Software in Frankreich gekauft, statt beim umstrittenen US-Konzern Palantir. Nach Informationen von WDR, NDR und SZ hat die französische Datenanalyse-Software von Sharp Vision den Zuschlag bekommen. Mit ihr sollen demnach große Datenmengen für die Terrorismusbekämpfung und Spionageabwehr ausgewertet werden. Der Verfassungsschutz bestätigte den Kauf nicht. Gestern hatte der US-Unternehmer Alex Karp in einem Interview mit dem Axel Springer Verlag die Vorbehalte gegenüber seiner Firma Palantir kritisiert. Er forderte Europa auf, nicht auf politische Lieblingsprojekte zu setzen, sondern auf Technologien, die sich in der Ukraine gegen Russland bewährt hätten. So habe die Ukraine mit Hilfe von Palantir eines der wichtigsten militärischen Verteidigungssysteme der Welt aufgebaut. Gegenüber Palantir gibt es in Deutschland seit Jahren Vorbehalte, weil hinter der US-Firma auch der rechtslibertäre Tech-Investor Peter Thiel steht, ein Unterstützer der Trump-Regierung. Die EU-Kommission will internationale Zugreisen in Europa vereinfachen. Wie aus einem Gesetzentwurf hervorgeht, sollen Bahnunternehmen verpflichtet werden, auch Fahrkarten von Betreibern aus anderen Ländern anzubieten. Dadurch werde das Reisen quer durch Europa mit einer Fahrkarte möglich. Verpassen Passagiere einen Anschlusszug, sollen sie künftig Anspruch auf eine Entschädigung haben. Mit dem Gesetz will die EU-Kommission nach eigenen Angaben die Bahn als Alternative zum Flugzeug stärken. Damit es in Kraft tritt, ist die Zustimmung der Mitgliedstaaten und des Europäischen Parlaments erforderlich. Die Türkei und Armenien nehmen Handelsbeziehungen auf. Das teilte der Sprecher des türkischen Außenministeriums Keçeli in Ankara mit. Beide Länder könnten nun jeweils als Herkunfts- und Endbestimmungsort der Waren ausgewiesen werden, auch wenn der Handel wegen eines bislang fehlenden funktionierenden Grenzübergangs weiterhin über ein Drittland abgewickelt werde. Diplomatische Beziehungen unterhalten die beiden Länder noch nicht. Das Verhältnis ist historisch belastet, unter anderem wegen des Völkermords an etwa 1,5 Millionen Armeniern im Osmanischen Reich während des Ersten Weltkriegs. Ankara lehnt die Bezeichnung Genozid dafür strikt ab. Der Vorsitzende der deutsch-chinesischen Parlamentariergruppe im Bundestag, Felser, rechnet damit, dass die Reise von US-Präsident Trump nach China die transatlantischen Beziehungen belasten werde. Sowohl geopolitisch als auch wirtschaftlich werde Trump ohne Rücksicht auf europäische Interessen verhandeln, sagte der AfD-Politiker der Neuen Osnabrücker Zeitung. Europa und Deutschland müssten jetzt dringend eigene strategische Interessen identifizieren und umsetzen. Trump wird heute in China erwartet, begleitet von einer Wirtschaftsdelegation, darunter die Chefs von Tesla, Apple und Boeing.

0: Beginnt am Abend der 104. Deutsche Katholikentag. Bis Sonntag werden mehrere 10.000 Teilnehmer zu rund 900 Veranstaltungen erwartet. Das Treffen soll angesichts von Krieg und Klimawandel sowie Vertrauenskrisen in Politik und Kirche dazu ermutigen, nach Wegen in die Zukunft zu suchen. Und hier noch einmal die Übersicht. In Baden-Württemberg ist der Grünen-Politiker Cem Özdemir zum neuen Ministerpräsidenten gewählt worden. Das Bundeskabinett hat das Gebäudemodernisierungsgesetz auf den Weg gebracht. Die EU-Kommission will internationale Zugreisen in Europa einfacher machen. Das Wetter meist bewölkt mit Schauern und Gewittern, im Süden weitgehend trocken, an den Alpen und im Südosten sonnig. Höchstwerte 11 bis 17 Grad. Morgen wechselnd bewölkt mit Schauern und Gewittern, an der Nordsee etwas Sonne, Temperaturen 10 bis 16 Grad. Das waren die Nachrichten.
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2: Weiter mit Christoph Heinemann. Guten Tag. Das Land Baden-Württemberg wird ab heute von Cem Özdemir und seiner grün-schwarzen Koalition regiert. Wir hören Landtagspräsident Thomas Strobel und den Ministerpräsidenten.
3: Herr Abgeordneter Özdemir, nehmen Sie die Wahl zum Ministerpräsidenten des Landes Baden-Württembergs an?
4: Ja, Herr Präsident, und ich danke für das Vertrauen. Herzlichen Dank.
2: Weitere Themen: Koalitions-, Klima- und Reformfähigkeit. Gleich ein Gespräch mit unserem Hauptstadtkorrespondenten Frank Capellan. Und wir berichten über Donald Trumps Reise nach China. Vorher, wie gesagt, nach Stuttgart. Dort ist heute ein türkischstämmiger Schwabe, wie er sich selbst bezeichnet, zum Ministerpräsidenten gewählt worden. Erstmals in der Bundesrepublik Deutschland. Cem Özdemir von der Partei Bündnis 90 Die Grünen löst seinen Parteifreund Winfried Kretschmann ab und führt die Regierungskoalition mit der CDU. Iris Volk berichtet, Özdemir erhielt 93 von 157 Stimmen.
5: Damit erhielt der 60-Jährige deutlich weniger Stimmen, als die Regierungsfraktionen Mandate haben. Grüne und CDU haben im neuen Landtag gemeinsam 112 Stimmen. Die AfD-Fraktion hatte als Gegenkandidaten Manuel Hagel von der CDU vorgeschlagen, der 34 Stimmen erhalten hat. Hagel hatte aber sofort nach dem Vorschlag klargestellt, dass er für das Amt nicht zur Verfügung stehe. Der AfD gab er mit auf den Weg: Mit diesem Parlament machen Sie keine Spielchen. Özdemirs Vorgänger Winfried Kretschmann, ebenfalls von den Grünen, hatte bei seiner Wahl 2021 5 Stimmen weniger erhalten, als die Koalition von Grünen und CDU zur Verfügung hatte.
2: Berichtet aus Stuttgart Iris Volk. Beim vorletzten Treffen von Union und SPD in der Villa Borsig soll es laut geworden sein. Gestern im Kanzleramt haben sich beide Partner auf einen Arbeitsprozess verständigt, um die geplanten Sozial- und Steuerreformen in den nächsten Wochen auf den Weg zu bringen. Frank Capellan in unserem Hauptstadtstudio. Was wurde über dieses Treffen bekannt?
6: Ja, zumindest wurde bekannt, dass es etwas friedlicher zugegangen ist als beim letzten Mal, beim letzten Koalitionsausschuss in der Villa Borsig. Der Koalitionsausschuss hat in guter, vertrauensvoller Atmosphäre getagt. Das wurde uns aus Kreisen der Koalition zugespielt. Das sind so Sachen, die man so sagt, wenn es beim letzten Mal eben nicht so gut gelaufen ist. Da soll ja tatsächlich, Sie haben es angedeutet, geschrien worden sein. Und der Vizekanzler, der SPD-Vorsitzende Lars Klingbeil, hatte danach öffentlich sogar gesagt, wenn es darum geht, den 1. Mai als Feiertag zu retten, dann lasse ich mich gerne auch mal anbrüllen, wenngleich der Kanzler dann dementiert hat, dass er geschrien habe. Aber man hat offenbar einiges gelernt. Man will jetzt konstruktiver sich zusammenraufen. Man hat einige Beschlüsse gefasst, die 1.000-Euro-Prämie kläglich gescheitert im Bundesrat, die Entlastung der Bürger, die man vorgesehen hatte, die ist endgültig vom Tisch. Der Vermittlungsausschuss wird nicht angerufen. Der CO2-Preis bleibt 55 bis 65 Euro pro Tonne. Die sollen mit Blick auf die Erreichung der Klimaziele bestehen bleiben. Allerdings wird dieser CO2-Preis im kommenden Jahr eingefroren. Daran gibt es auch schon heftige Kritik. Ja, und man hat einen Arbeitsprozess verabredet, wie die Reformen in Gang gebracht werden können. Und man möchte da beim nächsten Koalitionsausschuss Anfang Juni auch die Sozialpartner einbinden, also die Gewerkschaften und die Arbeitgeber einladen.
2: Herr Capellan, wie blicken Sie auf die Regierung? Arbeitet diese Koalition noch oder wieder zusammen?
6: Ja, in der Frage von Ihnen schwingen Zweifel mit und die darf man durchaus haben. Auf der anderen Seite muss man sagen, es bleibt ja gar keine

0: andere Wahl. Es gibt keine anderen Mehrheiten, abgesehen von einer Minderheitsregierung. Das hat der Kanzler, eine solche Regierung, ausgeschlossen. Und gerade mit Blick auf die AfD, die ja möglicherweise vor Wahlerfolgen in Sachsen-Anhalt und Mecklenburg-Vorpommern steht, muss man zusammenarbeiten, das Erscheinungsbild verbessern. Aber gerade diese von mir angesprochene 1.000-Euro-Prämie, die hat ja gezeigt, wie schlecht die Zusammenarbeit funktioniert. Es gab Warnungen aus den Ländern. Union und SPD haben das ignoriert. Es gab keine Absprachen offenbar vorab mit den Ländern. Thorsten Frey, der Kanzleramtschef, steht da in der Kritik. Da hören wir immer wieder von Seiten der Sozialdemokraten, der bereite wichtige Entscheidungen nicht genügend vor. Also die Zusammenarbeit ist alles andere als rund.
1: Ist absehbar, welche Reformvorhaben bis zu den Sommerferien auf den Weg gebracht werden können?
0: Also zuallererst ist da die Gesundheitsreform zu nennen, die ja abgeschlossen werden soll, wenngleich da vieles im parlamentarischen Prozess jetzt noch verhandelt wird. Wenn ich an die kostenfreie Mitversicherung von Ehepartnern denke, da sind die Details weiter unklar und umstritten, etwa auch die Beteiligung von Pharmaunternehmen an der Reform, an den Kosten der Reform. Die Steuerreform, die soll kommen. Da stehen allerdings eben die Vorstellungen gegeneinander. Der Finanzminister, SPD-Chef Lars Klingbeil, sagt, ohne eine Belastung der Superreichen mache ich das nicht. Der Kanzler hat das zunächst abgelehnt, hat immer wieder gesagt, 10% der Wohlhabendsten in Deutschland sorgen für die Hälfte des Steueraufkommens, also die will ich nicht zusätzlich belasten. CSU-Chef Markus Söder allerdings hat einen Kompromiss angedeutet, bei der Reichensteuer ab einem Jahreseinkommen von 300.000 Euro könne man da mit Erhöhungen über sich reden lassen. Ja, und dann das große Thema Rentenreform. Ende Juni wird die Kommission Vorschläge vorlegen, dann wird sicherlich vor der Sommerpause nichts mehr entschieden werden, aber die Koalition strebt an, zumindest zu reagieren auf diese Vorschläge und im Groben mal zu sagen, was man sich in Sachen Rente dann vorstellen kann.
1: Aus unserem Hauptstadtstudio Frank Capellan. Das Bundeskabinett möchte das Strafmaß für sexualisierte Gewalt im Zusammenhang mit der Verwendung von sogenannten K.O.-Tropfen verschärfen. Gudula Goiter berichtet.
2: Wer bei einem Raub oder einer Vergewaltigung K.O.-Tropfen einsetzt, soll stärker bestraft werden müssen. Einen entsprechenden Gesetzentwurf hat das Bundeskabinett heute auf den Weg gebracht.
3: Das ist ein weiterer Baustein zum Schutz von Frauen vor Gewalt in Deutschland.
2: So Bundesjustizministerin Stefanie Hubig. Schon bisher werden diese Taten strenger bestraft, wenn K.O.-Tropfen zum Einsatz kommen. Die Mindeststrafe beträgt 3 Jahre. Bis vor kurzem hatten viele auch eine Mindeststrafe von 5 Jahren für möglich gehalten. Wegen der Formulierung der Strafnormen, die den Einsatz einer gefährlichen Waffe verlangen, hatte der Bundesgerichtshof das aber abgelehnt. Das soll jetzt geändert werden, so die SPD-Politikerin Hubig.
3: Die Täter mischen heimlich Substanzen unter, um Menschen wehrlos zu machen. Die Betroffenen haben oft gar keine Chance, die Übergriffe zu bemerken und abzuwehren. Das ist ganz besonders widerwärtig.
2: Ob die Zahl der Übergriffe mit K.O.-Tropfen tatsächlich steigt, ist nicht bekannt. Die Justizministerin verweist aber auf eine Dunkelfeldstudie.
3: Rund 5% der Bevölkerung gibt in dieser Studie an, dass sie selbst schon Opfer von K.O.-Tropfen geworden sind. Frauen sind besonders stark betroffen.
2: Dass gerade im Fall von K.O.-Tropfen vieles nicht angezeigt wird, hat auch einen ganz praktischen Grund. Jenny Lederer ist Mitglied im Ausschuss Strafrecht des Deutschen Anwaltvereins. In der Praxis seien gerade diese Fälle vor Gericht oft schwer zu greifen.
4: Das Problem liegt darin, dass solche Mittel wie K.O.-Tropfen, sonstige Sedativa, ein flüchtiger Stoff sind. Das heißt, die Nachweisbarkeit ist wahnsinnig schwierig. Und viele Opfer gehen dann auch einfach zu spät ins Krankenhaus, zur Polizei.
2: Für sie heißt das, die Strafverschärfung dürfte nicht viel bringen. Von der ist nicht nur sie nicht überzeugt, sondern auch andere Anwälte und Strafrechtswissenschaftler. Schon jetzt könnte ein Richter ja schließlich Strafen von bis zu 15 Jahren verhängen. In vielen Einzelfällen dürfte außerdem die Mindeststrafe auch jetzt schon bei 5 Jahren liegen, nämlich wenn die Gefahr besteht, dass das Opfer sterben könnte.
4: Es bestehen Erstickungsgefahren, es besteht die Gefahr der Bewusstlosigkeit und so weiter.
2: Sie plädiert, wie andere, dafür, dem Richter weniger Vorgaben für verschiedene konkrete Fälle zu machen.
4: Die Flexibilität, die so ein Strafrahmen vorsieht, ist wichtig, um tat- und schuldangemessen reagieren zu können.
2: Die Rechtsanwältin plädiert für mehr Aufklärung über die Gefahren und ist sich zumindest soweit mit Justizministerin Hubig einig, die sagt:
3: Prävention, Aufklärung ist ein Punkt und der andere Punkt ist natürlich auch der Nachweis. Und deshalb ist es wichtig, dass betroffene Menschen, die das Gefühl haben, da ist was passiert, ich hatte einen Filmriss, den ich mir überhaupt nicht erklären kann, schnell zur Ärztin, zum Arzt gehen, in forensische Ambulanzen gehen.
2: Bevor der Entwurf Gesetz wird, müssen Bundestag und Bundesrat darüber beraten.
1: Unsere Hauptstadtkorrespondentin Gudula Geuter. Das Verhältnis zwischen Marine Le Pen und Alice Weidel war immer schon kühl. Die frühere Chefin des französischen extremen Rechten hat versucht, ihre Partei in die Mitte zu rücken. Eine Nähe zu einer Gruppierung, die, wie ein Politiker aus Thüringen gesagt hat, Millionen Menschen, wie es in der AfD heißt, remigrieren will, stört da nur. Nun hat sich auch Jordan Bardella, der mögliche künftige Präsidentschaftskandidat des Rassemblement National, von der AfD distanziert. Unser Frankreich-Korrespondent Stefan Detjen berichtet.
5: Wie genau das Kandidatenfeld bei der Präsidentschaftswahl in knapp einem Jahr aussehen wird, ist noch nicht klar erkennbar. Sicher scheint im Augenblick allein, dass wer auch immer Anfang Mai 2027 aus der politischen Mitte oder von links die Stichwahl erreicht, dort auf die extreme Rechte treffen wird. Der Rassemblement National, kurz RN, ist in Wahlen und Umfragen derzeit die stärkste politische Kraft in Frankreich. Und Kandidatin dürfte nach einem Strafurteil wegen des Missbrauchs von EU-Geldern nicht die Galionsfigur des RN, Marine Le Pen, sondern ihr politischer Ziehsohn Jordan Bardella werden.
6: La France n'est pas un hôtel.
5: Frankreich ist kein Hotel, keine Agentur für Sozialleistungen für Angehörige anderer Völker, die sich hier vermehren wollen.
6: Subventionner la natalité d'autres peuples sur son propre territoire.
5: Rief der 30-jährige Bardella kürzlich unter dem Jubel seiner Anhänger bei einer Veranstaltung seiner Partei im Burgund. Im Interview der Frankfurter Allgemeinen Zeitung lässt Bardella jetzt auch erkennen, welchen europapolitischen Kurs er als Präsident fahren würde. Nicht mehr die radikale Abkehr von der EU, die den RN in der Zeit seines rechtsradikalen Gründers Jean-Marie Le Pen, des Vaters von Marine, prägte. Als französischer Präsident werde er wie seine Vorgänger ein Freund des deutschen Bundeskanzlers sein, versichert Bardella und lobt Friedrich Merz für dessen Migrationspolitik. Man könne da Bündnisse mit der italienischen Ministerpräsidentin Giorgia Meloni schließen, meint Bardella. Die Postfaschistin gilt in Berlin inzwischen als in der Außen- und Europapolitik zuverlässige Partnerin. Ich würde Bardella nicht weit von Meloni entfernt sehen, schätzt auch der Politikwissenschaftler Alistair Cole von der Universität Lyon. Als gelte es in Berlin, die Sorgen vor einer Präsidentschaft der extremen Rechten in Frankreich zu nehmen, geht Bardella im FAZ-Interview auch auf Distanz zur AfD. Die extreme Rhetorik der Partei in historischen Fragen oder der europafeindliche Flügel der AfD entsprechen nicht den Positionen des Rassemblement National, erklärt Bardella und verweist darauf, dass seine Partei auch im Europaparlament nicht der gleichen Fraktion wie die AfD angehöre. Bardella bestärkt damit das erklärte Ziel einer Dediabolisation, einer Entteufelung, mit der seine Partei den Ruch des Rassismus und Antisemitismus, der ihr nach wie vor anhängt, abstreifen will.
6: Jordan Bardella, il incarne.
5: Er verkörpert diese Entteufelung, sagt Bardella-Biograf Stéphane Fort. Er ist jung, attraktiv, verführerisch, aber er ist auch der Baum, der den Wald hinter ihm verdeckt. Wer kann Bardella bei der Wahl in einem Jahr die Stirn bieten? Die politische Mitte Frankreichs zersplittert in diesen Tagen auf offener Bühne. Zwei ehemalige Premierminister Macrons, Édouard Philippe und Gabriel Attal, zeigen Präsidentschaftsambitionen. Ebenso Dominique de Villepin, ehemaliger Regierungschef unter den konservativen Präsidenten Chirac und Sarkozy. Die Sozialisten spalten sich gerade im Streit um das Verfahren zur Nominierung eines gemäßigt linken Kandidaten. Das alles könnte am Ende dazu führen, dass es in der Stichwahl nächsten Jahres zu einer Entscheidung zwischen den extremen Rechten und der radikalen Linken von Jean-Luc Mélenchon kommt, erklärt heute Morgen im französischen Radio Gérald Darmanin, bis vor kurzem Justizminister aus dem Lager Macrons.
7: Aujourd'hui, je pense que le second tour, c'est Monsieur Mélenchon contre Madame Le Pen ou Monsieur Bardella.
5: Ich glaube, dass es in der zweiten Runde der Präsidentschaftswahlen Stand heute zu einer Stichwahl zwischen Mélenchon und Frau Le Pen oder Herrn Bardella kommen wird. Und ich denke, man muss die Augen verschließen, um das nicht zu sehen.
1: Aus Paris, Stefan Detjen. Der frühere französische Präsident François Mitterrand hat immer betont, Nationalismus bedeute Krieg. Und er bezog das auch auf die Zeit nach 1945. Dass er damit nicht falsch lag, dafür steht der Name Putin. Der spürt seinen Angriffskrieg immer mehr im eigenen Land. Aber auch Donald Trump oder Benjamin Netanyahu haben ihre Länder in Waffengänge verstrickt. Zumindest Donald Trump weiß gegenwärtig offenbar nicht, wie er wieder herauskommt. Da könnte die internationale Bühne entlastende, schöne Bilder liefern, etwa aus Peking. Über Trumps Besuch in China berichtet Eva Lambi-Schmidt.
8: Mit erhöhten Sicherheitsvorkehrungen bereitet sich die chinesische Hauptstadt Peking auf den Staatsbesuch vor. Das erste Mal seit knapp 9 Jahren kommt ein US-Präsident nach China. Erneut ist es Donald Trump, der zuletzt während seiner ersten Amtszeit zu Besuch war. China hat sich verändert. Trump hat es dieses Mal mit einem stärkeren China zu tun, sagt Wang Yiwei, ein chinesischer Experte für internationale Beziehungen von der staatlichen Pekinger Volksuniversität. Die Welt schaue auf China, so titeln chinesische Staatsmedien. Das Treffen zwischen US-Präsident Donald Trump und dem chinesischen Staats- und Parteichef Xi Jinping sei eine Chance auf Stabilität in der Welt, so Chinas staatliche Volkszeitung. Xi Jinping gibt selten vorab Bekundungen, dieses Mal schon. Er deutet an, auf der Welt gebe es genug Platz für China und die USA. Vor dem Hintergrund der Spannungen zwischen den beiden größten Volkswirtschaften der Welt, freundliche Vorzeichen oder Strategie? China sollte Trump nicht das Gesicht verlieren lassen, bevor er kommt oder während er hier ist. Das heißt nicht, dass China nicht viel von dem Treffen profitieren wird, aber Chinas Führung drängt Trump nicht in die Enge, denn das wäre nicht klug, meint Alicia Garcia Herrero, Chefökonomin der französischen Investmentbank Natixis. Die Liste der Streitthemen ist lang. Sie reicht von einem Wettstreit über Technologieführerschaft, über Handelsstreitigkeiten bis hin zur Frage im Umgang mit der demokratisch regierten Insel Taiwan, die China für sich beansprucht. Auch der Krieg im Iran dürfte auf der Agenda stehen und Trump laut Beobachtern in seine Verhandlungsposition schwächen. Im Handelsstreit, den Trump mit hohen Zöllen angefangen hat, sei China in einer besseren Position, sagt Alicia Garcia Herrero. Trump habe China unterschätzt, vor allem den Hebel bei seltenen Erden, den Rohstoffen, die für Zukunftstechnologien gebraucht werden und von denen die Welt von China abhängig ist.
9: China has enough leverage in terms of
8: China hat genug Druckmittel in Form der kritischen Abhängigkeit der USA von China. Trump hat seinen Handelskrieg falsch eingeschätzt. Dieser ist eher zu einer Belastung als zu einem Vorteil geworden. Und deshalb ist seine Reise nach Peking jetzt eine Reise ohne Trümpfe, ohne Ass im Ärmel. Im vergangenen Jahr haben sich die USA und China gegenseitig mit hohen Zöllen und Exportkontrollen überzogen. Ein Treffen zwischen Trump und Xi in Südkorea konnte die Situation vorübergehend entspannen. Gelöst ist der Handelsstreit noch lange nicht. Besonders Trump steht innenpolitisch unter Druck. In den USA stehen im November Zwischenwahlen an. Trump will einen erfolgreichen US-China-Gipfel. Dazu muss er ihn als Erfolg verkaufen, so Alicia Garcia Herrero. Was ist einfach zu erreichen? Sojabohnen, Landwirtschaftsprodukte etwa und mehr Aufträge für die Flugzeuge von Boeing. China wird ihm bestimmt etwas abkaufen. Aber werden die Märkte das als Erfolg werten? Ich glaube nicht. Chinas Führung dürfte ihrerseits auf hochleistungsfähige US-Computerchips drängen, die ihnen die Regierung in Washington versagt. Diese sind wichtig unter anderem für die Entwicklung von künstlicher Intelligenz. Abseits des Handelsstreits wird erwartet, dass China das Thema Taiwan auf die Tagesordnung bringt. Das Parlament in Taiwan hat vor wenigen Tagen ein Gesetz zu seinen Verteidigungsausgaben beschlossen, welches auch Waffenkäufer aus den USA betrifft. Donald Trump hatte zuvor ein Waffenpaket an Taiwan von etwa 11 Milliarden US-Dollar angekündigt. Die chinesische Staats- und Parteiführung sieht die demokratisch regierte Insel Taiwan als eigenen Landesteil und droht regelmäßig mit Krieg, sollte es nicht zu einem friedlichen Anschluss kommen. Die USA erkennen Taiwan zwar nicht als souveränen Staat an, verkaufen der Demokratie regierten Insel aber Waffen zur Selbstverteidigung. Für Chinas Führung ist das ein Tabu. Sollten die USA mit diesen Waffenlieferungen die rote Linie überschreiten, wird China auf verschiedene Weise Vergeltungsmaßnahmen ergreifen. Es wird nicht nur den Handel betreffen, China könnte auch andere Mittel einsetzen, wie zum Beispiel den Verkauf von Waffen an den Iran oder Russland. So der staatsnahe Professor Wang Yiwei. Bisher streitet Chinas Führung ab, Waffen an Russland und den Iran zu liefern. Als gesichert gilt jedoch, dass Dual-Use-Güter aus China die beiden Länder erreichen. Das heißt Waren, die sowohl zivil als auch militärisch genutzt werden können.
1: Berichtet Eva Lambi-Schmidt. 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Die Informationen am Mittag mit Christoph Heinemann, gleich Wirtschaft am Mittag mit Sandra Pfister. Darin die EU-Kommission will Bahnreisen in Europa erleichtern. Der Technik, der Redaktion und Ihnen danke.
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11: Uhr, die Nachrichten. Die Bundesregierung hat den Bau neuer Gaskraftwerke auf den Weg gebracht. Sie sollen dem Gesetzentwurf von Wirtschaftsministerin Reiche zufolge die Stromversorgung in Deutschland gewährleisten. Geplant seien in den kommenden Jahren Ausschreibungen in mehreren Schritten. Die Gaskraftwerke sollen sogenannte Dunkelflauten ausgleichen, also Phasen, in denen weder Sonne noch Wind genug Strom liefern. Da die Kraftwerke nur bei Bedarf laufen, braucht es für einen wirtschaftlichen Betrieb staatliche Fördermittel. Sie müssen zudem ab dem Jahr 2045 auf den Betrieb mit Wasserstoff umgerüstet werden können. Energieunternehmen hatten sich bisher mit Investitionen zurückgehalten und auf einen Gesetzentwurf der Regierung gewartet. Dieser wird nun in den Bundestag eingebracht. Die im Bundesrat gescheiterte Entlastungsprämie für Arbeitnehmer von bis zu 1.000 Euro wird nach Angaben aus der Unionsfraktion nicht mehr umgesetzt. Fraktionschef Spahn und CSU-Landesgruppenchef Hoffmann erklärten nach der Sitzung des Koalitionsausschusses in einem Brief an die Abgeordneten, dass das Vorhaben nicht weiter verfolgt werde. Aus der SPD gibt es noch keine Bestätigung. Der Bundestag hatte im April beschlossen, dass Arbeitgeber ihren Beschäftigten als Ausgleich für die infolge des Iran-Kriegs gestiegenen Energiepreise bis zu 1.000 Euro steuerfrei zahlen können. Der Bundesrat stoppte das Vorhaben, weil Länder und Kommunen Einnahmeausfälle befürchteten. Auch zahlreiche Unternehmen kritisierten die geplante Prämie. Die Spitzen von Union und SPD hatten gestern im Koalitionsausschuss auch über die geplanten Reformvorhaben in den Bereichen Gesundheit, Rente und Steuern beraten. Dafür sei ein Fahrplan für die nächsten Wochen vereinbart worden, hieß es. Das Bundesamt für Verfassungsschutz hat nach einer Medienrecherche eine Datenanalyse-Software in Frankreich gekauft, statt beim umstrittenen US-Konzern Palantir. Nach Informationen von WDR, NDR und SZ hat die französische Datenanalyse-Software von ChapVision den Zuschlag bekommen. Mit ihr sollen demnach große Datenmengen für die Terrorismusbekämpfung und Spionageabwehr ausgewertet werden. Der Verfassungsschutz bestätigte den Kauf nicht. Gegenüber Palantir gibt es in Deutschland seit Jahren Vorbehalte, weil hinter der US-Firma auch der libertäre Tech-Investor Peter Thiel steht, ein Unterstützer der Trump-Regierung. Die EU-Kommission will internationale Zugreisen in Europa vereinfachen. Wie aus einem Gesetzentwurf hervorgeht, sollen Bahnunternehmen verpflichtet werden, auch Fahrkarten von Betreibern aus anderen Ländern anzubieten. Dadurch werde das Reisen quer durch Europa mit einer Fahrkarte möglich. Verpassen Passagiere einen Anschlusszug, sollen sie künftig Anspruch auf eine Entschädigung haben. Mit dem Gesetz will die EU-Kommission nach eigenen Angaben die Bahn als Alternative zum Flugzeug stärken. Damit es in Kraft tritt, ist die Zustimmung der Mitgliedstaaten und des Europäischen Parlaments erforderlich. In Baden-Württemberg ist der Grünen-Politiker Özdemir zum neuen Ministerpräsidenten gewählt worden. Er erhielt im Landtag in Stuttgart 93 Stimmen. Die Koalition aus Grünen und CDU verfügt im Landtag über 112 Stimmen. Es ist das erste Mal, dass ein türkischstämmiger Politiker zum Regierungschef eines deutschen Bundeslandes gewählt wurde. Özdemir tritt die Nachfolge seines Parteikollegen Kretschmann an, der nach 15 Jahren aus dem Amt scheidet. Die Grünen hatten die Landtagswahl Anfang März knapp vor der CDU gewonnen. Beide Parteien kommen auf jeweils 56 Sitze. AfD und SPD stellen die Opposition. Der frühere Regensburger Oberbürgermeister Wohlbergs ist wegen Vorteilsannahme zu 2 Jahren und 6 Monaten Haft verurteilt worden. Das Landgericht München sprach den ehemaligen SPD-Politiker in 9 Fällen schuldig. Konkret ging es um Parteispenden eines Unternehmers im Kommunalwahlkampf 2014. Wohlberg soll laut Gericht gewusst haben, dass ihn das Geld für künftige Bauprojekte in Regensburg gewogen machen solle. Wohlbergs bestreitet das. Das Urteil ist noch nicht rechtskräftig. Das Wetter, meist bewölkt mit Schauern und Gewittern, im Süden weitgehend trocken, an den Alpen und im Südosten sonnig, Höchstwerte 11 bis 17 Grad. Morgen wechselnd bewölkt mit Schauern und Gewittern, an der Nordsee etwas Sonne, Temperaturen 10 bis 16 Grad. Die weiteren Aussichten am Freitag wechselhaft, im Nordosten mit sonnigen Abschnitten, sonst meist stark bewölkt, gebietsweise Schauer und einzelne Graupelgewitter mit Sturmböen, 11 bis 17 Grad. Das waren die Nachrichten.
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12: Und hier ist Sandra Pfister, guten Tag. Tonyboxen sind eine deutsche Erfindung mit internationalem Erfolg. Schöner Bahnfahren ist gleich unser Thema. Die EU-Kommission will Reisen durch mehrere Länder erleichtern mit der Bahn. Und Entlastung direkt vom Staat. Das war mal geplant beim Klimageld. Und jetzt auch bei den hohen Spritpreisen war das wohl im Gespräch, dass der Staat jedem einfach direkt Geld überweist. Das klappt aber nicht. Immer noch nicht. Wieso eigentlich nicht? Wir beginnen an der Börse wie immer mit Sami Ibrahim heute. Ja, Sami, wir haben heute einen Tag, an dem wir gar nicht aufhören könnten, über Unternehmen zu reden, weil so viele jetzt die Quartalszahlen vorlegen und das alle noch auf diesen Tag quetschen, weil ja morgen Feiertag ist. Bevor du die wichtigsten Unternehmen auswählst, wohin geht die Reise heute insgesamt beim DAX? Hoch oder runter?
13: Ausnahmsweise darf man fast schon so sagen hoch. Aktueller Stand 24.163 Punkte. Das sind gut 200 Punkte obendrauf gegenüber gestern Abend oder 0,9%. Trotz, das muss man auch dazu sagen, des weiterhin sehr hohen Ölpreises, der über der Marke von 100 US-Dollar verharrt.
12: Das wichtigste Thema international ist heute ja ab Abend, dass Donald Trump in Peking empfangen wird von Xi Jinping. Inzwischen ist China der größte wirtschaftliche Rivale mit einem ziemlich langen Hebel. China ist militärisch stark, hat eine starke Industrie inzwischen und China sitzt auf seltenen Erden. Wer sitzt denn da jetzt am längeren Hebel?
13: Ja, da glaubt man Donald Trump, dann ist er das natürlich. Aber wir wollen das mal auseinanderklamüsern und deshalb ist Carsten Jeske, der Chefvolkswirt der ING, zu uns gekommen. In der Tat, Donald Trump auf dem Weg noch nach Peking. Und ich sag's jetzt mal selbstkritisch, im Vorfeld schreiben Journalisten gerne, die Erwartungen an das Gipfeltreffen sind sehr hoch. Ich habe diesen Satz bisher noch nicht gelesen, weil die Erwartungen so hoch gar nicht sind.
14: Nur ich würde sagen, die Erwartungen sind 13. Ja, warum 13? Denn nach dem letzten Treffen im letzten Jahr hat Donald Trump selber gesagt, das war eine 12 von 10, dein Treffen mit Xi. Also von daher muss es ja jetzt eine 13 geben, denn Donald Trump denkt nur in Superlativen. Ob da wirklich unterm Strich so viel bei rauskommt, denke ich nicht. Denn selbst Zölle, selbst Handel steht ja wohl nur ganz weit unten auf der Tagesordnung.
13: Er hatte im Vorfeld jetzt auch direkt gesagt, er fliegt jetzt los und trifft den tollen Typen da in Peking. Ist das eine von diesen üblichen Schmeicheleien, die man von Donald Trump im Vorfeld hört? In diesem Fall vielleicht eben, um an seltene Erden zu kommen?
14: Definitiv, denn ich meine, die Chinesen haben ja Donald Trump im letzten Jahr die Grenzen ganz deutlich aufgezeigt. Wir erinnern uns daran, wir hatten irgendwann dieses Hochbieten bei Zöllen 100, 125, 150%. Und letztendlich hat der Donald Trump Ende letzten Jahres dann klein beigeben müssen, die Zölle zurückgezogen. Also er weiß ganz deutlich, er trifft jetzt in China auf jemanden, der ihm mindestens auf Augenhöhe begegnet, wenn nicht sogar noch ein bisschen höher.
13: Es ist ja Kleinlaut, das ist ein schöner Begriff, denn im Vorfeld sagte Trump auch, und das ist ja ungewöhnlich von der Formulierung her, ich will ihn bitten, den US-Unternehmen den Markt in China zu öffnen. So klein laut, wenn man das so sagen darf, kennt man ihn ja nicht. Ist das tatsächlich so, dass die Chinesen wirklich am längeren Hebel sitzen?
14: Definitiv. Die Chinesen exportieren mittlerweile in viel mehr Länder als die USA weltweit. Es gibt auch eine super Studie noch von einem australischen Forschungsinstitut, das hat sich mal angeschaut, in welchen zukunftsorientierten Sektoren führen die einzelnen Länder. 74 Stück. Davon führt China in 66, die USA nur noch in 8. Also China ist deutlich auch an den USA vorbeigezogen und von daher macht es deutlich Sinn. Die Amerikaner wollen eher in den chinesischen Markt. Das erklärt ja auch, warum, glaube ich, Elon Musk mitfliegt, warum auch der CEO von Apple mitfliegt. Also das ist eine hochkarätige Delegation, die aus den USA nach China geht.
13: Und da spielt dann auch Taiwan natürlich eine Rolle. Chiphersteller Nummer 1 sitzt dort und zuletzt wurde immer wieder gesagt, würde ein Konflikt in Taiwan ausbrechen, dann hätten wir weltweit die größten Verwerfungen.
14: Ja, aber ich denke, dass da auch Donald Trump sich eher ruhig halten wird, denn was kann er aktuell noch sagen? Er hat selber den Krieg im Nahen Osten angezettelt. Also wenn es jetzt eine Blaupause dafür gibt, dass ein großes Land, ein kleines Land angreift, ob es nun der Nahe Osten war oder ob es auch Venezuela war, ich denke, dass Donald Trump hier auch eher ruhig sein wird, eventuell, ja, in so einem Gespräch mal noch deutlich aufzeichnen, dass die USA damit nicht einverstanden wären, dass sie aber ob die USA wirklich eingreifen würden, da wäre ich sehr vorsichtig. Ich könnte mir eher vorstellen, sollte es wirklich mal zu diesem Extremszenario kommen, dass China versucht, Taiwan sich einzuverleiben, dass dann die USA eher wirtschaftlich denken und ihnen es dann egal ist, ob dann die Halbleiter aus Taiwan oder aus China kommen.
13: Sagt Carsten Czeski, der Chefvolkswirt der ING. Herzlichen Dank.
12: 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Jetzt haben wir, Samir, unheimlich viele Unternehmen, die heute berichtet haben, wie es bei ihnen läuft. Die Allianz, Siemens, Telekom, bei BMW gibt es einen neuen Chef. Welche haben dich denn da am meisten aufhorchen lassen?
13: Ach, fangen wir mit den Schwergewichten an. Das war ja wirklich relativ viel. Wie gesagt, morgen ja Feiertag, die Bilanzpräsentationen wurden vorgezogen, obwohl hier gehandelt werden wird. Das muss man immer noch mal betonen. Fangen wir mit der Allianz an. Aktuell der Kurs plus 1,2%. Die ist gut ins Jahr gestartet. Es gab weniger Versicherungsfälle, dafür aber ein sehr gutes Fondsgeschäft. Und so soll das natürlich aus Sicht der Anleger sein. Die Siemens-Aktie erlebt momentan noch so ein Hin und Her, sehr volatil im Augenblick. Das Softwaregeschäft ist hier relativ gut gelaufen. Die Prognose indes wurde nur bestätigt, obwohl die ehemaligen Töchter bisher relativ gute Zahlen vorgelegt hatten.
12: Die Telekom, die wäre auch noch ein Blick wert.
13: Ja, hier operativer Gewinn gesteigert, auch dank der Tochter T-Mobile US. Auch hier ist man sehr langsam nur in den Handel gestartet. T-Mobile US ist die Tochter, by the way, die man jahrelang verkaufen wollte. Jetzt rettet sie so ein bisschen das Geschäft. Die Prognose angehoben von der Telekom. Die Aktie, erste Minus gestartet, hat sich jetzt auf ein Plus von 2% hochgehoben. Also da haben die Analysten bereits ihre Statements abgegeben.
12: BMW, ich habe schon gesagt, wechselt wie geplant den Chef aus. Ist das ein Riesending?
13: Nein, es war geplant. Zipser hat gesagt, dass er geht und dass der bisherige Produktionsvorstand übernehmen wird. Heute Hauptversammlung virtuell bei BMW. Dann nutzt man natürlich die große Bühne und verabschiedet den alten Chef mit großem Bromborium. An dem neuen hat auch keiner was auszusetzen gehabt. Das wurde insgesamt sehr begrüßt. Als das bekannt gegeben wurde, hat die BMW-Aktie quasi auch gar nicht reagiert, mit einem leichten Plus sogar. Und das hieß eben auch, es gab den Segen einfach auch der Aktionäre.
12: Gibt es sonst noch was Spannendes aus dem Unternehmensbereich?
13: Ja, von Nucera hört man, dass es dort einen Großauftrag gegeben hat. In diesem Fall aus Spanien. Es geht dort um eine Anlage für erneuerbare Energien. Und da ist der Wasserstoffhersteller von ThyssenKrupp ganz vorne mit dabei.
12: Dann können wir uns heute den Euro noch mal ein bisschen genauer angucken.
13: Ja, der Euro vergleichsweise stabil angesichts der Lage bei einem $17.15. Und ich würde die Umlaufrendite gerade noch hinten dranhängen. Die ist weiter gestiegen. Da sieht man so ein bisschen noch die Nervosität, die eigentlich im Markt ist, bei 3,07 aktuell. Und der Goldpreis, auch hier sieht man die Nervosität nach wie vor weiter gesunken, so wie wir das gestern schon gesehen haben, auf jetzt aktuell 6.699 US-Dollar je Feinunze.
12: Samir Ibrahim, danke nach Frankfurt. Meine Tochter, die macht gerade ein Mixtape, also ein echtes Mixtape auf Kassette. Das ist für sie wie Steinzeit, denn für sie kam Räuber Hotzenplotz früher von CD und danach, kurz danach schon vom Handy. Heute ist das nochmal anders. Kindergartenkinder und Grundschüler, die heute Musik oder Hörspiel hören, hören sie oft mit einer Tonybox. Das sind Würfel, auf die man unterschiedliche Plastikfiguren draufstellen kann. Pepper Woods, Räuber Hotzenplotz eben und so weiter. Erfunden hat das ein Deutscher. 10 Jahre später ist die Tonybox auch international ein Hit. Michael Erhardt.
15: Alles begann an einem sonnigen Morgen, als ein kleiner Hamster.
16: Das große Fußballturnier macht der Hamster. Der Schlummertukan aus dem Schlummerdschungel sorgt für Naturklänge zum Einschlafen. Und der traurige Esel Ia trifft auf Winnie Pooh.
17: Stellt euch vor, wir sind in einem Zimmer. Also in einem Kinderzimmer.
16: Die Welt von Tonys hält Einzug in viele Kinderzimmer. Eine Erfolgsgeschichte wie aus dem Bilderbuch.
18: Also bei Tonys ist es tatsächlich so, dass wir hier ein Phänomen gerade in dem Bereich Kinderspielzeug sehen, was man, glaube ich, in dieser Form gar nicht so angenommen hätte.
16: Sagt Andreas Lipko, Börsenexperte bei Comdirect. Tonys hat seinen faktischen Hauptsitz in Düsseldorf, hat das Börsenparkett durch die Hintertür in Luxemburg betreten und ist mittlerweile im SDAX für kleinere Börsenunternehmen in Frankfurt gelistet. Umsatz im vergangenen Jahr 630 Millionen Euro. In den ersten 3 Monaten des Jahres bereits stark zugelegt, soll der Umsatz in diesem Jahr auf 760 Millionen Euro steigen. Verkaufsschlager ist die Tonybox, ein würfelförmiges Tonabspielgerät für Kinder, das einfach zu bedienen ist. Inzwischen verkörpern Spielfiguren die Hörgeschichten, sie lassen sich auf die Box stellen. Spielspaß ohne Bildschirm lautet die Devise. Andreas Lipko.
18: Hier ist ja die Kombination zwar gerade zwischen Technologie, also technologischen Ansatz und eben so ein bisschen Spielzeug beziehungsweise Kuscheltiere, wenn man so will. Und das scheint wirklich gut zu funktionieren, wenn man sich die Zahlen ansieht und vor allen Dingen auch eine gewisse Resistenz gegenüber eben gerade der Technologisierung im Kinderzimmer auch anzutreten.
19: In a world full of screens, where did imagination go?
16: Wohin lässt sich die Fantasie in einer Welt voller Bildschirme lenken, fragt das Unternehmen in einer Werbung für den US-amerikanischen Markt. Auch das ist ein Erfolg in der heutigen Zeit. Eine internationale Expansion, auch und gerade in den USA.
18: Und hier kann man wirklich sagen, dass dann hier eine Art Gegentrend sowohl eben international absatzseitig betrachtet, als auch natürlich von der Entwicklung der Produkte an sich zu sehen ist. Also diese Anwendungen von Tonys sind halt sehr kinderfreundlich, sind halt entsprechend auch so produziert worden, dass eben hier langanhaltendes Wachstum möglich ist, weil man eben auf, wenn man sich sozusagen einmal diese Technologie angeschafft hat, dann die Möglichkeit hat, immer wieder durch neue Figuren, durch neue entsprechende Spielzeuge dann eben weiter nutzen zu können.
16: Sagt Andreas Lipko von Comdirect. Dabei profitiert das Unternehmen davon, frühzeitig auf Kooperationen und Lizenzen bekannter Marken und Geschichten gesetzt zu haben. Etwa Pixar oder Walt Disney. Geplant ist auch eine Sonderedition Pokémon und ein Tony-Format des Brettspielklassikers Monopoly. Das Unternehmen zählt rund 560 Mitarbeiter und vertreibt seine haptischen Hinhörer auch in Ländern wie Großbritannien, Australien oder Neuseeland. Nach Angaben des Unternehmens sind Tonyboxen mittlerweile in über 100 Ländern weltweit aktiviert.
20: Hast du das gesehen, Hermie?
12: Die Tonybox aus Düsseldorf. Die Manager sind international viel unterwegs, weil sie die Box in 30 Länder verkaufen. Ob sie mit der Bahn fahren, das wissen wir nicht. Wenn sie das tun und viel mit dem Zug quer durch Europa fahren, dann wird es nicht einfach für sie. Denn es ist allein schon kompliziert, Zugtickets über verschiedene Ländergrenzen hinweg zu buchen. Und deshalb passiert heute was in Brüssel. Annabel Brockhus hört da die ganze Zeit für uns zu. Annabel, was schlägt die EU-Kommission vor? Wie will sie das einfacher machen?
21: Die EU-Kommission hat sich diesen schönen Slogan "Eine Zugreise, ein Ticket" überlegt. Und dahinter versteckt sich die Idee, das Ziel, dass der Zugverkehr durch mehrere Länder einfacher werden soll für die Reisenden. Und das fängt, wie du gesagt hast, schon beim Ticketkauf an. Und geht dann aber auch Richtung Fahrgastrechte weiter, wenn Züge sich verspäten, wenn Züge ausfallen, wenn man Alternativen suchen muss oder entschädigt werden muss, weil die Reise nicht weiter fortgesetzt werden kann. Und das sind zwei Nadelöhre, also einmal der Ticketkauf und aber auch die Fahrgastrechte, die die EU-Kommission jetzt angehen will, weil Verbindungen, Tickets muss man sich meistens noch auf verschiedenen Plattformen und bei verschiedenen Bahnunternehmen zusammensuchen. Es ist in den seltensten Fällen klar, was ist die schnellste und günstigste Verbindung. Und wenn man dann ein Ticket hat und unterwegs Probleme wie eben Ausfälle und Verspätungen, dann ist auch oft nicht klar, wer eigentlich zuständig ist, wer helfen kann oder wer auch die Entschädigung zahlt.
12: Also, dass sich da was tut, ist aus meiner Sicht, aus Verbrauchersicht, eine gute Idee. Was sind denn die Fallstricke?
21: Dass man ein Ticket hat, setzt voraus, dass alle Bahnunternehmen in Europa ihre Daten teilen. Und zwar alle Daten über Verbindungen, über Preise, über Verspätungen, Ausfälle. Und das setzt auch voraus, dass man als Bahnunternehmen, zum Beispiel als deutsches Bahnunternehmen, die Tickets anderer Bahnunternehmen aus den anderen europäischen Ländern dann auch verkaufen will. In der Bahn-App geht das schon durch freiwillige Kooperation. In anderen europäischen Ländern geht das aber noch nicht. Und das wird auch von manchen auch als Übergriffigkeit empfunden, was die EU-Kommission hier vorgeschlagen hat. Damit diese Idee der EU-Kommission in ganz Europa funktionieren könnte, müssten mindestens Schnittstellen in den IT-Systemen geschaffen werden und genutzt werden, müssten die Buchungen vereinheitlicht werden und die Beförderungsbedingungen müssten harmonisiert werden, damit man eben halt auch europäische Fahrgastrechte hat. Und der europäische Bahnexperte John Worth hat schon gesagt, das ist eine unnötige Belastung für Bahnunternehmen, weil es wäre viel einfacher, wenn man zum Beispiel sagt, statt dieses eine Ticket in jeder Bahn-App, auf jeder Bahnseite buchen zu können, könnte man auch einfach europäische Buchungsplattformen zum Beispiel fördern. Außerdem ist noch unklar, wie soll man denn dieses europäische Ticket, nenne ich es jetzt mal, kombinieren mit nationalen Aktionen. Zum Beispiel, wenn man ein Deutschland-Ticket hat, kann man damit ja bis über die niederländische Grenze fahren, muss das nicht extra buchen. Aber wie geht's dann weiter, wenn ich sozusagen eine internationale, eine europäische Zugreise vor mir habe? Das sind noch die Fragen unter die Kritikpunkte, die es heute auch schon zu hören gab in Brüssel.
12: Also klingt nach einem schönen Plan. Wie geht's denn jetzt weiter?
21: Ja, das Europäische Parlament muss sich jetzt mit den Mitgliedsländern über diesen Vorschlag auseinandersetzen. Das Europäische Parlament findet die Idee gut, sagt, wir haben das lange gefordert, spricht von einer Erleichterung im Alltag. Einige Abgeordnete hoffen auch auf ein Ende der Bahnmonopole, weil es transparenter wird, die Preisbildung, weil es mehr Wettbewerb geben könnte. Aber die Verhandlungen mit den Mitgliedsländern dürften nicht einfach werden, weil, wie gerade schon skizziert, die Bahnunternehmen müssten viel investieren und fast alle europäischen Länder haben staatliche oder halbstaatliche Unternehmen. Und da muss man davon ausgehen, dass die Länder, die Minister, dann auch die Interessen der Bahnunternehmen verteidigen.
12: Annabel Brockhus aus Brüssel, vielen Dank. Die Regierungskoalition in Deutschland, die hat gestern Abend bis spät in die Nacht über alles Mögliche diskutiert, wie sie uns möglicherweise entlasten könnte. Auffälligerweise aber nicht über eine bestimmte Sache, direkte Auszahlungen an uns. Dabei wollte das eigentlich schon die Ampelregierung hinkriegen, 4 Jahre ist das her. Sie wollten ein Klimageld auszahlen. Das ging aber nicht, weil irgendwann klar wurde, technisch kann die Regierung das gar nicht. Sie hat auch von vielen von uns gar nicht die Bankverbindung. Warum geht es jetzt immer noch nicht, 4 Jahre später? Das habe ich vor der Sendung Hermann-Josef Tenhagen gefragt, der sich als Chefredakteur von Finanztipp auch damit beschäftigt.
0: Naja, also technisch sind die inzwischen relativ weit, aber dann muss man das auch wollen. Bei der letzten Regierung, bei der Ampel, scheiterte es ein bisschen daran, dass der Finanzminister zwar das technisch auch durchaus auf die Spur gebracht hat mit, aber so richtig an dieses Klimageld nicht ran wollte und das hatte so richtig keine Priorität und jetzt scheint es auch wieder nicht so arg viel Priorität zu haben. Bevor die sich da zurückgezogen haben, Villa-Borsig, habe ich gedacht, das ist doch einfach, ihr habt das doch eigentlich am Start, bringt das doch hin und ihr habt sogar einen Digitalminister, der Wildberger kann jetzt glänzen, indem er das möglich macht. Und jetzt erfährt man, dass das zwar technisch womöglich machbar ist, aber dass man immer noch nicht alle Konten hat und dass es beim Auszahlen, dass man da ganz viele Leute für brauche, wo man sich fragt, also elektronisch, meine Bank braucht beim Auszahlen auch keine Leute. Wieso brauchen die hunderte von Leuten? Und mein Verdacht ist, dass man wieder irgendwelche Kontrollmechanismen glaubt zu brauchen, die eigentlich ja technisch bewerkstelligt werden sollten.
12: Was meinen Sie mit den Kontrollmechanismen?
0: Naja, wenn man auszahlt, möchte man ja, dass es nicht mehrere Konten für den gleichen Menschen gibt, wo das für den gleichen Menschen nochmal ausgezahlt wird. Muss man ein bisschen gucken, dass man immer nur ein Konto für einen Menschen hat. Solche Dinge könnten es sein. Was anderes kann es eigentlich nicht sein. Ich habe es heute Morgen selber ausprobiert vor 20 Minuten und habe meiner Hausbank gesagt, ich möchte gerne, dass ich diese Kontonummer beim Bundeszentralamt für Steuern hinterlege. Und dann kriegte ich 3 Minuten später eine SMS und habe habe das jetzt eben gemacht. Bei der Volksbank gibt es einen Reiter persönliche Daten, wenn Sie ein Online-Konto dabei haben. Da geht es dann ums Finanzamt auch und da können Sie selber selbstständig diese Nummer hinterlegen, dass der Staat Ihnen das Geld jedenfalls auszahlen kann.
12: Kann der Bund denn selber sich diese Kontonummer auch holen oder müssen wir damit spielen?
0: Das ist ja immer so eine Datenschutzfrage. Was muss ich dem Staat eigentlich geben, was nicht? Bei der Frage aller Leute, die Kindergeld bekommen, hat der Staat schon mal die Daten alle gezogen. Wobei ich annehmen würde, dass der Staat an ganz wahnsinnig vielen Stellen einfach Kontonummern hat. Und dann muss man einfach nur nochmal die Leute fragen, gibt ihr die dafür frei, damit mir das gezahlt werden kann? Das kann eigentlich kein Hexenwerk sein. Ich habe in Medien gelesen, dass der Finanzminister seine Leute angewiesen hat, das jetzt endlich möglich zu machen. Schneller als eine Pendlerpauschale, die irgendwann mit dem Finanzamt im nächsten Sommer kommt, wäre das allemal. Technisch hat die letzte Regierung schon gesagt, im Prinzip ist das jetzt technisch machbar. Damals hatte das mit dem Klimageld wegen des FDP-Finanzministers keine Priorität, auch wenn der Koalitionspartner Grüne das gerne gehabt hätte. Und jetzt war das auch nicht ganz oben auf der Agenda und man hat das nicht administrativ ausprobiert. Und jetzt wäre ja die Gelegenheit perfekt, um das auszuprobieren. Und wenn ganz viele Leute Geld vom Staat erwarten, sind die auch vielleicht noch eher bereit, selber ihr Schärflein dazu beizutragen, damit dieses Bundeszentralamt für Steuern denn die richtige Nummer hat und das Geld auch überweisen kann. Es gibt ja auch das umgekehrte Beispiel. Als wir Corona hatten, war die Investitionsbank Berlin in der Lage, binnen weniger Tage an die ganzen Unternehmen, denen es schlecht ging wegen Corona, Hilfsgelder auszuzahlen. Das war wahnsinnig schnell. Und es gab da hier und da ein bisschen Betrug, aber die hat man hinterher Gott sei Dank am Hintern gekriegt. Und auch in NRW, da waren damals die Regierungspräsidien am Wochenende aktiv, um das für ihre Unternehmen im Regierungspräsidiumsbezirk möglich zu machen. Der Staat kann das. Ich wünsche mir, dass er es häufiger auch wahrnimmt.
12: Könnten wir, wenn es diesen Mechanismus endlich mal gäbe, auch darauf hoffen, dass das Klimageld zügig ausgezahlt werden könnte, dafür war sie ursprünglich mal gedacht.
0: Das fände ich super, wenn man dahin käme, weil das Klimageld hat ja genau die Steuerungswirkung, die man sich eigentlich erhofft. Alle kriegen gleich viel wieder. Das heißt, derjenige oder diejenige, die im Berliner Wedding in einer Zwei-Zimmer-Wohnung wohnt und wenig Energie braucht, der würde beim Klimageld profitieren, während der oder diejenige mit einer 180 Quadratmeter Wohnung, zwei SUVs auf dem Hof und womöglich noch einem heimischen Schwimmbad draufzahlen würde.
12: Und jetzt nochmal ganz lebenspraktisch, damit es mit der Direktauszahlung schneller geht, wenn der Staat nicht selber schneller in die Pötte kommt. Sie würden raten, jeder Einzelne sollte jetzt schon mal einfach seine Kontoverbindung über sein eigenes Konto an die Steuerbehörden übertragen.
0: Das kann man ganz einfach über das eigene Bankkonto machen. Man kann es auch über Elster machen, weiß ich. Aber der schnellste Weg, und weil man seine Elster-Sachen meistens immer sucht, weil man die ja nur einmal im Jahr oder zweimal im Jahr benutzt, während man sein Online-Konto ja häufiger frequentiert. Das geht also ganz einfach übers Konto. Das sollte man einfach probieren. Und offenbar sind die Banken, jedenfalls hat es heute Morgen bei mir sehr gut geklappt, da auch vernünftig am Start.
12: Herr Tenhagen, ganz herzlichen Dank. Das war Hermann Josef Tenhagen von Finanztipp. Vielen Dank.
0: Gerne.
12: Mehrere Wirtschaftszeitungen kommentieren, dass US-Präsident Trump beim Staatsbesuch in China in der schwächeren Position sei. Die Financial Times schreibt:
3: Als Gegengewicht zum chinesischen Monopol auf seltene Erden wollten die USA eigentlich ihren Vorsprung in der Technologie nutzen, insbesondere bei modernen Halbleiterchips. Die beiden Regierungen verhängten erhebliche Beschränkungen für Technologieexporte nach China, um diesen Vorsprung zu sichern. Diese Beschränkungen sind für China zwar sehr lästig, haben aber die rasante Entwicklung der dortigen Technologiebranche nicht aufgehalten. Chinas KI-Modelle sollen mittlerweile nur noch etwa 6 Monate hinter ihren US-Konkurrenten zurückliegen. Und auch in einigen Zukunftsbranchen, wie zum Beispiel bei Elektrofahrzeugen, liegt China weit vorne. Das Handelsblatt gibt zu bedenken, dass auch der Krieg im Iran Trumps Position schwächt. Die USA haben sich im Iran ebenso verkalkuliert wie verausgabt, strategisch, politisch, moralisch. Die Supermacht droht an einer Regionalmacht zu scheitern, die militärisch hoffnungslos unterlegen ist. Trump reist also als Bittsteller nach Peking. Nur China, gleichermaßen wichtigster Verbündeter und größter Ölabnehmer des Irans, wäre in der Lage, wirksamen Druck auf Teheran auszuüben, um die Straße von Hormus freizugeben. Sollte der große Vorsitzende sich dazu herablassen, wäre das ein enormer Reputationsgewinn für sein Land. Xi Jinping, der umsichtige und verantwortungsvolle Geopolitiker, hätte die Weltwirtschaft aus der Geiselhaft befreit. Die Süddeutsche Zeitung weitet die Perspektive. Die drei stärksten Mächte der Welt werden von alten Männern geführt, die in Feindbildern denken. Russlands Warlord Wladimir Putin, Chinas klüger kalkulierender Präsident Xi und dessen Gast in diesen Tagen Donald Trump. Sie eint bei allen gewaltigen Unterschieden das Ressentiment gegen eine regelbasierte Ordnung der Welt. Das macht die Lage so bedrohlich. Zum Schluss noch ein Kommentar der Kieler Nachrichten zum Vorhaben der EU, die Produktion von wichtigen Arzneimitteln in Europa zu fördern. Die Versorgungssicherheit gibt es nicht zum Nulltarif. Die höheren Produktionskosten in Europa werden sich die Konzerne gut bezahlen lassen. Wenn sie sich an die Vereinbarungen halten, ist das vertretbar. Ungerecht wäre es hingegen, diese Mehrkosten allein auf die Versicherten über höhere Medikamentenpreise abzuwälzen. Schließlich geht es hier gleichzeitig um Arbeitsplätze, also um Standortpolitik. Das muss auch mit Steuergeldern bezahlt werden.
12: Wir sollen mehr arbeiten, sagt Friedrich Merz. Ihr könnt doch nur 4 Tage arbeiten, sagt ein Sanitärbetrieb, den Steffi Orbach gleich hier vorstellt. Er wirbt mit der 4-Tage-Woche. Ich bin Sandra Pfister. Tschüss.
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11: Uhr, die Nachrichten, zunächst die Übersicht. Das Bundeskabinett hat die Ausschreibung neuer Gaskraftwerke in Deutschland beschlossen. In Baden-Württemberg ist mit Cem Özdemir erstmals ein türkischstämmiger Politiker zum Ministerpräsidenten eines Bundeslandes gewählt worden. Begleitet von einer massiven innenpolitischen Krise hat König Charles in London die traditionelle King's Speech gehalten. Die Meldungen im Einzelnen. Die Bundesregierung hat den Bau neuer Gaskraftwerke auf den Weg gebracht. Sie sollen dem Gesetzentwurf von Wirtschaftsministerin Reiche zufolge die Stromversorgung in Deutschland gewährleisten. Geplant seien in den kommenden Jahren Ausschreibungen in mehreren Schritten. Die Gaskraftwerke sollen sogenannte Dunkelflauten ausgleichen, also Phasen, in denen weder Sonne noch Wind genug Strom liefern. Da die Kraftwerke nur bei Bedarf laufen, braucht es für einen wirtschaftlichen Betrieb staatliche Fördermittel. Sie müssen zudem ab dem Jahr 2045 auf den Betrieb mit Wasserstoff umgerüstet werden können. Energieunternehmen hatten sich bisher mit Investitionen zurückgehalten und auf einen Gesetzentwurf der Regierung gewartet. Dieser wird nun in den Bundestag eingebracht. Die Grünen haben das neue Gebäudeenergiegesetz der Bundesregierung scharf kritisiert. Die klimapolitische Sprecherin der Grünen-Fraktion Badum sagte im Deutschlandfunk, mit der Änderung sei die Bundesregierung gegenüber der fossilen Lobby eingeknickt. Damit werde das Signal an die Welt gesendet, Deutschland gehe zurück in die Vergangenheit. Dabei hätten Wärmepumpen in diesem Jahr das erste Mal die Gasheizungen überholt. Und das sei passend zum Iran-Krieg die richtige Botschaft, weil man dadurch die Abhängigkeiten gegenüber dem Ausland abbaue. In Baden-Württemberg ist der Grünen-Politiker Özdemir zum neuen Ministerpräsidenten gewählt worden. Er erhielt im Landtag in Stuttgart 93 Stimmen. Die Koalition aus Grünen und CDU verfügt im Landtag über 112 Stimmen. Es ist das erste Mal, dass ein türkischstämmiger Politiker zum Regierungschef eines deutschen Bundeslandes gewählt wurde. Özdemir tritt die Nachfolge seines Parteikollegen Kretschmann an, der nach 15 Jahren aus dem Amt scheidet. Für die Wahl des Ministerpräsidenten im Landtag schlug die AfD-Fraktion den CDU-Landesvorsitzenden Hagel als Gegenkandidaten vor. Dieser lehnte jedoch ab. Die Grünen hatten die Landtagswahl Anfang März knapp vor der CDU gewonnen. Beide Parteien kommen auf jeweils 56 Sitze. AfD und SPD stellen die Opposition. Die FDP war aus dem Landtag ausgeschieden. Die Linke scheiterte ebenfalls an der 5%-Hürde. Die im Bundesrat gescheiterte Entlastungsprämie für Arbeitnehmer von bis zu 1.000 Euro wird nach Angaben aus der Unionsfraktion nicht mehr umgesetzt. Fraktionschef Spahn und CSU-Landesgruppenchef Hoffmann erklärten nach der Sitzung des Koalitionsausschusses in einem Brief an die Abgeordneten, dass das Vorhaben nicht weiter verfolgt werde. Aus der SPD gibt es noch keine Bestätigung. Der Bundestag hatte im April beschlossen, dass Arbeitgeber ihren Beschäftigten als Ausgleich für die infolge des Iran-Kriegs gestiegenen Energiepreise bis zu 1.000 Euro steuerfrei zahlen können. Der Bundesrat stoppte das Vorhaben, weil Länder und Kommunen Einnahmeausfälle befürchteten. Auch zahlreiche Unternehmen kritisierten die geplante Prämie. Die Spitzen von Union und SPD hatten gestern im Koalitionsausschuss auch über die geplanten Reformvorhaben in den Bereichen Gesundheit, Rente und Steuern beraten. Dafür sei ein Fahrplan für die nächsten Wochen vereinbart worden, hieß es. Begleitet von einer massiven innenpolitischen Krise hat in London König Charles die Ziele der Regierung Starmer vorgestellt. In der traditionellen King's Speech kündigte Charles unter anderem an, dass die Regierung einen Gesetzentwurf zur Stärkung der Beziehungen zur EU einbringen werde. Außerdem plane man mehr Investitionen im Bereich Verkehr und eine Reform des Sozialsystems. Zuvor hatte sich der britische Premierminister Starmer mit Gesundheitsminister Streeting in der Downing Street getroffen, der als ein möglicher Nachfolger gehandelt wird. Streeting hat viele Unterstützer in der Fraktion der Labour-Partei, darunter auch einige gerade zurückgetretener Regierungsmitglieder. Starmer ist mit Rücktrittsforderungen aus der eigenen Partei konfrontiert, weil er den Jeffrey Epstein-Vertrauten Peter Mandelson zum US-Botschafter ernannt hatte. Zuletzt hatte seine Labour-Partei dann auch bei den Kommunal- und Regionalwahlen schlecht abgeschnitten. Die EU-Kommission will internationale Zugreisen in Europa vereinfachen. Wie aus einem Gesetzentwurf hervorgeht, sollen Bahnunternehmen verpflichtet werden, auch Fahrkarten von Betreibern aus anderen Ländern anzubieten. Dadurch werde das Reisen quer durch Europa mit einer Fahrkarte möglich. Verpassen Passagiere einen Anschlusszug, sollen sie künftig Anspruch auf eine Entschädigung haben. Mit dem Gesetz will die EU-Kommission nach eigenen Angaben die Bahn als Alternative zum Flugzeug stärken. Damit es in Kraft tritt, ist die Zustimmung der Mitgliedstaaten und des Europäischen Parlaments erforderlich. Im Zusammenhang mit Bestechungsvorwürfen gegen Gefängnismitarbeiter in der Justizvollzugsanstalt Euskirchen sind neue Details bekannt geworden. Wie die deutsche Presseagentur berichtet, werden in dem Gefängnis zwei elektronische Generalschlüssel vermisst. Sie seien durch Fälschungen ausgetauscht worden. Aufgefallen sei dies angesichts von Unregelmäßigkeiten an der Schließanlage. Über den Vorgang habe der nordrhein-westfälische Justizminister Limbach von den Grünen in einer vertraulichen Sondersitzung des Rechtsausschusses im Landtag informiert, berichtet die dpa. Ob die verschwundenen Generalschlüssel im Zusammenhang mit den Bestechungsvorwürfen gegen 8 Justizvollzugsbedienstete stünden, werde nun ermittelt. Die Staatsanwaltschaft wirft den Beschuldigten vor, Gefangene gegen monatliche Geldzahlungen unter anderem vor Kontrollen in der Haftanstalt gewarnt zu haben. In den USA hat der Senat den Weg für den Finanzexperten Kevin Warsh an die Spitze der Federal Reserve freigemacht. Die Parlamentskammer in Washington leitete mit 51 Ja-Stimmen bei 45 Nein-Stimmen das Verfahren für seine Ernennung zum Notenbankchef ein. Warsh soll auf Jerome Powell folgen, dessen Amtszeit als Fed-Vorsitzender am Freitag endet. Warsh hatte einen Kurswechsel in der Geldpolitik angekündigt. Er strebt eine engere Abstimmung mit der Regierung von Präsident Trump an. Dieser fordert Zinssenkungen und versucht, mehr Einfluss auf die Notenbank zu gewinnen. 3 Monate nach dem tödlichen Angriff auf einen Zugbegleiter in einem Regionalzug in der Westpfalz hat der Verdächtige die Tat eingeräumt. Der 26-Jährige habe aber einen Tötungsvorsatz bestritten und sich teilweise auf Erinnerungslücken berufen, teilte die Staatsanwaltschaft Zweibrücken mit. Der Grieche habe sich bei einer richterlichen Vorführung und bei einer forensisch-psychologischen Untersuchung zum Tatgeschehen geäußert. Der Mann sitzt wegen des Verdachts des Totschlags weiter in Untersuchungshaft. Die Ermittlungen dauerten an, hieß es. Der Verdächtige soll den 36 Jahre alten Zugbegleiter bei einer Ticketkontrolle so schwer mit Faustschlägen gegen den Kopf attackiert haben, dass dieser später an einer Hirnblutung starb. In Würzburg beginnt am Abend der 104. Deutsche Katholikentag. Bis Sonntag werden mehrere 10.000 Teilnehmer zu rund 900 Veranstaltungen erwartet. Das Treffen soll angesichts von Krieg und Klimawandel sowie Vertrauenskrisen in Politik und Kirche dazu ermutigen, nach Wegen in die Zukunft zu suchen. Katholikentage werden alle 2 Jahre in einer anderen Stadt organisiert und dienen als Forum für Austausch und Debatten. Ausgerichtet werden sie vom Zentralkomitee der deutschen Katholiken und dem gastgebenden Bistum. Und hier noch einmal die Übersicht. Das Bundeskabinett hat die Ausschreibung neuer Gaskraftwerke in Deutschland beschlossen. In Baden-Württemberg ist mit Cem Özdemir erstmals ein türkischstämmiger Politiker zum Ministerpräsidenten

0: 11 bis 17 Grad. Das waren die Nachrichten.
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2: Der Blick in die Länder heute mit Steffi Orbach. Hallo, guten Tag. Der erste türkischstämmige Ministerpräsident in der Geschichte Deutschlands ist gewählt und vereidigt.
3: Ich schwöre es, so wahr mir Gott helfe.
2: Cem Özdemir führt jetzt eine Neuauflage von Grün-Schwarz an in Baden-Württemberg. Eines unserer Themen gleich hier. Außerdem, viele Handwerksbetriebe in Deutschland finden keinen Nachwuchs. Aber wir haben einen in Brandenburg entdeckt, der damit kaum Probleme hat. Wer das macht, das hören Sie auch gleich bei uns. Und es geht um E-Scooter. Super praktisch, sagen die einen, super nervend, sagen die anderen. Eine Bürgerinitiative aus Berlin wünscht sich zumindest mal mehr Kontrolle über die Elektroroller.

0: Erst hatte Baden-Württemberg mit Winfried Kretschmann den ersten grünen Ministerpräsidenten. Und jetzt gibt es in dem Bundesland wieder ein erstes Mal. Es ist wieder ein Grüner, aber Cem Özdemir ist der erste Politiker mit türkischer Migrationsgeschichte, der dieses Amt jetzt übernommen hat. Wie es im neuen Landtag in Baden-Württemberg ansonsten aussieht, dazu unser Landeskorrespondent Moritz Ferle.
1: Herr Abgeordneter Özdemir, nehmen Sie die Wahl zum Ministerpräsidenten des Landes Baden-Württembergs an?
2: Ja, Herr Präsident, und ich danke für das Vertrauen. Herzlichen Dank.
3: Um kurz nach 12 ist es offiziell. Cem Özdemir ist der 10. Ministerpräsident in der Geschichte Baden-Württembergs. Die erforderliche Mehrheit von 79 Stimmen erreicht Özdemir souverän im ersten Wahlgang.
1: Auf Herrn Abgeordneten Cem Özdemir in vielen 93 Stimmen. Mit Nein haben 26 Abgeordnete gestimmt, enthalten haben sich 4 Abgeordnete. Auf Herrn Abgeordneten Manuel Hagel in vielen 34 Stimmen.
3: Raum für Diskussionen und vereinzelt lange Gesichter bietet die Wahl dennoch. Wie erwartet hatte die AfD den CDU-Vorsitzenden Manuel Hagel als Gegenkandidaten vorgeschlagen. Der entgegnete, nicht zur Verfügung zu stehen.
4: Und mit der deutschen Christdemokratie und mit diesem Parlament machen Sie keine Spielchen.
3: Dass Hagel Stimmen aus der CDU erhalten hat, ist angesichts der 35 AfD-Abgeordneten unwahrscheinlich. Aber geht man davon aus, dass alle 56 Abgeordneten der Grünen Özdemir gewählt haben, fehlten vermutlich aus Reihen der CDU 19 Stimmen. Rund ein Drittel der konservativen Abgeordneten hätte dann nicht für Özdemir gestimmt. Allen Beteuerungen der Koalitionäre zum Trotz, man wolle geeint auftreten. Wobei man in Kreisen der Grünen-Fraktionen auch nicht ausschließen will, dass es nicht auch 2 oder 3 Abweichler in den eigenen Reihen geben könnte. Am Nachmittag händigt Özdemir an seinem neuen Amtssitz, der Villa Reitzenstein, den Ministerinnen und Ministern und Staatssekretären ihre Ernennungsurkunden aus. Wie das Kabinett sich zusammensetzen wird, darüber war viel spekuliert worden. In den vergangenen Tagen dann hatten die Parteien offiziell bekannt gegeben, wie die Posten verteilt werden. Die Grünen setzen auf Kontinuität. Mit Ausnahme des neuen Sozialministers Oliver Hildenbrand waren alle 5 Ministerinnen und Minister schon Teil der vorherigen Regierung. Für eine Überraschung sorgt hingegen die CDU mit ihrer Benennung des neuen Kultusministers. Eine interne Lösung wäre etwa der langjährige Abgeordnete Volker Schebister gewesen, der die vergangenen 10 Jahre bereits Staatsminister im Haus war. Stattdessen soll nun Andreas Jung für die Bildung im Land zuständig sein. Jung hat sich in den vergangenen Jahren als Umweltexperte der CDU-Bundestagsfraktion einen Namen gemacht. Er gilt als liberaler Fachpolitiker. Mit Bildung oder Landespolitik hat er bisher nicht viel zu tun. Bereits am Vortag war der neue Landtag zum ersten Mal zusammengekommen. Nach dem Ausscheiden von Ministerpräsident Kretschmann ist Wolfgang Reinhardt von der CDU der Abgeordnete, der dem Landtag am längsten angehört.
5: Es ist üblich, dass zur Eröffnung der Alterspräsident mit einer Rede beginnt. Mir wurde gerade gesagt, dass der Kollege Gysi im Bundestag die 50 Minuten überschritten hat. Ich werde mich bemühen, eventuell darunter zu bleiben.
3: Vom Rednerpult aus bietet sich jetzt ein deutlich anderes Bild als zuletzt. Links stehen 5 schmale Reihen, in denen die verbliebenen 10 SPD-Abgeordneten sitzen. In der Mitte ist Platz für die beiden gleich großen Regierungsfraktionen von Grünen und CDU, rechts die 35 Abgeordneten der AfD. Die Fraktion hat sich damit im Vergleich zur vorherigen Legislatur verdoppelt. In seiner Rede spricht Alterspräsident Reinhardt gezielt die AfD-Abgeordneten

0: an und bittet sie um eine würdevolle Sprache und sachorientierte Debatte. Reinhardt, zuletzt Vizepräsident des Landtags, hätte sicher gern regelmäßig Sitzungen geleitet. Den Posten des Landtagspräsidenten aber, den die CDU den Grünen in den Verhandlungen abgerungen hat, erhält Thomas Strobel. Der Heilbronner war einer der Architekten der grün-schwarzen Koalition, ein Brückenbauer zu den Grünen unter Kretschmann. Zuletzt war er aber auch einer derjenigen, der besonders laut und prominent den angeblich schmutzigen grünen Wahlkampf beklagte. In den zurückliegenden 10 Jahren war Strobel Innenminister und stellvertretender Ministerpräsident. Nun macht er Platz für den unterlegenen Spitzenkandidaten Manuel Hagel.
1: Meine weißgrauen Haare mögen es etwas verschleiern. Ich bin nämlich ein Jungabgeordneter.
0: Tatsächlich ist es Strobels erster Tag als Abgeordneter. 2021 war er in seinem Wahlkreis noch gescheitert. Auch die Wahl zum Landtagspräsidenten verläuft nicht ganz komplikationsfrei. Zur Erinnerung, 112 Abgeordnete stellen Grüne und CDU gemeinsam.
2: Auf Herrn Abgeordneten Thomas Strobel entfielen 103 Stimmen.
0: Vizepräsidentin wird Muhterem Aras von den Grünen. Einen zweiten Vizepräsidenten wird es, anders als zuletzt, nicht geben. Dieser Posten hätte nach den ungeschriebenen Gesetzen des Landtags der AfD als größte Oppositionsfraktion zugestanden. Die AfD kritisiert die Abschaffung mit scharfen Worten. Von einer Aushöhlung der Demokratie ist unter anderem die Rede. Tatsächlich hatte die Partei 2021 allerdings noch dafür gestimmt, auf einen zweiten Landtagsvize zu verzichten. Ihren Abgeordneten Joachim Kuhs stellt die Partei schließlich als Gegenkandidat zu Aras auf und kündigt im Anschluss an, die Wahl rechtlich zu beanstanden. Hintergrund des Unmuts: Während Aras Name gedruckt auf dem Stimmzettel angekreuzt werden konnte, musste der Name des AfD-Kandidaten handschriftlich als eigener Vorschlag ergänzt werden. Der neue Landtagspräsident Strobel verteidigt das Vorgehen.
3: Ich denke, es ist auch jedem Abgeordneten zumutbar und zuzutrauen, einen Namen auf den Stimmzettel zu schreiben.
0: Und doch hat Strobel, frisch im Amt, bereits den ersten Konflikt mit der AfD. Möglicherweise ein Vorgeschmack auf die kommenden Jahre.
4: Moritz Ferle war das über den neuen Landtag und die Ministerpräsidentenwahl in Baden-Württemberg.

0: Fachkräftemangel, über den klagen viele Unternehmen. Es gäbe nicht genug Nachwuchs, besonders in Handwerksbetrieben. Da scheint das ein Problem zu sein. Die Unternehmerverbände in Ostdeutschland und in Berlin, die warnen sogar davor, dass der Fachkräftemangel ein Hauptgrund dafür sei, dass es nichts werden könnte mit dem wirtschaftlichen Aufschwung in Deutschland. Also, es ist ein umkämpfter Markt um die Fachkräfte und ein Sanitärbetrieb in Frankfurt oder der hat sich deshalb etwas überlegt, um ein attraktiverer Arbeitgeber zu sein. Die Vier-Tage-Woche. Unser Brandenburg-Korrespondent Christoph Richter berichtet, wie das funktioniert.
1: Was denkst du, Benni, wie lange das heute dauert mit der Wärmepumpe?
2: Ja, das dauert garantiert noch bis zum Feierabend. Außengerät steht schon, ist hydraulisch auch schon angeschlossen.
3: Anlagenmechaniker Benjamin Koschens im Gespräch mit Laura Herrchen. Sie ist Teil der Geschäftsführung der KDH Energieversorgungstechnik GmbH in Frankfurt an der Oder. Aktuell arbeitet die Haustechnikfirma in einer Reihenhaussiedlung in Seelow. Benjamin Koschens und seine Kollegen installieren dort moderne Klima- und Heizungstechnik. Ein Auftrag, den man nicht erfüllen kann, wenn Fachkräfte fehlen. Die werden händeringend gesucht, auch für den Handwerksbetrieb KDH in Ostbrandenburg. Ein großes Thema, erzählt Laura Herrchen.
4: Wir hatten wirklich Probleme, Monteure zu finden und haben gedacht, was machen wir jetzt, dass wir attraktiver werden?
3: Die Antwort darauf, Anfang 2024 entschied die Haustechnikfirma, die Vier-Tage-Woche einzuführen.
4: Das war eine Bombenidee. Die ist gut eingeschlagen.
3: Viele in der Region Berlin-Brandenburg wollen eine Wärmepumpe. Die Auftragsbücher sind voll. Die könne man aber nicht abarbeiten, wenn Mitarbeiter fehlen. Die Vier-Tage-Woche war letztlich eine betriebliche Notwendigkeit, aber anfangs für manchen Kollegen bei der KDH Energieversorgungstechnik eine große Umstellung, auch für Benjamin Koschens.
2: Hat eine ganze Weile gedauert, bis man sich daran gewöhnt hat. Man ist dann Freitag doch für aufgestanden und dachte, ach nee, ich habe ja jetzt frei. Na.
3: Jetzt will der 39-jährige Mitarbeiter die Vier-Tage-Woche nicht mehr missen. Und Kollegen in anderen Betrieben schauen ihn wegen der Vier-Tage-Woche leicht neidisch an. Während die am Freitag noch schuften, erzählt der Anlagenmechaniker lachend, liegt er schon völlig entspannt im Strandkorb an der Ostsee. Und er fühlt sich seitdem auch am Montag nach 3 Tagen Wochenende viel erholter. Laura Herrchen aus der Geschäftsleitung ist hochzufrieden. Die Firma sucht zwar immer noch Mitarbeiter, aber die Situation sei schon etwas entspannter, sagt die 37-Jährige, die auch auf der Baustelle unterwegs ist.
4: Irgendwas muss man bieten können, ansonsten sind die Leute weg.
3: Beim Sanitärbetrieb KDH in Frankfurt-Oder war anfangs die Resonanz in der Belegschaft auf die Vorstellung der Pläne gemischt. Viele der meist männlichen 90 Mitarbeiter befürchteten, dass sie mit der Vier-Tage-Woche nichts mehr von ihrer Familie hätten, wenn sie abends erst gegen 6 nach Hause kämen. Doch diese Zweifel haben sich gelegt, nicht nur wegen des zusätzlichen freien Tags, erzählt Mitarbeiter Benjamin Koschens.
2: Zieht die Leute natürlich an, sag ich mal. Man muss aber auch das Gesamtpaket sehen. Es sind ja nicht nur die 4 Tage, sondern in der Firma, sag ich mal, das Klima stimmt. Wir sind an Tarifvertrag gebunden. Das ist das Gesamtpaket.
3: Ganz anders als früher. Heute sind die Jobs da, aber nicht die Menschen, die Arbeit machen könnten, gerade im Handwerk. Nach Angaben des Zentralverbands des Deutschen Handwerks, kurz ZDH, fehlen deutschlandweit aktuell 200.000 Handwerkerinnen und Handwerker, rechnet Geschäftsführer Dirk Paliege vor. Er hält die 4-Tage-Woche für eine gute Idee, um Fachkräfte zu werben und zu halten.
5: Man kann vor allem die Belegschaft zufrieden machen, die dann auch den Wünschen, Bedürfnissen der Belegschaft entsprechen und damit ist der Betrieb zufrieden. Wer die Möglichkeit hat, wenn auch die Leute mitmachen, die Beschäftigten mitmachen, dann ist das eine gute Lösung, wenn sich alle darauf verständigen. Es muss aber nicht für jeden passen. Und die Freiheit, auch ein anderes Modell fahren zu können, also auch die 5-Tage-Woche oder Schichtdienst, wie auch immer, diese Freiheit muss bleiben.
3: Eine 4-Tage-Woche werde die Probleme fehlender Handwerker in Deutschland aber nicht allein lösen. Auch im Handwerk sei ein Aspekt, mehr auf ausländische Fachkräfte zu setzen. In diesem Zusammenhang kritisiert der Geschäftsführer des Zentralverbands des Deutschen Handwerks die starken Einschränkungen des Bundesinnenministeriums für die Teilnahme an freiwilligen Integrationskursen.
5: Wenn wir über Zuwanderung reden, dann brauchen wir natürlich auch Integrationskurse, die leider gestoppt wurden. Das muss revidiert werden.
3: Zurück in Ostbrandenburg. Anlagentechniker Benjamin Koschens hat noch einen langen Tag vor sich. Am Ende soll die Wärmepumpe im Reihenhaus in Seelow laufen.
2: Den Kraftstrom, die 400 Volt, legen wir hier auf die Steuerung intern. Dann haben wir die 230 Volt Steuerungsspannung.
3: Das Verkabeln der Wärmepumpe hat es in sich. Ein Wust von Kabeln muss an der richtigen Stelle angebracht werden. Für Anlagenmechaniker Benjamin Koschens ein Kinderspiel. Ihm hat die Vier-Tage-Woche mehr Lebensqualität gebracht. Genau damit wirbt der Betrieb jetzt auch bei der Suche nach Auszubildenden. Denen müsse man schon was bieten, sonst komme keiner, sagt Laura Herrchen vom Sanitärbetrieb KDH in Frankfurt an der Oder.
4: Einfach ist es nicht. Aber das ist, ich glaube, das geht jedem so, der eine gut funktionierende Firma hat, mit Aufträgen voll ist. Mir fällt gerade keine Branche ein, wo ich sage, davon gibt es genug, außer Influencer vielleicht.
3: Denn das hört sie regelmäßig auf den Berufsmessen. Berufswunsch Influencer. Der Traumberuf Installateur-Tochter seltener auf. Aber seit sie mit dem Arbeitszeitmodell der Vier-Tage-Woche wirbt, sei es einfacher geworden, Azubis zu finden. Die Vier-Tage-Woche, meint Laura Herrchen noch, sei da schon ein gewisser Gamechanger.
0: Christoph Richter war das über ein Unternehmen aus Brandenburg, das die Vier-Tage-Woche eingeführt, seitdem zufriedenere Mitarbeiter hat und nicht mehr so große Probleme, neue zu finden.

0: Wenn Sie häufiger in einer größeren Stadt unterwegs sind oder vielleicht dort leben, dann werden Sie die Diskussion über die E-Scooter kennen. Diese bunten Mietroller, die haben viele Fans, denn man kommt mit den Rollern schnell und flexibel von A nach B. Man steht nicht im Stau und wenn die Bahn nicht fährt, ist auch egal. Aber die Dinger fliegen kreuz und quer über Bürgersteige, sie stehen in Parks rum und sie landen auch mal in Flüssen. Und es passieren eben auch sehr viele Unfälle mit E-Scootern. In Berlin, da versucht eine Bürgerinitiative gerade, zumindest mal strengere Kontrollen zu erreichen. Luise Sammann berichtet.
1: Eine Straßenecke in Berlin-Neukölln. Laia und Ella, beide 16 Jahre alt, stehen mit gezücktem Handy vor einem quer auf dem Bürgersteig parkenden E-Scooter.
2: Okay, also wir müssen das jetzt hier freischalten, Fahrzeug scannen, hier auf den QR-Code halten, bestätigen und jetzt kann ich losfahren.
1: Laia steckt das Handy ein, greift nach dem Lenker. Keine 30 Sekunden hat sie gebraucht, um einen Scooter in ihrer Nähe zu finden und ihn per App auszuleihen. Dass sie das eigentlich erst mit 18 Jahren darf, weiß die Schülerin. Machen aber alle so, sagt sie schulternzuckend.
2: Also ich musste bestätigen, dass ich nur alleine da drauf fahre, dass ich vorsichtig fahre, dass ich das nicht parke irgendwo, wo ich nicht darf. Und dann brumm, geht's los.
1: Schnell, cool, günstig. Für viele Menschen gehören Leih-E-Scooter längst zum Alltag. Seit der Erstzulassung vor rund 7 Jahren steigt ihre Zahl bundesweit stetig an. Gleichzeitig allerdings registrierte die Polizei allein im Jahr 2024 knapp 12.000 Unfälle mit E-Scootern in Deutschland. Im Vergleich zum Vorjahr ein Anstieg um mehr als ein Viertel. Junge Menschen tauchen in der Unfallstatistik besonders häufig auf. In Berlin war fast die Hälfte der verunglückten E-Scooter-Nutzer im vergangenen Jahr unter 25. So wie die beiden Mädchen, die Mitte April an einer Straßenkreuzung im Stadtteil Britz eine rote Ampel überfuhren und mit einem Auto zusammenstießen. Eine 14-Jährige starb. Ein Weckruf für Adam Ollich wär's. Er hat nur wenig entfernt von der Unfallstelle eine Physiotherapiepraxis.
3: Erster Gedanke, das könnte auch unsere Tochter sein oder werden. Ne? Und aus dieser Perspektive natürlich muss man sagen, das kann auch jeden treffen. Und dann man fängt an, sich Gedanken zu machen.
1: Kurz nach dem Unfall startete Ollich Wehrs deswegen eine Online-Petition mit dem Titel Sicherheit vor Profit, Stopp dem Scooter-Chaos in Berlin. Darin fordert er unter anderem
3: Sicherheit, Kontrolle ab 18 Jahren mit Ausweis, Abstellplätze, gesicherte, die Flotte reduzieren, Sicherheitsmaßnahmen aufgrund Doppelfahrer oder dreifacher Fahrer. Ohne das dürfen die Roller nicht auf die Straße bleiben.
1: Adam Ollichwers Petition richtet sich an das Berliner Abgeordnetenhaus und an die Verkehrssenatorin der Hauptstadt Ute Bonde. Auf Nachfrage sagt die CDU-Politikerin, auch ihr bereite das Thema E-Scooter Sorgen. Vor allem wegen der zunehmenden Zahl an rücksichtslos abgestellten oder herumliegenden Geräten. Beim Thema Altersbeschränkung dagegen sieht die Verkehrssenatorin keinen Anlass nachzubessern.
4: Da sind in der Tat die Polizei und die Ordnungsämter gefragt, die nicht in meiner Zuständigkeit liegen. Das ist aber zum anderen eben auch eine Frage, die wirklich an die Unternehmen zu richten ist, wie sie diesen Vorgaben, den gesetzlichen Vorgaben tatsächlich nachkommen.
1: Auch bei der Plattform Shared Mobility, einem Lobbyverbund der führenden Mobilitätsanbieter in Deutschland, Bolt, Lime, Uber und Voi, kennt man das Gesetz.
5: Also wer unter 18 ist und wer zu zweit fahren will, es ist verboten.
1: Betont Patrick Kurt, Kommunikationsstratege des Lobbyverbunds.
5: Natürlich nutzen Jugendliche eventuell den Account von Brüdern oder Schwestern oder anderen Verwandten oder Freunden. Es ist schwer, da digital einzugreifen. Und ich finde es auch berechtigt, dass man jetzt hier nicht mit Gesichtserkennung arbeitet. Das würde wahrscheinlich zu weit gehen und hat auch der Gesetzgeber so nicht vorgesehen.
1: Solche Antworten reichen Menschen wie Adam Ollichwers und den inzwischen knapp 1.400 Unterzeichnern seiner Online-Petition gegen Leihscooter nicht. Auch deswegen fordern viele von ihnen inzwischen ein vollständiges Verbot der Fahrzeuge in Berlin. Auf CDU-Verkehrssenatorin Bonde kann die Initiative dabei nicht zählen.
4: Nein, Verbote sind nicht unsere Politik. Unsere Politik sind gute Angebote zu unterbreiten, damit jeder seinen Mobilitätsbedürfnissen auch nachkommen kann.
1: Allerdings will die Berliner Verkehrssenatorin gegen falsch abgestellte E-Scooter vorgehen. Der Senat plane rund 3000 neue Abstellflächen, sogenannte Hubs. Ausleihe und Abgabe sollen dann ausschließlich dort möglich sein. Geplante Fertigstellung 2035, in 9 Jahren. Nicht nur der Blindenverein übt deutliche Kritik an diesem Zeitplan. Alles viel zu wenig, findet auch Adam Olichwers. Er wird weiterkämpfen und setzt auf mehr Unterstützung für seine Petition.
3: Wenn wir das jetzt nicht anfangen, darüber wirklich laut zu sprechen, da wird sich nichts ändern. Wir haben von Jahr zu Jahr immer mehr Verletzte, mehr Unfälle, mehr Roller auf die Straßen. Und wenn keiner das Stopp sagt, dann kann nur schlimmer werden, wird nicht besser.
0: In Berlin versucht eine Initiative gegen die E-Scooter-Problematik vorzugehen. Luise Sammann hat berichtet. Das war Deutschland heute am Mittwoch. 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Ich bin Steffi Orbach. Schönen Nachmittag. Bis bald.

0: 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Uhr 14:30, die Nachrichten. Der Grünen-Politiker Cem Özdemir ist neuer Ministerpräsident von Baden-Württemberg. Die Abgeordneten des Stuttgarter Landtags wählten ihn mit 93 Stimmen zum neuen Regierungschef. Die grün-schwarze Koalition hat eine Mehrheit von 112 Sitzen im Parlament. Grünen-Fraktionschef Schwarz sagte, eine Zweidrittelmehrheit bringe es mit sich, dass nicht immer alle Abgeordnete zustimmen. Laut CDU-Fraktionschef Vogt zeigt das Ergebnis, dass die Regierungskoalition funktioniert. Die Opposition wertete das Wahlergebnis für Özdemir dagegen als Niederlage. SPD-Fraktionschef Binder sprach von einem überraschenden Fehlstart. Özdemir ist der erste Regierungschef mit türkischen Wurzeln in der Geschichte der Bundesrepublik. Er folgt auf Ministerpräsident Kretschmann, der nach 15 Jahren aus dem Amt scheidet. Die Bundesregierung hat den Bau neuer Gaskraftwerke auf den Weg gebracht. Sie sollen dem Gesetzentwurf von Wirtschaftsministerin Reiche zufolge die Stromversorgung in Deutschland gewährleisten. Geplant seien in den kommenden Jahren Ausschreibungen in mehreren Schritten. Die Gaskraftwerke sollen sogenannte Dunkelflauten ausgleichen, also Phasen, in denen weder Sonne noch Wind genug Strom liefern. Da die Kraftwerke nur bei Bedarf laufen, braucht es für einen wirtschaftlichen Betrieb staatliche Fördermittel. Sie müssen zudem ab dem Jahr 2045 auf den Betrieb mit Wasserstoff umgerüstet werden können. Energieunternehmen hatten sich bisher mit Investitionen zurückgehalten und auf einen Gesetzentwurf der Regierung gewartet. Dieser wird nun in den Bundestag eingebracht. Die Grünen haben das neue Gebäudeenergiegesetz der Bundesregierung kritisiert. Die klimapolitische Sprecherin der Grünen-Fraktion Badum sagte im Deutschlandfunk, mit der Änderung sei die Bundesregierung gegenüber der fossilen Lobby eingeknickt. Damit werde das Signal an die Welt gesendet, Deutschland gehe zurück in die Vergangenheit. Die Koalition will mit dem Gesetzentwurf mehr Wahlfreiheit beim Betrieb und Neueinbau von Heizungen ermöglichen. Allerdings müssen neu eingebaute Öl- und Gasheizungen ab dem Jahr 2029 schrittweise mit einem wachsenden Anteil klimafreundlicherer Brennstoffe wie Biomethan betrieben werden. Der Entwurf der schwarz-roten Koalition wird nun an den Bundestag übermittelt. US-Präsident Trump ist zu einem dreitägigen Besuch in China eingetroffen. Bei seinen Gesprächen mit Staatschef Xi soll es unter anderem um Handelsfragen gehen. Trump erklärte vor seinem Abflug, er wolle bessere Bedingungen für amerikanische Unternehmen in China erreichen. Weitere Themen dürften die chinesischen Exportkontrollen sowie der Iran-Krieg sein. Trump wird von einer Wirtschaftsdelegation begleitet, darunter die Chefs von Tesla, Apple und Boeing. Es ist sein erster Besuch in China seit 2017. Die EU-Kommission will internationale Zugreisen in Europa vereinfachen. Wie aus einem Gesetzentwurf hervorgeht, sollen Bahnunternehmen verpflichtet werden, auch Fahrkarten von Betreibern aus anderen Ländern anzubieten. Dadurch werde das Reisen quer durch Europa mit einer Fahrkarte möglich. Verpassen Passagiere einen Anschlusszug, sollen sie künftig Anspruch auf eine Entschädigung haben. Mit dem Gesetz will die EU-Kommission nach eigenen Angaben die Bahn als Alternative zum Flugzeug stärken. Damit es in Kraft tritt, ist die Zustimmung der Mitgliedstaaten und des Europäischen Parlaments erforderlich. Der frühere Regensburger Oberbürgermeister Wohlbergs ist wegen Vorteilsannahme zu 2 Jahren und 6 Monaten Haft verurteilt worden. Das Landgericht München sprach den ehemaligen SPD-Politiker in 9 Fällen schuldig. Konkret ging es um Parteispenden eines Unternehmers im Kommunalwahlkampf 2014. Wohlberg soll laut Gericht gewusst haben, dass ihn das Geld für künftige Bauprojekte in Regensburg gewogen machen solle. Wohlbergs bestreitet das. Das Urteil ist noch nicht rechtskräftig. Das Wetter. Meist bewölkt mit Schauern und Gewittern, im Süden weitgehend trocken, an den Alpen und im Südosten sonnig, Höchstwerte 11 bis 17 Grad. Morgen wechselnd bewölkt mit Schauern und Gewittern, an der Nordsee etwas Sonne, Temperaturen 10 bis 16 Grad. Die weiteren Aussichten: am Freitag wechselhaft, im Nordosten mit sonnigen Abschnitten, sonst meist stark bewölkt. Gebietsweise Schauer und einzelne Graupelgewitter mit Sturmböen, 11 bis 17 Grad. Das waren die Nachrichten.
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2: Nicht alles hat sich in der Praxis bewährt und das ist eben auch Ausdruck eines lernfähigen Systems. Und dort, wo Maßnahmen nicht die gewünschte Wirkung entfalten, ziehen wir Konsequenzen.
3: Die Aufregung war groß, als Bildungs- und Familienministerin Karin Prien vor einigen Wochen Kürzungen beim Programm Demokratie Leben angekündigt hat. Die Förderung läuft zum Ende des Jahres aus und damit stehen viele namhafte Projekte gegen Extremismus und Radikalisierung auf der Kippe. Wie geht es den betroffenen Mitarbeitenden seitdem und wie nachhaltig können Bildungsprojekte wirken, wenn die Förderpolitik ständig wechselt? Das ist unser Schwerpunkt heute im Bildungsmagazin. Ich bin Elena Hong. Herzlich willkommen.

0: Zuerst aber gucken wir nach Rheinland-Pfalz, wo es seit gestern eine designierte Bildungsministerin gibt. Überraschenderweise übernimmt eine CSU-Frau das Amt. Ute Eiling-Hütig, das ist der Name, den wir uns merken müssen. Bis dato Abgeordnete im Bayerischen Landtag und dort Vorsitzende im Bildungsausschuss. Wer sie ist und was jetzt auf sie zukommt, das kann unsere Rheinland-Pfalz-Korrespondentin Anke Petermann uns jetzt einordnen. Was muss man denn über die künftige Bildungsministerin wissen?
1: Ich sag's mal stichwortartig. Gebürtige Westfälin, studierte Althistorikerin, promoviert in Münster, sitzt seit 13 Jahren als direkt gewählte Abgeordnete des Wahlkreises Starnberg im Bayerischen Landtag. Und erst vor wenigen Tagen soll der designierte Ministerpräsident Gordon Schnieder von der CDU die 58-Jährige in sein Kabinett gebeten haben. Sie habe das als Ehre aufgefasst, sagt sie. Und es ist zu hören, möglicherweise fällt ihr der Abschied nicht so schwer aus Bayern, weil sie sich mit Markus Söder nicht sonderlich versteht. Aber das ist ein unbestätigtes Gerücht.
0: Bisher war sie also tätig in der bayerischen Bildungspolitik. Kann sie auch Rheinland-Pfalz?
1: Ja, das muss ich noch herausstellen, vor allem, ob sie als bisherige Parlamentarierin, als bildungspolitische Sprecherin der CSU-Fraktion auch regieren kann. Denn damit hat sie bislang keine Erfahrung. Sie gilt als profilierte Bildungspolitikerin in Bayern und tritt ein fürs Leistungsprinzip mit benoteten Überprüfungen. Bildungspolitikziele immer auf eines, sagt sie, nämlich
2: das Beste für unsere Kinder und Jugendlichen. Wir müssen eine Situation schaffen, in der sie mit einem guten Abschluss ins Leben starten können. Das ist für mich die absolute Prämisse und da werden wir auch dran arbeiten. Das Ergebnis der IQB-Studie macht mich nicht glücklich und darum werden wir das ändern.
1: Also laut der Studie des Instituts zur Qualitätsentwicklung im Bildungswesen schaffen nur knapp über 60% der rheinland-pfälzischen Schülerinnen und Schüler den Mindeststandard in Mathe und Naturwissenschaften für die mittlere Reife. 3 Prozentpunkte weniger als im Bundesdurchschnitt. Und das will die neue Bildungsministerin ändern, so ihr ehrgeiziges Ziel.
0: Die Personalie, haben wir gerade schon gesagt, war eine Überraschung. Gibt es denn da schon Reaktionen aus der Bildungspolitik, was ihre Einberufung angeht?
1: Ja, alle sind sehr überrascht, dass der designierte Ministerpräsident Gordon Schnieder von der CDU die Expertise gar nicht in seinem eigenen Land Rheinland-Pfalz gefunden hat, dass die CDU also ausgerechnet für das Schlüsselressort, das sie unbedingt haben wollte, nach Bayern gehen musste. Das befremdet auch Katrin Eder, neue Grünen-Fraktionschefin. Die klare Leistungsorientierung, für die Eiling-Hütig steht, die treffe auf eine veränderte Generation von Kindern und Jugendlichen, sagt Eder.
3: Die mit Corona eine ganz andere Kindheit erlebt haben, Kinder, die eingesperrt waren, Krisen überall auf der Welt. Und die Frage ist, ob dann eine Bildungspolitik im starr gegliederten Schulsystem und mit dauernden Leistungsüberprüfungen, ob das der richtige Weg ist.
1: Also für dieses gegliederte Schulsystem steht Eiling-Hütig aus Bayern.
0: Noch kurz zum Schluss, was sind das denn jetzt für Herausforderungen, die da auf Sie zukommen? Womit wird sie in den nächsten 5 Jahren zu tun haben?
1: Unter anderem soll sie verpflichtende Sprachstandserhebungen einführen für Vorschulkinder und dann auch verpflichtende Förderung. All das muss sie auch machen mit einem Etat, der natürlich angespannt ist in Rheinland-Pfalz aufgrund von sinkenden Steuereinnahmen und schwacher Konjunktur.
0: Ute Eiling-Hütig, die künftige Bildungsministerin in Rheinland-Pfalz. Am kommenden Montag soll sie vereidigt werden. Danke an Anke Petermann, die uns die Personalie vorgestellt hat.

0: Was wissen Jugendliche heute noch über das Nazi-Regime und die Verfolgung von Jüdinnen und Juden im Dritten Reich? Die letzte Memo-Studie der Stiftung Erinnerung, Verantwortung, Zukunft attestierte zu wenig. Also die viel wichtigere Frage, wie erreicht man junge Leute heute noch mit solchen Themen? Ja, am besten dort, wo sie sich tummeln. Online, das hat sich das Max-Mannheimer Studienzentrum in Dachau überlegt und angefangen, eine digitale Lernplattform zu entwickeln mit dem Ziel, Antisemitismus vorzubeugen. Das Problem, die Gelder dafür kommen aus dem Bundesprogramm Demokratie leben und könnten bald wegfallen, noch bevor die Lernplattform überhaupt fertig ist. Livia Hofmann hat sich vor Ort für uns umgesehen und mit Verantwortlichen gesprochen.
1: Ich habe vorher welche rausgesehen, ich weiß noch nicht, in welchem Seminar.
2: Felicitas Reit führt durch das Max-Mannheimer Studienzentrum in Dachau, durch die Bibliothek, vorbei an Seminarräumen. 80 Jugendliche sind an diesem Tag im Haus. Einige arbeiten mit Quellen und Karten, auf denen die Konzentrationslager in Deutschland eingezeichnet sind.
3: Das ist unser großer Seminarraum. Da sind jetzt gerade so gut 15 Jugendliche drin und bereiten sich auf den Gedenkstättenbesuch vor, der dann morgen nochmal stattfinden wird. Und dann aber auch auf Workshop-Phasen, wo unter anderem das Projekt Memory Momentum Einsatz findet.
2: Reit ist pädagogische Leiterin des Studienzentrums, einem außerschulischen Lernort nahe der KZ-Gedenkstätte Dachau. Schulklassen beschäftigen sich hier mehrere Tage mit der NS-Geschichte und damit, wo ihnen Antisemitismus heute begegnet. Im Netz, in Musik oder auf dem Schulhof. Genau da setzt die digitale Lernplattform Memory Momentum an, die Reit mit ihren Mitarbeitenden Amadeus Neumann und Nicole Leicht entwickelt.
3: Das Abi-Motto, dass er antisemitisch war, als einer von mehreren Vorschlägen an der Schule in Gießen. Wir haben einen Musiker dabei, der immer wieder auch in Videos und in Songtexten antisemitische Bilder transportiert. Und wir haben einen Fall dabei vom Eurovision Song Contest aus dem letzten Jahr, wo die israelische Teilnahme in Teilen sehr stark antisemitisch kritisiert wurde.
2: Erst geht es um Fälle aus der Gegenwart, dann führt die Plattform zurück in die Geschichte. Die Jugendlichen arbeiten in kleinen Gruppen mit sogenannten Quellenpaketen, bestehend aus Zeitungsartikeln, Reden, Karikaturen, Social-Media-Beiträgen oder Songtexten. Mithilfe dieser Quellen erarbeiten sie einen Zeitstrahl von den 1920er Jahren bis heute.
4: Wichtige Ziele sind auf jeden Fall aufmerksam machen auf Kontinuitäten, die bis in die Gegenwart andauern, Kontinuitäten, die sich in der Alltagspolitik zeigen, die sich in der Populärkultur zeigen.
2: Neumann sagt, viele merken erst im Workshop, dass ihnen antisemitische Codes längst begegnet sind. Auf den Flipcharts nennen sie einen spaßigen Hitlergruß, Memes auf Social Media oder Kommentare in Chatgruppen. Die Lernplattform Memory Momentum soll innerhalb von 4 Jahren aufgebaut werden. Die nötigen Quellen und das Archivmaterial sind weitgehend fertiggestellt. Interviews mit jungen Jüdinnen und Juden entstehen gerade. Im nächsten Jahr sollten Jugendliche das Thema auch kreativ bearbeiten. Und ein Glossar mit Quiz-Elementen sollte Begriffe und Formen von Antisemitismus spielerisch vertiefen. Eigentlich. Denn das Projekt wird über die Initiative Demokratie leben bisher mit 200.000 Euro pro Jahr finanziert. Doch Bundesfamilienministerin Karin Prien will die Förderung für mehr als 200 Projekte zum Jahresende auslaufen lassen. Auch Memory Momentum gehört dazu.
3: Es hat uns betroffen gemacht, dass mitten in der Projektlaufzeit jetzt die Projekte enden sollen, weil die Lernplattform nur halb fertig sein wird. Man nicht in dem Umfang mit der Lernplattform arbeiten kann, wie das geplant war. Und natürlich hat es bei uns schon auch die menschliche Komponente, dass wir 2 Kollegen am Haus haben, deren Weiterarbeit hier im Haus nicht gesichert ist.
2: Einer von ihnen ist Amadeus Neumann.
4: Das ist eine große Unsicherheit, das ist psychisch eine große Belastung, das will ich mit aller Ehrlichkeit sagen. Also es ist ein harter Schlag, sowohl auf professioneller als auch auf persönlicher Ebene.
2: Das Bundesfamilienministerium begründet den Umbau damit, Demokratiebildung stärker in Schulen und im digitalen Raum zu fördern. Für Reit ein Widerspruch. Memory Momentum arbeitet bereits an dieser Schnittstelle.
3: Wir sind ein Projekt zur Antisemitismusprävention im digitalen Raum, die mit den sogenannten Regelstrukturen zusammenarbeitet. Das heißt, wir haben ganz viele Schulklassen bei uns im Haus und erreichen damit die Mitte der Gesellschaft, die eben auch künftig erreicht werden soll. Deswegen ist es tatsächlich großes Unverständnis, dass die Entscheidung so gefallen ist.
2: Wie dringend diese Arbeit ist, zeigen neue Zahlen der Recherche- und Informationsstelle Antisemitismus Bayern. 1551 antisemitische Vorfälle wurden 2025 im Freistaat dokumentiert. Im Netz hat sich die Zahl der Fälle mehr als verdoppelt. Im Sommer soll die neue Förderrichtlinie der Familienministerin kommen. Dann will sich das Studienzentrum in Dachau wieder bewerben, in der Hoffnung, Memory Momentum doch noch fertigzustellen.
0: Unsicherheit bei betroffenen Bildungsprojekten. Livia Hofmann hat uns eines genauer vorgestellt. Steuergelder effizient einsetzen. Das ist die Begründung der CDU-Bundesbildungsministerin Karin Prien für diesen genannten Umbau des Programms Demokratie leben. Aber wie nachhaltig sind solche befristete Förderungen bei einer Arbeit, die eigentlich langfristig wirken soll? Das habe ich vor der Sendung den Bildungsforscher Kai Marz gefragt, Professor für Soziologie an der Goethe-Universität Frankfurt und Direktor des Leibniz-Instituts für Bildungsforschung und Bildungsinformation.
5: Also die Kürzungen einzelner Projekte oder Förderlinien durch parteipolitische Entscheidungen ist überhaupt nicht effizient und kann überhaupt nicht effizient sein. Sie kann notwendig sein, aber sie ist erstmal nicht effizient, weil zumindest keine transparenten Kriterien vorliegen, warum man Entscheidungen trifft, wie man sie getroffen hat. Und das ist, glaube ich, der zentrale Kern, dass die Entscheidungen für die Akteure im System, insbesondere für die Projekte, nachvollziehbar sein müssen. Und das ist meines Erachtens gerade nicht der Fall. Und wir sehen es bei den Projekten, dass ja Projekte immer wieder dazu zwingt, auch Zeit und Ressourcen darauf zu verwenden, immer rechtzeitig zu überlegen, wie kann ich die Folgeförderung sichern. Das heißt, wir verbrennen eigentlich schon ein Stück weit der Ressourcen durch eine sehr stark ausgeprägte Projektlogik, weil die Projekte immer wieder in Selbsterhaltungstendenzen agieren müssen und sich nicht voll und ganz auf den Projektgegenstand fokussieren können. Wir bräuchten meines Erachtens ein anderes Vorgehen, das sich aber auch sehr ehrlich mit den Rahmenbedingungen auseinandersetzt, dass wir knapper werdende Haushalte haben und dass bestimmte Dinge sicherlich auch eingespart werden müssen.
0: Jetzt wurde ja viel über diese Entscheidung gegrübelt und diskutiert und Sie sagen, es ist nicht effizient. Dann schauen wir uns mal das grundsätzliche Problem hinter diesem System an. Warum machen wir es dann so? Also warum ist das so, dass soziale Projekte durch Bund, Land und Kommunen kurzfristig finanziert werden und je nach Haushaltslage dann wieder neu verhandelt werden müssen?
5: Naja, man könnte sagen, dass Politik, egal ob auf der Bundes-, Landes- oder auf der kommunalen Ebene, Projekte liebt und auch die Projektlogik, weil Projekte machen Politik flexibel. Sie können nämlich genau das machen, was sie jetzt auch machen. Sie können Entscheidungen treffen und sagen, wir machen bestimmte Dinge nicht weiter und wir fördern andere Sachen neu. Das ist ein Stück weit nachvollziehbar, aber auch da braucht es meines Erachtens Strategien. Wir brauchen nicht für jede Herausforderung, die bei uns einbricht, neue Projekte, sondern wir brauchen neue Projekte in aller Regel dann, wenn wir Neues ausprobieren wollen, wenn wir Innovationen entwickeln wollen. Und dann müssen wir einen Schritt weitergehen. Dann braucht es nämlich nicht nur die Innovation, sondern dann braucht es Ansätze der wissenschaftlichen Begleitung, Ansätze der Evaluierung, damit wir dann auch die Dinge verstetigen können, von denen wir wissen, dass sie gut funktionieren. Also insofern ist der Gedanke des Projektes für sich erstmal völlig in Ordnung. Nur wir haben es nicht nur im sozialen Bereich, sondern auch im Forschungsbereich beispielsweise damit zu tun, dass wir in der Politik keine klare Linie erkennen, wo die einzelnen Projekte denn hinführen sollen. Also was ist die langfristige Perspektive? Warum macht man ein Projekt oder eine Förderlinie? Und man müsste von Anfang an mit überlegen, wie geht man denn am Projektende mit diesen Projekten um? Möchte man sie verstetigen? Nach welchen Kriterien? Oder möchte man daraus auch neue Projekte entwickeln?
0: Dann ist ja aber auch die Frage, nach welchen Kriterien würde man entscheiden? Also wenn wir sagen, der digitale Raum ist im Fokus, wir wollen also die Leute da abholen, wo sie sind. Und dann haben wir auch noch so Phänomene wie Antisemitismus oder Extremismus oder Radikalisierung. Was wären dann aus Ihrer Sicht Projekte, die eine gute Chance haben müssten? Ich meine, die Förderrichtlinie kennen wir noch nicht, die neue, die ist noch nicht draußen.
5: Ja, es gibt auch nicht das eine Kriterium, das man heranziehen kann. Man muss, denke ich, auch sehr gut überlegen, dass man eine Mischung findet zwischen Angeboten, um junge Menschen im digitalen Raum abzuholen. Das ist alles andere als einfach, aber wir müssen uns dieser Frage stellen, wie wir da hinkommen. Und da gibt es auch noch nicht hinreichend Forschung. Aber das ist nur eine Perspektive. Die zweite Perspektive, und die ist insbesondere wichtig, wenn es um soziale Projekte geht, wenn es um Projekte der Demokratiearbeit geht, dann brauchen diese Projekte Kontinuität, dann brauchen diese Projekte den Austausch vor Ort. Und da braucht es andere Kriterien als im digitalen Raum. Ich würde an der Stelle eher dazu raten, gemeinsam mit den Akteuren in den Projekten, mit den Akteuren in der Politik und mit den Akteuren in der Wissenschaft zusammenzugehen und zu überlegen, was weiß die Forschung eigentlich über Gelingensbedingungen solcher Projekte? Was wissen wir auch im internationalen Bereich? Welche Kriterien kann man heranziehen, um wirklich einschätzen zu können, dass Projekte die antizipierten Wirkungen erzielen und dann aus diesem Wissen heraus gemeinsam aus den unterschiedlichen Perspektiven dann die Erfolgskriterien abzuleiten?
0: Sie haben eben schon die Relevanz der Evaluierung betont. Wie überprüft man, dass das vereinbarte Ziel auch wirklich erreicht wurde? Und das ist ja eine spannende Frage, bestimmt auch für Sie als Soziologen. Da nutzt man ja auch in der Soziologie quantitative und qualitative Methoden. Und die Frage ist jetzt, die ich mir dabei stelle, lässt sich die Wirkung oder der Erfolg von Bildung, in dem Fall ja von Demokratiebildung, wirklich in Zahlen ausdrücken? Oder geht dabei auch was verloren?
5: Erfolg lässt sich meines Erachtens immer in Zahlen ausdrücken. Die Frage ist nur, wie man Zahlen liest und interpretiert. Und gerade bei Projekten im sozialen Bereich oder im Bereich der politischen Bildung wird man mit rein quantitativen Verfahren nicht hinkommen, sondern man braucht einen guten Methodenmix, um einfach zu beschreiben, wie sich das System entwickelt hat, das Feld kartografieren. Das kann man sehr gut mit Zahlen machen. Die Wirkung bei den Kindern und Jugendlichen, das wird dann in der Tat schwierig. Denen kann man keinen Fragebogen vorlegen und dann sie bitten, einfach einzelne Fragen anzukreuzen, ob es zutrifft oder nicht zutrifft. Da wird man auch in Gespräche gehen, da wird man in Gruppendiskussionen gehen, da wird man Inhaltsanalysen machen müssen. Und das hängt dann in der Tat von dem Evaluationskonzept ab, das man aber erst dann beschreiben kann, wenn man die Ziele eines Projektes hat. Und die Ziele muss man so definieren, dass sie auch wirklich messbar sind, ob qualitativ oder quantitativ. Und das ist wichtig, um Projekte und Programme auch in der Laufzeit weiterzuentwickeln, zu korrigieren und nicht einmal ein Modell, für das man sich entschieden hat und durchzieht, wenngleich man schon relativ früh sehen würde, funktioniert eigentlich nicht so, weil man die entscheidenden Akteure nicht adressieren kann. Und deswegen würde ich sehr für einen offeneren Umgang mit Evaluation werben. Gar nicht in der Perspektive, ob nun gestrichen wird oder weiter gefördert wird, sondern Evaluation immer als ein Qualitätskriterium zu verstehen. Und dann könnte man sagen, vielleicht brauchen wir weniger permanente Neuentwicklung als vielmehr eine nachhaltige Weiterentwicklung erfolgreicher Ansätze.
0: Sagt Kai Marz, Direktor des Leibniz-Instituts für Bildungsforschung und Bildungsinformation, über die kurzfristig angesetzte Förderpolitik bei Demokratieprojekten.

0: Unsere Unis sind top. Laut einer Studie der UNESCO, die gestern veröffentlicht wurde, stehen deutsche Hochschulen ziemlich weit oben auf der Wunschliste von ausländischen Studierenden, nämlich auf Platz 4. Vor allem sind es die Studienfächer Naturwissenschaften und Mathematik, die sich großer Nachfrage erfreuen. Der gute Ruf als technologische Führungsnation und die vergleichsweise niedrigen Kosten fürs Studieren, Wohnen und Co. sind Faktoren, die locken. Die anderen Plätze belegen übrigens englischsprachige Nationen, Großbritannien, Australien und, wie könnte es anders sein, die USA auf Platz 1. Und das trotz der politisch unsicheren Lage. Wie es bei den deutschen Schülerinnen und Schülern aussieht, ob sich ihr Wunsch, in die USA zu gehen, seit der Amtszeit Trump II verändert hat. Das wollte unsere Reporterin Johanna Wazawa wissen. Sie hat sich am Wochenende auf einer Auslandsmesse in Düsseldorf umgehört.
1: Ich würde gerne ein Aufenthaltsjahr hier machen. Ich wollte fragen, was es hier so für Angebote gibt.
2: Leila Wada steht an einem Samstagnachmittag vor einem kleinen Messestand. Vor der 13-Jährigen liegt auf einem Tisch eine große US-Flagge. Darauf viele Flyer, die zu einem Auslandsaufenthalt in die Vereinigten Staaten informieren. Hinter dem Stand steht Bela Borchardt. Seine Organisation One World Education hat sich auf Austausche in den Bundesstaat Kalifornien spezialisiert.
3: Wir haben Kalifornien mit zwei Schwerpunkten. Einmal Kalifornien wahrscheinlich, aber nicht garantiert. Oder das California VIP-Programm, wo es mit absoluter Sicherheit nach Orange oder San Bernardino County geht.
2: Die Schülerin hört ihm interessiert zu. Denn ihr Wunsch ist es, ein Jahr in den Vereinigten Staaten zu verbringen.
1: Ich möchte halt einfach wissen, wie es so ist, in der USA zu leben und ob es anders ist, als jetzt hier in Deutschland zu leben.
2: Genauso wie Leila wollen noch immer viele junge Menschen in die USA. Die Faszination für das Land scheint ungebrochen. Das hätte sich auch durch die Wiederwahl von Präsident Donald Trump nicht groß geändert, sagt Bela Borchardt. Neben Leila steht ihre Mutter Natalia Wada. Sie ist noch nicht ganz davon überzeugt, dass die USA wirklich die beste Option für ihr Kind sind.
4: Wir hatten auch ehrlich gesagt, mein Mann und ich, eher die Präferenz, dass man vielleicht nach Kanada geht oder nach Irland. Aber sie möchte unbedingt die USA und natürlich soll es ihr ja gefallen und sie soll ja ihre Wünsche da auch mit einbringen und das berücksichtigen wir auch.
2: Wada sorgt sich um die Beantragung des Visums. In der Vergangenheit gab es Fälle, in denen deutsche TouristInnen die Einreise verweigert wurde. Teilweise wurden diese sogar festgenommen. Das sorgt bei Eltern für Verunsicherung, sagt Bela Borchardt, Geschäftsführer der Austauschorganisation One World Education.
3: Die lassen die Deutschen ja nicht einreisen, hören wir täglich bei Anrufen. Wie ist das mit Trump? Ist man denn da sicher? Also ich kann dazu nur sagen, jedes Jahr haben wir 350 Schüler, die werden alle herzlich willkommen, auch bei Immigration. Man darf keine falschen Angaben machen, dann hat man auch nichts zu befürchten. Aber man ist ja auch nicht illegal dort. Man hat ein Visum, was vorher genehmigt wurde.
2: Trotzdem können aktuelle politische Entwicklungen die Nachfrage manchmal etwas dämpfen. Zum Beispiel, wenn Trump ankündigt, die Zölle zu erhöhen oder wenn seine Regierung plant, die Einreiseregeln für TouristInnen zu verschärfen.
3: Da war die Nachfrage quasi gleich null. Da ist jeder irgendwie nach Kanada geflüchtet. Mittlerweile hat sich die Panik gelegt. Jeder hat begriffen, der Mensch hat sie nicht alle, Herr Trump. Aber jeder weiß auch, die Welt dreht sich weiter.
2: Auch andere Aussteller auf der Messe berichten, dass Kanada als Reiseziel beliebter geworden ist. André Gucci ist Projektleiter bei der Deutschen Stiftung Völkerverständigung. Er hat die Messe in Düsseldorf organisiert und beobachtet, dass englischsprachige Länder generell weiter im Trend liegen.
5: Aber manchmal gibt es auch außergewöhnliche Reiseziele, wo man neue Kulturen ganz komplett neu kennenlernt. Das kann dann im asiatischen Raum sein, vielleicht Südkorea oder Japan, aber englischsprachig dominiert.
2: Daneben kämen auch spanischsprachige Länder wie Argentinien oder Kolumbien immer mehr in Mode. Leila Wada lässt sich aber bei ihrem Wunsch, ein Jahr in den USA zu leben, nicht beirren. Sie ist sich sicher, dass die Vereinigten Staaten genau das richtige Land für einen Schüleraustausch sind. In knapp 2 Jahren soll es losgehen. Und wer weiß, wie die politische Situation in den USA bis dahin aussieht.
0: Stimmen von der Auslandsmesse auf in die Welt, eingefangen von Johanna Wazawa. Auf ins lange Wochenende, sagt Elena Hong. Damit ist Campus und Karriere für heute zu Ende. Danke fürs Zuhören und fürs Weiterhören. Bei Corso Kunst und Pop geht's gleich um den Eurovision Song Contest und die Frage, ob Israels Regierung den Wettbewerb beeinflusst.

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1: Uhr, die Nachrichten. US-Präsident Trump ist zu einem dreitägigen Besuch in China eingetroffen. Auf dem Flughafen in Peking wurde er von Vizepräsident Han empfangen. Morgen sowie am Freitag kommt Trump mit Staatschef Xi zu Gesprächen zusammen. Dabei soll es unter anderem um Handelsfragen gehen. Trump erklärte vor seinem Abflug, er wolle bessere Bedingungen für amerikanische Unternehmen in China erreichen. Weitere Themen dürften die chinesischen Exportkontrollen, geplante Waffenverkäufe der USA an Taiwan sowie der Iran-Krieg sein. Trump wird von einer Wirtschaftsdelegation begleitet, darunter die Chefs von Tesla, Apple und Boeing. Es ist sein erster Besuch in China seit 2017. Die Grünen haben das neue Gebäudeenergiegesetz der Bundesregierung kritisiert. Die klimapolitische Sprecherin der Grünen-Fraktion Badum sagte im Deutschlandfunk, mit der Änderung sei die Bundesregierung gegenüber der fossilen Lobby eingeknickt. Damit werde das Signal an die Welt gesendet, Deutschland gehe zurück in die Vergangenheit. Die Koalition will mit dem Gesetzentwurf mehr Wahlfreiheit beim Betrieb und Neueinbau von Heizungen ermöglichen. Allerdings müssen neu eingebaute Öl- und Gasheizungen ab dem Jahr 2029 schrittweise mit einem wachsenden Anteil klimafreundlicherer Brennstoffe wie Biomethan betrieben werden. Der Entwurf der schwarz-roten Koalition wird nun an den Bundestag übermittelt. Der Grünen-Politiker Cem Özdemir ist neuer Ministerpräsident von Baden-Württemberg. Die Abgeordneten des Stuttgarter Landtags wählten ihn mit 93 Stimmen zum neuen Regierungschef. Die grün-schwarze Koalition hat eine Mehrheit von 112 Sitzen im Parlament. Grünen-Fraktionschef Schwarz sagte, eine Zweidrittelmehrheit bringe es mit sich, dass nicht immer alle Abgeordnete zustimmten. Laut CDU-Fraktionschef Vogt zeigt das Ergebnis, dass die Regierungskoalition funktioniert. Die Opposition wertete das Wahlergebnis für Özdemir dagegen als Niederlage. SPD-Fraktionschef Binder sprach von einem überraschenden Fehlstart. Özdemir ist der erste Regierungschef mit türkischen Wurzeln in der Geschichte der Bundesrepublik. Er folgt auf Ministerpräsident Kretschmann, der nach 15 Jahren aus dem Amt schied. Vor der Abstimmung hatte die AfD-Fraktion CDU-Chef Hagel als Gegenkandidaten für das Amt des Ministerpräsidenten vorgeschlagen. Dieser lehnte jedoch ab. Begleitet von einer massiven innenpolitischen Krise hat in London König Charles die Ziele der Regierung Starmer vorgestellt. In der traditionellen King's Speech kündigte Charles unter anderem an, dass die Regierung einen Gesetzentwurf zur Stärkung der Beziehungen zur EU einbringen werde. Außerdem plane man mehr Investitionen im Bereich Verkehr und eine Reform des Sozialsystems. Zuvor hatte sich der britische Premierminister Starmer mit Gesundheitsminister Streeting in der Downing Street getroffen, der als ein möglicher Nachfolger gehandelt wird. Streeting hat viele Unterstützer in der Fraktion der Labour-Partei, darunter auch einige gerade zurückgetretener Regierungsmitglieder. Starmer ist mit Rücktrittsforderungen aus der eigenen Partei konfrontiert, weil er den Jeffrey Epstein-Vertrauten Peter Mandelson zum US-Botschafter ernannt hatte. Zuletzt hatte seine Labour-Partei dann auch bei den Kommunal- und Regionalwahlen schlecht abgeschnitten. 3 Monate nach dem tödlichen Angriff auf einen Zugbegleiter in einer Regionalbahn in der Westpfalz hat der Verdächtige die Tat eingeräumt. Der 26-Jährige habe aber einen Tötungsvorsatz bestritten und sich teilweise auf Erinnerungslücken berufen, teilte die Staatsanwaltschaft Zweibrücken mit. Der Grieche habe sich bei einer richterlichen Vorführung und bei einer forensisch-psychologischen Untersuchung zum Tatgeschehen geäußert. Der Mann sitzt wegen des Verdachts des Totschlags weiter in Untersuchungshaft. Die Ermittlungen dauerten an, hieß es. Der Verdächtige soll den 36 Jahre alten Zugbegleiter bei einer Ticketkontrolle so schwer mit Faustschlägen gegen den Kopf attackiert haben, dass dieser später an einer Hirnblutung starb. Das Wetter meist bewölkt mit Schauern und Gewittern, im Süden weitgehend trocken. An den Alpen und im Südosten sonnig, Höchstwerte 11 bis 17 Grad. Morgen wechselnd bewölkt mit Schauern und Gewittern. An der Nordsee etwas Sonne, Temperaturen 10 bis 16 Grad. Die weiteren Aussichten am Freitag wechselhaft, im Nordosten mit sonnigen Abschnitten, sonst meist stark bewölkt, gebietsweise Schauer und einzelne Graupelgewitter mit Sturmböen 11 bis 17 Grad. Das waren die Nachrichten.
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2: Mit Adalbert Zniewski. Hallo. Im Corso-Gespräch Schauspielerin Julia Windischbauer über ihre Rolle in der sehenswerten Serie Etty, über die jüdische Autorin Etty Hillesum. Wir sichten die Filmneustarts, die in unseren Kinos anlaufen. Doch zunächst sprechen wir über Israel und den Eurovision Song Contest.
3: Israel!
2: Gestern war das erste Halbfinale in Wien und der Beitrag aus Israel ist weiter. Doch dass das Land bei der 70. Ausgabe des Wettbewerbs auftreten darf, führt auch zu Kritik und dem Boykott durch Spanien, die Niederlande, Slowenien, Irland und Island. Es geht dabei vor allem um das Vorgehen der Regierung im Gazastreifen, aber auch um Vorwürfe, Israel habe das Abstimmungsergebnis manipuliert. Für diese Vorwürfe hat die US-Zeitung New York Times gerade neue Details veröffentlicht und spricht von Belegen. Stefan Fries aus der Deutschlandfunk Medienredaktion. Welche sollen das sein?
4: Ja, es geht da um zwei Punkte. Zum einen darum, wie das Ergebnis zugunsten der israelischen Teilnehmerin Yuval Raphael im vergangenen Jahr zustande gekommen ist. Und zum anderen darum, wie die israelische Regierung versucht hat, einen ESC-Ausschluss des Senders wegen des Gaza-Vorgehens zu verhindern. Wir hatten im vergangenen Jahr schon über Zweifel berichtet, warum die zunächst abgeschlagene Sängerin, die bei den Jurys nicht so gut kam, am Ende dann doch insgesamt auf Platz 2 gelandet ist. Und wir wussten damals eben auch schon von einer Kampagne, die ist halt möglich, weil jeder Zuschauer nicht nur eine Stimme abgeben kann, sondern damals bis zu 20 Stimmen und zwar pro Account, also manchmal auch das Mehrfache davon. Es gab aber bisher keine konkreten Daten dazu, die hat die New York Times jetzt aber.
2: Und was sagen diese Daten?
4: Ja, die zeigen das beispielhaft an der Abstimmung in Spanien. Dort gibt es sehr viel Kritik an Israel und viel Unterstützung für Palästinenser. Trotzdem lag Israel dort auf Platz 1 bei den Zuschauervotes mit fast 48.000 Stimmen, weit abgeschlagen auf Nummer 2 die Ukraine mit nur 10.000 Stimmen. Und das klingt für die New York Times nicht plausibel. Und sie hat ausgerechnet, dass man diesen Vorsprung Israels mit nur 482 Leuten erreichen kann, wenn die alle 20 Mal abstimmen. Zumindest rechnerisch ist es so. Ob das passiert ist, wissen wir aber nicht.
2: Ja, da fragt man sich, wieso man überhaupt 20 Mal abstimmen kann, statt nur einmal, ne?
4: Ja, die European Broadcasting Union als Veranstalter sagt, dass sie es damit ermöglichen wolle, dass man für mehrere Interpreten anrufen kann, wenn man mehrere gut findet. Aber laut der New York Times nehmen die Veranstalter so auch viel Geld ein. Also in Deutschland war es im vorigen Jahr so, dass jede Stimmabgabe 20 Cent kostete. In der Schweiz, wo ich letztes Jahr war, waren es aber 6-mal so viel. Das heißt, da kommt schon einiges an Geld zusammen. Und die EBU wirbt eben auch ausdrücklich darum, dass man mehrmals abstimmt. Bei Israel will sie aber keine Kampagne sehen. Die EBU hat der New York Times gesagt, dass Israel zwar übertrieben habe, das habe aber nicht zum zweiten Platz beigetragen. Aber man sieht ja auch an Zahlen, dass sowas möglich und nicht unwahrscheinlich ist.
2: Du sprichst ganz allgemein von Israel und von Kampagne. Wer soll sie lanciert haben und was genau?
4: Ja, auch das weiß man nicht so genau. Also 2025 war das so, dass die Yuval Raphael in diesen kurzen Clips etwa auf YouTube dazu aufgerufen hat, für einen Beitrag zu stimmen in verschiedenen Sprachen. So klang das auf Deutsch.
5: Hallo zusammen, stimmt für New Day Will Rise.
4: 36 Länder plus Englisch, also in verschiedenen Sprachen, macht sie das. Nur beim Beitrag auf Hebräisch steht übrigens dabei, dass das der israelische Beitrag ist. Und die Times schreibt jetzt, dass die israelische Regierung hinter solchen Kampagnen steckt. Sie habe über die Jahre mindestens $1 Million für Eurovision-Marketing ausgegeben und auch über Regierungsstellen dafür geworben. Und das, obwohl sich Regierungen aus dem Wettbewerb ja heraushalten sollten. Der ESC soll ja eigentlich ein Wettbewerb für die Künstler sein, aber nicht für Regierungen. Wir wissen natürlich, dass das trotz allem politisch angelegt ist, weil ja Künstler für ihre Länder antreten und ständig Punkte für Länder abgegeben werden und eben nicht für die Künstler. Da haben natürlich auch Regierungen ein Interesse, nicht nur in Israel, aber bei anderen Ländern gibt es eben keine so deutlichen Belege wie jetzt die von der New York Times für Israel.
2: Ja, aber in Zeiten, in denen das eigene Land im Krieg ist, da hat die ESC-Teilnahme und das Werben für diesen nationalen Beitrag ja einen anderen politischen Hintergrund, oder?
4: Ja, und bei Israel wäre die Botschaft vielleicht, seht mal, wie viel Unterstützung wir international haben, wenn eine Israelin erfolgreich ist. Da sind sie auch stolz drauf ausdrücklich. Und deswegen war es der Regierung auch wichtig, dass sie weiter am Wettbewerb teilnehmen kann und nicht ausgeschlossen wird, wie es einige europäische Sender im vorigen Jahr gefordert haben. Und die EBU stand eben in der Zwickmühle. Entweder würde sie von einigen Sendern boykottiert werden, wenn sie Israel nicht ausschließt, so die Drohung und wie es ja jetzt gekommen ist, oder von anderen, wenn sie Israel ausschließt. Und deshalb habe die israelische Regierung eben zumindest massiv für ihre Seite lobbyiert.

0: Eine Mehrheit der Sender hat dafür gestimmt, dass die Abstimmungsregeln geändert werden. Dass also künftig darf jetzt nur noch 10-mal statt 20-mal abgestimmt werden, in der Hoffnung, dass das weniger Möglichkeiten zur Manipulation gibt. Dafür akzeptieren sie aber indirekt, dass Israel teilnimmt, wie es ja jetzt auch ist. Wenn auch eben mit der Konsequenz, dass die 5 Sender boykottieren, die aus Spanien, den Niederlanden, Slowenien, Irland und Island. Aber eine Kampagne gibt es auch in diesem Jahr. Da wird für den israelischen Vertreter Noam Betan geworben, den wir am Anfang gehört haben. Für den kann man jetzt halt 10 Stimmen statt 20 abgeben, so die Aufforderung.
1: Stefan Fries, vielen Dank für die Informationen und die Einordnung. Jetzt zu Musik bei Corso von US-Rapper JPEG Mafia. Er bastelt gern an seinem Hip-Hop-Sound. Verzerrte Samples, Metal-Gitarren, chaotische Beats, hypnotischer Gesang. Vom neuen Album Experimental Rap hören wir den Titel Baby Girl.

0: Hier ist Corso, Kunst und Pop im Deutschlandfunk. Nicht nur Anne Frank, auch Etty Hillesum hat ein Tagebuch geschrieben, das uns einen Einblick gibt in die Gedankenwelt einer jungen jüdischen Frau in der NS-Zeit. Hillesum wurde 1943 im KZ Auschwitz ermordet. Doch die Tagebücher der Niederländerin haben die Zeit überdauert.
1: Ich fange mal an. Es war schmerzlich und ein fast unüberwindbarer Moment für mich. Einfach diese bedrückende Stimmung einem dummen Stück Papier preiszugeben. So viele Hemmungen. Ich traue mich nicht, das aufzuschreiben. Es frei herausströmen zu lassen. Und doch, das muss sein. Wenn ich das Leben einigermaßen zufrieden zu Ende bringen will.
0: Das Porträt ist jetzt auf Arte zu sehen in der Miniserie Etty. Die Idee dazu hatte der israelische Filmemacher Haggai Levy. Die Hauptrolle spielt Julia Windischbauer. Ich habe diese gefragt, was geben die eben gehörten Zeilen über Ettys Person preis?
2: Etty ist eine Person, die mit Depressionen kämpft seit vielen Jahren und dann ja auf Julius trifft, der sie sozusagen in die Hand nimmt, was ein Wunsch ist von ihr, ein innerer Wunsch, den sie schon lange mit sich trägt und sie aber eigentlich auf eine Art von philosophische Weise in die Hand nimmt. Und so rät er ihr auch, unterschiedlichste Übungen ausprobieren, so auch das Tagebuch schreiben. Und als sie das dann beginnt, beginnt für sie auch eigentlich eine Reise, die dann wieder fernab von Julius geschieht, die sie dahin bringt, wo sie eigentlich sein will, und zwar in ihrem Inneren, wo sie in Sicherheit ist.
0: Es muss sein, schreibt Etty. Ne? Das klingt, als sei sie getrieben. Wir sehen sie im Film dann.

0: auch häufig auf dem Fahrrad durch Amsterdam rasen, also von einer Begebenheit in die nächste, die Umhängetasche auf dem Rücken. Ja, was treibt sie an?
1: Etty hat ein ganz großes Verantwortungsgefühl, das sich immer stärker ausbreitet, das zu Beginn noch kleiner ist und dann aber immer größer wird und sich auch ausweitet raus, aus ihrer Familie raus, aus ihren liebsten Menschen raus, zu so vielen Menschen, die ihr Schicksal teilen. Und diese Verantwortung, dass sie was geben kann, dass sie zufälligerweise sozusagen imstande ist, Menschen zu unterstützen, Menschen zu helfen, Menschen Hoffnung zu spenden, das ist ihr großer Motor. Das ist der Grund, weshalb sie einfach nicht aufgeben kann und eben schlussendlich auch nach Westerbork gegangen ist, wo sie natürlich nicht erwartet hatte zu sterben, aber von dort aus dann 1943 nach Auschwitz deportiert wurde.
0: Die Beziehung zu ihrem Psychochirurgen Spier, die ist ja besonders. Mit seiner Methode, also in Handlinien und Handformen, einen Spiegel seelischer und psychischer Eigenschaften zu sehen. Damit versucht er ihr beizubringen, sich innerlich zu öffnen, sich hinzugeben. Aber man fragt sich, ja, ob er sie nicht ausnutzt für seine Erforschung. Sie fühlt sich angezogen von ihm, doch die beiden trennen ja auch viele Lebensjahre. Eine zwiespältige Beziehung, oder?
1: Mitunter, ja. Das ist ja zum Beispiel auch einer der wahrscheinlich doch gravierendsten Unterschiede mitunter zwischen den echten Tagebüchern von Etty Hillesum und der Interpretation von Chagai und dem gesamten Team in der Serie Etty, da ja Julius Spier durchaus eigentlich oft mit Kritik beäugt wird, dass er sich umgeben hat von jüngeren Frauen und diese Form von ich werde euch heilen und lustigerweise sind es aber immer nur um vieles, vieles jüngere Frauen. Das ist sozusagen was wir in der Serie versuchen, aktiv da ein bisschen gegen anzugehen, um diese Erleuchtung, die Etty durch Julius erfährt, begreifbarer zu machen. Damit jetzt sozusagen nicht der Gedanke sofort daherrührt, dass jetzt ein älterer Mann sich irgendwie an eine jüngere Frau ranmacht. Eigentlich ich persönlich, um mich davon auch nochmal zu distanzieren, ich fände es ja überhaupt toll, wenn da über das Alter gar nicht so viel nachgedacht werden würde, weil ich das eigentlich total schön finde, dass die sich an einem gewissen Punkt in ihrem Leben gegenseitig was schenken. Und dann kann das mit Sexualität zu tun haben, mit Romantik, aber auch mit einer Nähe und einer Geborgenheit, die vielleicht gar nicht so unbedingt in eine Schublade gepackt werden muss.
0: Die Handlung spielt ja in der Jetztzeit. Also wir sehen das Amsterdam von heute. Wird man da einer historischen Figur und den damaligen politischen und sozialen Umständen, Stichwort Besatzung des NS-Regimes in den Niederlanden, wird man dem überhaupt gerecht?
1: Das ist die Frage, ob das überhaupt der Anspruch war, dadurch, dass die Serie weder im Jetzt noch im Damals angesiedelt ist, sondern eigentlich der Versuch ist, sich in einer Zeit, die unsere sein könnte, aber auch die sein könnte, die vor ein paar Jahren hier vorher schon war, dass man sich hier aufhält. Das ist eigentlich ein Versuch, diese Geschichte auch in ihrer Universalität zu begreifen und dem Raum zu geben. Und die Entscheidung, dass es sozusagen zu SS-Uniformen kommt, dass die gezeigt werden und eben große Nazi-Autos, das darf natürlich eine Einladung sein, darüber nachzudenken, aha, na gut, Amsterdam heute, 2026, was könnte passieren? Und es würden wieder da Menschen in SS-Uniform stehen oder in einer anderen Form von Uniform, die aber dasselbe Gedankengut teilen.
0: Und das könnte ja auch alles bei uns passieren. Ne? Sie sagten...
1: Richtig, ja.
0: Die Bedrohung...
1: Absolut, da ist Berlin gar nicht anders als Amsterdam und Wien auch nicht und Brüssel auch nicht, Paris auch nicht und Budapest auch nicht, ja.
0: Ja, die Bedrohung durch die deutsche Besatzung in den Niederlanden, die wird ja in der Serie Stück für Stück offenbarer. Entlassungen politisch Missliebiger an der Uni, Demonstrationen, Ausgangssperren, dann Registrierungsanordnung für Flüchtlinge und so weiter. Sehen Sie da aktuell auch solche ähnlichen schleichenden Prozesse, Parallelen zu heute?
1: Ja, für mich ist es schon auch immer eine Frage, was in einer Form ist sozusagen ähnlich zu betiteln, was ist neu, aber hat quasi nur einen anderen Deckmantel und quasi begibt sich als neues Instrument in dieser Sache, ist aber eigentlich eine altbekannte Sache. Das heißt, ich bin fest davon überzeugt, dass die Serie genau zum richtigen Zeitpunkt kommt, weil auch die... ein Genozid, der jetzt auch gerade stattfindet, damit zu tun hat. Und man diese Transferleistung doch wohl sich zutrauen darf, das von dieser Geschichte auf was anderes zu übertragen.
0: Genozid, welchen meinen Sie?
1: Den Genozid in Palästina.
0: Wie sieht Hagai Levy das, der Showrunner und Erfinder der Serie?
1: Ja, Hagai lebt in Israel, lebt in Tel Aviv seit vielen, vielen Jahren, ist da aufgewachsen, ist im Kibbutz aufgewachsen und arbeitet seit, ich denke mal, so 20 Jahren, wenn ich das jetzt richtig in Erinnerung habe, in anderen Ländern, in den USA oder in Europa. Und Hagai und ich sind da im steten Austausch. Ich war selber in Israel, wir hatten da, die Serie läuft da seit 5 Monaten im Kino. Ich konnte da sein und mich selbst überzeugen und konnte ganz viele tolle Gespräche mit Menschen vor Ort finden und teilen. Und was mich einfach schon auch sehr berührt hat, ist, dass die Menschen da einfach im Kino auch saßen und meinten, boah krass, das ist so wichtig, dass es hier gerade auch von vielen Menschen gesehen wird, weil das einfach die Themen anspricht, die dort gerade vorherrschend sind.
0: Meint Julia Windischbauer. Wie sie sich auf die Rolle vorbereitet hat und wohin es sie als Nachwuchsschauspielerin hintreibt, hören Sie im Corso-Podcast in der Deutschlandfunk-App. Die Miniserie Etty, herausragend, jetzt in der Arte-Mediathek. So klingt Back of a Truck. US-Highway-Romantik trifft auf Klänge aus dem Nahen Osten. Der Song kommt von US-Musiker Rostam, Gründungsmitglied der Band Vampire Weekend. Sein neues Soloalbum soll ein Versuch sein, Amerikaner und persische Musik zusammenzubringen. Die USA als Schmelztiegel.

0: Back of a Truck von Rostam. Und welche Filme morgen im Kino anlaufen und ob sie fesseln und überzeugen, sagt uns Filmkritikerin Sigrid Fischer. Und auch da spielt der Nahe Osten eine Rolle.
1: Unser Land gehört uns!
2: Palästina steht nicht zum Verkauf!
1: Palästina steht nicht zum Verkauf!
3: August 1936, palästinensische Frauen protestieren dagegen, dass jüdische Siedler, die vor dem Faschismus in Europa geflohen sind, ihr Land immer mehr in Besitz nehmen. Sie wehren sich gegen die britische Kolonialmacht, die das auch mit Waffengewalt unterstützt. Der Dorfälteste fragt:
4: Haben die Briten als Besatzungsmacht das Recht, das Land nach Belieben zu verteilen? Was ist mit der Landkonfiszierung durch die Zionisten?
3: In Palästina 36 inszeniert die palästinensisch-amerikanische Regisseurin Annemarie Jassir den arabischen Aufstand zwischen 1936 und 39 als Schlüsselmoment des Nahostkonflikts. Unterdrückung erzeugt Widerstand, Gewalt erzeugt Gegengewalt, so die Position des Films. Der zeigt die Palästinenser als Verlierer der Geschichte, denn das Versprechen der Besatzer aus London wird sich nicht erfüllen.
5: Araber und Juden, alle gemeinsam schaffen wir ein vereintes und friedliches, heiliges Land.
3: Hommage an einen wütenden Aufstand gegen eine unüberwindbare militärische Übermacht, so nennt Jassir ihren Film. Vor und nach dem Hamas-Angriff auf Israel vom 7. Oktober 23 in Palästina und Jordanien gedreht, erzählt sie auch unter Einsatz von Archivmaterial aus palästinensischer Perspektive. Im vereinfachten Gut-gegen-Böse-Schema, mit vielen Auslassungen, in etwas lehrhaften Dialogen und vielen Einzelszenen. Die Komplexität der Situation bekommt sie so nicht in den Griff. Dazu bräuchte es mehr Differenzierung und historische Zusammenhänge. Einzelne Facetten im Verständnis des immer noch ungelösten Nahostkonflikts liefert Palästina 36 aber durchaus.
6: Hotline für psychologische Beratung, guten Tag.
3: Seit dem russischen Angriffskrieg auf die Ukraine arbeiten Psychologen ehrenamtlich an einer anonymen Krisenhotline in Moskau. Diese Dokumentation begleitet sie. Wenige Anrufer reden über Politik und wenn, dann ist es schwierig für die Berater, neutral zu bleiben. Sie lieben ihr Land, aber nicht die Regierung. Echtes Mitgefühl für freiwillige Helfer an der Front, wie die Soldatenwitwe, die anruft, will da kaum aufkommen. Sie kämpfen selbst mit Ohnmachtsgefühlen, empfinden manchmal Abneigung und Aggression gegenüber den Ratsuchenden.
7: Da kommt dieser Mann zu mir, der tötet und foltert und spricht ausgerechnet darüber, wie er eine gesunde Beziehung aufbauen möchte. In gewisser Hinsicht hasste ich ihn.
3: Aber der Psychologe fühlt auch berufliche Verantwortung und natürlich weiß er, die Gewalterfahrungen an der Front prägen auch das Privatleben von Soldaten. Regisseurin Lena Karbe, gebürtig aus St. Petersburg, kehrt nach 15 Jahren im Ausland zurück nach Russland. Sie will verstehen, warum ihre Landsleute schweigen, sich arrangieren und mit dem Unrecht abfinden. Sie streift mit der Kamera durch die Stadt vorbei an riesigen Z-Symbolen und Propagandasprüchen auf Monitoren. Sie filmt die anonyme Masse in der U-Bahn, auf den Straßen und fröhliche Menschen in teuren Restaurants. Das Leben geht weiter.
6: Worüber möchten Sie sprechen? Unsere Zeit läuft.
8: Ich höre, dass Sie sehr angespannt sind. Nehmen Sie sich einen Moment und atmen Sie tief durch.
3: Auch wenn der Krieg kaum direkt thematisiert wird, die Dokumentation Innere Immigranten liefert einen hochspannenden Blick in die zerrissene russische Gesellschaft. Denn auch das Unausgesprochene ist zuweilen vielsagend. Innerer Rückzug kann Resignation, aber auch Opposition bedeuten. Die Psychologen wollen helfen, gesellschaftlich etwas bewirken können sie wohl nicht, sagt einer. Trotzdem senden sie Hoffnung aus.
8: Sie müssen daran glauben, dass alles gut wird. Was bleibt uns sonst übrig, außer zu glauben?
3: Innere Immigranten, sehr bewegend und aufschlussreich.
9: Hey, old friend, are you okay?
3: Beste Freunde und kreative Partner waren sie seit der College-Zeit, Frank, Charlie und Mary, bis Frank Karriere als Hollywood-Produzent macht, das gemeinsame Komponieren aufgibt. Für Ruhm und Reichtum opfert er auch seine Freundschaften. Im Zeitstrahl rückwärts von 1976 bis 1957 sehen wir, wie es dazu kam, also von ernüchtert und entfremdet bis idealistisch und voller Träume.
10: We're the names in tomorrow's papers, up to us now.
3: Bei der US-Premiere 1981 ist das Musical von Stephen Sondheim gefloppt. 40 Jahre später, mit Starbesetzung wiederbelebt, gewinnt es Preise und funktioniert auch filmisch aufbereitet ganz gut. Daniel Radcliffe ist der Hingucker als pfiffiger Songtexter Charlie. Weil Sondheim-Songs musikalisch immer etwas komplexer strukturiert sind, muss man den Ohrwurm-Effekt nicht fürchten. Für Musical-Fans aus Deutschland ist Merrily We Roll Along bestimmt ein Must-See. Cineasten können auch auf den im drehbefindlichen Film von Richard Linklater warten. Geplanter Starttermin 2040. Er lässt seine Figuren nämlich in Echtzeit altern.
0: Die Filmkritik von Sigrid Fischer. Der ORF braucht einen Wandel, fordern ehemalige Journalistinnen und Journalisten in einem offenen Brief an die Regierung in Wien. Wie es um den öffentlich-rechtlichen Rundfunk in Österreich steht, hören Sie bei Medias Res mit Martin Krebers. Das war Corso Kunst und Pop mit Adalbert Sinjavski. Ihnen danke fürs Zuhören.

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1: Uhr 15, die Nachrichten. Die Bundesregierung hat den Bau neuer Gaskraftwerke auf den Weg gebracht. Sie sollen dem Gesetzentwurf von Wirtschaftsministerin Reiche zufolge die Stromversorgung in Deutschland gewährleisten. Geplant seien in den kommenden Jahren Ausschreibungen in mehreren Schritten. Die Gaskraftwerke sollen sogenannte Dunkelflauten ausgleichen, also Phasen, in denen weder Sonne noch Wind genug Strom liefern. Da die Kraftwerke nur bei Bedarf laufen, braucht es für einen wirtschaftlichen Betrieb staatliche Fördermittel. Sie müssen zudem ab dem Jahr 2045 auf den Betrieb mit Wasserstoff umgerüstet werden können. Energieunternehmen hatten sich bisher mit Investitionen zurückgehalten und auf einen Gesetzentwurf der Regierung gewartet. Dieser wird nun in den Bundestag eingebracht. Die Grünen haben das neue Gebäudeenergiegesetz der Bundesregierung kritisiert. Die klimapolitische Sprecherin der Grünen-Fraktion, Badum, sagte im Deutschlandfunk, mit der Änderung sei die Bundesregierung gegenüber der fossilen Lobby eingeknickt. Damit werde das Signal an die Welt gesendet, Deutschland gehe zurück in die Vergangenheit. Die Koalition will mit dem Gesetzentwurf mehr Wahlfreiheit beim Betrieb und Neueinbau von Heizungen ermöglichen. Allerdings müssen neu eingebaute Öl- und Gasheizungen ab dem Jahr 2029 schrittweise mit einem wachsenden Anteil klimafreundlicherer Brennstoffe wie Biomethan betrieben werden. Der Entwurf der schwarz-roten Koalition wird nun an den Bundestag übermittelt. US-Präsident Trump ist zu einem dreitägigen Besuch in China eingetroffen. Auf dem Flughafen in Peking wurde er von Vizepräsident Han empfangen. Morgen sowie am Freitag kommt Trump mit Staatschef Xi zu Gesprächen zusammen. Dabei soll es unter anderem um Handelsfragen gehen. Trump erklärte vor seinem Abflug, er wolle bessere Bedingungen für amerikanische Unternehmen in China erreichen. Weitere Themen dürften die chinesischen Exportkontrollen, geplante Waffenverkäufe der USA an Taiwan sowie der Iran-Krieg sein. Trump wird von einer Wirtschaftsdelegation begleitet, darunter die Chefs von Tesla, Apple und Boeing. Es ist sein erster Besuch in China seit 2017. Die EU-Kommission will internationale Zugreisen in Europa vereinfachen. Wie aus einem Gesetzentwurf hervorgeht, sollen Bahnunternehmen verpflichtet werden, auch Fahrkarten von Betreibern aus anderen Ländern anzubieten. Dadurch werde das Reisen quer durch Europa mit einer Fahrkarte möglich. Verpassen Passagiere einen Anschlusszug, sollen sie künftig Anspruch auf eine Entschädigung haben. Mit dem Gesetz will die EU-Kommission nach eigenen Angaben die Bahn als Alternative zum Flugzeug stärken. Damit es in Kraft tritt, ist die Zustimmung der Mitgliedstaaten und des Europäischen Parlaments erforderlich. Der Grünen-Politiker Cem Özdemir ist neuer Ministerpräsident von Baden-Württemberg. Die Abgeordneten des Stuttgarter Landtags wählten ihn mit 93 Stimmen zum neuen Regierungschef. Die grün-schwarze Koalition hatte eine Mehrheit von 112 Sitzen im Parlament. Grünen-Fraktionschef Schwarz sagte, eine Zweidrittelmehrheit bringe es mit sich, dass nicht immer alle Abgeordnete zustimmten. Laut CDU-Fraktionschef Vogt zeigt das Ergebnis, dass die Regierungskoalition funktioniert. Die Opposition wertete das Wahlergebnis für Özdemir dagegen als Niederlage. SPD-Fraktionschef Binder sprach von einem überraschenden Fehlstart. Özdemir ist der erste Regierungschef mit türkischen Wurzeln in der Geschichte der Bundesrepublik. Er folgt auf Ministerpräsident Kretschmann, der nach 15 Jahren aus dem Amt schied. In Würzburg beginnt am Abend der 104. Deutsche Katholikentag. Bis Sonntag werden mehrere 10.000 Teilnehmer zu rund 900 Veranstaltungen erwartet. Das Treffen soll angesichts von Krieg und Klimawandel sowie Vertrauenskrisen in Politik und Kirche dazu ermutigen, nach Wegen in die Zukunft zu suchen. Katholikentage werden alle 2 Jahre in einer anderen Stadt organisiert und dienen als Forum für Austausch und Debatten. Ausgerichtet werden sie vom Zentralkomitee der deutschen Katholiken und dem gastgebenden Bistum. Das Wetter, meist bewölkt mit Schauern und Gewittern. Im Süden weitgehend trocken, an den Alpen und im Südosten sonnig. Höchstwerte 11 bis 17 Grad. Morgen wechselnd bewölkt mit Schauern und Gewittern, an der Nordsee etwas Sonne. Temperaturen 10 bis 16 Grad. Das waren die Nachrichten.
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2: Im Studio ist Martin Krebers, guten Tag. Vom Herausgeber zum, Zitat, freiesten Mitarbeiter von Axel Springer. Ulf Borschardt, bislang Herausgeber von Welt, Politico und Business Insider, gibt diesen Job zum 1. Juli ab. Hintergründe und seine neue Rolle schauen wir uns gleich genauer an. Vorher blicken wir nach Österreich auf die veritable Krise des ORF. Nicht mit uns heißt eine Initiative von Menschen, die beim krisengeschüttelten ORF arbeiten. Wir arbeiten für den ORF mit Leidenschaft und Freude. Wir wollen uns nicht für Skandale und Missstände rechtfertigen müssen, mit denen wir nichts zu tun haben, schreiben sie. Keine offizielle ORF-Kampagne, sondern eine aus der Mitarbeiterschaft heraus gegen Machtmissbrauch, gegen Täterschutz und gegen den Einfluss der Politik. Auch Ehemalige schließen sich an in einem offenen Brief. Einer von den Unterzeichnern ist Rudolf Nagilla, ehemaliger Informationsdirektor des ORF. Ihn habe ich heute Vormittag gefragt, ob er eine solche Krise beim ORF schon einmal erlebt hat.
3: Ich habe keine solche Krise in meiner Zeit, aber auch danach, je erlebt.
2: Was ist das eigentlich für eine Krise? Wie würden Sie die beschreiben?
3: Eine Multiple-Krise. Sie findet statt vor dem Hintergrund eines sinkenden Vertrauens in den öffentlich-rechtlichen Rundfunk, parallel zum sinkenden Vertrauen in die Politik. Zweitens gibt es die allgemeine Medienkrise der klassischen Medien. Und da gibt es jetzt eben einen Anlassfall im ORF, der das Ganze zum Kochen gebracht hat. So interpretiere ich das. Aber die Krisen und den Hintergrund, die hat es unabhängig von dem Anlassfall schon seit längerem gegeben. Und die werden nicht so schnell vergehen, dieser Hintergrund.
2: Auslöser der jüngsten Krise sind Vorwürfe gegen ORF-Generaldirektor, den ehemaligen Roland Weißmann. Er soll eine Mitarbeiterin sexuell belästigt haben. Was macht diesen Fall aus Ihrer Sicht systemisch?
3: Naja, systemisch, das ist jetzt ein zu großes Wort, glaube ich, weil da würde dahinter stehen die Vorstellung, dass das alle ORF-Führungsmänner, wenn ich so sagen darf, getan haben.
2: Naja, Sie nehmen das ja zum Anlass, um in Ihrem Brief zu sagen, das Haus muss von innen heraus erneuert werden. Da steckt ja ein Gedanke drin.
3: Ja, aber weil der Anlassfall dazu führt, dass man eben sagt, es muss was geschehen, was eigentlich schon die längste Zeit völlig unabhängig von diesem Anlassfall notwendig gewesen wäre, nämlich der ORF muss neu aufgestellt werden.
2: Dann machen Sie es gerne mal für uns konkret, Herr Nagilla. Was meinen Sie mit Erneuerung? Was braucht der ORF, geschüttelt durch diese Krise?
3: Der ORF braucht ein neues Gesetz, in dem die Politik zurückgedrängt wird. Und auf dieser Basis muss er sich dann sozusagen selbst von innen her neu aufstellen. Besser, als es bisher möglich war, auch durch gesetzliche Behinderungen. Besser, als es bisher möglich war, muss er sich einbauen können in die neue Medienwelt. Bis vor einiger Zeit hatte er da Fesseln, gesetzliche Fesseln an, weil die Printmedien, die mächtigen Printmedien geglaubt haben, naja, wenn man den ORF, wenn man dem nicht zu viel tun lässt, dann hilft das uns, was natürlich auch ein Blödsinn ist. Weil der große Wandel der Medienwelt, das ist ja eine internationale Angelegenheit, dass so viel Werbegelder heutzutage ins Ausland fließen, vor allen Dingen nach Amerika, das hat ja mit dem ORF an sich nichts zu tun. Das heißt, wenn man dem ORF da zu strenge Fesseln anlegt, wie es lange Zeit war und im Grunde immer noch ist, hilft das den klassischen Medien überhaupt nicht.
2: Und trotzdem schreiben Sie ja in Ihrem offenen Brief von Machtmissbrauch und Mobbing, die ohne Konsequenzen bleiben.
3: Das ist der Anlassfall.
2: Trotzdem, wenn wir dann auch noch mal auf das schauen, was der Redakteursausschuss schreibt, nämlich von toxischem Arbeitsklima, ich zitiere auch da, und von internen Machtkämpfen, Fäden und Rechtsstreitigkeiten unter ORF-Managern, dann haben wir es doch hier mit einer Führungskrise auch zu tun und ein Vertrauen intern in diese Führung. Was sagt denn die ehemalige Führungskraft Rudolf Nagilla zu diesem vergifteten Führungsklima, mit dem wir es heute offenbar zu tun haben?
3: Es geht nicht nur um das, was ich als den Anlassfall bezeichnet habe, den Weißmann, der ja zurückgetreten ist und inzwischen auch gekündigt wurde. Offenbar sind auch andere Führungskräfte, männliche, durch schlechtes Benehmen immer wieder aufgefallen. Und das bricht jetzt natürlich innen auch, intern auch alles auf. Der Anlassfall macht es möglich, dass diese etwas kleineren Fälle, vermutlich kleineren Fälle, eben auch aufbrechen.
2: Wenn solche Missstände auf Führungsebene ohne Konsequenzen bleiben, wie das ja offenbar längere Zeit in Teilen der Fall war, wer deckt denn da wen in einem solchen Führungssystem?
3: Offenbar eine gewisse Führungscrew und mit Hilfe von politischen Einflüssen. So kann ich das nur interpretieren, von politischen Garantien von außen, informellen Garantien natürlich, dir passiert schon nichts und etc. etc. Von innen und von außen ist es offenbar niedergehalten worden.
2: Sollten Führungskräfte in dieser Flughöhe wie die eines Generaldirektors von der Politik besetzt werden?
3: Von der Politik schlechthin nicht. Aber dass man Aufsichtsräte neu aufstellt, das wird notwendig sein in einem neuen Gesetz, unbedingt. Aber dass das völlig von der Politik weggeht, ja, wer soll denn da reinkommen? Es gibt ja keinen Eigentümer. Soll man da Wahlen machen, wie bei Parlamenten? Das halte ich auch nicht für gescheit. Also wirklich heilige Lösungen, wenn ich so sagen darf, wird es da nicht geben. Aber bessere Lösungen schon.
2: Die Politik, das ist ja auch die FPÖ in Österreich und deren Chef Kickl will den ORF nun, Zitat, zusperren und spricht von, ich zitiere wieder, schamlosen Millionenpensionen, triebgesteuerten Lustmolchen und Koksnasen. Wie gefährlich wird diese Krise auf politischer Ebene gerade für den ORF?
3: Sie wird immer noch gefährlicher, weil das Vertrauen vieler Menschen, nicht aller Menschen, in den öffentlich-rechtlichen Rundfunk, ja einfach gesunken ist, parallel mit dem gesunkenen Vertrauen in die Politik schlechthin. Das habt ihr ja auch in Deutschland. Und natürlich, auf dieser Stimmung tanzen natürlich Oppositionsparteien im Allgemeinen und rechte Oppositionsparteien im Besonderen. Zusperren, ja, würde er den ORF nicht, aber er würde zum Beispiel etwas abschaffen, was die FPÖ nennt die Zwangsgebühren. Ja, würde er abschaffen und aus dem staatlichen Budget finanzieren wollen. Schon allein dieses Versprechen zieht bei vielen Menschen, weil diese Gebühren eigentlich eben für viele Menschen, auch Menschen, die den ORF gar nicht einschalten oder die ihn nicht mögen, die ihre Sendungen nicht mögen, weil diese Art der Finanzierung für viele Menschen ein Ärgernis ist. Viele Menschen, keineswegs alle.
2: Sie müssen es aber über Steuern dann ja weiterhin bezahlen, dann eben aus dem Staatshaushalt. Und dann hätte die Politik direkten Zugriff, noch direkten Zugriff.
3: Ja. Aber das muss dann über Steuern trotzdem bezahlt. Dann hätte die Politik erstens direkteren Zugriff. Und zweitens, Sie wissen ja, ist in der Öffentlichkeit kein Argument, das man in der Öffentlichkeit ausnutzen kann, auf wienerisch gesagt, um eine politische Kampagne zu fahren.
2: Sagt der ehemalige ORF-Informationsdirektor Rudolf Nagilla, der gemeinsam mit anderen Ehemaligen einen offenen Brief zur ORF-Krise geschrieben hat. Das Interview haben wir aufgezeichnet.

0: US-Präsident Donald Trump ist mit einer hochrangigen Wirtschaftsdelegation unterwegs in China. Tesla-Chef Elon Musk ist dabei, Apple-Chef Tim Cook und Blackstone-Chef Steven Schwarzman. Morgen, Ortszeit, trifft Trump dann Chis Staats- und Parteichef Xi Jinping, der in deutschen Medien gerne auch mal als Präsident bezeichnet wird.
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2: Chinas Präsident Xi Jinping ist heute in Moskau eingetroffen.
3: Bundeskanzler Merz bezeichnete das Land beim Treffen mit Präsident Xi als umfassenden strategischen Partner.
4: Mit dem aktuellen Präsidenten Xi.
2: Ein Spitzengespräch zwischen den Präsidenten Trump und Xi.
5: Wie beobachtest du das persönliche Verhältnis zwischen Präsident Xi und Bundeskanzler Merz?
6: Ich habe über diese Fragen heute mit Präsident Xi Jinping gesprochen.
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7: Den Staatschef Chinas Xi Jinping als Präsidenten zu bezeichnen, ist inhaltlich falsch. Denn im politischen System des kommunistischen Landes gibt es das Amt eines Staatspräsidenten gar nicht. Ein Wort für Präsident gibt es im Chinesischen dennoch, es heißt Zongtong. Dieser Begriff wird in Chinas Medien immer dann verwendet, wenn etwa vom US-Präsidenten, vom französischen Präsidenten oder vom deutschen Bundespräsidenten die Rede ist. Auch im chinesischsprachigen Taiwan ist der Titel des Staatsoberhauptes Lai Ching Zongtong, denn Lais protokollarischer Titel ist Präsident. Wenn in China über Xi Jinping gesprochen wird, dann üblicherweise in Verbindung mit seinen drei offiziellen politischen Titeln. Xi ist erstens Vorsitzender der Kommunistischen Partei, zweitens Vorsitzender der Zentralen Militärkommission und drittens Vorsitzender der Volksrepublik China. Weil das mit diesen drei Titeln kompliziert ist, sagt man zu Xi Jinping oft einfach nur Vorsitzender auf Chinesisch Zhu Xi. Dass deutsche Medien dennoch immer wieder Präsident sagen zu Xi Jinping, ist nachvollziehbar, denn der Begriff ist einfach und verständlich. Er ist aber problematisch, weil er den Eindruck vermittelt, das politische System der kommunistischen Diktatur China sei vergleichbar mit dem einer Republik wie Deutschland, Frankreich oder den USA, wo Präsidenten demokratisch gewählt werden. Fremdsprachige chinesische Medien benutzen deswegen gerne die Bezeichnung Präsident, wenn von Xi die Rede ist, weil dem Amt so eine Art demokratischer Anstrich verliehen wird. Inhaltlich besser eignet sich im deutschen Sprachgebrauch bei Xi Jinping der Begriff Staatschef oder noch präziser Staats- und Parteichef. Diese Formulierung macht deutlich, dass Xi das Staatsoberhaupt der Volksrepublik ist und Vorsitzender der Kommunistischen Partei. Das ist schließlich auch das deutlich wichtigere und machtvollere Amt in China.
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0: Die Beobachtung unseres heutigen Hauptstadt- und früheren China-Korrespondenten Steffen Wurzel.

0: Ulf Poschardt, Herausgeber der sogenannten Premium-Gruppe bei Axel Springer, gibt diesen Posten ab, auf eigenen Wunsch, wie es heißt. Ulf Poschardt gilt als einer der prominentesten Journalisten des Hauses Springer, der mit seinen Texten stark polarisiert. Er soll künftig die Rolle eines sogenannten Creators übernehmen, also neue Formen, neue Formate für Welt und Bild entwickeln. Michael Mayer berichtet für uns aus Berlin regelmäßig über den Springer-Konzern. Michael, wie genau sieht denn dieser Rollenwechsel für Ulf Poschardt aus?
1: Naja, Poschardt gibt den Herausgeberposten ab und wird nicht mehr im Tagesgeschäft tätig sein, sondern künftig verstärkt Beiträge, Kolumnen und auch eine Fernseh-Talkshow leiten. Also er wird sich in den Instagram-Schützengraben begeben, stand heute in der Süddeutschen Zeitung. Und das ist, wenn man so will, dann eine hochbezahlte Autorentätigkeit. Das Tagesgeschäft leitet ja eine Ebene darunter Helge Fuß, der als Chefredakteur die sogenannte Premium-Gruppe bei Springer verantwortet. Und zu der gehört neben der Weltgruppe auch Politico und Business Insider. Aber Poschardt wird in der Leitungsebene künftig nicht mehr tätig sein.
0: Und wie überraschend kommt diese Neuordnung an der Spitze?
1: Also mich hat es jetzt nicht so überrascht. Ich habe Poschardt neulich beim Taz Lab erlebt. Das ist ja so eine Polit- und Gesellschaftskonferenz, organisiert von der Taz. Und Poschardt hat sich da gewissermaßen in die Höhle des Löwen gewagt und mit seinen linken Kritikern und Kritikerinnen diskutiert. Und damals im April fiel mir schon auf, wie gelangweilt Poschardt wirkte angesichts der von ihm postulierten Gesellschaftsveränderung und auch was er von der Politik fordert. Und da dachte ich mir damals schon, wie sehr er doch über allem schwebt und wie abgehoben er doch zuweilen wirkte. Und ich fragte mich, wie lange er eigentlich noch an der Spitze der Weltgruppe da bleiben will angesichts seiner Haltung. Und da ist jetzt der Wechsel vom Herausgeber zum Autor ein konsequenter Schritt.
0: Wie hat denn Ulf Poschardt die Marke Welt ausgerichtet und geprägt?
1: Also da gibt es zwei Sichtweisen. Die eine positive ist, dass die Weltgruppe stark modernisiert wurde. Also dazu gehört ja nicht nur die Welt selbst, sondern auch Welt am Sonntag, Welt Online und Welt TV. Und wenn man da mal reinliest und schaut, also dann ist das schon eine sehr moderne Marke, die über alle Ausspielwege bekannt ist und auch wirtschaftlich gut funktioniert. Und er hat ja auch einige neue Autoren zur Welt geholt, zum Beispiel Konstantin Schreiber, der früher bei der ARD gearbeitet hat. Und negativ beurteilen einige Branchenbeobachter, zu denen ich mich jetzt auch zählen würde, dass die Welt doch erheblich radikaler geworden ist in ihrer Weltsicht unter Poschardt. Also er selbst sagt ja, er habe sich selbst in der Corona-Zeit radikalisiert. Also es gibt bei ihm so eine gewisse Lust an der Disruption, die Poschardt immer wieder an den Tag legt. Und das hat er sinngemäß übrigens auch bei der erwähnten Taz-Konferenz gesagt. Also er meinte zum Beispiel, er finde, Zitat, 80% des Journalismus in Deutschland sei im Arsch. Und er sagte dann noch sinngemäß, dass man vieles in Deutschland erstmal zerstören müsse und dann mal sehen, wie man es neu aufbaut. Und er wolle Brücken abreißen und keine neuen bauen. Also ich will das jetzt gar nicht inhaltlich bewerten. Ich sage nur, dass diese Haltung natürlich viele Leser und Leserinnen gewissermaßen auch ausschließt. Und man muss ja auch noch erwähnen, es gibt ja auch eine Reihe von profilierten Journalisten, die sich von der Welt verabschiedet haben. Also wohl auch wegen manchen inhaltlichen Entwicklungen, als es zum Beispiel um Gastbeiträge von Elon Musk oder Viktor Orban ging, die ja sehr kontrovers diskutiert wurden.
0: Braucht es denn künftig noch einen neuen Herausgeber?
1: Also ich habe jetzt mal rumtelefoniert, also da wurde mir jetzt zumindest kein neuer Name genannt, Stand heute. Bei Springer gibt es ja so eine gewisse Tradition, ältere Journalisten mit einem Posten zu versorgen, bei dem man manchmal gar nicht so genau weiß, was die eigentlich auf ihrem Posten machen. Also insofern würde es mich nicht wundern, wenn man da durchaus einen neuen Herausgeber installiert, aber das ist Stand heute noch offen.
0: Gelangweilt hast du ihn erlebt, den Ulf Poschardt. Der Verlag zitiert ihn mit den Worten, er sei auf Verleger Matthias Döpfner zugegangen, um diese neue Rolle zu finden. Also wie freiwillig ist dieser Wechsel am Ende tatsächlich? Was ist da deine Interpretation?
1: Also das ist zumindest vorstellbar, dass es so war. Man muss ja bei all dem auch bedenken, Springer hatte und hat ja einen starken Drang zur Expansion in die USA und da sind möglicherweise so sehr kontroverse Führungskräfte wie Poschardt vielleicht hinderlich. Also auch ein Trump wird ja nicht immer im Amt sein, aber ich denke mal, dass dieser Rollenwechsel jetzt nicht auf Druck hin geschehen ist, sondern im gegenseitigen Einvernehmen.
0: Michael Mayer, Medienjournalist in Berlin, mit seiner ersten Einschätzung für den Deutschlandfunk. Ulf Poschardt gibt seinen Herausgeberposten bei Axel Springer bei der Premium-Gruppe ab und damit die Verantwortung für die Marken Welt, Politico und Business Insider. Michael, vielen Dank.

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1: Wissen Sie noch, wie die Schlagzeilen viele Monate davon dominiert wurden, wie Robert Habeck nach Beginn des russischen Kriegs entgegen aller Wahrscheinlichkeit eine Energiekrise abgewendet hat, obwohl wir mit halbleeren Gasspeichern und runtergelassenen Hosen angetroffen wurden? Nein? Erinnern Sie sich eher an das Gerangel um das Heizungsgesetz? Typisch, nicht wahr? Wir feiern nie unsere Erfolge. Wir reden nie über gute Politik. Wir leben in einem medialen Ökosystem, in dem Aufmerksamkeit die Währung ist. Belohnt wird, was Aufmerksamkeit bringt, was Klicks generiert, was Werbetreibenden mehr Views gibt. Folglich muss es also auch nicht überraschen, dass wir medial und auch politisch von immer mehr Menschen beherrscht werden, die gut darin sind, Aufmerksamkeit zu erzeugen. Donald Trump drängt sich als Beispiel auf, aber inzwischen mangelt es nicht daran. Wenn du gut darin bist, unterhaltsam zu sein oder wenigstens entsetzlich, dann hast du all die Zeit die Kameras auf dir. Kostenlose Werbung. Der Effekt des bloßen Kontakts sorgt dafür, dass wir Dinge umso besser finden, je öfter wir von ihnen hören. Und wenn wir politische Effektivität nach Aufmerksamkeitserregung maximieren, nun ja, dann müssen wir uns über den Zustand der Welt nicht weiter wundern. Soweit so bekannt, das ist ja keine neue Analyse, aber eine wichtige. Denn in letzter Zeit bemerke ich etwas, das mir viel Hoffnung macht. Ich schaue dabei nicht nur nach Deutschland, sondern auch in den Rest der Welt. Und da finde ich immer mehr PolitikerInnen und Bewegungen, die verstanden haben, wie dieser Mechanismus funktioniert und wie sie Aufmerksamkeit erzeugen können. Wie Populisten haben sie verstanden, dass es um Ästhetik geht, wie Dinge aussehen und sich anfühlen und wie sie an die Gefühle der Menschen anknüpfen. Aber im Gegensatz zu den Populisten bleiben sie nicht dabei stehen, sondern sie gehen einen Schritt weiter und nutzen die Macht dieser Aufmerksamkeit, um Dinge zu tun. New Yorks Bürgermeister Soran Mamdani hat vor der Wahl versprochen, die Mieten einzufrieren. Das war unglaublich populär und leicht verständlich. Und er setzt es auch um, aber es ist eine Maßnahme, die in Wirklichkeit nur bedingt hilft. Allerdings nutzt er die Macht, die ihm diese Aufmerksamkeit gibt, um auch viele andere Dinge zu tun, langweilige Dinge im Hintergrund, die den verfügbaren Wohnraum vergrößern. Mit diesen langweiligen Dingen ist keine Wahl zu gewinnen. Man kann das Trinkwasser sauber halten und Anschnallgurte sicherer machen, darüber werden die Leute aber nie reden. Wir Menschen haben einen natürlichen Hang, auf alles Ungewöhnliche und Laute zu achten. Aber vor lauter Ungewöhnlichem und Lautem in unseren Medien gibt es gleichzeitig einen Hunger nach Kompetenz. Es gibt einen Hunger nach Menschen, die klug und fähig sind und so wirken, als ob sie uns mögen. Und wenn die Medien keinen Mechanismus haben, wie sie objektiver berichten können, wie sie Clowns nicht immer mehr Bildschirmzeit einräumen können, wie sie ruhiger und einordnender berichten können, dann brauchen wir eben PolitikerInnen und soziale Bewegungen und Wissenschaft, die Aufmerksamkeit erregen können, die charismatisch sind und ihre Geschichte überzeugend erzählen können und dabei gute Dinge tun. Das sind die Menschen, die jetzt kommen werden. Davon bin ich überzeugt.

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1: Deutschland ist Europameister! Unglaublicher Jubel! Da liegen sie sich in den Armen, überaus glücklich. Chris Welp hat den entscheidenden Korb erzielt.
0: 1993 war das. Deutschland wurde mit den Basketballern Europameister. Hier in der Reportage von Dietmar Schott. 40 Jahre lang arbeitete er für den Westdeutschen Rundfunk, ist vielen im Land durch seine Reportagen von Olympischen Spielen oder Fußball-Welt- und Europameisterschaften prägend im Ohr geblieben. Als Redakteur, Moderator und Sportchef war er einer der Miterfinder der berühmten Bundesliga-Konferenz im ARD-Hörfunk. Dietmar Schott ist im Alter von 88 Jahren verstorben. Anne van Eickels erinnert.
2: Seine Stimme gehörte in den 80er und 90er Jahren zum Samstagnachmittag und der Bundesliga-Konferenz im Radio einfach dazu. Mehr als 2000 Mal moderierte Dietmar Schott Sport und Musik. Schott wuchs in Hamburg auf, startete beim Norddeutschen Rundfunk in den Journalismus und wechselte später von der Elbe an den Rhein. Von 1962 bis 2002 war er im Hörfunk des WDR eine prägende Gestalt. Zunächst als Redakteur und ab 1988 auch als Sportchef. Und als Moderator der Bundesliga-Sendung am Samstag stand Schott auch in der Tradition der großen WDR-Radiostimmen. Sein Herz gehörte aber nicht nur dem Fußball im Allgemeinen und dem Hamburger SV im Besonderen. Von 11 Olympischen Spielen berichtete er als WDR-Reporter in verschiedenen ARD-Teams. Dietmar Schott war großer Basketballfreund und ein echter Pferdenarr. Im Bergischen Land war er Züchter und ging selbst in internationalen Trabrennen an den Start. Diese unvergleichliche Kompetenz setzte er auch am Mikrofon um und berichtete über zahlreiche Rennen. Leidenschaft und Beruf gehörten in der Vita von Dietmar Schott einfach zusammen. WDR-Intendantin Katrin Fernau würdigte den Verstorbenen. Dietmar Schott wurde häufig Hörfunk-Legende genannt und das völlig zu Recht. Für alle, die samstags vor dem Radio saßen und mit ihrem Fußballverein mitfieberten, sei er eine der wichtigsten Stimmen des Landes gewesen. Zudem schätzte man ihn als Pferdesport- und Basketballkenner, als Experten, der Leidenschaft und journalistische Objektivität zu verbinden wusste.
0: Anne van Eickels war das zum Ende des heutigen Medienmagazins. Nach uns der Büchermarkt. Mein Name ist Martin Krebers. Ich wünsche Ihnen einen schönen Mittwochnachmittag mit uns.

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7: Uhr, die Nachrichten. Zunächst die Übersicht. Das Bundeskabinett hat das neue Gebäudemodernisierungsgesetz beschlossen. Der grünen Politiker Özdemir ist neuer Ministerpräsident von Baden-Württemberg. US-Präsident Trump ist zu politischen Gesprächen in Peking eingetroffen. Und nun die Meldungen im Einzelnen. Das Bundeskabinett hat das Gebäudemodernisierungsgesetz auf den Weg gebracht. Es stimmte bei seiner Sitzung in Berlin für den Gesetzentwurf von Bauministerin Huberts von der SPD und Wirtschaftsministerin Reiche von der CDU. Die Koalition will mehr Wahlfreiheit beim Betrieb und Einbau von Heizungen ermöglichen. Allerdings müssen neu eingebaute Öl- und Gasheizungen ab dem Jahr 2029 schrittweise mit einem wachsenden Anteil klimafreundlicherer Brennstoffe wie Biomethan betrieben werden. Schon im Koalitionsvertrag hatten Union und SPD festgelegt, das sogenannte Heizungsgesetz der Ampelkoalition abzuschaffen. Der Entwurf der schwarz-roten Koalition wird nun an den Bundestag übermittelt. Das Bundeskabinett beschloss zudem einen Gesetzentwurf, mit dem der Missbrauch von K.O.-Tropfen künftig härter bestraft werden soll. Die Substanzen machen Menschen wehrlos und werden unter anderem für Sexual- und Raubdelikte eingesetzt. Die im Bundesrat gescheiterte Entlastungsprämie für Arbeitnehmer von bis zu 1.000 Euro wird nach Angaben aus der Unionsfraktion nicht mehr umgesetzt. Fraktionschef Spahn und CSU-Landesgruppenchef Hoffmann erklärten nach der Sitzung des Koalitionsausschusses in einem Brief an die Abgeordneten, dass das Vorhaben nicht weiter verfolgt werde. Aus der SPD gibt es noch keine Bestätigung. Der Bundestag hatte im April beschlossen, dass Arbeitgeber ihren Beschäftigten als Ausgleich für die infolge des Iran-Kriegs gestiegenen Energiepreise bis zu 1.000 Euro steuerfrei zahlen können. Der Bundesrat stoppte das Vorhaben, weil Länder und Kommunen Einnahmeausfälle befürchteten. Auch zahlreiche Unternehmen kritisierten die geplante Prämie. Die Spitzen von Union und SPD hatten gestern im Koalitionsausschuss auch über die geplanten Reformvorhaben in den Bereichen Gesundheit, Rente und Steuern beraten. Dafür sei ein Fahrplan für die nächsten Wochen vereinbart worden, hieß es. Der grünen Politiker Cem Özdemir ist neuer Ministerpräsident von Baden-Württemberg. Die Abgeordneten des Stuttgarter Landtags wählten ihn mit 93 Stimmen zum neuen Regierungschef. Die grün-schwarze Koalition hat eine Mehrheit von 112 Sitzen im Parlament. Grünen-Fraktionschef Schwarz sagte, eine Zweidrittelmehrheit bringe es mit sich, dass nicht immer alle Abgeordneten zustimmten. Laut CDU-Fraktionschef Vogt zeigt das Ergebnis, dass die Regierungskoalition funktioniert. Die Opposition wertete das Wahlergebnis für Özdemir dagegen als Niederlage. SPD-Fraktionschef Binder sprach von einem überraschenden Fehlstart. Özdemir ist der erste Regierungschef mit türkischen Wurzeln in der Geschichte der Bundesrepublik. Er folgt auf Ministerpräsident Kretschmann, der nach 15 Jahren aus dem Amt schied. Vor der Abstimmung hatte die AfD-Fraktion CDU-Chef Hagel als Gegenkandidaten für das Amt des Ministerpräsidenten vorgeschlagen. Dieser lehnte jedoch ab. US-Präsident Trump ist zu einem dreitägigen Besuch in China eingetroffen. Auf dem Flughafen in Peking wurde er von Vizepräsident Han empfangen. Morgen sowie am Freitag kommt Trump mit Staatschef Xi zu Gesprächen zusammen. Dabei soll es unter anderem um Handelsfragen gehen. Trump erklärte vor seinem Abflug, er wolle bessere Bedingungen für amerikanische Unternehmen in China erreichen. Weitere Themen dürften die chinesischen Exportkontrollen, geplante Waffenverkäufe der USA an Taiwan sowie der Iran-Krieg sein. Trump wird von einer Wirtschaftsdelegation begleitet, darunter die Chefs von Tesla, Apple und Boeing. Es ist sein erster Besuch in China seit 2017. Israels Militär hat nach eigenen Angaben trotz aktueller Waffenruhe neue Angriffe auf den Südlibanon gestartet. Die Luftangriffe richteten sich gegen Ziele der Terrorinfrastruktur der pro-iranischen Hisbollah-Miliz in mehreren Gebieten des südlichen Libanon, erklärte die Armee. Das libanesische Gesundheitsministerium meldete mindestens 9 Tote durch die Angriffe, darunter 2 Kinder. Die pro-iranische Miliz beschießt immer wieder Ziele in Israel und verübt Angriffe auf israelische Soldaten im Süden des Libanon. Israel verweist auf sein Recht, gegen die Angriffe vorzugehen. Die Waffenruhe dürfte in den kommenden Tagen auslaufen, sollte sie nicht wieder verlängert werden. Eine weitere Gesprächsrunde zwischen Vertretern der beiden Staaten ist morgen und Freitag in den USA geplant. Begleitet von einer massiven innenpolitischen Krise hat in London König Charles die Ziele der Regierung Starmer vorgestellt. In der traditionellen King's Speech kündigte Charles unter anderem an, dass die Regierung einen Gesetzentwurf zur Stärkung der Beziehungen zur EU einbringen werde. Außerdem plane man mehr Investitionen im Bereich Verkehr und eine Reform des Sozialsystems. Zuvor hatte sich der britische Premierminister Starmer mit Gesundheitsminister Streeting in der Downing Street getroffen, der als ein möglicher Nachfolger gehandelt wird. Streeting hat viele Unterstützer in der Fraktion der Labour-Partei, darunter auch einige gerade zurückgetretene Regierungsmitglieder. Die EU-Kommission will internationale Zugreisen in Europa vereinfachen. Wie aus einem Gesetzentwurf hervorgeht, sollen Bauunternehmen verpflichtet werden, auch Fahrkarten von Betreibern aus anderen Ländern anzubieten. Dadurch werde das Reisen quer durch Europa mit einer Fahrkarte möglich. Verpassen Passagiere einen Anschlusszug, sollen sie künftig Anspruch auf eine Entschädigung haben. Mit dem Gesetz will die EU-Kommission nach eigenen Angaben die Bahn als Alternative zum Flugzeug stärken. Damit es in Kraft tritt, ist die Zustimmung der Mitgliedstaaten und des Europäischen Parlaments erforderlich. 3 Monate nach dem tödlichen Angriff auf eine Zugbegleiter in einer Regionalbahn in der Westpfalz hat der Verdächtige die Tat eingeräumt. Der 26-Jährige habe aber einen Tötungsvorsatz bestritten und sich teilweise auf Erinnerungslücken berufen, teilte die Staatsanwaltschaft Zweibrücken mit. Der Grieche habe sich bei einer richterlichen Vorführung und bei einer forensisch-psychologischen Untersuchung zum Tatgeschehen geäußert. Der Mann sitzt wegen des Verdachts des Totschlags weiter in Untersuchungshaft. Die Ermittlungen dauerten an, hieß es. Der Verdächtige soll den 36 Jahre alten Zugbegleiter bei einer Ticketkontrolle so schwer mit Faustschlägen gegen den Kopf attackiert haben, dass dieser später an einer Hirnblutung starb. Und hier noch einmal die Übersicht. Das Bundeskabinett hat das neue Gebäudemodernisierungsgesetz beschlossen. Der Grünen-Politiker Özdemir ist neuer Ministerpräsident von Baden-Württemberg. US-Präsident Trump ist zu politischen Gesprächen in Peking eingetroffen. Das Wetter. Meist bewölkt mit Schauern und Gewittern. Im Süden weitgehend trocken, an den Alpen und im Südosten sonnig. Höchstwerte 11 bis 17 Grad. Morgen wechselnd bewölkt mit Schauern und Gewittern, an der Nordsee etwas Sonne. Temperaturen 10 bis 16 Grad. Und die weiteren Aussichten. Am Freitag wechselhaft, im Nordosten mit sonnigen Abschnitten, sonst meist stark bewölkt. Gebietsweise Schauer und einzelne Graupelgewitter mit Sturmböen. 11 bis 17 Grad. Und nun noch Wetter und Temperaturen von heute 14 Uhr. Berlin bedeckt 11 Grad. Köln-Bonn Regenschauer 13. Helsinki Sprühregen 18. Stockholm Regen 8 Grad. Oslo bedeckt 13. London Regenschauer 12, Kopenhagen Regen 8, Amsterdam bedeckt 12, Brüssel Regenschauer 11, Zürich leicht bewölkt 16 Grad, Paris Regenschauer 13, Nizza leicht bewölkt 20, Barcelona ebenfalls leicht bewölkt mit 20 Grad, Madrid stark bewölkt 19, Mallorca leicht bewölkt 23, Malaga leicht bewölkt 26, Lissabon leicht bewölkt 19, Wien leicht bewölkt 17 Grad, Prag wolkig 14, Warschau stark bewölkt 11, Budapest leicht bewölkt 16, Belgrad leicht bewölkt 14. Bukarest bedeckt 15 Grad, Venedig leicht bewölkt 17, Rom wolkig 19, Athen wolkig 27, Larnaca leicht bewölkt 29 Grad, Istanbul leicht bewölkt 22, Ankara wolkig 22, Moskau bedeckt 21, Kiew bedeckt 13 und Algier wolkig 24 Grad. Das waren die Nachrichten.
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4: Wir haben im Büchermarkt heute das neue Buch von Robert Seethaler im Programm und wir sprechen über den Roman einer polnischen Autorin, der das Europa von vor 100 Jahren wieder auferstehen lässt. Zuerst aber geht es um ein Buch aus den USA. Im Studio ist Nora Karches. Ben Lerner gehört zu jenen Schriftstellern aus den USA, die auch bei uns

0: Literatur unserer Gegenwart. Sie sind zwar omnipräsent, katapultieren uns aber aus jeder Situation, absorbieren unsere Aufmerksamkeit, lassen den Blick starr werden und den Körper regungslos. Wie sollte man also einen guten Roman über Smartphones schreiben?
1: Und ich schaute jedes Mal auf mein Telefon, wenn sich ein Übergang zeigte, wenn ich von einer Sphäre in eine andere eintrat, von einer stehenden in eine sitzende Position wechselte oder umgekehrt oder losging oder stehen blieb.
0: Ben Lerner hat es geschafft. In seinem schmalen, kafkaesken Roman Transkription spielen Handys und Tablets die heimlichen Hauptrollen. Sie treiben die Handlung voran, vereiteln Pläne, schaffen Verbindungen, erzürnen oder beruhigen die Nerven. Kaum ein Roman hat die Bedeutung dieser elektronischen Dauerverbindungsmaschinen für unser Leben und für unser Denken so klug in Literatur gefasst. Und weil Smartphones ja vor allem und ganz grundsätzlich die Verbindung zwischen Menschen verändert haben, stellt Lerner genau die in den Mittelpunkt. Sein Roman kreist um Gespräche.
1: Ich hatte das Gefühl, ich müsste mir nur eine gute Eröffnungsfrage für das Interview einfallen lassen. Dann würde das Gespräch von allein laufen.
0: Der Ich-Erzähler, ein mittelalter Schriftsteller und Familienvater, Ben Lerners alter Ego, ist von New York nach Providence gereist, um mit seinem 90-jährigen Mentor Thomas ein Interview aufzuzeichnen. Es wird das letzte Interview in Thomas' Leben sein, das ahnen beide Gesprächspartner. Umso brisanter, dass dem Interviewer und Ich-Erzähler kurz vor dem Gespräch das Handy und damit sein einziges Aufnahmegerät ins Wasser gefallen und kaputt gegangen ist. Ein peinliches Missgeschick, das der Erzähler nicht wagt zu beichten.
1: Ich zog das Telefon aus der Tasche und legte es mit dem Display nach unten auf meine Seite der Lampe. Wir nehmen auf.
0: Dabei nimmt das Gerät eben nicht auf. Und ein anderes ist auch nicht zur Hand, denn der weltbekannte intellektuelle Filmemacher und Professor Thomas, der an den kürzlich verstorbenen Alexander Kluge erinnert, der besitzt natürlich kein Smartphone. So muss die Nacherzählung, die wir im Buch lesen, ein eigenständiger Text sein, den der Interviewer aus seiner Erinnerung verfasst hat. Das steckt bereits im Titel des Romans. Transkribieren bedeutet, einen Text oder einen Klang in eine andere Form zu übertragen. Damit kann die wortgetreue Abschrift einer Tonaufnahme gemeint sein, ebenso aber auch die Verschriftlichung von Erinnerungen. Lerners Roman ist als genau dieser Zwitter aus Dokumentation und Erfindung markiert. Und so fragt er eben auch sehr elegant, wie es überhaupt um den Wahrheitsgehalt von Memoir-Literatur steht. Es geht in diesem Roman mit einem noch größeren Fokus auch um die Wahrheitsfähigkeit von Medien schlechthin.
1: Ich glaube, wenn ich mich selbst interviewen würde, ein Exit-Interview führen, wie das in der Geschäftswelt heißt, das hier ist wohl kaum ein... Dann würde ich zunächst nach den Funkwellen meiner Jugend, nach dem Äther fragen. So neu war es natürlich nicht mehr, das Radio, aber es war alles, was ich kannte. Es war nie ausgeschaltet. Und für meine Eltern war das überhaupt nicht so, als sie geboren wurden. Diesen Unterschied mache ich.
0: Nach Thomas Tod stößt das transkribierte letzte Interview nicht nur auf Zustimmung. Sohn Max ist empört. Er zeichnet dem Erzähler gegenüber ein anderes Bild von Thomas, dem Universalgelehrten, dem bei Zeiten aber eben auch abgehobenen Vater, der auf Nöte und Sorgen seines Sohnes gern mit Gedichten oder intellektuellen Exkursen antwortete. Selbst zwar Kind des verführerischen Radios, geboren im nationalsozialistischen Deutschland, war Thomas alarmiert von der Bildschirmzeit seiner Enkelin Emmy. Sohn Max erinnert sich.
1: Ich hörte ihn in der Küche mit Adele darüber reden, über die Teilung und Monetarisierung ihrer Aufmerksamkeit. Ich hörte ihn mit Emmy darüber reden, dass diese Bildschirme, mein Liebes, unsere Sinne abstumpfen und dann endlich sagte er mir, er könne einfach nicht vergessen, dass wir Emmy schon als Kleinkind in Providence ans iPad gelassen, dass wir sie in den Bildschirm hätten verschwinden lassen, dass wir vielleicht allzu bereit gewesen seien, sie mit dem sogenannten Tablet allein zu lassen.
0: Max beschreibt die Funktion des Tablets und der sanft stimulierenden Videos, die seine Tochter darauf schaut, ganz anders als sein screen-skeptischer Vater. Es ist gerade der Bildschirm, der Vater und Tochter eine Verbindung ermöglicht, eine gemeinsame Schnittstelle. Ben Lerner fällt in seinem Roman Transkription kein einfaches Urteil. Jede Übertragung kann manipulieren, ist manipulierbar und manchmal doch die einzige Form, in der Nähe möglich ist. Eine körperlose Stimme kann etwas

0: Befreiendes haben. Schließlich gehört sie zu den ersten Erfahrungen, die ein Mensch im Mutterleib macht. So lässt Lerner allen Übertragungsgeräten ihren Zauber oder, mit Kluge gesprochen, ihren Eigensinn, eine Form von Lebendigkeit. Gerade weil diese Geräte verändern, was sie übermitteln, machen sie sichtbar, was Sprache immer schon tut. Sie verschiebt, verdoppelt, verwandelt. Und aus einem verlorenen Interview wird bedeutungsschillernde Literatur.
1: Meine Kollegin Miriam C. war das über Ben Lerner. Sein Roman Transkription ist aus dem Englischen von Nikolaus Stingel übersetzt. Suhrkamp 160 Seiten, 24 Euro. Robert Seethaler ist 2012 der Durchbruch gelungen mit Der Trafikant. Seitdem hat er immer wieder über das Leben der einfachen Leute geschrieben. Er selbst ist 1966 als Sohn einer Arbeiterfamilie in Wien geboren worden. Und im Mittelpunkt seiner Bücher, da stehen auch immer wieder Orte. Im Roman Das Feld war das ein Friedhof, auf dem eine halbe Gemeinde tot beieinander liegt und sich Geschichten erzählt. Robert Seethalers neues Buch heißt Die Straße und Wolfgang Schneider stellt es vor.
2: Der Ort als Held. In Robert Seethalers neuem Roman ist das nun kein Friedhof und kein Café, sondern eine scheinbar unscheinbare Straße, wo Menschen verschiedener sozialer Milieus leben und arbeiten, lieben und verzweifeln. An Bausünden mangelt es in der Heidestraße ebenso wenig wie an menschlichen Verfehlungen. Der Roman ist ein literarisches Wimmelbild, und je länger man draufschaut, desto dichter werden die Verflechtungen und Geschichten. Eine der Hauptfiguren ist ein trauriger Büchermensch, der seine immense Sammlung alter Werke zum Grundstock eines Antiquariats machen will. Er hat ein Ladenlokal in der Heidestraße gemietet, aber schon bei der Renovierung wird er von den Arbeitern zum Besten gehalten. Verkaufen wird er in dem einen Jahr, das den zeitlichen Rahmen des Romans bildet, fast nichts, aber umso öfter Grund haben, sich um seine Buchschätze Sorgen zu machen. Schimmel, Brotkäfer im Kulinarikregal, die Dünste des Straßenfests.
3: Sicherlich war es nicht hilfreich, dass Sie den Stand mit den Kartoffelpuffern direkt vor dem Antiquariat aufgebaut haben. Das hat meinen Plan zunichte gemacht, die Tür offen zu halten, um die Leute an meine Regale zu locken.
2: Historische Tiefe bekommt der Roman schon dadurch, dass sich in der Heidestraße das Pflegeheim Haus Abendschein befindet. Sofern auf das Gedächtnis der Bewohner, die zumeist in der unmittelbaren Umgebung gelebt haben, noch Verlass ist, kommen hier viele Erinnerungen zusammen. Oft aus der Kriegszeit. Zerstörte Häuser, ein verschütteter Hund, ein Bunker voller Leichen. Baulicher Höhepunkt der Heidestraße ist das halb verfallene, aus purem Beton gefertigte Denkmal eines mysteriösen Heiligen und Märtyrers namens Jolanda. Böse Stimmen behaupten allerdings, die Statue stelle einen gewissen Bettler Paule dar. Wie auch immer, ein Denkmal verdient hätte der unermüdliche Dr. Eisal, der Tag ein, Tag aus mit seinem Köfferchen in der Heidestraße unterwegs ist. Der Menschenfreund opfert sich für seine Patienten auf und verschmäht keinen Hausbesuch. Dennoch steht er unter diskriminierender Beobachtung.
3: Zwei Damen halten ihre winterweißen Gesichter in die Sonne und an seinem Tisch am Terrassenrand hat Dr. Eisal gerade bestellt. Ländchen mit Bratkartoffeln und bunten Salat. Moment mal, Ländchen, das ist doch Schweinefleisch, oder? Ja und? Darf er das denn? Ich meine, da, wo er herkommt, ist so etwas doch nicht üblich. Meines Wissens wohnt er in der Nummer 8, das gelbe Haus mit den aufgesetzten Balkonen. Keine Ahnung, was dort üblich ist. Sie wissen schon, was ich meine. Er ist ein Mann Mohammeds.
2: Gehässige Blicke und üble Nachrede gehören zum Leben in der Heidestraße. Es ist keine pflegeleichte Nachbarschaft. Auch Liebeswahn und Liebesunglück haben hier feste Hausnummern. Bisweilen eskalieren die Gefühle, bis der Notarzt kommt. Der Roman ist raffiniert arrangiert aus vielen kurzen Texten und Momentaufnahmen. Oft sind es nur knappe Dialoge, deren Sprecher nicht ausgewiesen werden. Die anfangs etwas geisterhaft wirkenden Stimmen lassen sich aber mit wachsender Kenntnis der Heidestraßenwelt den Figuren gut zuordnen. Meist wirft eine Passage ein neues Licht auf ein Geschehnis, von dem schon die vorhergehende erzählt hat, und schafft so weitere Kontexte und Perspektiven. Die Heidestraße bietet einen Querschnitt des Lebens. Von profanen amtlichen Bescheiden und Beschwerden bis zur stockenden Weihnachtspredigt des beliebten, aber an Demenz erkrankten Pfarrers. Vom Obdachlosen, der auf einer Baustelle schläft und eines Tages erfroren vor der Bäckerei aufgefunden wird, bis zu den skrupellosen Vertretern eines ominösen Immobilienkonsortiums, das den Mietern im Sanierungsgebiet Heidestraße mit einem integrierten Stadtteil Entwicklungskonzept droht, vulgo mit der Kündigung. Allzu sehr hängen die Menschen an ihren Wohnungen und eines Tages wütet ein furios beschriebenes Feuer. Brandstiftung ist freilich nicht nachzuweisen.
3: Die Türrahmen beginnen zu schwelen. Es ist eine Frage von Sekunden. Brecht die Türen auf! Lasst niemanden in seinem Bett verrecken! Schlimmer als Rauch und Flammen ist die Hitze. Die Augen platzen und werden gebacken wie Spiegeleier. Blind ist der Mensch im Angesicht des Schreckens. Ruhig, keine Panik. Folgen Sie den Anweisungen und husch! Zwischen den Stiefeln der Feuerwehrleute stürmt die wahnsinnig gewordene Katze ins Freie. Aus ihrem Fell steigen Rauchfäden hoch.
2: Mieterverdrängung, Korruption, Jugendgewalt, Migrationsprobleme, tote Tauben. Von all dem hat die Heidestraße viel zu erzählen. Darüber tauschen sich die Bewohner aus am Tresen des Goldenen Monds oder morgens in der Bäckerei. Es gelingt Seethaler, mit wenigen Sätzen Charaktere und Schicksale zu evozieren. Eine gewisse Verkürzung ins Anekdotische ist dabei unvermeidlich. An die Grenze des Rührseligen kommt das bei der Figur der Floristin Gregorina Zafka, die inmitten ihrer prächtigen Blumen in Einsamkeit verblüht. Sie schreibt sensible Liebesbriefe an einen Unbekannten, der sich schließlich als der Reifenhändler aus Haus Nummer 15 entpuppt, ein notorischer Angeber und Schuldenmacher. Wie sich die Menschen doch gegenseitig verkennen. Auch das ist ein Leitmotiv dieses Romans, in dem Robert Seethaler eine ganz eigene Form des literarischen Streetviews entwickelt und seine Kunst, einen Mikrokosmos darzustellen, perfektioniert.
1: Robert Seethalers Roman heißt Die Straße, Klassenverlag, 332 Seiten, 25 Euro und vorgestellt hat das Buch Wolfgang Schneider. Sofia Naukowska war in der ersten Hälfte des 20. Jahrhunderts eine der wichtigsten polnischen Autorinnen und sie war auch einflussreich, hat in Warschau einen literarischen Salon geführt. Jetzt ist ein früher Roman von Sofia Naukowska auf Deutsch erschienen. Er heißt Bergvögel und über das Buch gesprochen habe ich mit Marta Kiowska. Sie hat den Text übersetzt und das Nachwort verfasst. Sie habe ich gefragt, für welche Werke ist diese Autorin in Polen bekannt?
4: Heute würde ich sagen, von all dem, was sie geschrieben hat, haben eigentlich drei Dinge überdauert, drei Werke. Einmal ihre Tagebücher, zweitens ein Roman mit dem Titel Die Schranke in der deutschen Übersetzung und vor allem das, was als letztes auf Deutsch erschienen ist, ihre erschütternden Erzählungen aus der Kriegszeit, aus der Zeit des Zweiten Weltkriegs, die Medaillons, die sie 1946, gleich nach dem Krieg, publizierte. Das heißt, in den Bergvögeln beschreibt sie die politische, gesellschaftliche, moralische Situation der Gesellschaften Europas zwischen den Kriegen und in den Medaillons, in den 8 Erzählungen, die sich dazu zusammensetzen, bietet sie eine erschütternde Studie dessen, was während des Krieges die Menschen den Menschen angetan haben. Insofern, die beiden Bücher ergeben wirklich ein tiefgründiges und eindrucksvolles Bild des 20. Jahrhunderts.
1: Und in diesem Roman, über den wir heute sprechen wollen, wenn wir zum Einstieg vielleicht erstmal klären, wie dieses Figurenpersonal zu beschreiben ist, also welche Figuren dort auftreten, das ist ja wirklich eine große Zahl an Figuren, die sie auftreten lässt.
4: Ja, wobei es gibt eine kleine Gruppe, die im Vordergrund steht. Das sind Patienten eines Sanatoriums in den Schweizer Alpen. Der Untertitel des Originals lautet Ein internationaler Roman. Warum der Untertitel in der deutschen Ausgabe weggelassen wurde, ist mir nicht ganz klar. Die Gesellschaft, die in diesem Sanatorium sich ständig trifft, die setzt sich also aus Engländern, Franzosen, Russen, Armeniern zusammen. Es ist auch ein Italiener dabei, ein Spanier, ein Rumäne, ein Deutscher und vor allem die beiden Hauptprotagonisten, die Erzählerin und ihr Mann.
1: Dieser Ort, dieses Hotel, ja, das auch so Züge eines Sanatoriums auch trägt, vor allem wegen diesem, ja, Schauplatz der Handlung in den Schweizer Bergen, ist dieser Roman eben auch verglichen worden mit Thomas Manns Zauberberg. Dieser Vergleich, ist er in Ihren Augen berechtigt? Und wenn ja, warum ist dieser Roman dann offenbar nicht so bekannt in Polen?
4: Berechtigt ist der Vergleich mit Sicherheit. Der drängt sich geradezu auf. Beide Bücher haben auch einen autobiografischen Hintergrund. Das heißt, genauso wie Thomas Mann seine Frau Katja in ein Sanatorium begleitete, genauso tat es Sofia Naukowska. Sie begleitete also ihren Mann, der an Tuberkulose erkrankt war. Wobei diese Ähnlichkeiten, die erschöpfen sich auch ziemlich schnell. Der Zauberberg spielt ja im deutschsprachigen Teil der Schweiz und setzt sich mit den europäischen Gesellschaften vor dem Ersten Weltkrieg auseinander. Unser Buch ist in der französischsprachigen Gegend angesiedelt und versucht, die Situation zu diagnostizieren, die sich Mitte der 1920er Jahre abzeichnete. Sofia Naukowska kannte den Zauberberg nicht. Sie konnte ihn auch gar nicht kennen, weil er auf Polnisch erst 1953 erschien. Insofern ist diese Ähnlichkeit völlig zufällig.
1: Den Untertitel, diesen interessanten Untertitel im Original, der in der Übersetzung fehlt, also ein internationaler Roman, den wollte ich auch noch ansprechen und Sie eben ja nach dem politischen Hintergrund und der politischen Dimension dieses Romans fragen. Wie schätzen Sie das ein? Ist das ein Roman, der wirklich auch ja pazifistische Töne anschlägt?
4: Auf jeden Fall. Der Erste Weltkrieg war im Leben von Sofia Naukowska ein sehr wichtiger Moment. Sie selbst nannte ihn später einen Umbruch, eine Zäsur. Das heißt, früher war sie mit sich selbst oder mit ihren hauptsächlich weiblichen Protagonistinnen beschäftigt. Jetzt ging es ihr, und das spiegelt sich in diesem Buch wieder, nicht nur um die Grausamkeit des Ersten Weltkriegs, sondern auch um den Massenmord an den Armeniern. Sie thematisiert auch den Antisemitismus, den Machtmissbrauch in der Sowjetunion, den Kampf einiger Länder in Nordafrika und im Fernen Osten gegen die damaligen europäischen Kolonisatoren. Insofern hat dieses Buch durchaus eine pazifistische Aussage.
1: Das sagt Marta Kiowska. Sie hat den Roman von Sofia Naukowska aus dem Polnischen übersetzt. Er heißt Bergvögel, erschienen bei Dörlemann, 240 Seiten, 23 Euro. Das war der Büchermarkt. Am Mikrofon war Nora Karches.
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6: Uhr, die Nachrichten. Die weltweiten Ölreserven nehmen wegen der Blockade der Straße von Hormuz stark ab. Wie die Internationale Energieagentur IEA mitteilte, gingen die Lagerbestände seit Beginn des Iran-Krieges um etwa 250 Millionen Barrel zurück. Das entspricht etwa dem weltweiten Bedarf von 2 Tagen. Die IEA geht davon aus, dass die Energiepreise in den kommenden Monaten hoch bleiben, selbst dann, wenn sich die USA und der Iran zeitnah auf eine Verhandlungslösung einigen sollten. Die Straße von Hormuz wird als Reaktion auf die israelisch-US-amerikanischen Angriffe seit Wochen vom Iran blockiert. Durch die Meerenge wird normalerweise ein Fünftel der weltweiten Ölexporte verschifft. US-Präsident Trump ist zu einem dreitägigen Besuch in China eingetroffen. Auf dem Flughafen in Peking wurde er von Vizepräsident Han empfangen. Morgen sowie am Freitag kommt Trump mit Staatschef Xi zu Gesprächen zusammen. Dabei soll es unter anderem um Handelsfragen gehen. Trump erklärte vor seinem Abflug, er wolle bessere Bedingungen für amerikanische Unternehmen in China erreichen. Weitere Themen dürften die chinesischen Exportkontrollen, geplante Waffenverkäufe der USA an Taiwan sowie der Iran-Krieg sein. Trump wird von einer Wirtschaftsdelegation begleitet, darunter die Chefs von Tesla, Apple und Boeing. Es ist sein erster Besuch in China seit 2017. Die Grünen haben das neue Gebäudeenergiegesetz der Bundesregierung kritisiert. Die klimapolitische Sprecherin der Grünen-Fraktion Badum sagte im Deutschlandfunk, mit der Änderung sei die Bundesregierung gegenüber der fossilen Lobby eingeknickt. Damit werde das Signal an die Welt gesendet, Deutschland gehe zurück in die Vergangenheit. Die Koalition will mit dem Gesetzentwurf mehr Wahlfreiheit beim Betrieb und Einbau von Heizungen ermöglichen. Allerdings müssen neu eingebaute Öl- und Gasheizungen ab dem Jahr 2029 schrittweise mit einem wachsenden Anteil klimafreundlicherer Brennstoffe wie Biomethan betrieben werden. Der Entwurf der schwarz-roten Koalition wird nun an den Bundestag übermittelt. Der Grünen-Politiker Cem Özdemir ist neuer Ministerpräsident von Baden-Württemberg. Die Abgeordneten des Stuttgarter Landtags wählten ihn mit 93 Stimmen zum neuen Regierungschef. Die grün-schwarze Koalition hat eine Mehrheit von 112 Sitzen im Parlament. Grünen-Fraktionschef Schwarz sagte, eine Zweidrittelmehrheit bringe es mit sich, dass nicht immer alle Abgeordnete zustimmten. Die Opposition wertete das Wahlergebnis für Özdemir dagegen als Niederlage. SPD-Fraktionschef Binder sprach von einem überraschenden Fehlstart. Özdemir ist der erste Regierungschef mit türkischen Wurzeln in der Geschichte der Bundesrepublik. Er folgt auf Ministerpräsident Kretschmann, der nach 15 Jahren aus dem Amt schied. Der Missbrauch von K.O.-Tropfen soll härter bestraft werden. Das Bundeskabinett brachte heute einen entsprechenden Gesetzentwurf von Justizministerin Hubich auf den Weg. Demnach werden K.O.-Tropfen, die bei einer Vergewaltigung oder einem Raub zum Einsatz kommen, rechtlich als Waffe oder gefährliches Werkzeug eingestuft. Täter sollen in diesen Fällen mit mindestens 5 Jahren Haft bestraft werden. Bislang waren es 3 Jahre. Hubich erklärte, Täter mischten ihren Opfern die Substanzen meist heimlich in Getränken unter, um sie wehrlos zu machen. Das sei besonders hinterhältig und gefährlich. Einer Dunkelfeld-Studie des Bundeskriminalamts zufolge wurden 5% der Befragten schon einmal Opfer von K.O.-Tropfen. Besonders betroffen sind Frauen. Der frühere Regensburger Oberbürgermeister Wohlbergs ist wegen Vorteilsannahme zu 2 Jahren und 6 Monaten Haft verurteilt worden. Das Landgericht München sprach den ehemaligen SPD-Politiker in 9 Fällen schuldig. Konkret ging es um Parteispenden eines Unternehmers im Kommunalwahlkampf 2014. Wohlbergs soll laut Gericht gewusst haben, dass ihn das Geld für künftige Bauprojekte in Regensburg gewogen machen solle. Wohlbergs bestreitet das. Das Urteil ist noch nicht rechtskräftig. Das Wetter. Meist bewölkt mit Schauern und Gewittern. Im Süden weitgehend trocken, an den Alpen und im Südosten sonnig. Höchstwerte 11 bis 17 Grad. Morgen wechselnd bewölkt mit Schauern und Gewittern, an der Nordsee etwas Sonne. Temperaturen 10 bis 16 Grad. Das waren die Nachrichten.
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0: Und da ist Monika Seinsche am Mikrofon. Hallo. Wir schauen auf die Flüsse der Welt, die deutlich mehr Treibhausgase emittieren, als bislang gedacht wurde. Außerdem fragen wir, warum es so schwer ist, Erkrankungen mit dem Hantavirus zu heilen. Und wir stellen ein neues Verfahren vor, bei dem Geräusche helfen, Gefäße und Nerven sichtbar zu machen.
7: Aber zuerst kümmern wir uns um ein Problem, mit dem fast alle Menschen zu kämpfen haben, die schon mal versucht haben, abzunehmen. Egal ob mit Diäten oder neuerdings mit Abnehmspritzen, klappt das zuerst in der Regel ganz gut. Aber sobald die Therapie zu Ende ist, kommt in der Regel auch das Gewicht zurück. Das ist der Jojo-Effekt. Jetzt beschreiben Forscherinnen in Nature Medicine eine mögliche Lösung für dieses Problem in Form von Bakterien. Christine Westerhaus berichtet.
8: Akkermansia muciniphila ist ein Darmbakterium, das Forschende schon länger mit der Stoffwechselgesundheit in Verbindung bringen. Im Darm übergewichtiger Menschen kommt es meist seltener vor. Wer Gewicht verliert oder sich gesünder ernährt, beherbergt in der Regel wieder mehr Akkermansia-Bakterien in seinem Darm. Dieser Zusammenhang brachte Ellen Black von der Maastricht-Universität und ihr Team auf die Idee, diese Bakterien Übergewichtigen nach einer Diät zu verabreichen.
9: Die Bakterienkur hatte tatsächlich einen recht deutlichen Effekt. Personen, die pasteurisierte Akkermansia muciniphila bekamen, nahmen nach der Diät weniger an Gewicht wieder zu, nur etwa 1 Kilogramm. Ohne Bakterien waren es 3,1 Kilogramm. Außerdem haben wir gesehen, dass der Effekt von Akkermansia bei denjenigen am größten war, die vor Beginn der Studie nur geringe Mengen des Bakteriums in ihrem Darm hatten.
8: Das Bakterienpräparat, das die Forschenden in ihrer Studie genutzt haben, wird vom Biotech-Unternehmen The Akkermansia Company hergestellt. Ellen Black ist dort als wissenschaftliche Beraterin tätig. In ihrer Untersuchung hatten die Forschenden 80 Menschen mit Übergewicht für 8 Wochen eine strenge Diät verordnet, bei der sie mindestens 8% ihres Körpergewichts verlieren mussten. Anschließend bekam die eine Hälfte von ihnen das Bakterienpräparat, die übrigen ein Scheinmedikament verabreicht. Wie Akkermansia Menschen dabei hilft, das Gewicht nach einer Diät zu halten, sei aber unklar, sagt Ellen Black.
9: Es ist bekannt, dass Akkermansia die Aufnahme von Kohlenhydraten über die Darmwand beeinträchtigen kann. Und das könnte dazu führen, dass mehr Energie ungenutzt über den Stuhl wieder ausgeschieden wird. Wir haben bei denjenigen, die diese Mikroben verabreicht bekommen hatten, auch deutlich weniger Entzündungen und einen erhöhten Energiestoffwechsel gesehen. Und das alles könnte verhindern, dass diese Menschen wieder an Gewicht zunehmen.
8: Allerdings haben die Forschenden nur eine sehr kleine Zahl an Probanden untersucht. Trotzdem seien die Ergebnisse interessant, sagt Stefan Kabisch. Er ist Studienarzt am Deutschen Zentrum für Diabetesforschung und war nicht an der Studie beteiligt.
10: Die Studie ist absolut spannend, weil es natürlich viele Vermutungen schon lange gibt, dass unser Darmmikrobiom eine ganz große Rolle dabei spielt, ob wir zunehmen, ob wir abnehmen, wie sich unser Stoffwechsel entwickelt. Der Effekt ist relativ klein. Es wäre auch zugegebenermaßen überraschend, wenn ein ganz bestimmtes Bakterium jetzt einen riesengroßen Effekt machen würde, sondern es ist halt ein kleiner Baustein, der eine Lösung sein könnte. Ein erster Schritt, eine Pionierarbeit kann man sagen, aber da sind wir jetzt bei weitem noch nicht an der Stelle, wo man daraus eine große Empfehlung ableiten kann.
8: Auch Martin Blüher möchte Abnehmwilligen vorerst keine Bakterienkuren empfehlen. Er ist Professor für klinische Adipositas-Forschung an der Universität Leipzig und war ebenfalls nicht an der Studie beteiligt.
11: Wir sind ganz am Anfang dieser Forschung. Ich kann mir gut vorstellen, dass die Identifizierung von Bakterien oder vielleicht auch Mischungen von Bakterien, die besonders günstig sind für den Stoffwechsel, vielleicht noch zu erstaunlicheren Ergebnissen führt als in dieser vorgestellten Studie mit einem einzigen Bakterium. Aber vielleicht macht es dann auch die Mischung in der Zukunft. Obwohl man fairerweise sagen muss, dass die Effektstärken, die man mit diesem Probiotikum erreicht hat, natürlich nicht vergleichbar sind mit dem, was mit Medikamenten möglich wäre.
8: Ob Bakterienkuren Übergewichtigen dauerhaft helfen, eine nennenswerte Zahl an Kilos zu verlieren, bleibt also abzuwarten. Wer seine Darmmikroben unterstützen will, kann das aber auch ohne Medikamente tun. Mit einer ausgewogenen und ballaststoffreichen Ernährung.
7: Christine Westerhaus war das über Bakterien gegen den Jojo-Effekt. Ich weiß nicht, wie es Ihnen geht, aber wenn ich an Treibhausgase-Emissionen denke, dann kommen mir erstmal Bilder von rauchenden Fabrikschluten in den Kopf oder von Autoabgasen oder von Waldbränden. Aber auch aus Flüssen gelangt CO2 in die Atmosphäre und zwar jede Menge. Das zeigt eine Studie in Global Change Biology. Ich habe einen der Autoren, Ralf Kiese vom Karlsruher Institut für Technologie, gefragt, wie sie die weltweiten Treibhausgasemissionen aus Flüssen ermittelt haben.
12: Wir haben uns Messdaten angeschaut und bisherige Abschätzungen haben eigentlich nur diese Messdaten irgendwie versucht, global hochzuskalieren. Und wir haben uns die Messdaten nochmal genauer angeschaut und haben eben festgestellt, dass mit künstlichen Intelligenzmethoden, also so ein Random Forest Modell heißt es, dass man im Prinzip Einzugsgebietscharakteristika aus Fernerkundungsdaten mit diesen Gewässerkonzentrationen korrelieren kann. Und das ist im Prinzip ein ganz neuer Ansatz, weil sie im Prinzip damit die lückenhaften Daten, also die Messungen liegen mal in Afrika, mal in Südamerika, mal in Deutschland vor, mal längere Zeit rein, mal kürzere Zeit rein, mal wurde CO2 gemessen, mal nur N2O, also die Daten sind relativ lückenhaft. Und mit dieser Korrelation mit den Fernerkundungsdaten zu Einzugsgebietcharakteristika können wir im Prinzip dann eine genauere Abschätzung machen beim Hochskalieren.
7: Und was ist dabei herausgekommen?
12: Dabei herausgekommen ist erstmal, dass die globalen Fließgewässer 10% etwa der anthropogenen Emissionen ausmachen. Das sind 5 Petagramm. Und das Spannende ist, wir haben uns eben auch die Zeitreihe angeschaut, was ist in den letzten 20 Jahren passiert. Und da haben die Emissionen um 1,5 Petagramm, also das sind ungefähr 30% dann zugenommen. Und das ist eigentlich eine ziemlich überraschend hohe Zahl.
7: Wie erklären Sie denn diese Zunahme? Also was ist in den Flüssen passiert, dass sie auf einmal mehr Treibhausgase emittieren?
12: Ja, wir haben uns natürlich Umweltparameter angeschaut. Zum einen, biologische Prozesse sind ziemlich temperaturabhängig und wir haben ja den Effekt, dass die globale Temperatur stark steigt. Also das heißt, das konnten wir auch zeigen, dass diese Treibhausgasemissionszunahme teils eben aus dieser Zunahme der Temperatur stattfindet, die sich in Gewässern natürlich genauso widerspiegelt wie in der Atmosphäre bzw. in der Luft. Und der zweite Effekt ist Landnutzungsänderungen. Also in den letzten 20 Jahren hat nicht nur die Temperatur zugenommen, sondern wir haben auch teils erhebliche Umwandlungen von eher natürlichen Ökosystemen in Ackerökosysteme zum Beispiel. Und dann kriegen wir über diese Ackersysteme, menschlich genutzte Systeme, erhöhte Stoffeinträge in die Fließgewässer. Und diese Kombination der Temperaturzunahme mit der erhöhten Stoffeintragsmenge in Fließgewässer, die führt dann dazu, dass die Treibhausgasemissionen ziemlich stark steigen.
7: Weil dann mehr biologische Prozesse in den Flüssen ablaufen können. Das heißt, die Flüsse quasi gedüngt werden und da mehr CO2 dann emittiert werden kann.
12: Die Flüsse sind im Prinzip wie ein Reaktor und die produzieren natürlich Nährstoffe durch Pflanzen, die oder Algen, die wachsen und abgebaut werden. Und das führt dann zu, zum Beispiel zu CO2-Emissionen. Es wird aber eben auch von außen was eingetragen. Und was wir auch noch zeigen konnten, ist, dass die Zunahme von Niederschlagsintensitäten, die natürlich das Mittel ist, dann auch von den terrestrischen Systemen in die Fließgewässer den Eintrag irgendwie zu verursachen, dass die auch eben wichtig sind. Und das konnten wir statistisch auch nachweisen, dass eben nicht nur quasi die Temperaturerhöhung, sondern auch die Zunahme von Extremereignissen bezüglich Niederschlag wichtig ist.
7: Und gibt es irgendwas, was sich dagegen tun lässt? Oder muss man das einfach hinnehmen, dass diese CO2-Emissionen aus den Flüssen so hoch sind?
12: Also wir konnten zeigen mit den Daten Landnutzungsänderungen. Wir haben jetzt nicht in allen Regionen der Welt nur Zunahme von Ackersystemen, sondern es gab auch teils Aufforstungen in China bzw. in Nordamerika, wo weniger Land für Acker genutzt wurde, aus sozioökonomischen Gründen teils. Und da konnten wir auch zeigen, dass hier die Treibhausgase nicht angestiegen sind in den letzten 20 Jahren bzw. teils auch zurückgegangen sind. Das heißt also, der Schutz von Wäldern bzw. bestimmte Aufforstungsmaßnahmen wären sicherlich zielreich. Wenn wir in landwirtschaftlich geprägten Landschaften bleiben, dann sind die klassischen Sachen wie Uferrandstreifen, wenn Sie Bäume am Rand von Gewässern pflanzen, dann haben Sie Beschattung, geht die Temperatur nicht so hoch. Also alles, was im Prinzip verhindert den Nährstoffaustrag aus Ackerböden in Fließgewässer beziehungsweise was jetzt eher zur Kühlung von Landschaften führt, wäre ein guter Effekt.
7: Ralf Kiese leitet die Abteilung Landschaftsbiogeochemie am Karlsruher Institut für Technologie. Inzwischen hat die WHO 9 Infektionen mit dem Hantavirus bei Menschen bestätigt, die auf dem Kreuzfahrtschiff Hondius waren. 3 sind gestorben. Sie alle haben sich mit einem bestimmten Typ Hantaviren angesteckt, dem Andes-Virus. Es ist das einzige Hantavirus, das von Mensch zu Mensch überspringen kann. Ein Heilmittel gegen dieses Virus gibt es nicht, obwohl das Virus schon seit 30 Jahren bekannt ist. Woran das liegt, hat Maximilian Brose recherchiert und ist dafür erstmal in der Zeit zurückgereist.
13: 1997, Chile. Im Süden des Landes erkranken 25 Menschen an einer bis dahin kaum bekannten Krankheit. Die damals junge Epidemiologin und Spezialistin für Infektionskrankheiten, Marcela Ferres, wird zur Hilfe gerufen.
9: Wir wussten nichts über diese Krankheit. Das war ganz neu für unser Land. Also hat das Gesundheitsministerium von Chile uns kontaktiert. Und ich bin mit anderen Forschenden in die USA gereist, um serologische Tests, die Hantaviren diagnostizieren, nach Chile zu bringen.
13: Für Chile wird schnell klar, dass hier das sogenannte Andesvirus zirkuliert. Bis 2023 infizieren sich über 900 Menschen in Chile nachweislich mit dem Andesvirus. 32% von ihnen sterben an dem Hantavirus-induzierten kardiopulmonalen Syndrom, kurz HCPS. Marcela Ferres, heute Professorin an der Pontificia Universita in Chile, verfolgt Infektionsketten und sucht mit Kollegen nach einem Heilmittel. Und tatsächlich zeigt eine kleine Studie Anfang der 2010er Jahre, dass ein hochdosiertes Kortikoid gegen HCPS wirken soll. Doch als Marcela Ferres und ihr Team die Ergebnisse überprüfen, mit mehr Patienten und einer Kontrollgruppe, die nur ein Placebo bekam, zeigt sich,
9: es gab keinen signifikanten Unterschied zwischen Kortikoid und Placebo. Die vorherige Studie hatte gesagt, oh, hier ist eine Lösung, aber so war es nicht.
13: Bei Erkrankungen durch Hantaviren aus Europa und Asien scheint das antivirale Medikament Ribavirin zu wirken. Doch es gibt keine Studien, die seine Wirksamkeit für das Andesvirus belegen. Es sei sehr schwer, klinische Studien zum Andesvirus durchzuführen. Fälle sind selten und Symptome treten erst nach mehreren Wochen auf. Und es sei sehr schwierig, internationale Forschungsgelder für solche Studien zu bekommen, auch weil das Andesvirus nur in Südamerika zirkuliert.
9: Wir haben nach Unterstützung gefragt, um ein Heilmittel zu finden. Aber die Antwort, die ich bekommen habe, war, das ist euer Problem, kümmert euch darum. Trotzdem versuchen wir es weiterhin. Und es gibt auch Forschungsgruppen etwa in Schweden oder den USA, die versuchen, Antikörper zu finden.
13: Die Idee? Monoklonale Antikörper sollen gegen viele verschiedene Hantavirustypen, auch das Andesvirus, helfen. Denn bestimmte Strukturen auf Oberflächenproteinen sind bei vielen Hantaviren identisch. Hier könnte ein solcher Antikörper binden und eine Immunantwort einleiten. Einen solchen Antikörper hat ein Team um Florian Krammer gefunden, Professor für Impfstoffkunde an der Icahn School of Medicine at Mount Sinai in New York. Und zwar in Personen, die eine Infektion mit einem europäischen Hantavirus durchlaufen haben. Der wirke gegen viele Hantavirustypen, auch das Andesvirus. Zumindest im Labor, sagt Florian Krammer. Um ihn in Menschen zu testen, habe er zusammen mit europäischen Partnern einen Antrag für europäische Fördergelder für eine erste klinische Studie eingereicht.
14: Der wurde im September eingereicht und der ist dann Anfang dieses Jahres abgelehnt worden. Da ging es um diese Herstellung des Antikörpers in der passenden Qualität und dann eine Phase-1-Studie.
13: Auch andere Arbeitsgruppen weltweit haben solche Antikörper. Doch keiner von denen wurde bisher bei Menschen getestet. Bei den vom Kreuzfahrtschiff evakuierten Erkrankten können Mediziner nur ihre akuten Symptome behandeln. Etwa die Funktion von Lunge und Herz ersetzen, wenn die ausfallen, erklärt Marcela Ferres.
9: Die Mediziner haben das sehr gut gemacht. Und ich denke, wir können Erkenntnisse daraus für die nächste Andesvirus-Saison in Chile nutzen.
7: Warum es kein Heilmittel gegen das Andesvirus gibt, das war ein Beitrag von Maximilian Brose. Wenn Roboter Operationen durchführen, machen sie das oft besonders präzise. Schließlich zittern Roboterhände nicht und Roboter werden auch nicht müde. Aber auch Roboter können nicht sehen, was unter der Gewebeoberfläche liegt. Deshalb arbeiten Forschende aus den USA an einem Verfahren, das verborgene Nerven und Blutgefäße während der OP sichtbar machen kann. Mit Hilfe von Laserlicht und Schallwellen. Vorgestellt haben sie das Verfahren auf der Tagung der amerikanischen akustischen Gesellschaft diese Woche in Philadelphia. Frank Rothelüschen berichtet.
15: Roboterassistierte Chirurgie wird weltweit immer häufiger eingesetzt, etwa bei Operationen an der Prostata. Statt großer Schnitte genügen kleine Öffnungen im Bauchraum, weshalb das Verfahren als schonender gilt. Dennoch bleiben Risiken, zum Beispiel:
16: Still the challenge is those nerve.
17: Unter der Oberfläche verbergen sich Nerven und Gefäße und die lassen sich weder mit bloßem Auge noch mit den Kameras der OP-Roboter erkennen.
16: Still they cannot see those nerves.
15: Dadurch besteht die Gefahr, Nerven oder Gefäße versehentlich zu verletzen, was in den USA in bis zu 2% der roboterunterstützten Prostata-Eingriffe passiert, sagt Kai Jean, Forscher am Rochester Polytechnic Institute in Massachusetts. Dieses Problem will sein Team nun lösen, mit einer Methode namens photoakustischer Bildgebung. Dahinter steckt eine Kombination aus Laserlicht und Ultraschall. Das Prinzip lässt sich ein wenig mit Blitz und Donner vergleichen, erklärt Jean.
17: Wir kennen das von Ultraschalluntersuchungen. Man schickt Ultraschallwellen in den Körper und empfängt deren Echos, um daraus Bilder zu erzeugen. Bei der photoakustischen Bildgebung schicken wir nicht Schall in den Körper, sondern Laserlicht. Was dann passiert, ist ähnlich wie bei einem Gewitter. Erst sieht man den Blitz, dann hört man den Donner.
15: Das Gewebe absorbiert das Laserlicht und erzeugt dadurch winzige Schallwellen. Aus diesen Signalen lässt sich dann ein Bild des Gewebeinneren berechnen. Nerven zum Beispiel sollen dadurch gut erkennbar sein, denn
17: Nerven bestehen aus Lipiden, aus Fettmolekülen. Diese Lipide weisen im Laserlicht einen charakteristischen Fingerabdruck auf. Und dadurch können wir im Bild einen Nerv gezielt hervorheben.
15: Jean und seine Leute testeten die Technik an Rattenaugen und konnten Nerven und Blutgefäße sichtbar machen. Dann integrierten sie das System in einen Operationsroboter und untersuchten damit ein sogenanntes Phantom. In diesem Fall eine Hühnerbrust, in der sie Blutgefäße regelrecht versteckten.
17: Von außen ließ sich nicht erkennen, wo die Gefäße verliefen. In unseren Bildern jedoch waren sie gut zu sehen. Damit weiß man, wo sich die Gefäße befinden, bevor man sie versehentlich durchtrennt.
15: Denn im Test zeigte das System nicht nur die Lage der Gefäße an, sondern auch ihre Tiefe im Gewebe. Einsatzreif ist die Technik aber noch nicht. Eine Herausforderung: während einer OP bewegt sich das Gewebe. Die eingeblendeten Daten müssen also laufend aktualisiert werden.
17: Deshalb entwickeln wir einen Algorithmus, der diese Gewebebewegungen verfolgt. Damit wollen wir dann eine Art Karte anzeigen, ähnlich wie ein Navi beim Autofahren.
15: Die KI soll helfen, die Bewegungen des Gewebes in Echtzeit nachzuverfolgen und sogar für die nächsten Momente vorherzusagen. Bislang hat das Team von Kai Jean nur mit Gewebeproben und Phantomen experimentiert. Als nächstes sollen Tierversuche folgen. Die Industrie jedenfalls, sagt er, zeige schon Interesse.
17: Unser Projekt wurde von einem Unternehmen gefördert, einer Firma, die die Entwicklung der nächsten Generation von OP-Robotern energisch vorantreibt.
15: Langfristig könnte die Technik auch bei Eingriffen an Leber oder Niere eingesetzt werden, also dort, wo verborgene Nerven und Blutgefäße ein Risiko darstellen.
7: Photoakustische Bildgebung hilft Chirurgen. Das war ein Beitrag von Frank Grotelüschen. Und jetzt ist Lucian Haas zu mir ins Studio gekommen. Das heißt, es ist Zeit für die Meldungen aus der Wissenschaft.
18: Forscher haben erstmals eine Histaminkarte des Gehirns erstellt. Histamin ist vor allem als Auslöser von Allergien bekannt. Im Gehirn spielt das Molekül jedoch auch als chemischer Botenstoff zwischen Nervenzellen eine Rolle, ähnlich wie Dopamin und Serotonin. Allerdings ist Histamin als Neurotransmitter weniger erforscht. Forschende des King's College London haben nun erstmals untersucht, in welchen Regionen im Gehirn Signalwege, die von Histamin reguliert werden, besonders aktiv sind. Ihre Histaminkarte zeigt, es sind Regionen, die auch mit Erkrankungen wie ADHS, Depression, Schizophrenie und Magersucht in Verbindung stehen. Die Forschenden sehen darin keinen Beweis, dass Histamin solche Störungen mit verursacht. Die Studie liefere aber Hinweise darauf, dass die Rolle von Histamin im Gehirn bei der Entwicklung neuer Therapien stärker beachtet werden sollte. Erschienen ist die Studie im Fachjournal Nature Mental Health.
7: Bei einem Atombombentest sind exotische Kristalle entstanden.
18: 1945 wurde in der Wüste von New Mexico unter dem Codenamen Trinity die erste Atombombe gezündet. Unter der enormen Hitze und dem Druck der Explosion bildete sich auf dem aufgeschmolzenen Untergrund ein Schmelzglas. Es wird Trinitit genannt. In Proben von Trinitit haben Forschende der Universität Florenz nun eine bislang unbekannte Kristallstruktur entdeckt, die so in der Natur sonst nicht vorkommt. Wie sie im Fachjournal PNAS berichten, handelt es sich um ein sogenanntes Klatrat. Das ist ein geometrischer Käfig aus Siliziumatomen, in dem in diesem Fall Calciumatome sowie Spuren von Kupfer und Eisen eingeschlossen sind. Im Labor ließe sich so ein Kristall nicht herstellen. Dafür sind Temperaturen von über 1500 Grad Celsius und extremer Druck nötig, wie sie bei Atomexplosionen herrschen.
7: Afrika könnte sich eines Tages in drei Teile spalten.
18: Ein Team der Oxford University hat im Untergrund von Sambia einen bislang unbekannten Grabenbruch entdeckt. Er erstreckt sich mehr als 2000 Kilometer von Ost nach West. In der Bruchzone gibt es heiße Quellen, in denen Gase aufsteigen, die aus dem Erdmantel stammen. Die Forschenden sehen darin den Beleg, dass der Riss bis tief unter den Kontinent reicht. Ähnliches kennt man bereits vom ostafrikanischen Grabenbruch, wo sich Afrika schon langsam teilt. Durch die neu entdeckte zweite Bruchzone könnte sich der Kontinent sogar dreiteilen. Allerdings erst in vielen Millionen Jahren. Erst einmal könnte die Bruchzone nützlich sein, als Quelle für Geothermie und das seltene Edelgas Helium, schreiben die Forschenden im Fachmagazin Frontiers in Earth Science.
7: Eine Krankheit wird offiziell umbenannt.
18: Das polyzystische Ovar-Syndrom, kurz PCOS, ist eine der häufigsten Hormonstörungen bei Frauen. Künftig soll diese Erkrankung offiziell polyendokrines metabolisches Ovar-Syndrom heißen, abgekürzt PMOS. Auf diese Namensänderung haben sich MedizinerInnen, Patientenorganisationen und Fachgesellschaften aus aller Welt geeinigt. Der Abstimmungsprozess lief über 14 Jahre. Der alte Name galt als irreführend, denn er suggeriert, dass die Erkrankung vor allem ein Problem mit Zysten an den Eierstöcken ist. Tatsächlich betrifft sie jedoch den gesamten Hormon- und Stoffwechselhaushalt. PMOS gilt als eine der Hauptursachen für Unfruchtbarkeit. Die neue Bezeichnung soll für mehr Klarheit bei Patientinnen und Ärzten sorgen. Weltweit leiden rund 170 Millionen Frauen an PMOS. Bis 2028 soll der neue Name weltweit in medizinischen Leitlinien eingeführt sein.
7: Raumsonden erhalten mehr Rechenleistung.
18: Die NASA hat einen neuen Hochleistungsprozessor für die Raumfahrt vorgestellt. Er ist speziell für den Einsatz weit ab von der Erde konzipiert und gegen kosmische Strahlung sowie extreme Temperaturen geschützt. Tests haben gezeigt, dass der Chip bis zu 500 Mal leistungsfähiger ist als die strahlungsgehärteten Rechner, die derzeit an Bord von Raumsonden eingesetzt werden. Seine Leistung reicht für den Einsatz künstlicher Intelligenz im Weltraum aus. Dadurch könnten Raumfahrzeuge künftig auch komplexe Entscheidungen selbstständig treffen, etwa bei Landemanövern. Dies könnte die Durchführung von Missionen in die Tiefen des Weltraums grundlegend verändern.
7: Das waren die Meldungen mit Lucian Haas.
19: Sternzeit, 13. Mai. Starke Königin, schwacher König, bequem im Norden. Wer beobachten will, was am Himmel vor sich geht, richtet die Augen meist zuerst nach Süden. Dort erreichen Mond, Planeten und Sternbilder die höchste Stellung am Firmament. Dort zeigen sich auch seltene Gäste an unserem Himmel. Die meiste Action passiert Richtung Süden. Verglichen damit erscheint der Blick nach Norden oft etwas langweilig. Der Mond oder die Planeten zeigen sich in unseren Breiten dort nie. Die Sterne, die knapp über dem Nordhorizont stehen, leuchten zu anderen Zeiten nahe dem Zenit. Doch es ist viel bequemer, sie jetzt anzusehen, als sich in einigen Monaten den Hals zu verrenken. Gegen Mitternacht fällt tief im Norden das Sternbild Cassiopeia auf, das berühmte Himmelsweh. Cassiopeia war eine Königin im alten Äthiopien. Sie soll ein wenig eitel gewesen sein und behauptet haben, schöner als die Meeresnymphen zu sein. Rechts des Weh ist ihr Mann, König Kepheus, zu erkennen. Dieses Sternbild erinnert ein wenig an das Haus vom Nikolaus. König Kepheus konnte seiner Frau nicht das Wasser reichen. Das haben die Griechen, die diese Figuren an den Himmel gesetzt haben, auch mit feiner Ironie am Firmament verdeutlicht. Das Weh der Cassiopeia besteht aus 5 recht hellen Sternen, dagegen musste sich Kepheus mit sehr schwachen Objekten begnügen. Im Kaiserreich hatte man versucht, das Himmelsweh in Kaiser-Wilhelm-Sternbild umzubenennen. Doch die Bezeichnung hat sich niemals durchgesetzt. Cassiopeia hält also nicht nur König Kepheus in Schach, sondern auch den Kaiser. Jetzt Abend für Abend am Nordhimmel.
7: Das war's für heute mit Forschung aktuell und Monika Seinsche. Ich wünsche Ihnen noch einen schönen Tag.

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1: Uhr, die Nachrichten. Die Grünen haben das neue Gebäudeenergiegesetz der Bundesregierung kritisiert. Die klimapolitische Sprecherin der Grünen-Fraktion, Badum, sagte im Deutschlandfunk, mit der Änderung sei die Bundesregierung gegenüber der fossilen Lobby eingeknickt. Damit werde das Signal an die Welt gesendet, Deutschland gehe zurück in die Vergangenheit. Die Koalition will mit dem Gesetzentwurf mehr Wahlfreiheit beim Betrieb und Einbau von Heizungen ermöglichen. Allerdings müssen neu eingebaute Öl- und Gasheizungen ab dem Jahr 2029 schrittweise mit einem wachsenden Anteil klimafreundlicherer Brennstoffe wie Biomethan betrieben werden. Der Entwurf der schwarz-roten Koalition wird nun an den Bundestag übermittelt. Der Grünen-Politiker Cem Özdemir ist neuer Ministerpräsident von Baden-Württemberg. Die Abgeordneten des Stuttgarter Landtags wählten ihn mit 93 Stimmen zum neuen Regierungschef. Die grün-schwarze Koalition hat eine Mehrheit von 112 Sitzen im Parlament. Grünen-Fraktionschef Schwarz sagte, eine Zweidrittelmehrheit bringe es mit sich, dass nicht immer alle Abgeordnete zustimmten. Laut CDU-Fraktionschef Vogt zeigt das Ergebnis, dass die Regierungskoalition funktioniert. Die Opposition wertete das Wahlergebnis für Özdemir dagegen als Niederlage. SPD-Fraktionschef Binder sprach von einem überraschenden Fehlstart. Özdemir ist der erste Regierungschef mit türkischen Wurzeln in der Geschichte der Bundesrepublik. Er folgt auf Ministerpräsident Kretschmann, der nach 15 Jahren aus dem Amt schied. Die amtierende Co-Parteichefin der Linken Schwertner und der Bundestagsabgeordnete Pantisano kandidieren gemeinsam für den Parteivorsitz. Das gaben sie in einer gemeinsamen Mitteilung mit bekannt. Die Linke wählt bei ihrem Parteitag Mitte Juni in Potsdam eine neue Doppelspitze. Der bisherige Co-Parteichef van Aken tritt aus gesundheitlichen Gründen nicht mehr an. Pantisano hatte daraufhin angekündigt, sich um die Nachfolge zu bewerben. Gegenkandidaten gibt es bisher nicht. US-Präsident Trump ist zu einem dreitägigen Besuch in China eingetroffen. Auf dem Flughafen in Peking wurde er von Vizepräsident Han empfangen. Morgen sowie am Freitag kommt Trump mit Staatschef Xi zu Gesprächen zusammen. Dabei soll es unter anderem um Handelsfragen gehen. Trump erklärte vor seinem Abflug, er wolle bessere Bedingungen für amerikanische Unternehmen in China erreichen. Weitere Themen dürften die chinesischen Exportkontrollen, geplante Waffenverkäufe der USA an Taiwan sowie der Iran-Krieg sein. Trump wird von einer Wirtschaftsdelegation begleitet, darunter die Chefs von Tesla, Apple und Boeing. Es ist sein erster Besuch in China seit 2017. Die weltweiten Ölreserven nehmen wegen der Blockade der Straße von Hormuz stark ab. Wie die Internationale Energieagentur IEA mitteilte, gingen die Lagerbestände seit Beginn des Iran-Krieges um etwa 250 Millionen Barrel zurück. Das entspricht etwa dem weltweiten Bedarf von 2 Tagen. Die IEA geht davon aus, dass die Energiepreise in den kommenden Monaten hoch bleiben, selbst dann, wenn sich die USA und der Iran zeitnah auf eine Verhandlungslösung einigen sollten. Die Straße von Hormuz wird als Reaktion auf die israelischen und US-amerikanischen Angriffe seit Wochen vom Iran blockiert. Durch die Meerenge wird normalerweise ein Fünftel der weltweiten Ölexporte verschifft. Schokoladentafeln der Marke Milka sind nach einer Gerichtsentscheidung irreführend und hätten so nicht verkauft werden dürfen. Das Landgericht Bremen urteilte, dass die Reduzierung von 100 auf 90 Gramm eine relative Mogelpackung sei, weil die Verpackung kaum geändert wurde. Laut Gericht hätte es eines Hinweises auf der Verpackung bedurft. Das Urteil habe aber keine direkten Konsequenzen, hieß es von einem Gerichtssprecher. Bedeutung habe es aber für künftige Fälle, denn es bestehe Wiederholungsgefahr. Vom Milka-Hersteller Mondelez hieß es, man nehme das Urteil zur Kenntnis und arbeite an einer klaren Kommunikation. Die Verbraucherzentrale Hamburg sieht durch ihren Erfolg die Rechte der Konsumenten gestärkt und spricht von einer Signalwirkung. Das Wetter. Meist bewölkt mit Schauern und Gewittern. Im Süden weitgehend trocken, an den Alpen und im Südosten sonnig. Höchstwerte 11 bis 17 Grad. Morgen wechselnd bewölkt mit Schauern und Gewittern. An der Nordsee etwas Sonne bei Temperaturen von 10 bis 16 Grad. Das waren die Nachrichten.
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2: Heute im Studio Benjamin Hammer. Schönen guten Tag. Donald Trumps Ruf als vermeintlicher Dealmaker hat zuletzt deutlich gelitten. Um die Bemühungen des US-Präsidenten zwischen Russland und der Ukraine zu vermitteln, ist es sehr still geworden. Und mit Blick auf die Straße von Hormuz und Trumps Krieg gegen den Iran gibt es seit Wochen auch keine Bewegung. Jetzt will Trump ausgerechnet in China gut Wetter machen und zu einem Verhandlungserfolg kommen mit einem Land, dem er einst vorgeworfen hatte, es, Zitat, vergewaltige die USA mit seiner Handelspolitik. Der US-Präsident ist vor wenigen Stunden in China gelandet und wir berichten in dieser Sendung über das Verhältnis zwischen den USA und China. Es geht um erbitterte Rivalen, die einander brauchen. Und auch das schauen wir uns an bis 17.30 Uhr, welche Folgen das neue Heizungsgesetz für Eigentümer, Mieter und das Klima haben könnte, wie es mit den Toni-Boxen, eine Idee aus Düsseldorf, weitergeht und warum das Unternehmen weltweit Erfolg hat und warum ein Gericht urteilt, dass Milka bei seiner Schokolade eine Mogelpackung verkauft habe. Die USA und China sind erbitterte Rivalen. Sie ringen um weltweiten Einfluss, um Absatzmärkte, um einen Vorsprung bei der künstlichen Intelligenz und ihre politischen Systeme sind unterschiedlich. Aber die größte und die zweitgrößte Volkswirtschaft der Welt, die sind aufeinander angewiesen, weil die Länder ohne den gegenseitigen Handel ein enormes Problem hätten und weil sie auf Rohstoffe und Produkte der Gegenseite dringend angewiesen sind. Die Zölle und die Beschimpfungen des US-Präsidenten mit Blick auf den Handel, sie haben auch im Verhältnis zwischen China und den USA tiefe Spuren hinterlassen. Jetzt will der US-Präsident die Wogen glätten und ist zum Besuch in Peking eingetroffen. Eva Lambi-Schmidt berichtet.
3: Die Gespräche mit Chinas Staats- und Parteichef Xi Jinping sind für morgen und übermorgen geplant. Laut US-Angaben treffen sich die Männer an der Spitze der zwei größten Volkswirtschaften der Welt während des Besuchs mehrfach. Es ist der erste Besuch eines US-Präsidenten in China seit fast 9 Jahren. Die Beziehungen der beiden Länder haben sich in der Zwischenzeit deutlich verschlechtert. Zu verhandeln gibt es viel. Die Liste an Streitthemen ist lang. Sie reicht von einem Wettstreit über Technologieführerschaft, über Handelsstreitigkeiten mit hohen Zöllen und Exportkontrollen bis hin zur Frage im Umgang mit der demokratisch regierten Insel Taiwan, die China für sich beansprucht. Auch der von den USA und Israel gestartete Krieg im Iran dürfte auf der Agenda stehen. Chinas Führung gilt als wichtiger Partner des Iran und als großer Abnehmer iranischen Öls. Die Volksrepublik liefert unter anderem Dual-Use-Güter an den Iran, das heißt Waren, die sowohl zivil als auch militärisch eingesetzt werden können.
2: Donald Trump ist in China eingetroffen. Das war ein Beitrag von Eva Lambi-Schmidt. Und vor der Sendung habe ich über den Trump-Besuch mit Jürgen Mattes gesprochen. Er leitet den Bereich internationale Wirtschaftspolitik beim Arbeitgebernahen Institut der deutschen Wirtschaft in Köln. Und ich habe ihn gefragt, wer hat eine Einigung in Peking gerade nötiger, US-Präsident Trump oder Chinas Staatschef Xi?
4: Also ich denke, Trump ist natürlich durch den Iran-Konflikt jetzt unter Druck gekommen, braucht auch innenpolitisch mit Blick auf die anstehenden Wahlen im Herbst, die Midterm-Elections, einen Erfolg. Deswegen wird vermutet, dass er deshalb nach Peking fährt, um Kaufversprechen für US-Güter von China möglicherweise auszuhandeln. Man weiß bei Trump nie, aber das könnte ein mögliches Outcome sein dabei. Und die Frage ist dann natürlich, was verlangt China auf der anderen Seite von Trump? Geht es um Zölle? Geht es um Exportrestriktionen im Halbleiterbereich oder geht es möglicherweise um Taiwan und dass die USA da die Füße stillhalten sollen? Das sind die großen Fragen, glaube ich.
2: Große Fragen und mehrere Aspekte, die wir mal versuchen zu sortieren mit Ihnen. Also es geht ja um Absatzmärkte, es geht um die Zölle, die haben Sie angesprochen. Es geht um Halbleiter und seltene Erden. Können Sie für uns noch einmal sortieren, was China von den USA braucht und was die USA von China brauchen?
4: Also China will von den USA, dass die chinesischen Exporte wieder etwas besser auf dem US-Markt Platz finden. Durch das Urteil des obersten Gerichts in den USA sind Trump ja wichtige Zölle aus der Hand geschlagen worden, sodass die Zölle auf chinesische Importe jetzt deutlich niedriger sind, als sie schon mal waren. Dann geht es aus Chinas Sicht um Exportrestriktionen der USA, insbesondere im Halbleiterbereich, eine ganze Reihe von Sanktionen gegenüber einzelnen chinesischen Firmen, aber davon einer ganzen Menge, wo es darum geht, dass die USA verhindern wollen, dass sensible Technologien, gerade insbesondere halt die schnellsten Chips, am Ende Chinas Militär besser machen und die Aufrüstung erleichtern. Da gibt es eine ganze Reihe von Dingen. Und auf der anderen Seite eben die USA, die jetzt möglicherweise von China Unterstützung haben wollen mit Blick auf den Iran-Krieg, denn China hat natürlich Einfluss auf den Iran. Und auf der anderen Seite, das ist eben dieser Handelsdeal, von dem ich gesprochen habe. Und dann natürlich die seltenen Erden, Sie hatten es angesprochen, dass es eine Garantie idealerweise aus der amerikanischen Sicht gibt, dass die Exportrestriktionen bei den seltenen Erden zurückgenommen wird, beziehungsweise die anstehende Verschärfung, die China ins Schaufenster gestellt hat im letzten Herbst, dass die nicht kommt. Die läuft ja in diesem Herbst wiederum aus. Also eine ganze Menge an Paketen, wenn man so will, die auf dem Verhandlungstisch hin und her geschoben werden können.
2: Sie haben in einem Text für Ihr Institut davor gewarnt, dass Deutschland beim Thema Exportbeschränkungen zwischen die Fronten geraten könnte. Können Sie uns das genauer erklären?
4: Ja, wir laufen

0: Extraterritorialität zu entwickeln und seinerseits eben halt Exportrestriktionen bei seltenen Erden verhangen. Und so, dass wir in einer Situation sind, wo gerade Unternehmen in China, wenn sie das eine befolgen, dem anderen widersprechen und sich quasi den US-Markt möglicherweise dann mit ihrer Strategie gefährden oder eben umgekehrt möglicherweise nicht mehr in China verkaufen können, bis hin dazu, dass möglicherweise eine Haftbarkeit einer einzelner Manager sozusagen jetzt im Raum steht. China hat da ein neues Gesetz aufgelegt, das sehr vage formuliert ist, wo möglicherweise sogar persönliche Sanktionen oder Sanktionen auf der persönlichen Ebene möglich sind. Sehr vage gehalten, keiner weiß genau, was das tatsächlich werden wird. Aber die Sorgen, gerade bei der europäischen Firmen-Community in China, sind da sehr, sehr groß.
1: Das birgt das Risiko, dass sich Deutschland und die EU ja zwischen einer der beiden Seiten entscheiden müssen, was ja dann ökonomisch auch eine Unmöglichkeit ist. Und in dieser schwierigen Situation sind Deutschland und die EU ja nur Zaungast von Verhandlungen in Peking. Gibt es da gerade keine Möglichkeit, mit an einen Tisch zu kommen oder Einfluss auszuüben?
0: Ja, es ist in der Tat tatsächlich schwierig und natürlich deshalb nochmal schwieriger geworden, weil auch die Drähte in die USA zu Trump zuletzt ja nochmal schlechter geworden sind, nachdem unser Bundeskanzler endlich mal gar nicht klare Worte gewählt hat und jetzt dann sanktioniert wird. Europa ist aus der Perspektive der chinesischen Regierung insgesamt auch nicht oder gilt auch nicht besonders als handlungsfähig und ich sag mal satisfaktionsfähig. Peking spricht lieber mit Berlin und Paris als mit Brüssel.
1: Zum Thema China äußern Sie sich seit Jahren und Sie sprechen sich dafür aus, dass Europa unabhängiger von China werden sollte. Es geht auch um das Stichwort De-Risking. Aber in Zeiten eines erratischen Donald Trumps, da erscheint China manchen zumindest als verlässlicherer Handelspartner als die USA. Und manche würden dann sagen, lasst uns doch wieder mehr China wagen. Gehen Sie
0: da
1: mit?
0: Da gehe ich überhaupt nicht mit, weil allein schon vom Wertesystem her, von der Frage der Systemrivalität, letztlich Staatskapitalismus gegen liberale Demokratie, die Taiwan-Drohung, die im Raum steht und die massiven Wettbewerbsverzerrungen, mit denen China seine Unternehmen auf den Markt schickt und die hier bei uns zur Deindustrialisierung, zum China-Schock beitragen. Das sind alles Punkte, die ganz klar machen, dass die Interessendivergenzen, die wir langfristig strukturell und strategisch mit China haben, sehr viel größer sind als die mit den USA. In den USA, ja, die transatlantischen Beziehungen sind unter Druck, aber es wird dann einen neuen US-Präsidenten geben und hoffentlich einen von einer anderen Partei, sodass nicht nur bei den Werten sozusagen grundsätzlich, die wir mit dem amerikanischen Volk in vielerlei Hinsicht dennoch teilen, aber auch in den Handelsfragen es deutlich anders aussieht.
1: Die Meinung war das von Jürgen Mattes vom Arbeitgebernahen Institut der deutschen Wirtschaft in Köln. Herr Mattes, vielen Dank.
0: Sehr gerne.
1: Bundeswirtschaftsministerin Katherina Reiche brauchte heute nur wenige Sätze, um deutlich zu machen, was sie von dem sogenannten Heizungsgesetz ihrer Vorgängerregierung hält. Von starren Quoten sprach sie etwa und von einer Zwangsberatung, die es künftig nicht mehr geben werde. Auch einem Verbot erteilte sie eine Absage, ein Wort, das manche vielleicht noch mit den Grünen in Verbindung bringen. Keine Verbote mehr, kein Zwang, keine starren Vorgaben. Dafür soll das neue Heizungsgesetz der Bundesregierung stehen, das eigentlich Gebäudemodernisierungsgesetz heißt und heute vom Bundeskabinett auf den Weg gebracht wurde. Lob kommt von der Industrie, Klimaschutzaktivisten sind entsetzt. Jörg Münchenberg berichtet.
2: Nach zähen Verhandlungen zwischen Union und SPD und mit deutlicher Verspätung hat das Kabinett das Gebäudemodernisierungsgesetz jetzt doch beschlossen und damit eine zentrale Vorgabe des Koalitionsvertrages umgesetzt. Die Wirtschaftsministerin deshalb zufrieden.
3: Wir schaffen damit Investitionssicherheit, wir schaffen Planungssicherheit, wir ermöglichen Technologieoffenheit und Flexibilität bei der Heizungswahl. Die starre 65% erneuerbaren Quote entfällt. Die Zwangsberatung entfällt.
2: So Katharina Reiche nach dem Kabinettsbeschluss. Tatsächlich wird mit dem Wegfall der Vorgabe, wonach neue Heizungen zu 65% mit erneuerbaren Energien betrieben werden müssen, das Herzstück des umgangssprachlich genannten Heizungsgesetzes gestrichen. Ein überfälliger Schritt, lobte heute aber auch Bauministerin Verena Huberts von der SPD.
4: Zu viele Vorschriften, zu viele Linien, zu viele Sonderwünsche, ein zu enges Fundament. Wir haben diesen Plan jetzt neu gezeichnet. Klar.

0: tragfähig und mit den richtigen Stützen.
1: Erlaubt ist also auch künftig der Einbau von Gas- und Ölheizungen, die jedoch ab 2029 schrittweise mit klimafreundlichen Kraftstoffen wie Biomethan oder Bioöl befeuert werden müssen. Zunächst beträgt die Beimischungsquote 10% und wächst dann bis 2040 auf 60% auf. 2045 will Deutschland klimaneutral sein, doch die Vorgabe von 100% Biokraftstoffen fehlt in dem Gesetz. Die Klimaschutzziele würden trotzdem nicht aufgeweicht, betont die Wirtschaftsministerin.
2: Wir haben zwei Evaluierungsschritte eingebaut, 2030 und Anfang der 30er Jahre, was wichtig ist, um die Ziele ständig nachschärfen zu können. Es ist allerdings zum heutigen Zeitpunkt schwer abzusehen, was konkret im Jahr 2040 zu erreichen ist.
1: Kritiker halten der Regierung jedoch vor, dass letztlich nicht ausreichend Biokraftstoffe zur Verfügung stehen. Zudem dürften die Netzentgelte sowie die CO2-Preise weiter steigen. Mietern droht damit eine Kostenfalle. Deshalb habe man vorgebaut, bekräftigt die Bauministerin.
0: Wenn jetzt ein Vermieter eine Gas- oder Ölheizung einbaut, dann werden die Kosten zukünftig dann auch geteilt. Von dem biogenen Anteil, aber auch bei den CO2-Kosten und den Netzentgelten.
1: Die vielen Kritiker, Umweltschutzverbände etwa, aber auch die Opposition überzeugt das nicht. Britta Hasselmann, Co-Fraktionschefin der Grünen.
3: Gerade in diesen Zeiten, in denen wir wissen, dass der Krieg im Nahost, dass die Abhängigkeit von Öl und Gas uns wirklich was kostet, geostrategisch, klimapolitisch und im Geldbeutel, muss es doch um Entlastung und um Zukunft gehen und nicht um eine rückwärtsgewandte Politik.
1: Der Bundesverband der deutschen Industrie lobte dagegen, das geplante Gesetz schaffe endlich Klarheit. Ähnlich äußerte sich zwar auch der Verband der kommunalen Unternehmen, allerdings, so heißt es da, seien noch zahlreiche Fragen ungeklärt. So ist etwa weiter offen, in welchem Umfang klimafreundliche Heizungen künftig gefördert werden sollen.
4: Jörg Münchenberg berichtete. Papa, darf ich mir noch eine Toni-Figur kaufen? Eltern kleinerer Kinder wissen jetzt vielleicht, wovon ich spreche. Es geht um kleine Plastikfiguren, die Tonis, die auf einen Kinderlautsprecher gestellt werden können. Der Lautsprecher lädt dann per WLAN das Hörspiel oder die Musik, die zur Plastikfigur passt, von Bibi Blocksberg bis Pocahontas. Eine simple Idee, die in Düsseldorf entstand und weltweit erfolgreich ist. Was auch daran liegen könnte, mit Erfolg auf das Unternehmen gesehen, dass so eine kleine Toni-Figur samt Hörspiel gleich mal 17 Euro kosten kann. Das Unternehmen hinter den Tonis ist mittlerweile an der Börse und hat heute ein kräftiges Umsatzwachstum verkündet. Mischa Erhardt berichtet.
5: Alles begann an einem sonnigen Morgen. Als ein kleiner Hamster.
6: Das große Fußballturnier macht der Hamster. Der Schlummertukan aus dem Schlummerdschungel sorgt für Naturklänge zum Einschlafen. Und der traurige Esel Ia trifft auf Winnie Pooh.
7: Stellt euch vor, wir sind in einem Zimmer. Also in einem Kinderzimmer.
6: Die Welt von Tonys hält Einzug in viele Kinderzimmer. Eine Erfolgsgeschichte wie aus dem Bilderbuch.
8: Also bei Tonys ist es tatsächlich so, dass wir hier ein Phänomen gerade in dem Bereich Kinderspielzeug sehen, was man, glaube ich, in dieser Form gar nicht so angenommen hätte.
6: Sagt Andreas Lipko, Börsenexperte bei Comdirect. Tonys hat seinen faktischen Hauptsitz in Düsseldorf, hat das Börsenparkett durch die Hintertür in Luxemburg betreten und ist mittlerweile im SDAX für kleinere Börsenunternehmen in Frankfurt gelistet. Umsatz im vergangenen Jahr 630 Millionen Euro. In den ersten drei Monaten des Jahres bereits stark zugelegt, soll der Umsatz in diesem Jahr auf 760 Millionen Euro steigen. Verkaufsschlager ist die Tonybox, ein würfelförmiges Tonabspielgerät für Kinder, das einfach zu bedienen ist. Inzwischen verkörpern Spielfiguren die Hörgeschichten, sie lassen sich auf die Box stellen. Spielspaß ohne Bildschirm lautet die Devise. Andreas Lipko.
8: Hier ist ja die Kombination zwar gerade zwischen Technologie, also technologischen Ansatz und eben so ein bisschen Spielzeug beziehungsweise Kuscheltiere, wenn man so will. Und das scheint wirklich gut zu funktionieren, wenn man sich die Zahlen ansieht und vor allen Dingen auch eine gewisse Resistenz gegenüber eben gerade der Technologisierung im Kinderzimmer auch anzutreten.
9: In a world full of screens, where did imagination go?
6: Wohin lässt sich die Fantasie in einer Welt voller Bildschirme lenken, fragt das Unternehmen in einer Werbung für den US-amerikanischen Markt. Auch das ist ein Erfolg in der heutigen Zeit. Eine internationale Expansion, auch und gerade in den USA.
8: Und hier kann man wirklich sagen, dass dann hier eine Art Gegentrend sowohl eben international absatzseitig betrachtet, als auch natürlich von der Entwicklung der Produkte an sich zu sehen ist. Also diese Anwendungen von Tonys sind halt sehr kinderfreundlich, sind halt entsprechend auch so produziert worden, dass eben hier langanhaltendes Wachstum möglich ist, weil man eben auf, wenn man sich sozusagen einmal diese Technologie angeschafft hat, dann die Möglichkeit hat, immer wieder durch neue Figuren, durch neue entsprechende Spielzeuge dann eben weiter nutzen zu können.
6: Sagt Andreas Lipko von Comdirect. Dabei profitiert das Unternehmen davon, frühzeitig auf Kooperationen und Lizenzen bekannter Marken und Geschichten gesetzt zu haben. Etwa Pixar oder Walt Disney. Geplant ist auch eine Sonderedition Pokémon und ein Tony-Format des Brettspielklassikers Monopoly. Das Unternehmen zählt rund 560 Mitarbeiter und vertreibt seine haptischen Hinhörer auch in Ländern wie Großbritannien, Australien oder Neuseeland. Nach Angaben des Unternehmens sind Tony-Boxen mittlerweile in über 100 Ländern weltweit aktiviert.
10: Hast du das gesehen, Hermie?
4: Mischa Erhardt berichtete. Durch Europa mit dem Zug fahren, das klingt aufregend, vielleicht auch romantisch und grenzenlos, ist dabei in vielen Fällen sehr kompliziert. Und das bringt jetzt die EU-Kommission auf den Plan. Sie will mit dafür sorgen, dass Zugfahren von Land zu Land einfacher wird. Annabel Brockhus berichtet.
11: Die Idee der EU-Kommission ist simpel.
12: Our vision is very clear here. One journey, one ticket.
11: Wer mit dem Zug durch Europa fährt, soll künftig mit einem Klick ein Ticket buchen können, betont EU-Verkehrskommissar Apostolos Tsitsikostas. Denn die Realität sieht aktuell anders aus, wie der EU-Kommissar beschreibt.
12: Finding the best route can be difficult.
11: Es sei nicht einfach, die beste Verbindung zu finden, den besten Preis. Die Buchung sei kompliziert, die Fahrgastrechte im Fall von Zugverspätungen oder Ausfällen unklar. Das will die EU-Kommission ändern. Bahnunternehmen sollen auch künftig Tickets von Unternehmen anderer Länder verkaufen. Bei verpassten oder ausgefallenen Zügen sollen Passagiere europaweit entschädigt werden. Dafür müssen die Bahnbetreiber ihre Apps für andere Unternehmen und andere Angebote öffnen. Hier gibt es bereits Widerstand des Verbandes europäischer Bahnbetreiber. In keinem anderen Fall werde jemand verpflichtet, das Produkt der Konkurrenz zu verkaufen. Außerdem müssen die Unternehmen Daten zu Preisen, Fahrplänen, Verspätungen oder Ausfällen teilen. Dazu braucht es mindestens Schnittstellen in den IT-Systemen. Außerdem müssten Buchungsprozesse vereinheitlicht werden. Aus Sicht des europäischen Bahnexperten John Worth wäre das eine unnötige Belastung für die Bahnunternehmen. Man könnte stattdessen Drittplattformen für grenzüberschreitende Zugbuchungen stärken. Im Europäischen Parlament hingegen wird der Vorschlag der EU-Kommission begrüßt. Der Verkehrspolitiker der Europäischen Volkspartei Jens Giesecke betont:
13: Einheitliche Tickets für Reisende sind für den Bahnverkehr das, was das kostenlose Roaming für Handynutzer ist. Eine konkrete europäische Erleichterung im Alltag.
11: Werde der Vorschlag richtig umgesetzt, könne er bestehende Bahnmonopole in Europa aufbrechen. Darauf setzt auch der FDP-Europaabgeordnete Jan-Christoph Oetjen.
14: Mehr Angebote, bessere Service und niedrigere Preise, das ist das Ergebnis von Wettbewerb auf der Schiene.
11: Allerdings müssten sich die Mitgliedsländer darauf in den Verhandlungen mit dem Europäischen Parlament einlassen. Und das sei noch ein Problem, so der FDP-Politiker. Die Mitgliedsländer könnten Druck von Konzernen in staatlicher Hand bekommen, wie der Deutschen Bahn, Trenitalia oder Spaniens Reffe, um den Vorschlag der EU-Kommission abzuschwächen.
4: Annabel Brockhus. Eine Schokoladentafel mit 100 Gramm, eine andere mit 90. Auf den ersten Blick lässt sich nur schwer erkennen, welche Schokotafel größer ist. Schwerer. Die Kritik von Verbraucherschützern war groß, als Milka seine Tafel von 100 auf 90 Gramm verkleinerte. So groß, dass die Verbraucherschützer vor Gericht zogen, wo sie heute Recht bekamen. Volkert Lenz.
15: Die Milka-Schokolade sieht zwar so aus wie früher, aber es ist weniger drin. Das hat das Landgericht Bremen jetzt als relative Mogelpackung bezeichnet. Die kleineren Milka-Tafeln mit weniger Inhalt verstoßen aus seiner Sicht gegen das Wettbewerbsrecht und dürfen so nicht genutzt werden. Anfang 2025 hatte der Hersteller die Tafeln von 100 auf 90 Gramm verkleinert, darauf aber nicht gesondert hingewiesen. Die Irreführung liege in der Diskrepanz zwischen tatsächlichem Inhalt und optisch vermittelter Erwartung bei einem seit Jahren bekannten Produkt, so das Gericht. Nach der Umstellung hätte Milka mindestens 4 Monate lang deutlich darauf hinweisen müssen, dass in der Packung jetzt weniger Schokolade steckt. Man nehme den Beschluss des Gerichts zur Kenntnis und ernst, heißt es in einer ersten Mitteilung des Lebensmittelkonzerns Mondelez. Nun müsse man sich die Urteilsbegründung im Detail anschauen. Im Verfahren hatte das Unternehmen argumentiert, dass das Gewicht der Schokolade klar auf der Verpackung zu erkennen sei und auf Vorder- wie Rückseite angegeben war. Das Urteil ist noch nicht rechtskräftig. Einen Monat hat die Firma jetzt Zeit, in Berufung zu gehen. Das Verfahren hatte in Bremen stattgefunden, weil hier die Deutschlandzentrale von Mondelez ihren Sitz hat.
4: So, und jetzt wollen wir keine Zeit verlieren und gehen sofort nach Frankfurt zu Samir Ibrahim, der auf die Börse schaut, denn gleich mehrere DAX-Konzerne haben heute neue Geschäftszahlen vorgelegt. Samir, wir beginnen mit der Deutschen Telekom und die profitiert erneut von ihrer US-Tochter.
16: Ja, T-Mobile US, sie wollte die Telekom ja lange verkaufen, jetzt ist sie froh, dass sie sie hat. Der operative Gewinn auch dadurch gesteigert, die Prognose angehoben, die Aktie auch heute eine der größeren Gewinner. Interessant war noch die Info zum Glasfaserausbau, die da mitgereicht wurde mit den Zahlen und daraus geht hervor, nur jeder sechste Deutsche greift bei den aktuellen Verträgen zu und beim aktuell laufenden Glasfaserausbau.
4: Und wir schauen noch auf die Allianz und auf Siemens.
16: Ja, Allianz mit Rekordgewinnen, die gesunkenen Zahlen bei den versicherten Fällen, die machen es möglich. Dazu läuft das Geschäft mit den Fonds recht gut. Hier auch ebenfalls die Aktie im Aufwind. Siemens profitiert ebenfalls von, sagen wir mal, einer ihrer ehemaligen Töchter, der Energiesparte umgewandelt in Siemens Energy, die auch vom KI-Boom profitiert. Man verdient dort über Beteiligungen mit. Guter Start ins Jahr, Prognose allerdings nur bestätigt. Die Anleger lange unentschlossen, die Aktie hat ein großes Hin und Her. Inzwischen rund 0,5% im Plus.
4: Und beim Autobauer BMW geht eine Ära zu Ende.
16: Ja, kann man so sagen. Oliver Zipse geht. 35 Jahre war der Mann im Unternehmen, 7 davon als Chef. Der Nachfolger allerdings auch kein Unbekannter. Der Produktionschef Milan Nedeljkovic, der wird es übernehmen und wurde auch schon begrüßt.
4: Und auch heute wieder Daten aus den USA, die zeigen, dass der Krieg gegen den Iran offenbar die Preise in die Höhe treibt.
16: Ja, die Großhandelspreise sind gekommen, nachdem gestern schon die Inflationsdaten bekannt geworden sind und für eine negative Überraschung gesorgt haben. Auch die Großhandelspreise stärker stiegen als erwartet und zwar deutlich. Und das lässt nichts Gutes erahnen. Das sind so die Vorläufer der Inflationszahlen, die noch kommen.
4: Hat das Auswirkungen auf den DAX?
16: Ja, es gab in der Tat einen Schreckmoment. Rund 100 Punkte waren da weg. Ein Teil der Gewinne tatsächlich dann eingebüßt. Auch die US-Börsen mussten nach diesen Infos erst einmal durchatmen. Der DAX jetzt aktuell aber bei 24.100 Punkten, 150 Punkte plus 0,6%. Da hat man noch ein bisschen Zeit in dieser Woche, einen versöhnlichen Ausklang zu schaffen.
4: Und fürs Durchatmen ist noch keine Zeit, denn wir gucken auf den Eurokurs, den Anleihemarkt und den Goldpreis.
16: Ja, der Referenzkurs bei einem Dollar 17,15, die Umlaufrendite gestiegen auf 3,07 und der Goldpreis bei 4.685 US-Dollar je Feinunze.
4: Das war Samir Ibrahim in Frankfurt am Main und das war die Sendung Wirtschaft und Gesellschaft hier im Deutschlandfunk. Vielen Dank, dass Sie uns zugehört haben. Mein Name ist Benjamin Hammer.
17: 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Das Bundeskabinett hat das Gebäudemodernisierungsgesetz auf den Weg gebracht. Es stimmte bei seiner Sitzung in Berlin für den Gesetzentwurf von Bauministerin Huberts von der SPD und Wirtschaftsministerin Reiche von der CDU. Die Koalition will mehr Wahlfreiheit beim Betrieb und Einbau von Heizungen ermöglichen. Allerdings müssen neu eingebaute Öl- und Gasheizungen ab dem Jahr 2029 schrittweise mit einem wachsenden Anteil klimafreundlichere Brennstoffe wie Biomethan betrieben werden. Schon im Koalitionsvertrag hatten Union und SPD festgelegt, das sogenannte Heizungsgesetz der Ampelkoalition abzuschaffen. Der Entwurf der schwarz-roten Koalition wird nun an den Bundestag übermittelt. Das Bundeskabinett beschloss zudem einen Gesetzentwurf, mit dem der Missbrauch von K.O.-Tropfen künftig härter bestraft werden soll. Die Substanzen machen Menschen wehrlos und werden unter anderem für Sexual- und Raubdelikte eingesetzt. Die weltweiten Ölreserven nehmen wegen der Blockade der Straße von Hormus stark ab. Wie die Internationale Energieagentur IEA mitteilte, gingen die Lagerbestände seit Beginn des Iran-Krieges um etwa 250 Millionen Barrel zurück. Das entspricht etwa dem weltweiten Bedarf von 2 Tagen. Die IEA geht davon aus, dass die Energiepreise in den kommenden Monaten hoch bleiben, selbst dann, wenn sich die USA und der Iran zeitnah auf eine Verhandlungslösung einigen sollten. Die Straße von Hormuz wird als Reaktion auf die israelischen und US-amerikanischen Angriffe seit Wochen vom Iran blockiert. Durch die Meerenge wird normalerweise ein Fünftel der weltweiten Ölexporte verschifft. US-Präsident Trump ist zu einem dreitägigen Besuch in China eingetroffen. Auf dem Flughafen in Peking wurde er von Vizepräsident Han empfangen. Morgen sowie am Freitag kommt Trump mit Staatschef Xi zu Gesprächen zusammen. Dabei soll es unter anderem um Handelsfragen gehen. Trump erklärte vor seinem Abflug, er wolle bessere Bedingungen für amerikanische Unternehmen in China erreichen. Weitere Themen dürften die chinesischen Exportkontrollen, geplante Waffenverkäufe der USA an Taiwan sowie der Iran-Krieg sein. Trump wird von einer Wirtschaftsdelegation begleitet, darunter die Chefs von Tesla, Apple und Boeing. Es ist sein erster Besuch in China seit 2017. Beschäftigte der Fluggesellschaft Ryanair dürfen an einem deutschen Standort einen Betriebsrat gründen. Das entschied das Bundesarbeitsgericht in Erfurt. Konkret ging es in dem Verfahren um die Ryanair-Tochter Malta Air. Sie wollte die Wahl eines Betriebsrats an ihrem Standort am Flughafen Berlin-Brandenburg untersagen. Das Bundesarbeitsgericht wies die Klage zurück und bestätigte damit Entscheidungen der Vorinstanzen. Die Gewerkschaft Verdi begrüßte das Urteil als wegweisend. Unternehmen mit einem Firmensitz im Ausland könnten die Mitbestimmungsrechte ihrer Beschäftigten damit nicht länger aushebeln. Der Grünen-Politiker Cem Özdemir ist neuer Ministerpräsident von Baden-Württemberg. Die Abgeordneten des Stuttgarter Landtags wählten ihn mit 93 Stimmen zum neuen Regierungschef. Die grün-schwarze Koalition hat eine Mehrheit von 112 Sitzen im Parlament. Grünen-Fraktionschef Schwarz sagte, eine Zweidrittelmehrheit bringe es mit sich, dass nicht immer alle Abgeordnete zustimmten. Die Opposition wertete das Wahlergebnis für Özdemir dagegen als Niederlage. SPD-Fraktionschef Binder sprach von einem überraschenden Fehlstart. Özdemir ist der erste Regierungschef mit türkischen Wurzeln in der Geschichte der Bundesrepublik. Er folgt auf Ministerpräsident Kretschmann, der nach 15 Jahren aus dem Amt schied. Die amtierende Co-Parteichefin der Linken Schwertner und der Bundestagsabgeordnete Pantisano kandidieren gemeinsam für den Parteivorsitz. Das gaben sie in einer gemeinsamen Mitteilung bekannt. Die Linke wählt bei ihrem Parteitag Mitte Juni in Potsdam eine neue Doppelspitze. Der bisherige Co-Parteichef van Aken tritt aus gesundheitlichen Gründen nicht mehr an. Pantisano hatte daraufhin angekündigt, sich um die Nachfolge zu bewerben. Gegenkandidaten gibt es bisher nicht. Das Wetter, meist bewölkt mit Schauern und Gewittern, im Süden weitgehend trocken, an den Alpen und im Südosten sonnig. Höchstwerte 11 bis 17 Grad, morgen wechselnd bewölkt mit Schauern und Gewittern, an der Nordsee etwas Sonne, Temperaturen 10 bis 16 Grad. Das waren die Nachrichten.
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19: Am Mikrofon ist Anja Reinhardt. Guten Tag. Die Zeit zwischen den Weltkriegen wird gerade in diversen Museen unter die Lupe genommen. Auch das Lehnbachhaus in München schaut sich an, was uns die Künstler dieser Zeit heute zu sagen haben. Außerdem geht es in dieser Sendung um die politische Diskussion beim Berliner Theatertreffen und um den Kulturkampf der AfD in Nordrhein-Westfalen.
20: Je déclare le 79e Festival de Cannes ouvert!
19: Die US-amerikanische Schauspielerin Jane Fonda eröffnete gestern Abend zusammen mit ihrer chinesischen Kollegin Gong Li die internationalen Filmfestspiele von Cannes. Und bevor am 23. Mai dann die Goldene Palme für den besten Film vergeben wird, gab es gestern schon eine Ehrenpalme für den Neuseeländer Peter Jackson, Regisseur der Herr der Ringe-Trilogie, der seine Filmkarriere allerdings mit Horror und Splatter anfing. Sein Film Braindead hat Kultstatus.
21: So this is an absolute stunning surprise and an incredible honor.
19: Eine Überraschung und Ehre sei es, so Jackson gestern Abend. Zur Eröffnung der 79. Ausgabe der Filmfestspiele gab es keinen Splatterfilm, sondern La Venus Electrique, eine romantische Komödie aus Frankreich, angesiedelt in Paris der 1920er Jahre. Unser Filmkritiker Patrick Wilinski ist uns jetzt live aus Cannes zugeschaltet. Patrick, seit der Pandemie sind die Eröffnungsfilme ja immer französische Produktionen. Sind eigentlich die Zeiten des großen Hollywood-Kinos in Cannes vorbei?
0: Ja, ein bisschen zumindest. Zumindest wenn es um die Eröffnungsfilme geht, ist es ja immer wichtig, dass die Eröffnungsfilme möglichst zeitgleich auch in ganz Frankreich in die Kinos kommen. Und vor der Pandemie hat Hollywood dieses Spiel gelegentlich mitgespielt. Nach der Pandemie kann kaum ein US-Studio dieses Risiko eigentlich eingehen, denn für US-Produktionen ist ein Festivalstart, der dann sofort eine nationale Kinoauswertung bekommt, sehr schwer zu kontrollieren, ein viel zu großes Risiko. Dann bleiben dem Festival halt eben französische Filme. Das hat ein paar Vorteile. Man stärkt den heimischen Markt. Die Marke Cannes gilt dann doch noch als Startrampe für die Verwertung. Aber der Nachteil ist dann wirklich, diese Filme haben nicht immer die Größe, den Glamour oder ja die internationale Wucht, die man für den Auftakt so eines wichtigen Festivals erwartet. Zuletzt waren das auch Debütfilme zum Teil. Also interessante Filme, ja, aber eher die kleine Form und eben nicht der große Startschuss.
19: Gilt das auch für La Venus Electrique? Ist ein interessanter Titel. War das ein guter Eröffnungsfilm für dieses Festival?
0: Na, er reiht sich da schon ein in diese Filme. Ich würde ihn jetzt nicht wirklich als gut bezeichnen. Er ist erstaunlich konventionell. Man kann sich diesen Film eigentlich gut vorstellen, als würde er Sonntagnachmittag bei Arte laufen. Es geht da um einen Jahrmarkt in Paris 1920. Eine junge Frau, die elektrische Küsse verteilt. Dann ein betrunkener Maler, der auftritt, der sie für ein Medium hält und Kontakt zu seiner toten Frau suchen möchte. Und daraus entwickelt sich eine sehr seltsame Liebesgeschichte. Das ist aber nicht elegant erzählt. Ja, das ist auch sehr umständlich erzählt, mit viel Leerlauf. Man sieht schon, wohin das wollte. Das wollte eine Komödie sein wie Billy Wilder, Ernst Lubitsch. Aber ich muss sagen, als Eröffnungsfilm geht das dann doch vielleicht in Ordnung, denn am Ende erzählt der Film von der größten Verführungskraft der Illusion. Liebe ist eine Illusion, Kino ist eine Illusion. Und ja, das Kino wurde auch auf einem Jahrmarkt entwickelt. Also ist man dann doch schon da, wo man hin will als Cannes beim Eröffnungsfilm. Man feiert das Kino, nicht der ganz große moderne Kinowurf, aber schon ein okayer Start für die nächsten Tage.
19: Gucken wir mal auf die fast andere Seite der Welt. Japan ist offizielles Gastland auf dem internationalen Filmmarkt in Cannes. Und gleich drei japanische Filme sind im Wettbewerb vertreten. Einen hast du schon gesehen, Nagi Notes von Koji Fukada. Was ist das für ein Film?
0: Ein Film, der so Themen umkreist wie Identitätssuche, verpasste Lebenschancen, die Frage auch, wie man leben kann, wenn die eigene Biografie schon voller Abzweigungen ist. Nagi Notes heißt der Film. Nagi ist eine Bergstadt tief im Japan, eine ganz kleine Stadt, und eine Frau kommt in diese Stadt. Und wir wissen, im Kino ist jede Ankunft eigentlich eine Rückkehr. Und sie kommt eigentlich zu ihrer Schwägerin, ja, der Schwester ihres Ex-Mannes, will mit ihr etwas Zeit verbringen. Und diese Schwester des Ex-Ehemannes ist eine Bildhauerin und sagt, na, wenn du schon hier bist, mache ich von dir eine Büste. Und dann sitzen diese Frauen sich gegenüber, diese Büste entsteht vor unseren Augen, und dann beginnen sie zu reden über diesen Ex-Mann, über die Entscheidungen, die nicht gefällt worden sind in diesem Leben. Irgendwann versteht man, es geht hier um mehr, dass diese Frauen was verbindet, was nie wirklich ausgesprochen wird. Da liegt etwas in der Luft, etwas Unausgesprochenes, vielleicht auch etwas Verpasstes. Und dann gibt es noch zwei Teenager-Jungs, die auch diese neue Frau umkreisen, und alle zeichnen sie oder malen diese Frau, als würden sie alle ihre Sehnsüchte in diese Figur legen. Und wie das alles mit Zärtlichkeit und Sehnsucht erzählt wird, ein Mosaik über die kleinen Fragen des Lebens, das war schon ein sehr schöner Start eigentlich.
19: Vielleicht noch ganz kurz, welche Form, das klingt ja nach so einem leisen Film, welche Form findet der Regisseur für diesen Stoff?
0: Ja, ruhig komponierte Bilder, Schweigen ist natürlich zentral, das alles basiert auf einem sehr bekannten Theaterstück aus Japan, aber trotzdem schleicht sich in dieses Dorf auch irgendwie die Welt von außen ein. Der Ukraine-Krieg spielt im Fernsehen eine Rolle, und wir merken, das ist ein Film über Schutzräume, über Menschen, die einen Schutz suchen und wissen, irgendwann werden wir unsere Schmerzen und Wunden offenlegen müssen. Und das hat dieser Film wirklich poetisch klar gezeigt, ein wirklich toller Einstieg in den Wettbewerb.
19: Patrick Wilinski live von den Filmfestspielen in Cannes über die Eröffnung und die ersten Filme. Vielen Dank. Gerade in den letzten Jahren nehmen die Vergleiche der Gegenwart mit der Weimarer Republik zu. Auch in der Politik, wo dann gerne von Weimarer Verhältnissen gesprochen wird. In der Geschichtswissenschaft versucht man in der letzten Zeit eher, die Demokratie nach dem Kaiserreich nicht mehr nur von ihrem Ende her zu denken. Also nicht alles unter dem Blickwinkel des demokratischen Untergangs durch die Nationalsozialisten zu verstehen. Das ist auch die Perspektive einer neuen Ausstellung im Münchner Lenbachhaus, die den Titel trägt, ein Ferngespräch, Szenen aus der Weimarer Republik. Das klingt ein bisschen kryptisch, aber unser Kritiker Julian Ignatowitsch kann das erklären.
2: Wie ein auskunftsfreudiger Anrufer aus der Vergangenheit spricht diese Ausstellung zu einem. Gleich zu Beginn am Apparat ist der Schriftsteller und Antifaschist Erich Müller-Kamp, 1929 großformatig gemalt von seiner Münchner Freundin Käthe Hoch. Mit akkuratem Scheitel, festsitzender Brille und maßgeschneidertem Anzug hält er einen kopfgroßen Telefonhörer ans Ohr und erzählt vom kommunikativen Fortschritt der Weimarer Zeit. Kurator Adrian Djukic.
1: Radio hatte eine Vorgeschichte in militärischer Nutzung schon um die Jahrhundertwende. Telefon hat große Entwicklungen in den 20er Jahren hingelegt. Also Telefonnetz wurde ausgebaut und die automatische Telefonvermittlung wurde dann gegen Mitte des Jahrzehnts installiert.
2: Heute sieht kein Gerät mehr so schön offen verkabelt aus wie der Radioempfänger, den der Maler Max Radler einem konzentrierten Hörer auf den Tisch gestellt hat. Es sind Alltagsszenen, berühmte und namenlose Personen, die hier als Gemälde, Fotos, Film- oder Hörspielaufnahmen von der Weimarer Republik erzählen oder singen, so wie Marlene Dietrich.

0: gar nicht.
1: Den Ausstellungsmachern ging es dabei weniger um den großen politischen Bogen hin zum Nationalsozialismus und Zweiten Weltkrieg als um gesellschaftliche und kulturelle Auffälligkeiten. Das Leben in den 20er Jahren steht im Mittelpunkt.
2: Wir haben uns überlegt, dass es sehr oft diese Sackgassen gibt bei der Beschäftigung mit den 20er Jahren, mit der Weimarer Republik, nämlich vom Ende auszugehen. Aber uns hat interessiert, was war denn da eigentlich davor los und was gab es vielleicht für Aufbrüche, die damals ergrübelt worden sind, natürlich auch erkämpft worden sind oder auch ertanzt wurden.
1: Getanzt wurde in manchen Teilen der Gesellschaft richtig ausgelassen, vor allem in Berlin, das schon damals einen Ruf als progressive und queere Stadt genoss. Shan Mammen zeigt genau diese Seite und emanzipierte, sexuell selbstbestimmte Frauen, die sich nicht mehr für Männer interessieren. Gleich mehrfach taucht die Journalistin und Intellektuelle Silvia von Harden auf, deren berühmte Darstellung von Otto Dix, heute im Centre Pompidou, zu einer Ikone der Zeit geworden ist. Auch Gabriele Münter hat von Harden gezeichnet, August Sander hat sie fotografiert. Eine Frau, die wie keine andere die Kulturszene der goldenen 20er repräsentiert.
2: Sie hat in Tageszeitungen veröffentlicht über Neuerscheinungen von Büchern, sie hat Theatervorstellungen rezensiert und sie war natürlich auch zu finden auf Zusammenkünften der kulturellen Szene. Umso erstaunlicher, dass sie bis heute eigentlich überhaupt nicht erforscht wurde.
1: Die Ausstellung zeigt anhand großformatiger Gemälde viel Unterschiedliches. Das Bauhaus, den Bubikopf, Beinprothesen oder eine Blinddarmoperation, wie ein klinisches Wunder inszeniert von Christian Schad. Dazwischen tanzen historische Marionetten von Eva Regina Hildenbrand oder der Boxer Max Schmeling tänzelt durch den Ring im Video. Bei Bildhauer Rudolf Belling ist die schlagkräftige Pose dann in Bronze erstarrt. Die Werke reichen stilistisch vom späten Expressionismus bis hin zur neuen Sachlichkeit. Technik, Wissenschaft, Emanzipation und das Nachtleben sind die großen Themen. Die Wirtschaftskrise und der aufkeimende Faschismus werden dabei nicht ignoriert. Am Ende fügen sich die vielen Schlaglichter zu einem Panorama zusammen, meint Kuratorin Karin Althaus.
3: Plötzlich telefonieren alle, überall stehen Telefone rum, alle sind am Rauchen, alle Frauen haben kurze Haare. Also wenn man genau hinschaut, dann sind es nicht viele kleine Themen. Es gibt so eine Art Mosaik oder Kaleidoskop der Zeit.
1: Selten hat man die Weimarer Republik so vorurteilsfrei und politisch unvorbelastet gesehen. Wer genau hinsieht bzw. hinhört, der findet in diesem Ferngespräch nicht nur viel Vergnügliches und Plauderhaftes, sondern auch Ernstes und Kritisches, Warnungen und Widerstand.
4: Ein Ferngespräch mit der Weimarer Republik im Lehnbachhaus in München. Julian Ignatowitsch hat die Ausstellung gesehen. Die Premieren an den Theatern sind gespielt, Zeit also für das Berliner Theatertreffen, das die besten Inszenierungen der Saison einlädt. Parallel dazu gibt es immer auch ein Diskursprogramm, dieses Jahr mit einem neuen Ansatz. Zwei Gesprächspartner werden zu einem Thema eingeladen, das lose an eine der Inszenierungen andockt. Anknüpfend an den Hauptmann von Köpenick, von Karl Zuckmayer, vor einigen Wochen am Berliner Ensemble neu inszeniert und jetzt eben beim Theatertreffen, hieß die Diskussion, warum ist der Arbeiter nur auf der Bühne klasse? Barbara Behrendt hat beim Gespräch zugehört, das mit feministischem Rap begann.
5: Das ist Arbeit, harte Arbeit.
6: Bevor die bayerisch-kurdische Rapperin Ebo und die Professorin für soziale Arbeit Frances Seeg auf dem Podium Platz nehmen, wird Ebos neuer Song Arbeit eingespielt, dessen Text bestens zum Thema Klassismus passt, das hier diskutiert werden soll.
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1: Die Aggression im Song steht allerdings in Kontrast zur Stimmung auf dem Podium. Hier wird nett und unaufgeregt miteinander geplaudert. Der Clash zwischen Hochkulturtempel und Rapperin ist längst nicht so groß, wie das Klischee es vermuten ließe. Auch wenn Ebbo zum ersten Mal das Haus der Berliner Festspiele besucht.
2: So mit Theater habe ich das nicht so stark, weil ich aus einer Familie komme, die selbst so viel Theater gemacht hat, aber dann so im alevitischen Verein. Und deswegen war da für mich so die Hemmschwelle von so, okay, ich gehe mal ins Theater, war da nicht so hoch.
1: Das Problem sei nicht die sogenannte Hochkultur, sondern es seien die Verhaltensregeln.
2: Bei mir ist oft dieser Gedanke da gewesen von, wird auffallen, dass ich nicht dorthin gehöre. Vielleicht führe ich mich falsch auf, vielleicht mache ich irgendwas, was man dann nicht hätte machen sollen.
1: Auch Frances Seeg spricht von Codes, die für sie als Kind einer langzeiterwerbslosen Mutter oft nicht zu entschlüsseln seien. Nur in einem Punkt unterscheiden sich die Sichtachsen der Frauen. Während in Frances Seegs Umfeld Mut dazu gehört, die Herkunft aus der Arbeiterklasse offenzulegen, ist die Zugehörigkeit zu eben dieser Klasse in Ebbos Hip-Hop-Szene Teil der Street-Credibility.
2: Ich glaube, dass viele, die nicht aus diesen Verhältnissen kommen, sich das aneignen, um eben diese Straßenkredibilität zu haben, um dieses Image vertreten zu können.
1: Der Moderator Matthias Dell, der das Rahmenprogramm auch kuratiert hat, fragt ohne roten Faden, mal dies, mal das. Das Gespräch kommt von Hölzchen auf Stöckchen. Gentrifizierung in München und Berlin, die Bedeutung und der Verlust von Jugendclubs, Sexismus im Rap, der prekäre Theaterbetrieb. Die Frage nach der Verantwortung der Politik beim Thema Armut. Das ist so interessant wie ziellos. Die zentrale Frage, um die es gehen soll an diesem Abend, die künstlerische Darstellung von Klasse, von Armut, die Repräsentation von Arbeiterkörpern auf der Bühne, wird erst zum Schluss aus dem Publikum gestellt. Und Frances Seeg hat einiges dazu zu sagen.
3: Und ich sehe schon oft noch so sehr klischeehafte Stereotype-Darstellungen. Also oft sind es dann weiße Arbeiter, die im weißen Unterhemd gezeigt werden. Also ich finde, da gibt es große Überschneidungen zwischen, wie Armut auf RTL gezeigt wird und manchmal auch auf Theaterbühnen. Es sind eben immer diese Achselhemden und dann wird meistens eine Bierdose getrunken und es gibt wenig vielschichtige, differenzierte Armutsgeschichten, die ich jetzt so aus der Realität meiner Herkunftsfamilie kenne.
1: Über den Theaterbetrieb wäre nach Seegs kritischem Statement ebenfalls zu diskutieren gewesen.
3: Klasse wird zwar mehr auf den Bühnen verhandelt, auf der Programmebene, aber nicht unbedingt in der Personalstruktur. Also da stehen wir noch am Anfang mit klassismuskritischen Interventionen.
1: Und auch über das mehrheitlich bildungsbürgerliche Publikum hätte man sprechen müssen. So aber stellt sich die Frage, ob ein Theaterfestival ein Diskursformat benötigt, das auf diese Weise an jedem anderen Ort stattfinden könnte. Das Stück Der Hauptmann von Köpenick, das Anlass fürs Gespräch sein sollte, wurde jedenfalls kaum adressiert. Was man verschmerzen könnte, würde sich das Gespräch nicht so weit von seinem grundlegenden Diskussionsgegenstand entfernen. Arbeiterklasse und Armut auf der Bühne. Während sich die erste Diskussion im Rahmenprogramm zum Thema rechte Diskurse und linke Reflexe im Metadiskurs verstiegen hatte, verliert sich die Klassismusdiskussion im lockeren Kaffeekränzchen. Da helfen auch die besten Gäste nicht. Das Theatertreffen hat in puncto Diskussionskultur noch einiges nachzuschärfen.
4: Eine Diskussion über Arbeit, Klasse und Gerechtigkeit beim Berliner Theatertreffen. Barbara Behrendt berichtete. Viele Denkmäler in Deutschland, die die Vergangenheit glorifizieren, sind im 19. Jahrhundert entstanden. Vor allem nach der Reichsgründung 1871 sollte nationale Größe sichtbar werden. Zum Beispiel mit dem Kyffhäuser in Thüringen oder den vielen monumentalen Bismarck-Statuen. Kein Wunder also, dass die AfD solche Denkmäler immer wieder instrumentalisiert. Aktuell das Hermannsdenkmal im Teutoburger Wald bei Detmold. Dort sollen Windkraftanlagen gebaut werden, was die AfD verhindern will. Denn der Hermann läge dann in einer Sichtachse mit dem Windpark. Unser Landeskorrespondent Jonas Panning hat sich umgehört, was von dem AfD-Protest zu halten ist und wie viel Wahrheit in der geschichtspolitischen Deutung steckt.
5: Der Teutoburger Wald ist wolkenverhangen. Marcel Papenfort, Daunenweste, dunkelblaue Hose, Arbeitsschuhe, steht am Rande einer gerodeten Lichtung. Papenforts Firma Westfalenwind will hier im Sommer mit einem Projekt beginnen, das die ganze Region in Aufruhr versetzt.
6: Die Windkraftanlagen stehen hier natürlich sehr exponiert. Das macht diesen Standort natürlich auch windtechnisch sehr sehr, sehr gut, weil es einer der besten Windstandorte in ganz NRW ist. Und die Windkraftanlagen werden natürlich in der Umgebung auch zu sehen sein. Ja.
5: Das, was für den Projektleiter des Windparks eine Selbstverständlichkeit ist, nennt die AfD einen Kulturkampf. Im nordrhein-westfälischen Landtag hat sie vergangene Woche einen sofortigen Stopp des Projektes gefordert. Ihr umweltpolitischer Sprecher Zacharias Çalay sitzt kurz nach seinem Auftritt im Plenum in einem Besprechungsraum mit Blick auf den Rhein. Roter Trachtenjanker, zurückgegelte schwarze Haare. Çalay nennt zwar, wie andere Kritiker, auch Naturschutzaspekte, die gegen den Windpark sprechen, aber
7: da geht es halt im Kern um deutsche Identität. Und zu der deutschen Identität und diese Geschichte um den Arminius gehört nun mal der Teutoburger Wald eben auch als Symbol. Und darum gehört das selbstverständlich dazu und ist selbstverständlich ein Aspekt des Kulturkampfes.
5: Am Wochenende riefen seine Parteifreunde in der Kreisstadt Detmold zu einer Demonstration auf. Gegen den Aufmarsch der AfD protestierten Gruppen, die selbst gegen den Windpark sind, zum Beispiel, weil sie den Artenschutz in Gefahr sehen. Mit Aussagen wie der von Julia Gerkens können die Gegendemonstranten jedoch nichts anfangen. Gerkens ist Mitglied im Bundesvorstand der Generation Deutschland, der Jugendorganisation der AfD.
8: Dabei wurde die germanische Vergangenheit zunehmend als identitätsstiftend interpretiert und Arminius Hermann der Cherusker als Symbolfigur eines frühen Einigers der deutschen bzw. germanischen Stämme idealisiert.
5: Vertreter der in Teilen rechtsextremen Partei sprechen deshalb von, Zitat, Zerstörung unseres kulturellen Erbes. Rechte Medien verbreiten übertriebene Darstellungen von Windrädern in unmittelbarer Nähe zum Hermannsdenkmal unter dunklen Wolken. Cornelia Müller-Hissje schiebt ihre Eintrittskarte in einen Schlitz und geht durch das Drehkreuz. Bis zur Besucherplattform unterhalb des Hermann sind es 80 Stufen, sagt die Touristenführerin. Oben angekommen, erklärt sie etwas aus der Puste den Germanenmythos, der in rechtsextremen Kreisen eine wichtige Rolle spielt. Kurz gesagt, Arminius, also Hermann der Cherusker, sei derjenige gewesen, der drei Stämme geeint habe.
9: Die Idee ist ja seit der Zeit der Reformation nicht mehr verloren gegangen, dass er ja ein Kämpfer gegen Rom war und wir als Deutsche ja auch gegen Rom gekämpft haben. Und somit ist da immer eine Verbindung hergestellt worden. Und die Archäologie konnte uns ja noch gar nichts liefern. Wir haben uns also unsere Geschichte selber gestrickt, ohne dabei überhaupt zu erkennen, dass es eine einheitliche Geschichte überhaupt nicht gibt bei uns.
5: Das Hermannsdenkmal in Detmold zieht heute regelmäßig Rechtsextreme an. Der Besuch des Thüringer AfD-Chefs Björn Höcke musste im Februar aus Sicherheitsgründen verlegt werden. Immer wieder kommt es zu rechten Aufmärschen, berichtet die zuständige Polizeibehörde. Dabei tauge das Denkmal nicht als Nationaldenkmal, sagt Touristenführerin Cornelia Müller-Hissje. Mit der Vereinnahmung der Diskussion durch die AfD kann sie deshalb nichts anfangen und zeigt auf den Hermann über sich.
9: Hat ja seinen Fuß auf etwas draufstehen, ne? Das Liktorenbündel, und da drin ist eine kleine Axt, also seit archaischen Zeiten das Zeichen des Politikers. Und dieses Liktorenbündel heißt auch Fasis. Von den Fasis hat Mussolini den Faschismus abgeleitet. Der steht mit seinem Fuß auf dem Faschismus. Das heißt, den könnt ihr nicht instrumentalisieren, der hätte auch gegen euch gekämpft, weil er gegen den Faschismus gekämpft hat.
5: Auf der Gauseköte, da wo der Windpark entstehen soll, geht Projektleiter Marcel Papenfort davon aus, dass in ein paar Wochen weitere Vorbereitungen für den Bau der 6 Windräder getroffen werden können. Zwar hat die Naturschutzorganisation BUND gegen den Windpark geklagt, die Klage verzögert das Projekt aber nicht. Er und sein Unternehmen nehmen den Gegenwind von rechts zwar wahr, Überzeugungsarbeit will er hier aber nicht mehr leisten.
4: Unser Landeskorrespondent in Nordrhein-Westfalen, Jonas Panning, über das Hermannsdenkmal und dessen Instrumentalisierung durch die AfD. Beim Eurovision Song Contest in Wien hat gestern Abend das erste Halbfinale stattgefunden. Mehr dazu jetzt in den Kulturmeldungen mit Doris Schäfer-Noske.
10: Die ersten 10 Länder haben sich fürs Finale am Samstagabend qualifiziert. Dabei ist keiner der Favoriten wie Finnland oder Griechenland ausgeschieden und auch Israel steht im Finale. Das zweite Halbfinale zur Qualifikation weiterer Teilnehmer findet morgen Abend statt. Deutschland, Frankreich, Großbritannien und Italien sind als große Geldgeber dabei, sowie Österreich als Gastgeber. Dass Israel dabei ist, überschattet den ESC diesmal zum 70. Jubiläum noch stärker als im Vorjahr. Spanien, Irland und Island, Slowenien und die Niederlande haben ihre Teilnahme abgesagt. Und auch beim Auftritt des israelischen Teilnehmers waren gestern Abend Zwischenrufe zu hören, wenn auch nur vereinzelt. Das alles sind Proteste gegen das Vorgehen Israels in Gaza, aber es gibt auch den Vorwurf der Manipulation. Israel habe im vergangenen Jahr seinen zweiten Platz nur mit Hilfe einer von der Regierung finanzierten Kampagne erreicht. Dazu erklärte unser Medienredakteur Stefan Fries heute im Deutschlandfunk.
11: Wir hatten im vergangenen Jahr schon über Zweifel berichtet, warum die zunächst abgeschlagene Sängerin, die bei den Jurys nicht so gut kam, am Ende dann doch insgesamt auf Platz 2 gelandet ist. Und wir wussten damals eben auch schon von einer Kampagne, die ist halt möglich, weil jeder Zuschauer nicht nur eine Stimme abgeben kann, sondern damals bis zu 20 Stimmen, und zwar pro Account, also manchmal auch das Mehrfache davon. Es gab aber bisher keine konkreten Daten dazu, die hat die New York Times jetzt aber.
10: Diesmal sollen nur noch bis zu 10 Stimmen abgegeben werden können. In den boykottierenden Ländern gibt es wiederum Leute, die in der Absage ihres Landes einen Ausdruck von Antisemitismus sehen. Kulturstaatsminister Wolfram Weimar hatte sich für eine Teilnahme Israels stark gemacht. Dürfen Waffen, Munition und Sprengstoff den Namen des gallischen Comic-Rebellen Obelix tragen? In dieser Streitfrage zwischen dem französischen Asterix-Verlag und einem polnischen Waffenhersteller hat der Verlag heute einen wichtigen Etappensieg errungen. Das EU-Gericht hat nämlich eine erneute Überprüfung durch das EU-Markenamt angeordnet. 2020 hatte das Rüstungsunternehmen die Marke Obelix für seine Waffen eintragen lassen. Der Verlag sah dadurch den Ruf seiner Kultfigur in Gefahr, legte Beschwerde beim Markenamt ein und beantragte die Löschung. Doch das Markenamt weigerte sich. Es gebe keine Verwechslungsgefahr zwischen den Waffen und den Comics, so ein Argument. Auch sei die Bekanntheit der älteren Marke Obelix in diesem Fall nicht ausreichend nachgewiesen worden. Eine Beurteilung, die das EU-Gericht heute als fehlerhaft eingestuft hat. So seien vom Amt Beweismittel nicht berücksichtigt worden, bei denen Obelix in Kombination mit Asterix verwendet wurde. Die polnische Firma kann gegen das Urteil noch Berufung vor dem Europäischen Gerichtshof einlegen. Aber vielleicht hilft den Galliern und ihrem Verlag ja jetzt die Kraft des Zaubertranks. Denn auf den Kompromiss, nur noch Hinkelsteine zu produzieren, da wird sich die Waffenfirma wohl kaum einlassen.
12: Das waren die Kulturmeldungen mit Doris Schäfer-Noske. Cem Özdemir wurde heute Mittag als neuer Ministerpräsident von Baden-Württemberg vereidigt. Mehr in den Informationen am Abend. Hier verabschiedet sich Anja Reinhardt. Danke fürs Zuhören und noch einen schönen Abend.

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1: Uhr, die Nachrichten. Zunächst die Übersicht. Das Bundeskabinett hat das neue Gebäudemodernisierungsgesetz beschlossen. Der Grünen-Politiker Özdemir ist neuer Ministerpräsident von Baden-Württemberg. US-Präsident Trump ist zu politischen Gesprächen in Peking eingetroffen. Und nun die Meldungen im Einzelnen. Die Bundesregierung setzt im Bereich Stromversorgung und Heizung wieder stärker auf fossile Energieträger. Das Kabinett verabschiedete dazu zwei Gesetze. Zum einen wird mit dem neuen Gebäudeenergiegesetz der Einbau von Öl- und Gasheizungen langfristig möglich bleiben. Dafür sollen diese Heizungen zu wachsenden Anteilen mit alternativen Brennstoffen betrieben werden. Vermieter müssen sich demnach in Zukunft an den CO2-Kosten, den Gasnetzkosten und später auch an den Mehrkosten für Biokraftstoffe beteiligen. Außerdem hat die Bundesregierung den Weg für den Bau neuer Gaskraftwerke geebnet. Damit soll nach Angaben von Bundeswirtschaftsministerin Reiche, CDU, die Versorgungssicherheit gewährleistet werden. Die neuen Gaskraftwerke würden auch dann verfügbar sein, wenn Wind und Sonne keine Energie liefern. Auf Stromkunden kommt deswegen ab 2031 eine neue Umlage zu. Begleitet wurde die Kabinettssitzung von Protesten vor dem Kanzleramt. Umweltvertreter wie der BUND sprachen von einem Tiefpunkt in der bundesdeutschen Klimapolitik. Greenpeace erklärte, die Regierung verlängere die Abhängigkeit Deutschlands von Öl- und Gasimporten. Der Bundesverband der deutschen Industrie sprach dagegen von einem wichtigen Schritt, um Investitionen wieder in Gang zu bringen. Der Verband der kommunalen Unternehmen nannte die Neuausrichtung eine gute Nachricht. Viele Einzelfragen seien jedoch weiterhin unbeantwortet. Die im Bundesrat gescheiterte Entlastungsprämie für Arbeitnehmer von bis zu 1.000 Euro wird nach Angaben aus der Unionsfraktion nicht mehr umgesetzt. Fraktionschef Spahn und CSU-Landesgruppenchef Hoffmann erklärten nach der Sitzung des Koalitionsausschusses in einem Brief an die Abgeordneten, dass das Vorhaben nicht weiter verfolgt werde. Aus der SPD gibt es noch keine Bestätigung. Der Bundestag hatte im April beschlossen, dass Arbeitgeber ihren Beschäftigten als Ausgleich für die infolge des Iran-Kriegs gestiegenen Energiepreise bis zu 1.000 Euro steuerfrei zahlen können. Der Bundesrat stoppte das Vorhaben, weil Länder und Kommunen Einnahmeausfälle befürchteten. Auch zahlreiche Unternehmen kritisierten die geplante Prämie. Die Spitzen von Union und SPD hatten gestern im Koalitionsausschuss auch über die geplanten Reformvorhaben in den Bereichen Gesundheit, Rente und Steuern beraten. Dafür sei ein Fahrplan für die nächsten Wochen vereinbart worden, hieß es. Der Grünen-Politiker Cem Özdemir ist neuer Ministerpräsident von Baden-Württemberg. Die Abgeordneten des Stuttgarter Landtags wählten ihn mit 93 Stimmen zum neuen Regierungschef. Die grün-schwarze Koalition hat eine Mehrheit von 112 Sitzen im Parlament. Grünen-Fraktionschef Schwarz sagte, eine Zweidrittelmehrheit bringe es mit sich, dass nicht immer alle Abgeordnete zustimmten. Laut CDU-Fraktionschef Vogt zeigt das Ergebnis, dass die Regierungskoalition funktioniert. Die Opposition wertete das Wahlergebnis für Özdemir dagegen als Niederlage. SPD-Fraktionschef Binder sprach von einem überraschenden Fehlstart. Özdemir ist der erste Regierungschef mit türkischen Wurzeln in der Geschichte der Bundesrepublik. Er folgte auf Ministerpräsident Kretschmann, der nach 15 Jahren aus dem Amt schied. Israels Militär hat nach eigenen Angaben trotz aktueller Waffenruhe neue Angriffe auf den Südlibanon gestartet. Die Luftangriffe richteten sich gegen Ziele der Terrorinfrastruktur der pro-iranischen Hisbollah-Miliz in mehreren Gebieten des südlichen Libanon, erklärte die Armee. Das libanesische Gesundheitsministerium meldete mindestens 9 Tote durch die Angriffe, darunter 2 Kinder. Die pro-iranische Miliz beschießt immer wieder Ziele in Israel und verübt Angriffe auf israelische Soldaten im Süden des Libanon. Israel verweist auf sein Recht, gegen die Angriffe vorzugehen. Die Waffenruhe dürfte in den kommenden Tagen auslaufen, sollte sie nicht wieder verlängert werden. Eine weitere Gesprächsrunde zwischen Vertretern der beiden Staaten ist morgen und Freitag in den USA geplant. US-Präsident Trump ist zu einem dreitägigen Besuch in China eingetroffen. Auf dem Flughafen in Peking wurde er von Vizepräsident Han empfangen. Morgen sowie am Freitag kommt Trump mit Staatschef Xi zu Gesprächen zusammen. Dabei soll es unter anderem um Handelsfragen gehen. Trump erklärte vor seinem Abflug, er wolle bessere Bedingungen für amerikanische Unternehmen in China erreichen. Weitere Themen dürften die chinesischen Exportkontrollen, geplante Waffenverkäufe der USA an Taiwan sowie der Iran-Krieg sein. Trump wird von einer Wirtschaftsdelegation begleitet, darunter die Chefs von Tesla, Apple und Boeing. Es ist sein erster Besuch in China seit 2017. Russland hat den Westen der Ukraine heute erneut massiv mit Drohnen angegriffen. Dabei sind nach Angaben von Präsident Selenskyj mindestens 6 Menschen getötet worden. In der Hauptstadt Kiew gab es mehrfach Luftalarm, wie Journalisten der Nachrichtenagentur AFP berichteten. Menschen suchten in U-Bahnen, Stationen Zuflucht. Ein Luftalarm dauerte 1,5 Stunden. Die Luftabwehr war im Einsatz. Begleitet von einer massiven innenpolitischen Krise hat in London König Charles die Ziele der Regierung Starmer vorgestellt. In der traditionellen King's Speech kündigte Charles unter anderem an, dass die Regierung einen Gesetzentwurf zur Stärkung der Beziehungen zur EU einbringen werde. Außerdem plane man mehr Investitionen im Bereich Verkehr und eine Reform des Sozialsystems. Zuvor hatte sich der britische Premierminister Starmer mit Gesundheitsminister Streeting, der als ein möglicher Nachfolger gehandelt wird, in der Downing Street getroffen. Streeting hat viele Unterstützer in der Fraktion der Labour-Partei, darunter auch einige gerade zurückgetretene Regierungsmitglieder. Starmer ist mit Rücktrittsforderungen aus der eigenen Partei konfrontiert, weil er den Jeffrey Epstein-Vertrauten Peter Mandelson zum US-Botschafter ernannt hatte. Zuletzt schnitt seine Labour-Partei dann auch bei den Kommunal- und Regionalwahlen schlecht ab. Der Missbrauch von K.O.-Tropfen soll härter bestraft werden. Das Bundeskabinett brachte heute einen entsprechenden Gesetzentwurf von Justizministerin Hubig auf den Weg. Demnach werden K.O.-Tropfen, die bei einer Vergewaltigung oder einem Raub zum Einsatz kommen, rechtlich als Waffe oder gefährliches Werkzeug eingestuft. Täter sollen in diesen Fällen mit mindestens 5 Jahren Haft bestraft werden. Bislang waren es 3 Jahre. Hubig erklärte, Täter mischten ihren Opfern die Substanzen meist heimlich in Getränken unter, um sie wehrlos zu machen. Das sei besonders hinterhältig und gefährlich. Einer Dunkelfeldstudie des Bundeskriminalamts zufolge wurden 5% der Befragten schon einmal Opfer von K.O.-Tropfen. Besonders betroffen sind Frauen. Die EU-Kommission will internationale Zugreisen in Europa vereinfachen. Wie aus einem Gesetzentwurf hervorgeht, sollen Bahnunternehmen verpflichtet werden, auch Fahrkarten von Betreibern aus anderen Ländern anzubieten. Dadurch werde das Reisen quer durch Europa mit einer Fahrkarte möglich. Verpassen Passagiere einen Anschlusszug, sollen sie künftig Anspruch auf eine Entschädigung haben. Mit dem Gesetz will die EU-Kommission nach eigenen Angaben die Bahn als Alternative zum Flugzeug stärken. Damit es in Kraft tritt, ist die Zustimmung der Mitgliedstaaten und des Europäischen Parlaments erforderlich. Schokoladentafeln der Marke Milka sind nach einer Gerichtsentscheidung irreführend und hätten so nicht verkauft werden dürfen. Das Landgericht Bremen urteilte, dass die Reduzierung von 100 auf 90 Gramm eine relative Mogelpackung sei, weil die Verpackung kaum geändert wurde. Laut Gericht hätte es eines Hinweises auf der Verpackung bedurft. Das Urteil habe aber keine direkten Konsequenzen, hieß es von einem Gerichtssprecher. Bedeutung habe es aber für künftige Fälle, denn es bestehe Wiederholungsgefahr. Vom Milka-Hersteller Mondelez hieß es, man nehme das Urteil zur Kenntnis und arbeite an einer klaren Kommunikation. Die Verbraucherzentrale Hamburg sieht durch ihren Erfolg die Rechte der Konsumenten gestärkt und spricht von einer Signalwirkung. Und hier noch einmal die Übersicht. Das Bundeskabinett hat das neue Gebäudemodernisierungsgesetz beschlossen. Der Grünen-Politiker Özdemir ist neuer Ministerpräsident von Baden-Württemberg. US-Präsident Trump ist zu politischen Gesprächen in Peking eingetroffen. Das Wetter, meist bewölkt mit Schauern und Gewittern, im Süden weitgehend trocken, an den Alpen und im Südosten sonnig, 11 bis 17 Grad. Morgen wechselnd bewölkt mit Schauern und Gewittern, an der Nordsee etwas Sonne bei 10 bis 16 Grad. Und die weiteren Aussichten: am Freitag wechselhaft, im Nordosten mit sonnigen Abschnitten, sonst meist stark bewölkt. Gebietsweise Schauer und einzelne Graupelgewitter mit Sturmböen. Temperaturen 11 bis 17 Grad. Das waren die Nachrichten.
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2: Mit Bettina Kleiner, Mikrofon. Guten Abend.
3: Ich freue mich jetzt darüber und jetzt geht's los. Das ist eine anstrengende Zeit, die vor uns liegt.
2: So klingt ein frisch gebackener Ministerpräsident, ein Schwabe mit türkischen Wurzeln, wie er sich selbst gern beschreibt. Cem Özdemir wurde heute vom Landtag in Baden-Württemberg gewählt und anschließend vereidigt. Eines unserer Themen gleich. US-Präsident Trump ist zum Staatsbesuch in China gelandet, auch dazu mehr. Und wir schauen nach London, wo Premier Keir Starmer weiter um sein Amt bangen muss. In der Sendung Hintergrund ab 18.40 Uhr geht es um den digitalen Euro, der Kampf um die Milliarden im Zahlungsmarkt. Wir beginnen aber in Berlin, wo die Bundesregierung heute das neue Gebäudemodernisierungsgesetz auf den Weg gebracht hat. Früher auch bekannt unter Heizungsgesetz, das die Koalition versprochen hatte, in dieser Form abzuschaffen bzw. zu reformieren. Wichtigster Unterschied wohl zum Gesetz, das die Ampelregierung beschlossen hatte: der neue Einbau von öl- oder gasbetriebenen Heizungen ist ohne die bisherigen Einschränkungen wieder möglich. Jörg Münchenberg fasst zusammen.
4: Nach zähen Verhandlungen zwischen Union und SPD und mit deutlicher Verspätung hat das Kabinett das Gebäudemodernisierungsgesetz jetzt doch beschlossen und damit eine zentrale Vorgabe des Koalitionsvertrages umgesetzt. Die Wirtschaftsministerin deshalb zufrieden.
5: Wir schaffen damit Investitionssicherheit, wir schaffen Planungssicherheit, wir ermöglichen Technologieoffenheit und Flexibilität bei der Heizungswahl. Die starre 65% Erneuerbarenquote entfällt.

0: Erlaubt ist also auch künftig der Einbau von Gas- und Ölheizungen, die jedoch ab 2029 schrittweise mit klimafreundlichen Kraftstoffen wie Biomethan oder Bioöl befeuert werden müssen. Zunächst beträgt die Beimischungsquote 10% und wächst dann bis 2040 auf 60% auf. 2045 will Deutschland klimaneutral sein, doch die Vorgabe von 100% Biokraftstoffen fehlt in dem Gesetz. Die Klimaschutzziele würden trotzdem nicht aufgeweicht, betont die Wirtschaftsministerin.
1: Wir haben zwei Evaluierungsschritte eingebaut, 2030 und Anfang der 30er Jahre, was wichtig ist, um die Ziele ständig nachschärfen zu können. Es ist allerdings zum heutigen Zeitpunkt schwer abzusehen, was konkret im Jahr 2040 zu erreichen ist.
0: Kritiker halten der Regierung jedoch vor, dass letztlich nicht ausreichend Biokraftstoffe zur Verfügung stehen. Zudem dürften die Netzentgelte sowie die CO2-Preise weiter steigen. Mietern droht damit eine Kostenfalle. Deshalb habe man vorgebaut, bekräftigt die Bauministerin.
2: Wenn jetzt ein Vermieter eine Gas- oder Ölheizung einbaut, dann werden die Kosten zukünftig dann auch geteilt. Von dem biogenen Anteil, aber auch bei den CO2-Kosten und den Netzentgelten.
0: Die vielen Kritiker, Umweltschutzverbände etwa, aber auch die Opposition überzeugt das nicht. Britta Hasselmann, Co-Fraktionschefin der Grünen.
3: Gerade in diesen Zeiten, in denen wir wissen, dass der Krieg im Nahost, dass die Abhängigkeit von Öl und Gas uns wirklich was kostet, geostrategisch, klimapolitisch und im Geldbeutel, muss es doch um Entlastung und um Zukunft gehen und nicht um eine rückwärtsgewandte Politik.
0: Der Bundesverband der deutschen Industrie lobte dagegen, das geplante Gesetz schaffe endlich Klarheit. Ähnlich äußerte sich zwar auch der Verband der kommunalen Unternehmen, allerdings, so heißt es da, seien noch zahlreiche Fragen ungeklärt. So ist etwa weiter offen, in welchem Umfang klimafreundliche Heizungen künftig gefördert werden sollen.
4: Jörg Münchenberg, und das ist auch ein Thema in unseren Kommentaren hier im Deutschlandfunk ab 19.05 Uhr. Über Entlastungen für hohe Energiekosten wollte der Koalitionsausschuss gestern Abend beraten, ebenso wie über einen Fahrplan für umfassende Reformen in Deutschland. Das wichtigste Ergebnis war aber wohl, dass man ohne großen Streit auseinandergegangen ist. Steffen Wurzel berichtet aus Berlin.
5: Konkret herausgekommen ist beim Treffen des Koalitionsausschusses gestern Abend nicht viel. Die Spitzen von CDU, CSU und SPD haben vereinbart, die anstehenden Reformen abgestimmt in den nächsten Wochen auf den Weg zu bringen. Trotz dieses offensichtlich dünnen Ergebnisses zeigte sich der CDU-Wirtschaftspolitiker Klaus Wiener heute früh im Deutschlandfunk zufrieden.
6: Man hat ja 6 Stunden zusammengesessen. Für mich auch ein gutes Zeichen, dass man sich bei den vielen Themen, die wir haben, Gesundheit, Rente, Steuern, dass man sich hier wirklich im Detail nochmal ausgetauscht hat. Und was ich höre, ist, man hat sich auf einen Fahrplan verständigt für Reformen. Ich finde, das ist ein guter Ansatz.
5: Dass die Abwesenheit von Streit und das Sich-Austauschen zu offenen Themen von den Regierungsparteien schon als Erfolg verkauft wird, zeigt, die schwarz-rote Bundesregierung hat nach einem Jahr im Amt die Erwartungen an sich selbst heruntergeschraubt. Ähnlich der Ansatz von Rainer Holznagel vom wirtschaftsnahen Lobbyverband Bund der Steuerzahler. Holznagel heute früh im RBB.
7: Das ist ja schon mal ein Vorteil, wenn die nicht mit Streit auseinandergehen und insofern vielleicht an dem arbeiten, was jetzt wichtig ist.
5: Und das Wichtige ist, darüber ist man sich in der schwarz-roten Koalition einig, die Reform der Einkommensteuer. Offen bleiben weiter die Einzelheiten. Während CDU und CSU breit und möglichst für alle die Einkommensteuer senken möchte, wollen die Sozialdemokraten mehr umverteilen, also Besserverdienende mehr belasten, um die unteren Gehaltsklassen zu entlasten. Bei einem Koalitionsausschusstreffen kurz vor der Sommerpause soll die Steuerreform noch einmal Thema werden. Regierungssprecher Stefan Cornelius sagte am Nachmittag in Berlin zu allen für die nächsten Monate geplanten Reformen:
8: Der Rahmen ist gesetzt. Die Bundesregierung hat das Ziel und die Absicht, bis zur Sommerpause große Reformen noch auf den Weg zu bringen.
5: Was der Koalitionsausschuss gestern Abend entschieden hat: Der Preis auf das klimaschädliche Gas CO2 wird wegen der zurzeit hohen Kosten für fossile Energieträger nicht weiter erhöht. Er soll zunächst bei 55 bis 65 Euro pro Tonne stabil gehalten werden. Kritik daran kommt von den Grünen und von Umweltverbänden. Klar ist seit gestern Abend auch, die vor allem bei Wirtschaft und Bundesländern umstrittene 1.000-Euro-Prämie, die Unternehmen ihren Mitarbeitern steuerfrei hätten zahlen sollen, ist endgültig vom Tisch. Zigaretten werden dennoch teurer, denn die Koalition habe ohnehin nicht vorgehabt,

0: die Tabaksteuer nur zu erhöhen, um die nun gescheiterte 1.000-Euro-Prämie zu finanzieren. Das sagte der Sprecher des Bundesfinanzministeriums, Maximilian Kall.
1: Sie war jetzt nicht alleine gedacht als Gegenfinanzierung für konkrete Entlastungsmaßnahmen, sondern auch wird auch einen Beitrag zur Haushaltskonsolidierung leisten.
0: Der Co-Chef der Bündnisgrünen, Felix Banaschak, zeigte sich im ZDF unzufrieden mit dem Koalitionsgipfel gestern Abend. Er schlug erneut vor, Stromsteuer generell senken, das würde alle entlasten.
2: Nicht, dass sie alle Probleme des Landes an einem Abend lösen, das wäre zu viel verlangt. Regieren ist schwierig in dieser Zeit, das muss man anerkennen. Aber eine klare Antwort, unser Vorschlag war, die Stromsteuer für alle zu senken, nicht nur für die Schwerindustrie, sondern auch für die privaten Verbraucherinnen und Verbraucher, für das Handwerk. Das wäre eine Maßnahme gewesen, die einfach umzusetzen wäre und sofort bei denen angekommen wäre, die es brauchen.
0: Nach dem Koalitionsausschuss ist vor dem Koalitionsausschuss. Beim nächsten Treffen sollen nicht nur die Regierungsparteispitzen dabei sein, sondern auch Arbeitgeber und Gewerkschaften. Anfang Juni wird das wohl sein.
3: Berichtet Steffen Wurzel. Manche Dinge klingen zu einem bestimmten Zeitpunkt so unwahrscheinlich, dass sie von vielen ins Reich der Fantasie verbannt werden und sind dann doch irgendwann normal oder jedenfalls Wirklichkeit. Ein Ministerpräsident aus den Reihen der Grünen, vor wenigen Jahrzehnten noch in der Bundesrepublik undenkbar, zudem einer mit türkischem Namen und familiären Wurzeln in der Türkei. Das eine, ein grüner Ministerpräsident, war seit 15 Jahren bereits Realität. Das andere ist heute Realität geworden. Allerdings mit einem Ergebnis, das hinter den Erwartungen zurückblieb. Unser Korrespondent Moritz Fehrle berichtet aus der baden-württembergischen Landeshauptstadt Stuttgart.
4: Herr Abgeordneter Özdemir, nehmen Sie die Wahl zum Ministerpräsidenten des Landes Baden-Württembergs an?
5: Ja, Herr Präsident, und ich danke für das Vertrauen. Herzlichen Dank.
6: Um kurz nach 12 ist es offiziell. Cem Özdemir wird der 10. Ministerpräsident in der Geschichte Baden-Württembergs. Damit wird der 60-Jährige zugleich der erste Regierungschef in Deutschland mit türkischen Wurzeln. Im ersten Wahlgang wählte der Landtag Özdemir mit der erforderlichen Mehrheit zum Nachfolger seines Parteikollegen Winfried Kretschmann, der damit nach 15 Jahren aus dem Amt scheidet.
4: Auf Herrn Abgeordneten Cem Özdemir entfielen 93 Stimmen. Mit Nein haben 26 Abgeordnete gestimmt, enthalten haben sich 4 Abgeordnete. Auf Herrn Abgeordneten Manuel Hagel entfielen 34 Stimmen.
6: Das Ergebnis der Landtagswahl am 8. März war ein politischer Triumph für den Oberrealo Özdemir. Auf den letzten Metern hatten die Grünen die CDU, die in Umfragen lange komfortabel vorne lag, noch knapp überholt. Rund 27.000 Stimmen betrug der Vorsprung. Das Wahlergebnis im Landtag ist dagegen etwas ernüchternd. CDU und Grüne stellen jeweils 56 Abgeordnete. Özdemir fehlen somit 19 Stimmen aus der eigenen Regierungskoalition. Aus Kreisen beider Fraktionen ist im Anschluss zu hören, dass es natürlich auch einzelne Abweichler in den eigenen Reihen geben könnte. Das Gros vermutet man jeweils bei der anderen Partei. Im Interview mit dem SWR versucht der grüne Fraktionschef Andreas Schwarz, die fehlenden Stimmen als einen Schönheitsfehler abzutun, der der komfortablen Regierungsmehrheit geschuldet sei.
7: Das bringt einfach so eine Zweidrittelmehrheit mit sich. Das ist bei großen Koalitionen, wo sie so eine große Mehrheit haben, kann das einfach mal vorkommen. Das tut dem Ergebnis nichts ab.
6: Ähnlich äußert sich der neue CDU-Fraktionsvorsitzende Tobias Vogt.
8: Das ist ein gutes Ergebnis und es ist eine geheime Wahl. Und ich glaube, da brauchen wir jetzt auch nicht irgendwelche Spekulationen.
6: Deutliche Worte findet hingegen SPD-Fraktionschef Sascha Binder.
9: Denn es scheint so, dass der zukünftige Ministerpräsident erstmal die Probleme im eigenen Lager lösen muss, bevor er sich um die wichtigen Probleme im Land kümmern kann.
6: Die andere verbliebene Oppositionspartei, die AfD, spricht von einer Klatsche für den Ministerpräsidenten. In der Landtagssitzung hatte die AfD, wie erwartet, den CDU-Vorsitzenden Manuel Hagel als Gegenkandidaten zu Özdemir für die Wahl vorgeschlagen. Der entgegnete, dafür nicht zur Verfügung zu stehen.
10: Und mit der deutschen Christdemokratie und mit diesem Parlament machen Sie keine Spielchen.
6: Im Anschluss an die Wahl wurde erst Özdemir und dann die Reihe der Ministerinnen und Minister vom Landtagspräsidenten Thomas Strobel vereidigt. Strobel war am Vortag gewählt worden. In den vergangenen 10 Jahren war er Innenminister und stellvertretender Ministerpräsident der grün-schwarzen Koalition. Beides übernimmt nun der bei der Landtagswahl unterlegene CDU-Spitzenkandidat.
11: Ich habe berufen, Herrn Landtagsabgeordneten Manuel Hagel zum Minister des Inneren für Digitalisierung und Europa Ihn bestelle ich zugleich zu meinem Stellvertreter.
6: Am Nachmittag fuhr Özdemir dann zu seinem neuen Amtssitz, der Villa Reitzenstein, und händigte dort den Ministern und Staatssekretären ihre Ernennungsurkunden aus. Ihren Koalitionsvertrag hatten Grüne und CDU am Montag unterzeichnet. In den kommenden Jahren wollen die beiden Parteien vor allem die ins Schlingern geratene Wirtschaft unterstützen und die finanzielle Lage der Kommunen stabilisieren. Außerdem soll die Verwaltung an vielen Stellen digitalisiert und vereinfacht werden.
3: Moritz Fehrle aus Stuttgart. Ins Ausland. Heute war der Tag der King's Speech in Großbritannien, der Tag, an dem der Monarch traditionell das Programm der britischen Regierung vorträgt. Diesmal einer Regierung jedoch, die seit Tagen auf eine Art Chaos zusteuert, seitdem Premier Keir Starmer von Teilen seiner Partei zum Rücktritt aufgefordert wird, er selbst jedoch nicht oder noch nicht das Handtuch werfen möchte. Klar, dass diese Entwicklungen nicht nur hinter den Kulissen die feierliche Zeremonie überschatteten. Christoph Brössel mit Eindrücken aus London.
12: Die Rede des Königs ist ein fester Bestandteil der britischen Politik. Mehr Tradition geht eigentlich fast nicht. Der König fährt mit der Kutsche am Parlament vor, wird ins Parlament geleitet, genau genommen ins Oberhaus, wo er auf dem Thron Platz nimmt. Dort wird ihm die Rede überreicht, die er dann vor den Abgeordneten des Ober- und Unterhauses hält.
13: My Lords and members of the House of Commons.
12: Ein Regierungsprogramm formuliert von der Regierung, aber der König liest vor.
13: My government will take urgent action to tackle antisemitism and ensure all communities feel safe.
12: Ausformuliert heißt es dann My government, meine Regierung oder His Majesty's government, die Regierung seiner Majestät. Neben dem Prunk, viel Gold und Symbolik ist die Rede an sich eher nüchtern. Eine Aneinanderreihung zahlreicher Gesetzesvorhaben, die in den kommenden Monaten umgesetzt werden sollen. 35 Stück an der Zahl. Aber diesmal ist diese King's Speech schon ziemlich absurd. Da steht ein Premier unter den Zuhörenden, der demnächst schon keiner mehr sein könnte. Am Morgen hat er noch Wes Streeting empfangen, den Gesundheitsminister aus seinem Kabinett, der, so sieht es aus, Keir Starmer gerne ablösen würde an der Spitze der Partei und als Premier. Am Morgen fragten die wartenden Journalisten vor der Downing Street Wes Streeting, ob er Streeting zurücktreten werde.
14: Are you going to resign, Health Secretary?
12: Der Rücktritt wäre der erste Schritt, deutlich zu machen, dass Streeting dem Premier das Vertrauen entzieht und versucht, 81 Abgeordnete hinter sich zu versammeln. Das ist die Zahl, die ein Herausforderer zusammenbekommen muss, um Starmer stürzen zu können. Doch Streeting antwortet nicht, als er reingeht, auch nicht, als er rausgeht. Aber er lässt durch Verbündete wissen, dass er einen Leadership-Contest erwarte, also eine Wahl um das Amt des Parteivorsitzenden, der in Großbritannien auch immer Premier ist. Die Lage ist so wackelig, dass gestern wohl ein Mitarbeiter des Palastes in der Downing Street nachgefragt haben soll, ob die King's Speech, die Rede des Königs, auch wirklich stattfinden soll. Nun, dazu ist es also gekommen. Am Nachmittag Debatte im Parlament. Keir Starmer bedankt sich beim König.
15: Mr. Speaker, can I say what a pleasure it is?
12: Darf ich betonen, welche Freude es ist, die freundliche Rede des Königs in Empfang zu nehmen, mit der radikalen Agenda der Labour-Regierung für ein stärkeres und faireres Großbritannien.
15: Stronger, fairer Britain.
12: Die Parteichefin der Konservativen, Cammy Badenoch, zerlegt das Regierungsprogramm und Keir Starmer.
16: The Prime Minister is in office, but not in power.
12: Der Premier sei zwar im Amt, aber nicht an der Macht. Und sie erinnerte daran, dass fast 100 Abgeordnete dem Premier ihr Vertrauen entzogen hätten, auch vier Staatssekretäre. Es wird eng für Keir Starmer.
3: Christoph Brössel aus London. Dieser Besuch ist mit Erwartungen überfrachtet worden, noch bevor er überhaupt begonnen hatte. Etwa würde doch Donald Trump das Problem mit dem Irankrieg lösen, bevor er Chinas Staatschef Xi treffen würde. Alles nicht der Fall. Stattdessen scheint der US-Präsident auf Wirtschaftsdeals mit China zu hoffen. Vor wenigen Stunden ist Trump in Peking gelandet. Von dort berichtet Maximilian Seib.
17: Als Donald Trump in Peking aus dem Flugzeug steigt, wird er fast empfangen wie ein Popstar. Dutzende junge Chinesinnen und Chinesen in blauen Hemden und weißen Hosen stehen Spalier, wehen mit kleinen chinesischen Fahnen und rufen herzlich willkommen. Dass der choreografierte Empfang so warm ausfällt, keine Selbstverständlichkeit. Seit seinem letzten Besuch in China vor fast 9 Jahren hat Trump Handelskriege mit der Volksrepublik angezettelt. Beide Seiten haben sich mit Zöllen überzogen. Das Verhältnis seither stark beschädigt. Doch bei seinem letzten Statement vor dem Abflug, das alles für Trump kein Thema. I have a great relationship with President Xi. Er habe ein ausgezeichnetes Verhältnis zu Präsident Xi und er glaube, das werde auch so bleiben. Vor gut einem halben Jahr haben sich Trump und Xi zum letzten Mal getroffen auf neutralem Boden in Südkorea. Dort wurden unter anderem die Zölle deutlich gesenkt. Diese Deeskalation soll weitergeführt, gerne ausgebaut werden, so die Hoffnung nicht nur auf US-amerikanischer Seite. China sei bereit, mit den USA zusammenzuarbeiten, sagt Guo Jiekun, Sprecher des Außenministeriums. Man wolle Differenzen bewältigen und einer turbulenten Welt Stabilität geben. Harmonische Bilder sind fest eingeplant im Programm, inklusive gemeinsamer Teezeit und einem Staatsbankett. Doch hinter den Kulissen gibt es eine ganze Reihe an heiklen Themen. Eines davon hat US-Präsident Trump schon vor dem Gipfel versucht abzuräumen, der von ihm und Israel angezettelte Iran-Krieg. Man werde zwar viel darüber sprechen, Chinas Hilfe als Vermittler brauche man aber nicht. Der Iran sei militärisch geschlagen, entweder er würde einlenken oder man bringe die Sache anders zu Ende. Sowohl die USA als auch China leiden unter den Folgen des Iran-Kriegs, der Blockade der Straße von Hormus und gestiegenen Ölpreisen. China als langjähriger Wirtschaftspartner könnte auf den Iran einwirken, doch das, so Beobachter, käme wahrscheinlich mit einem Preis. Zum Beispiel beim Thema Taiwan. Die demokratisch regierte Insel war zwar nie Teil der Volksrepublik, doch China sieht sie als eigenes Staatsgebiet. Dass die USA milliardenschwere Waffenpakete für Taiwan schnüren, kritisiert Zhong Han, Sprecherin für Taiwan-Angelegenheiten in China, klar. Die Taiwan-Frage sei eine innere Angelegenheit Chinas. Man lehne Waffenverkäufe an diese Region entschieden ab. Besonders im Fokus stehen bei diesem Treffen in Peking Handelsfragen. Eine Delegation prominenter Firmenbosse begleitet Trump, darunter Tesla und Ex-Chef Elon Musk, Apple-Boss Tim Cook und Nvidia-CEO Jensen Huang. Es geht um Kooperationen, Deals und einen möglichen Abbau der gegenseitigen Beschränkungen. Ich denke, Sie werden sehen, dass gute Dinge passieren werden. Das wird eine aufregende Reise. Viele gute Dinge werden geschehen, so Donald Trump. Dass diesen großen Worten auch große Taten folgen, bezweifeln viele Beobachter. Beide Seiten scheinen aber auf jeden Fall darum bemüht, dass sich die zwei größten Volkswirtschaften der Welt wieder annähern.
3: Donald Trump in Peking angekommen, Maximilian Seib berichtete. Während das Reisen in Europa dank der Schengen-Regelung im Normalfall reibungslos und ohne Grenzkontrollen abläuft, ist das Buchen von grenzüberschreitenden Bahntickets weit weniger simpel. Preise und Buchungssysteme sind weitgehend national organisiert, was bei europaweiten Bahnreisen schon mal zum Albtraum werden kann. Die EU-Kommission will das ändern und hat heute einen entsprechenden Vorschlag unterbreitet. Annabel Brockhus aus Brüssel.
18: Die Idee der EU-Kommission ist simpel.
19: Our vision is very clear here. One journey, one ticket.
18: Wer mit dem Zug durch Europa fährt, soll künftig mit einem Klick ein Ticket buchen können, betont EU-Verkehrskommissar Apostolos Tsitsikostas. Denn die Realität sieht aktuell anders aus, wie der EU-Kommissar beschreibt.
19: Finding the best route.
18: Es sei nicht einfach, die beste Verbindung zu finden, den besten Preis. Die Buchung sei kompliziert, die Fahrgastrechte im Fall von Zugverspätungen oder Ausfällen unklar. Das will die EU-Kommission ändern. Bahnunternehmen sollen auch künftig Tickets von Unternehmen anderer Länder verkaufen. Bei verpassten oder ausgefallenen Zügen sollen Passagiere europaweit entschädigt werden. Dafür müssen die Bahnbetreiber ihre Apps für andere Unternehmen und andere Angebote öffnen. Hier gibt es bereits Widerstand des Verbandes europäischer Bahnbetreiber. In keinem anderen Fall werde jemand verpflichtet, das Produkt der Konkurrenz zu verkaufen. Außerdem müssen die Unternehmen Daten zu Preisen, Fahrplänen, Verspätungen oder Ausfällen teilen. Dazu braucht es mindestens Schnittstellen in den IT-Systemen. Außerdem müssten Buchungsprozesse vereinheitlicht werden. Aus Sicht des europäischen Bahnexperten John Worth wäre das eine unnötige Belastung für die Bahnunternehmen. Man könnte stattdessen Drittplattformen für grenzüberschreitende Zugbuchungen stärken. Im Europäischen Parlament hingegen wird der Vorschlag der EU-Kommission begrüßt. Der Verkehrspolitiker der Europäischen Volkspartei, Jens Gieseke, betont:
20: Einheitliche Tickets für Reisende sind für den Bahnverkehr das, was das kostenlose Roaming für Handynutzer ist. Eine konkrete europäische Erleichterung im Alltag.
18: Werde der Vorschlag richtig umgesetzt, könne er bestehende Bahnmonopole in Europa aufbrechen. Darauf setzt auch der FDP-Europaabgeordnete Jan-Christoph Uetjen.
21: Mehr Angebote, bessere Service und niedrigere Preise, das ist das Ergebnis von Wettbewerb auf der Schiene.
18: Allerdings müssten sich die Mitgliedsländer darauf in den Verhandlungen mit dem Europäischen Parlament einlassen. Und das sei noch ein Problem, so der FDP-Politiker. Die Mitgliedsländer könnten Druck von Konzernen in staatlicher Hand bekommen, wie der Deutschen Bahn, Trenitalia oder Spaniens REFE, um den Vorschlag der EU-Kommission abzuschwächen.
3: Und noch einmal ins Inland und zu einem weiteren Beschluss der Bundesregierung. Der Einsatz der berüchtigten K.O.-Tropfen soll per Gesetz stärker verfolgt werden. Gudula Geuter mit den Einzelheiten.
22: Wer bei einem Raub oder einer Vergewaltigung K.O.-Tropfen einsetzt, soll stärker bestraft werden müssen. Einen entsprechenden Gesetzentwurf hat das Bundeskabinett heute auf den Weg gebracht.
23: Das ist ein weiterer Baustein zum Schutz von Frauen vor Gewalt in Deutschland.
22: So Bundesjustizministerin Stefanie Hubig. Schon bisher werden diese Taten strenger bestraft, wenn K.O.-Tropfen zum Einsatz kommen. Die Mindeststrafe beträgt 3 Jahre. Bis vor kurzem hatten viele auch eine Mindeststrafe von 5 Jahren für möglich gehalten. Wegen der Formulierung der Strafnormen, die den Einsatz einer gefährlichen Waffe verlangen, hatte der Bundesgerichtshof das aber abgelehnt. Das soll jetzt geändert werden, so die SPD-Politikerin Hubig.
23: Die Täter mischen heimlich Substanzen unter, um Menschen wehrlos zu machen. Die Betroffenen haben oft gar keine Chance, die Übergriffe zu bemerken und abzuwehren. Das ist ganz besonders widerwärtig.
22: Ob die Zahl der Übergriffe mit K.O.-Tropfen tatsächlich steigt, ist nicht bekannt. Die Justizministerin verweist aber auf eine Dunkelfeldstudie.
23: Rund 5% der Bevölkerung gibt in dieser Studie an, dass sie selbst schon Opfer von K.O.-Tropfen geworden sind. Frauen sind besonders stark betroffen.
22: Dass gerade im Fall von K.O.-Tropfen vieles nicht angezeigt wird, hat auch einen ganz praktischen Grund. Jenny Lederer ist Mitglied im Ausschuss Strafrecht des Deutschen Anwaltvereins. In der Praxis seien gerade diese Fälle vor Gericht oft schwer zu greifen.
24: Das Problem liegt darin, dass solche Mittel wie K.O.-Tropfen, sonstige Sedativa, ein flüchtiger Stoff sind. Das heißt, die Nachweisbarkeit ist wahnsinnig schwierig. Und viele Opfer gehen dann auch einfach zu spät ins Krankenhaus, zur Polizei.
22: Für sie heißt das, die Strafverschärfung dürfte nicht viel bringen. Von der ist nicht nur sie nicht überzeugt, sondern auch andere Anwälte und Strafrechtswissenschaftler. Schon jetzt könnte ein Richter ja schließlich Strafen von bis zu 15 Jahren verhängen. In vielen Einzelfällen dürfte außerdem die Mindeststrafe auch jetzt schon bei 5 Jahren liegen, nämlich wenn die Gefahr besteht, dass das Opfer sterben könnte.
24: Es bestehen Erstickungsgefahren, es besteht die Gefahr der Bewusstlosigkeit und so weiter.
22: Sie plädiert, wie andere, dafür, dem Richter weniger Vorgaben für verschiedene konkrete Fälle zu machen.
24: Die Flexibilität, die so ein Strafrahmen vorsieht, ist wichtig, um tat- und schuldangemessen reagieren zu können.
22: Die Rechtsanwältin plädiert für mehr Aufklärung über die Gefahren und ist sich zumindest soweit mit Justizministerin Hubig einig, die sagt:
23: Prävention, Aufklärung ist ein Punkt und der andere Punkt ist natürlich auch der Nachweis. Und deshalb ist es wichtig, dass betroffene Menschen, die das Gefühl haben, da ist was passiert, ich hatte einen Filmriss, den ich mir überhaupt nicht erklären kann, schnell zur Ärztin, zum Arzt gehen, in forensische Ambulanzen gehen.
22: Bevor der Entwurf gesetzt wird, müssen Bundestag und Bundesrat darüber beraten.
3: Der Bericht von Gudula Geuter. In Würzburg wird zur Stunde der 104. Katholikentag eröffnet. Mit rund 60.000 Gästen rechnet etwa das Zentralkomitee der Katholiken. Bis Sonntag gibt es rund 900 Veranstaltungen. Unser Kollege Rainer Brandes verfolgt das für uns vor Ort. Bei der Eröffnung sollte ja auch Bundespräsident Frank-Walter Steinmeier eine Rede halten. Hat er schon gesprochen?
25: Nein, das hat er noch nicht. Wahrscheinlich wird er in den nächsten paar Minuten ans Rednerpult treten. Aber ich verrate wahrscheinlich nicht zu viel, wenn ich sage, er wird auf das politische Engagement der Kirchen hinweisen. Das hat sich in dieser Eröffnungsveranstaltung schon sehr deutlich gezeigt. Das Motto dieses Katholikentages heißt: Hab Mut, steh auf. Und die Veranstalterinnen und Veranstalter verstehen das explizit politisch. Das hatte schon die Vorsitzende des Zentralkomitees der deutschen Katholiken Irma Stetter-Karp gesagt, die Kirche müsse politisch sein. Und gerade eben vor wenigen Minuten hat auch Bayerns Innenminister Joachim Herrmann von der CSU hier gesprochen und er hat sich sehr deutlich geäußert.
0: dort, wo wieder Leute unterwegs sind in unserem Land, die gerade Menschen mit Handicaps diskriminieren wollen oder Leute, die Rassismus verbreiten oder Leute, die Hass und Hetze verbreiten. Da müssen wir den Mut haben, uns denen entgegenzustellen. Nicht nur zu sagen, naja, Nein, den Mut haben, den Mund aufzumachen und zu widersprechen.
25: Sagt Joachim Herrmann von der CSU. Und das ist insofern auch ganz interessant, weil noch vor 2 Jahren beim letzten Katholikentag in Erfurt, da hatte es teils heftige Debatten gerade mit Unionspolitikerinnen und Politikern gegeben zur Frage, wie sehr dürfen sich Kirchen eigentlich in die Tagespolitik einmischen. Und einige Unionspolitiker waren dort der Meinung, die Kirchen sollten sich da lieber etwas zurückhalten. Joachim Herrmann sieht das hier offenbar anders.
3: Soweit also erste Eindrücke von der Eröffnung. Insgesamt, welche Schwerpunkte haben die Organisatoren des Katholikentages in diesem Jahr gesetzt?
25: Also es gibt einmal einen geistlichen Schwerpunkt, sag ich mal. Der ist auch stärker ausgeprägt, als das in den vergangenen Jahren der Fall gewesen ist. Da hat hier auch der Würzburger Bischof sehr darauf hingewiesen. Denn die katholische Kirche steht natürlich genauso wie auch die evangelische vor dem Problem, dass es immer weniger Kirchenmitglieder gibt. Und da stellt sich die Frage, wie kann Gemeinde noch funktionieren und wie kann man dann auch in die Gesellschaft hineinwirken? Das ist ein zentrales Thema. Aber wenn wir den Blick weiten und auf die weiteren politischen Veranstaltungen schauen, dann sehe ich vor allem 2 Schwerpunkte. Das eine ist die Sorge um die Demokratie, den Zusammenhalt in der Gesellschaft. Da gibt es wirklich eine große Zahl an Veranstaltungen, die sich damit beschäftigen werden. Und dahinter steht auch die Entscheidung, wieder einmal nicht die AfD mit einzuladen, weil man da sagt, die ist eine Gefahr für die Demokratie und hat hier auf dem Katholikentag nichts zu suchen, so das Zentralkomitee der deutschen Katholiken. Und das zweite große Thema, das ist Krieg und Frieden. Das wird natürlich immer virulenter, nicht nur wegen des Ukraine-Krieges, sondern natürlich jetzt auch durch die Konflikte im Nahen Osten. Die Frage, wie stellt sich die Kirche zu Aufrüstung, zur Sicherheitspolitik und zum Wehrdienst? Da wird es hier einige interessante und wahrscheinlich auch kontroverse Debatten geben.
3: Eindrücke von der Eröffnung des 104. Katholikentages in Würzburg, live von Rainer Brandes. Vielen Dank zum Abschluss dieser Informationen am Abend. Am Mikrofon dankt Bettina Klein für ihr Interesse.
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4: Nicht alle Arten und Weisen zu bezahlen kommen bei Händlerinnen und Händlern gleich gut an.
5: Ich mache Kartenzahlung ab 10 Euro, weil es für mich dieses 1, 2 Euro, 3 Euro oder wenn die jetzt für 10 Cent was holen, also man kann ja bei Edeka für 50 Cent, 20 Cent Kartenzahlung betätigen, aber für mich rentiert sich es nicht.
4: Die Besitzerin eines Kiosks im Berliner Bezirk Kreuzberg, die sich als Frau Kaya vorstellt, gibt Einblick in die Welt der Zahlungen und ihrer Gebühren. Kaya macht klar, nicht jede Zahlart ist für sie als Händlerin gleich attraktiv. Diese Gebühren steigen für Händler seit Jahren und sind gleichzeitig für die Kundschaft komplett unsichtbar. Was für Kunden bequem und nutzerfreundlich ist, frisst den Händlern nach deren Aussage in die ohnehin schon geringen Margen. Hinzu kommt, der Zahlungsmarkt ist ein Milliardengeschäft und noch dazu eines, das durch sehr große, marktmächtige Firmen gekennzeichnet ist. Visa und Mastercard bei Kartenzahlungen, PayPal im Online-Shopping. Beim Bezahlen ist Deutschland, ist ganz Europa, abhängig von amerikanischen Playern. Abhilfe soll eine öffentliche europäische Bezahloption der Europäischen Zentralbank EZB schaffen, der digitale Euro. Aber kann die Institution, die sonst die Rolle der Währungshüterin einnimmt, ein Zahlungssystem aufsetzen, das es mit Visa und Mastercard aufnehmen kann? Oder verunmöglicht das öffentliche System vielleicht privatwirtschaftliche Projekte? Und hat der digitale Euro, wenn er im Jahr 2029 Wirklichkeit werden sollte, überhaupt noch eine Chance im Rennen um die Milliarden am Zahlungsmarkt?
6: We cannot just operate with central bank money comprised of banknotes, coins.
4: Während die Debatte um den digitalen Euro seit mehr als 6 Jahren läuft, hat sie gerade in den letzten Jahren Fahrt aufgenommen. EZB-Chefin Christine Lagarde bei einer Veranstaltung im Jahr 2023.
6: I'm convinced that we must be able to produce a digital central bank currency. That's what we should be able to produce, as well as having a payment infrastructure that is conducive to fast, cheaper, more efficient payments cross-border.
4: In der Vorstellung der EZB soll der digitale Euro effizient und kostengünstig sein und künftig mit einem normalen Bankkonto der Verbraucher verknüpft werden. Neben dem eigenen Konto hätte man somit ein digitaler Euro-Konto, zum Beispiel als App oder Erweiterung des bestehenden Online-Bankings. Von diesem Konto, so die Idee, könnten Beträge ohne Zeitverzögerung auf andere digitale Euro-Konten überwiesen werden. Laut EZB-Website auch per Smartphone oder, auf Wunsch auch ohne viel Technik, per Plastikkarte. Ein öffentliches europäisches PayPal, eine einheimische Alternative zu den Zahlungsgiganten Visa und Mastercard. Sowohl im Geschäft nutzbar als auch bei Online-Käufen. Im Gespräch ist zudem eine Obergrenze von 3.000 Euro, die man in einer digitaler Euro-Wallet halten könnte. Ein Zugeständnis an die Bankenbranche, die befürchtet hatte, dass massenhaft Gelder von existierenden Konten abfließen könnten. Doch wie kommt eine Zentralbank eigentlich auf die Idee, derart grundsätzlich in den Markt für Zahlungsdienste einzugreifen und ein eigenes Zahlungssystem aufzubauen?
7: In Kontakt gekommen bin ich mit dem digitalen Euro als Verantwortlicher, als Generaldirektor bei der EZB, dann für Zahlungsverkehr und Marktinfrastruktur, was ich von 2019 bis 2025 war.
4: Ulrich Bindseil hat den digitalen Euro von Anfang an begleitet, seit den ersten Diskussionen in der EZB im Jahr 2020. Er gilt als einer der Architekten des Projekts.
7: Ich würde sagen, inhaltlich hat sich das Projekt und die Ziele nicht besonders verändert. Vielleicht teilweise in den Argumenten, die besonders betont werden. Das ist ja auch ein Ping-Pong-Spiel mit den Gegnern des digitalen Euros. Ich glaube, die Essenz des Projektes war immer die gleiche. Und das ist der Erhalt von Zentralbankgeld auch im elektronischen Zeitalter, wenn alle halt digital bezahlen wollen. Auch wenn Bargeld weiterhin angeboten werden soll, wenn es nicht benutzt wird, will man halt weiterhin ein öffentliches Produkt im Bereich Geld bereitstellen. Weil Zahlungen sind halt in der arbeitsteiligen modernen Wirtschaft essentiell für uns alle.
4: Während in Zentralbanken weltweit die Erkenntnis reifte, dass immer mehr Menschen digital bezahlen und somit der Wert des klassischen Bargelds abnimmt, überlagern mittlerweile geopolitische Überlegungen die Debatte um den digitalen Euro. Spätestens mit der zweiten Amtszeit von Donald Trump in den USA ist klar, der digitale Euro soll mittlerweile mehr leisten, als Bargeldalternative oder günstiges Zahlungssystem zu sein.
8: J'ai fait une transaction avec Expedia, j'ai reçu un email qui me dit ma transaction est annulée. Si les procureurs
4: Nachdem der internationale Strafgerichtshof in Den Haag im Jahr 2024 Haftbefehle gegen den israelischen Premierminister Benjamin Netanyahu und Verteidigungsminister Yoav Gallant ausspricht, setzt die US-Regierung 11 Richterinnen und Richter des Gerichts auf eine Sanktionsliste. Einer von ihnen, der Franzose Nicolas Guillou.
8: J'ai découvert que la quasi-totalité des moyens de paiement, en fait, en France aujourd'hui, eh bien, ils sont américains.
4: In einem Interview beschreibt Guillou, dass ihm durch seine Sanktionierung klar wurde, dass quasi alle Zahlungsmittel in Frankreich auf amerikanischen Anbietern basierten. Dass er selbst nun von diesen Zahlungsmitteln ausgeschlossen sei, das sei, so der Richter,
8: c'est une machine à remonter le temps. En fait, on revient au monde pré-numérique.
4: Wie eine Zeitmaschine, mit der man 30 Jahre in die vordigitale Zeit zurückreise. Tatsächlich basieren auch viele Karten, die von französischen oder deutschen Banken ausgegeben werden, auf Zahlungsverfahren von Visa und Mastercard. Die beiden US-Anbieter kassieren jedes Mal, wenn Händler ihr Kartennetzwerk nutzen, um Zahlungen zu verarbeiten. Diese Gebühren tragen dazu bei, dass die beiden Anbieter zu den profitabelsten und wertvollsten Unternehmen der Welt gehören. Ein Blick auf die eigene Debitkarte oder Kreditkarte verrät, auch hier steckt am Ende einer der beiden Giganten am Zahlungsmarkt mit drin. Am Geschäft verdienen die europäischen Banken mit und bewerben deshalb bewusst Debit- und Kreditkarten. Das betriebswirtschaftliche Kalkül erhöht jedoch die Abhängigkeit von US-Zahlungsdiensten. Damian Böselager sitzt für die Partei Volt im Europäischen Parlament.
9: Der Souveränität im Zahlungsverkehr. Und das ist der Grund, von dem ich sagen würde, dass er auch immer stärker geworden ist, je verrückter Donald Trump geworden ist. Also die Zuverlässigkeit der amerikanischen Zahlungsdienstleister Visa und Mastercard oder sagen wir mal die Souveränitätsaspekte, die damit zusammenhängen, sind, glaube ich, das, was man jetzt einfach am meisten fast hört.
4: Böselager ist einer der sogenannten Schattenberichterstatter für den digitalen Euro. Er soll zusammen mit Vertretern der anderen Fraktionen eine Position des Europäischen Parlaments erarbeiten. Nachdem die Europäische Kommission und der Rat der Mitgliedstaaten dem Projekt bereits ihre Unterstützung zugesagt hatten, ist das Parlament nun die letzte Hürde. Es soll noch in diesem Sommer ein Gesetz verabschieden, damit der digitale Euro im Jahr 2029 starten kann. Ein ambitioniertes Vorhaben, gegen das sich längst heftiger Widerstand regt.
10: Es muss besser sein, sonst wird es nicht genutzt.
4: Christian Schäfer ist Experte für Zahlungsverkehr beim Deutschen Sparkassen- und Giroverband. Der Interessenverband der Sparkassen hat, ähnlich wie andere Banken, eine sehr kritische Grundhaltung zum digitalen Euro. Das Pikante an der Position der Banken: Sie sind es, die am Ende den digitalen Euro in ihre eigenen Systeme einbauen müssen.
10: Wir glauben halt, dass das Produkt, wenn es da ist, im Markt nicht erfolgreich sein wird. Und weil es nicht erfolgreich ist, und man kann ja den Händler zwingen, das Produkt anzunehmen, das steht ja im Gesetz drin, ist auch okay, aber der Konsument, den können sie nicht zwingen. Der wird in der Ladentheke damit bezahlen, wo er glaubt, dass er das beste Verhältnis hat zwischen Kosten und Service.
4: Der Kommissionsvorschlag zum digitalen Euro sieht eine verpflichtende Akzeptanz vor. Heißt, jeder Händler, der Kartenzahlung akzeptiert, egal ob online oder offline, muss zukünftig auch den digitalen Euro akzeptieren. Mit dieser rechtlichen Lösung hätte der digitale Euro sofort eine größere Marktdurchsetzung als viele privatwirtschaftliche Zahlungssysteme, die sich erst mühsam Marktanteile erarbeiten müssen. Für den Sparkassenmann Schäfer ist eines der Hauptprobleme des digitalen Euro, dass er europäische Banken zwinge, eine Infrastruktur mit aufzubauen und so Geld von anderen Innovationsprojekten abziehe.
10: Im Mittel kostet es eine europäische Bank 120 Millionen Euro. Ja? Jetzt kann man sich die Frage stellen, das ist doch gar nicht so viel Geld, wenn man sich anschaut, wie viel Geld Banken verdienen. Es geht nicht ums Geld, sondern es geht um das Thema Innovationskapazität.
4: Darüber hinaus betonen viele Banken, dass bei den Händlern gar keine klare positive Haltung zum digitalen Euro vorherrsche und die Kunden ohnehin keine Gebühren für verschiedene Zahlungsarten trügen. Der Anwendungsfall des digitalen Euro sei somit schlecht begründet. Spricht man mit der Interessenvertretung des Handels in Deutschland, dem Handelsverband Deutschland, klingt das viel positiver.
11: Es gibt eine aktuelle Studie des EAI Retail Institut, die wir als HDE auch mit unterstützt haben.
4: Ulrich Binnebösel ist beim Handelsverband Deutschland zuständig für Zahlungsverkehr. Ihm zufolge liegen die Gebühren für klassische Girokarten bei ca. 0,15% des Umsatzes. Von so niedrigen Gebühren sind viele Händler heute jedoch meilenweit entfernt. Denn die klassischen Girokarten, früher EC-Karten, verlieren immer mehr Marktanteile an Debit- oder Kreditkarten.
11: Nehmen wir mal die Debitkarten der globalen Brands wie Visa und Mastercard, die für große Unternehmen dann zwischen 0,4 und 0,5% liegen. Das ist im Vergleich zu 0,15 dann doch deutlich höher, auch schon für die großen Unternehmen.
4: Große Einzelhändler wie Lidl, Edeka oder Rewe können vergleichsweise geringe prozentuale Gebühren aushandeln. Kleine Einzelhändler hingegen, so Binnebösel, müssten diejenigen Gebühren annehmen, die von ihnen verlangt werden. Bei kleinen Händlern hingegen können im Extremfall sogar für 100 Euro Umsatz 3 Euro Kosten entstehen. Was nach wenig klingt, ist im Handel mit oft niedrigen einstelligen Margen substanziell. Visa und Mastercard verteidigen ihre Gebührenmodelle damit, dass sie den Händlern mehr Sicherheit und eine schnelle Abwicklung bieten. Wie bekannt sind die Unterschiede verschiedener Zahlungstypen bei den Kundinnen und Kunden? Eine Straßenumfrage vor dem Einkaufszentrum Alexa in Berlin.
12: Ich wollte schon mal bezahlen Zigaretten mit Visa-Karte. Und da haben sie gesagt, nein, nur bar, sie möchten nicht, weil sie immer zuzahlen müssen.
13: Wisst ihr zufällig oder habt ihr eine Vorstellung, was die Händler so zahlen an Gebühren?
12: Gar nicht. Null, noch nie Gedanken drüber gemacht.
4: Die Frage, welche Gebühren beim digitalen Euro letztendlich anfallen, ist noch nicht abschließend geklärt. Alle relevanten Akteure betonen jedoch, sie sollen in etwa der Höhe der aktuell günstigsten digitalen Zahlungsoptionen, den Girokarten, entsprechen. Also die Händler weniger kosten als Kreditkarten. Jenseits aller Geopolitik wird deutlich, der Erfolg oder Misserfolg des digitalen Euro hängt auch davon ab, dass Kunden und Handel ihn annehmen und gern benutzen. Ex-Zentralbanker Ulrich Bindseil, der heute als Honorarprofessor an der TU Berlin arbeitet.
7: Also ist es wichtig, genau zu erklären, wie man den Bürger, den Konsumenten zur Nutzung vom digitalen Euro am Ende bringt. Und ich denke, in der Praxis spielen da die Händler eine große Rolle. Die Händler mögen den digitalen Euro, weil der Händler ja immer mit den privaten Anbietern elektronischer Zahlungsmittel zu tun hat und auch weiß, dass diese natürlich versuchen, ihre Marktmacht auszunutzen mit hohen Gebühren bzw. intransparenten Gebühren, die auch nicht leicht zu vergleichen sein sollen, etc.
4: Tatsächlich sind die Kosten für das Bezahlen für die Kundinnen und Kunden unsichtbar. Bucht man eine Reise, kostet diese ebenso viel, wenn man sie mit PayPal bezahlt, wie wenn man sie mit Kreditkarte oder Lastschrift bezahlen würde. Dieses sogenannte Surcharging-Verbot soll verhindern, dass Händler bestimmte Zahlungsmittel unattraktiv machen, indem sie sie mit Mehrkosten belegen. Gleichzeitig verschleiert das Verbot die wirklichen Kosten und die Gebühren am Markt für Zahlungen. All das seien Argumente für den digitalen Euro als öffentliche Zahlungsinfrastruktur. Das betont Barbara Brandl, Professorin für Wirtschaftssoziologie an der Goethe-Universität in Frankfurt.
14: Die europäische Payment-Industrie versucht seit Jahrzehnten eine eigenständige Infrastruktur hervorzubringen. Es ist nie gelungen. Und was wir sehen, wir haben ja mindestens noch in den großen EU-Ländern die Girosysteme in Deutschland, Deutschland-Girosystem, in Frankreich Carte Bancaire, und da haben wir vergleichsweise gute Bedingungen. Und diese guten Bedingungen, die wir haben, das ist auch ein Teil, warum wir so niedrige Gebühren haben, werden mehr und mehr verdrängt von Mastercard und Visa.
4: Mittlerweile gibt es zwar mit Vero eine privatwirtschaftliche Alternative. Der Dienst wurde 2024 von der European Payments Initiative, einem Zusammenschluss europäischer Banken, ins Leben gerufen. Aktuell ist der Bezahldienst in Deutschland, Frankreich und den Benelux-Staaten verfügbar. Doch ob Vero jemals eine ähnliche Marktabdeckung haben wird wie ein digitaler Euro, der per Gesetz verpflichtend akzeptiert werden müsste, ist unklar. Auch deshalb greift die Bankenbranche den digitalen Euro auf den letzten Metern deutlich in seiner Substanz an und bekommt politische Unterstützung. Der Berichterstatter des Europäischen Parlaments zum Projekt, Fernando Navarrete von der Europäischen Volkspartei, schlug vor, das europäische Bezahlsystem zunächst nur offline einzuführen. Somit hätten Kunden den digitalen Euro ähnlich wie eine Gutscheinkarte im Geschäft zum Bezahlen nutzen können. Er wäre jedoch unter Umständen nie im Online-Shopping zum Einsatz gekommen. Für Ex-Zentralbanker Bindseil war dieser Vorschlag ein Affront.
7: Aber der Vorschlag in meiner Interpretation war ein Versuch, den digitalen Euro einfach abzuschießen. Ein Zahlungsinstrument nutzt man wenn es halt Netzwerkeffekte generiert, wenn es regelmäßig benutzt wird, wenn alle es annehmen, wenn alle daran gewöhnt sind. Und bei Offline wäre garantiert gewesen, Offline only, wäre garantiert gewesen, dass das nicht passiert wäre. Und das weiß der Herr Navarrete natürlich selber auch.
4: Der Offline-First-Vorschlag Navarretes war am Ende zu radikal. Der Spanier zog ihn nach massiver Kritik zurück. Auch viele konservativ regierte Länder der Eurozone haben ihre Unterstützung für einen offline und online eingeführten digitalen Euro signalisiert. Die deutsche Bundesregierung unterstützt das Projekt, ebenso wie die Grünen und die Linke. Die AfD sieht den digitalen Euro als einen Baustein einer Bargeldabschaffung an und lehnt ihn ab. Die EZB betont, dass Bargeld weiterhin als Zahlungsmittel akzeptiert werde. Anderen Kritikpunkten, wie jenem der möglichen digitalen Überwachung, versucht die EZB durch strenge Datenschutzkriterien den Wind aus den Segeln zu nehmen. So oder so, mit einer erfolgreichen Parlamentsabstimmung geht die eigentliche Arbeit erst los. Denn die EZB betritt mit einer digitalen Zentralbankwährung Neuland. Nur wenige Zentralbanken haben bisher Projekte wie den digitalen Euro vorangebracht. Schweden hat nach Testversuchen mit einer E-Krone, einer digitalen Version der schwedischen Krone, vorerst noch keine Entscheidung zur Einführung der Währung getroffen. Die Europäische Zentralbank wird auf dem Weg zu einem eigenen europäischen Zahlungssystem somit noch einige Hürden meistern müssen. Zunächst wird es jedoch ganz praktisch. Die EZB plant im kommenden Jahr eine Pilotvariante des digitalen Euro in der EZB-eigenen Cafeteria zu testen.
2: Das war der Hintergrund. 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
1: 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Mit einem Gottesdienst hat in Würzburg der 104. Deutsche Katholikentag begonnen. In seiner Eröffnungsansprache rief Bundespräsident Steinmeier die Christen in Deutschland zu mehr Zuversicht, Mut und gesellschaftlichem Engagement auf. Das Motto des Katholikentags, hab Mut, steh auf, komme zur rechten Zeit. Gerade Christen müssten Hoffnungslosigkeit bekämpfen. Die gastgebende Präsidentin des Zentralkomitees der deutschen Katholiken, Stetter Karp, sagte, eine Kirche, die sich zu Menschenwürde, Solidarität und konkretem Handeln bekenne, sei eine politische Kirche. Bis Sonntag werden mehrere 10.000 Teilnehmer zu den rund 900 Veranstaltungen des Katholikentags erwartet. Der Deutsche Ärztetag hat sich für ein Verbot sozialer Medien für Kinder und Jugendliche unter 16 Jahren ausgesprochen. Digitale Medien seien zwar fester Bestandteil des Alltags junger Menschen, es gebe aber zunehmende gesundheitliche Risiken durch exzessive oder suchtartige Nutzung, heißt es in einem Beschluss der Ärzteschaft in Hannover. Übermäßiger Medienkonsum könne sich negativ auf Sprachentwicklung, Aufmerksamkeit, Schlaf, motorische Entwicklung sowie die soziale und emotionale Reifung auswirken. Überlegungen zu einem Social-Media-Verbot für Kinder gibt es in vielen EU-Staaten, auch in Deutschland. Die EU-Kommission arbeitet an einem europäischen Vorschlag für ein Gesetz. Das Bundeskabinett hat das Gebäudemodernisierungsgesetz auf den Weg gebracht. Es stimmte bei seiner Sitzung in Berlin für den Gesetzentwurf von Bauministerin Huberts von der SPD und Wirtschaftsministerin Reiche von der CDU. Die Koalition will mehr Wahlfreiheit beim Betrieb und Einbau von Heizungen ermöglichen. Allerdings müssen neu eingebaute Öl- und Gasheizungen ab dem Jahr 2029 schrittweise mit einem wachsenden Anteil klimafreundlicherer Brennstoffe wie Biomethan betrieben werden. Der Entwurf der schwarz-roten Koalition wird nun an den Bundestag übermittelt. Kritik an dem Gesetzentwurf kam unter anderem von den Grünen. Die klimapolitische Sprecherin Badum sagte im Deutschlandfunk, mit der Änderung sei die Bundesregierung gegenüber der fossilen Lobby eingeknickt. Damit werde das Signal an die Welt gesendet, dass Deutschland in die Vergangenheit zurückgehe. In den Tarifverhandlungen für den Handel hat die Gewerkschaft Verdi zu ersten Warnstreiks aufgerufen. Am Freitag würden bundesweit Betriebe bestreikt, sagte Bundesvorstandsmitglied Zimmer. In Frankfurt am Main, Hamburg, Stuttgart und Dortmund finden Kundgebungen statt. In Hamburg und Nordrhein-Westfalen hatte die Arbeitgeberseite in dieser Woche erste Tarifangebote vorgelegt. Laut dem Handelsverband Deutschland sollen die Löhne ab November um 2% und ab August 2027 um weitere 1,5% steigen. Verdi fordert 7% mehr Lohn, mindestens aber ein Plus von 225 Euro pro Monat. Verdi erklärte, mit den Angeboten werde noch nicht einmal die Inflation ausgeglichen. Im Handel arbeiten laut Verdi rund 5,2 Millionen Menschen, davon 3,4 Millionen im Einzelhandel. Die Tarifbindung in der Branche ist seit Jahren rückläufig und vergleichsweise gering. Auf den Philippinen hat sich der mit internationalem Haftbefehl gesuchte ehemalige Polizeichef De La Rosa im Senatsgebäude verschanzt. Es fielen mehrere Schüsse. Die Polizei durchsuchte das Gebäude nach dem oder den Schützen. Senatspräsident Cayetano sprach von einem Angriff auf die Parlamentskammer. Der heutige Senator De La Rosa war von 2016 bis 2018 Polizeichef des südostasiatischen Inselstaates. Er wird vom Internationalen Strafgerichtshof in Den Haag gesucht, weil er unter Ex-Präsident Duterte den Anti-Drogen-Krieg mit tausenden außergerichtlichen Tötungen leitete. Cayetano hatte eine Festnahme von De La Rosa aufgrund eines ausländischen Haftbefehls untersagt. Die philippinischen Behörden ermitteln selbst gegen De La Rosa. Als sie ihn am Montag festnehmen wollten, gelang es dem 64-jährigen Ex-Polizeichef, sich in seinem Senatsbüro zu verschanzen. Das Wetter. In der Nacht gebietsweise schauerartiger Regen. In den Alpen, oberhalb etwa 1500 Meter, Schnee. Tiefstwerte 8 bis 3 Grad. Morgen verbreitet Schauer und Gewitter. In den Alpen oberhalb etwa 1500 Meter Schnee. An der Nordsee längere trockene Abschnitte und etwas Sonne. Höchsttemperaturen 10 bis 16 Grad. Das waren die Nachrichten.
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19: Heute zum Heizungsmodernisierungsgesetz, zum Regierungsstart in Baden-Württemberg und zur Rolle des Rassemblement National-Chefs im französischen Präsidentschaftswahlkampf. Nach monatelangen Verhandlungen hat das Bundeskabinett eine überarbeitete Version des umstrittenen Heizungsgesetzes beschlossen. Öl- und Gasheizungen sollen weiterhin neu eingebaut werden dürfen, müssen jedoch zunehmend mit alternativen Brennstoffen betrieben werden. Dem Klimaschutz dient das nicht, kommentiert Katharina Thoms.
20: Einst dürften CDU, CSU und SPD in den vergangenen Monaten gelernt haben, ein Heizungsgesetz einfach abschaffen. Gar nicht so einfach. Was nun mit dem Gebäudemodernisierungsgesetz herausgekommen ist, führt Eigentümerinnen, Mieter und kommunale Versorger im schlechtesten Fall in eine Kostenfalle, aus der sie so leicht nicht wieder rauskommen. Statt Freiheit im Heizungskeller kettet sie Menschen an überkommene Heizsysteme und torpediert den Klimaschutz. Denn wer jetzt aufatmet und seine alten Heizkessel einfach weiter betreibt, sich sogar, weil vermeintlich günstiger, eine neue Gasheizung anschafft, wer ohne Einfluss auf die Wahl der Heizung in einer Mietwohnung wohnt, der und die werden mitten in der fossilen Preiskrise bald die fette Rechnung bekommen. Sie bleiben angewiesen auf ein knapper werdendes, umkämpftes Gut als Wärmelieferant, bleiben abhängig von Öl- und Gasproduzierenden Staaten, müssen einen stetig steigenden CO2-Preis zahlen und obendrauf die Rechnung für sowieso teurere und sehr knappe Biobrennstoffe, die beigemischt werden sollen. Auch wenn Mieterinnen und Mieter teilweise entlastet werden sollen, mit der vermeintlichen Freiheit drohen sich viele einzumauern in eine fossile Welt. Das wiederum erweist allen Menschen einen Bärendienst, weil Klimaschutz nur noch eine nachrangige Rolle spielt. Da können Ministerinnen und Kanzler noch so oft Ja zu den Klimazielen sagen. Es ist nicht ersichtlich, wie Häuser und Wohnungen in den kommenden Jahren schneller als bisher umgerüstet werden könnten, um weniger CO2 auszustoßen, was dringend nötig wäre, um klimaneutral zu werden. Nicht um eine Jahreszahl einzuhalten, sondern um aktiv etwas zu tun gegen die Erderhitzung, um die Bevölkerung zu schützen, um Vorbild zu sein, glaubwürdig zu bleiben. Stattdessen setzt die Bundesregierung und allen voran die Union auf das Prinzip Hoffnung. Es wird schon keiner so blöd sein, sich eine neue Gasheizung anzuschaffen und die mit ineffizientem, teurem Biomethan betreiben zu wollen, das es gar nicht ausreichend gibt. Und wie soll da die Produktion hochgefahren werden? Die Bundesregierung hat dafür keinen Plan und ignoriert zusätzliche Umweltschäden durch einen möglicherweise großflächigen Anbau von Mais, um Energie in Biogasanlagen zu gewinnen, durch mehr Gülle für Biogasanlagen aus Massentierhaltung. Gibt es ein Gesetz, das beim Heizen Klimaziele, soziale Gerechtigkeit und Finanzierbarkeit der Energiewende zusammenbringt? Dieses Gesetz ist es nicht.
19: 2 Monate nach der Landtagswahl hat Baden-Württemberg eine neue grün-schwarze Regierung. Cem Özdemir wurde mit 93 Stimmen zum Ministerpräsidenten gewählt, deutlich weniger als die Koalition Sitze hat. Ein Ergebnis, das auch etwas über die Stimmung im Stuttgarter Landtag verrät. Moritz Ferle kommentiert den ruckeligen Regierungsstart.
0: Es hätte vieles gegeben, worüber man an diesem Tag sprechen könnte. Die Wahl Cem Özdemirs zum ersten Ministerpräsidenten mit türkischem Migrationshintergrund, die großen wirtschaftlichen und finanziellen Herausforderungen, vor denen er mit seiner schwarz-grünen Koalition in den kommenden Jahren steht. Stattdessen steht nun das Ergebnis im Vordergrund, mit dem Özdemir heute im Landtag gewählt wurde. 112 Abgeordnete stellen Grüne und CDU gemeinsam, 93 Stimmen hat Özdemir erhalten. Das ist kein Desaster, wie damals das Scheitern von Bundeskanzler Merz im ersten Wahlgang. Aber für eine Koalition, die zuletzt derart prominent mit dem Versprechen aufgetreten ist, geeinter aufzutreten als die Bundesregierung in Berlin, doch ein ziemlich ernüchterndes Ergebnis. Bei den 19 Abweichlern in den eigenen Reihen mag Enttäuschung mitgeschwungen haben, bei der Vergabe der Posten leer ausgegangen zu sein. Das Ergebnis zeigt aber auch, es knirscht deutlich mehr zwischen den Parteien, als der grüne Ministerpräsident Özdemir und CDU-Landeschef Hagel das weismachen wollen. Der spricht davon, dass in vielen gemeinsamen Gesprächen mit Özdemir neues Vertrauen gewachsen sei und unterschlägt, dass die CDU mit ihrem Verhandlungsstil viel dazu beigetragen hat, genau dieses Vertrauen aus 10 Jahren gemeinsamer Regierungsarbeit grundlegend zu beschädigen. Wochenlang hatte die CDU ihre Empörung über den angeblich schmutzigen grünen Wahlkampf, Stichwort Rehaugen, nach außen getragen, sich dann in zähen Sondierungen über Machtfragen, Stichwort Augenhöhe, mit den Grünen verhakt und am Ende Augenmaß vermissen lassen, wie aus diesem Konfrontationskurs in den wenigen verbliebenen Wochen bis zum Beginn der Legislatur wieder ein einigermaßen vertrauensvolles Verhältnis werden sollte. Das Versprechen, keine Konflikte nach außen zu tragen, muss nun unter anderem der neue CDU-Fraktionschef Tobias Vogt gewährleisten. Als Generalsekretär war der bisher eher als Mann der lauten Töne bekannt. Die Grünen attackierte er auch dann noch, als der Wahlkampf eigentlich vorbei war. Özdemir warf er eine herablassende Arroganz vor, als dieser, taktisch nicht sehr geschickt, Forderungen der CDU nach einer Teilung des Ministerpräsidentenamtes mit der Aussage abbügelte, die Lage sei zu ernst für Quatsch aller Art. Bei gemeinsamen Auftritten zuletzt hatten sich Özdemir und Hagel dann sehr offensiv geduzt, von gemeinsamen Spaziergängen berichtet. Wie tief dieses Vertrauen wirklich ist? Bezeichnet, dass der Koalitionsvertrag nicht nur festhält, was man umsetzen will, sondern auch, was man nicht tun möchte. Im Bereich Bildung habe man sich darauf verständigt, keine Schulstrukturdebatte zu führen. Und auch der Umgang, den man miteinander führen will, ist ausdrücklich festgehalten. Gemeinsam stark in stürmischen Zeiten, lautet der Untertitel des Papiers. Diese Gemeinsamkeit kann sicher noch wachsen.
19: In knapp einem Jahr wird in Frankreich ein neues Staatsoberhaupt gewählt, weil der langjährigen Parteichefin des Rassemblement National, Le Pen, der Ausschluss von der Wahl droht, läuft es in der Partei wohl auf den 30-jährigen Bardella hinaus. In einem FAZ-Interview hat der RN-Chef jetzt erkennen lassen, was sein Sieg für die europäischen Partner bedeuten würde. Stefan Detjen kommentiert.
3: Jordan Bardella ist das Gesicht dessen, was seine Partei Dédiabolisation nennt, ihre Entteufelung. Der wahrscheinliche Präsidentschaftskandidat des extrem rechten Rassemblement National ist ein scheinbar harmlos wirkender Schwiegersohntyp. Den schwefligen Geruch des offenen Rassismus und Antisemitismus, den der Parteigründer Jean-Marie Le Pen einst verströmte, hat Bardella von sich abgeseift. Im Interview mit der Frankfurter Allgemeinen Zeitung zeigt er sich jetzt auch bemüht,

0: wie er die Axt auch an das Fundament der Europäischen Union ansetzen will. Per Volksentscheid will er sich einen Vorrang nationalen Rechts vor dem Europarecht bescheinigen lassen. Das wäre dann allerdings das Ende der Europäischen Union als Rechtsgemeinschaft, so wie sie derzeit noch besteht. Doch Bardella kann darauf vertrauen, dass er dafür zumindest aus Berlin nicht auf die Anklagebank gesetzt wird. Längst hat auch die deutsche Regierung mit auf Dauer gestellten Grenzkontrollen und der Zurückweisung von Schutzsuchenden an den Grenzen den Bruch von Europarecht zum politischen Programm gemacht. Jordan Bardella erklärt deswegen Friedrich Merz ebenso wie Meloni zu seinen künftigen Verbündeten in Europa. Das Trio soll für ein Spektrum stehen, das vom rechten Rand bis in die Mitte der Politik reicht. Als Gemeinsamkeit erkennt Bardella den Willen, Normen und Institutionen des Rechts zu schwächen, die politischer Macht Grenzen setzen. Im Europarecht, im Völkerrecht, durch Grund- und Bürgerrechte. Wie immer sind dabei nicht die Extremisten das Problem, sondern die vermeintlich Moderaten, die Brandmauern abbauen, radikale Positionen übernehmen und damit den Raum schaffen, auf dem die einstigen Außenseiter die politische Mitte übernehmen. In Frankreich ist dieser Prozess weit vorangeschritten. Nicht unwahrscheinlich ist es, dass das Land am Ende vor einer Stichwahl zwischen dem extrem rechten Bardella und dem radikal linken Jean-Luc Mélenchon steht. In Berlin würde man Bardella wahrscheinlich nicht nur als kleineres Übel, sondern als nützlichen Partner begrüßen.
1: Sie hörten Kommentare von Katharina Thoms, Moritz Ferle und Stefan Detjen. Die Redaktion hatte Petra Enzminger. 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
3: Mit Christoph Schäfer, hallo. Wenn die Wirtschaft lahmt, sich Reformen stauen und das Ende von Kriegen nicht in Sicht ist, dann entsteht schnell der Eindruck, Krise ist ein Dauerzustand. Politiker in Deutschland und Europa suchen und streiten zwar über Lösungen, brauchen dafür aber Zeit. Darüber berichten wiederum Journalisten, aber ihr Publikum zieht sich zum Teil zurück, weil es negativen Schlagzeilen aus dem Weg gehen will. Was folgt aus all dem? Ist Politik am Ende vielleicht ratlos? Sind Medien mutlos? Was können beide Bereiche anders machen? Und wo bieten sich Chancen für ein Neudenken? Darüber haben wir diskutiert beim 10. Kölner Forum für Journalismuskritik am 8. Mai 2026. Und zwar im Funkhaus des Deutschlandfunks in Köln. Bei mir auf der Bühne waren Annette Schavan. Sie ist rund 8 Jahre lang unter Bundeskanzlerin Angela Merkel CDU-Bundesbildungsministerin gewesen. Jean Asselborn, ehemaliger Außenminister von Luxemburg. Dagmar Rosenfeld ist viele Jahre Journalistin für den Springer-Konzern gewesen. Sie hat sich mit ihrem Politik-Podcast Machtwechsel selbstständig gemacht. Und der Newsfluencer Fabian Grischgart war mit dabei. Und genau an ihn ging auch meine erste Frage. Viel Spaß beim Zuhören. Russlands Krieg gegen die Ukraine, Iran-Krieg, Trump, unsere Demokratie. Also der Eindruck entsteht ja schnell, Krise ist immer und andauernd. In Ihren Reels wollen Sie unterhalten. Das machen Sie auch mit einer Prise Humor. Halten Sie das in einer schnelllebigen Welt und krisenbehafteten Welt für das Instrument, um nicht nachrichtenmüde zu werden?
4: Das Instrument wäre wahrscheinlich vermessen. Dann müssten wir hier ein Förderprogramm aufbauen und wahrscheinlich alle Comedians und Kölner Komiker dazu bewegen, jetzt über Politik zu sprechen. Und ich glaube, das kann auch keiner wollen. Und das will auch keiner von mir, dass nur Humor und Witz in den Vordergrund gedrängt wird. Aber richtig angesprochen, wir erleben multiple Krisen, die vor allem auf junge Menschen mehr denn je einprasseln. Und natürlich gab es auch vor meiner Generation schon Krisen, aber sich überschneidende und so intensive Krisen haben wir zuvor nicht erlebt. Und ich denke, gerade bei so einer Schnelllebigkeit im social-medialen Raum, wir reden da von einer Aufmerksamkeitsspanne von 1 bis 3 Sekunden, die im Schnitt ein Beitrag dort bekommt. Da zuckt man wahrscheinlich gerade beim Deutschlandfunk zusammen. Wenn man das hört, da ist das Intro noch gar nicht abgespielt und die Leute haben schon weggewischt. Und wenn man es da schafft, Menschen mal länger als 3 Sekunden, vielleicht 30 Sekunden, vielleicht auch mal 3 Minuten dran zu halten, indem man zum Beispiel einen Witz einbaut. Frau Rosenfeld, die neben mir sitzt, macht das im Podcast mit einem Schlager, was mich tatsächlich auch dazu bewegt, den immer dann noch weiter zu hören. Und ich versuche das mit einem geckigen Einstieg. Und ich glaube, uns beiden gelingt das mal mehr und mal weniger gut.
3: Schlager im Deutschlandfunk, vielleicht auch ein Erfolgsrezept, müssen wir mal ausprobieren. Aber Frau Rosenfeld, es wurde schon angesprochen, Ihr Machtwechsel, Ihr Podcast, Sie beginnen jede Ausgabe mit einem Schlager. Was würden Sie denn sagen, wenn Sie so die

0: Welt betrachten, welcher Schlagersong würde so am ehesten die Welt derzeit aus Ihrer Sicht am besten beschreiben?
1: Da fällt mir ein, Roland Kaiser, ich glaube, es geht schon wieder los. Das darf ja wohl nicht wahr sein. Ich glaube, das fasst die Weltlage ganz gut zusammen. Und das ist auch die Idee dieses Schlagers. Der ist nicht wahllos gespielt, sondern über den Text kommt man ins politische Geschehen hinein. Und ja, es geht schon wieder los.
0: Herr Asselborn, Ukraine-Krieg, Iran-Krieg, Trump, sind Sie da manchmal auch erleichtert, dass Sie zurzeit nicht mehr auf EU-Gipfeln gehen müssen?
2: Also ich war fast 20 Jahre in diesem Karussell. Unabhängig von der Zeit, die sich jetzt abspielt, hat das natürlich genügt. Und ich glaube, die Demokratie braucht auch Abwechslung. Darum bin ich froh, dass ich jetzt kommentieren kann. Aber ich glaube nicht, dass es richtig ist, dass man sagt, wir sind heute in einer Zeit von multiplen Krisen und das war nicht immer so. Ich bin 2004 Außenminister geworden und wenn Sie überlegen, damals hat direkt kam dieser Verfassungsvertrag, die Holländer haben Nein gesagt, die Franzosen haben Nein gesagt, dann direkt danach kam ja die Finanzkrise und die Haushaltskrise und dann kam die Migrationskrise. Europa war nie eine krisenfreie Zone und darum darf man auch nicht so übertreiben und sagen, so wie schlimm wie es heute ist, war es nie. Aber natürlich, ich glaube, dass ich wäre ratloser, wenn ich Amerikaner wäre als Europäer.
1: Wenn ich einen kurzen Punkt machen kann, was sich ja schon geändert hat, wir haben wieder einen Krieg in Europa. Ja. Und das stellt schon noch mal alles auf den Kopf und hat das, woran wir lange geglaubt haben, dass es nämlich nach der Wiedervereinigung, nach dem Zusammenbruch der Sowjetunion, wir sozusagen ans Ende der Geschichte gekommen sind und überwunden haben, diese Konfrontationsstellung zwischen Ost und West. Mhm. Das hat sich ja alles mit dem Angriff Russlands auf die Ukraine als Illusion.
2: Richtig,
1: erwiesen.
2: Aber wir hatten schon Krieg in Europa in den 90er Jahren. Denken Sie an den Balkan.
1: Das stimmt.
2: Und die Konsequenzen dieses Krieges auf dem Balkan haben wir ja bis heute nicht gelöst. Denn wenn wieder einmal da Unruhe entsteht, das ist unser Garten. Das ist nicht der Garten der Saudis oder der Amerikaner, der Türken oder der Russen. Das ist unser Garten und das haben wir noch immer nicht gelöst. Wir können das nicht alleine lösen, aber das bleibt auch ein großes
0: Problem. Frau Schawan, Sie haben genickt. Zu den Ausführungen von Herrn Asselborn.
3: Ja, weil ich das teile, dass wenn wir die Jahrzehnte durchgehen, gibt es in jedem Jahrzehnt auch katastrophale Erfahrungen, von denen wir dann immer gesagt haben, das hätte man sich jetzt eigentlich nicht vorstellen können. Ich finde, der größte Unterschied zwischen all dem, was so in den letzten 50, 60 Jahren, 70 Jahren sich in jedem Jahrzehnt ereignet hat, ist, es ist so eine Zeit, wo Illusionen platzen. Illusionen meiner Generation.
0: Welche?
3: Wir waren zutiefst davon überzeugt, die Freiheit ist so attraktiv nach der Wiedervereinigung Europas, dass das jetzt überall in der Welt so werden kann. Das ist eine große Leidenschaft für die Freiheit, die jetzt die Zukunft prägen wird. Wir haben globale Ziele vereinbart, zum Beispiel, dass bis 2030 der Hunger in der Welt überwunden sein wird. Und es war so ein Gefühl, heute sagen wir eben dann manchmal Illusion, dass das jetzt klappen kann. Nicht nur Friedenswerk in Europa, nicht nur Wiedervereinigung Europas, 16 Millionen Menschen im Ostteil des Landes, die nun in die Freiheit kommen, eine ganz neue Lebenserfahrung machen. So, jetzt ist es anders. Jetzt ist klar, dass Sicherheit auch eine Verheißung für viele ist. Dass natürlich mit dieser Wiedervereinigung, also ich bin so ein Mensch, der immer ganz im Westen Deutschlands aufgewachsen ist, Großraum Köln aufgewachsen, dann Baden-Württemberg, also ganz nach Westen orientiert. Und wir haben schon viele, viele Jahre nicht so genau mitbekommen, was für einen Preis die Menschen nicht nur in der ehemaligen DDR, sondern in osteuropäischen Ländern gezahlt haben. Und jetzt bricht das irgendwie alles auf und die Autokraten gehen genau in die Situation hinein, die unbefriedigend irgendwie ist und versprechen, dass das wird. Das ist ein schmerzhafter Prozess, finde ich. Dieses Abschiednehmen von dem, wovon wir zutiefst erfüllt waren.
0: Erleben Sie Politik in diesen Zeiten ratlos, Herr Grischkat?
4: Ja, und gerade mit Blick auf, was die Kommunikation an eine junge Generation angeht, oft ja wortlos. Oder wenn man dann versucht, mal Worte zu finden, die kommen nicht an bei meiner Generation. Und ich sitze heute nicht hier, um irgendwie der Tausende zu sein, der jetzt auf dem Kanzler rumhaut. Aber fairerweise auch der Kanzler zuvor hat es nicht geschafft, diese vielfältigen Krisen so zu adressieren, dass ein Großteil meiner Generation das Gefühl hat, jo, alles gut, das schaffen wir schon. Und um vielleicht das alles nochmal zusammenzufassen, ich stimme Ihnen total zu. Und ich glaube, meine Oma hört gerade auch live zu und die zieht mir die Ohren lang, wenn ich sage, die hat den Kalten Krieg erlebt, sie hätte es damals nicht so schlimm gehabt und es gäbe keine Krisen. Aber ein Mensch, der 2000 oder um die 2000 auf die Welt kommt, der kam auf die Welt, da lebten 50% der Weltbevölkerung in Demokratien und 50% in Autokratien oder eher autokratisch geführten Staaten. Heute sind es rund 75% autokratische Staaten. Das kriegen wir mit, das spüren wir. Auch eine Finanzkrise, auch eine sogenannte Flüchtlingskrise nehmen wir im Zuge unseres Älterwerdens mit. Und dann wird man volljährig. Die Klimakrise scheint zu eskalieren, zumindest gehen Millionen Menschen auf die Straße. Da scheint gerade der Fokus drauf gelegt zu werden. Das wird radikal gekippt durch die Corona-Pandemie, die auf einmal im Fokus steht. Junge Menschen bleiben zu Hause. Ein Krieg in Europa bricht aus, der Nahostkonflikt eskaliert. Dann gibt es eine Ampelregierung und die schafft es auch nicht mal, die 4 Jahre durchzuregieren. Also die Intensität der einzelnen Krisen ist vielleicht nicht messbar vergleichbar mit auch vorherigen Krisen, aber diese Überschneidung und Vielfältigkeit, also wenn etwas divers geworden ist, dann sind es Krisen und das nimmt schon junge Menschen mit und ich glaube, da fehlt es vielen jungen Leuten an Zuversicht, wenn sie eben politischen Entscheidern und Entscheiderinnen zuhören, dass diese Krisen auch wirklich gut bewältigt und angegangen werden.
0: Wie ist das? Wie nehmen Sie das als Politikbeobachterin wahr, Frau Rosenfeld, als Journalistin? Ist Politik ratlos, wenn es darum geht, all diese Krisen zu adressieren und Lösungen zu finden?
1: Also die Herausforderungen, vor der diese Bundesregierung steht, die sind immens. Also wir haben zum einen die äußeren Krisen, den äußeren Einfluss, jetzt einen Krieg im Iran, der dazugekommen ist und gleichzeitig das bisherige Geschäftsmodell, was Deutschland erfolgreich gemacht hat, da sind wir wieder beim Ende der Illusion, das war ja mal eine Realität, das war für die Sicherheit sorgen die USA, die günstige Energie kommt aus Russland und wir sind Exportweltmeister auf Richtung China, die kaufen deutsche Autos, um es jetzt mal ganz grob zu skizzieren. All das ist an sein Ende gelangt. Zugleich haben wir einen Sozialstaat, der massiv reformbedürftig ist. Nicht nur ein Sozialstaat, sondern auch das ganze Verwaltungswesen. Und das alles ist jetzt so akut, dass diese Regierung handeln muss.
0: Aber streitet.
1: Aber streitet, das ist der nächste Punkt, den man aufmachen kann. Die Frage ist, sind diese Parteien, die ja selbst unter Druck sind, wenn man sich Wahlergebnisse anguckt, wenn man sich Umfragen anguckt, es waren mal 2 Volksparteien bei einer SPD, die mittlerweile bei 12% steht, kann man nicht mehr von einer Volkspartei sprechen. Die CDU, dort gehen auch die Umfragewerte runter. Also Parteien, die um ihre Selbstbehauptung einerseits kämpfen und die andererseits sich aber im Kompromiss finden müssen, also die nicht das parteipolitisch Gewünschte, sondern das für das Land Notwendige eigentlich tun müssten. Die sind dazu nicht in der Lage und wir haben mal gesehen, dass es anders geht. Also ich gehe jetzt weit zurück, aber wenn ich an die rot-grüne Regierung unter Gerhard Schröder denke, da hat ein sozialdemokratischer Bundeskanzler eine Arbeitsmarktreform gemacht, die gegen die eigene Partei, gegen die eigene Parteiprogrammatik gegangen ist und ein grüner Außenminister hat den ersten bewaffneten Bundeswehreinsatz in der Nachkriegsgeschichte im Kosovo ermöglicht, weil es geboten war und weil es notwendig war. Und man hat sich über die Partei, über das Parteipolitische hinweggesetzt. Und warum konnte das auch funktionieren? Weil das 2 Regierungspartner waren, die bereit waren, diesen Weg miteinander zu gehen, die sich aufeinander verlassen konnten und sich nicht gegeneinander behaupten zu müssen. Und das ist der große Unterschied zu heute.
0: Behauptet sich die CDU zu sehr gegenüber der SPD oder andersrum? Gibt es zu viel Streit? Gibt es zu viel Druck, um, ich sag mal, zielorientiert gemeinsam Politik zu gestalten, Frau Schawan? Sie sind ja immer noch CDU-Mitglied.
3: Ja, 52 Jahre. Da tritt man nicht mehr aus. Also, gestritten wurde immer. Man ist zu sehr angetreten mit der Verachtung des Kompromisses. Genau dem, was Frau Rosenfeld als fast Lebenselixier einer Demokratie bedeutet. Seit es keine absoluten Mehrheiten mehr gibt, ist es Quatsch, immer zu sagen, wir wollen jetzt CDU pur oder SPD pur. Es gibt kein pur. Und ob pur jemals gut war, weiß ich auch nicht. Also es fehlt diese Kompromissfähigkeit. Es gibt zu viel Rede, dass die letzten 20 Jahre überwunden werden müssen. Also die einen sagen immer, wir müssen Schröder überwinden. Die anderen sagen, wir müssen Merkel überwinden. Naja, wer alles überwinden will, der kommt ganz schnell in eine Sackgasse. Weil es ohne diese Bereitschaft des Kompromisses, das heißt, der andere muss auch mal einen Punkt machen. Angela Merkel hat das manchmal sogar gesagt. Wenn irgendjemand sich von uns aufgeregt hat, dass der Koalitionspartner irgendwas gemacht hat, dann hat die gesagt, na ja, der braucht auch mal einen Punkt.
0: Das heißt, Sie erkennen ein Problem in der Kompromissfindung derzeit. Also Herr Merz geht ja durch sämtliche Medien und sagt, die SPD müsse sich auch bewegen. Ja. Also da wird ja auch Kompromissfähigkeit anhand von Wahlergebnissen festgemacht, wer offenbar wie viel durchbringen darf.
3: Ja, das sagt ja nicht nur der Bundeskanzler. Frau Baas hat ja auch, nutzt jede Gelegenheit, um irgendwie zu sagen, dass das, was Herr Kanzler gerade gemacht hat, Bullshit ist. Oder Menschen verachten oder irgendwie so. Also das ist die falsche Sprache. So geht man nicht mal mit der Opposition um. Und das überträgt sich dann als sozusagen flächendeckende schlechte Laune, weil man das Gefühl hat, irgendwie geht es so nicht, irgendwie kommen die nicht voran. Und sie agieren in dem Bewusstsein, es irgendwie ganz anders machen zu müssen und haben übrigens auch, so glaube ich zunehmend, das fällt mir bei der SPD besonders auf, aber es gilt für die anderen auch, sie haben eine andere Vorstellung von ihren sogenannten Stammwählern, die sind wo ganz anders, als die immer noch glauben, dass sie deren Erwartungen erfüllen könnten.
0: Herr Asselborn, nach so vielen Jahren in der EU-Politik, müssten Sie eigentlich ein Meister sein in der Kompromissfindung. Also so viele Interessen wie auf der EU-Ebene zusammenfinden und so viele große Pakete, die geschnürt werden mit Kompromissen. Wie kommt man zu einem guten Kompromiss unter so vielen Beteiligten?
2: Also zuerst, ich mische mich nicht ein in diese deutsche Inzuchtpolitik. Ich bin nur ein kleiner Luxemburger und habe natürlich, man hört das ja knistern, bis nach Luxemburg manchmal. So, Kompromisse. Wenn wir schauen, was jetzt in Erevan nach draußen ging, da waren ja 40 Regierungen zusammen. Und am Ende des Tages hat man gesagt, Trump ist Trump, hat den Westen kaputt gemacht, das müssen wir zur Kenntnis nehmen. Und wir bauen eine neue internationale Ordnung auf Basis der Werte der Europäischen Union. Das wurde gesagt von Kanada. So,
0: das müssen wir kurz einordnen, weil die Europäische Politische Gemeinschaft hat sich in Erevan getroffen. So. Über 40 Staats- und Regierungschefs war vor ein paar Tagen.
2: Aber was ich sagen wollte, ist, dass das selbstverständlich der richtige Kompromiss ist. Sie haben mich mal einen Kompromiss gefragt. Wenn das eine zusammenbricht, dann muss die Welt, und die Welt besteht nicht nur aus Russland, Amerika und China, es gibt, wie der Kanadier gesagt hat, viele Mittelmächte. Europa ist auch eine Mittelmacht, wenn ich so sagen darf. Wenn das Realität wird, was da eigentlich im Kopf war, der Europäer, dann ist das Richtige. Das ist der richtige Kompromiss, um den Menschen zu zeigen, Trump ist Trump, aber wir sind aufgebaut worden als Europäische Union nach dem Zweiten Weltkrieg, dass kein Krieg mehr zustande kommt zwischen den Deutschen und den Franzosen und dass wir eben die Werte der Europäischen Union, wir sind ein Friedensprojekt, wir sind keine militärische Macht, die einen Krieg beenden kann, aber diese Werte der Europäischen Union, dass wir die beibehalten. Die Generation von mir hat 80 Jahre jetzt fast in Frieden gelebt. Ich will auch, dass meine Kinder und meine Enkel auch 80 Jahre in Frieden leben. Das geht aber nur, wenn wir das internationale Recht und den Rechtsstaat, wenn wir den hochhalten.
0: Also ein klares Ziel für einen guten Kompromiss ziehe ich da heraus aus Ihrer Antwort. Aber im Punkt Verteidigung kann man ja der Bundesregierung zumindest sagen, sie ist nicht ratlos gewesen, es gibt einen neuen Wehrdienst, es wurde eine Gesetzgebung geschaffen in Deutschland. Aber diese Streitereien, die immer wieder kommen, nimmt sich die Koalition, Fabian Grischkat, vielleicht auch selbst so ein bisschen die Erfolge, weil sie einfach mit ihrer Sprache, mit ihrem Auftreten manches mies macht?
4: Ja, und weil sie unehrlich ist.
0: Inwiefern?
4: Also eben gerade auch jungen Menschen gegenüber, wenn wir jetzt schon beim Wehrdienst sind, ein Großteil der jungen Generation, meiner Generation, sieht die absolute Notwendigkeit darin, dass wir verteidigungsfähig sein müssen, dass wir verteidigungsfähig sein müssen, damit wir uns im Zweifel nicht verteidigen müssen. Und dass jetzt solche großen Protestwellen, wie wir sie erleben, auch quasi aus der Gen Z heraus gegen einen solchen Wehrdienst entstehen, liegt meiner Ansicht nach daran, dass ihnen ja auf der einen Seite etwas zugemutet wird, also diese vermeintliche Selbstverständlichkeit eines Friedens auf der Welt ist vorbei und ihr müsst jetzt mal wieder an die Waffe. Okay, fair point. Aber was haben wir denn dafür? Wofür kämpfen wir denn eigentlich und was verteidigen wir hier? Und da sehe ich eine große Lücke in der Bundesregierung, dass sie eben zum einen unehrlich ist. Also eine Ehrlichkeit wäre mal wirklich einzugestehen, kaum einer aus meiner Generation glaubt daran, dass die Rente, die gesetzliche Rente sicher ist. Und dass wir irgendwas
0: auch ein Thema
4: davon,
0: gewesen.
4: Ja, davon haben. Und sich da auch einfach mal ehrlich zu machen und sagen, das habt ihr völlig recht und wir brauchen eine gravierende Reform, sonst fliegt uns das hier um die Ohren. Das wäre so ein Knackpunkt, aber auch in anderen Gerechtigkeitsfragen, die lösen oft nicht von heute auf morgen die Krisen dieses Landes. Dann diskutieren wir irgendwie darüber bei höheren Steuersätzen, was das denn wirklich bringt. Und aber ein Gefühl von Ungerechtigkeit, wir werden übergangen, wir sollen für dieses Land kämpfen, aber was haben wir denn davon? Das löst Frust aus. Und also ich glaube, da kann eine Bundesregierung nochmal nachschärfen und die Interessen einer jungen Generation mehr in den Blick nehmen und ihnen auch was anbieten, wenn sie sich darauf verlassen will, dass diese Generation im Zweifel, ich hoffe es nicht, aber im Zweifel auch bereits in den nächsten Jahren die Freiheiten dieses Landes verteidigt.
0: Frau Schawan, Sie sind CDU-Mitglied und immer noch vernetzt in der Partei. Ist die aktuelle Politik unehrlich oder sehen Sie da eher ein Problem, die eigenen Leistungen werden nicht gut verkauft?
3: Unehrlich würde ich nicht sagen. Es gibt eine Kluft zwischen Erwartungsmanagement und dem, was dann kommt. Politische Erfahrung zeigt, ich kann etwas richtig finden, ich habe das aber nicht in 6 Wochen durch. Es sind andere Zeiträume. Das Zweite, ich finde, es hat sich auch so überall, auch bei der Politik und bei anderen, so eingebürgert, alles irgendwie schlecht zu reden in Deutschland. Ja? Also wenn man schon sagt, dass man mit der Bahn gekommen ist, dann wird man so, gibt so ein Schmunzeln. Ach, ist aber schön, dass Sie pünktlich sind. Ich will nichts schönreden, aber die Gefahr, alles schlecht zu reden, ist mindestens so doof. Und deshalb kommt natürlich dann auch die Frage, was wollen die eigentlich alle da im Parlament und in der Regierung, wenn es doch so ist, wie es beschrieben wird, für wen, für was kämpfe ich da eigentlich? Für was kann ich mein Land wertschätzen? Also wir sprechen zu wenig über das, was super vorangegangen ist. Ihre Generation wird unglaublich profitieren vom medizinischen Fortschritt. Wir beginnen im Alter jetzt schon davon zu profitieren. Vieles, was vor 20, 30 Jahren unvorstellbar gewesen ist, ist heute sozusagen im System. Nicht für wenige, sondern im System. Und so könnten wir viele Dinge nennen, die sich positiv entwickelt haben, wo es einen enormen Fortschritt gibt, womit ein großes Potenzial verbunden ist. Wenn man in der Start-up-Szene ein bisschen unterwegs ist, dann bekommt man vieles davon mit. Das heißt, die Chancen sind oder das Potenzial ist riesengroß. Übrigens nicht nur in Deutschland, in Europa. Jeanette zu Fürstenberg, die, ich glaube, die größte Risikokapitalgeberin in Europa ist, die hat in einem Buch das wunderbar beschrieben, dieses Phänomen, in der Krise erfahren wir unsere Stärken. Und das ist, glaube ich, eine politische Aufgabe, aber auch eine Aufgabe vieler gesellschaftlicher Gruppen, sich stärker mit dem Potenzial zu beschäftigen,
0: das
3: mit dem, was drinsteckt.
0: Das möchte ich vertiefen, aber Herr Asselborn, Sie möchten etwas sagen noch. Ja. Sprechen wir zu wenig über Erfolge?
2: Was Fabian gesagt hat, ist ja, glaube ich, etwas, was sehr eindringlich klingt, wenn man nicht weiß, was man eigentlich zu verteidigen hat. Ich glaube, das Erste, wenn Sie Luxemburger sind, sind Sie nah an Belgien, nah an Frankreich. Und ich glaube, das Allererste, was wir zu verteidigen haben, dass wir keine Kriegsfriedhöfe mehr zu bauen haben. Das ist also das eine. Und das Zweite ist, glaube ich, ganz einfach, dass diese europäische Lebensweise, die wir haben, die du dein Leben gelebt hast und auch, glaube ich, die unsere Eltern oder Großeltern nicht so gelebt haben, dass wir die verteidigen. Und die verteidigen wir nur mit einem Wort oder zwei Wörtern, das ist Freiheit und Demokratie. Und das ist genau das Gegenteil von dem, was diese drei Raubtiere jetzt in der Welt, die Russen, die Trump-Amerikaner und die Chinesen, tun.
1: Ich würde zu dem, was Frau Schawan vor allem gesagt hat, nochmal sagen, was die politischen Akteure bisher nicht gefunden haben, ist eine Erzählung für die Veränderung der wir uns alle stellen müssen. Und die Ampel, Olaf Scholz hat es mal versucht, indem er von einem ökologischen Wirtschaftswunder fantasierte. Also das war die ganz positive Erzählung, die aber der das Fundament in der Realität fehlte. Jetzt haben wir, die Deutschen sind zu faul, die große Verzichtserzählung. Es fehlt die Aufforderung und das Lustmachen, dass Veränderung nicht nur eine Bedrohung ist und dass mit Veränderung auch Verzicht einhergehen wird. Aber wofür verzichten wir und wo wollen wir hin? Und was ist die Erzählung von dem, was Deutschland sein kann? Wir bräuchten eine Regierung, die sich hinstellt und sagt, es wird jetzt hart, wir werden Veränderung brauchen, aber es wird eine Veränderung sein, die zum Guten,
0: ich
1: zu etwas Neuem führt.
0: Auf Medien weitergehen, weil politische Entscheidung trifft auf einen sehr kritischen Hauptstadtjournalismus. Wir leben in einer Welt, die algorithmengesteuert ist in Social Media. Sind da Stimmen auch gegenüber oder Bewertungen, Kritik zu hart, zu gehässig, auch gegenüber denjenigen, die entscheiden? Herr Grischkat, vielleicht erstmal.
4: Ja.
0: Eindeutige Antwort.
4: Hey!
0: Inwiefern?
4: Naja, ich würde aber nicht sagen, dass daran ausschließlich wir Newsfluencer oder auch JournalistInnen, die sich in diesen Räumen bewegen, dran schuld sind, sondern die Räume ja oft selbst. Und wir machen jetzt nicht das große Fass der Algorithmen auf. Und das wäre auch ein wenig vermessen, weil streng genommen weiß ja auch niemand, wie solch ein Algorithmus funktioniert. Eine Transparenz und Offenlegung ansatzweise der Mechaniken, wie zum Beispiel ein Algorithmus auf Instagram, TikTok, X oder Facebook funktioniert, wäre schon mal ein erster Schritt, der auch für uns JournalistInnen ganz gut wäre, um eben zu verstehen, wie wir Beiträge anpassen können und womöglich wegkommen von so einer reinen Empörungskultur, weil natürlich, um es mal ganz flach und salopp zu sagen, ich weiß, wenn ich mich jetzt gleich hier hinter die Bühne stelle und ich drehe ein flippiges Reel und sage irgendwie, das hat Friedrich Merz wieder falsch gemacht, böse, böse, dass das zu 100% erfolgreicher sein wird, als wenn ich sage, was Lars Klingbeil gestern richtig gemacht hat.
0: Das machen Sie aber auch gerne, ne?
4: Das mache ich aber auch gerne und es performt auch gerne und ich glaube aber, und da bin ich auch kritisch mit mir selbst, wir können auch Wege finden, positive Erfolgsgeschichten nach vorne zu drängen. Ich erinnere mich daran, dass ich mal mit einem Andenbauer aus Peru ein Interview führen durfte. Der heißt Saul Luciano Luya und der hat versucht, RWE zu verklagen. Dieser Mensch war so positiv und voller Hoffnung und hat mir immer erzählt, er macht das für seine Familie, für sein Dorf, weil, also Kontext, da ist ein Gletscher, der schmilzt ab, dadurch, dass die Erde wärmer wird und das könnte halt wirklich die Lebensgrundlage dieses ganzen Dorfes bedrohen. Und den habe ich einfach vor die Kamera gesetzt, weil Menschen, Gesichter, die performen gut auf Social Media und habe ihn einfach erzählen lassen, kritisch noch mal nachgefragt und eingeordnet, aber wollte so ein bisschen diesen Geist von ihm da transportieren. Das hat unglaublich gut funktioniert, wo ich auch gemerkt habe, okay, es müssen nicht nur die Schreckensgeschichten sein, sondern auch Menschen, die einen mitnehmen, die einen irgendwie motivieren. Ich glaube, da können wir vielleicht sogar was, und dass ich das mal sagen werde, von Life-Coaches lernen. Die performen nämlich leider auch sehr gut auf Social Media. Aber wenn wir das ins Politische gedreht bekommen, das ist eine furchtbare Schlagzeile. An alle Journalistinnen hier im Raum, macht die nicht. Aber wäre vielleicht ein Way to go. Wenn aber eben algorithmisch getrieben weiterhin nur Empörungsmeldungen nach vorne gebracht werden, ja, dann ist das so ein bisschen der Kampf David gegen Goliath, ne? Und Goliath sind immer noch leider gerade auch dann die Tech-Konzerne, vor denen wir uns gerne mal ducken. Aber, und da würde ich dann auch Herrn Asselborn zustimmen, gerade auch eine EU ist gar nicht so der David, glaube ich, für den sie sich hält. Also wenn eine EU auch da mal geschlossen, und das versucht sie immer mal wieder mit der ein oder anderen Klage, aber wenn wir da viel mehr auch Tech-Konzernen auf die Finger hauen, wir haben den Digital Service Act, wir haben die Instrumente, verdammt nochmal, legt so einen Algorithmus offen oder lasst uns entscheiden, welchen Algorithmus wir haben wollen. Wir müssen Menschen in den Vordergrund stellen, Social Media kann menschenzentriert werden und wir lassen uns hier nicht mehr in der Nase heranführen und verarschen. Das wäre, glaube ich, schon mal ein konsequenter Schritt und nicht immer wegducken und oh nein, und ja gut, Dann ist das eben so. Nein, das ist nicht, also das ist ja nicht naturgegeben.
0: Frau Rosenfeld macht sich schon bereit.
1: Vielleicht ein ganz junges Beispiel, was Aufmerksamkeitsökonomie mit Journalismus macht. Und ich will jetzt nicht speziell bestimmte Kollegen kritisieren. Der Spiegel ist jetzt ein Beispiel dafür, wie es, finde ich, falsch läuft oder wie getrieben wir sind. Das geht uns allen anderen aber genauso. Das jüngste Beispiel ist, der Spiegel hat ein Interview mit Friedrich Merz, dem Kanzler, geführt und hat auf der Titel, also ein und dasselbe Interview hat auf dem Printprodukt auf der Titelseite die Überschrift bekommen, ein Zitat aus diesem Interview des Kanzlers, ich kann da in der Tat noch besser werden. Das war die Printausgabe. Online hat man oben drüber gesetzt, einen anderen Satz aus diesem Interview, kein Kanzler musste so viel ertragen wie ich. Mhm. Und das ist ein und dasselbe Interview und Sie erzählen zwei unterschiedliche Geschichten. Das eine, online ist der wehleidige Kanzler. Warum hat man das gemacht? Weil es natürlich klickt. Weil darauf sofort die Empörungswelle aufschlägt. Ach, seht her, der Merz, anstatt das Land anständig zu regieren, jammert er noch. Man muss dazu sagen, er hat diesen Satz gesagt, bezogen auf Hasskommentare im Netz und hat im Interview noch den Satz hinterhergesetzt, ich will mich darüber aber nicht beschweren. Aber nimmt man nur diesen einen Satz raus, keiner muss so viel ertragen wie ich, und dann haben Sie eine andere Geschichte. Und da sind wir bei dem Punkt, den Fabian gemacht hat, was schiebt sich zwischen uns Journalisten und unsere Hörerinnen und Hörer, Leserinnen und Leser, der Algorithmus. Und der Algorithmus belohnt das Schrille, das Laute. Und davon sind wir Journalisten, sind Medien dann auch getrieben.
0: Hier nochmal ein Hinweis, also Ihr ehemaliger Arbeitgeber, der Springer-Konzern, steht auch mit scharfen Titeln bei Bild auch häufiger in der Kritik, ne? Das muss man auch sagen. Wie geht's aber besser? Also sagen, als Medium Mut haben und sich den Algorithmen komplett entziehen, aber dann hat man keine Reichweite dort, also in der heutigen Medienwelt. Oder muss man anders berichten? Haben Sie da einen kurzen Gedanken?
1: Da kann ich jetzt nur von mir selber erzählen, was Robin Alexander und ich gemacht haben. Wir haben uns mit unserem Podcast selbstständig gemacht. Und unser Podcast Machtwechsel folgt nicht dem Haltungs- und Bewertungsjournalismus, sondern es ist ein Recherche-Podcast. Und uns geht es darum, nicht den Hörern und Hörern zu sagen, was sie zu meinen haben und gleich mit der Bewertung nach vorne zu rennen, sondern wir steigen ein in den Maschinenraum der Politik.
0: Wo beobachten Sie das? Meinung, Haltung zu viel dem Publikum vorgeben, was es denken soll? Wo beobachten Sie das?
1: Ich finde, dass der Meinungsjournalismus Überhand genommen hat. Ja, es wird sofort bewertet. Auch das ist eine schmissige Zeile natürlich, wenn sofort der Daumen gehoben oder gesenkt wird. Und die Aufgabe von Journalismus ist doch, die Recherche dahin zu erklären, zu recherchieren, wie kommen Entscheidungen zustande? Was ist passiert, dass zum Beispiel nach der Villa Borsig kein Reformpaket rausgekommen ist? Oder auch, wie entscheidet eine Partei? Also da reinzugucken, in diese Mechanismen darzustellen, was da passiert, um dem Hörer und den Hörerinnen, den Lesern und den Leserinnen eine Grundlage zu ihrer Meinungsbildung zu geben. Das sind doch alles selbstständig denkende Menschen, mit denen wir es zu tun haben, die sich ihre Meinung selber bilden können.
0: Ist das etwas, was Sie auch beobachten hier als Politiker? Sie sind ja mittlerweile eher Rezipienten von Medienberichterstattung, aber hatten Sie den Eindruck damals auch, als über Sie berichtet worden ist, es gibt direkt eine vorgefertigte Meinung in der Berichterstattung über Sie, über Ihre Arbeit, Herr Asselborn?
2: Ist das für mich?
0: Für also, Sie beide?
2: Ja. Also ich will jetzt, Spiegel wurde berichtet, ich lese den Spiegel auch, verinnerliche nicht alles, aber es war jetzt vor kurzem, ein Spiegeljournalist hat einen Text geschrieben, gehen wir nicht zu hart mit der Regierung um und dadurch stärken wir die AfD. Also er hat das geschrieben, ich habe das sehr verständlich gefunden, also das heißt auch, dass bei Journalisten manchmal trotzdem der Gedanke kommt, was ich jetzt hier mache, hilft das der Demokratie oder schwächt es die Demokratie? Das Zweite, was ich hier sagen will, ganz kurz als Nicht-Deutscher. Ich glaube, auch wenn ich Deutscher wäre und ich würde morgens von 7 bis 8 Deutschlandfunk hören, dann wäre ich besser informiert, wie wenn ich die Bild-Zeitung lese. Und das ist etwas, was ich versucht habe, auch in der Zeit, wo ich aktiv war, wurde ich oft gefragt. Und ich habe das immer für mich eine Ehre zu reden, weil ich wusste, dass das ein Medium ist, was nicht, wo das Blut nicht fließt, sondern wo eigentlich die Kontrolle der Presse über die europäische Politik im Vordergrund stand.
1: Einen Punkt möchte ich schon machen. Die Verantwortung von Journalismus ist zu berichten, was ist. Und wenn ich mir vorher die Schere im Kopf aufmache, darf ich das berichten, weil es eventuell der AfD nützen könnte? So funktioniert es nicht.
3: Dann,
0: Frau Schawan, genau,
3: dann, wenn es dann so weit ist, dann kommt diese, kann man so die Feststellung machen, meinungsstark und faktenfrei. Das ist schon so eine Kombination, die für manche attraktiv ist, die man.
0: Wo beobachten Sie das? Haben Sie da?
3: Ja, es wird vor allen Dingen Meinung geäußert, es wird Empörung formuliert, es werden die No-Gos beschrieben und es ist von, dazu brauche ich keine Recherche. Das ist einfach ein Punkt, der in die, zum Beispiel in dieser Geschichte des Schlechtredens, der Empörung immer weiter voranschreitet und übrigens Brandbeschleuniger für die AfD ist. Es ist kein Wunder, dass sie sich immer weiterentwickeln, weil wenn alles runtergeredet wird, wenn klar wird, es gibt Meinungen, die formulieren wir mal besser nicht, passt jetzt gerade in den Kontext nicht, dann kommt man in diese Situation, entstehen überall Leerräume, die gerade besetzt werden.
0: Herr Grischkatz, Sie als Newsfluencer, können Sie da andocken? Gibt es zu viel Meinung, zu viel Haltung, zu viel, ich sag mal, vorgefertigte Berichterstattung gegenüber dem Publikum, dass man sagen muss, okay, das und das soll es denken oder halt lieber nicht und das ist unangenehm, das lassen wir jetzt mal lieber raus. Wie denken Sie darüber?
4: Ich verstehe das und ich habe auch einen Reflex entwickelt, wenn ich irgendwie den 10. Artikel am Tag lese, der mit Ich beginnt, dass ich dann weiter scrolle. Und gleichzeitig glaube ich aber, dass Einordnung, vielleicht ist das ein Begriff, auf den wir uns einigen können, vor allem, und will jetzt nicht zum tausendsten Mal wieder irgendwie die jungen Menschen erwähnen, aber eine Medienkrise bedeutet ja eben auch, dass immer weniger junge Menschen die klassischen Medien konsumieren. Und ich glaube, es liegt unter anderem daran, dass dort zu wenig Einordnung für ihre konkrete Lebensrealität besteht. Und das würde ich trennen voneinander. Also stimme ich voll und ganz zu, wir brauchen nicht den tausendsten Post, auch nicht von einem Newsfluencer Fabian Grischkat, der sagt, ich finde die Rentenpläne blöd, aber mal so eine Einordnung von irgendwie einen Witz nach vorne ranstellen und dann, und was bedeutet das denn vor allem auch für junge Menschen, so aus dem allgemeinen und der neutralen Berichterstattung raus, trotzdem aber bei den Fakten bleiben, nicht ganz Meinung, aber so ein bisschen den Bezug mal herstellen. Und ich glaube, dann erreicht man auch gerade auch bei einer jungen Generation wieder mehr Hörerinnen, Hörer, Leserinnen, Leser.
0: Also nicht nur, ich sag mal, sagen, was ist, sondern auch einordnen, was es bedeutet. Entnehme ich jetzt aus Ihrer Antwort.
4: Sagen, was es für dich ist. Mhm. Und auch, und wenn wir da schon bei Augstein und sagen, was ist es, ich glaube, gerade in diesem Zeitalter der Desinformationsschleudern und der Irren, die Länder dieser Welt regieren, ist es genauso wichtig, auch zu sagen, was nicht ist und was so gar nicht ist. Und ich glaube, da müssen wir auch schneller werden. Es bringt nichts, einen Faktencheck einen Monat später nachzurechnen unter www. Und dann folgen 1000 Zeichen. Das gibt keiner ein. Wir müssen Wege finden, wie wir es schneller schaffen, auch wirklich Fakten einzuordnen, zu debunken. Genau, und nicht einfach das Falschgesagte stehen zu lassen. Denn ganz vieles ist nicht, wie es gesagt wird.
0: Falschbehauptungen enthüllen die Banken, ja. Wie können wir das denn dann einordnen? Ich habe anfangs schon gesagt, Sie arbeiten ja auch in Ihren Reels, in Ihrem Social-Media-Content auch viel mit Ironie, mit Witz. Das kann man auch als, ich sag mal, subjektive Färbung, als Ausdruck innerer Einstellung ja bewerten. Geht das für Sie dann auch in Richtung Meinung? Ja. Sehen Sie einen Konflikt zu dem, was Frau Rosenfeld eben angesprochen hat?
4: Ja, und ich glaube, allein auch an der Fragestellung merkt man, wir haben da ein Problem, das klassische Medien nicht haben, denn dort wird in der Regel gekennzeichnet, was ist gerade wirklich eine Nachricht.
0: Im Social Media Bereich sprechen.
4: Genau, genau. Und im Social Media Bereich haben wir das nicht. Also wenn ich jetzt Social Media, wenn ich Instagram öffne und ich sehe da einen Beitrag, egal von wem, es wird mir ja erstmal nicht angezeigt, ist das ein Kommentar, ist das eine Meinung, ist das wirklich jetzt nur die Zusammenfassung vom Deutschlandfunk, was ist heute passiert? Und da können wir jetzt darauf hoffen, dass Leute wie ich das freiwillig tun. Ich mache das gerne mal, dass ich dann darüber auch noch schreibe, Kommentar. Wir müssen auch da Plattformen in die Verantwortung ziehen, dass wir eine Kennzeichnungspflicht haben. Wir haben eine Kennzeichnungspflicht für werbliche Inhalte, die ist richtig. Wir brauchen aber auch eine Kennzeichnungspflicht für absoluten Mist und für faktengetreue Nachrichten. Also dass quasi man nicht unterscheiden kann, wenn ich jetzt gleich irgendwie poste, weiß nicht, der Deutschlandfunk ist eine Propagandaschleuder, die wir mit unseren Zwangsgebühren finanzieren.
0: Wird nicht stattfinden. So.
4: Ja, aber ich muss da nicht hinschreiben, dass das Meinung ist. Und darunter kommt ein Beitrag von euch, wo ihr irgendwie nur darüber schreibt, irgendwie wie das Wetter heute ist, und beide werden gleichwertig angezeigt. Und oftmals, das sehen wir gerade bei Plattformen wie zum Beispiel X, wird eher dann noch mein Beitrag mehr ausgespielt als eurer. Und ich glaube, da wäre es dringend, wir stehen da nicht nur 5 vor 12, sondern schon 5 nach 12, wir müssen das auch auf Social Media kennzeichnen, das müssen Plattformen tun, das kann nicht eine freiwillige Selbstverpflichtung
0: sein. Das ist aber ein bisschen Wegschieben von Verantwortung vielleicht, wenn es dann um die Plattformbetreiber geht.
4: Nee, also ich klicke ja am Ende noch
0: das
4: Häkchen an, aber das gibt es ja aktuell nicht. Ich kann weder bei Facebook noch bei X noch bei Instagram noch bei TikTok gerade sagen, ich würde gerne Leuten kenntlich machen, dass dies hier ein Meinungsbeitrag ist oder auch zum Beispiel Verifizierungen. Früher konnte man auf X einfach erkennen, da hatte der Deutschlandfunk einen blauen Haken und ich wusste, okay, das scheint seriös zu sein, die sind verifiziert. Heute kann sich jeder einen blauen Haken kaufen. So, und bewusst verzichten sogar große Medienhäuser auf diese Hakenfunktion, weil die sagen, wir lassen uns doch auch hier nicht verarschen und zahlen euch hier Dutzende Dollar im Monat, damit wir diesen Haken haben. Also wir als normaler Konsument, vielleicht nicht wir auf der Bühne, aber der Otto-Normalverbraucher hat ein Problem, auf Social Media zu unterscheiden, was seriös ist, was nicht, was verifiziert ist und was nicht. Und da müssen wir auch Plattformen in die Verantwortung nehmen.
0: Vielleicht auch ein politischer Bildungsauftrag mit einher. Ich möchte, weil wir nicht mehr so viele Minuten haben, unser Kapitel über Medien auch ein bisschen abschließen. Frau Rosenfeld, Journalismus gilt traditionell als vierte Gewalt in unserer Demokratie. Was muss geschehen, damit er diesen Ruf auch weiter behält? Große Frage, gebe ich zu.
1: Es ist eine super große Frage. Was wir ja haben, wir haben ja eine immer weiter zerklüftelnde Öffentlichkeit. Uns geht es ein bisschen wie den Volksparteien. Also früher konnte sich eine Mehrheit zwischen CDU und hinter SPD versammeln. Das gibt es nicht mehr. Die Gewerkschaften verlieren Mitglieder. Also das, was so große Inseln in einer Gesellschaft geschaffen hat, das gibt es nicht mehr. Wir haben jetzt ganz, ganz viele kleine. Gleichzeitig haben wir natürlich ein Informationsangebot, wie wir es auch noch nie hatten. Das wird auch immer größer. Und es ist der Versuch, den wir jetzt unternehmen, ein Angebot zu machen, zu wissen, das geht nicht an Millionen, das werden nicht Ihr Millionen Podcast nutzen. Aber diejenigen, die das Interesse haben, tief einzutauchen in politische Mechanismen, für die machen wir ein Angebot.
0: Frau Schawan.
3: Ja, ich lese jetzt nochmal die Überschrift hier für unser Panel und da kommt ja dieser Absatz, was wir jetzt tun können.
0: Genau.
3: Und ich finde, so nach dem, was wir jetzt auch nochmal so eingebracht haben, gilt, um mal das Gemeinsame zwischen Medien und Politik und übrigens vielen anderen Gruppen in dieser Gesellschaft. Das, was Frau Rosenfeld geschildert hat, ist die Individualisierung. Und die ist schon anstrengend. Und ich bin zutiefst davon überzeugt, in dieser so kompliziert wirkenden Lage braucht es viel mehr Leidenschaft für Demokratie. Wir sagen uns jetzt immer, wie wenig Menschen heute noch weltweit in einer Demokratie leben. Und der Schluss daraus darf nicht sein, okay, ist over. Wie der Schwabe und der Badener sagt, sondern es braucht jetzt schon noch mal also auch intellektuelle Kraft für diese Leidenschaft für Demokratie. Man hat mit Intellektualität oder mit Klugheit immer verbunden, besonders kritisch zu sein, noch mal nachzufragen. So, das ist alles richtig, das wollen wir ja auch nicht anders haben. Aber es gibt jetzt schon noch die andere Seite. Und das heißt Leidenschaft für die Demokratie, auch wenn die Bahn mal zu spät oder zu früh kommt. Leidenschaft für Demokratie, auch wenn die Brücke wieder da in die nächste Brücke abgerissen werden muss. Das ist alles für uns lästig und jeder von uns hat so Situationen, wo ihm das stinkt. Aber die Demokratie ist es wert, dass wir eine wirkliche Leidenschaft dafür entwickeln.
4: Herr Grischka. Ja, ich will kurz auf beide Punkte, die letzten beiden gesagten Punkte eingehen. Wenn wir von der vierten Gewalt nämlich sprechen, müssen wir, glaube ich, auch mal kurz die fünfte Gewalt erwähnen, die wir ja schon lange haben. Und eine sitzt heute hier auf der Bühne, weil mich kann man ja nicht wirklich in der vierten einordnen. Ich bin faktisch kein Journalist, ich mache Werbung, also bin ich irgendwas dahinter. Und diese fünfte Gewalt, das haben wir auch in den USA gesehen, bei einem Donald Trump, der schon früh angefangen hat, auch mit Leuten wie einem Joe Rogan zu sprechen und nicht mehr nur mit Fox News und CNN, die wird immer relevanter. Und um auf die Demokratie einzugehen, weil jetzt könnte ich natürlich auch wieder irgendwelche Schreckensgeschichten hier erzählen. In Ungarn haben wir zuletzt beobachtet, wie vierte Gewalt, also das bisschen, was von dieser vierten Gewalt übrig geblieben ist, die haben aktiv mit der fünften, also mit Newsfluencern, Influencern, Promis, MusikerInnen zusammengearbeitet, jede Reichweite genutzt, um irgendwie noch zu sagen, was ist. Und am Ende haben sie es geschafft, dass Orbán abgewählt wurde. Ich glaube, da können wir vieles auch in Deutschland von lernen. Heute sitzen hier vierte und fünfte und naja, ehemals auch aus den anderen Gewalten auf einer Bühne. Und wenn wir es schaffen, uns nicht immer nur zu bekriegen, wir schimpfen auf die Journalisten sagen, ja, aber Fabian Grischkat, der macht doch auch nur irgendwie Quatsch, uns mal raffen und das große Bild sehen, kann es, glaube ich, auch mit der Demokratie noch was werden.
2: Also, ich hoffe, dass in Deutschland und in Frankreich und in das öffentliche Rechtliche, bei allem Respekt, was ihr macht, ich glaube, das gehört dazu, dass das Öffentlich-Rechtliche nicht zerschlagen wird. In Frankreich sieht man, wie diese großen Milliardäre immer mehr versuchen, Medien auf ihre Seite zu bekommen. Und ich hoffe wirklich, dass die Öffentlich-Rechtlichen sich nicht in die Falle locken lassen von der AfD und dass die AfD auch nicht die Macht bekommt, um eben ZDF, ARD, Deutschlandfunk und wie sie alle heißen, kaputt zu machen. Das wäre eine große Lücke, die geschlagen werden würde in die öffentliche Meinungsfreiheit. Danke.
0: Das war ein Appell und nochmal ermutigende Worte. Ich bedanke mich herzlich bei Jo Asselborn, ehemaliger Außenminister von Luxemburg, bei Fabian Grischkat, Newsfluencer, Dagmar Rosenfeld, Journalistin und Podcasterin, und Annette Schavan ist bei uns gewesen, CDU-Mitglied, lange Jahre Bundesministerin und heute bei der Hertie-Stiftung. Ich danke Ihnen sehr. Es geht sofort weiter.
5: Das war unsere Diskussion Ratlose Politik, mutlose Medien. Was wir jetzt tun können. Aufgezeichnet am 8. 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
10: 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Zunächst die Übersicht. Im Nahen Osten bleibt die Lage weiter angespannt. Das Bundeskabinett hat das neue Gebäudemodernisierungsgesetz beschlossen. In Würzburg ist der 104. Katholikentag eröffnet worden. Die Meldungen im Einzelnen. Der geplante Wiederaufbau des Gazastreifens verzögert sich weiter wegen des Streits um die Entwaffnung der Hamas. Das sagte der US-Gesandte für die Region Mladenov in Jerusalem. Er warf der militant-islamistischen Organisation vor, ihre Macht in Teilen des Gebiets weiter zu festigen. Die Hamas lehnt eine Entwaffnung bislang ab und fordert den Rückzug israelischer Truppen. Israel kontrolliert derzeit noch etwa die Hälfte des Gazastreifens. Laut Mladenov wird die seit 7 Monaten geltende Waffenruhe täglich von beiden Seiten verletzt. Der Diplomat ist Vorsitzender des US-Friedensrates für den Gaza-Konflikt. Das von Präsident Trump gegründete Gremium steht international in der Kritik, weil es als Konkurrenz zu den Vereinten Nationen gilt. Im Libanon sind bei israelischen Angriffen mindestens 12 Menschen getötet worden. Wie das libanesische Gesundheitsministerium mitteilte, wurden südlich von Beirut mehrere Fahrzeuge beschossen. Weitere Tote gab es demnach in Tyros und Sidon im Süden. Nach israelischen Angaben richteten sich diese und weitere Luftangriffe gegen Ziele der pro-iranischen Hisbollah-Miliz. Diese erklärte ihrerseits, israelische Soldaten im Libanon attackiert zu haben. Zwischen Israel und dem Libanon gilt zwar seit 3 Wochen offiziell eine Waffenruhe, diese wird aber von der Hisbollah nicht anerkannt. Parallel dazu laufen direkte Friedensverhandlungen zwischen dem Libanon und Israel. Morgen soll eine neue Gesprächsrunde in Washington stattfinden. Der Libanon will die Waffenruhe festigen und den Abzug der israelischen Truppen erwirken. Israel will sicherstellen, dass die Hisbollah entwaffnet wird. Die Hisbollah, deren erklärtes Ziel die Vernichtung Israels ist, lehnt die direkten Gespräche zwischen den Nachbarländern ab. Das Bundeskabinett hat das Gebäudemodernisierungsgesetz auf den Weg gebracht. Es stimmte bei seiner Sitzung in Berlin für den Gesetzentwurf von Bauministerin Huberts von der SPD und Wirtschaftsministerin Reiche von der CDU. Die Koalition will mehr Wahlfreiheit beim Betrieb und Einbau von Heizungen ermöglichen. Allerdings müssen neu eingebaute Öl- und Gasheizungen ab dem Jahr 2029 schrittweise mit einem wachsenden Anteil klimafreundlicherer Brennstoffe wie Biomethan betrieben werden. Der Entwurf der schwarz-roten Koalition wird nun an den Bundestag übermittelt. Kritik an dem Gesetzentwurf kam unter anderem von den Grünen. Die klimapolitische Sprecherin Badum sagte im Deutschlandfunk, mit der Änderung sei die Bundesregierung gegenüber der fossilen Lobby eingeknickt. Damit werde das Signal an die Welt gesendet, dass Deutschland in die Vergangenheit zurückgehe. Mit einem Gottesdienst hat in Würzburg der 104. Deutsche Katholikentag begonnen. In seiner Eröffnungsansprache rief Bundespräsident Steinmeier die Christen in Deutschland zu mehr Zuversicht, Mut und gesellschaftlichem Engagement auf. Das Motto des Katholikentags, hab Mut, steh auf, komme zur rechten Zeit. Gerade Christen dürften keine Hoffnungslosigkeit zulassen. Die gastgebende Präsidentin des Zentralkomitees der deutschen Katholiken, Stetter Karp, sagte, eine Kirche, die sich zu Menschenwürde, Solidarität und konkretem Handeln bekenne, sei eine politische Kirche. Bis Sonntag werden mehrere 10.000 Teilnehmer zu den rund 900 Veranstaltungen des Katholikentags erwartet. Der Deutsche Ärztetag hat sich für ein Verbot sozialer Medien für Kinder und Jugendliche unter 16 Jahren ausgesprochen. Digitale Medien seien zwar fester Bestandteil des Alltags junger Menschen, es gebe aber zunehmende gesundheitliche Risiken durch exzessive oder suchtartige Nutzung, heißt es in einem Beschluss der Ärzteschaft in Hannover. Übermäßiger Medienkonsum könne sich negativ auf Sprachentwicklung, Aufmerksamkeit, Schlaf, motorische Entwicklung sowie die soziale und emotionale Reifung auswirken. In den Tarifverhandlungen für den Handel hat die Gewerkschaft Verdi zu ersten Warnstreiks aufgerufen. Am Freitag würden bundesweit Betriebe bestreikt, sagte Bundesvorstandsmitglied Zimmer. In Frankfurt am Main, Hamburg, Stuttgart und Dortmund finden Kundgebungen statt. In Hamburg und Nordrhein-Westfalen hatte die Arbeitgeberseite in dieser Woche erste Tarifangebote vorgelegt. Laut dem Handelsverband Deutschland sollen die Löhne ab November um 2% und ab August 2027 um weitere 1,5% steigen. Verdi fordert 7% mehr Lohn, mindestens aber ein Plus von 225 Euro pro Monat. Verdi erklärte, mit den Angeboten werde noch nicht einmal die Inflation ausgeglichen. Der Grünen-Politiker Cem Özdemir ist neuer Ministerpräsident von Baden-Württemberg. Die Abgeordneten des Stuttgarter Landtags wählten ihn mit 93 Stimmen zum neuen Regierungschef. Die grün-schwarze Koalition hat eine Mehrheit von 112 Sitzen im Parlament. Grünen-Fraktionschef Schwarz sagte, eine Zweidrittelmehrheit bringe es mit sich, dass nicht immer alle Abgeordneten zustimmten. Laut CDU-Fraktionschef Vogt zeigt das Ergebnis, dass die Regierungskoalition funktioniert. Die Opposition wertete das Wahlergebnis für Özdemir dagegen als Niederlage. SPD-Fraktionschef Binder sprach von einem überraschenden Fehlstart. Özdemir ist der erste Regierungschef mit türkischen Wurzeln in der Geschichte der Bundesrepublik. Er folgt auf Ministerpräsident Kretschmann, der nach 15 Jahren aus dem Amt schied. Die amtierende Co-Parteichefin der Linken Schwertner und der Bundestagsabgeordnete Pantisano kandidieren gemeinsam für den Parteivorsitz. Das gaben beide in einer Mitteilung bekannt. Die Linke wählt bei ihrem Parteitag Mitte Juni in Potsdam eine neue Doppelspitze. Der bisherige Co-Parteichef Van Aken tritt aus gesundheitlichen Gründen nicht mehr an. Pantisano hatte daraufhin angekündigt, sich um die Nachfolge zu bewerben. Gegenkandidaten gibt es bisher nicht. Russland hat die Ukraine erneut mit mehreren hundert Drohnen angegriffen. Dabei sind nach Angaben von Präsident Selenskyj 6 Menschen getötet worden. Allein heute seien mindestens 800 russische Drohnen abgefeuert worden, erklärte Selenskyj in Online-Diensten. Moskau greift seit mehr als 4 Jahren ukrainische Städte mit Drohnen und Raketen an, bisher vorwiegend nachts, inzwischen immer häufiger tagsüber. Weil auch die westukrainische Stadt Uschgorod Ziel der Attacken war, schloss die Slowakei kurzzeitig ihre Grenze. Betroffen war auch das Grenzgebiet zu Ungarn, in dem eine ungarische Minderheit lebt. Ungarns Außenministerin Orbán kritisierte die russischen Angriffe daher auf das Schärfste. Begleitet von einer innenpolitischen Krise hat in London König Charles die Ziele der Regierung Starmer vorgestellt. In der traditionellen King's Speech kündigte Charles unter anderem an, dass die Regierung einen Gesetzentwurf zur Stärkung der Beziehungen zur EU einbringen werde. Außerdem plane man mehr Investitionen im Bereich Verkehr und eine Reform des Sozialsystems. Zuvor hatte sich der britische Premierminister Starmer mit Gesundheitsminister Streeting in Downing Street getroffen. Streeting, der als möglicher Nachfolger gehandelt wird, hat viele Unterstützer in der Fraktion der Labour-Partei. Starmer ist mit Rücktrittsforderungen aus der eigenen Partei konfrontiert, weil er den Jeffrey Epstein-Vertrauten Mandelson zum US-Botschafter ernannt hatte. Zuletzt schnitt seine Labour-Partei bei den Kommunal- und Regionalwahlen schlecht ab. Auf den Philippinen hat sich der mit internationalem Haftbefehl gesuchte ehemalige Polizeichef De La Rosa im Senatsgebäude verschanzt. Es fielen mehrere Schüsse. Die Polizei durchsuchte das Gebäude nach dem oder den Schützen. Senatspräsident Cayetano sprach von einem Angriff auf die Parlamentskammer. Der heutige Senator De La Rosa war von 2016 bis 2018 Polizeichef des südostasiatischen Inselstaats. Er wird vom Internationalen Strafgerichtshof in Den Haag gesucht, weil er unter Ex-Präsident Duterte den Antidrogenkrieg mit tausenden außergerichtlichen Tötungen leitete. Cayetano hatte eine Festnahme von De La Rosa aufgrund eines ausländischen Haftbefehls untersagt. Die philippinischen Behörden ermitteln selbst gegen De La Rosa. Als sie ihn am Montag festnehmen wollten, gelang es dem 64-jährigen Ex-Polizeichef, sich in seinem Senatsbüro zu verschanzen. Und hier noch einmal die Übersicht. Im Nahen Osten bleibt die Lage weiter angespannt. Das Bundeskabinett hat das neue Gebäudemodernisierungsgesetz beschlossen. In Würzburg ist der 104. Katholikentag eröffnet worden. Das Wetter. In der Nacht gebietsweise schauerartiger Regen. In den Alpen oberhalb etwa 1500 Meter Schnee. Tiefstwerte 8 bis 3 Grad. Morgen verbreitet Schauer und Gewitter. In den Alpen oberhalb etwa 1500 Meter Schnee. An der Nordsee längere trockene Abschnitte und etwas Sonne. Höchsttemperaturen 10 bis 16 Grad. Die weiteren Aussichten? Am Freitag wechselhaft mit Schauern und einzelnen Graupelgewittern. Nur im Nordosten sonnige Abschnitte. 11 bis 17 Grad. Das waren die Nachrichten.
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12: Also es gibt ja mal diesen einen Jesus in den Filmen, den auch jeder wiedererkennt. Aber ich muss sagen, ich habe auch schon Plakate gesehen, wo Jesus schwarz dargestellt worden ist.
13: Da kommt man sich halt ein bisschen verarscht vor, wenn einfach von irgendeinem Künstler, der irgendwann mal so ein Bild von Jesus gezeichnet hat, wenn das halt das richtige Bild ist, das jetzt überall in so Kirchen so als Ikone benutzt wird.
14: Wer darf sich in der Kirche ganz selbstverständlich von Gott gemeint fühlen? Vor allem, wenn sich bereits kleine Kinder auch schon Gott als alten weißen Mann mit langem Rauschebart vorstellen. Was macht das mit weißen Kindern? Was macht das mit schwarzen Kindern?
15: Blond, blauäugig, europäisch. Wie Kunst und Kirche einen weißen Jesus erfanden. 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
16: Ein Sonntag vor der Freikirche The New Life Church in Düsseldorf-Lingen. Menschen kommen vorbei, bleiben kurz stehen. Einige gehen hinein, andere weiter. Die Gemeinde wird von vielen People of Color besucht. Der Gründer der New Life Church stammt aus Ghana.
17: Wie in vielen anderen Kirchen könnte man erwarten, ihn auch hier zu finden. Jesus. In Holz, Stein, Farbe oder Glas. Meistens hellhäutig, europäisch. Ein vertrautes Bild. Ein Bild, das so selbstverständlich geworden ist, dass es kaum noch auffällt.
16: Doch im Innern dieser Kirche ein Kreuz.
18: aber kein Jesus. Keine Figur, kein Gemälde, kein buntes Fenster. Die einzige Darstellung steht draußen im Garten. Eine schlichte Jesusfigur aus Stein am Kreuz. Ohne Farbe, ohne eindeutige Zuschreibung. Und vielleicht ist gerade das bemerkenswert.
17: Denn es stellt sich eine einfache Frage. Warum sieht Jesus eigentlich so aus, wie er in Deutschland und Europa fast immer aussieht? Eine Frage, die viele Christinnen und Christen beschäftigt, besonders People of Color.
19: Ich bin damit groß geworden. Das ist immer so ein familiäres Ding. Man ist zur Kirche gegangen und irgendwann hat man aber angefangen, Fragen zu stellen.
18: Gemeindebesucher Leon hat kongolesische Wurzeln. Aufgewachsen ist er, wie viele andere Gläubige, mit einem weißen Jesus.
19: Als Kind hat man natürlich nicht erfragt, okay, man hat das Bild von

0: In Europa ist Jesus meist weiß. In anderen Teilen der Welt variiert seine Darstellung häufig. Sie ist dunkler, vielfältiger. Ein und dieselbe Figur und dennoch unterschiedliche Bilder. Doch wer war Jesus eigentlich? Und warum sieht er in Europa heute so aus, wie er aussieht?
1: Also ich würde sagen, Jesus ist nicht einfach weiß geworden, so ganz plötzlich, weil Menschen das irgendwie hübscher fanden oder ästhetischer fanden, sondern weil sich europäische Kunst, europäische Theologie und auch Kolonialgeschichte miteinander verbunden haben.
2: Eine der wichtigsten Stimmen in dieser Debatte ist die Theologin und Aktivistin Sarah Vetschera. Sie hat deutsch-pakistanische Wurzeln und sieht sich selbst als Person of Color. Seit mehreren Jahren beschäftigt sie sich mit Rassismus in der Kirche und mit der Frage, wie religiöse Bilder bis heute Machtverhältnisse transportieren.
1: Historisch war Jesus ja ein jüdischer Mensch, ein jüdischer Mann aus Nazareth, geboren in Bethlehem, das erzählen wir uns an Weihnachten immer. Also ein blond-blauäugiger Mitteleuropäer ist deshalb historisch überhaupt nicht plausibel.
0: Die Bibel selbst gibt keine konkreten Hinweise auf das Aussehen Jesu. Kein Porträt, keine präzise Beschreibung. Eine Leerstelle, die über Jahrhunderte hinweg gefüllt wurde. Durch Kunst, Tradition und kulturelle Vorstellung, erklärt Marion Keuchen. Sie ist Professorin für Religionspädagogik an der Universität Paderborn und hat sich mit Jesus' Darstellungen, unter anderem in Kinderbibeln, beschäftigt.
3: Man weiß, die Region, in der er aufgewachsen ist, groß geworden ist, Bethlehem Nazareth. Und da kann man gucken, wie die Menschen da aussehen. Sicherlich mit etwas dunklerer Haut, brauner Augen. Aber mehr weiß man nicht. Und über Jesus wird in biblischen Quellen nie was Besonderes Körperliches erzählt. Also eher äußerlich unauffällig. Die Darstellung, die man in Passionsspielen hat, Jesus mit langem, wallenden, gelockten Haar, Bart, das sicherlich nicht, aber auch über die Haartracht weiß man nichts. Aber eher nicht lang gelockt, sondern auch aus Praktikabilitätsgründen gestutzter. Bart vielleicht, weil er als Rabbi, als Lehrer durch die Gegend zog. Und auch wahrscheinlich wirklich auch schwarz oder dunkelbraun, weil er ja auch jünger war. Also weiße Haare glaube ich nicht, weil er ja einfach auch in den 30ern ums Leben gekommen ist. Es wird nie gesagt, er war groß, schlank, dick, dünn. Das kommt nicht vor. Und deshalb gibt es eben auch diese Vielfalt, dass man sich Bilder von Jesus gemacht hat und auch macht.
0: Was die Hautfarbe angeht, gibt das Matthäus-Evangelium in Kapitel 26, Vers 48 zumindest einen Hinweis.
4: Der Verräter aber hatte ihnen ein Zeichen gegeben und gesagt, welchen ich küssen werde, der ist's, den ergreift.
1: Judas verrät ihn ja mit einem Kuss, damit die Soldaten bei der Festnahme Jesus erkennen. Also Judas sagt, passt mal auf, ich weiß, wo der Jesus ist. Und ich werde zu denen gehen und werde ihm einen Kuss geben. Und daran werdet ihr erkennen, dass das von den vielen Männern, die hier stehen, Jesus ist. Das wäre ja nicht nötig gewesen, wenn Jesus anders ausgesehen hätte als die Menschen um ihn herum. Weil dann wäre klar gewesen, das ist der blonde Typ da, der eher so aussieht, als ob er aus Hannover kommt oder so.
2: In den ersten 2 Jahrhunderten gibt es überhaupt keine überlieferten Darstellungen des Menschen Jesu. Stattdessen entstehen Symbole. Der Fisch oder das Christusmonogramm. Sie zeigen nicht, wie Jesus aussieht, sondern wofür er steht.
3: Selfies gab es noch nicht und sonst zu Jesus Lebzeiten, ersten Jahrhundert nach Christus, wusste man ja noch gar nicht, wie die Geschichte weitergeht. Also da hat ihn ja keiner gemalt. Die ganzen Evangelien, die Geschichten über Jesus, sind ja alle entstanden von nicht mehr Augenzeugen.
0: Sagt die Professorin für Religionspädagogik Marion Keuchen. Die älteste erhaltene Abbildung ist in den Priscilla-Katakomben in Rom zu sehen. Vermutlich stammt das Fresko aus der zweiten Hälfte des 3. Jahrhunderts. Ein aus heutiger Sicht eher ungewöhnliches Jesusbild.
3: Man sieht ihn als Römer dargestellt. Er hat weiße Haut, er trägt eine Tunika, hat kurzes, lockiges Haar und sieht eben aus wie ein Römer. Und daran erkennt man eben, dass jetzt Jesus römisch abgebildet wurde.
2: Und es fehlt der Bart, der im Laufe der Spätantike immer häufiger auftritt und im Mittelalter Teil fast jeder Jesusdarstellung.

0: wird. Bereits nach der sogenannten konstantinischen Wende im frühen 4. Jahrhundert, als der Kaiser des Römischen Reichs das Christentum annahm und damit von einer verfolgten zu einer privilegierten Religionsgemeinschaft machte, begann sich das Jesusbild zu wandeln. Jesus wurde zum Herrscher stilisiert.
1: Im Mittelalter waren Bärte ein typisches Merkmal von Königen und Kaisern. In den kostbaren Evangeliaren des Mittelalters etwa, die meist von Herrschern gestiftet wurden, sind Herrscher und Jesus auffallend ähnlich dargestellt. Die Parallelsetzung von göttlicher und weltlicher Herrschaft in den Bildnissen geschah bewusst. Der Bart war ein Mittel, diese auch machtpolitische Botschaft zu transportieren.
0: Später prägen unter anderem Künstler wie Leonardo da Vinci oder Albrecht Dürer das Jesusbild. Sie stellen Jesus so dar, wie Menschen in ihrer eigenen Umgebung aussehen, mit hellerer Haut, vertrauten Gesichtszügen, eine Ästhetik, die beeinflusst wird durch die europäische Kunst- und Kulturgeschichte.
1: Eine Bildtradition, deren Einfluss weit über Europa hinausreicht und im Zuge des europäischen Kolonialismus weltweit zum Maßstab wird, wenn es um die Frage geht, wie sieht Jesus aus?
2: Da wurde dann der europäische Jesus exportiert und letztendlich auch mit Macht verbunden, weil so sah Jesus mehr aus wie die, die versklavt haben und nicht wie die, die versklavt wurden. Er sah mehr aus wie die, die in der europäischen Mission die Macht hatten und nicht wie die, die man kolonialisiert hat.
1: Das Bild wird Teil einer weltweiten Missionsgeschichte.
2: Und europäische Mission breitete ja nicht nur das Evangelium, sondern oft auch europäische Normen, europäische Kleidung, europäische Kunst und europäische Herrschaftsbilder aus. Und da passte natürlich diese westliche Jesus-Ikonografie optimal rein. Die wurde im Prinzip zu so einer globalen Expansion, könnte man sagen, des 19. und des 20. Jahrhunderts. Und das weiße Jesusbild, das bot eine Grundlage für die koloniale Karriere des weißen Jesus im Prinzip. Also Missionarinnen und Missionare, die trugen diesen weißen Jesus weltweit in Kirchen und in die Bilderwelten. Und der weiße Jesus ist für mich daher keine historische Tatsache, sondern eine Machtgeschichte in Bildern letztendlich.
0: Dabei geht es nicht allein um Glaubensinhalte, sondern auch um Vorstellungen davon, wie die Religion aussieht und wer sie repräsentiert.
2: Ich glaube, dass der weiße Jesus da ganz gut reingepasst hat. Bilder sind ja auch so stark, die wirken ja so stark in uns. Also auch wenn ich mir denke, naja, Jesus ist ja klar, der kam aus Nazareth, der ist in Bethlehem geboren, das ist schon logisch, dass der nicht weiß war. Und dann stelle ich ihn mir aber trotzdem weiß vor. Und dieses Bild wurde dann ja auch in die Welt getragen. Also wenn man heute sich Kirchen anguckt, ob in Südamerika, ob in Asien, ob in Afrika, natürlich gibt es auch immer wieder Darstellungen, die auch an die Traditionen und an die Menschen dort angepasst sind, gerade Krippenfiguren. Aber letztendlich hängt in den Kirchen der weißeuropäische Jesus. Und das ist ja auch erklärbar, weil den haben Missionarinnen und Missionare in der Kolonialzeit in die Welt getragen.
1: Es sind nicht nur Bilder, die weitergegeben werden. Mit der Mission reisen auch Lieder, Rituale und liturgische Formen. Bis heute lässt sich das sehen und hören.
2: Wenn man zum Beispiel in ehemals deutschen Kolonien, sagen wir mal Tansania oder Namibia, in die Kirche geht und ein paar Kirchenlieder so kennt aus Deutschland, dann wird man die dort auch wieder erkennen. Ich war nach dem Abitur für ein Jahr in der lutherischen Kirche in Tansania und das war im ersten Moment völlig skurril, in der Kirche zu sitzen, wo mir alle Melodien vertraut sind und dieselben Lieder, die wir in Deutschland singen, dort auf Swahili gesungen werden. Ist natürlich klar, weil es ist ja auch die lutherische Kirche von Tansania, die hat auch lutherische Lieder bei sich. Aber daran wird es eben nochmal so deutlich auch, dass diese Tradition und auch diese kirchliche Tradition und auch die Bilderwelt, die wir in Europa haben und hatten, in die Welt getragen worden ist und eben nicht kontextualisiert wurde, sondern auch so auf sehr machtvolle Weise, auch gut gemeint, aber dennoch sehr machtvoll, es widerspricht sich leider nicht, dort auch Menschen übergestülpt worden ist.
0: Diese Machtverhältnisse wurden jahrhundertelang auch in der akademischen Theologie transportiert, in der Generationen von Wissenschaftlern aus einem rein europäischen Geisteshorizont gedacht, gelehrt und geforscht haben.
2: Also in Genesis 9, im ersten Buch Mose, steht die Verfluchung des Ham. Das ist auch eine sehr skurrile Geschichte. Also Noah liegt nackt und betrunken in seinem Zelt. Fanden wir als Teenager schon sehr witzig, diese Geschichte. Und seine Söhne sehen ihn dabei. Und Ham macht sich über seinen Vater lustig. Am nächsten Tag verflucht Noah seinen Sohn Ham. Das ist biblisch und steht so in der Geschichte, in der Bibel auch. Was aber nicht dort steht ist, und das wurde seit dem 15. Jahrhundert rassifiziert interpretiert sozusagen, dass in dem Moment, in dem Noah den Fluch aussprach, sich Hams Haare kräuselten und sein Gesicht augenblicklich schwarz wurde. Das ist was, was unter anderem Theologieprofessor Johann Heinrich Heidegger im 17. Jahrhundert an Universitäten gelehrt hat. Also, dass Schwarzsein mit einem Fluch einhergeht. Das ist natürlich weder historisch noch theologisch haltbar, aber es hat funktioniert und auch das trägt ja letztendlich dazu bei, dass Jesus natürlich nicht schwarz dargestellt werden konnte, weil Schwarzsein mit einem Fluch, mit was Bösen assoziiert worden ist.
1: Erst seit ein paar Jahrzehnten werden solche Traditionen stärker hinterfragt. In den USA etwa entstand Ende der 1960er Jahre die Black Theology, die Rassismuserfahrungen zum Ausgangspunkt von Theologie macht. Lange Zeit wurden solche neuen Ansätze in der etablierten, der vor allem weißen Theologie wenig ernst genommen, als kontextuelle Theologie abgetan. Doch das ändert sich langsam. Und damit ändert sich auch das Bild, das sich Menschen von Jesus machen.
3: Es gibt asiatische Einschläge. Ich sage, es gibt Jesus als dunkelhäutig in unterschiedlichen Schattierungen. Es gibt Jesus mit Glatze. Ich kenne im Moment noch keinen Jesus mit Brille. Also Jesus ist sehr vielfältig. Jesus gibt es ja auch vom Baby bis zum ungefähr 30-jährigen Mann oder als 12-Jährigen. Also es gibt ja Jesus in unterschiedlichen Altersstufen. Es gibt auch Jesus als Frau.
0: Doch auch in Europa ist das Bild vom weißen Jesus nicht ganz so einheitlich, wie es oft scheint. Es gibt Ausnahmen. Und einige davon haben ganze Generationen geprägt.
1: Zum Beispiel die Kinderbibeln des niederländischen Illustrators Kees de Kort, die auch in Deutschland weit verbreitet sind. Seine Zeichnungen zeigen Jesus und die Menschen in seinem Umfeld mit dunklerer Haut, schwarzen Haaren, klar verortet im Nahen Osten. Für manche Kinder waren genau diese Bilder der erste Zugang zur biblischen Geschichte. Ein Jesus, der nicht europäisch aussieht und trotzdem vertraut ist.
0: Vielleicht zeigt sich daran auch, dass religiöse Bilder nie nur eine Wahrheit erzählen, sondern immer auch davon abhängen, wer sie zeichnet und für wen.
1: Und doch bleiben solche Darstellungen im Alltag oft die Ausnahme. Denn das, was Menschen über Jahre hinweg sehen, prägt sich ein und wird zur Gewohnheit, meint die Religionspädagogin Marion Keuchen.
3: Wenn man Jesus in der Krippe oder beim Krippenspiel dunkelhäutig darstellt oder eine schwarze Puppe in die Krippe legt, das provoziert, weil es ungewohnt ist. Also ich würde sagen, das sind auch Sehgewohnheiten, die man auch durch Gewöhnung aufbrechen muss. Diese ganze Ikonografie, die hier liegt, das sind Gewöhnungen, das sind Strömungen. Man muss andere Bilder dagegen setzen, sie verbreiten, darüber reden. Dass Jesus nicht der blond gelockte Knabe ist, über den man wunderschön in christlichen Kirchenliedern singt, sondern dass Jesus sicherlich nicht blond gelockt war.
0: Die Frage ist also nicht nur, welche Bilder es gibt, sondern wie man mit ihnen umgeht. Alte Bilder einfach zu ersetzen, würde es nicht besser machen. Es geht eher darum, sie sichtbar zu machen, einzuordnen und zu ergänzen, sagt Sarah Wetscherer.
2: Die Lösung ist für mich nicht, weiße Jesusbilder abzuhängen und morgen durch einen braunen Jesus alle zu ersetzen. Die Lösung ist historische Ehrlichkeit, theologische Demut und auch echte Bildervielfalt, würde ich sagen. Und Vielfalt kann uns alle nur bereichern. Sie tut nicht weh. Also eben ehrlich sagen, dass Jesus historisch kein weißer Europäer war, in Kirchen und Gemeindehäusern, auf Social Media und vor allem auch in Kinderbildern neue Bilder zulassen. Gemeinden sollten jetzt nicht panisch die Bilder abhängen, aber sie sollten auch kontextualisieren, woher kommt dieses Bild, was zeigt es nicht. Und sich vielleicht auch die Frage stellen, selber mal, wie wurde eigentlich mein Gottesbild dadurch vielleicht auch kolonial geprägt? Die Welt ist nicht nur Europa und Gott hat die ganze Welt geschaffen. Und das kann auch in dem Sinne, theologisch und auch für meinen ganz persönlichen Glauben, eine unglaubliche Bereicherung sein und auch eine Chance sein, Gott viel größer zu denken als nur aus meiner kleinen europäischen Perspektive.
1: Vielleicht heißt größer denken aber auch, sich bewusst kein Bild zu machen von Jesus.
4: Also mir ist egal, ob er weiß, aussieht oder asiatisch oder schwarz oder whatever. Ich fühle mich persönlich nicht angegriffen davon.
0: Wieder zurück vor der New Life Church in Düsseldorf-Lingern.
4: Ich habe mir am Ende gesagt, ich glaube an das, was ich glaube. Mir ist sozusagen egal, wie Jesus aussieht. Mir ist eher wichtig, was er für uns getan hat.
5: Am Ende des Tages finde ich nicht, dass man wirklich von Jesus ein Bild braucht, weil am Ende des Tages ist es der Glaube, der uns errettet und nicht, dass wir ein Bild zur Forschung haben. Natürlich kann es Kindern helfen und so, aber ich glaube nicht, dass es Zeitpunkt ist, dass man jetzt ein Foto von Jesus oder Maria anbetet.
6: Ich würde sagen, dass diejenigen, die sich für den Glauben interessieren, dass sie ihre eigenen Researches machen. Die Hautfarbe, wie er aussah, ist wirklich zweitrangig. Ist es die Message am Ende des Tages, die zählt? Das würde ich halt jedem ans Herz legen.
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9: Am Mikrofon Jan Dries. Ich begrüße Sie zu einer Sendung, die an einem Frühlingsabend in Wuppertal aufgezeichnet wird. Wir sind zu Gast in der Bergischen Villa der Schützengesellschaft am Brill von 1805. Liebe Grüße an unser heutiges Publikum und an unseren Lesezeitgast, den leitenden FAZ-Theaterkritiker und Schriftsteller Simon Strauß. Simon Strauß, Sie waren vor ein paar Tagen noch in der Schweiz, in Bern, wenn ich mich recht erinnere. Sie haben mal wieder eine Poetikvorlesung gehalten über Ihre Poetikvorlesung, die Sie im vergangenen Jahr gehalten haben an der LMU in München. Darüber haben wir gesprochen im DLF. Was machen Sie denn nun in der schönen Schweiz?
10: Ja, ich versuche auch in der schönen Schweiz mein Leib- und Magenthema, die Neoromantik, an den Mann und die Frau zu bringen. Und ein junges universitäres Publikum davon zu überzeugen, dass die Begegnung mit Literatur durchaus etwas mit der Begegnung mit dem Gefühl und der emotionalen Intelligenz zu tun hat und nicht so sehr nur mit Studienpunkten und rationalen Gesichtspunkten.
9: Die Neoromantik hat etwas zu tun mit der Romantik. In welcher Weise kommt sie aus dieser Romantik? Wie grenzt sie sich dann doch davon ab? Und was ist dann das Moderne in unserer Zeit 2026 an einer Neoromantik?
10: Ja, natürlich der Begriff, den ich mir ein bisschen zusammengebaut habe, hat die alte Romantik in sich, versteckt sich nicht davor und hat auch eine große Anerkennung für die romantische Tradition, für die romantischen Stimmen und Stimmungen vor allem, die, so würde ich argumentieren, eben nicht rein literaturwissenschaftlich auf eine festgelegte Epoche zu begrenzen sind, sondern so etwas wie ein Temperamentskontinuum eigentlich sind, immer dort, wo die Sinnlichkeit einer Empfindung zum Ausdruck kommt und ein bestimmtes Kolorit, sagen wir mal, des Herzens nach vorne tritt, da ist Neoromantik am Werk. Das Neo aber ist natürlich schon auch eines, was sagt, heute gerade in diesem Kommunikationsumbruch, in dem wir sind, in diesen medialen, politischen Wenden der Zeit, ist vielleicht der Rückgriff auf die romantische Tradition bald die letzte Rettung, die der Mensch angesichts der KIisierung unserer Gesamtwelt hat.
9: In seinen erstmals 1966 von der BBC ausgestrahlten Vorlesung über die Romantik hat der russisch-britische Ideengeschichtler Isaiah Berlin angeboten, die Romantik nicht als literaturgeschichtliche Epoche zu fassen, sondern, und das wird jetzt lustig, als dauerhafte Gemütsverfassung zu verstehen. Sind Sie tatsächlich immer ein romantischer Typ? Fehlt es Ihnen dann gleichzeitig, dass so wenige Menschen heutzutage noch romantisch sind?
10: Ja, ich glaube, Sie sind es gar nicht, sondern Sie wissen es nur noch nicht. Die Neoromantik steckt in uns allen, wenn wir ernst sind, weil wir alle Erfahrungen der Überwältigung durch sinnliche Empfindungen haben, nicht wahr? Trauer, Abschiede, Liebessituationen, die uns alle eines klar machen: Wir sind nicht immer Herr über unsere Gefühle und über unsere Tätigkeiten, unsere Handlungen. Das ist eigentlich die neoromantische Quintessenz, anzuerkennen, dass es etwas Höheres gibt als den eigenen Willen, anzuerkennen, dass es etwas Höheres gibt als die rationalistische Erklärungsversuche. Und das, nochmal darauf zu kommen, ist ja genau das, was uns die Tech-Giganten in Amerika versuchen weiszumachen, dass für alles irgendwie eine KI-Lösung es gibt, unser ganzes Leben sich jetzt in Algorithmen auflösen ließe. Und der revolutionäre, anarchistische Moment dagegen, glaube ich wirklich, ist die Empfindung und das Zufällige eben auch der Empfindung, dass ja passieren kann, wenn jemand, den man seit 30 Jahren nicht gesehen hat, auf einmal durch die Tür tritt und die Erinnerung an das, was einmal gewesen ist, uns übermannt. Das ist Neoromantik.
9: Auf der einen Seite gibt es diese Übermannung, dieses Gefühl, von dem Sie reden. Gleichzeitig sind Sie aber auch Journalist. Sie sind Journalist bei der großen konservativen Tageszeitung hier in Deutschland, bei der FAZ. Viele sagen, ich gehöre dazu, wahrscheinlich die einzige Zeitung, die man noch lesen kann derzeit.
10: So ist es.
9: Simon Strauss, dieses Staunen, wir haben schon häufiger darüber gesprochen, aber steht das nicht auch im Widerstreite ein wenig zu der journalistischen Tätigkeit? Oder ist das Staunen der Ausgangspunkt, um sich dann auch journalistisch einer Sache zu nähern? Sie müssen sich ja anders den Gegenständen Ihrer Betrachtung nähern. Sie machen ja nicht nur Theater, Sie schreiben ja auch viele politische Stücke. Okay. Müssen Sie sich da nicht anders nähern als mit diesem neoromantischen Gestus?
10: Absolut, das würde ich auch so sagen. Ich schreibe Texte, auch den ich jetzt gleich vorlesen darf, der explizit nicht journalistisch ist und der auch sich klar abgrenzt von dem, was man in einer Zeitung als Auftrag hat. Da geht es natürlich nicht um einfach nur das Staunen über die Welt, sondern da geht es ja auch um die Information, es geht aber vor allem auch um die Einordnung, um das Hintergründige, was man bei Themen nach vorne tun muss, und es geht auch um das Kommentieren. Ich würde aber sagen, dass zum Beispiel meine Art, auch über die gegenwärtige Politik, wir werden es möglicherweise ja auch dann später noch erfahren, aber hat viel zu tun, also mein Blick auf die gegenwärtige Politik hat zum Beispiel viel zu tun mit meinem Blick auf das Theater, oder dass mein Blick auf die Politik vom Theater geschult ist, würde ich sagen. Und das ist ein bisschen unkonventioneller als jetzt das typische politikwissenschaftliche Theoriegefüge, was ich so anlege auf die Gegenwart. Sondern ich schaue dann eben, wenn ich Franz Müntefering vor 3 Tagen auf dem Berliner Kudamm an mir vorbei schleichen sehe, dahin, auf diese Figur und stelle sie mir eigentlich als eine große Bühnenfigur vor, die den Abgang der ehrenwert stolzen Sozialdemokratie, den wir gerade in Baden-Württemberg erlebt haben, symbolisiert. Und die tiefe Traurigkeit und gleichzeitig auch den Stolz, den man empfinden kann, wenn man so jemanden abgehen sieht, ja, über das, was gewesen ist. Ich glaube, dass das eben auch so ein klein bisschen was Neoromantisches ist, wenn man da so drauf guckt und das nicht kühl, rational, einfach nur Umfragewerten, wie viele Arbeiter haben AfD gewählt. So, das ist die eine Art, drauf zu schauen. Und man kann eben auch mit einer anderen Temperatur, sage ich mal, die gegenwärtige Lage und die Veränderungen beschreiben.
9: 5,5%, wenn ich das recht in Erinnerung habe, für die SPD in Baden-Württemberg. Wir werden diese Sendung erst später senden, aber zeichnen wenige Tage nach dieser Wahl auf. Sie werden gleich einen Text lesen, in dem es neben vielen Dingen auch gehen wird um die Farbe der Romantik, um das Blau. Wie begegnen Sie denn dem Umstand, dass in unserer derzeitigen politischen Landschaft diese blaue, sehnsüchtige Farbe verbunden ist mit der AfD?
10: Die AfD ist nicht neoromantisch, sondern sie ist neoreaktionär. Deswegen habe ich da eigentlich keinerlei Bedenken bei der jetzt von Ihnen angeführten Gleichheit der Farbwahl. Blau ist in der Tat meine Lieblingsfarbe immer schon gewesen, allerdings das tief dunkle Blau eigentlich mehr, weil ich da eben eine ja, die Assoziation, die vielleicht der eine oder andere schon auch hat, das Wellenschlagen abends in südlicheren Gefilden und die unglaubliche Weite des Meeres mit verbinde, die jetzt erstmal so klischeehaft klingt, aber auch da, wenn wir sie ernsthaft betrachten, ist auch der Blick aufs Meer eigentlich einer, der uns nicht nur rational zu erklären ist. Warum ist man davon angerührt? Warum völlig über Milieus, Klassen und Herkünfte hinweg rührt einen berührt einen dieses Bild der unendlichen Fläche? Ja, das ist auch nicht so leicht, nur mit Umfragen und rationalen Gesichtspunkten zu erklären. Es hat etwas zu tun eben mit der emotionalen Intelligenz, die in uns Menschen drinsteckt, die wir zu selten adressieren. Und die AfD adressiert sie geschickt negativ. Die aktuelle politische Lage, die, wie ich sagen würde, vor allem durch einen Begriff, der kommt nachher auch kurz vor in dem Text gekennzeichnet, ist nämlich Rachsucht. Hat viel mit Gefühl zu tun. Das heißt, wir müssen über Gefühle sprechen. Aber ich glaube eben, dass wir ein Tor haben, gerade was wir nicht aufstoßen in der politischen Gegenwart. Und das heißt eben das Gefühl, euphorisch stolz in einer hellen Form des Blaus und nicht in einer dunklen.
9: So kommen wir jetzt zu der hellen Form des Blaus, Simon Strauß. Die Bühne gehört Ihnen und Ihrem Text über einen beinahe 40-jährigen Mann. Bitte sehr.
10: Das 40. Jahr. Wenn einer in sein 40. Jahr geht, dann stellen sich erste ernste Fragen. Hat man die richtigen Menschen getroffen? Über die wirklich wichtigen Dinge geredet? Das Schönste am Himmel gesehen? Wer jetzt kein Instrument spielt, spielt so schnell keines mehr. Wer jetzt kein Spanisch spricht, wird es nur noch schwer lernen. Mit 40 beginnen sich die ersten Türen zu schließen. Aber die Fenster zum Rausschauen, die bleiben einem noch. 40, das ist keine leichte Zahl. Ihr Gewicht kommt von der kritischen Masse an Erfahrungen und ihr schwieriger werdendes Verhältnis zu den Erwartungen. Vorher, da war das Alter in erster Linie Einbildung. Da spürte man in Wahrheit keinen großen Unterschied zwischen Ende 20 und Mitte 30. Aber mit 40 beginnen die Jahre so langsam zu zählen. Hälfte des Lebens. Das Gedicht hat Hölderlin mit 33 geschrieben. Da war er gerade von seiner Hauslehrertätigkeit in Bordeaux nach Deutschland zurückgekehrt und hatte von innerer Seelenangst befallen begonnen, als Bibliothekar zu arbeiten. Das Gedicht setzt einen Trennungsstrich zwischen dem, was war, den gelben Birnen, den wilden Rosen, den holden Schwänen und dem, was kommt, dem Winter, dem Weh, den Schatten. Die letzte Zeile des Gedichts geht einem besonders nah. Die Mauern stehen sprachlos und kalt, im Winde klirren die Fahnen. Keine Hoffnung auf Antwort mehr, alle Worte sind gewechselt, alle Ringe sind getauscht, der Wind als letztes Zeichen des Lebens. Es ist ein kalter, ein eisiger Wind, der die Fahnen bei Hölderlin klirren lässt und gegen die Mauern fährt, sodass sie ganz frostig werden. Damals, da lehnte man noch glücklich an gleicher Stelle, da waren die Steine noch warm von der Mittagssonne, da wehte am Boden der Lavendel und alles. Alles war so, als würde es für immer so bleiben. Mit 40 kann man damals sagen, ohne dass es komisch klingt. Denn jetzt gibt es Erinnerungen an ein Früher, das 20, 25 Jahre zurückliegt. Mit der Erinnerung kommt die Traurigkeit und mit der Traurigkeit kommt die Furcht, die Sorge darüber, dass die warmen, die unbeschwerten Jahre vorbei sein könnten. Jetzt, wo so viel entschieden, der Weg so klar eingeschlagen ist, die großen Reisen sind gemacht, die ersten Karrieresprünge getan. Ein Haus ist vielleicht gekauft, eine Wohnung bezogen. Vielleicht gibt es Kinder, vielleicht die ersten Versuche, an der Beziehung zu arbeiten. Vielleicht hat man zum ersten Mal Freunde verloren, sind die Eltern bedürftig geworden. Gibt es an der Kochinsel Gespräche über Geld, Erbschaften und Steuern. Das ist 40. Nicht nur die Hälfte des Lebens, sondern auch die Last zweier Zeiten. Die Eltern werden alt, die Kinder sind noch klein. Von beiden Seiten wird man gebraucht, wird gezogen und dann soll man sich auch noch um den eigenen Körper kümmern, der langsam aus der Form geht. Weniger Alkohol trinken, länger schlafen, anfangen, die Kilometer zu zählen. Nicht mehr einfach so losrennen, ins Blaue hinein. Immer gibt es jetzt irgendjemanden, der auf irgendwas von einem wartet. Forderungen, Vorwürfe, Verluste. Das ist die eine Hälfte. Aber die andere gibt es auch. Mit 40 kann man zum ersten Mal sagen, dass man schon einen guten Teil der Strecke geschafft hat. Ist nicht gleich am Anfang verzagt stehen geblieben. Kein Frühvollendeter wird man jetzt mehr sein. Live fast, die young, die Rockparole gilt jetzt nicht mehr. Wer 40 ist, kann stattdessen rufen, macht's erst mal nach. 20 wird man, ohne dass etwas dafür zu tun ist. Bei der 30 geht es ironisch um Jugendfragen und Zukunftsvorstellungen. Aber die 40, die muss man erringen. Die muss man sich erarbeiten. Dafür muss man etwas tun. Ob es ein Buch ist, das man geschrieben, Prüfungen, die man bestanden, Eltern, die man gepflegt hat. Die wenigsten werden 40, ohne etwas durchgemacht zu haben. Wer 40 ist, kann das erste Mal mit Recht stolz zurückblicken auf das, was war und was geleistet wurde. Und durch diesen Blick zurück für einen Moment beruhigt sein. Es ist schon was gewesen. 40, das kann nur heißen, dass man noch viel mehr von seinen Träumen erzählt. Am Anfang, da war man noch schüchtern, da hieß der Traum Aufwachen. Da träumte man heimlich davon, ein Sehnsuchtsort für andere zu werden. Leise sprach man als Kind davon und dann kam es wirklich so. Dann wurde der Traum zum Versprechen und aus dem Versprechen wurde Erfüllung. Vielleicht jedenfalls zum Teil. Seit der Kindheit hat man die Abenteuer vor der Haustür gehabt, hat gesehen, wie Mauern fielen oder Kanzler stürzten, hat das Auf und Ab der Wirtschaft erlebt, hat die Gesellschaft sich verändern sehen und mit ihr die Regeln und Routen der Moral. Nicht immer war alles so lebhaft und bunt, wie es jetzt auf den Fotos aussieht. Nicht immer spielte Musik schön im Hintergrund. Es gab auch manch graue Tage, manch fiebrig durchwachte Nacht. Aber bei allem war doch das Wichtigste, dass man gesehen hat, wie die Geschichte durch die Menschen um einen herum lief. Wie viel sich von dem, was Erinnerung heißt, in Gesten, Farben und Körpern zeigt, über die sich wendenden Zeiten hinweg. Man ist über die Jahre zu einem Ort geworden, einem Erinnerungsort, der Menschen anzieht und der Menschen etwas zeigen will. Menschen, die sich zusammen mit einem erinnern wollen an das, was war und davon träumen, was noch kommen wird. Man war bisher immer ein wenig zu jung dafür, um damals zu sagen. Jetzt aber kann man sich das langsam leisten. Aber mit dem damals muss man unbedingt auch mehr jemals sagen. Wird es jemals so sein, dass die Schönheit regiert? Wird es jemals so sein, dass die Träume der Kunst mehr wert sind als die Taschenspielertricks der Galerien? Wird es jemals so sein, dass Zeit und Freiheit eins werden? 40, die Hälfte des Lebens zwischen damals und jemals. Ein Kipppunkt mit der Schaukel an der höchsten Stelle. Keine bessere Aussicht ist denkbar. Einen stärkeren Zug gibt es nicht. Man sitzt nur einmal so fest im Leben. Man träumt nur einmal so sicher. Man hat nur einmal so viel. In Peter Handkes so schneidend sanften Kinderlied, das die ein oder der andere vielleicht aus der Anfangssequenz von Wim Wenders Himmel über Berlin Film erinnert, heißt es, Zitat, wie kann es sein, dass ich, der ich bin, bevor ich wurde, nicht war? Und dass einmal ich, der ich jetzt bin, nicht mehr der ich bin sein werde? Wie kann es sein, dass ich, der ich bin, bevor ich wurde, nicht war? Wie soll man darauf antworten, wenn man nicht staunen kann? Wie soll man sich dem Großen nähern, wenn man sich nicht neugierig auf Zehenspitzen stellen will, um mit großen Augen über die Brüstung zu schauen? Kinderfragen sind Rettungsringe für unser Bewusstsein. Sie werden bald die einzigen sein, die ChatGPT nicht ohne weiteres beantworten kann. Oder? ChatGPT, warum bin ich ich und warum nicht du? Das ist eine sehr alte und tiefgründige Frage. Wenn du willst, kann ich dir zeigen, wie verschiedene Philosophen diese Fragen über Jahrhunderte beantwortet haben. Soll ich? Nein, sollst du nicht. Ich will keine Antworten, ich will keine Erklärungen, ich will kein besseres Wissen. Ich will ein gemeinsames Staunen über das Große der Frage, über die Fähigkeit von uns Menschen, dass wir uns vorstellen können, etwas nicht zu verstehen. Dass wir mit der Unendlichkeit leben, die Offenheit nicht als Störung, sondern als Glück empfinden. Das Sein im Zusammenhang sehen mit dem, was war und was kommen wird. Nicht als Kette, als Chain of Being, das ist ein zu verschlossenes Bild, sondern viel eher als einen Wirbel im Haar, eine winzige Drehung in den unendlich vielen Drehungen des menschlichen Lebens in dieser Welt. Als winziger Wirbel, in dem Zeit und Raum sich für einen Augenblick verknoten, einen Pakt schließen, ein Band binden, bis die bewegte Hand wieder durchs Haar fährt und das kleine Ungestüm rasch glatt streicht. Warum? Weil wir spüren, dass es doch gerade um mehr geht als um die Frage, ob die Bundesregierung die richtige KI-Strategie verfolgt, ob die Dinge ein wenig besser funktionieren und unsere Probleme ein bisschen schneller gelöst werden. Politik ist doch keine Sanitärfirma, die man anruft, wenn der Abfluss verstopft ist. Politik, das ist vor allem eines, unser Bewusstsein, das ist unser Zusammenhang, das sind wir. Und wir sind nur dann wir, wenn wir uns trauen, hin und wieder auch Kinderfragen zu stellen. Unser Denken und Fühlen auch dem Nicht-Funktionalen, Nicht-Verwertbaren, Nicht-Effektiven zu öffnen. Denn ein Zusammenleben ohne Staunen über das irrationale Sein und den Fakt des Weggehens, des Ankommens, des Abschiednehmens, solches Denken ist dazu verdammt, auf ewig nützlich und kalt zu bleiben und nie warm und sinnvoll zu werden. Aber es geht gerade eben jetzt auch und vor allem um den Sinn und nicht nur um den Zweck. Es geht um die Traurigkeit. Es scheint in diesen unseren Tagen so wenige Momente zu geben, in denen das Ich sich nicht von vornherein gegen ein anderes Ich stellt, in denen es das Du eines anderen nicht nur aushält, sondern trägt. Momente, in denen eine Kerze angezündet wird oder eine Glocke läutet zum Beispiel, in denen aller Ehrgeiz innehält, alles Abarbeiten und Erfüllen sich unterbricht und nur die Empfindung zählt. Das Staunen darüber, dass wir das noch können. Mitleid haben, Abschied fühlen, der Zeit einen Raum geben durch unser gemeinsames Hoffen. Das zu versuchen, ist eben auch politisch wichtig, denn es wäre allzu leicht, in einen Gestus des Reenactments zu verfallen, einfach durch Kostümierung zu wiederholen und nachzuempfinden, was einmal war, illo tempore zu flüstern und sich wohlig zurückzulehnen. Die neoromantische Geisteshaltung heute müsste das Herz von Neuem herausfordern, müsste von anderen Erinnerungen und Sehnsüchten ausgehen, nach anderen Goldstandards Ausschau halten. Dem romantischen Impuls heute müsste es um den Imperativ gehen, nicht um die Imitation, nicht um die Entsprechung. Es geht dem neoromantischen Impuls darum, in der Vergangenheit das nächste Fremde zu sehen. Nie nur die Nähe, sondern immer auch die Ferne zu erkennen, die Sehnsucht zu spüren. Und diese Sehnsucht ist ein überzeitliches Gefühl. Und dieses Sehnen wandelt sich gleichzeitig radikal. So ist beispielsweise auch Heines Definition von der Romantik als Passionsblume, die dem Blute Christi entsprossen sei, aus deren Blüten uns die tief traurigen Augen grinsender Gespenster anblicken, eigentlich heute kein haltbarer Satz mehr. Es gibt in jeder romantischen Neufassung eine heimliche Hauptfigur, einen Fadenspinner, könnte man sagen. Es ist die Figur des Kindes, jenes unvereinnahmten Wesens, das den Unterschied zwischen denen, die waren, und uns, die sind, markiert. Das sich noch ganz auf sein Empfinden verlässt, ihm allen Raum gibt, radikal anarchistisch, sinnlich auftritt. Ein nächstes Fremdes. Und neben den Kinderaugen sind es zum Beispiel auch die Augen von Tieren, von diesen fremden Lebewesen, die uns umgeben, die in diesem geheimnisvollen, eben nie rein nur idyllischen, sondern immer auch sonderbar sonderlichen Lunapark der gemeinen Natur genannt wird, zu Hause sind. Ein besonders verzauberter Platz, diese Natur. Und darin nimmt einen besonderen Platz der Wald ein, jener Inbegriff romantischer Triebvorstellung und Idealverfertigung. Und dieser Wald, der hat viel zu tun mit dem, was wir heute in jeder Minute irgendwo in diesem Land auch fühlen. In Schmerz über den Abschied, in Tod als ewig gültiges Zeichen des seelischen Sinns. Der Anfang und das Ende, die aufmüpfige Blick eines kleinen Kindes und die letzten Traumbilder einer Sterbenden, das hängt miteinander zusammen. Das hat etwas zu tun mit dem Gefühl für den Wandel des Lebens und für das Staunen darüber, dass wir diesen Wandel, dass wir diese Abschiede eigentlich aushalten können. Diese neoromantischen Worte verklingen vielleicht im nächsten Augenblick, aber das neoromantische Gefühl, das geht weit darüber hinaus. Es dauert an, es bleibt in uns und will immer wieder einmal kurz nach draußen. Am besten also, man nimmt sich hin und wieder Zeit dafür. Manchmal reicht es schon, einen Augenblick länger in einem Raum, in einer U-Bahn sitzen zu bleiben. Und wenn man diesen einen Moment länger da sitzt und die Augen schließt und genau hinhört, dann fühlt man sich vielleicht für einen Moment ein bisschen anders. Neoromantik, das ist eine Zeit des Nievergehens, eine Zeit der Versöhnung, eine Zeit, in der alle Erinnerung Gegenwart ist. Erinnerung. Nein, das werde ich nie vergessen. Niemals vergessen, so sagen wir. Niemals vergessen, wie wir da saßen, am Strand, am Ufer des Meeres, umgeben von angeschwemmtem Müll und ausruhenden Menschen, im Gespräch immer wieder gestört von den schönen Verkäufern mit ihren Sonnenschirmen. Und der Sand war heiß und die Füße der alten Damen im Strandkorb ganz dreckig und die Musik war nicht laut und der Eiskaffee hatte kein Eis, sondern ein zurechtgefrorenes kleines Herz zur Kühlung und irgendwann ging die Sonne unter und irgendwann haben wir uns gestritten. Oder blieb die Sonne doch noch länger am Himmel oder haben wir uns nur geneckt? Und war es wirklich ein Herz da im Glas und nicht doch ein Ball? Wo ist echte Erinnerung? Wo beginnt die Fiktion? Gibt es das überhaupt, echte, harte, unzweideutige Erinnerung? Von Novalis stammt die berühmte Überschrift: Alle Erinnerung ist Gegenwart. Das heißt, es gibt kein Damals, auf das wir reserviert zurückschauen können. Immer erinnern wir vom Hier und Jetzt aus, mit der Leidenschaft des jäh Empfindenden und sich plötzlich nach etwas Zurücksehnenden. Der Augenblick an sich ist kalt und kompromisslos. Erst die spätere Vergegenwärtigung macht ihn zum warmherzigen, zum erzählerischen Moment. Es ist unsere Erinnerung, die dem Geschehen ein Wesen verleiht, es zum Teil einer Geschichte macht. In diesem Sinne ist Erinnerung nie einfach empirische Aufbereitung von vergangener Zeit, sondern immer und für immer schöpferische Gegenwart. Das Vergangene lebt nicht als Beweis, sondern nur als Bewusstsein fort. Die lineare Chronologie ist die Fiktion institutioneller Ordnungshüter, aber die innere Zeit des subjektiven Erlebens kennt keine Ordnung. Sie ist frei und wild und bereit, uns jederzeit anzufallen wie ein Tiger. Die Erinnerung als Tigersprung, so hat Walter Benjamin es sich vorgestellt. Es geht eben nicht nur um die Erinnerung an Erlebtes. Erinnerung ist ein Erlebnis an sich. Erinnerung ist Abenteuer, Erinnerung ist Arbeit, Erinnerung ist Schmerz, Erinnerung ist ungerecht, Erinnerung ist endlos, Erinnerung kann ganze Tage und Nächte zerstören, Erinnerung ist Unterbrechung, Erinnerung ist Inseldasein. Man kann nie zusammen erinnern, man kann sich nur gemeinsam an etwas erinnern. Man erinnert sich nie an den Moment, in dem das Erlebte zur Erinnerung wird. Eben noch zusammen, dann getrennt. Im Grunde ein unbegreiflicher Vorgang. Eine Tür schließt sich, ein Flugzeug fliegt ab, eine Telefonkonferenz endet und dann beginnt die Erinnerung daran. Erinnerung ist die Vorstellung, dass das Modewort Verzeitlichung nicht nur passive Distanz bei der rückschauenden Ordnung ausdrückt, sondern auch aktiv verstanden werden kann, im Sinne einer bejahenden Verzeitlichung des Moments, im Sinne einer Inanspruchnahme seines Potenzials zum Eindruck zu werden. Die Plötzlichkeit des Augenblicks hat eine unsere Wahrnehmung ungeheuer inspirierende Kraft. Jeder von uns hat das schon erfahren, sei es im Moment des Abschieds, sei es in Momenten der Überraschung oder des Zufalls, in denen die Instabilität jeder langfristigen Planung offenbar wird. Im Grunde kann man darin stets kleine Revolten gegen das teleologische Paradigma erkennen. Der Zufall der Erinnerung muss alle künstlichen Intelligenzen beschämen. Bis auf Weiteres. Erinnerung, das ist die Innenseite der menschlichen Existenz. Tiere können sich bekanntlich an Reize, Orte oder Abläufe erinnern, haben ein funktionales Gedächtnis. Menschen dagegen haben eine bewusste Erinnerung. Sie können sich zeitlich verorten, sie können erzählen, was war, und daraus Bedeutung, mitunter gar Sinn ableiten. Wir tun gut daran, im Erinnern eine zentrale Form unseres Denkens und Urteilens zu erkennen. Nur durch Erinnerung kann der Mensch die Welt, die wir heute erleben und sich wenden sehen, nur durch die Erinnerung kann er als gemeinsamer Raumschaffer von Erinnerung und Erfahrung einander begreifen. Das Tier lebt im Augenblick, der Mensch dagegen in ständiger Erwartung seiner nächsten Erinnerung. Und deshalb nein, das werde ich nie vergessen. Mich immer wieder von Neuem neu daran erinnern, wie wir am Meer saßen, oder war es ein See, Gab es Verkäufer oder nur ein Schlauchboot im sonnenwarmen Wasser? Weinte in der Ferne ein Kind oder rasten die Autos vorbei? Und wie war das genau mit den dreckigen Füßen? Erinnerung, ein Fall, der uns zufällt, ein Abenteuer, das wir erleben. Eine neoromantische Erzählung, die immer nur unsere ist. Erst danach werden wir wissen, was es heute gewesen ist. Und zusammen wie Tiger springen, weit zurück, für immer nach vorn.

Das war Simon Strauß, der hier in der Wuppertaler Schützengesellschaft am Brill gelesen hat aus seinem neoromantischen Text, der exklusiv entstanden ist für die Lesezeit im Deutschlandfunk. Der Abend hier in Elberfeld geht noch weiter, doch unsere Sendung ist an ihrem Ende. Nach uns kommen die Querköpfe, am Mikrofon verabschiedet sich von Ihnen Jan Drees. Danke.

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1: Uhr, die Nachrichten. Mit Appellen zu mehr Zuversicht und gesellschaftlichem Zusammenhalt ist am Abend der 104. Deutsche Katholikentag eröffnet worden. Bundespräsident Steinmeier sagte in Würzburg, die Gesellschaft müsse aufhören, sich selbst in die Ohnmacht und das Land in den Abgrund zu reden. Viele hätten das Gefühl, die Zukunft könne nur düster sein. Doch gerade Christen müssten sich gegen das Gefühl der Hoffnungslosigkeit wehren. Die Präsidentin des Zentralkomitees der deutschen Katholiken, Stetter Karp, erklärte, Krieg, Armut und Ungerechtigkeit prägten viele Regionen der Welt. Auch in Deutschland nehmen Hass, Lügen und gesellschaftliche Spaltung zu. Dem setzte der Katholikentag das Leitwort »Hab Mut, steh auf« entgegen. Es solle die Menschen ermutigen und aktivieren. Der Deutsche Katholikentag ist das größte Treffen katholischer Laien in Deutschland. Zu den Veranstaltungen werden Zehntausende Menschen erwartet. Russlands Staatschef Putin hat die Gouverneure der beiden von ukrainischen Vergeltungsangriffen betroffenen Grenzregionen Bryansk und Bjelgorod ausgewechselt. Wie der Kreml in Moskau mitteilte, wurde in Bjelgorod ein General eingesetzt, der in der Ukraine im Einsatz war. Bryansk wird künftig von einem Beamten geführt, der die russischen Besatzungsbehörden in Luhansk geleitet hatte. Die Behörden in Moskau schränken die Veröffentlichung von Fotos und Videos ein, die die Folgen von ukrainischen Drohnenangriffen zeigen. Eine offizielle Anordnung verbietet es Medien, Privatpersonen und Rettungsdiensten, entsprechendes Bildmaterial zu veröffentlichen, bevor es auf den Seiten des Verteidigungsministeriums oder der Stadtverwaltung erscheint. Bei Verstößen drohen Geldstrafen. In anderen Teilen Russlands gelten ähnliche Verbote. Der geplante Wiederaufbau des Gazastreifens verzögert sich weiter wegen des Streits um die Entwaffnung der Hamas. Das sagte der US-Gesandte für die Region Mladenov in Jerusalem. Er warf der militant-islamistischen Organisation vor, ihre Macht in Teilen des Gebiets weiter zu festigen. Die Hamas lehnt eine Entwaffnung bislang ab und fordert den Rückzug israelischer Truppen. Israel kontrolliert derzeit noch etwa die Hälfte des Gazastreifens. Laut Mladenov wird die seit 7 Monaten geltende Waffenruhe täglich von beiden Seiten verletzt. Der Diplomat ist Vorsitzender des US-Friedensrates für den Gaza-Konflikt. Das von Präsident Trump gegründete Gremium steht international in der Kritik, weil es als Konkurrenz zu den Vereinten Nationen gilt. Die Europäische Kommission will den EU-Mitgliedstaaten ein Verbot von sogenannten Konversionsbehandlungen vorschlagen. Dabei handelt es sich um Praktiken, die Menschen von ihrer sexuellen Orientierung, Geschlechtsidentität oder dem Geschlechtsausdruck abbringen sollen. Die Brüsseler Behörde reagiert mit ihrem Vorstoß auf eine europäische Bürgerinitiative mit mehr als 1,1 Millionen Unterstützerinnen und Unterstützern. Solche Eingriffe beruhten auf der falschen Vorstellung, dass LGBTIQ+-Menschen krank seien, sagte die zuständige EU-Kommissarin für Gleichberechtigung Labib. Die Folgen dieser schädlichen Maßnahmen können demnach langfristige psychische und körperliche Schäden sein. In Deutschland sind Praktiken zur vermeintlichen Heilung von Homo- und Transsexualität bei Kindern und Jugendlichen seit 2020 verboten, an Erwachsenen aber unter bestimmten Umständen erlaubt. Die für Mitgliedstaaten nicht verbindliche Empfehlung will die EU-Kommission im nächsten Jahr verabschieden. In Brandenburg ist ein Kinderarzt wegen Straftaten gegen die sexuelle Selbstbestimmung in 130 Fällen angeklagt worden. Nach Angaben der Staatsanwaltschaft Potsdam zählen dazu Vorwürfe des schweren sexuellen Missbrauchs von Kindern sowie der Vergewaltigung. Viele Straftaten soll der Angeklagte innerhalb von 12 Jahren während des Dienstes in einer Klinik im Havelland verübt haben. Der Kinderarzt sitzt seit November vergangenen Jahres in Untersuchungshaft. Die Dimension der Vorwürfe war bislang nicht bekannt. Die Havelland-Kliniken hatten im Januar angekündigt, ihre Schutzmechanismen zu überprüfen und den Fall mit Hilfe von Experten aufzuarbeiten. Das Wetter. In der Nacht gebietsweise schauerartiger Regen. In den Alpen oberhalb etwa 1500 Meter Schnee. Tiefstwerte 8 bis 3 Grad. Morgen verbreitet Schauer und Gewitter. In den Alpen oberhalb etwa 1500 Meter Schnee, an der Nordsee längere trockene Abschnitte und etwas Sonne. Höchsttemperaturen 10 bis 16 Grad. Das waren die Nachrichten.
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2: Hallo.
3: Hallo.
2: Schönen guten Abend. Willkommen zu Ausgabe Nummer 5 von Prepping for Future, wo Arne und ich immer uns unterhalten, auch mit euch darüber, wie gerade so die politische Entwicklung nach rechts ist.
4: Läuft super.
2: Es ist Bewegung drin.
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6: Prepping for Future ist ein Mitmachprogramm. Gemeinsam mit dem Publikum diskutieren die beiden Brüder, wie man in Deutschland Begeisterung für mehr Toleranz und demokratische Verantwortung wecken könnte.
2: Genau, wir erzählen euch ganz kurz, wen ihr hier vor euch habt. Semsrott und Semsrott, das ist manchmal ein bisschen zum Verwechseln, deswegen unterscheiden wir das einmal. Das ist mein Bruder, das ist Nico Semsrott. Vor kurzem gab es eine schöne Arte-Doku über Nico und ich fand das so schön, was da stand da unten. Nico Semsrott. Humorist et militant. Und da war ich tatsächlich ein bisschen neidisch drauf. Das ist eigentlich eine Instagram-Bio. Nico ist ehemaliges Mitglied des EU-Parlaments und ich bin sehr froh für Nico und für uns alle, dass er das nicht mehr ist.
3: Das ist Arne. Arne ist so ein bisschen sowas wie der Klassensprecher der Zivilgesellschaft. Jedenfalls wurde er vor ein paar Jahren in einer Sachverständigenbefragung von Dorothee Bär gefragt.
2: Im Bundestag, genau. Sie hat gefragt, Herr Semsrott, was sagt denn die Zivilgesellschaft dazu?
3: Und genau, also das offizielle Sprachrohr der Zivilgesellschaft heute hier. Arne ist engagiert bei Frag den Staat und einigen anderen Projekten und macht da kreativen Aktivismus.
2: Ja. Irgendjemand hat gesagt, scheinen wir einverstanden zu sein. Gut.
6: Im Berliner Mehringhof-Theater erinnert die Atmosphäre an ein Uniseminar. Die Brüder haben sich rechts und links von einer Leinwand positioniert und schieben sich ein Mikro und die Pointen hin und her.
2: Wir würden es auch ehrenamtlich machen. Umso schöner, dass ihr uns Geld dafür gebt. Dankeschön.
3: Weniger Applaus, so viele so, Moment mal.
2: Ich rede später noch darüber, wo das Geld hingeht.
3: Ja, wir lernen uns hier kurz ein bisschen kennen. Wir machen ein paar Abstimmungen. Wer war denn schon mal hier bei Prepping for Future? Einmal sagen. Wer war noch nicht hier? Ah ja, super.
2: Dann können wir einfach wiederholen, was wir letztes Mal gemacht haben. Das war auch schön für uns alle. Alles gut.
3: Ihr habt jetzt drei Möglichkeiten. Ihr könnt sagen, habt ihr Bock auf Abstimmung? Dann summt bitte jetzt. Wer hat keine Lust auf Abstimmung? Einmal jetzt summen. Und wenn man drüber nachdenkt, dann war die Antwort falsch, ne? Egal. Das ist immer so ein kleiner Test. Mit wem haben wir es hier zu tun? Sind alle hellwach? Wem ist es egal, ob wir heute abstimmen? Und die Antwort war auch falsch. Es gab hier nur eine richtige Antwort. Ich fange kurz mit dem Vortrag an, den ich immer mache. Da habe ich ganz viel Energie reingesteckt. Das ist die Frage, wollen wir aufgeben? Nö. Vielen Dank.
6: Wir können ja eh nichts machen. Diesen Satz haben Nico und Arne Semsrott noch nie gelten lassen. Das war schon in ihrer Schulzeit in Hamburg so, als sie auf der katholischen Sophie Barra Privatschule waren und als Redakteure für die Schülerzeitung Sophies Welt schrieben. Wiederholt gab es Ärger mit einem Beratungslehrer, der ihnen vorgesetzt wurde, um in einer Endredaktion zu entscheiden, was gedruckt und was geändert werden sollte.
7: Wir hatten einfach eine katholische Nonne als Schulleiterin und die hat uns nicht getraut, dass wir das ordentlich machen.
6: Deshalb gründeten sie 2004 ihre eigene unabhängige Schülerzeitung mit dem Namen Sophies Unterwelt, erinnert sich Nico Semsrott, der damals schon in der Abiturklasse war und sich als, wie er selber sagt, privilegiertes Lehrerkind für freie Meinungsäußerung auch an Privatschulen stark machte.
7: Es gab gar keinen konkreten Anlass, nur ein allgemeines Misstrauen. Und wir haben dann gesagt, nö, das wollen wir nicht. Gut, machen wir das eben alleine. Und dann wurde uns gesagt, ja, das wird Konsequenzen haben, wenn wir das auf dem Schulgelände verkaufen.
6: Also verlegten sie den Verkauf ihres Blattes kurzerhand vor die Schule. Nachdem sie sich eine Genehmigung des Grünflächenamtes organisiert hatten, wurde ein mobiles Toilettenhäuschen zum Kiosk und zur ersten Bühne der streitbaren Brüder. Die Aktion sorgte nicht nur für Spaß, sondern auch für politisches Aufsehen, erinnert sich Arne Semsrott, der damals Schülersprecher war, später aber doch lieber auf eine staatliche Schule wechselte.
4: Bei Sophies Unterwelt, da gab es dann total interessante Foren außerhalb derer, die wir da kannten. Also wir kannten erstmal die Schulöffentlichkeit und auf einmal, als wir dann den Schülerzeitungsverkauf vor die Schule verlegt haben in ein Dixi-Klo, gab es auch auf einmal die Stadtöffentlichkeit und tatsächlich die Bundesöffentlichkeit, die sich dafür interessiert hat. Also dann gab es Medienberichterstattung und dann gab es Zuschriften aus ganz Deutschland. Und die Hamburger Bürgerschaft hat sich damit beschäftigt. Und wir haben auch nochmal eine Unterstützung bekommen, die wir in diesem engen Schulkontext so nicht bekommen hätten. Und die Kondome, die wir dann frei verteilt haben in Ausgabe 3, die wir deswegen beigelegt haben, weil wir herausgefunden hatten, dass ein großer Teil der SchülerInnen gar nicht Sexualkundeunterricht hatte, obwohl das eigentlich sein müsste. Diese Kondome, die haben wir auch kostenlos von einer staatlichen Behörde bekommen.
6: Dass sich die subversive Schulgazette mit einem Teufelchen im Logo als Widerstandssymbol Tabuthemen wie zum Beispiel Sexualität widmete, sorgte für reißenden Absatz. Mit Unterstützung der Jungen Presse Hamburg belegte sie 2005 im Hamburger Schülerzeitungswettbewerb den ersten Platz. Und das Team wurde ein Jahr später mit dem Bertini-Preis für junge Menschen mit Zivilcourage geehrt.
7: Also für mich war das voll der Urmoment sozusagen, Selbstwirksamkeit und ein bisschen lustig, cool. Also es hatte ja auch was von Aktionskunst dann aus diesem Dixi-Klo heraus unter dem Motto Schülerzeitungsverbot, da scheißen wir drauf, eine verbotene Schülerzeitung zu verteilen. Und der stellvertretende Schulleiter kam danach dann noch raus und hat sich beschwert, dass es keine Hefte mehr gibt. Wäre doch klar gewesen, dass die ausverkauft sein würden. Das war lustig.
4: Also was ich da vor allem als Erfahrung mitgenommen habe, ist, wie schön es ist, in so einem aufgeladenen Raum dann kreativ sich entfalten zu können. Also wir haben uns da selbst einen Raum geschaffen und dadurch, dass wir so unter Druck waren und gleichzeitig so viel Aufmerksamkeit da war und es so vielen so wichtig war, war einfach eine enorme Kreativität möglich. Und da habe ich mich dann auch anders durcherfahren. So, das war total schön. Und ich habe danach noch an der staatlichen Schule Schülerzeitung gemacht, da gab es dann nicht so sehr so einen Gegenakteur. Dann ging es um das Medienmachen an sich, das war auch schön, aber da fehlte mir dann schon auch ein bisschen was. Dieser produktive Konflikt halt. So. Und ich habe nach der Schulzeit tatsächlich viele Jahre gesucht nach irgendwie ähnlichen Strukturen und Konflikten, die das ermöglichen können.
6: Nach dem Abitur studierte Arne Semsrott 5 Jahre Politikwissenschaft in Berlin und Istanbul und arbeitete als freier Journalist. Sein älterer Bruder Nico absolvierte diverse Praktika und ein freiwilliges soziales Jahr bei der Freien Presse Hamburg. An der Uni klagte er sich auf einen Studienplatz in Geschichte und Soziologie ein, brach jedoch nach 6 Wochen frustriert wieder ab. Damit begann seine Karriere als

0: Hallo, ich bin Nico, 23 Jahre alt und ich komme aus Versehen. Den kannten einige noch nicht. Ich werde häufiger gefragt, warum ich immer nur über Depressionen rede. Ganz einfach, weil man sich an dem Thema ganz gut aufhängen kann. Das ist eigentlich auch schon der beste Witz. Herzlich willkommen zu meiner Abschiedstournee. Ich hoffe, euch gefällt mein Beitrag, sonst haben wir hier gleich eine klassische Lose-Lose-Situation. Den finde ich selbst auch ganz gut. Wer mehr über mich erfahren möchte, wenn man bei YouTube Scheitern eingibt, bin ich der erste Treffer. Ja. Danke für den einen Klatscher. Ja, ich bin als Demotivationstrainer in ganz Deutschland unterwegs. Mein Demotivationsworkshop trägt den Namen Freude ist nur ein Mangel an Informationen. Wie sehen dann solche Demotivationsübungen aus? Wir können hier einfach mal gemeinsam eine einüben. Das geht ganz einfach. Ich sage etwas vor und ihr wiederholt es. Ich alleine kann ja eh nichts ändern. Und jetzt alle. Ich alleine kann nichts ändern. Genau. Ja. Als Demotivationstrainer habe ich auch Geschäftsideen. Ich werde demnächst eine Lotterie der Hoffnung eröffnen und dann verkaufe ich Hoffnungslose. Das. Ja, ich habe jetzt auch meine erste Publikation rausgebracht, ne? Unglückskekse. Ich verkaufe die immer im Anschluss an meine Workshops. Die Einnahmen gehen zugunsten alleinerziehender Kinder. Ja. Da stehen dann so Sprüche drin, wie zum Beispiel, beginne den Tag mit einem Lächeln, dann hast du es hinter dir.
1: Seine Weltuntergangsszenarien, vorgetragen mit einer PowerPoint-Präsentation, so wie er es einst im Methodenkurs des Soziologiestudiums gelernt hatte, ließen den ulkigen Unglückswurm schnell zum Publikumsliebling werden.
2: Ich fange mit meinem Lieblingswitz an. Es ist aus meiner Sicht auch der Witz, der Deutschland am besten zusammenfasst. Es ist sozusagen eine Scherzfrage. Wie oft steckt das Wort Liebe im Grundgesetz? Einmal im Wort Kriegshinterbliebenen.
3: Ich bin ja mit einer echten starken Depression am Anfang auf die Bühne gegangen, habe darüber Witze gemacht und diese Figur ist aus Versehen entstanden, indem ich zufällig so einen Kapuzenpulli auf hatte, mich hinter der Kapuze versteckt habe und hinter dem Zettel, von dem ich abgelesen habe. Und mit diesem Auftritt habe ich dann meinen ersten Poetry Slam gewonnen. Und dann dachte ich, Mensch, das fühlt sich ja so gut an, das will ich jetzt so lange machen, bis ich davon leben kann. Also diese depressive Demotivationstrainerfigur, die macht ja all das, was sie nicht tun sollte auf einer Unterhaltungsbühne. Also sie guckt dem Publikum nicht mal in die Augen, bleibt monoton. Das ist das Gegenteil von Lebendigkeit und dementsprechend eigentlich das Gegenteil von dem, was ein Publikum von einem Unterhaltungskünstler erwartet. Und das hat mir Spaß gemacht, immer diese Diskrepanz herzustellen.
1: Weil es sich bewährt hat, dass das Publikum Zahlen und Wortspiele auf der Leinwand mitlesen kann, setzen die Semsrott-Brüder die grafische Präsentation nicht nur für ihr gemeinsames Programm ein, sondern auch bei ihren Internetauftritten.
4: Das hat Nico lange gemacht und ich habe das für mich auch entdeckt. Das ist eine Form, wo ich den Eindruck habe, da kann man als Publikum noch viel mehr mitnehmen und man kann Witze auch viel schöner bauen. Also man kann da viel mit Timing dann spielen.
3: Ja, ich hatte das damals eingeführt. Ich wusste, ich brauche noch ein zweites Element. Ich kann nicht 90 Minuten mit meiner Figur einfach monoton vom Zettel ablesen. Es war einfach nur eine ganz pragmatische Frage, mit was für einer Art, niedrigschwelligen Art, kriege ich die 90 Minuten gefüllt. Und da bin ich dann irgendwann auf PowerPoint gekommen. Deswegen

0: ist das für mich völlig logisch, weiter mit PowerPoint zu arbeiten.
1: Dann stelle ich mich jetzt selbst noch etwas ausführlicher vor. Das ist mein sehr langweiliger Name. Wenigstens mit den Initialen liege ich schon voll im europäischen Trend. Mittlerweile bin ich meinen Eltern sehr dankbar, dass sie mich nicht Simon genannt haben, oder? So. Geboren wurde ich am 11.03.1986. Mein Geburtsdatum setzt sich aus zwei Komponenten zusammen. Zum einen dem Jahr vom Supergau von Tschernobyl, zum anderen dem Tag vom Supergau von Fukushima. Für mich mittlerweile als Eselsbrücke ganz hilfreich. An meinem 18. Geburtstag waren die Terroranschläge von Madrid, an meinem 23. Geburtstag der Amoklauf von Winnenden, an meinem 25. Geburtstag eben der Supergau in Fukushima. Bin echt gespannt, was mein Leben noch so bringt. Aufgewachsen bin ich am Stadtrand. Der Stadtrand kombiniert die Nachteile von Stadt und Land. Das kulturelle Angebot des Landes und den Lärm der Stadt. Und zwar in einem Reihenhaus. Das Reihenhaus kombiniert die Nachteile von Besitzen und Mieten. Die hohen Kosten und die fehlende Privatsphäre. Ja. Danke, Mama und Papa.
2: Ob Sie mit Ihren ungewöhnlichen Satireformaten als Kabarettisten, Satiriker oder Comedians bezeichnet werden, ist Nico und Arne Semsrott ziemlich egal. Sie machen einfach das, was sich für Sie politisch und satirisch gut anfühlt.
3: Ich habe keine Ahnung, was Kabarett ist. Aktion? Ja. Weiß ich nicht. Ich mache im September nochmal ein Programm, das nenne ich aktivistische Satire. Aber ich weiß nicht, ob das passt. Ich kenne mich, glaube ich, einfach nicht genug aus.
0: Ich würde sagen, es ist ein unterhaltsamer Abend, um gar nicht erst in einen direkten Konflikt zu gehen mit irgendwem. Unterhaltsamer Abend.
3: Also auf jeden Fall ist es ein bisschen dekonstruierter als so ein Kabarettabend, würde ich sagen. Deswegen fällt es mir auch schwer, das irgendwie einzugrenzen. Und ich kenne nicht viele Abende, die so funktionieren.
0: Ja, das stimmt. Also ein Kabarett wäre so durchinszeniert und das ist es ja bei uns ziemlich eindeutig nicht. Wir lernen jeweils Teile des Programms des anderen auf der Bühne auch kennen. Also das machen wir sogar immer wieder transparent. Das ist eine entspanntere Herangehensweise.
2: Diese neue Art von Satirepräsentation kam auch bei deutschen Kleinkunstjurys gut an. Als der Bayerische Rundfunk gemeinsam mit dem Münchner Lustspielhaus 2014 zum 16. Mal den Bayerischen Kabarettpreis verlieh, ging der Senkrechtstarterpreis an Nico Semsrott, der, so hieß es in der Laudatio, eine einzigartige, völlig neue und überaus witzige Form des Kabaretts ins Leben gerufen hat, die Stand-Up-Tragedy. Stefan Raab verpasste ihm einen Stempel als traurigster Kabarettist Deutschlands. Vor allem Semsrotts Bemühungen, sich in die Logik der AfD und die Sehnsüchte von Rechtspopulisten hineinzuversetzen, wie bei seinem Auftritt in der Hamburger Poetry Slam-Reihe Kampf der Künste 2016, fanden positive Erwähnung auch auf den Kulturseiten etablierter Zeitungen. Dabei war ihm die ganze mediale Lobhudelei, wie er betont, eher peinlich. Applaus!
4: Das, was ich jetzt so tragisch finde am Wiedererstarken der Rechten in ganz Europa, das ist ja, dass die Kritik grundsätzlich richtig ist. Ne? Unser System ist ungerecht. Das Tragische ist aber, dass deren Analyse so schlecht ist. Ne? Ich glaube, rechte Logik geht in etwa so, mir geht's nicht so gut. Woran könnte das denn liegen? Ah, vermutlich an den Leuten, die gerade erst kommen. Na, das eine ist berechtigte Wut über Ungerechtigkeit und das andere ist Rassismus. Und die AfD mischt einfach beides und fertig ist die gefährliche Ideologie. Statt das eine Problem zu lösen, ne, eine ungerechte Gesellschaft, verweist die AfD einfach auf ein erfundenes Problem. Hier, Flüchtlinge, das ist brillant. Ich sehe was, was du nicht siehst, und das ist die Islamisierung des Abendlandes. So ungefähr. Die AfD erzählt, dass der Islam an allem schuld ist. Als aufgeklärter Mensch weiß ich, dass der Islam nicht an allem schuld ist.
5: sondern die katholische Kirche. Ich wünschte, ich könnte mir so eine einfache Wahrheit wenigstens einfach einmal glauben, aber Aufklärung bedeutet, sich die Fakten anzugucken und sich dementsprechend die Geschichte zu erzählen. Fanatismus bedeutet, sich eine Geschichte auszudenken und dann alle Fakten der Geschichte anzupassen. Ne? Das ist umgekehrt. Alle Widersprüche, die dann auftauchen, sind ein Beleg für die Manipulationsmacht des Gegners. Ne? Das ist brillant an Fanatismus. Ich habe mich gefragt, wie muss es in diesen Zeiten wohl Rechtspopulisten gehen? Ich habe versucht, mich in sie hineinzuversetzen und dabei ist folgende Rede entstanden. Ich bin Bernd Höcke und ich finde, wir können nicht alle aufnehmen, diese verdammten Wirtschaftsflüchtlinge, diese verdammten Albaner und diese verdammten Polen, die den Spargel stechen, das würden wir gerne selbst tun. Und überhaupt diese Osteuropäer, die unsere Omas pflegen. Die Osteuropäer nehmen uns unsere Großeltern weg. Und wisst ihr noch, vor 26 Jahren die deutsche Einheit, das war auch keine gute Idee. Ostdeutsche in Westdeutschland, Westdeutsche in Ostdeutschland, ein Durcheinander. Und die konnte man noch nicht mal voneinander unterscheiden. Ich bin Bernd Höcke und ich finde, wir sollten immer unter uns bleiben. Und wisst ihr noch, als in den 60er Jahren die vielen Italiener, Jugoslawen und Türken kamen und das Wirtschaftswunder erst möglich gemacht haben? Diese verdammten Türken, die uns damals geholfen haben, das verzeihen wir denen nie. Und davor diese doofen Amerikaner, Russen, Briten und Franzosen, die uns im Zweiten Weltkrieg den Sieg über Hitler nicht gegönnt haben. Wisst ihr noch, wie kurz wir davor waren, Hitler selbst zu stürzen? Und wisst ihr noch, als diese verdammten Hugenotten kamen und uns technischen Fortschritt brachten? Diese Hugenotten, ich hasse die. Das ist unrealistisch, dass er das so formulieren würde. Er würde vermutlich eher sagen, es muss eine Obergrenze für Hugenotten geben. Und wisst ihr noch, als vor 2000 Jahren die Römer uns feste Straßen gebracht haben? Ich bin Bernd Höcke und ich finde, es ging uns allen viel besser, als wir noch im Matsch stecken geblieben sind. Und vor 40.000 Jahren, erinnert ihr euch noch daran, als diese verdammten Afrikaner nach Europa kamen, ging es als Neandertaler nicht deutlich besser? Ich bin Bernd Höcke und ich finde kleinere Gehirne besser. Und vor Millionen von Jahren ging es uns da nicht allen besser, als diese verdammten Fische noch im Wasser geblieben sind und niemand an Land gekommen ist? Unser Land. Ich bin Bernd Höcke und ich mochte es noch, als da dieses Nichts war. Vorm Urknall. Das war schön, ne? Da gab es keine Einwanderung, da gab es auch nichts anderes, aber vor allem keine Einwanderung. Ich glaube, das ist die eigentliche Sehnsucht von Rechtspopulisten. Nichts.
2: Poetry Slams waren eine gute Gelegenheit, sich auszuprobieren. Die Reisekosten wurden erstattet, das Publikum war begeistert und seine Eltern unterstützten ihn. Er musste sich nicht wie viele andere junge Comedians anhören, er solle doch erstmal was Vernünftiges lernen. Nico Semsrott selber empfindet keinen Stolz auf seinen Erfolg, aber sein Bruder Arne hat ihn bewundert.
3: Ja, ich fand das immer toll. Ich bin zu vielen Auftritten von Nico hin. Ich konnte dann teilweise Bits auswendig, glaube ich.
0: Im Gegensatz zu mir. So viel zum Thema Motivation auch.
3: Und ich fand das immer schön, auch mitzureisen und dann die verschiedenen Orte und komischen Künstlerwohnungen kennenzulernen und so weiter. Und die Entwicklung über die Zeit. Und ich glaube, für Nico war der Eindruck, dass das alles lang gedauert hat, bis es wirklich erfolgreich war. Für mich überhaupt nicht. Aber das ist dann natürlich eine Perspektivensache. So. Ich hatte den Eindruck, das geht total schnell durch die Decke.
2: Arne und Nico hatten dann noch die ersten gemeinsamen Bühnenauftritte als Poetry Slammer. Eine Zeit lang waren die Brüder als Semsrott-Zwillinge unterwegs.
0: Semsrott-Zwillinge war einfach nur der Gag, weil wir so oft gefragt wurden, ob wir Zwillinge sind. Und dann dachten wir, ja, dann gehen wir da jetzt voll rein.
3: Und dann war die nächste Frage, ob wir eineich oder dreieich sind.
0: Genau. Und dann konnten wir aber auch immer noch sagen, wer von uns früher geboren wurde. Das war dann wieder wahrheitsgemäß.
2: Bei den 8. deutschsprachigen Poetry Slam Meisterschaften 2009 in Düsseldorf schaffte es das Duo ins Teamfinale.
6: Wir finden ja, dass Poetry Slam zu viel Comedy ist. Deswegen machen wir einen ernsten Text. Ramallah,
7: Tel Aviv,
6: Jerusalem,
7: Rafah,
6: Westbank,
7: Westjordanland,
6: Gaza,
7: Nahosten,
6: Middle East.
7: Die Süddeutsche meldet am 9.09.2003.
6: Spiegel Online titelt am 23.08.2001.
7: Die Zeit berichtet am 4. Oktober 1968.
6: Rückschlag im Nahostfriedensprozess.
7: Dämpfer für Hoffnung auf Frieden im Nahen Osten.
6: Frieden im Nahen Osten rückt in weite Ferne.
7: Rückschlag im Nahostfriedensprozess.
6: Der deutsche Bundespräsident verurteilt die Gewalt im Nahen Osten.
7: Böse Gewalt.
6: Ding, ding, ding,
7: ordnen Sie die folgenden Kriege von Nord nach Süd. Ding, ding, Unabhängigkeitskrieg, ding, Sechstagekrieg, ding, ding, Yom Kippur-Krieg, ding, Erster ding, Libanon-Krieg, ding, Zweiter ding, Libanon-Krieg, ding, Gaza-Krieg.
6: Ding, ding, ding, ding. Erste Intifada.
7: Zweite Intifada.
6: Dritte Intifada.
7: Vierte Intifada.
6: Antisemitismus.
7: Israel-Kritik.
6: Vorbehalte.
7: Geschichte.
6: David.
7: Goliath.
6: Die eine Seite.
7: Die andere Seite.
6: Beide Seiten.
7: Ausgewogene Berichterstattung.
6: Bodycount.
7: Kassam-Raketen.
6: Steine.
7: Intelligente Raketen.
6: Intelligente Opfer. Die Arabische Liga verurteilt die Gewalt im Nahen Osten.
7: Wir verurteilen die Gewalt zur Todesstrafe.
6: In der Uni wurde neulich Werbung für eine Diskussionsveranstaltung gemacht. Thema: Menschenrechte in Palästina. Darüber stand: fällt aus. Die UN verurteilt die Gewalt im Nahen Osten.
7: Wir verurteilen die Gewalt zu Hausarrest, also mindestens, also wenn die USA und Russland zustimmen.
6: Es sagt sich auch immer leichter, als es ist. Zum Beispiel Frieden in Nahost. War leicht zu sagen.
7: Reuters meldet am 18.01.2009, das Waffenstillstandsabkommen ist gescheitert. Grund dafür sei das fehlende Einlenken Israels,
6: der Hamas,
7: der Fatah,
6: der Hezbollah.
7: Die Beziehungen Israels zu seinen Nachbarstaaten haben sich verschlechtert, meinte der ägyptische Präsident Mubarak,
6: syrische Staatschef Assad,
7: jordanische König Abdullah II.,
6: iranische Präsident Ahmadinejad. So werde es keinen Frieden im Nahen Osten geben.
7: Zwei-Staaten-Lösung.
6: Ein-Staaten-Lösung.
7: Kein-Staaten-Lösung.
6: Keine-Lösung.
7: Keine-Lösung.
6: Keine-Lösung.
7: Bei den Wahlen im palästinensischen Autonomiegebiet
6: in Israel zeichnet sich eine Radikalisierung der Politik ab. Die Partei des Ex-Mossad-Agenten,
7: des Ex-Generals Ariel Sharon,
6: Shimon Peres,
7: Benjamin Netanyahu,
6: Shimon Peres,
7: Ehud Barak,
6: Ehud Olmert,
7: Tzipi Livni,
6: Benjamin Netanyahu gewann die Mehrheit der Stimmen in der Knesset. Das Wahlergebnis ist dabei ein klarer Rechtsruck.
7: Rechtsruck.
6: Rechtsruck.
7: Rechtsruck. Der Friedensprozess kommt damit zum Stillstand.
6: Hey, irgendwie ist mir das zu negativ. Wollen wir nicht noch ein bisschen Hoffnung reinbringen?
7: Na gut, Barack Obama. Rückschlag im Nahostfriedensprozess. Dämpfer für Hoffnung auf Frieden im Nahen Osten.
6: Frieden im Nahen Osten rückt in weite Ferne.
7: Rückschlag im Nahostfriedensprozess. Dankeschön.
2: Während Nico Semsrott 6 Jahre lang erfolgreich mit seinem Soloprogramm Freude ist nur ein Mangel an Information durch die Kleinkunstszene tourte, war sein Bruder vor allem als Journalist tätig. Außerdem arbeitet er für die Nichtregierungsorganisation Transparency International, die sich den Kampf gegen Korruption zur Aufgabe gemacht hat. Die Idee, gemeinsam ein interaktives Kabarettprogramm zu konzipieren, in dem das Publikum mitspielen darf, entstand nach der Bundestagswahl Anfang 2025. Mit dem Ziel, die Eintrittsgelder an Polylux zu spenden, ein Netzwerk zur Förderung zivilgesellschaftlicher Projekte in Ostdeutschland, luden die Geschwister ein zu einem satirischen Diskussionsabend.
0: Es gab ein Publikum, das es gut fand. Da waren wir marktorientiert. Und dann haben wir gemerkt, ach ja, vielleicht machen wir es nochmal. Und dann wieder, okay, vielleicht machen wir es nochmal. So.
3: Naja, das war schon, also insbesondere ganz am Anfang, so ein interessanter Raum, weil da viele Leute inklusive uns hingegangen sind mit so einer Ratlosigkeit und wir uns nach vorne getastet haben zusammen. Und das fand ich super spannend, das hatte ich vorher so auch noch nicht. Und das mag ich überhaupt an diesem Programm, dass wir halt so viel mit dem Publikum reden und darüber dann jeden Abend was anderes entsteht.
0: Ja, und wir haben immer wieder Ideen ausprobiert und geschaut, ob das funktioniert. Und das ist dann ja auch für Leute interessant, ob andere das interessant finden. Und dann weiß man auch schnell, nee, das wird so gar nichts. Und dann kommt das halt nicht mehr vor. Oder man baut es halt aus und dann entsteht auch was draus. Ich glaube, diese Idee von einem Dialog, die habe ich auch vor allem deshalb, weil ich ganz oft das gleiche Programm gespielt habe, aber jeder Abend so anders war und deswegen das für mich so ein Gefühl hat von, heute unterhalte ich mich mit anderen Leuten. Also es kommt ja was zurück. Deswegen ist es für mich eine Art von Dialog. Auch wenn es nicht ein klassischer Dialog ist.
3: Für mich ist das total schön, über dieses Format dann auch das, was ich sonst so tue, nochmal anders aufarbeiten zu können und auch für mich nochmal testen zu können, wie kann man das denn erzählen, dass sich Leute dafür interessieren. Weil ja bei meiner Arbeit eigentlich ganz viel von dem Kern wahnsinnig langweilig ist. Es geht ganz viel um Akten und es geht um Gerichtsprozesse mit langen Schriftsätzen und so. Und dann die Herausforderung, wie man so eine staubige Materie so erzählen kann, dass Leute verstehen, warum ich das interessant finde und dabei sind, das finde ich total super daran.
2: Weil Nico Semsrott in Hamburg lebt und sein Bruder Arne in Berlin, finden die Prepping for Future Vorstellungen hauptsächlich im Berliner Mehringhof-Theater und im Hamburger Zentralkomitee statt. Das Publikum der Semsrott-Brüder ist eher links- oder grün orientiert und hat Lust darauf, sich mit politischen aktuellen Themen auseinanderzusetzen.
1: Wer interessiert sich in diesem Raum für Politik? Wer interessiert sich nicht für Politik? Hä? Okay. Vielleicht wird es trotzdem ein guter Abend für dich.
2: Wie viel aktuelles Politikwissen Sie voraussetzen können, wissen Sie bei Ihren Auftritten nie genau. Aber das sei nicht weiter schlimm. Notfalls müssten die Leute im Publikum halt im Internet nachschauen. Zum Beispiel, wenn sie nicht wissen, dass der Begriff Judäische Volksfront aus dem Monty-Python-Film Das Leben des Brian von 1979 stammt und inzwischen zum geflügelten Wort für bürokratische Splittergruppen geworden ist.
1: In Leipzig gab es vor kurzem wirklich eine sehr große Demo von Linken gegen Linke. Und wir haben uns gedacht, wir sind heute hier so viele zusammen an so einem Hotspot, wir können einfach gemeinsam entscheiden, wie sich zu den großen Debatten, die es gerade in der Linken gibt, zu den großen Streits, die es gibt, die dann zu Parteiaustritten führen, die irgendwie zu großen Grabenkämpfen führen, wir können das heute hier entscheiden. Wir sind heute hier, wir sind 250 Leute, wir sind beschlussfähig, oder? Sind wir beschlussfähig?
8: Ja.
1: Ja. Wir entscheiden das hier heute. Und danach ist das dann auch so und dann stehen wir alle dafür. Deswegen haben wir zwei Optionen. Sind wir hier Judäische Volksfront oder Volksfront von Judäa? Wir stimmen das hier einmal ab. Wer sagt Judäische Volksfront? Wer sagt Volksfront von Judäa? Alles klar, wir sind bei der Volksfront von Judäa. Dann haben wir es doch ein für alle Mal entschieden. Jetzt können wir über andere Sachen reden. Das ist doch gut.
3: Konkret drauf gekommen sind wir tatsächlich durch Leipzig, weil es da im Januar eine Demonstration gab aus der linken Szene gegen Teile der linken Szene im Kontext Palästina-Israel. Und diese Prioritätensetzung, was da an Ressourcen eingesetzt wurde für diese Demos auf allen Seiten und was da jetzt auch an Verletzungen weiterhin dafür da ist, also vorher auch, aber dadurch noch mehr, das finde ich krass, so angesichts der Herausforderungen, die es halt gibt. Und so kam das her. Und in Leipzig, also der Teil, der kam auch wirklich kontrovers an im Publikum. Alleine schon die Unterstellung, die da ja drin ist in dieser Abstimmung, dass das nicht das Wichtigste ist gerade. Also es hat quasi einen neuen Konflikt ausgemacht. Das war aber total interessant. Ja, aber es gibt in dem Bereich kaum Witze. Da traut sich kaum jemand ran. Und das ist ja noch harmlos, was wir da gemacht haben.
2: Weil Satire vieles und viele erreichen kann, hat Nico Semsrott stets Wert auf Präsenz in den sozialen Medien gelegt. Mit der Hoffnung, dort politisch etwas zu bewegen, zog er 2019 für die Satirepartei die Partei ins Europaparlament. Er wurde laut dem Dateninternetportal Statista zusammen mit dem Parteigründer und ehemaligen Titanic-Chefredakteur Martin Sonneborn zu einem der 10 einflussreichsten deutschen Politiker in den sozialen Medien, zumindest was die Anzahl ihrer Follower betrifft. Als EU-Parlamentarier sah er eine Chance, seine gute Medienpräsenz zu nutzen, um die Mächtigen zu kritisieren.
6: Schon nach wenigen Monaten im neuen Amt werde ich von einem Abgeordnetenkollegen gefragt, ob ich nicht den Mietvertrag seiner Villa übernehmen wolle. Stolz erzählt er, er hätte das mehrstöckige Haus in bester Lage damals dem britischen Botschafter höchstpersönlich vor der Nase weggeschnappt. Aber jetzt wolle er seinen Lebensmittelpunkt doch wieder von Brüssel in sein Heimatland verlegen und darum suche er jetzt einen Nachmieter. Warmmiete 5.000 Euro im Monat, also 60.000 Euro im Jahr. Ich bin sprachlos. Er rechnet mir vor, dass das leicht zu finanzieren sei, wenn ich einfach jeden Tag ins Parlament zum Unterschreiben gehe fürs Tagegeld. Ich bin überzeugt und willige sofort ein. Kleiner Scherz. Also, dass ich einwillige, ist der Scherz. Die Anekdote stimmt sonst zu 100%. Kurz zur Einordnung, Tagegeld bekommt man als Abgeordneter an jedem Tag, an dem man eine Unterschrift leistet und damit beweist, dass man anwesend ist. Das geht an allen Tagen, an denen das Parlament geöffnet ist. Das sind 350 Euro netto am Tag. Das heißt, wenn man eine Woche vor Ort ist, kriegt man 1.750 Euro netto obendrauf auf die Entschädigung, wie das heißt. Oh Mann. Entschuldigung. Dass EU-Mitarbeitenden nachgesagt wird, sie seien abgehoben, ist kein Wunder. Alles in ihrem Leben hilft ihnen dabei, wirklich abzuheben. Und zwar wortwörtlich. Gleich mein erster vom Reiseservice des EU-Parlaments gebuchter Flug ist Business Class, Kurzstrecke Hamburg-Brüssel. Ich bin nicht stolz drauf, aber es geht zu Beginn meines Brüssel-Abenteuers aus logistischen Gründen wirklich nicht anders. Wie es überhaupt dazu kommt, dass ich einen Businessflug gebucht bekomme? Rein theoretisch gibt es die verwaltungsinterne Empfehlung, auf Kurzstrecken Economy zu buchen. Doch ich brauche ein Stück extra Gepäck, um für die nächsten 10 Tage genug schwarze Kapuzenpullis dabei zu haben. Also bucht das Parlament der Einfachheit halber einfach gleich die teuerste Kategorie, was soll's. Zum ersten Mal in meinem Leben darf ich in eine Flughafen-Lounge, esse mich dort satt, trinke dazu Champagner und Wein. Angetrunken torkel ich auf Platz 1A. Der Flieger steht noch am Gate, da wird mir schon ein weiteres Glas Champagner gereicht. Alles finanziert von den SteuerzahlerInnen. Danke. Ich schäme mich, finde die Erfahrung verrückt und kann nicht anders, als mich beim Steigflug schlapp zu lachen. Es ist alles so falsch. Als Mitglied des Europäischen Parlaments habe ich sicher einen der merkwürdigsten Jobs der Welt. Niemand kann mich innerhalb der nächsten 5 Jahre kündigen. Wirklich niemand. Prost.
2: Mit lustigen kleinen Reden zu Themen wie Finanzplanung, Klimakatastrophe oder Fridays for Future versuchte er, Aufmerksamkeit zu erregen und die Politik aus Brüssel für die Leute, die ihm ihre Stimme gegeben hatten, transparenter zu machen.
4: Hallo. Die EU hat dieses Jahr Sanktionen gegen russische Oligarchen verhängt. Wann verhängt sie endlich Sanktionen gegen die restlichen? Wir sollten allen Milliardären weltweit ein Ultimatum setzen. Wenn ihr in einem Jahr die Klimakrise nicht gelöst habt, werdet ihr enteignet. Ihr besitzt alles, was man dafür braucht. Die fossilen Unternehmen, Geld, alle Medien, alle sozialen Medien, Millionen Arbeitskräfte und viele Politiker. Als mildere Variante schlage ich ein TV-Format vor. Das Konzept: jedes Jahr wird der jeweils reichste Mensch begleitet. Schafft es Elon Musk mit seinem Vermögen, die Klimakrise zu lösen, oder ist er einfach zu böse dafür? Am Schluss der Show wird er dann enteignet. Da hätte man wenigstens als Zuschauer auch was davon. Wichtig: wir sollten die Milliardäre nicht so im Stich lassen, wie sie uns im Stich lassen. Ich finde, man sollte ihre Geldabhängigkeit genauso behandeln wie andere Süchte auch. Ich denke zum Beispiel an Fixerstuben, in denen ihnen als Ersatzstoff Spielgeld ausgezahlt wird. Danke.
2: Schaut man sich die zahlreichen Aktionsfelder an, auf denen sich Arne Semsrott tummelt, wird schnell klar, warum er als Sprachrohr der Zivilgesellschaft bezeichnet wurde. Neben seinem Engagement für Transparency International investiert er viel Zeit in das Recherche- und Transparenzportal Frag den Staat bei dem Verein Open Knowledge Foundation, der sich für offenes Wissen im Netz einsetzt und mit dem er zum Beispiel für die Veröffentlichung der NSU-Akten sorgte. 2024 erschien sein erstes Buch. Machtübernahme, was passiert, wenn Rechtsextremisten regieren? Eine Anleitung zum Widerstand. Da klagt er die oft antidemokratische Haltung rechter Politik an und zeigt demokratische Möglichkeiten auf, wie man im Rahmen des Grundgesetzes Widerstand gegen Rechtsextreme leisten kann. Als Mitinitiator von Open Schufa will er die Methoden der Schufa durchleuchten und kritisch analysieren. Für dieses Projekt wurde er für den Grimme Online Award 2019 nominiert. Im Vorstand des Vereins Lobby Control plädiert er außerdem für mehr Transparenz in Einflussetagen und Kontrolle von Interessenverbänden. Für die Veröffentlichung von Beschlüssen gegen Klimaaktivisten in einem laufenden Verfahren kassierte er eine Anklage der Staatsanwaltschaft. Doch der Gebrauchsjurist, wie er sich selbst nennt, fürchtet gerichtliche Auseinandersetzungen nicht.
3: Ich mag total produktive Konflikte. Also Konflikte, über die dann man was klären oder ändern kann. Und mag diese Räume total. Und inzwischen, wenn es tatsächlich ums Klagen geht und um die rechtlichen Wege, da mache ich ziemlich viel, weil ich auch das Glück habe, ein Legal Team zu haben, also tatsächlich ein Team von klagewütigen Anwältinnen. Und wenn man nicht nur Anwältinnen hat, die dafür sorgen wollen, dass man nicht verklagt wird, sondern Anwältinnen, die im Gegenteil dafür sorgen wollen, dass, wenn man verklagt wird, man gewinnt, dann öffnet das so einen sehr interessanten Möglichkeitsraum. Da kann man auf gesellschaftliche Konflikte tatsächlich sehr, sehr produktiv und kreativ drauf schauen.
2: Mit diesem Team von klagefreudigen Juristinnen arbeitet er daran, das Schwarzfahren zu entkriminalisieren. Das Geld für teure Haft könne gespart und den geschädigten Verkehrsbetrieben gespendet werden, schlägt er augenzwinkernd vor. Ein stets wiederkehrendes Thema, auch für seine Prepping for Future Shows.
8: Im Zuge auch dieser Semsrott und Semsrott-Auftritte geht es total viel für mich darum, wie wir denn eigentlich von der Defensive wieder in die Offensive kommen. Und ich glaube, dass ein ganz großer Teil dieser Frage damit zu tun hat, wie wir in politische Konflikte gehen und ob wir tatsächlich reingehen und raufhauen oder ob wir versuchen, erstmal Mehrheiten zu finden. Und dazu so ein bisschen als Evergreen ein Projekt, das ich gegründet habe vor 3 Jahren, das ist der Freiheitsfonds, mit dem wir dafür sorgen wollen, dass das Fahren ohne Ticket entkriminalisiert wird. Es ist so, dass man, danke für ein Juhu, seit 1935 ist es in Deutschland eine Straftat, ohne Ticket zu fahren, von den Nazis eingeführt, das ist immer noch so. Das führt dazu, dass wenn man einmal ohne Ticket fährt, dafür eine Anzeige kassiert, man nicht nur diese 60 € zahlen muss, sondern zusätzlich noch eine Geldstrafe bekommt vom Staat, weil es eine Straftat ist. Wenn man die nicht zahlt, muss man ersatzweise in Haft. Das führt insbesondere in Berlin dazu, dass teilweise im Plötzensee in der JVA mehr als die Hälfte der Leute einsitzen, nur wegen Fahren ohne Ticket. Das ist wirklich ein absurdes System und um für die Entkriminalisierung zu streiten, fangen wir damit schon an. Also wir fordern das nicht einfach nur, sondern wir machen das im Kleinen schon Schritt für Schritt, indem wir Leute freikaufen. Denn es ist so, dass man die Geldstrafen von Dritten bezahlen kann. Das machen wir mit Spendengeldern und haben jetzt in den letzten 3 Jahren knapp 1700 Leute freigekauft aus dem Gefängnis. Und wir waren mit diesem Projekt tatsächlich schon so weit, dass die Bundesregierung, die vorige, einen Gesetzentwurf gemacht hat zu einer Entkriminalisierung. Das wurde tatsächlich vorangetrieben vom damaligen Justizminister Marco Buschmann von der FDP. Ah, das muss man erklären. Die FDP war eine Partei. Ach, googelt's einfach. Es gab diesen Gesetzentwurf, der kam auch tatsächlich noch im Bundestag, wurde aber nicht mehr abgestimmt, weil die Ampel zerbrochen ist. Und jetzt stehen wir da mit dieser neuen Koalition und es ist alles wahnsinnig träge und geht nicht so richtig voran. Und deswegen gibt es ein bisschen mehr Druck von unten. Es gibt inzwischen 13 Kommunen in Deutschland, die entschieden haben, dass es dort keine Anzeigen mehr geben soll. Also die Kommunalen, die Stadträte, hier in Berlin wäre es das Abgeordnetenhaus, die können die Verkehrsbetriebe anweisen, keine Anzeigen mehr zu stellen. Also es ist weiterhin eine Straftat, weil das ein Bundesgesetz ist. Aber wenn von unten keine Anzeigen mehr kommen, dann ist der Effekt der gleiche. Die Leute landen nicht mehr im Knast.
2: Positive Machterfahrungen wollte Nico Semsrott in Brüssel im EU-Parlament sammeln. Doch dazu kam es während seiner Zeit als Abgeordneter nicht. Auch sein Anspruch, dass ihm die Arbeit Spaß machen sollte, ließ sich nicht durchhalten. Er hatte sich vorgestellt, etwas bewirken zu können für diejenigen, die ihm ihre Stimme gegeben hatten, wurde aber von der Behäbigkeit des riesigen Apparats enttäuscht. Im finanziellen Bereich fehlte ihm Transparenz und oft kam ihm die EU vor wie ein reiner Selbstbedienungsladen, in dem es sich viele Abgeordnete gemütlich gemacht hatten, dabei viel Geld einstecken konnten und nicht den Eindruck erweckten, wirklich etwas ändern zu wollen. 2024 hängte Nico Semsrott, der bereits 3 Jahre zuvor mit seinem Austritt aus der Partei für Schlagzeilen gesorgt hatte, den Posten als EU-Parlamentarier an den Nagel. Brüssel sehen und sterben, wie ich im Europaparlament meinen Glauben an fast alles verloren habe, lautete sein Fazit, das er in einem Buch veröffentlichte und damit auf Kabarettbühnen unterwegs war.
6: Ich denke, man kann genauso gut resignieren wie das Resignieren aufgeben. Und ich mache für mich beides. Resignieren mache ich in Bezug auf meine Rolle im Europäischen Parlament, weil ich gemerkt habe, ich komme mit diesem Rahmen überhaupt nicht zurecht. Deswegen ist es logisch, wenn ich da rausgehe. Und gleichzeitig glaube ich aber, dass ich weiter politisch sein kann und auch will. Und insofern wähle ich auch Resignieren aufgeben. Ich war einfach nur am falschen Ort und für eine falsche Zeit. Länge. Genau.
2: Inzwischen hat Nico Semsrott seine Hoffnungslosigkeit im EU-Parlament zur Genüge ausgelebt und arbeitet jetzt politisch lieber auf der Straße.
9: Wir werden fair! Wir werden
10: Wir werden
9: Was ist das? Was ist das?
2: Im November 2025 hat der Aktionssatiriker die Prüfdemos ins Leben gerufen, sein momentan wichtigstes Projekt und natürlich auch Bestandteil seines Prepping for Future Programms.
11: Nochmal summen, wer kennt Prüf? Wer kennt Prüf nicht? Ah, okay. Ja, für euch lohnt es sich, das nochmal in 30 Sekunden vorzustellen. Mal gucken, ob ich das hinkriege. Du hast einen Timer.
12: Ja.
11: Die Vision 2030 wird es in Deutschland keine rechtsextreme Partei mehr geben. Das ist die Forderung. Alle Parteien, die vom Verfassungsschutz als rechtsextremer Verdachtsfall oder gesichert rechtsextrem eingestuft werden, sollen durch das Bundesverfassungsgericht überprüft werden. Wie schaffen wir das mit dieser Idee? Wir demonstrieren hier so lange, bis der Bundesrat beim Bundesverfassungsgericht die Prüfung des Verbotsverfahrens der rechtsextremen Partei beantragt hat. Das ist alles.
8: Das waren 30 Sekunden und die 30. Sekunde dauerte 3 Sekunden lang.
11: Ich mach's nochmal in 90 Sekunden. Los geht's.
8: Und los.
11: Ordnung muss sein in Deutschland. Korrektes Verhalten ist Müll trennen, Steuererklärung machen und eine rechtsextreme Partei auf Verfassungsmäßigkeit überprüfen. Ja, es gibt mehr ordnungsliebende Menschen in diesem Land, als man glaubt. Es ist Parteien in Deutschland verboten, die Demokratie abzuschaffen. Das ist eine Argumentation, mit der wir glauben, neue Zielgruppen erschließen zu können. Denn es gibt viele Leute, die sagen, ah, es ist verboten, na dann nicht. Deswegen muss auch laut Grundgesetz einfach nur die Frage geklärt werden, will und kann eine Partei die Demokratie abschaffen, das muss geprüft werden. Es wäre auch absurd, in diesem Land aufs Prüfen zu verzichten, denn im Prüfen sind wir stark. Es gibt die Stiftung Warentest, es gibt den TÜV, es gibt sogar die deutsche Industrienorm. Ja, also das als Marke, die ständig geprüft wird. Es wird gemessen, wird die Norm eingehalten. Es wäre absurd, nicht zu prüfen. Es geht darum, Wahrscheinlichkeiten zu erhöhen. Wir wissen, was wirkt in Protestbewegungen, nämlich Wiederholung, Verbreitung, Größe. Deswegen machen wir da im Prüf genau das. Am zweiten Samstag im Monat demonstrieren wir in allen Landeshauptstädten mit einem klaren Ziel. Für etwas von Kultur geprägt und alle können mitmachen.
2: Knapp 100.000 haben bereits am Prüfdemos teilgenommen und die Petition wurde bisher gut 100.000 Mal unterschrieben. Von den Demo-Happenings, die an eine Mischung aus Ostermärschen und Love Parade erinnern, gibt es Videos im Netz, die Lust aufs Demonstrieren machen sollen. Sie zeigen, dass die Leute Spaß daran haben, die Demokratie zu verteidigen und dass ihr Protest nicht von Wut oder Ohnmacht bestimmt ist.
11: Warum gehen Leute auf Demonstrationen, protestieren? Warum rebellieren sie allgemein? Es gibt natürlich die Gefühle Wut und Angst. Das Problem an diesen Gefühlen ist, sie sind sehr stark. Es gibt einen großen Impuls und dann ebbt es sehr schnell wieder ab. Die strategische Frage ist also, wie kann man ein hohes Engagement von sehr vielen Leuten möglichst lange anhaltend erzeugen? Und das brauchen wir sehr eindeutig bei dieser Frage, weil wir diese abstrakte Dringlichkeit seit 10 Jahren haben. Ja, die Rechtsextremen kriegen immer mehr Macht und deswegen sagen wir, wir setzen auf Freude. Und das ist vielleicht ein, ja, danke für den einen, eine Person ist, ja, ich bin motiviert. Und das mag ein bisschen absurd klingen, weil Wut und Angst natürlich die naheliegenden Gefühle sind, wenn man an das Erstarken von Rechtsextremen denkt. Ich glaube aber, wenn man Bock hat auf etwas, dann ist die Motivation viel krasser. Und wenn man dann zum Beispiel lacht und eine gute Zeit hat, dann hat man ja überhaupt gar keine Kapazität im Nervensystem, auch gerade Angst zu haben. Also die zwei Leute, die gelacht haben, die haben es gespürt, die hatten in dem Moment keine Angst. Viele andere waren, glaube ich, wütend. Ich weiß es nicht.
2: Auf der Prüf-Website herrscht reger Publikumsaustausch. Viele schicken Liebesbriefe an die Demokratie für die Abgeordneten. Es gibt Plakatentwürfe, Schilderwettbewerbe und Prüf-Sprechchöre, die man schon mal zu Hause üben kann. Gut 120 Vorschläge für Demogesänge wurden eingereicht. Auch die Idee, ein Gesellschaftsspiel zu entwickeln, kam mit der Fanpost.
11: Das wird dann Spiel des Jahres 2026, 2027, im Prinzip Spiel des Jahrzehnts. Und Ziel des Spiels ist es, und wir spielen da automatisch alle mit, wir haben auch gar keine andere Wahl. Ziel des Spiels ist es, gemeinsam eine Bundesratsmehrheit für Artikel 21 Absatz 2 Grundgesetz zu erwirken. Es ist letztlich ein Strategiespiel. Die Spiellänge ist unklar. Es gibt ständig neue Ereigniskarten, auf die reagiert werden muss. Und es wird mit Jokern gespielt, also Promis, die im Zweifelsfall irgendwann mit einschreiten und der ganzen Sache Reichweite geben. Die Spielregeln stehen fest, also das Grundgesetz, müssen aber verteidigt werden. Das ist ein ganz schön verwirrendes Gesellschaftsspiel. Und eine erste Idee, die ich hatte, ist, dass es dann so auch Challenges gibt. Und die Aufgabe dann ist, dass alle immer 3 Leute mehr zur nächsten Demo mitbringen. Und das habe ich durchgerechnet. Wenn wir das machen, jetzt im März waren wir 20.000 Leute, dann werden wir im April ja schon 80.000 Leute sein. Das heißt, wenn du 3 Leute mitbringst zur nächsten Demo, die da nicht waren, und wenn wir alle noch 3 Leute mitbringen, dann wird es ziemlich wahrscheinlich, dass wir eben im April 80.000 sind, im Mai dann 320.000, ne? Dass sich das also jedes Mal vervierfacht. Und ich habe es eben ausgerechnet, im Februar sind wir dann die ganze Menschheit, die in Deutschland. Ne? Das ist ja ein erreichbares Ziel.
2: Arne Semsrott, der mittlerweile als Spiegel-Bestseller-Autor vermarktet wird, ist demnächst erst einmal mit Lesereisen für sein neues Buch unterwegs. Es trägt den Titel Gegenmacht, die Zivilgesellschaft schlägt zurück und stellt Möglichkeiten vor, wie man mit demokratischen Mitteln angstfrei und gut gelaunt die Demokratie verteidigen kann. Sein Bruder Nico ist weiterhin hauptsächlich mit Prüf beschäftigt. Fast scheint es, als habe er sich bei diesem Projekt vom Demotivationstrainer zum Motivationscoach gewandelt. Aber von seinem Markenzeichen, dem schwarzen Kapuzenpullover, will er sich auf keinen Fall trennen.
0: Ich habe kein Interesse daran, auf der Straße erkannt zu werden, deswegen werde ich damit sozusagen ins Bühnengrab gehen. Ich ziehe das durch, auch wenn es komisch ist, einen 60-Jährigen in so einem Hoodie zu sehen. Es funktioniert irgendwie auch noch als 40-Jähriger, skurrilerweise.
11: Was machen wir jetzt? Singen wir noch ein Lied oder sagen wir, es ist einfach vorbei?
7: Ne, ich glaube, wir singen noch ein Lied.
11: Wer möchte noch singen? Einmal summen. Wer möchte nicht singen?
8: Ihr könnt dann schon mal gehen und wir singen dann hier noch.
11: Das ist jetzt sozusagen die Zugabe, ohne dass ihr für die Zugabe geklatscht habt.
10: Wenn du die Prüfung willst, dann klatsche bitte jetzt.

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2: Uhr, die Nachrichten. Der Kandidat von US-Präsident Trump für die Leitung der Notenbank Fed, Warsh, ist vom Senat bestätigt worden. Die Senatoren sprachen sich mit einer Mehrheit von 54 zu 45 Stimmen für das frühere Vorstandsmitglied der Fed aus. Warsh soll Amtsinhaber Powell am Freitag ablösen. Die Nominierung fällt in eine Phase wachsender Spannungen zwischen Regierung und Notenbank. Trump hatte wiederholt vergeblich niedrigere Zinsen gefordert und dabei auch Powell attackiert. Seine Angriffe auf die Federal Reserve lösten an den Finanzmärkten Sorgen um die politische Unabhängigkeit der Institution aus. Warsh sicherte zu, die Fed gegen Einflussnahme aus dem Weißen Haus zu verteidigen. Nach dem Absturz verirrter ukrainischer Drohnen in Lettland hat Ministerpräsidentin Šiliņa ihre Regierungsmehrheit verloren. Šiliņa hatte ihren Verteidigungsminister Spruz zum Rücktritt gezwungen, weil er ihrer Ansicht nach nicht in der Lage gewesen sei, den lettischen Luftraum zu schützen. Die linke, progressive Partei des Ministers verließ daraufhin die Regierungskoalition. Damit verfügt die seit 2023 regierende Mitte-Rechts-Regierung nur noch über 41 der 100 Sitze im Parlament. Šiliņa kündigte Gespräche innerhalb ihrer Partei sowie mit den verbliebenen Koalitionspartnern an. Die ukrainischen Drohnen sollten ursprünglich einen russischen Hafen in der Nähe von St. Petersburg treffen. Ihre Steuerung war aber vermutlich durch die russische Luftabwehr gestört worden. Eine der Drohnen traf ein Öllager im Osten Lettlands, das Feuer fing. Die Ukraine bot an, Experten nach Lettland zu schicken, um die Luftabwehr des Landes zu unterstützen. Russlands Staatschef Putin hat die Gouverneure der beiden von ukrainischen Vergeltungsangriffen betroffenen Grenzregionen Bryansk und Bjelgorod ausgewechselt. Wie der Kreml in Moskau mitteilte, wurde in Bjelgorod ein General eingesetzt, der Ukraine in Einsatz war. Bryansk wird künftig von einem Beamten geführt, der die russischen Besatzungsbehörden in Luhansk geleitet hatte. Die Behörden in Moskau schränken die Veröffentlichung von Fotos und Videos ein, die die Folgen von ukrainischen Drohnenangriffen zeigen. Eine offizielle Anordnung verbietet es Medien, Privatpersonen und Rettungsdiensten, entsprechendes Bildmaterial zu veröffentlichen, bevor es auf den Seiten des Verteidigungsministeriums oder der Stadtverwaltung erscheint. Bei Verstößen drohen Geldstrafen. In anderen Teilen Russlands gelten ähnliche Verbote. Mit Appellen zu mehr Zuversicht und gesellschaftlichem Zusammenhalt ist am Abend der 104. Deutsche Katholikentag eröffnet worden. Bundespräsident Steinmeier sagte in Würzburg, die Gesellschaft müsse aufhören, sich selbst in die Ohnmacht und das Land in den Abgrund zu reden. Viele hätten das Gefühl, die Zukunft könne nur düster sein. Doch gerade Christen müssten sich gegen das Gefühl der Hoffnungslosigkeit wehren. Die Präsidentin des Zentralkomitees der deutschen Katholiken, Stetta Karp, erklärte, Krieg, Armut und Ungerechtigkeit prägten viele Regionen der Welt. Auch in Deutschland nehmen Hass, Lügen und gesellschaftliche Spaltung zu. Dem setze der Katholikentag das Leitwort »Hab Mut, steh auf« entgegen. Es solle die Menschen ermutigen und aktivieren. 3 Monate nach dem tödlichen Angriff auf einen Zugbegleiter in einer Regionalbahn in der Westpfalz hat der Verdächtige die Tat eingeräumt. Der 26-Jährige habe aber einen Tötungsvorsatz bestritten und sich teilweise auf Erinnerungslücken berufen, teilte die Staatsanwaltschaft Zweibrücken mit. Der Grieche habe sich bei einer richterlichen Vorführung und bei einer forensisch-psychologischen Untersuchung zum Tatgeschehen geäußert. Der Mann sitzt wegen des Verdachts des Totschlags weiter in Untersuchungshaft. Der Verdächtige soll den 36 Jahre alten Zugbegleiter bei einer Ticketkontrolle so schwer mit Faustschlägen gegen den Kopf attackiert haben, dass dieser später an einer Hirnblutung starb. Das Wetter. In der Nacht gebietsweise schauerartiger Regen, in den Alpen oberhalb etwa 1500 Meter Schnee, Tiefstwerte 8 bis 3 Grad. Morgen verbreitet Schauer und Gewitter, in den Alpen oberhalb etwa 1500 Meter Schnee, an der Nordsee längere trockene Abschnitte und etwas Sonne. Höchsttemperaturen 10 bis 16 Grad. Die weiteren Aussichten: am Freitag wechselhaft mit Schauern und einzelnen Graupelgewittern, nur im Nordosten sonnige Abschnitte, 11 bis 17 Grad. Das waren die Nachrichten.
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1: Ein neues Cellokonzert erklingt in dieser Sendung, die Uraufführung eines Werkes der Grammy-Preisträgerin Jessie Montgomery. Das Deutsche Sinfonieorchester Berlin spielte die Weltpremiere am 20. März beim Casual Concert in der Philharmonie Berlin. Die Komponistin selbst war als Gast auf der Bühne und moderierte die Konzerteinführung. Jessie Montgomery, geboren 1981 in New York, ist Komponistin, Geigerin und Pädagogin. In ihren Werken verbindet sie klassische Musik, Improvisation und Folklore. 2024 gewann sie einen Grammy für ihre Komposition Rounds. Ihr neues und erstes Cellokonzert schrieb sie für den südafrikanischen Cellisten Abel Selau-Tshoe, ein Ausnahmemusiker, der virtuos Grenzen überschreitet, improvisiert und singt. Das Werk kann man als transnationalen Auftrag verstehen. 10 Orchester und Institutionen aus Nordamerika, Kanada und Europa haben es gemeinsam bei der US-amerikanischen Komponistin in Auftrag gegeben. Hören Sie jetzt das Casual Concert vom 20. März. Zunächst die Einführung von Jessie Montgomery mit Musikbeispielen von Abel Selau-Tshoe und dem Deutschen Sinfonieorchester Berlin. Anschließend folgt die Uraufführung des Cellokonzerts These Righteous Paths, dirigiert von Giancarlo Guerrero.
3: Good evening. Good evening. It is a real pleasure to be here this evening. Thank you all so much. I want to say.
4: Es freut mich sehr, heute hier zu sein. Mein besonderer Dank gilt dem DSO, seinem Team und den großartigen Musikerinnen und Musikern. Danke für Ihre Hingabe und Ihre beeindruckende Leistung bei der Uraufführung dieses neuen Werks.
3: And of course, thank you, Maestro Giancarlo Guerrero.
4: Ein weiterer Dank geht an den Dirigenten Giancarlo Guerrero und Abel Selau-Tshoe für ihre großartige Kunst.
3: I want to sort of take a narrative story trip through this piece.
4: Ich möchte Sie einladen, mit mir eine erzählerische Reise durch das Stück zu unternehmen. Es ist reich an Bildern und Teil einer Reihe von Werken, die ich kürzlich geschrieben habe, um meiner Mutter zu gedenken, die 2021 leider verstarb. Sie war eine sehr produktive Dramatikerin und Dichterin. Nach ihrem Tod entdeckten wir 400 Gedichte, die sie still und leise verfasst hatte, ohne dass ich davon wusste. Aus diesen Gedichten habe ich 3 ausgewählt, 1 für jeden Satz des Werkes, um sie damit zu untermauern. Den Titel These Righteous Paths habe ich gewählt, um das Vermächtnis meiner Mutter zu ehren. Er drückt aus, wie man zurückblickt und die Vergangenheit würdigt, während man selbst trotz allem weitermachen muss. Das ist der schwierige Aspekt der Trauer, eine Erfahrung, die wir als Menschen alle teilen. Die ausgewählten Gedichte lagen ihr sehr am Herzen und beschreiben ihr Leben. Von ihrer Kindheit im US-amerikanischen Süden während des Zweiten Weltkriegs und in der Nachkriegszeit bis hin zur Gegenwart. Das Gedicht des letzten Satzes, A New Song, ist eines der neueren Gedichte und handelt von Zukunftsvisionen. Wir beginnen also in der Vergangenheit und bewegen uns im Verlauf des Stücks vorwärts. Heute Abend werden wir Ihnen einige Beispiele vorstellen, damit Sie der Musik besser folgen können. Wir beginnen mit dem ersten Satz, All the Ancestors and I. Der Satz greift die Idee der Vorfahren auf. Wer sind die Vorfahren? Welche Rolle spielen sie im Leben eines Menschen? Ich habe mich entschieden, den Part von Abel und die Einleitung auf dem Cello so zu gestalten, dass er uns diese Vorfahren gleich zu Beginn vorstellt. Wir hören zunächst den Erzähler des Stücks. Alles ist sehr poetisch und wandelt sich im Laufe des Werks. Manchmal ist Abel der Erzähler, manchmal der Vorfahr, manchmal die kleinen Kinder im Zug. Er verkörpert viele Charaktere und ich werde Ihnen das im Laufe des Stücks näher bringen. Wir beginnen am Anfang beim Erzähler.
3: So let's start the beginning, the narrator.

0: Then the next section that appears in the first movement, I think of it like a dream state, sort of like you're imagining the ancestors. You don't know.
1: Der nächste Abschnitt im ersten Satz wirkt wie ein Traum, als würde man sich die Vorfahren vorstellen. Es bleibt unklar, woher der Ruf kommt. Er wirkt fern, aber richtungsweisend. Wie etwas, das man sich insgeheim erhofft und wünscht. Es ist ein Duett zwischen Cello und Fagott. Gelegentlich setzen die Hörner mit einer Melodie ein, die für mich wie eine Erzählung klingt, wie eine Bestätigung. Das geschieht in der Mitte des ersten Satzes.
0: So, this is in the middle of the first movement, yes.

0: Those of you who are familiar with Abel's work know what an incredible vocalist and singer he is.
1: Wer Abels Schaffen kennt, weiß, was für ein außergewöhnlicher Sänger er ist. Seine Stimme trägt alles in sich, jede Geschichte. Das berührt mich zutiefst. Beim Schreiben dieses Stücks war es mir wichtig, Abels Stimme auf vielfältige Weise einzusetzen. Sie werden sie nicht nur singend hören, sondern auch in seinen anderen Vokalisen und seiner Mouth Percussion, die später im Stück kommt. Vielleicht ist seine Stimme selbst eine der Vorfahren. Etwa in der Mitte des ersten Satzes taucht dann die Idee des Vogelgesangs auf. Ein Teil der Inspiration für dieses Werk stammt aus dem Bild eines Vogels aus der ghanaischen Mythologie. Der Sankofa-Vogel steht dafür, aus der Vergangenheit zu lernen. Das Bild dafür ist ein Vogel, der zurückblickt, aber sein Ziel ist es, zu fliegen, nach vorne zu schauen und weiterzuziehen. Ich verwende also Vogelbilder in dem Werk. Es ist durchweg sehr bildhaft. Ich bin ein kleiner Berlioz-Fan, für alle, die ihn ebenfalls schätzen. Ich arbeite gern mit klaren, greifbaren Bildern.
0: I'm a little bit of a Berlioz fan, for any of you out there who might be Berlioz fans. So I like to be very, there's very explicit imagery such as this with the birds.

0: um ihre Verwandten zu besuchen. Zwei kleine Mädchen, allein auf einer 8-stündigen Zugfahrt. Es war die Zeit der Rassentrennung im Süden. Es gab separate Waggons für Schwarze und Weiße. Damit die Mädchen sicher reisten, wurden sie geschützt von den Pullman Porters, eine Gruppe schwarzer Zugbegleiter. Sie kümmerten sich auch um die Kinder, die damals oft allein reisten. Dieser Satz illustriert den Zug und vielleicht die Aufregung der beiden Mädchen, die im Sommer ihre Verwandten besuchten.
1: It depicts perhaps the excitement of the two young girls as they go to visit their relatives in the summer.

0: In this part, I bring in the lower strings, the bass.
1: Hier setze ich die tiefen Streicher ein. Bässe, Celli und Bratschen übernehmen die rollende Basslinie. Ich stelle sie mir wie die Pullman Porters vor, jene Männer, die nach allen sehen, eine schützende Präsenz im tiefen Register. Wir bleiben im Zug, die Fahrt geht weiter, doch die Textur wandelt sich, wird greifbarer, weniger schillernd als zuvor.
0: Still at this point, but the texture starts to change and be a little bit more real instead of this very textural part.

0: And then in part two, this is an interpretation of the idea.
1: Im zweiten Teil von Another Train Poem geht es um Folgendes. In mehreren Phasen der amerikanischen Geschichte zogen schwarze Amerikaner von Süden in den Norden, um bessere Lebensbedingungen, Arbeit, Chancen und weniger Diskriminierung zu finden. Dieser Abschnitt fängt den Rhythmus des Stadtlebens in Washington D.C. ein, auf der Reise Up South, so nennt man in den USA die Reise nach Norden, auf der Suche nach einem besseren Leben. Der Titel spielt mit dieser Idee und fügt eine spielerische Note hinzu, indem er Jazzharmonien und Bluesklänge in die Cellostimme einwebt. Diese Passagen sind kurz, aber wer genau hinhört, entdeckt sie. Das ist Up South.
0: Playing around with some jazz harmonies and some blues notes within the cello line. They go by pretty quickly, but you'll hear. But if you listen up for them, you'll hear them. So this is Up South.

0: So, the third movement. This one is a new song, so leaning into this idea of progress, of aspiration, of hope.
1: Der dritte Satz trägt den Titel A New Song. Es geht um Fortschritt, Streben und Hoffnung auf eine bessere Zukunft. Ein Motiv, das in den Gedichten klar hervortritt. Was ich an der Poesie meiner Mutter besonders schätze, ist ihre Direktheit und Liebenswürdigkeit. Ihre Zeilen erinnern mich an Songtexte aus den 60er Jahren, etwa von Pete Seeger und Woody Guthrie, die Songs schrieben über kollektive Freiheit, den Wunsch nach einer besseren Welt und Frieden. Dieses Gedicht ist sehr ergreifend. Es berührt mich tief und ich wollte es unbedingt einbauen. Ich habe eine Melodie komponiert, die für mich A New Song verkörpert und sie als Duett für Cello und Harfe gesetzt, am Anfang des dritten Satzes.

0: That tune, yeah, it sort of it reminds me of something that you sing to yourself when you're just wishing for something.
1: Diese Melodie erinnert mich an etwas, das man vor sich hinsingt, wenn man sich wünscht, dass etwas geschieht. Genau das kommt mir in den Sinn, wenn ich an diesen Song denke. Und dann kommt der Endspurt. Dieser Song ist der Auftakt zum New Song. Der New Song, der neue Song, ist ein Wunsch und die folgende Musik eröffnet diesen Wunsch. Sie mündet in einen Bordun und ich möchte Sie dazu einladen, den Klangfarben zu lauschen, wie sie sich durch das Orchester ziehen. Es ist ein tiefer Bordun, inspiriert von Abels Gesang, besonders von seinem beeindruckend tiefen Kehlkopfgesang. Dabei erreicht er extrem tiefe Frequenzen, während die höheren Töne darüber mitschwingen. Diese Klangfarben habe ich im Orchester umgesetzt. So klingt das am Ende des Stücks.
0: So I wanted to depict that within the textures within the orchestra. So here's how that plays out in the end of the piece.

0: Abels Stimme schonen wir natürlich für die Uraufführung.
1: Thank you all so very much. And here is the world premiere of These Righteous Paths.

Das war die Weltpremiere von These Righteous Paths, das neue Cellokonzert von der US-amerikanischen Komponistin Jessie Montgomery. Uraufgeführt von Abel Selaucoe am Cello und dem Deutschen Sinfonieorchester Berlin unter der Leitung von Giancarlo Guerrero. Im Konzert vom 20. März improvisierte Abel Selaucoe noch eine Zugabe.

0: Der Cellist, Vokalist und Ausnahmekünstler Abel Szelaucsol mit einer improvisierten Zugabe in der Philharmonie Berlin. 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
6: Mit Julian Tilders. Guten Abend. Das große Fußballthema des Tages ist ein Torwart und der heißt Manuel Neuer. Nach Medienberichten verlängert der 40 Jahre alte Torhüter seinen Vertrag beim FC Bayern München um noch ein Jahr. Florian Eckel.
7: Die Bayern-Fans wird's freuen, dass ihre Torwartlegende noch nicht fertig hat. Laut Medienberichten verlängert Manuel Neuer seinen auslaufenden Vertrag bis 2027. Demnach soll die Unterschrift in den kommenden Tagen folgen. Seit 2011 hütet Neuer das Tor des Rekordmeisters und hat reihenweise Titel gesammelt. 13-mal deutscher Meister, 6-mal Pokalsieger, 2-mal Champions-League-Sieger. Dazu hat Manuel Neuer das Torhüterspiel auf ein komplett neues Level gehoben. In der aktuellen Saison hatte sich der 40-Jährige immer wieder verletzungsbedingte Auszeiten gegönnt. Es ist davon auszugehen, dass Neuer auch in der kommenden Saison Spielzeit zugunsten von Jonas Urbich abgibt. Der soll nach Neuers Karriereende in dessen Fußstapfen treten.
6: Also, Neuer macht auf Top-Niveau weiter. Da kommt zwangsläufig wieder die Frage auf, wäre Neuer trotz seines DFB-Rücktritts vor 2 Jahren nochmal ein Thema für das deutsche Nationaltor? Bernd Schmelzer, Fußballkommentator bei der ARD und Nationalmannschaftsexperte, hält eine Kehrtwende für möglich.
8: Also ich glaube, denkbar ist sie auf jeden Fall, auch wenn alle Beteiligten ja abgewiegelt haben, bei jeder Gelegenheit, die sich geboten hat oder die sich nicht geboten hat. Aktuell ist es tatsächlich so, dass über Manuel Neuer, das habe ich ja auch erfahren in den letzten Stunden, nachdem sehr häufig das Telefon geklingelt hat bei mir, über Manuel Neuer noch intensiver diskutiert wird als vor ein paar Monaten noch.
6: Samstagabend ist Bundestrainer Julian Nagelsmann zu Gast im ZDF Sportstudio. Vielleicht erfahren wir dann mehr. Die Kaderbekanntgabe für die WM ist nächste Woche Donnerstag. Von der DFB-Elf jetzt zum DFB-Pokalfinale der Frauen. Das steigt morgen in Köln zwischen Wolfsburg und Bayern München. Christian Schulze blickt voraus.
9: Es ist die Party des deutschen Fußballs. Noch kein ganzes Jahr ist José Pacala Trainer der Bayern München Frauen, doch was ihn beim Pokalfinale in Köln erwartet, weiß er schon ganz genau. Ein spannender Tag mit dem Duell der Dauerrivalen. Meister und Titelverteidiger Bayern München gegen den Vizemeister und Rekordpokalsieger VfL Wolfsburg. Es ist das Beste, was der deutsche Frauenfußball derzeit zu bieten hat. Vor einem Jahr verpasste Wolfsburg nach 10 Titelgewinnen in Folge das Finale. Erstmals seit 2015 wurde mit den Bayern ein neuer Sieger in den silbernen DFB-Pokal der Frauen eingraviert. In diesem Jahr sollte es sogar das Triple werden. Die Liga haben die Bayern erneut dominiert, vorzeitig Meister mit 16 Punkten Vorsprung auf Wolfsburg. Doch in der Champions League gab es für Linda Dallmann und Co. das knappe Aus im Halbfinale gegen den FC Barcelona.
10: Das Champions League Aus tut natürlich weh, deshalb ja, ist der Pokal natürlich jetzt das Ziel. Es wäre einfach fürs Gefühl natürlich schön, wenn man das ein bisschen jetzt auch mit dem Pokal abrunden würde.
9: Die Bayern sind Favorit, doch Wolfsburg und der Pokal haben eine ganz besondere Beziehung. Das gilt allen voran für Alexandra Popp. Bisher konnte sie all ihre 13 Pokalfinals gewinnen und die Chancen, dass sie nach einer Wadenverletzung jetzt erstmals wieder aufläuft, stehen laut Wölfe-Trainer Stefan Lerch gut.
11: Poppy ist dabei und wenn wir Spielerinnen dabei haben, dann sind sie auch eine Option für die Startelf.
9: In wenigen Tagen verlässt Popp nach 14 Jahren den VfL Wolfsburg und vorerst auch die Bundesliga in Richtung Dortmund. In Köln jetzt noch einmal den Pokal in den Händen zu halten, wäre für Pop ein
12: sehr, sehr schöner und dann am Ende auch, glaube ich, sehr gelungener Abschluss.
9: Vor dem Traumfinale im Stadion gibt es auf den Vorwiesen in Köln wieder mehrere Mädchenturniere. Viele der über 1000 Spielerinnen werden Fußball wegen Alexandra Pop begonnen haben und ihr die Daumen drücken. Doch egal, ob märchenhafter Abschied für Alexandra Pop und den VfL Wolfsburg oder Titelverteidigung und erneutes Double für die Bayern, eine Fußballparty wird es in Köln auf jeden Fall.
6: Anstoß ist morgen um 16 Uhr. Rüber zum Radsport. Die 5. Etappe des Giro d'Italia war für die Fahrer eine ziemliche Quälerei. Holger Gerska.
13: Es ist ein typischer Giro. Jeden Tag eine neue, echte Herausforderung. Da waren zunächst die Massenstürze, dann ein im Feld grassierender Magen-Darm-Virus, der lange Transfer am ersten Ruhetag von Bulgarien nach Italien und nun auch noch richtig schlechtes Wetter. Bei Dauerregen entschied Igor Arrieta aus Spanien die Etappe für sich, der zweite Tagessieg in Folge für die Emirates-Mannschaft. Mit seinem einzigen Begleiter Afonso Eulalio aus Portugal lieferte er sich ein packendes Duell. Beide stürzten auf glatten Straßen. Arrieta versteuerte sich auch noch kurz vor dem Ziel, gewann aber trotzdem. Eulalio, der WM-9. Aus Portugal, ist mit großem Vorsprung jetzt Führender der Gesamtwertung, während der deutsche Radprofi Florian Storck seinen 3. Platz einbüßte. Im Hauptfeld waren vor allem die beiden deutschen Teams aktiv. Red Bull wollte offenbar den Top-Favoriten Jonas Vingegaard bei diesem schlechten Wetter mal testen, der Däne blieb aber souverän. Und Lidl, die andere deutsche Mannschaft, versuchte das rosa Spitzenreiter-Trikot des Italieners Giulio Ciccone zu verteidigen, ohne Erfolg.
6: In Hamburg findet das deutsche Spring- und Dressur-Derby statt, eines der wichtigsten Reitsport-Events des Jahres. Jörg Tegelhütter berichtet von der Qualifikation.
14: Der Titelverteidiger ist schon jetzt in Derbyform. In der ersten Qualifikation zum 95. deutschen Springderby lieferte André Thieme mit seinem Wallach Paule eine nie gefährdete Nullrunde ab und beendete die Prüfung als guter Siebter. Gefühl und Form stimmen bei dem Mecklenburger. Das gilt aber auch für die nationale Konkurrenz. Allen voran für den erst 24-jährigen Marvin Jüngel, der vor den knapp 2000 Zuschauern ebenfalls überzeugen konnte. Der zweimalige Derbysieger blieb fehlerlos und schaffte als Fünfter ebenfalls die vorzeitige Qualifikation. Jetzt kann das Derby kommen für Jüngel und seine Erfolgsstute Balus Erbin.
15: Die ist top fit. Also ich hoffe, dass wir ein bisschen André unter Druck setzen können und dass es vielleicht nochmal klappen könnte.
14: So wie in den Jahren 2023 und 2024, als Jüngel zweitjüngster Champion der Derby-Geschichte wurde. Allerdings meldet auch die ausländische Konkurrenz Ansprüche auf das blaue Siegerband an. Rang 1 in der mit knapp 30.000 Euro dotierten Prüfung ging an den Letten Kristaps Neretniks. Zweiter wurde der Ire David Simpson.
6: Zum Schluss noch traurige Nachrichten. Zwei Todesfälle erschüttern die nordamerikanische Basketballliga NBA. Ein aktiver Profi, Brandon Clark, ist im Alter von 29 Jahren gestorben. Das gab sein Club Memphis bekannt. Zur Todesursache gibt's keine Infos. Und auch ein ehemaliger NBA-Profi ist tot. Jason Collins ist mit 47 Jahren an einem schweren Gehirntumor gestorben. Collins war 2013 der erste aktive Profisportler in den großen US-Ligen, der sich als schwul geoutet hat. Raphael Spernt mit einem Nachruf.
16: Am 29. April 2013 schreibt Jason Collins Geschichte. In einem persönlichen Essay im US-Sportmagazin Sports Illustrated outet sich der damals 34-jährige Basketballer als schwul. Es ist das erste Mal, dass ein aktiver Profi in den großen US-Sportligen diesen Schritt wagt.
17: Sometimes when you're going through life, you take things for granted. Like, oh, there's gonna be tomorrow. There's gonna be tomorrow.
18: Manchmal lebt man einfach so vor sich hin und denkt, morgen ist ja auch noch ein Tag. Aber manchmal gibt es für manche von uns keinen Morgen mehr. Das war für mich ein extra Antrieb, zu sagen, okay, wir müssen das jetzt machen. Es ist Zeit, Klartext zu reden, meine Geschichte zu erzählen.
16: Die Reaktionen auf Collins' Coming Out sind durchweg positiv. Der damalige US-Präsident Barack Obama betont, er könne nicht stolzer auf ihn sein.
19: Ja, ich sagte ihm, ich könnte nicht stolzer sein. Given the importance of sports in our society.
16: Gerade weil Sport in der Gesellschaft so wichtig sei, bedeute es viel, wenn jemand auf dem höchsten Niveau zu sich stehe. Collins sei ein Vorbild für viele junge Menschen aus der LGBTQ-Community, jemand, der keine Angst habe und offen dazu stehe. In seiner 13-jährigen NBA-Karriere galt Jason Collins als einer der besten Verteidiger der Liga. Zweimal erreichte er mit den New Jersey Nets Anfang der 2000er die NBA-Finalserie. Nach seinem Coming-out lief er mit der Rückennummer 98 auf, in Gedenken an Matthew Shepard, der 1998 als Teenager bei einer homofeindlichen Attacke ums Leben kam. Im Auftrag der NBA setzte Jason Collins sich nach seinem Karriereende dafür ein, den Sport inklusiver zu machen. Erst vor ein paar Wochen wurde er für seine Arbeit als Pionier und Aktivist für positiven sozialen Wandel mit dem Bill Walton Global Champion Award ausgezeichnet. Bei der Preisverleihung konnte er aufgrund seiner Krankheit nicht persönlich vor Ort sein. Vor gut einem Jahr wurde bei Collins eine aggressive Form von Hirnkrebs diagnostiziert. 8 Monate nach der Diagnose ist er jetzt im Alter von 47 Jahren verstorben. Auf die Frage, wie er in Erinnerung bleiben wolle, betonte er in einem Interview mit der US-Social-Media-Organisation NowThis vor ein paar Jahren, als guter Mitspieler und als jemand, der sich für das große Ganze aufgeopfert und das Leben anderer Menschen positiv beeinflusst hat.
17: I want to be remembered as a good teammate, someone who sacrificed for the greater good and someone who had a positive effect on someone else's life.
6: Ein Nachruf auf Jason Collins von Raphael Spätz. Und das war Sport aktuell mit Julian Tilders im Studio. Danke Ihnen fürs Zuhören und noch einen schönen Abend.
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21: Uhr, die Nachrichten. Zunächst die Übersicht. Das Bundeskabinett hat das neue Heizungsgesetz beschlossen. In Würzburg ist der 104. Katholikentag eröffnet worden. Der US-Senat hat den Trump-Kandidaten Warsh als neuen Fed-Chef bestätigt. Die Meldungen im Einzelnen. Nach monatelangen Verhandlungen hat das Bundeskabinett eine Überarbeitung des Gebäudeenergiegesetzes auf den Weg gebracht. Im Gegensatz zu den bisherigen Vorgaben soll der Neueinbau von Öl- und Gasheizungen langfristig möglich bleiben. Dafür sollen diese Heizungen aber zu wachsenden Anteilen mit alternativen Brennstoffen betrieben werden. Vermieter müssen sich in Zukunft an den CO2-Kosten, den Gasnetzkosten und später auch an den Mehrkosten für Biokraftstoffe beteiligen. Außerdem ebnete die Bundesregierung den Weg für den Bau neuer Gaskraftwerke. Nach Angaben von Bundeswirtschaftsministerin Reiche sollen sie die Versorgungssicherheit gewährleisten. Die neuen Gaskraftwerke würden auch dann verfügbar sein, wenn Wind und Sonne keine Energie lieferten. Auf Stromkunden kommt deswegen ab 2031 eine neue Umlage zu. Begleitet wurde die Kabinettssitzung von Protesten vor dem Kanzleramt. Umweltorganisationen sprachen von einem Tiefpunkt der Klimapolitik. Die Regierung verlängere die Abhängigkeit Deutschlands von Öl- und Gasimporten. Wirtschaftsverbände äußerten sich grundsätzlich positiv zu dem Gesetzentwurf. Der Missbrauch von K.O.-Tropfen soll härter bestraft werden. Das Bundeskabinett brachte einen entsprechenden Gesetzesentwurf von Justizministerin Hubig auf den Weg. Demnach werden K.O.-Tropfen, die bei einer Vergewaltigung oder einem Raub zum Einsatz kommen, rechtlich als Waffe oder gefährliches Werkzeug eingestuft. Täter sollen in diesen Fällen mit mindestens 5 Jahren Haft bestraft werden. Bislang waren es 3 Jahre. Die Entlastungsprämie für Arbeitnehmer von bis zu 1.000 Euro wird von der Bundesregierung nicht weiter verfolgt. Das sagte Regierungssprecher Cornelius in Berlin, als er die Ergebnisse des Koalitionsausschusses vorstellte. Der Bundestag hatte im April beschlossen, dass Arbeitgeber ihren Beschäftigten die Prämie als Ausgleich für die infolge des Iran-Kriegs gestiegenen Energiepreise steuerfrei zahlen können. Der Bundesrat stoppte das Vorhaben, weil Länder und Kommunen Einnahmeausfälle befürchteten. Auch zahlreiche Unternehmen kritisierten das Vorhaben. In den Tarifverhandlungen für den Handel hat die Gewerkschaft Verdi zu ersten Warnstreiks aufgerufen. Am Freitag würden bundesweit Betriebe bestreikt, sagte Bundesvorstandsmitglied Zimmer. In Hamburg und Nordrhein-Westfalen hatte die Arbeitgeberseite in dieser Woche erste Tarifangebote vorgelegt. Laut dem Handelsverband Deutschland sollen die Löhne ab November um 2% und ab August 2027 um weitere 1,5% steigen. Verdi fordert 7% mehr Lohn, mindestens aber ein Plus von 225 Euro pro Monat. Mit Appellen zu mehr Zuversicht und gesellschaftlichem Zusammenhalt ist am Abend der 104. Deutsche Katholikentag eröffnet worden. Bundespräsident Steinmeier sagte in Würzburg, die Gesellschaft müsse aufhören, sich selbst in die Ohnmacht und das Land in den Abgrund zu reden. Viele hätten das Gefühl, die Zukunft könne nur düster sein. Doch gerade Christen müssten sich gegen das Gefühl der Hoffnungslosigkeit wehren. Die Präsidentin des Zentralkomitees der deutschen Katholiken, Stetter Karp, erklärte, Krieg, Armut und Ungerechtigkeit prägten viele Regionen der Welt. Auch in Deutschland nehmen Hass, Lügen und gesellschaftliche Spaltung zu. Dem setze der Katholikentag das Leitwort »Hab Mut, steht auf« entgegen. Es solle die Menschen ermutigen und aktivieren. Der Deutsche Katholikentag ist das größte Treffen katholischer Laien in Deutschland. Zu den Veranstaltungen werden Zehntausende Menschen erwartet. Der Grünen-Politiker Cem Özdemir ist neuer Ministerpräsident von Baden-Württemberg. Die Abgeordneten des Stuttgarter Landtags wählten ihn mit 93 Stimmen zum neuen Regierungschef. Die grün-schwarze Koalition hat eine Mehrheit von 112 Sitzen im Parlament. Grünen-Fraktionschef Schwarz sagte, eine Zweidrittelmehrheit bringe es mit sich, dass nicht immer alle Abgeordneten zustimmten. Laut CDU-Fraktionschef Vogt zeigt das Ergebnis, dass die Regierungskoalition funktioniert. Die Opposition wertete das Wahlergebnis für Özdemir dagegen als Niederlage. SPD-Fraktionschef Binder sprach von einem überraschenden Fehlstart. Özdemir ist der erste Regierungschef mit türkischen Wurzeln in der Geschichte der Bundesrepublik. Er folgt auf Ministerpräsident Kretschmann, der nach 15 Jahren aus dem Amt schied. US-Präsident Trump ist zu einem dreitägigen Besuch in China eingetroffen. Auf dem Flughafen in Peking wurde er von Vizepräsident Han empfangen. Morgen sowie am Freitag kommt Trump mit Staatschef Xi zu Gesprächen zusammen. Dabei soll es unter anderem um Handelsfragen gehen. Trump erklärte vor seinem Abflug, er wolle bessere Bedingungen für amerikanische Unternehmen in China erreichen. Weitere Themen dürften die chinesischen Exportkontrollen, geplante Waffenverkäufe der USA an Taiwan sowie der Iran-Krieg sein. Der Kandidat von US-Präsident Trump für die Leitung der Notenbank Fed, Warsh, ist vom Senat bestätigt worden. Die Senatoren sprachen sich mit einer Mehrheit von 54 zu 45 Stimmen für das frühere Vorstandsmitglied der Fed aus. Warsh soll Amtsinhaber Powell am Freitag ablösen. Die Nominierung fällt in eine Phase wachsender Spannungen zwischen Regierung und Notenbank. Trump hatte wiederholt vergeblich niedrigere Zinsen gefordert und dabei auch Powell attackiert. Seine Angriffe auf die Federal Reserve lösten an den Finanzmärkten Sorgen um die politische Unabhängigkeit der Institution aus. Warsh sicherte zu, die Fed gegen Einflussnahme aus dem Weißen Haus zu verteidigen. Der geplante Wiederaufbau des Gazastreifens verzögert sich weiter wegen des Streits um die Entwaffnung der Hamas. Das sagte der US-Gesandte für die Region Mladenov in Jerusalem. Er warf der militant-islamistischen Organisation vor, ihre Macht in Teilen des Gebiets weiter zu festigen. Die Hamas lehnt eine Entwaffnung bislang ab und fordert den Rückzug israelischer Truppen. Israel kontrolliert derzeit noch etwa die Hälfte des Gazastreifens. Laut Mladenov wird die seit 7 Monaten geltende Waffenruhe täglich von beiden Seiten verletzt. Der Diplomat ist Vorsitzender des US-Friedensrates für den Gaza-Konflikt. Das von Präsident Trump gegründete Gremium steht international in der Kritik, weil es als Konkurrenz zu den Vereinten Nationen gilt. Russland hat die Ukraine erneut mit mehreren 100 Drohnen angegriffen. Dabei sind nach Angaben von Präsident Selenskyj 6 Menschen getötet worden. Allein heute seien mindestens 800 russische Drohnen abgefeuert worden, erklärte Selenskyj in Online-Diensten. Moskau greift seit mehr als 4 Jahren ukrainische Städte mit Drohnen und Raketen an, bisher vorwiegend nachts, inzwischen immer häufiger tagsüber. Weil auch die westukrainische Stadt Uschhorod Ziel der Attacken war, schloss die Slowakei kurzzeitig ihre Grenze. Betroffen war auch das ukrainische Grenzgebiet zu Ungarn, in dem eine ungarische Minderheit lebt. Ungarns Außenministerin Orbán kritisierte die russischen Angriffe daher auf das Schärfste. Die EU-Kommission will internationale Zugreisen in Europa vereinfachen. Wie aus einem Gesetzentwurf hervorgeht, sollen Bahnunternehmen verpflichtet werden, auch Fahrkarten von Betreibern aus anderen Ländern anzubieten. Dadurch werde das Reisen quer durch Europa mit einer Fahrkarte möglich. Verpassen Passagiere einen Anschlusszug, sollen sie künftig Anspruch auf eine Entschädigung haben. Mit dem Gesetz will die EU-Kommission nach eigenen Angaben die Bahn als Alternative zum Flugzeug stärken. Schokoladentafeln der Marke Milka sind nach einer Gerichtsentscheidung irreführend und hätten so nicht verkauft werden dürfen. Das Landgericht Bremen urteilte, dass die Reduzierung von 100 auf 90 Gramm eine relative Mogelpackung sei, weil die Verpackung kaum geändert wurde. Laut Gericht hätte es eines Hinweises auf der Verpackung bedurft. Das Urteil habe aber keine direkten Konsequenzen, hieß es von einem Gerichtssprecher. Bedeutung habe es aber für künftige Fälle, denn es bestehe Wiederholungsgefahr. Vom Milka-Hersteller Mondelez hieß es, man nehme das Urteil zur Kenntnis und arbeite an einer klaren Kommunikation. Und hier noch einmal die Übersicht. Das Bundeskabinett hat das neue Heizungsgesetz beschlossen. In Würzburg ist der 104. Katholikentag eröffnet worden. Der US-Senat hat den Trump-Kandidaten Warsh als neuen Fed-Chef bestätigt. Das Wetter. In der Nacht gebietsweise schauerartiger Regen, in den Alpen oberhalb etwa 1500 Meter Schnee. Tiefstwerte 8 bis 3 Grad. Morgen verbreitet Schauer und Gewitter, in den Alpen oberhalb etwa 1500 Meter Schnee. An der Nordsee längere trockene Abschnitte und etwas Sonne. Höchsttemperaturen 10 bis 16 Grad. Die weiteren Aussichten: am Freitag wechselhaft mit Schauern und einzelnen Graupelgewittern, nur im Nordosten sonnige Abschnitte, 11 bis 17 Grad. Das waren die Nachrichten.
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0: Heute mit Fanny Buschert. Ich wünsche Ihnen einen schönen guten Abend. Bis tief in die Nacht haben die Spitzen von Union und SPD gestern beraten. Die Liste der Baustellen ist lang und wie hier weiter vorgegangen werden soll, dazu konnte sich der Koalitionsausschuss zumindest auf einen Arbeitsprozess einigen. Die Ergebnisse der gestrigen Beratungen vertiefen wir gleich. Außerdem blicken wir nach Baden-Württemberg. Dort wurde heute Cem Özdemir zum neuen Ministerpräsidenten gewählt. Und uns beschäftigt der 104. Katholikentag, der heute in Würzburg eröffnet wurde. Diese und weitere Themen also bis Mitternacht. Und wir beginnen zunächst in China. Denn in der Hauptstadt Peking ist heute US-Präsident Donald Trump angekommen. Bei seinem mehrtägigen Besuch sind unter anderem Gespräche mit Chinas Staats- und Parteichef Xi Jinping geplant. Zu besprechen gibt es vieles, denn die Beziehung zwischen den beiden Großmächten ist in diversen Bereichen angespannt. Welche Themen auf der Agenda stehen und wie der US-Präsident heute in China empfangen wurde, das fasst Maximilian Seib zusammen.
2: Als Donald Trump in Peking aus dem Flugzeug steigt, wird er fast empfangen wie ein Popstar. Dutzende junge Chinesinnen und Chinesen in blauen Hemden und weißen Hosen stehen Spalier, wehen mit kleinen chinesischen Fahnen und rufen herzlich willkommen. Dass der choreografierte Empfang so warm ausfällt, keine Selbstverständlichkeit. Seit seinem letzten Besuch in China vor fast 9 Jahren hat Trump Handelskriege mit der Volksrepublik angezettelt. Beide Seiten haben sich mit Zöllen überzogen. Das Verhältnis seither stark beschädigt. Doch bei seinem letzten Statement vor dem Abflug, das alles für Trump kein Thema. Er habe ein ausgezeichnetes Verhältnis zu Präsident Xi und er glaube, das werde auch so bleiben. Vor gut einem halben Jahr haben sich Trump und Xi zum letzten Mal getroffen auf neutralem Boden in Südkorea. Dort wurden unter anderem die Zölle deutlich gesenkt. Diese Deeskalation soll weitergeführt, gerne ausgebaut werden, so die Hoffnung nicht nur auf US-amerikanischer Seite. China sei bereit, mit den USA zusammenzuarbeiten, sagt Guo Jiekun, Sprecher des Außenministeriums. Man wolle Differenzen bewältigen und einer turbulenten Welt Stabilität geben. Harmonische Bilder sind fest eingeplant im Programm, inklusive gemeinsamer Teezeit und einem Staatsbankett. Doch hinter den Kulissen gibt es eine ganze Reihe an heiklen Themen. Eines davon hat US-Präsident Trump schon vor dem Gipfel versucht abzuräumen, der von ihm und Israel angezettelte Iran-Krieg. Man werde zwar viel darüber sprechen, Chinas Hilfe als Vermittler brauche man aber nicht. Der Iran sei militärisch geschlagen, entweder er würde einlenken oder man bringe die Sache anders zu Ende. Sowohl die USA als auch China leiden unter den Folgen des Iran-Kriegs, der Blockade der Straße von Hormus und gestiegenen Ölpreisen. China als langjähriger Wirtschaftspartner könnte auf den Iran einwirken, doch das, so Beobachter, käme wahrscheinlich mit einem Preis. Zum Beispiel beim Thema Taiwan. Die demokratisch regierte Insel war zwar nie Teil der Volksrepublik, doch China sieht sie als eigenes Staatsgebiet. dass die USA milliardenschwere Waffenpakete für Taiwan schnüren, kritisiert Zhong Han, Sprecherin für Taiwan-Angelegenheiten in China, klar. Die Taiwan-Frage sei eine innere Angelegenheit Chinas. Man lehne Waffenverkäufe an diese Region entschieden ab. Besonders im Fokus stehen bei diesem Treffen in Peking Handelsfragen. Eine Delegation prominenter Firmenbosse begleitet Trump, darunter Tesla und Ex-Chef Elon Musk, Apple-Boss Tim Cook und Nvidia-CEO Jensen Huang. Es geht um Kooperationen, Deals und einen möglichen Abbau der gegenseitigen Beschränkungen. Ich denke, Sie werden sehen, dass gute Dinge passieren werden. Das wird eine aufregende Reise. Viele gute Dinge werden geschehen, so Donald Trump. Dass diesen großen Worten auch große Taten folgen, bezweifeln viele Beobachter. Beide Seiten scheinen aber auf jeden Fall darum bemüht, dass sich die zwei größten Volkswirtschaften der Welt wieder annähern.
0: Maximilian Seib über US-Präsident Donald Trump, der heute nach China gereist ist und dort Staats- und Parteichef Xi Jinping treffen wird. Was von dem Besuch zu erwarten ist, darüber konnte ich vor der Sendung mit dem Politikwissenschaftler Thomas Heberer sprechen, emeritierter Professor für Politik und Gesellschaft Chinas der Universität Duisburg-Essen. Guten Abend, Herr Heberer.
3: Ja, guten Abend, Frau Buschert.
0: Trump sagte vor seinem Abflug, er habe eine ausgezeichnete Beziehung zu Chinas Staatspräsident Xi. Würden Sie die Beziehung auch so bezeichnen?
3: Der Trump ist immer jemand, der sehr polarisiert, kann man sagen, und der leichte Dinge über die Lippen bringt. Und ich glaube, er versucht zumindest mit Xi Jinping eine ganz gute Beziehung zu haben. Und er mag ja auch irgendwie Menschen, die er als stark

0: lassen, ohne ihre Grundinteressen aufzugeben. Man könnte fast sagen, das ist so eine Art kontrollierte Rivalität, die da jetzt entstanden ist. Ich glaube nicht, dass langfristig die beiden große Freunde sein werden. Dazu sind die Verwerfungen geopolitisch, aber auch handelspolitisch einfach zu groß. Aber momentan Trump ist in einer schwierigen Situation. Wir haben die Vorwahlen jetzt im November. Er hat den Irankrieg angefangen ohne einen Sinn und Zweck, kann man sagen. Jetzt hat er ihn jedenfalls nicht benannt. Und es ist ein Dilemma, es ist ihm nicht gelungen, den Iran niederzuringen, sondern im Gegenteil, der Iran versucht auf Augenhöhe mit ihm zu sprechen. Also er ist in einer schwierigen Lage und er muss irgendwas, vor allem wirtschaftlich, jetzt mit nach Hause bringen, damit er im Inland auch ganz gut wieder dasteht.
1: Bevor wir gleich auf Erwartungen an das Treffen in China zu sprechen kommen, würde ich gerne an dieser Stelle noch mal nachfragen, wie es denn dazu kam, dass jetzt diese Beziehung etwas befriedet ist, wenn man so will. Donald Trump hatte ja wiederholt versucht, China unter Druck zu setzen. Musste er sich dann irgendwann eingestehen, dass diese Druckmittel gegen China einfach nur bedingt wirken?
0: Ich glaube, das Beispiel seltener Erden war so ein Triggerpunkt. Da hat Trump gemerkt, dass China bei manchen Sachen eben am längeren Hebel sitzt. Seltene Erden werden gebraucht für fast alle Hochtechnologien, für Waffen vor allem und modernste Waffen. Und er ist darauf angewiesen, China besitzt über 90% der Herstellung von seltenen Erden und hat damit quasi ein Monopol. Und da musste Trump schon klein beigeben und er versucht jetzt auch das als einen Schwerpunkt der Verhandlungen zu machen, sicherzustellen, dass erstmal China sich nicht zurückhält mit der Belieferung von seltenen Erden an die Vereinigten Staaten.
1: Also das heißt, wenn wir auf den Besuch von Donald Trump in China blicken, der noch bis Freitag gehen soll, dann würden Sie sagen, an erster Stelle für den US-Präsidenten dürften diese seltenen Erden liegen?
0: Nein, es geht um Handel und Zölle und das seltene Erden ein Punkt davon, aber es geht auch um geopolitische Krisen. Der Iran erhofft, dass China hier eine Vermittlerrolle übernehmen könnte, er hofft auch, dass China Druck auf Iran ausüben würde. Und er spricht auch an die Frage des Ukraine-Krieges. Xi Jinping hat wohl schon ihm signalisiert, dass Putin ja nach Trump nach China kommt und dass er da mit Putin ein Gespräch führen könne, um zu klären, auf welcher Grundlage könne man denn diesen Krieg beenden. Also geopolitisch ist der zweite Punkt. Der dritte Punkt ist natürlich Technologie, nämlich die Sanktionierung sozusagen von bestimmten Halbleitern, die nach China nicht exportiert werden dürfen und die China dringend benötigt. Und ich glaube, die drei Punkte stehen dabei im Mittelpunkt.
1: Wenn wir jetzt also auf die geopolitischen Aspekte blicken, was kann China hier denn leisten? Beziehungsweise was wäre denn zum Beispiel mit Blick auf den Iran China möglicherweise bereit zu liefern?
0: Also China und Iran hatten eine gute Beziehung und fast das gesamte Öl, das der Iran exportiert, geht nach China. Für China ist es nicht so bedeutend, es macht nur 10% des chinesischen Erdöleinfuhren aus, also ist nicht besonders wichtig. Aber China hat halt dadurch, dass es der Hauptkunde des iranischen Öls ist, da auch etwas zu sagen. Ich glaube nicht, dass China Druck ausübt. China hat sich verpflichtet, niemals auf Partner, ob es Russland oder der Iran sind, Druck auszuüben, sondern höchstens vermittelnd einzugreifen. Das werden sie in diesem Fall auch machen. Die Gespräche, die in Pakistan stattgefunden haben, da weiß man ja inzwischen, dass im Prinzip China Pakistan dazu ermuntert hat, das zu machen und auch entsprechende Informationen geliefert hat. Und Trump hofft jetzt darauf, dass China auch in Bezug auf den Iran hier noch mehr macht und damit man endlich zum Ende dieses Krieges kommt.
1: Wenn Trump von China hofft, dass sie in der Iran-Frage etwas mehr leisten könnten, was könnte er denn oder was würde er denn im Gegenzug China anbieten können?
0: Ich denke, diese Technologiefrage ist ein ganz wichtiger Punkt und natürlich auch die Taiwan-Frage. Die Taiwan-Frage steht jetzt sicher nicht allein im Mittelpunkt. Es gibt ja zurzeit jetzt keinen schwelenden Konflikt, kann man sagen, über die Taiwan-Frage. Und nachdem die Vorsitzende der größten Oppositionspartei, der Kuomintang, im April in China gewesen ist und mit Xi Jinping ein sehr gutes Verhältnis entwickelt hatte, Kooperation angeboten hat und Friedensgespräche in der Taiwan-Frage, hat sich die Lage noch etwas entspannt. Aber die USA wollen Waffen in großem Umfang an Taiwan liefern. Der Kongress hat dieser Lieferung bereits zugestimmt. Trump hat es seit Jahresanfang zurückgehalten. Wahrscheinlich will er das auch als Faustpfand nehmen für die Gespräche in Peking.
1: Also könnten Sie sich vorstellen, dass Trump hier doch noch etwas beweglich sein könnte mit Blick auf Taiwan, wenn China ihm im Gegenzug auch etwas anbietet?
0: Ich denke, nicht in der Hinblick, dass er sagt, China

0: kann Taiwan besetzen oder sonst irgendwas. Aber dass er sagt, ich überlege mir das nochmal mit diesen Waffenlieferungen in Zukunft. Jetzt hat Taiwan die ja schon bezahlt. Die kann er jetzt sehr schwer zurückhalten. Aber er sagt, in Zukunft halten wir uns etwas zurück und Taiwan muss selber schauen, wo sie die Waffen herbekommen.
1: Beide Seiten wollen also etwas voneinander bei diesen Treffen in dieser Beziehung. Viele
0: Genau.
1: Beobachter attestieren dem Treffen aber eine Art ja Ungleichgewicht, also dass US-Präsident Trump gerade mehr in der Rolle des Bittstellers sei. Würden Sie dieser Aussage zustimmen?
0: Ja, das ist vielleicht etwas zu stark. Aber China hat im Prinzip, wenn man das so nennen darf, auch noch eine andere Waffe. Ich habe das heute gerade gelesen im chinesischen Netz, nämlich Xi Jinping hat eingeplant für morgen Nachmittag einen Spaziergang mit Trump im Himmelstempel, in dem eben die chinesischen Kaiser sozusagen zum Himmel gebetet haben bis 1911. Und er macht das, wie es in China hieß, weil Trump ein sehr religiöser Mensch sei. Aber sie hat auch dann noch was anderes im Kopf. Und im chinesischen Internet wird es diskutiert, weil als Kissinger 1971 in China war, um den Nixon-Besuch vorzubereiten und ein Abkommen zu treffen, da war man sozusagen in der Situation, wo man nicht weiterkam. Und der damalige Ministerpräsident Zhou Enlai hat dann mit Kissinger einen langen Spaziergang gemacht und schließlich ist zu einer Einigung gekommen und zu diesem Abkommen, das vielleicht sonst nicht zustande gekommen wäre. Und ich glaube, Xi Jinping hat Ähnliches mit Trump vor, um so eine bestimmte Nähe auch zu erzeugen, eine bestimmte Wärme mit Trump. Und Trump ist ja sehr empfänglich für solche Dinge, vor allem wenn man ihm sozusagen in einer gewissen Weise hofiert. Und er weiß, dass China gleichrangig inzwischen ist und nicht mehr der schwache Gegner, dem er was diktieren kann.
1: Das würde ja auch dazu passen, wie Trump jetzt bei seiner Ankunft in Peking empfangen wurde. Sehr groß, sehr feierlich. Bedeutet das also, dass auch China trotz aktuell ja einer ganz gut gestellten Position an einer künftig stabilen, engen Beziehung zu den USA interessiert ist?
0: Ja, China hat ja auch innere Schwierigkeiten im Moment, vor allem wirtschaftlicher Art und braucht Stabilität. Und ich glaube, China wäre insgesamt ganz froh, wenn man mit Trump eine Art Modus Vivendi findet, also eine Art friedliche Koexistenz, dass man auch ein bestimmten Bereichen miteinander kooperiert. Es gibt ja schon, die beiden Finanzminister führen regelmäßig Gespräche über Handelsfragen. Aber das kann man sich ja auch vorstellen in anderen Bereichen, stärker vielleicht noch im militärischen Bereich, damit es nicht zu Zwischenfällen im südchinesischen Meer kommt oder auch im Hinblick auf die Taiwan-Fragen im Umgang. Also ich denke, das ist noch Potenzial, was man ausschöpfen kann. Und hier soll bei diesem Besuch von beiden Seiten die Grundlage dafür gelegt werden.
1: Sagt der emeritierte Professor für Politik und Gesellschaft Chinas, Thomas Heberer, über den Besuch von US-Präsident Trump in China. Vielen Dank für Ihre Zeit.
0: Ja, gerne.
1: Und das Gespräch haben wir vor der Sendung aufgezeichnet. Um kaum ein Gesetz wurde in der Vergangenheit so heftig gerungen wie um das Gebäudemodernisierungsgesetz, also die Neuauflage des Gesetzes, das unter der Ampelregierung als Heizungsgesetz bekannt wurde. Doch jetzt ist der Weg frei. Das Bundeskabinett hat die Novelle beschlossen, die somit als nächstes in den Bundestag eingebracht werden kann. Über die Einigung berichtet Jörg Münchenberg.
2: Nach zähen Verhandlungen zwischen Union und SPD und mit deutlicher Verspätung hat das Kabinett das Gebäudemodernisierungsgesetz jetzt doch beschlossen und damit eine zentrale Vorgabe des Koalitionsvertrages umgesetzt. Die Wirtschaftsministerin deshalb zufrieden.
3: Wir schaffen damit Investitionssicherheit, wir schaffen Planungssicherheit, wir ermöglichen Technologieoffenheit und Flexibilität bei der Heizungswahl. Die starre 65% erneuerbaren Quote entfällt. Die Zwangsberatung entfällt.
2: So Katharina Reiche nach dem Kabinettsbeschluss. Tatsächlich wird mit dem Wegfall der Vorgabe, wonach neue Heizungen zu 65% mit erneuerbaren Energien betrieben werden müssen, das Herzstück des umgangssprachlich genannten Heizungsgesetzes gestrichen. Ein überfälliger Schritt, lobte heute aber auch Bauministerin Verena Huberts von der SPD.
4: Zu viele Vorschriften, zu viele Linien, zu viele Sonderwünsche, ein zu enges Fundament. Wir haben diesen Plan jetzt neu gezeichnet. Klar, tragfähig und mit den richtigen Stützen.
2: Erlaubt ist also auch künftig der Einbau von Gas- und Ölheizungen, die jedoch ab 2029 schrittweise mit klimafreundlichen Kraftstoffen wie Biomethan oder Bioöl befeuert werden müssen. Zunächst beträgt die Beimischungsquote 10% und wächst dann bis 2040 auf 60% auf. 2045 will Deutschland klimaneutral sein, doch die Vorgabe von 100% Biokraftstoffen fehlt in dem Gesetz. Die Klimaschutzziele würden trotzdem nicht aufgeweicht, betont die Wirtschaftsministerin.
3: Wir haben zwei Evaluierungsschritte eingebaut, 2030 und Anfang der 30er Jahre, was wichtig ist, um die Ziele ständig nachschärfen zu können. Es ist allerdings zum heutigen Zeitpunkt schwer abzusehen, was konkret im Jahr 2040 zu erreichen ist.
2: Kritiker halten der Regierung jedoch vor, dass letztlich nicht ausreichend Biokraftstoffe zur Verfügung stehen. Zudem dürften die Netzentgelte sowie die CO2-Preise weiter steigen. Mietern droht damit eine Kostenfalle. Deshalb habe man vorgebaut, bekräftigt die Bauministerin.
4: Wenn jetzt ein Vermieter eine Gas- oder Ölheizung einbaut, dann werden die Kosten zukünftig dann auch geteilt. Von dem biogenen Anteil, aber auch bei den CO2-Kosten und den Netzentgelten.
2: Die vielen Kritiker, Umweltschutzverbände etwa, aber auch die Opposition überzeugt das nicht. Britta Hasselmann, Co-Fraktionschefin der Grünen.
5: Gerade in diesen Zeiten, in denen wir wissen, dass der Krieg im Nahost, dass die Abhängigkeit von Öl und Gas uns wirklich was kostet, geostrategisch, klimapolitisch und im Geldbeutel, muss es doch um Entlastung und um Zukunft gehen und nicht um eine rückwärtsgewandte Politik.
2: Der Bundesverband der deutschen Industrie lobte dagegen, das geplante Gesetz schaffe endlich Klarheit. Ähnlich äußerte sich zwar auch der Verband der kommunalen Unternehmen, allerdings, so heißt es da, seien noch zahlreiche Fragen ungeklärt. So ist etwa weiter offen, in welchem Umfang klimafreundliche Heizungen künftig gefördert werden sollen.
1: Informationen von Jörg Münchenberg. Die Spitzen von Union und SPD haben gestern bis tief in die Nacht im Kanzleramt beraten. Konkrete Entlastungsbeschlüsse im Kontext steigender Energiepreise gab es diesmal nicht, auch wenn jetzt klar ist, dass die zuvor diskutierte Entlastungsprämie endgültig vom Tisch ist. Union und SPD einigten sich aber wohl unter anderem darauf, die CO2-Abgabe im kommenden Jahr stabil zu halten und eine Reform der Einkommenssteuer auf den Weg zu bringen. Was nach dem gestrigen Koalitionsausschuss bleibt, das fasst Steffen Wurzel zusammen.
6: Konkret herausgekommen ist beim Treffen des Koalitionsausschusses gestern Abend nicht viel. Die Spitzen von CDU, CSU und SPD haben vereinbart, die anstehenden Reformen abgestimmt in den nächsten Wochen auf den Weg zu bringen. Trotz dieses offensichtlich dünnen Ergebnisses zeigte sich der CDU-Wirtschaftspolitiker Klaus Wiener heute früh im Deutschlandfunk zufrieden.
7: Man hat ja 6 Stunden zusammengesessen. Für mich auch ein gutes Zeichen, dass man sich bei den vielen Themen, die wir haben, Gesundheit, Rente, Steuern, dass man sich hier wirklich im Detail nochmal ausgetauscht hat. Und was ich höre, ist, man hat sich auf einen Fahrplan verständigt für Reformen. Ich finde, das ist ein guter Ansatz.
6: Dass die Abwesenheit von Streit und das Sich-Austauschen zu offenen Themen von den Regierungsparteien schon als Erfolg verkauft wird, zeigt, die schwarz-rote Bundesregierung hat nach einem Jahr im Amt die Erwartungen an sich selbst heruntergeschraubt. Ähnlich der Ansatz von Rainer Holznagel vom wirtschaftsnahen Lobbyverband Bund der Steuerzahler. Holznagel heute früh im RBB.
8: Das ist ja schon mal ein Vorteil, wenn die nicht mit Streit auseinandergehen und insofern vielleicht an dem arbeiten, was jetzt wichtig ist.
6: Und das Wichtige ist, darüber ist man sich in der schwarz-roten Koalition einig, die Reform der Einkommensteuer. Offen bleiben weiter die Einzelheiten. Während CDU und CSU breit und möglichst für alle die Einkommensteuer senken möchte, wollen die Sozialdemokraten mehr umverteilen, also Besserverdienende mehr belasten, um die unteren Gehaltsklassen zu entlasten. Bei einem Koalitionsausschusstreffen kurz vor der Sommerpause soll die Steuerreform noch einmal Thema werden. Regierungssprecher Stefan Cornelius sagte am Nachmittag in Berlin zu allen für die nächsten Monate geplanten Reformen:
9: Der Rahmen ist gesetzt. Die Bundesregierung hat das Ziel und die Absicht, bis zur Sommerpause große Reformen noch auf den Weg zu bringen.
6: Was der Koalitionsausschuss gestern Abend entschieden hat: Der Preis auf das klimaschädliche Gas CO2 wird wegen der zurzeit hohen Kosten für fossile Energieträger nicht weiter erhöht. Er soll zunächst bei 55 bis 65 Euro pro Tonne stabil gehalten werden. Kritik daran kommt von den Grünen und von Umweltverbänden. Klar ist seit gestern Abend auch, die vor allem bei Wirtschaft und Bundesländern umstrittene 1.000-Euro-Prämie, die Unternehmen ihren Mitarbeitern steuerfrei hätten zahlen sollen, ist endgültig vom Tisch. Zigaretten werden dennoch teurer, denn die Koalition habe ohnehin nicht vorgehabt, die Tabaksteuer nur zu erhöhen, um die nun gescheiterte 1.000-Euro-Prämie zu finanzieren. Das sagte der Sprecher des Bundesfinanzministeriums, Maximilian Kall.
10: Sie war jetzt nicht alleine gedacht als Gegenfinanzierung für konkrete Entlastungsmaßnahmen, sondern auch wird auch einen Beitrag zur Haushaltskonsolidierung leisten.
6: Der Co-Chef der Bündnisgrünen, Felix Banaschak, zeigte sich im ZDF unzufrieden mit dem Koalitionsgipfel gestern Abend. Er schlug erneut vor, Stromsteuer generell senken, das würde alle entlasten.
11: Nicht, dass sie alle Probleme des Landes an einem Abend lösen, das wäre zu viel verlangt. Regieren ist schwierig in dieser Zeit, das muss man anerkennen. Aber eine klare Antwort, unser Vorschlag war, die Stromsteuer für alle zu senken, nicht nur für die Schwerindustrie, sondern auch für die privaten Verbraucherinnen und Verbraucher, für das Handwerk. Das wäre eine Maßnahme gewesen, die einfach umzusetzen wäre und sofort bei denen angekommen wäre, die es brauchen.
6: Nach dem Koalitionsausschuss ist vor dem Koalitionsausschuss. Beim nächsten Treffen sollen nicht nur die Regierungsparteispitzen dabei sein, sondern auch Arbeitgeber und Gewerkschaften. Anfang Juni wird das wohl sein.
1: Aus Berlin der Bericht von Steffen Wurzel. Und wir blicken nach Baden-Württemberg. Dort wurde heute Cem Özdemir zum neuen Ministerpräsidenten gewählt. Der Grünen-Politiker löst Winfried Kretschmann ab, der nach 15 Jahren im Amt mit fast 78 Jahren jetzt in den Ruhestand geht. Özdemir ist heute im Landtag von Baden-Württemberg vereidigt worden, wo er allerdings nicht alle Stimmen der Regierungsfraktion Grüne und CDU auf sich vereinen konnte. Den Tag in Stuttgart fasst Moritz Ferle zusammen.
12: Herr Abgeordneter Özdemir, nehmen Sie die Wahl zum Ministerpräsidenten des Landes Baden-Württembergs an?
13: Ja, Herr Präsident, und ich danke für das Vertrauen. Herzlichen Dank.
14: Um kurz nach 12 ist es offiziell. Cem Özdemir wird der 10. Ministerpräsident in der Geschichte Baden-Württembergs. Damit wird der 60-Jährige zugleich der erste Regierungschef in Deutschland mit türkischen Wurzeln. Im ersten Wahlgang wählte der Landtag Özdemir mit der erforderlichen Mehrheit zum Nachfolger seines Parteikollegen Winfried Kretschmann, der damit nach 15 Jahren aus dem Amt scheidet.
12: Auf Herrn Abgeordneten Cem Özdemir entfielen 93 Stimmen. Mit Nein haben 26 Abgeordnete gestimmt, enthalten haben sich 4 Abgeordnete. Auf Herrn Abgeordneten Manuel Hagel entfielen 34 Stimmen.
14: Das Ergebnis der Landtagswahl am 8. März war ein politischer Triumph für den Oberrealo Özdemir. Auf den letzten Metern hatten die Grünen die CDU, die in Umfragen lange komfortabel vorne lag, noch knapp überholt. Rund 27.000 Stimmen betrug der Vorsprung. Das Wahlergebnis im Landtag ist dagegen etwas ernüchternd. CDU und Grüne stellen jeweils 56 Abgeordnete. Özdemir fehlen somit 19 Stimmen aus der eigenen Regierungskoalition. Aus Kreisen beider Fraktionen ist im Anschluss zu hören, dass es natürlich auch einzelne Abweichler in den eigenen Reihen geben könnte. Das Gros vermutet man jeweils bei der anderen Partei. Im Interview mit dem SWR versucht der grüne Fraktionschef Andreas Schwarz, die fehlenden Stimmen als einen Schönheitsfehler abzutun, der komfortablen Regierungsmehrheit geschuldet sei.
15: Das bringt einfach so eine Zweidrittelmehrheit mit sich. Das ist bei großen Koalitionen, wo sie so eine große Mehrheit haben, kann das einfach mal vorkommen. Das tut dem Ergebnis nichts ab.
14: Ähnlich äußert sich der neue CDU-Fraktionsvorsitzende Tobias Vogt.
16: Das ist ein gutes Ergebnis und es ist eine geheime Wahl. Und ich glaube, da brauchen wir jetzt auch nicht irgendwelche Spekulationen.
14: Deutliche Worte findet hingegen SPD-Fraktionschef Sascha Binder.
17: Denn es scheint so, dass der zukünftige Ministerpräsident erstmal die Probleme im eigenen Lager lösen muss, bevor er sich um die wichtigen Probleme im Land kümmern kann.
14: Die andere verbliebene Oppositionspartei, die AfD, spricht von einer Klatsche für den Ministerpräsidenten. In der Landtagssitzung hatte die AfD, wie erwartet, den CDU-Vorsitzenden Manuel Hagel als Gegenkandidaten zu Özdemir für die Wahl vorgeschlagen. Der entgegnete, dafür nicht zur Verfügung zu stehen.
18: Und mit der deutschen Christdemokratie und mit diesem Parlament machen Sie keine Spielchen.
14: Im Anschluss an die Wahl wurde erst Özdemir und dann die Reihe der Ministerinnen und Minister vom Landtagspräsidenten Thomas Strobel vereidigt. Strobel war am Vortag gewählt worden. In den vergangenen 10 Jahren war er Innenminister und stellvertretender Ministerpräsident der grün-schwarzen Koalition. Beides übernimmt nun der bei der Landtagswahl unterlegene CDU-Spitzenkandidat.
19: Ich habe berufen, Herrn Landtagsabgeordneten Manuel Hagel zum Minister des Inneren für Digitalisierung und Europa. Ihn bestelle ich zugleich zu meinem Stellvertreter.
14: Am Nachmittag fuhr Özdemir dann zu seinem neuen Amtssitz, der Villa Reitzenstein, und händigte dort den Ministern und Staatssekretären ihre Ernennungsurkunden aus. Ihren Koalitionsvertrag hatten Grüne und CDU am Montag unterzeichnet. In den kommenden Jahren wollen die beiden Parteien vor allem die ins Schlingern geratene Wirtschaft unterstützen und die finanzielle Lage der Kommunen stabilisieren. Außerdem soll die Verwaltung an vielen Stellen digitalisiert und vereinfacht werden.
1: Informationen von Moritz Ferle. Sie hören den Deutschlandfunk, das Journal vor Mitternacht, und wir kommen jetzt zu unseren Kurzberichten. Die EU will die Buchung von internationalen Bahntickets vereinfachen. Sarah Lopez.
20: Mit einer Buchung auf einer Plattform eine komplette Reise buchen, auch wenn die durch mehrere EU-Länder geht. Das will die EU-Kommission ermöglichen. Sie hat heute Pläne vorgestellt, die das Bahnfahren über Ländergrenzen hinweg einfacher machen sollen. Denn gerade ist es noch so, dass Bahnreisende sich ihre Fahrt oft mit mehreren Buchungen auf unterschiedlichen Plattformen zusammenstellen müssen. Als Gamechanger für die Zugfahrt in Europa bezeichnet Verkehrskommissar Apostolos Tsitsikostas die Pläne. Zukünftig sollen große Bahngesellschaften wie die Deutsche Bahn verpflichtet werden, die Angebote der ausländischen Konkurrenten anzuzeigen, wenn diese auch in Deutschland halten. Hier dürfe es keine Preisunterschiede geben. Reisende sollen sich dabei auch die CO2-Emission einer Reise anzeigen lassen können. Außerdem sollen Fahrgastrechte gestärkt werden. Wenn ein Anschlusszug verpasst wird, sollen Fahrgäste den nächsten Zug nehmen dürfen, auch wenn sie für diesen kein Ticket gebucht haben. Und wenn eine Verbindung gar nicht mehr klappt, sollen sie Anspruch auf Entschädigung und auch eine Hotelübernachtung bekommen, wenn notwendig. Jens Giesecke, verkehrspolitischer Sprecher der EVP-Fraktion, zu der CDU und CSU gehören, vergleicht die Pläne mit dem kostenlosen Roaming für Handynutzer. Das sei eine konkrete europäische Erleichterung im Alltag. Die Vorschläge der EU-Kommission gehen als nächstes an das EU-Parlament und die Mitgliedstaaten. Wenn die Änderungen beschlossen werden, sollen sie ein Jahr später in Kraft treten.
1: Der Europäische Gerichtshof hat zu Lebensmittelhygiene in Lebensmittelgeschäften geurteilt. Kolja Schwarz.
21: Es geht um mehrere Filialen und ein Lager von Aldi in Belgien. Bei Lebensmittelkontrollen hatte die zuständige Behörde in 11 Fällen Nagetierkot und in 3 Fällen angenagte und verunreinigte Gegenstände im Verkauf aufgefunden. Der Europäische Gerichtshof hat mit seinem Urteil klargestellt, dies allein kann zu einer strafrechtlichen Verurteilung führen. So sehe es die europäische Verordnung vor, die sich mit der Lebensmittelsicherheit befasst. Hauptziel der Verordnung sei es, ein hohes Schutzniveau für die Verbraucher sicherzustellen. Dafür müssen Lebensmittelhändler eine Reihe von Maßnahmen der Lebensmittelhygiene ergreifen. Ein einzelner Fall von Spuren oder Ausscheidungen von Schädlingen stelle noch keinen Verstoß gegen die Verpflichtungen dar. Wenn allerdings wiederholt Spuren und Ausscheidungen von Schädlingen festgestellt werden, stehe fest, dass der Lebensmittelunternehmer keine geeigneten Verfahren zur Bekämpfung von Schädlingen vorgesehen hat.
1: In Lettland ist die Regierungskoalition zerbrochen. Arne Bartram berichtet.
22: In Lettland ist die Regierungskoalition zerbrochen. Auslöser ist ein politischer Streit, nachdem mehrere Drohnen in den lettischen Luftraum eingedrungen waren. Vergangene Woche waren 2 Drohnen in Lettland abgestürzt. Sie kamen vermutlich aus der Ukraine und sollten wohl Ziele im Nachbarland Russland treffen. Daraufhin war der Verteidigungsminister des Landes zurückgetreten. Über dessen Nachbesetzung ist ein Streit innerhalb der 3-Parteien-Koalition entbrannt. Die liberal-konservative Regierungschefin Evika Silinja wollte den Posten mit einem Militäroberst besetzen, statt erneut mit einem Vertreter ihres linksgrünen Koalitionspartners. Als Konsequenz hat die linksgrüne Partei die Regierung verlassen, die jetzt keine Mehrheit mehr im Parlament hat. Um die Krise zu lösen, will sich der Präsident des Landes mit Vertretern aller Parteien treffen. Wahrscheinlich ist, dass eine Übergangsregierung für die kommenden Monate übernimmt. Für Anfang Oktober sind ohnehin Parlamentswahlen geplant.
1: Die Internationale Energieagentur warnt in ihrem Monatsbericht vor schnell schwindenden Ölvorräten. Kai Rienecker.
23: Die Ölvorräte schwinden im Rekordtempo dahin. Die weltweiten Lagerbestände seien im März und April um knapp 250 Millionen Barrel zurückgegangen, so die Internationale Energieagentur. Die Lieferausfälle über die Straße von Hormuz sorgten für schnell schrumpfende Reserven. Um die Märkte zu beruhigen, hatten die Mitgliedsländer der IEA im März die koordinierte Freigabe von mehr als einem Drittel ihrer strategischen Vorräte angekündigt. Ein großer Teil sei davon schon verbraucht worden, so die Agentur in ihrem Monatsbericht. Selbst wenn wenn der Iran-Konflikt im kommenden Monat beendet würde, werde der Markt bis Oktober massiv unterversorgt bleiben. Der sprunghafte Anstieg der Ölpreise sorge gleichzeitig aber auch für einen starken Rückgang der weltweiten Nachfrage. Die Internationale Energieagentur senkte ihre Prognosen für dieses Jahr weiter nach unten. Bereits im März hatten die Energieexperten in Paris erklärt, dass die Versorgung des Weltmarkts mit Ölprodukten wegen der Blockade der Straße von Hormus so stark gestört sei wie nie zuvor. Durch die Meerenge verläuft normalerweise rund ein Fünftel der weltweiten Öl- und Flüssiggastransporte.
1: Und zum Ende der Kurzberichte fasst Claudia Werle den Tag an der Börse zusammen.
0: Allianz, Siemens, RWE, Merck und der Industriedienstleister Bilfinger. Sie alle und noch eine Vielzahl weiterer Unternehmen haben sich in die Geschäftsbücher schauen lassen. Was auffällt? Gute Geschäfte machen die einen, dazu gehört die Chipindustrie, überhaupt Unternehmen aus dem Technologiesektor. Die anderen bekommen die Folge des Iran-Kriegs mit voller Wucht zu spüren. So ist Hapag-Lloyd, Deutschlands größte Containerreederei, zu Jahresbeginn in die roten Zahlen gerutscht. Und das hat viel mit der Blockade der Straße von Hormuz zu tun. Für die Reederei beliefen sich die Zusatzkosten auf 50 bis 60 Millionen Dollar pro Woche, so der Konzernchef. Und es sei schwer abzusehen, wann diese wichtige Meerenge wieder passierbar sein werde. Auch für die Reisebranche hat der Iran-Krieg erhebliche Folgen, denn es kommt immer wieder zu Flugausfällen. Und dann sind da noch die steigenden Inflationszahlen. Viele Menschen haben weniger Geld in der Tasche, sie müssen kalkulieren und verreisen deshalb in näher gelegene Ziele oder kürzer. Heute heißt es dann auch vom Reisekonzern TUI, die Auslastung von Hotels und Ressorts liege unter dem Vorjahr. Der DAX zu Handelsschluss deutlich im Plus, er steht bei 24.136 Punkten. US-Präsident Trump ist zu seinem China-Besuch in Peking eingetroffen. An den Finanzmärkten wächst nun die Hoffnung, dass beide Seiten im festgefahrenen Handelsstreit vorankommen. Begleitet wird Trump von einer hochrangigen Wirtschaftsdelegation, was auf Fortschritte bei den Zollstreitigkeiten und Handelsbeschränkungen deuten könnte.
1: Claudia Werle mit dem Tag an der Börse zum Ende der Kurzberichte. Kevin Warsh, der Kandidat von US-Präsident Trump für die Leitung der Notenbank Fed, wurde heute vom US-Senat bestätigt. Damit tritt Warsh nun offiziell die Nachfolge von Jerome Powell an, dessen Vertrag als Fed-Chef nun ausläuft. Powell bleibt aber weiter Gouverneur der US-Notenbank und er plant, diese Rolle auch weiter auszuüben. Trotz einer Untersuchung des Generalinspekteurs, in der es um Powells Management eines Renovierungsprojektes am Hauptsitz der Fed geht. Aus Washington berichtet Anne Schneider.
3: I call him too late, you know, too late Powell, that's his nickname.
4: Zu spät, Powell, so nennt Donald Trump seit Monaten den Notenbankchef, den er in seiner ersten Amtszeit selbst eingesetzt hatte. Der Präsident macht damit regelmäßig klar, er hätte sich deutlich schneller, deutlich niedrigere Zinsen gewünscht. Billigere Kredite würden aus seiner Sicht zu mehr Investitionen führen und den schwächelnden Häusermarkt ankurbeln. Zudem müssten die USA dann auch weniger Zinsen für ihre hohen Staatsschulden zahlen. Heute verlässt Jerome Powell den Chefposten der Fed turnusgemäß. Er macht Platz für seinen Nachfolger Kevin Warsh, doch der Konflikt dürfte damit nicht enden, denn Powell geht nicht ganz, er bleibt im Führungsgremium der Notenbank. Ein historisch ungewöhnlicher Schritt, den zuletzt ein Fed-Chef im Jahr 1948 gegangen ist. Powell selbst kündigt das so an.
5: Ich werde dem Vorstand noch für unbestimmte Zeit angehören.
24: To be determined.
4: Und begründet den ungewöhnlichen Schritt mit dem politischen Druck. Und zwar nicht durch Trumps Beschimpfungen. Sie gehören für Powell zur normalen und oft geäußerten Kritik der Politik an der Notenbank. Der noch Fed-Chef kritisiert die inzwischen eingestellten strafrechtlichen Ermittlungen gegen ihn, den juristischen Druck auf die Fed und Trumps Versuch, eine Notenbankgouverneurin aus dem Amt zu drängen und den Posten mit einem loyaleren Kandidaten zu besetzen.
24: These legal actions by the administration are unprecedented in our 113-year history.
5: Diese rechtlichen Schritte sind beispiellos. Ich fürchte, dass die Angriffe der Institution schaden.
4: Auch mit diesen Angriffen wollte Trump die Fed auf Linie bringen, hin zu niedrigeren Zinsen. Doch die Notenbanker sind ihrem Auftrag treu geblieben. Sie sollen für stabile Preise sorgen und gleichzeitig die Wirtschaft und den Arbeitsmarkt im Blick behalten. Und aus der Sicht der Fed bedeutet das aktuell, die Inflation liegt noch immer über dem Ziel von 2%. Zu frühe Zinssenkungen könnten den Preisdruck wieder verstärken und die Glaubwürdigkeit der Notenbank gefährden. Also politischer Druck gegen geldpolitische Vorsicht. Bleibt das so, auch unter dem neuen Chef Kevin Warsh? Der gibt darauf eine klare Antwort.
2: So let me be very clear.
7: Lassen Sie mich das ganz klar sagen. Die Unabhängigkeit der Geldpolitik ist von entscheidender Bedeutung. Die geldpolitischen Entscheidungsträger müssen im Interesse des Landes handeln.
4: Doch der Druck ist da. Der Präsident erwartet sinkende Zinsen und das schnell. Das hatte er kurz vor Warrs Ernennung nochmal deutlich gemacht. Und gleichzeitig bleibt Powell im System. Ein ehemaliger Chef im selben Gremium wie sein Nachfolger. Der Machtwechsel dürfte den Konflikt zwischen der Fed und dem Präsidenten also erstmal nicht entschärfen, zumindest solange Powell sich nicht ganz zurückzieht.
1: Aus Washington der Bericht von Anne Schneider. In London hat heute der britische König mit viel Glanz und Pomp das Regierungsprogramm vorgetragen. Es ist das Programm eines Premierministers, der aktuell ums politische Überleben kämpft, Keir Starmer. Und der traf sich am Morgen noch mit Gesundheitsminister Wes Streeting, der als möglicher Nachfolger Starmers gehandelt wird. Über die Entwicklungen rund um die heutige King's Speech berichtet Christoph Prössel.
8: Die Rede des Königs ist ein fester Bestandteil der britischen Politik. Mehr Tradition geht eigentlich fast nicht. Der König fährt mit der Kutsche am Parlament vor, wird ins Parlament geleitet, genau genommen ins Oberhaus, wo er auf dem Thron Platz nimmt. Dort wird ihm die Rede überreicht, die er dann vor den Abgeordneten des Ober- und Unterhauses hält.
9: My Lords and members of the House of Commons.
8: Ein Regierungsprogramm formuliert von der Regierung, aber der König liest vor.
9: My government will take urgent action to tackle antisemitism and ensure all communities feel safe.
8: Ausformuliert heißt es dann My government, meine Regierung oder His Majesty's government, die Regierung seiner Majestät. Neben dem Prunk, viel Gold und Symbolik ist die Rede an sich eher nüchtern. Eine Aneinanderreihung zahlreicher Gesetzesvorhaben, die in den kommenden Monaten umgesetzt werden sollen. 35 Stück an der Zahl. Aber diesmal ist diese King's Speech schon ziemlich absurd. Da steht ein Premier unter den Zuhörenden, der demnächst schon keiner mehr sein könnte. Am Morgen hat er noch Wes Streeting empfangen, den Gesundheitsminister aus seinem Kabinett, der, so sieht es aus, Keir Starmer gerne ablösen würde an der Spitze der Partei und als Premier. Am Morgen fragten die wartenden Journalisten vor der Downing Street Wes Streeting, ob er Streeting zurücktreten werde.
10: Are you going to resign, Health Secretary?
8: Der Rücktritt wäre der erste Schritt, deutlich zu machen, dass Streeting dem Premier das Vertrauen entzieht und versucht, 81 Abgeordnete hinter sich zu versammeln. Das ist die Zahl, die ein Herausforderer zusammenbekommen muss, um Starmer stürzen zu können. Doch Streeting antwortet nicht, als er reingeht, auch nicht, als er rausgeht. Aber er lässt durch Verbündete wissen, dass er einen Leadership-Contest erwarte, also eine Wahl um das Amt des Parteivorsitzenden, der in Großbritannien auch immer Premier ist. Die Lage ist so wackelig, dass gestern wohl ein Mitarbeiter des Palastes in der Downing Street nachgefragt haben soll, ob die King's Speech, die Rede des Königs, auch wirklich stattfinden soll. Nun, dazu ist es also gekommen. Am Nachmittag Debatte im Parlament. Keir Starmer bedankt sich beim König. Darf ich betonen, welche Freude es ist, die freundliche Rede des Königs in Empfang zu nehmen, mit der radikalen Agenda der Labour-Regierung für ein stärkeres und faireres Großbritannien. Die Parteichefin der Konservativen Cammy Badenoch zerlegt das Regierungsprogramm und Keir Starmer.
25: The Prime Minister is in office, but not in power.
8: Der Premier sei zwar im Amt, aber nicht an der Macht. Und sie erinnerte daran, dass fast 100 Abgeordnete dem Premier ihr Vertrauen entzogen hätten, auch 4 Staatssekretäre. Es wird eng für Keir Starmer.
1: Christoph Prössel über die heutige King's Speech in London. Und wir blicken nach Frankreich. Der Vorsitzende des französischen Rassemblement National, Bardella, hat sich von der AfD distanziert. Viele Positionen der AfD seien mit den Grundsätzen seiner Partei unvereinbar, das sagte er der Frankfurter Allgemeinen Zeitung. Wozu sich Bardella daneben noch geäußert hat, das fasst Stefan Detjen zusammen.
26: Wie genau das Kandidatenfeld bei der Präsidentschaftswahl in knapp einem Jahr aussehen wird, ist noch nicht klar erkennbar.
2: Sicher scheint im Augenblick allein, dass wer auch immer Anfang Mai 2027 aus der politischen Mitte oder von links die Stichwahl erreicht, dort auf die extreme Rechte treffen wird. Der Rassemblement National, kurz RN, ist in Wahlen und Umfragen derzeit die stärkste politische Kraft in Frankreich. Und Kandidatin dürfte nach einem Strafurteil wegen des Missbrauchs von EU-Geldern nicht die Galionsfigur des RN, Marine Le Pen, sondern ihr politischer Ziehsohn Jordan Bardella werden. Im Interview der Frankfurter Allgemeinen Zeitung lässt Bardella jetzt auch erkennen, welchen europapolitischen Kurs er als Präsident fahren würde. Nicht mehr die radikale Abkehr von der EU, die den RN in der Zeit seines rechtsradikalen Gründers Jean-Marie Le Pen, des Vaters von Marine, prägte. Als französischer Präsident werde er wie seine Vorgänger ein Freund des deutschen Bundeskanzlers sein, versichert Bardella und lobt Friedrich Merz für dessen Migrationspolitik. Man könne da Bündnisse mit der italienischen Ministerpräsidentin Giorgia Meloni schließen, meint Bardella. Die Postfaschistin gilt in Berlin inzwischen als in der Außen- und Europapolitik zuverlässige Partnerin. Ich würde Bardella nicht weit von Meloni entfernt sehen, schätzt auch der Politikwissenschaftler Alistair Cole von der Universität Lyon. Als gelte es in Berlin, die Sorgen vor einer Präsidentschaft der extremen Rechten in Frankreich zu nehmen, geht Bardella im FAZ-Interview auch auf Distanz zur AfD. Die extreme Rhetorik der Partei in historischen Fragen oder der europafeindliche Flügel der AfD entsprechen nicht den Positionen des Rassemblement National, erklärt Bardella und verweist darauf, dass seine Partei auch im Europaparlament nicht der gleichen Fraktion wie die AfD angehöre.
1: Informationen von Stefan Dädchen. Wer bei einem Raub oder einer Vergewaltigung K.O.-Tropfen einsetzt, muss künftig mit härteren Strafen rechnen. Darauf hat sich das Bundeskabinett geeinigt und ein entsprechendes Gesetz beschlossen. Die Neuerung? In dem Gesetz werden K.O.-Tropfen nun rechtlich als Waffe oder gefährliches Werkzeug eingestuft. Über die Pläne der Bundesregierung berichtet Gudula Geuter und sie beginnt mit einer Aussage von Justizministerin Stefanie Hubig.
6: Das ist ein weiterer Baustein zum Schutz von Frauen vor Gewalt in Deutschland.
11: So Bundesjustizministerin Stefanie Hubig. Schon bisher werden diese Taten strenger bestraft, wenn K.O.-Tropfen zum Einsatz kommen. Die Mindeststrafe beträgt 3 Jahre. Bis vor kurzem hatten viele auch eine Mindeststrafe von 5 Jahren für möglich gehalten. Wegen der Formulierung der Strafnormen, die den Einsatz einer gefährlichen Waffe verlangen, hatte der Bundesgerichtshof das aber abgelehnt. Das soll jetzt geändert werden, so die SPD-Politikerin.
6: Die Täter mischen heimlich Substanzen unter, um Menschen wehrlos zu machen. Die Betroffenen haben oft gar keine Chance, die Übergriffe zu bemerken und abzuwehren. Das ist ganz besonders widerwärtig.
11: Ob die Zahl der Übergriffe mit K.O.-Tropfen tatsächlich steigt, ist nicht bekannt. Die Justizministerin verweist aber auf eine Dunkelfeldstudie.
6: Rund 5% der Bevölkerung gibt in dieser Studie an, dass sie selbst schon Opfer von K.O.-Tropfen geworden sind. Frauen sind besonders stark betroffen.
11: Dass gerade im Fall von K.O.-Tropfen vieles nicht angezeigt wird, hat auch einen ganz praktischen Grund. Jenny Lederer ist Mitglied im Ausschuss Strafrecht des Deutschen Anwaltvereins. In der Praxis seien gerade diese Fälle vor Gericht oft schwer zu greifen.
12: Das Problem liegt darin, dass solche Mittel wie K.O.-Tropfen, sonstige Sedativa, ein flüchtiger Stoff sind. Das heißt, die Nachweisbarkeit ist wahnsinnig schwierig. Und viele Opfer gehen dann auch einfach zu spät ins Krankenhaus, zur Polizei.
11: Für sie heißt das, die Strafverschärfung dürfte nicht viel bringen. Von der ist nicht nur sie nicht überzeugt, sondern auch andere Anwälte und Strafrechtswissenschaftler. Schon jetzt könnte ein Richter ja schließlich Strafen von bis zu 15 Jahren verhängen. Die Rechtsanwältin plädiert für mehr Aufklärung über die Gefahren und ist sich zumindest soweit mit Justizministerin Hubig einig, die sagt:
6: Prävention, Aufklärung ist ein Punkt und der andere Punkt ist natürlich auch der Nachweis. Und deshalb ist es wichtig, dass Betroffene, Menschen, die das Gefühl haben, da ist was passiert, ich hatte einen Filmriss, den ich mir überhaupt nicht erklären kann, schnell zur Ärztin, zum Arzt gehen, in forensische Ambulanzen gehen.
11: Bevor der Entwurf Gesetz wird, müssen Bundestag und Bundesrat darüber beraten.
1: Informationen von Gudula Geuter. In Würzburg hat heute der 104. Deutsche Katholikentag begonnen. Unter dem Motto "Hab Mut, steh auf" wird in den kommenden 4 Tagen diskutiert, gesungen und gebetet. Wie der Auftakt heute verlaufen ist und was für den morgigen Tag in Würzburg geplant ist, das fasst Sabine Brütting zusammen.
13: Die Gastgeber in Würzburg sind voller Vorfreude auf die kommenden 4 Tage des 104. Deutschen Katholikentages. Bischof Franz Jung bedankte sich bei allen Unterstützern, der Stadt Würzburg, dem Zentralkomitee der Deutschen Katholiken und den vielen Helferinnen und Helfern.
15: Ich bin froh und dankbar, in dieser Stadt auch Bischof zu sein, die ihre Türen weit aufmacht und uns mit Christinnen und Christen, Menschen aus ganz Deutschland und der Weltkirche so herzlich willkommen heißt hier in den nächsten Tagen.
13: Auch der Würzburger Oberbürgermeister Martin Heilig freut sich über mehrere 10.000 Gäste in der Stadt. Heilig betont aber auch:
16: Der größte Wert liegt aus meiner Sicht nicht in der schieren Masse an positiven Energie und dem Willen zur Gestaltung, sondern dass er von so vielen Menschen mitgetragen wird. Man könnte sagen, Würzburg als ein Labor für ein gelingendes Miteinander.
13: 4 Jahre Planungszeit hat der Katholikentag in Anspruch genommen. Zusammengekommen sind über 900 Veranstaltungen versammelt in einem 319 Seiten dicken Programmheft. Unter dem Motto Hab Mut, steh auf, geht es in den kommenden Tagen um aktuelle gesellschaftliche und politische Fragen. Wem gehört der öffentliche Raum? Macht Klimaschutz arm? Oder auch Glaube, Heimat, Identität? Mittendrin in den Debatten, so sieht Irmestetter Karp, Präsidentin des Zentralkomitees der Deutschen Katholiken, die Rolle von Christinnen und Christen in der Gesellschaft.
17: Für uns ist es ein Katholikentag, der auch ein politisches Signal setzen will. Wir sind da und wir bringen unsere Werte ein.
13: Ganz so politisch will der bayerische Ministerpräsident Markus Söder den Katholikentag nicht verstanden wissen. Am Rande eines Festaktes sagte er auf die Frage, ob sich der Katholikentag und folglich auch die Kirchen politisch einmischen sollten.
18: Kirche ist keine NGO, Kirche ist eine ganz besondere Institution, die wir in Bayern sehr unterstützen. Wir sind ein Land, das seine christliche Prägung auch ernst nimmt. Deswegen halten wir das Kreuz fest, Religionsunterricht. Und die christlichen Feiertage bleiben bei uns erhalten. Und deswegen, ja, natürlich gibt es viele Dimensionen in der Diskussion, die auch politisch sind, ist ja keine Frage. Aber die Kirche ist was Besonderes.
13: Die Podien mit Bundespräsident Frank-Walter Steinmeier und Bundeskanzler Friedrich Merz sind dagegen eindeutig politisch. Die Botschaften von diesem Katholikentag in Würzburg werden es auch sein.
19: Sabine Brütting über die Eröffnung des Katholikentags in Würzburg. Und damit geht das Journal vor Mitternacht zu Ende. Hier folgen Hymnen und Nachrichten und anschließend hören Sie das Kulturmagazin Fazit mit meiner Kollegin Charlotte Oehlschlegel. Mein Name ist Fanny Buschert. Ich wünsche Ihnen noch einen schönen Abend.

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1: Es ist 0 Uhr Donnerstag, der 14. Mai. Die Nachrichten. Einen Tag nach seiner Ankunft in Peking wird US-Präsident Trump heute vom chinesischen Staatsoberhaupt Xi empfangen. Bei der Unterredung in der großen Halle des Volkes wird erwartet, dass Trump auch den Irankrieg anspricht. China ist ein wichtiger Partner des Iran und ein wichtiger Abnehmer iranischen Öls. Die Regierung in Peking dringt deshalb auf eine rasche Öffnung der Straße von Hormus. Erwartet werden auch Gespräche über Taiwan. China erhebt Anspruch auf die unabhängig regierte Insel und will sie trotz internationaler Kritik an sich binden. Im Zentrum des Staatsbesuchs stehen jedoch Wirtschaftsgespräche. Trump wird von hochrangigen Wirtschaftsvertretern der Tech- und Finanzbranche begleitet. Es ist der erste Besuch eines US-Präsidenten in China seit fast einem Jahrzehnt. Die Beziehungen beider Länder haben sich seitdem abgekühlt. Der Kandidat von US-Präsident Trump für die Leitung der Notenbank Fed, Warsh, ist vom Senat bestätigt worden. Die Senatoren sprachen sich mit einer Mehrheit von 54 zu 45 Stimmen für das frühere Vorstandsmitglied der Fed aus. Warsh soll Amtsinhaber Powell am Freitag ablösen. Die Nominierung fällt in eine Phase wachsender Spannungen zwischen Regierung und Notenbank. Trump hatte wiederholt vergeblich niedrigere Zinsen gefordert und dabei auch Powell attackiert. Seine Angriffe auf die Federal Reserve lösten an den Finanzmärkten Sorgen um die politische Unabhängigkeit der Institution aus. Warsh sicherte zu, die Fed gegen Einflussnahme aus dem Weißen Haus zu verteidigen. In Israel werden vorgezogene Neuwahlen vorbereitet. Die Regierungskoalition von Ministerpräsident Netanyahu stellte einen Antrag auf Auflösung des Parlaments. Über den Gesetzentwurf könnte nach Berichten israelischer Medien erstmals am 20. Mai abgestimmt werden. Insgesamt muss eine Parlamentsauflösung 4 Abstimmungen durchlaufen. Wahlen können frühestens 90 Tage nach Verabschiedung des Gesetzes stattfinden. Regulär würde Israel am 27. Oktober eine neue Knesset wählen. Mit den vorzeitigen Wahlen reagiert Netanyahu auf einen möglichen Verlust seiner Parlamentsmehrheit. Ultraorthodoxe Regierungspartner werfen ihm Wortbruch vor, weil er noch kein Gesetz zur Abstimmung vorgelegt hat, das streng religiöse Talmud-Studenten von der Wehrpflicht befreit. In den Tarifverhandlungen für den Handel hat die Gewerkschaft Verdi zu ersten Warnstreiks aufgerufen. Am Freitag würden bundesweit Betriebe bestreikt, sagte Bundesvorstandsmitglied Zimmer. In Frankfurt am Main, Hamburg, Stuttgart und Dortmund finden Kundgebungen statt. In Hamburg und Nordrhein-Westfalen hatte die Arbeitgeberseite in dieser Woche erste Tarifangebote vorgelegt. Laut dem Handelsverband Deutschland sollen die Löhne ab November um 2% und ab August 2027 um weitere 1,5% steigen. Verdi fordert 7% mehr Lohn, mindestens aber ein Plus von 225 Euro pro Monat. Verdi erklärte, mit den Angeboten werde noch nicht einmal die Inflation ausgeglichen. Im Handel arbeiten laut Verdi rund 5,2 Millionen Menschen, davon 3,4 Millionen im Einzelhandel. Die Tarifbindung in der Branche ist seit Jahren rückläufig und vergleichsweise gering. Mit Appellen zu mehr Zuversicht und gesellschaftlichem Zusammenhalt ist am Abend der 104. Deutsche Katholikentag eröffnet worden. Bundespräsident Steinmeier sagte in Würzburg, die Gesellschaft müsse aufhören, sich selbst in die Ohnmacht und das Land in den Abgrund zu reden. Viele hätten das Gefühl, die Zukunft könne nur düster sein. Doch gerade Christen müssten sich gegen das Gefühl der Hoffnungslosigkeit wehren. Die Präsidentin des Zentralkomitees der deutschen Katholiken, Stetter Karp, erklärte, Krieg, Armut und Ungerechtigkeit prägten viele Regionen der Welt. Auch in Deutschland nahmen Hass, Lügen und gesellschaftliche Spaltung zu. Dem setzte der Katholikentag das Leitwort »Hab Mut, steh auf« entgegen. Es solle die Menschen ermutigen und aktivieren. Der Deutsche Katholikentag ist das größte Treffen katholischer Laien in Deutschland. Zu den Veranstaltungen werden Zehntausende Menschen erwartet. Das Wetter. In der Nacht gebietsweise schauerartiger Regen, in den Alpen oberhalb etwa 1500 Meter Schnee. Tiefstwerte 8 bis 3 Grad. Am Tag verbreitet Schauer und Gewitter. An der Nordsee längere trockene Abschnitte und etwas Sonne. Höchsttemperaturen 10 bis 16 Grad. Das waren die Nachrichten.
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2: Willkommen. Vor ein paar Jahren war es noch ein Nischenthema. Mittlerweile ist es ein riesiger Markt. Ein Drittel der Menschen in Deutschland hört regelmäßig Podcasts zu den wirklich unterschiedlichsten Themen.
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2: Ja, so klingt einer der Podcasts, House of Humsi, der heute Abend beim Deutschen Podcast Award gleich 2 Preise abgeräumt hat. Zum ersten Mal wurden die Awards in Berlin verliehen. Wir waren mit Fazit dabei. Dann geht's nach Österreich, wo heute sozusagen inoffiziell schon mal vorab die Wiener Festwochen eröffnet wurden. Mit einer Rede an Europa von der amerikanischen Publizistin Anne Applebaum, die vielversprechend mit einer Frage ans Publikum angefangen hat.
4: Why are you here?
2: Ja, warum sind Sie hier? Warum ein kleines Theaterteam für ihr neuestes Stück ganze 4 Wochen in der Antarktis verbracht hat, auf einer echten Forschungsstation und wie man dort im ewigen Eis eigentlich Theater macht, das erfahren Sie dann auch noch hier in Fazit von Schauspieler Wolfram Koch. Und das ist zum Start Musik von der australischen Indie-Band Telenova. January heißt dieser Song.

0: Heute Abend gab es eine große Premiere. Die Deutschen Podcast Awards wurden das erste Mal verliehen in Berlin. Eine Jury aus rund 50 Personen hat aus den vielen Einreichungen eine Shortlist erstellt. Da wurden dann die Gewinnenden vorgetragen heute. In ein paar Kategorien konnte auch die Community abstimmen. Insgesamt wurde der Preis in gleich 24 Kategorien verliehen. Und unser Podcast-Experte Moritz Metz war bei der Verleihung im großen Sendesaal im Haus des Rundfunks dabei und ist mir jetzt zugeschaltet. Hallo.
1: Hallo.
2: Hallo.
0: 24 Kategorien, das klingt ja nach einem langen Abend. Was war das für eine Show?
1: Ja, das war eine glamouröse Angelegenheit. Der Dresscode dieses Abends heißt auch Modern Gala. Man soll sich also ein bisschen glitzernd vielleicht anziehen oder mit Krawatte und so weiter. Es war aber doch auch ein sehr junges Publikum, das sich dann auch fast schon ironisch teilweise so angezogen hat. Und das war auf der großen Bühne. Die Moderatorinnen haben durchgeführt durch wirklich einen Marathon von verschiedenen Preisen eben. Du hast es gesagt, 24 an der Zahl, die da jetzt gerade vorgestellt wurden. Es war dann dabei nicht besonders viel Zeit für eine tiefere Begründung, welcher Podcast jetzt aus welchen Gründen gewonnen hat. Das wurde dann immer so hingenommen und dann kurz gefeiert. Dann gab es immer noch eine kurze Ansprache der Siegenden und dann kam schon wieder das Nächste dran. Zwischendrin ein paar Witze und Showeinlagen. Also insgesamt ein runder, unterhaltsamer Abend.
0: Ja, wir werden jetzt natürlich auch nicht alle 24 Kategorien abfertigen, aber gab es denn Projekte, die besonders herausgestochen sind?
1: Also man muss sagen, dass das jetzt auch, was die Juryarbeit angeht, nicht ein Podcastpreis ist, der für explizit genau die journalistische Leistung sozusagen komplett abdeckt und tief diskutiert. Trotzdem waren ein paar aus meiner Sicht sehr, also wichtige, vielversprechende Podcasts mit dabei. Zum Beispiel der Podcast Rape Tape von der ARD. Da geht es um ein vergewaltiger Netzwerk. Das war eine aufwendige Recherche, wo eben zwei Journalistinnen Nutzer entdeckt haben, die Frauen heimlich betäuben und vergewaltigen und diese Informationen austauschen. Es gab einen anderen Podcast, das Braune Klassenzimmer vom Stern. Der hat gleich zweimal gewonnen. Das waren Undercover-Recherchen online und auch beim Waffenkauf in Tschechien waren dann eine eingeschleuste Journalistin war da mit dabei und am Ende saßen wirklich tatsächlich 8 junge Menschen in Untersuchungshaft, sitzen in Untersuchungshaft, weil sie da faschistische Sachen gemacht haben. Da kam dann auch der Aufruf ans Publikum, antifaschistisch zu sein. Es gab natürlich aber auch andere Kategorien, so mehr die Laber-Podcast-Ecke, unterhaltsam. Da hat dann Salva Humsi, die auch den Abend moderiert hat, gleich 2 Podcast-Preise nochmal abgeräumt als Moderatorin in der Gesellschaft Popkultur und One Host Show mit ihrem Podcast House of Humsi. Und es gab auch ein bisschen einen Fokus, nicht allzu groß, auf die sogenannten Indie-Podcasts, weil diese Podcast-Szene ist ja eigentlich noch viel größer als das, was man jetzt hier bei dieser Veranstaltung sieht. Podcasts, die jeder so für sich machen kann. Andererseits haben dann auch öfters große Stars gewonnen. Die Brüder Kaulitz, Micky Beisenherz, Sophie Passmann waren aber dann selbst gar nicht vor Ort.
0: Also von den journalistischen Leistungen bis hin zu den, ja, sag ich mal, altbekannten Laber-Podcasts in 24 Kategorien war da einiges dabei. Jetzt ist es ja nicht das erste Mal, dass deutschsprachige Podcasts ausgezeichnet wurden. Bis 2024 gab es den Deutschen Podcastpreis, der wurde dann abgesetzt, weil man es laut den Veranstaltenden nicht geschafft habe, trotz großer Bemühungen ausreichend Partner aus der Podcast-Szene für dieses Format zu gewinnen. Jetzt also ein neuer Aufschlag. Ich habe gedacht, naja, vom Deutschen Podcastpreis zum Deutschen Podcast Award ist jetzt eher kosmetisch die Änderung im Namen, nicht unbedingt eine revolutionäre Veränderung. Was ist dein Eindruck? Hat dieser Award eine Zukunft?
1: Der hat auf jeden Fall eine Zukunft, weil man ja sieht, dass Podcasts sich in Deutschland als Medienformat absolut etabliert haben in den letzten Jahren. Definitiv, spätestens seit der Pandemie. Podcasts sind ein wichtiges Medium, was 2/3 der Menschen zwischen 14 und ich glaube 48 hören. Das ist sozusagen auch eine Industrie, die inzwischen Geld macht. Es gibt dann wichtige Studios wie Bose Park, Andern, Pool Artist, Studio Bummens. Die sind natürlich alle auch hier, haben auch irgendwie alle ihre Preise abgeräumt. Und das ist eine gewisse Industrie schon fast geworden. Und ich denke, das wird so weitergehen, dass diese Podcast-Welt auf jeden Fall ein wichtiger Bestandteil des deutschen Mediensystems ist. Dafür ist es auch gut, so einen Award zu haben. Ich denke auch, der Unterschied von diesem alten Podcast-Preis zu diesem Award ist jetzt nicht wahnsinnig groß. Vielleicht ist es noch ein bisschen mainstreamiger geworden.
0: So ein Abend zeigt ja aber auch immer so ein bisschen, wo die Szene gerade steht. Gab es denn so einen Trend, auf den wir in Zukunft uns freuen können oder was uns erwartet als Hörerinnen und Hörer?
1: Also worüber viel geredet wird, habe auch gerade hier mit einem Podcast-Produzenten geredet, der hat auch gesagt, wir machen jetzt Video. Man stellt sich dann die Kameras ins Studio, so klein das auch immer ist, dass man dann auch Videopodcasts machen kann. Man könnte auch sagen, das ist ein Trend, der aus den USA kommt, den Spotify vor allem pusht, weil sie wollen, dass da dann die Verweildauer noch länger sind. Viele Leute gucken jetzt auch YouTube-Podcasts, also Podcasts auf der Plattform YouTube. Das ist so ein Trend. Da wurde heute aber auch versucht, manchmal noch so Überzeugungsarbeit zu leisten. Und eine andere Podcast-Produzentin hat auch gesagt, wir wollen ja Reichweite und Kohle machen. Also machen wir jetzt alles Video.
0: Das sehen wir dann im nächsten Jahr, wie das weitergeht. Das Deutschlandradio war mit 3 Podcasts unter den Nominierten dabei und es gab auch Preise. In der Kategorie Kids and Family hat Kakadu, der Kinderpodcast, gewonnen. Und auch der Podcast, der die Geschichte des Tech-Milliardärs Peter Thiel erzählt, der hat in der Kategorie Doku und ja, ich glaube, in der, das kann man schon so sagen, Hauptkategorie gewonnen. Podcast of the Year. Ja. Die Peter Thiel Story und Jasmin Körber aus dem Podcast-Team müsste jetzt auch neben dir stehen, mich wahrscheinlich auch schon hören können.
2: Genau. Hallo.
0: Ja, herzlichen Glückwunsch auch von mir zu diesem Preis an der Stelle nochmal. Was glaubst du denn, wieso konnte sich die Jury, aber auch so viele Hörerinnen und Hörer für euer Projekt, für euren Podcast begeistern?
2: Also ich glaube, dass einfach das ein super Thema war, das irgendwie den Zeitgeist auch ganz gut getroffen hat. Ich glaube, viele Menschen haben sich in den letzten Jahren, Monaten irgendwie Gedanken gemacht über die steigende Macht der Tech-Bosse. Und das, dafür steht natürlich Peter Thiel wie kein Zweiter. Der ist einfach die Verkörperung genau dieser Macht und auch einer Veränderung, eines Vibe-Shifts, wie wir manchmal im Team intern oft gesagt haben, so von einer, wie man oft dachte, linken, lieber links gerichteten Szene im Silicon Valley hin zu mehr konservativen Werten.
0: Ja, und dafür gab es heute gleich 2 Auszeichnungen. Feiert ihr jetzt noch ein bisschen?
2: Ja, aber hallo, klar.
0: Dann schon sehr. Dann wünsche ich euch einen schönen Abend und vielen Dank auch an dich, Moritz Metz, für die Eindrücke von der Verleihung.
1: Gerne.
0: In Berlin wurde heute Abend die Deutschen Podcast Awards verliehen. Tschüss.
1: Tschüss.
3: Tschüss. 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
0: In Wien ist gerade nicht nur der ESC, auch das 75. Jubiläum der Wiener Festwochen steht an. Aber auf das Team rund um Intendant Milo Rau hat der Eurovision Song Contest trotzdem Auswirkungen. Die offizielle Eröffnung der Wiener Festwochen findet in diesem Jahr erst am 22. Mai statt. Das heißt, da läuft das Programm dann schon und man kann auch nicht wie gewohnt auf den Rathausplatz, denn da steht das temporäre Eurovision Village. Eine andere Tradition, die ist aber gleich geblieben. Wie immer hält eine wichtige Person die sogenannte Rede an Europa. Heute war es soweit, die Amerikanerin Anne Applebaum, Pulitzer-Preisträgerin und Gewinnerin des Friedenspreis des deutschen Buchhandels, hat gesprochen und mein Kollege Martin Thomas Pesel war mit dabei. Hallo.
4: Schönen guten Abend.
0: Konnte denn wenigstens dieser Programmpunkt an gewohnter Stelle stattfinden oder musste man hier auch dem ganzen ESC-Trubel weichen?
4: Nein, dieser Programmpunkt hatte sogar besonderes Glück, denn wir haben ja diese Eurovision-Woche, die, obwohl ja sonst Maiwetter und Frühlingswetter herrscht,

0: erkennen, denn sie ist ja nicht nur Amerikanerin, sondern auch Europäerin. Sie ist seit 1992 mit einem polnischen Politiker verheiratet, Radosław Sikorski, der ist derzeit Außenminister und war auch schon mal in der Vergangenheit Außenminister unter Donald Tusk. Und das heißt, Anne Applebaum lebt in Polen, was ihr halt eine ganz besondere Perspektive auf Europa verschafft. Sie hat auch die polnische Staatsbürgerschaft und sie erlebt, was es heißt, einerseits in einem EU-Land zu leben, das an Russland angrenzt, in einem EU-Land zu leben, in dem ständig Versuche gemacht werden, demokratische, liberale Werte zu untergraben, aber eben auch aus einem Land zu stammen und dort journalistisch zu arbeiten, das versucht, wie sie mal zitiert hat, Europa dabei zu helfen, seinen derzeitigen Kurs zu korrigieren.
1: Sie ist ja von Beruf Historikerin, Journalistin. Hat sich das auch in Ihrer Rede wiedergespiegelt, dieser persönliche Hintergrund?
0: Durchaus. Es ging sehr viel um die Vergangenheit. Sie hat als Historikerin gesprochen, als eine, die die Vergangenheit sehr gut kennt. Und das fand ich besonders interessant. Immer wieder hat sie sich auf diese Rückwärtsgewandtheit bezogen. Sie hat auch übrigens entschieden, das Holocaust-Mahnmal, das sehr prägend auf dem Judenplatz steht, im Jahr 2000 aufgestellt von der Bildhauerin Rachel Whiteread, das in ihrem Rücken zu haben, sehr symbolbehaftet. Und sie meinte einerseits, nach 80 Jahren Frieden, wo hart erarbeitete demokratische Institutionen teils als gegeben hingenommen werden, dass da lauter vermeintlich neue Ideen aufkommen, die aber gar nicht neu sind. Und die, die sie äußern, wissen aber gar nicht, worauf sie sich da beziehen und welchen Gang, welches Schicksal die Originale ihrer Ideen damals vor 80 oder vor 100 Jahren genommen haben. Und sie hat gemeint, es ist schon in Ordnung, dass wir die Vergangenheit lieben. Ihr selbst als Historikerin ist sie natürlich auch besonders wichtig. Aber es wäre eben schön, wenn wir nicht nur wie die Politiker aus den USA, die nach Europa kommen, von den schönen Plätzen und von der europäischen Architektur schwärmen, sondern eben auch von anderen Errungenschaften wie Rechtsstaatlichkeit, Gewaltenteilung, Meinungsfreiheit, Gleichheit vor dem Gesetz.
1: Das heißt, sie wollte eigentlich so ein bisschen dieses europäische Selbstbewusstsein stärken, motivieren, höre ich das da richtig raus?
0: Es war tatsächlich so ein bisschen ein Pep-Talk, so kam es mir vor. Also der Titel, mit dem die Rede angekündigt wurde, war "Ist das Europas Moment? Und wenn ja, wissen das die Menschen in Europa überhaupt?" Und sie hat das halt so ein bisschen spannend gemacht, aber am Ende war klar, ja, es ist, obwohl wir gefährdet sind, eigentlich gerade Europas Moment, wenn wir uns auf diese Errungenschaften besinnen können und wenn wir eben verstehen, dass es so ist und dass wir es wissen und dass wir zusammenhalten. Und dann hat sie tatsächlich sogar angefangen, ganz konkrete Tipps zu geben. Da habe ich einen Ausschnitt mitgebracht.
2: So instead of getting our information from platforms that are designed to divide and exploit us, we could found and fund new companies. We can change the rules that govern them.
0: Ja, also da spricht sie eben davon, dass wir uns nicht mehr in Europa auf die amerikanischen Plattformen, also Tech-Plattformen, Social Media verlassen sollen, sondern neue europäische Unternehmen gründen, die bestimmte Spielregeln haben und sich an diese Spielregeln auch halten. Transparenz statt Undurchsichtigkeit. Die Menschen, die die sozialen Medien nutzen, können ihre eigenen Daten bestimmen, was mit ihnen geschieht. Sie können bestimmen über die Algorithmen. Sie können erkennen, was diese Algorithmen bedeuten. Und das sind alles so Tipps, die sie gibt, ganz konkret. Es ist fast ein bisschen, als würde sie einen Parteitag anführen und eine Partei gründen.
1: Ein TED-Talk sozusagen in Wien. Vielen Dank an Martin Thomas Pesel. Anne Applebaum hat dort heute als inoffizielle Eröffnung der Wiener Festwochen die Rede an Europa gehalten.
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1: Die Antarktis, ein staatenloses Niemandsland. Abgelegener kann man eine Forschungsstation eigentlich nicht aufbauen. Ja, und genau an so einem Ort arbeiten zwei russische Wissenschaftler. Die halten sich in der Langeweile und Einsamkeit irgendwie mit Büchern bei Laune. Aber der eine, der spoilert ständig, wie die Bücher ausgehen. Und der andere, der flippt aus, es eskaliert und kommt zu einem Mordversuch. Das ist keine fiktive Geschichte. Darüber hat der Fokus im Jahr 2018 tatsächlich berichtet. Und den Regisseur Jan-Christoph Gorke hat diese Meldung so fasziniert, dass er dieses Leben, diese Situation am eigenen Leib erfahren wollte, ist mit einem kleinen Team in die Antarktis gereist, mit dem Ziel, aus dieser Erfahrung und bei diesem Aufenthalt ein Theaterprojekt zu entwickeln.

0: entwickeln. Am Samstag wird das jetzt bei den Ruhrfestspielen Recklinghausen uraufgeführt. Das Stück heißt Polaris und ist in Kooperation mit dem Deutschen Theater Berlin und dem Théâtre du Luxembourg entstanden. Und zum kleinen Team des Regisseurs haben auch der Videofilmer Leon Bischoff, Schauspielerin Julia Gräfer und Schauspieler Wolfram Koch gehört. Und mit dem spreche ich jetzt. Hallo, Herr Koch.
1: Hallo, schönen guten Tag.
0: Als Sie diese Anfrage für das Projekt bekommen haben, 2000 Kilometer entfernt vom Südpol ein Theaterstück zu entwickeln, haben Sie da sofort zugesagt?
1: Ich habe sofort zugesagt. Ich wollte es aber erst nicht glauben. Ich habe erst mal aus dem Fenster gestarrt und dachte, was ist das? Und dann natürlich haben wir sofort zugesagt. Ich meine, wann kommt man da schon mal hin? Da wäre man wahrscheinlich überhaupt nie hingekommen. Und dann in Verbindung mit dem Theaterprojekt, also Theater geht ja um Reisen und dass man noch dazu noch eine Zusatzreise bekommt und dann sich dann nochmal auf die künstlerische Reise begibt, fand ich großartig. Und ich habe eigentlich nur gefragt, wann geht's los?
0: Ein extrem aufwendiges Theaterprojekt. Wie sind Sie denn dann dahin gekommen?
1: Ja, also zu Fuß nicht. Das war sehr weit entfernt. Also man fliegt tatsächlich, sind wir geflogen zumindest, bis Kapstadt. Und dann steigt man in ein Flugzeug und fliegt nochmal 6 Stunden bis zur Antarktis. Also man hat manchmal so Globen vor sich und der denkt sich, ah, da unten ist Südafrika und dann ist gleich die Antarktis. Nee, so ist es nicht. Man fliegt dann nochmal 6 Stunden. Dann hat man die Winterklamotten, die man vom Alfred-Wegener-Institut aus Bremerhaven geliehen bekommen hat für die ganze Zeit. Die zieht man dann langsam im Flieger an, weil die Temperatur wird runtergedrosselt. Und dann sind wir gelandet in Troll. So heißt die norwegische Station. Und die liegt auf dem Gletschereis. Und dadurch können diese dicken Airbus-Maschinen normal landen. Und dann steigt man um in DC-3 in die sogenannten Rosinenbomber, die damals Berlin gerettet haben, die Berlin-Blockade. Also unser Flieger war, glaube ich, von 1943. Die fliegen da immer noch munter durch die Gegend mit Schneekufen. Und dann fliegt man nochmal 2 Stunden und dann sieht man unter sich diesen fernen weißen Planeten. Das war einfach großartig. Diese endlose Weite. Man hat an der Meerkante die Schollen gesehen und dann ganz hinten kommt irgendwann wie so ein Raumschiff die deutsche Neumayer-Station. Und dann landet man butterweich auf dem Schnee, auf dem planierten Schnee, auf der Landebahn und dann waren wir da. Ja. Und dann konnten wir es immer noch nicht glauben. Ich kann es eigentlich auch noch nicht so ganz glauben, dass ich da war, ehrlich gesagt.
0: Ein bisschen eine surreale Erfahrung wahrscheinlich. Sie waren dann untergebracht für 4 Wochen auf der Alfred-Neumeyer-Forschungsstation mit ganz vielen anderen internationalen Forschenden, die da natürlich gearbeitet haben. Der Ausgangspunkt für dieses Theaterstück war ja aber diese Meldung über die russischen Wissenschaftler, die diese vollkommene Isolierung und das ja wahrscheinlich auch zurückgeworfen sein auf sich selbst und den Kollegen einfach nicht ertragen konnten. Wie war das denn für Sie, dieses Leben mit vielen anderen Menschen auf allerengstem Raum?
1: Also wir waren ja gar nicht so isoliert. Die Station war voll mit Menschen, 60 Leute. Das heißt, Sie müssen sich das vorstellen, ist fast so wie ein Schiff aufgebaut. Es gibt Deck 1, Deck 2, es gibt einen Aufenthaltsraum, wo man die Zeit verbringen kann, wo man puzzeln kann, kickern, Billard spielen und so weiter. Es gibt auch eine kleine Bar. Das heißt, da waren wir eigentlich extrem unter Menschen. Also es war eher so der Punkt, wo man da ein bisschen seine Ruhe. Aber sobald Sie diesen Innenraum verlassen haben in die Außenwelt, da war es magisch, da wechselte das Licht jede Sekunde. Da guckte man einfach nur in diesen fernen Planeten. Und wir durften uns auch bewegen. Wir durften mit Skidos, mit diesen Skischlitten auch an die Schelfeiskante gehen. Da war natürlich Sommer, da brach das Eis ab, das Meer kam raus und sie haben also stundenlang konnten sie in diese Eisschollen gucken mit Pinguinen drauf und die Farben haben die ganze Zeit gewechselt. Mhm. Das Eis reflektierte das Licht und es war grün, gelb, orange, gold, alles. Das war einfach wahnsinnig magisch und da habe ich irgendwie gesehen, mein Gott, wie groß ist die Natur, wie klein ist der Mensch und eigentlich haben wir gar nichts hier verloren.
0: Das klingt eigentlich wie im Film, wie man sich es eben vorstellt. Jetzt in dieser Rahmung mit diesem Kontrast, auch draußen diese Weite, innen so höhlenartig stelle ich mir das auch fast ein bisschen vor, so viele Menschen auf engem Raum. Wie hat das denn da noch reingepasst, ein Theaterstück zu entwickeln?
1: Ja, da haben wir uns also praktisch sehr vorsichtig eingeklinkt. Wir durften die natürlich in ihrer Arbeit nicht stören. Aber wir hatten tatsächlich, waren die sogenannten Üwis, die Überwinterer, die wie gesagt jetzt zu 8 diese Station versorgen, verwalten, waren in Berlin und durften sich, Jan-Christoph Kockel hat gesagt, eine poetische Schutzhülle mitnehmen, darunter in die Station. Das heißt, sie durften am Deutschen Theater sich Kostüme aussuchen, die sie sich gewünscht haben. Das heißt, wir hatten ein Kostüm von Captain Ahab aus Moby Dick. Da haben wir auch Texte mit ihm gespielt. Wir hatten ein Astronautenkostüm, wir hatten ein Polyp, wir hatten ein Eisbär. Es gibt keine Eisbären im Südpol, das war besonders lustig. Wir hatten ein perfektes Eisbärkostüm. Man dachte wirklich, da steht ein Eisbär in der Gegend und so weiter und so fort. Und dann haben wir, wenn Zeit war, mit denen geprobt. Und das war tatsächlich eine wahnsinnig schöne Erfahrung. Wir haben am Tag vor unserer Abreise im Keller der Neumayer Station, ich glaube, da wurde noch nie Theater gespielt. Das heißt, wir haben ein bisschen die Geschichte der Antarktis reproduziert. Und ich und Julia waren im Grunde so die Conferenciers in historischen Kostümen, wie bei Scott und Amundsen, in diesen Stoffdingern mit diesen Skibrillen. Also wir sahen sehr altertümlich aus. Und die ganzen Kollegen, die Üwis, Geophysiker, Wissenschaftler, alle möglichen, haben mitgespielt und hatten eine große Freude. Und bei der Premiere, das war wirklich ein berührender Moment, weil auf Plastikeimern bei minus 16 Grad im Keller saßen die Wissenschaftler, die Techniker, die Mitarbeiter und haben ihren Kollegen zugeguckt. Und dann konnte man hoch in den Himmel, diese Rampe, die in den Keller führt. Und da müssen Sie sich vorstellen, da steht auf einmal ein Baum, ein Kostümbaum. Und das war ein Kollege, der aus der Steiermark kam, der sagte, ich vermisse Bäume so, ich möchte ein Baumkostüm haben. Und das war ein sehr berührender Moment, da haben wir Theater gespielt. Also das war einmalig, wie Theater oder wie Theater Leute zusammen verbinden kann. Das war wirklich sehr berührend, muss ich sagen.
0: Da kann ich mich auf jeden Fall reinversetzen, wenn man auch auf dieser Station lebt, dass es dann auch einfach bereichernd ist, wenn Menschen von außen kommen, was wie Theater mitbringen, was den Alltag vielleicht auch mal so ein bisschen durchbricht. Andersherum gefragt, ne, dieser Ort, die Antarktis, ist ja auch einfach ein wichtiger Ort für die Forschung, aber auch ein Symbol im Kampf gegen den Klimawandel. Was glauben Sie denn? Was können Sie denn jetzt von der Antarktis zum Publikum nach draußen bringen?
1: Das ist eine sehr tolle Frage und die ist sehr, sehr komplex, weil wir haben jetzt praktisch die Aufgabe, A, den Kriminalfall mit den Russen, B, wollen wir beschreiben, dieser Kontinent gehört noch keinem Staat, der Vertrag wird 2048 verlängert und da wollen wir mal sehen, wie die Mächte in der Welt reagieren werden, weil natürlich scharren alle mit den Hufen und wollen ihr Kuchenstück von der Antarktis haben. Das hat uns natürlich interessiert, diese Utopie, dass ein Bereich, ein Kontinent rein der Wissenschaft und der Natur gehört, mit allem Respekt. Das heißt, alles, was man in die Antarktis bringt, muss man auch theoretisch wieder rausbringen können. Das ist ein Punkt. Und dann natürlich die Wissenschaft, die da betrieben wird. Also zum Beispiel haben sie eine Organisation von Geophysikern, die nennt sich Weltfrieden. Und die haben zum Beispiel vor der Station überall Schläuche in den Boden gelegt. Und die hören sehr niedertonige Geräusche, die wir nicht hören. Die hören Wale und Elefanten und nehmen praktisch diese Schwingungen auf, die durch die ganze Welt einmal um den Globus gehen und die landen in der Antarktis. Und die können in der ganzen Welt feststellen, wer hat wieder irgendwelche Atombombentests gemacht, wo gibt es ein Erdbeben, welche Raketen schmeißen die Russen auf die Ukraine und so weiter und so fort. Also man kriegt auf einmal da unten mit, oh, das ist ja extrem weltverbindend und die können wirklich Sachen nachforschen, die in der Welt passiert sind. Und das ist einfach faszinierend. Das war ein kleiner Bereich. Und deswegen ist diese Arbeit so wahnsinnig wichtig. Also das ist alles sehr, sehr komplex.
0: Vielen Dank, Wolfram Koch, für diesen Reisebericht über ein ganz besonderes Theaterprojekt beziehungsweise die Entstehungsgeschichte. Am Samstag hat Polaris dann bei den Ruhrfestspielen Premiere. Wir berichten in Fazit dann direkt im Anschluss darüber.
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3: Nach gut einem Jahr gibt der Publizist Ulf Poschardt seinen Posten als Herausgeber im Springer Verlag wieder auf. Dort war er für Welt, Politico Deutschland und Business Insider Deutschland zuständig. Poschardt gebe die Position auf eigenen Wunsch ab und werde nun, Zitat, freiester Mitarbeiter des Hauses, erklärte der Verlag. Der 59-Jährige selbst sagte laut Pressemitteilung, dass er für seine publizistische Arbeit mehr Freiheit braucht. In seiner neuen Rolle soll er als Autor und Podcaster für alle deutschen und internationalen Medienmarken von Springer arbeiten und auf ihn zugeschnittene Formate entwickeln. Poschardt war erst Anfang 2025 Herausgeber der sogenannten Premium-Gruppe von Springer geworden. Der Pariser Louvre macht seit dem Juwelendiebstahl im vergangenen Oktober Negativschlagzeilen wegen Sicherheitsmängeln. Zusätzlich erschüttert ein mutmaßlicher Millionenbetrug mit Tickets das Kunstmuseum. Heute wurde deswegen ein weiterer Louvre-Mitarbeiter angeklagt. Das teilte die Staatsanwaltschaft der Nachrichtenagentur AFP mit. Über 10 Jahre lang soll sich ein kriminelles Netzwerk im Louvre bereichert haben. Im Februar waren deshalb bereits 9 Menschen unter Anklage gestellt worden, darunter Museumsbeschäftigte und Touristenführer. Rund 1,4 Millionen Euro wurden beschlagnahmt. Das Pariser Museum hatte selbst bei der Polizei Alarm geschlagen, nachdem es Unregelmäßigkeiten festgestellt hatte. Der Gesamtschaden für den Louvre wird auf mehr als 10 Millionen Euro geschätzt. Der Name Obelix darf nicht als Marke für Waffen verwendet werden. Das entschied das Gericht der Europäischen Union in Luxemburg und gab damit dem französischen Asterix-Verlag recht. Er sah den Ruf seiner kultigen Obelix-Figur in Gefahr, die für ihre Stärke und Größe bekannt ist. Ein polnisches Rüstungsunternehmen hatte sich vor 4 Jahren Obelix als Marke für Waffen, Munition und Sprengstoff eintragen lassen. Der Verlag beantragte darum beim EU-Markenamt, diese Eintragung für nichtig zu erklären. Die Behörde lehnte ab und der Asterix-Verlag wandte sich an das EU-Gericht. In dessen Urteil zugunsten des Verlages heißt es nun, das Markenamt habe bei seiner Analyse Fehler gemacht.
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0: In apokalyptischen Serien wie The Last of Us oder The Walking Dead schlurfen sie bedrohlich seit Jahrzehnten herum. Zombies, grausige, zum Leben erweckte Untote, ja, die scheinbar immer noch eine große Faszination auf uns Menschen ausüben. Sonst würden wir sie nicht ständig sehen im Fernsehen, in Serien, im Netz. Heute Abend gab es diese seelenlosen Wesen auf der Theaterbühne im Staatstheater Hannover zu sehen, im neuen Stück des japanischen Autors und Regisseurs Toshiki Okada. Unser Kritiker Michael Lages hat Sliding Away gesehen. Guten Abend nach Hannover.
4: Hallo, guten Abend.
0: Wie gesagt, es gibt wirklich unzählige Zombie-Filme und Serien und da werden die auch immer wieder unterschiedlich dargestellt. Ich denke sofort an blasse Haut, irgendwelche Gedärme, die aus den Körpern raushängen, verlotterte Klamotten. Für welche Zombie-Art hat sich Okada denn entschieden?
4: Ganz so schlimm ist es natürlich nicht. Schauspieler werden geschminkt, sie kriegen ganz große schwarze Ränder um die Augen. Einer ist so geschminkt, dass man den Eindruck hat, er habe keine Nase mehr. Also die Maskenbildner und Maskenbildnerinnen haben an diesem Abend einiges zu tun, aber letztlich ist schon doch immer klar, wir befinden uns auf der Ebene von Menschen, die uns vorspielen, wie man sich vorstellen kann, dass Zombies aussehen könnten. Tatsächlich ist das Wichtigste allerdings, wie sie sich bewegen. Sie kennen diesen berühmten Gang, so starksend mit den Beinen, die Arme vorgestreckt, kommen sie bedrohlich auf einen zugewandert. Das wird ab und zu zitiert.
0: Ja, die ziehen so richtig ihre Füße hinter sich her. Und diese Zombies haben sich im Theaterstück ein großes Projekt vorgenommen. Und zwar hören wir jetzt kurz, wie sie versuchen zu beweisen, dass sie eigentlich ja doch recht menschlich sind. Das tun sie, indem die Zombies versuchen, einen Film über Zombies zu drehen.
5: Sieht deine Maske so aus, wie du aussahst, als du noch ein Mensch warst? Oder zumindest so ähnlich? Weiß er das überhaupt? Können sich Zombies daran erinnern, wie sie als Menschen ausgesehen haben? Also haben sie überhaupt ein Bewusstsein dafür, dass sie einmal ein Mensch gewesen sind? Garci?
6: Ja.
5: Gab es in früheren Zombie-Filmen Szenen, die uns darauf einen Hinweis geben? Zum Beispiel, wie ein Zombie ein Foto von sich als Mensch findet, es anstarrt und dann sein jetziges Gesicht im Spiegel mit dem Foto vergleicht.
0: Das sind die Zombies, die einen Film über Zombies drehen wollen. Es gibt also den ein oder anderen doppelten Boden in der Geschichte. Herr Lages, wie geht's weiter mit diesem Filmprojekt?
4: Naja, Sie merken auch in dieser Szene, dass das alles ziemlich theoretisch klingt, wenn man sich die ganzen verschiedenen Perspektiven erstmal ausdenken muss, die Sie da gerade beschworen haben, die Zombies. Tatsächlich habe ich aber den Eindruck, dass es ein Abend ist, der noch eine sehr viel tiefer gehende Ebene hat, nämlich die, dass es eventuell gar nicht unbedingt um Zombies geht. Nämlich es geht vor allem um eine ja unterrepräsentierte Gruppe, die versucht, sozusagen das eigene Bewusstsein gegenüber denen zu dokumentieren und zu manifestieren, die sie zu dieser Gruppe gemacht haben. Und das sind halt wir, die Menschen, ohne uns wird es die nicht geben, jedenfalls nicht das industriell von ihnen gefertigte Bild. Und das ist sozusagen der Kern der Bemühung, letztlich fragen sie sich, und ganz am Schluss ist diese Frage tatsächlich auch auf der Bühne so zu hören, was würden denn Zombies sagen, wenn sie sehen würden, dass Schauspieler einem Menschenpublikum Zombies vorspielen? Das heißt, es ist eine Frage der Repräsentanz. Das heißt, wer darf was spielen? Und das ist natürlich hochironisch, weil das ist ein Diskurs, der seit so 10, 15 Jahren inzwischen die Theater unentwegt beschäftigt. Welche Minderheit besteht darauf, dass nur sie selbst sich selber spielen kann? Und das spiegelt Okada in dieser Zombie, ja, ich würde sagen, eher eine Metapher. Es ist nicht wirklich die Geschichte eines Films von Zombies, mit Zombies, möglichst auch für Zombies. Es sitzt aber keiner im Publikum, sind ja wir. Und da aus dieses weit wegrücken ins Fremde, weil der Zombie ist uns wirklich wahnsinnig fremd im Vergleich zu anderen Minderheiten, die uns täglich begegnen. Und in deren Haltung markiert er dieses Nachdenken darüber, wer darf uns, den Menschen, zeigen, was er oder sie ist. Und das ist, glaube ich, der Kern der Geschichte.
0: Und ja, erlebt man diese metaphorische Ebene, die Sie da ansprechen, dann auch auf der Bühne, im Bühnenbild? Gibt es da auch diese doppelten Böden?
4: Das ist wirklich ein bisschen schwierig, das zusammenzubringen. Also auf der Bühne sieht das alles ziemlich einfach aus. Auf der kleinen Ballhofbühne, die ist wirklich sehr klein, das ist das kleine Haus des Staatsschauspiels, steht ein Auto, ein altes, durchaus schrottreifes und schon leicht zerbeultes Auto, das im Laufe des Abends, des kurzen Abends von knapp anderthalb Stunden noch mehr verbeult wird. Weil es ist ja eine der zentralen Szenen von Zombie-Filmen, dass Menschen sich im Auto zu verstecken versuchen und die Zombies kommen reingekrochen und greifen sie an. Mhm. Und das ist eine der ikonischen Szenen, die in ziemlich vielen Filmen vorkommen. Und das beschreiben sie quasi mit diesem Bühnenbild. Gleichzeitig sind sie aber immer damit beschäftigt, sozusagen um dieses Auto nicht rumzutanzen, aber sich rumzubewegen. In diesen sehr künstlichen, Okada ist ein Theatermacher, der auch stark den Körper sozusagen als Spielelement nutzt, in diesen Bewegungsmustern versuchen sie immer wieder sozusagen die Gewalt, die in diesen Zombie-Geschichten drinsteckt, zu dokumentieren und versuchen das gleichzeitig zu reflektieren. Also gleichzeitig sehen wir ein Spiel und gleichzeitig sehen wir aber auch das Denken über das Spiel im Spiel. Es macht die Sache nicht viel einfacher, aber es macht sie zumindest interessanter, als diese Grundidee eigentlich nur wäre.
0: Also irgendwie auch Zombies, die uns vielleicht ein bisschen den Spiegel vor Augen halten, uns Menschen. Vielen Dank, Michael Lages, für das Gespräch. Die nächsten Vorstellungen von Toshiki Okadas Stück Sliding Away im Staatstheater Hannover sind am 21. und 30. Mai. Ich wünsche noch einen schönen Abend in Hannover. Tschüss.
4: Gern geschehen. Tschüss.
0: Und eine, die auch schon mit dem japanischen Regisseur zusammengearbeitet hat, ist die Schauspielerin des Jahres, Julia Riedler. Darüber hat sie in unserer neuen Folge des Theaterpodcasts gesprochen. Da beschreibt sie nämlich unter anderem, wie es genau dazu kam, dass sie in einer Inszenierung der Münchner Kammerspiele von Okada an einem Drahtseil über das Münchner Olympiastadion geflogen ist.
6: Das war eher so ein kulturelles Missverständnis eigentlich zwischen Toshiki Okada, dem japanischen Regisseur, und mir als Österreicherin, die so große Klappe dann hatte in dem Moment. Wir haben halt da geprobt und das war so ein Event-Ding, was die Leute da so gemacht haben. Die haben dafür gezahlt, um dieses Flying-Dings da zu machen. Und während wir so geprobt haben, meinte ich irgendwann so zu Schicki, so, aber halt so als Scherz, ne? Meinte ich so zu ihm, na cool, ich mach dann meinen Monolog da so. Und er als Japaner hat das nicht als Scherz verstanden und er hat mich dann so angeschaut und hatte so ganz, war so leise und so in sich gekehrt und hatte so genickt und dann meinte er, gut, okay, dann machen wir das so, wenn mir das wichtig ist, so irgendwie so in der Art. Und dann meinte er so gleich zu dem Dramaturgen, ja, dann lass uns das so machen und so. Und ich war so, wow, wirklich jetzt? Okay. Und dann, es war wie so, habe ich dann nicht gesagt, nee oder so. Und dann stand ich da oben und dann ist mir erst klar geworden, man wird da nicht einfach so weggesippt wie im Spielplatz, sondern man muss erst mal springen ins Nichts und dann wird man wie so aufgefangen und dann kann man so entlang fliegen, die an dem Seil, so wird so entlang gezogen. Aber man wird eben nicht von Anfang an gezogen, sondern musste erstmal so 10 Meter ins Nichts springen. Und da wollte ich dann eigentlich abbrechen und wieder runtergehen. Aber da waren halt die ganzen Leute aus den Kammerspielen, die standen da halt unten und haben so zu mir hochgeguckt. Und es war halt bezahlt für mich. Und dann musste ich das halt irgendwie machen. Also wirklich so eine dumme Mutprobe. Und dann habe ich es halt noch einmal bei der Vorstellung gemacht. Aber ich weiß nicht, ob ich es noch privat nochmal machen würde.
0: Ja, Julia Riedler über ihre durchaus besondere Zusammenarbeit mit Regisseur Toshiki Okada. Julia Riedler war gerade übrigens auch im Rahmen des Berliner Theatertreffens im Solo Fräulein Else zu erleben. Ja, und in unserem Theater-Podcast erzählt sie dann auch, was Verausgabung für sie konkret bedeutet. 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

0: Teppiche, Möbel, Objekte zur Selbstverteidigung, aber auch Positionen zur Prepper-Kultur und zum Kolonialismus. Die sind seit heute im Museum für angewandte Kunst in Frankfurt zu sehen. Warum? Weil all diese Objekte Fragen beantworten. Zur Bedeutung von Freiheit im Design zum Beispiel oder dazu, was DesignerInnen eigentlich zu ihrer Befreiung beitragen können. Ja, Position zur Freiheit, Gestaltung und ihre Grenzen heißt die Ausstellung und meine Kollegin Laura Ewert konnte sie vorab sehen.
1: Eine fast menschenhohe Crackpfeife, ein armlanger Schlagring, ein Metallhocker oder ein Wandteppich. Beim ersten Blick in die Ausstellung Position zur Freiheit ist der Bezug zum Freiheitsbegriff nicht sofort sichtbar. Aber das ist auch nicht das Ziel der Kuratoren um Anton Ralves, Designexperte und Autor. Vielmehr möchte er einen Raum eröffnen für Diskussionen darüber, ob Design ein Werkzeug der Befreiung sein kann oder eher Begrenzung erzeugt. Die Idee der Ausstellung war,
2: so ein Thema wie Freiheit, was eben extrem komplex und vielschichtig und an ganz vielen Stellen auch subjektiv ist, konkreter erfahrbar zu machen, und zwar über Gestaltung, die eben ja für verschiedene Dinge Formen finden kann und dadurch eben zum Beispiel Normierung und Normalisierung schafft, aber gleichzeitig eben auch im Zweifel Ausschlüsse kreiert.
1: Da ist zum Beispiel ein Metallhocker, in dessen Sitz in Tarsien aus Perlmutt gearbeitet wurden. Gestaltet hat ihn das vietnamesisch-französische Duo Amalgam Studio. Der Hocker ähnelt dem meistgenutzten Möbelstück in Vietnam und das Perlmutt erinnert an ein Handelsgut der französischen Eroberer. So ist dieser schöne Stuhl ein Kommentar zum Kolonialismus. Auch eine seltene Keramik aus der Sammlung des Museums in Form eines Narren ist zu sehen und stellt Bezug zur Narrenfreiheit her und erinnert daran, dass diese eigentlich immer nur Männern vorbehalten war. Und was ist dieser riesige Schlüsselanhänger?
2: Dieser Blow-Up-Schlüsselanhänger von Leonie Holtkamp, das ist so ein Schlüsselanhänger, der im Zweifel so als Selbstverteidigungswaffe von Frauen im öffentlichen Raum genutzt wird, also was wirklich sozusagen im Alltag so ist. Und durch diese Übertreibung und dieses Sichtbarmachen von so einem Objekt als so, wer darf sich eigentlich in der Öffentlichkeit sicher fühlen und welche Objekte helfen einem dabei, das dann vielleicht sicherzustellen auch, aber stellt natürlich auch die Frage von, warum muss es überhaupt solche Objekte geben.
1: Bei der Beschäftigung mit dem Thema Freiheit geht es sehr schnell auch um ihre Grenzen. Da ist zum Beispiel die Arbeit Des ID von Lee Kern, ein übergroßer Personalausweis als Wackelbild, das je nach Perspektive andere Gesichter sichtbar macht. Ein Pass soll Reisefreiheit ermöglichen, kann aber etwa für Transpersonen bei Grenzkontrollen auch eine Unfreiheit bedeuten. Design sei eigentlich immer politisch, sagt Anton Ralves, der zusammen mit der Hochschuldozentin Nina Sieverding auch das The Thing Magazine betreibt. Ein Magazin, das sich auf theoretische Weise mit Design beschäftigt. Weniger mit einem dekorativen Verständnis. Politisch, weil es einen Unterschied macht, welche Materialien Designerinnen und Designer wählen und weil die fast immer aus ihrer eigenen Sichtweise herausgestalten. Diese Ausstellung möchte nun Sichtweisen ändern. Sie soll vermitteln, wie Design in den Alltag wirkt. Sie soll Perspektiven verschieben und Privilegien sichtbar machen. Und welches Ziel hat sie noch?
2: Und natürlich am Ende immer auch was Ästhetisches, also das Unaussprechliche, wenn man irgendwie einfach was fühlt.
1: Und fühlen kann man in dieser Schau, in der Arbeiten zu sehen sind, die man so in einer Designausstellung nicht sofort vermuten würde. Die Wissen vermitteln und die eine Wirkmacht mit gesellschaftlicher Dimension von Design erfahrbar machen.
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0: Laura Ewert war das über die Ausstellung Position zur Freiheit, Gestaltung und ihre Grenzen im Museum für angewandte Kunst Frankfurt. Die Ausstellung ist noch bis zum 28. Juni zu sehen und findet im Rahmen der World Design Capital 2026 statt. Die Filmfestspiele in Cannes sind in vollem Gange, aber heute Abend schauen wir mal nicht auf den Boulevard de la Croisette, sondern auf die aktuellen Kinostarts in Deutschland. Zwei Filme sind dabei, die in wichtigen historischen Epochen spielen. Einer in Palästina im Jahr 1936, der andere dreht sich um die Zeit nach dem Zweiten Weltkrieg. Andor Hirscht heißt letzterer. Laszlo Nemes erzählte eine Geschichte rund um einen verschollenen Vater. Und bei mir im Studio ist jetzt unser Filmkritiker Jörg Taschmann. Hallo.
3: Ja, schönen guten Abend.
0: Bleiben wir erstmal beim Ungarn Laszlo Nemes. Der Regisseur ist mit seinem Film Son of Soul bekannt geworden. Ein Film, der ganz konsequent aus dem Blickwinkel eines Auschwitz-Häftlings erzählt und gefilmt wurde. Und jetzt in seinem neuen Film Andor Hirsch geht es um einen jüdischen Jungen, der im Jahr 1957 immer noch hofft, dass sein Vater Auschwitz vielleicht doch überlebt haben könnte. Wer ist dieser Junge, um den es da geht?
3: Also wir lernen den kennen, da ist er noch ein ganz kleiner Junge, ist etwa 3-4 Jahre, der Film setzt ganz kurz 48 ein, dann gibt es einen Zeitsprung und dem Andor, der ist 12, wird gehänselt auch in der Schule, Budapest ist noch wirklich eine halbe Brache und da können wir auch mal ganz kurz hineinhören.
4: Ajido.
5: Fiamért jöttem.
6: Az apja megnevelhetné.
5: Lagerbe vitték.
6: Nem lett meg.
3: Ja, also da ist zum Beispiel seine Mutter, die holt ihn bei der Polizei ab und sagt, ich komme, meinen Sohn abzuholen. Dann meint der Polizist nur, der sollte mal besser von seinem Vater erzogen werden. Dann sagt sie ihm, ja, der Vater ist im Lager gelandet. Und dann sagt dieser Polizist, ja, das wundert mich nicht. Also das ist auch so ein ganz klares Indiz dafür, was für eine Form von Antisemitismus da wirklich noch herrscht. Eben auch von den Autoritäten. Hier in diesem Fall ist es eben die Polizei. Und Andor hat eine sehr komplizierte Beziehung zu seiner Mutter, die ihn sehr jung bekommen hat und eben erst zu sich geholt hat, als sie 4 Jahre alt war. Und sein Selbstverständnis als jüdischer Junge wird dann komplett erschüttert, als da plötzlich so ein breitschultriger Mann auf einem Motorrad erscheint, der sagt, ich bin dein Vater und der ist eben Fleischer und kommt irgendwie aus Jasperin, das ist irgendwo in der Provinz. Und der soll nun angeblich der biologische Vater sein, aber den Jungen zieht es nach wie vor eben, da will davon eigentlich gar nichts wissen, der denkt, das kann nicht mit rechten Dingen zugehen und begehrt eben auf. Übrigens wird dieser Berend gespielt von Grégory Gadebois, einem französischen Schauspieler, der extra ungarisch phonetisch gelernt hat. Das ist ein großartiger Darsteller, den haben wir gerade als Jean Valjean gesehen. Also er hat auch eine wahnsinnige Präsenz. Und er hat mal diese Frau versteckt. Er hat sie 44 versteckt. Und dann ist überhaupt nicht klar, ob es dann zu einvernehmlichem Sex kam oder nicht, weil der durch diese Brutalität, da könnte man auch ganz andere Assoziationen haben. Auf jeden Fall ist der plötzlich da und sagt, ich bin dein Vater. Und das Ganze wird eben gefilmt in so einem sehr entsaturierten Farben. Und die haben das wirklich so wahnsinnig gut hinbekommen, dass du wirklich das Gefühl hast, du bist wirklich nach dem Krieg in Budapest. Und Matyás Erdei, der Kameramann, hat das wirklich großartig gemacht, weil das war eine schreckliche Zeit, 57. Dieser Volksaufstand war gerade niedergeschlagen, die Stadt lag in Trümmern und in der Zeit spielt diese Geschichte.
0: Das heißt, das ist auch eine Geschichte, die diese Frage nach jüdischer Identität stellt und ja, vielleicht auch die nach dem Antisemitismus im Kommunismus?
3: Ja, das wird eben schon bei dieser Polizeiszene klar. Es wird auch klar, sie sind befreundet mit einer Familie, wo der junge Mann sich versteckt, weil er beim Volksaufstand teilgenommen hat. Das war mal ein jüdischer Laden, der ist weggenommen worden, da ist jetzt so ein Parteifunktionär drin. Also es sind so diese kleinen Sachen. Und was der Film eben sehr, sehr gut macht, zeigt einfach nochmal diese Repression, dieses Beginn dieses Kader-Regimes, wo noch standrechtliche Erschießungen stattgefunden haben. Und es herrscht so ein Klima der Angst auf der anderen Seite. Andererseits ist es ein Junge. Also es ist auch ein Coming-of-Age-Film. Und das bekommt Laszlo Nemes super hin. Und es ist für mich wirklich sein bisher bester Film, noch besser als Shaul Fair, also Son of Soul, weil es ihm wirklich zum ersten Mal es gelingt ihm erneut, dass die Ästhetik und der Inhalt sich wirklich harmonisch miteinander ergänzen. Und der Film hat mich auch wirklich sehr emotional gepackt. Es ist eine sehr, sehr schöne Geschichte.
0: Andor Hirsch vom Regisseur Laszlo Nemes. Der zweite Film, über den wir sprechen wollen, der kommt von der Regisseurin Anne-Marie Jazia, Palästina 36. Was ist das? Ist das eine Art Erklärfilm, der auch auf heutige Entwicklungen Bezug nimmt oder bleibt es in der Vergangenheit?
3: Es bleibt eindeutig in der Vergangenheit. Es geht wirklich um ein Trauma des palästinensischen Volkes. 1936 haben die sich aufgelehnt. Damals war es ja noch britisches Mandatsgebiet. Es war schon klar, dass immer mehr jüdische Flüchtlinge ins Land kommen. Die Briten haben dann den palästinensischen Bauern vor allen Dingen eben Land weggenommen. Und das hat eben zu diesem Aufstand geführt. Man sieht in Nebenrollen unter anderem Jeremy Irons, der spielt eben den Vertreter der britischen Kolonialmacht, aber eben auch Hiam Abbas, die ist wahrscheinlich das bekannteste Gesicht des palästinensischen Kinos schlechthin. Mit der konnte ich auch ein Interviewspiel führen. Und sie hat mir auch im Interview nochmal erklärt, warum dieser Aufstand 36 so wichtig ist.
7: La date avant, c'était la Nakba, 48. Tout Neumar là-bas.
3: Das vorherige Datum war die Nakba im Jahr 1948. Dort hat alles seinen Ursprung. Man bekommt den Eindruck, dass es in der Geschichte Palästinas vorher wirklich nichts gab und dass alles 48 anfing. Und im weiteren Verlauf, also heute, hat man den Eindruck, dass alles am 7. Oktober 2023 begann. Um das Ganze ein wenig in einen Kontext zu setzen, muss man die Vergangenheit zurück. Und was diese Jahre angeht, ich weiß schon seit meiner Kindheit, dass es 1936 diesen revolutionären Aufstand gab, einen ziemlich gewaltigen sogar, von palästinensischen Bauern und Dorfbewohnern, um ihr Land zu verteidigen. Und daher kommt der Mythos vom Land in Palästina nicht von ungefähr.
0: Ja, prominente Schauspielerinnen sind da auch mit dabei. Wie wird das Ganze denn filmisch umgesetzt?
3: Also filmisch ist es einerseits unglaublich konventionell mit bis zu kitschigen Bildern. Man hat ein bisschen das Gefühl, die Darsteller machen so Dienst nach Vorschrift, also können da auch nicht wirklich auftreten. Und der ist so vereinfachend. Der setzt auf so ein Gut- und Böses-Schema, wobei die Bösen hier eher die Briten sind. Juden kommen eigentlich fast überhaupt nicht vor. Und so wichtig diese palästinensische Perspektive auch ist, ist dieses Werk dann doch sehr vereinfachend und eher Propaganda. Und deswegen ist es schade, weil es ist schon wichtig, diese Geschichte zu erzählen und auch aus dem Blickwinkel heraus. Aber so kann man es nicht machen. Da muss ich ganz ehrlich sagen, israelische Filmemacher sind da meist weiter und schaffen es auch sehr viel komplexer zu erzählen. Und wenn man immer nur das eigene Leid erzählt und sozusagen die andere Seite vollkommen ausblendet, dann kommen wir da auch nicht weiter. Insofern ist es zwar ein historischer Film, der uns aber heute eigentlich nicht weiterbringt, auch wenn er wichtig ist, dass diese Geschichte erzählt wird.
0: Ja, Palästina 36 heißt dieser Film von der Regisseurin Anne-Marie Jazia. Unser Filmexperte Jörg Taschmann hat über zwei Filme gesprochen. Der andere, der war Andor Hirsch vom ungarischen Regisseur Laszlo Nemes. Vielen Dank für diese Eindrücke, Jörg.
3: Sehr gern.
0: Und das war's auch für heute in Fazit hier in der Kultur vom Tage. Zum Schluss gibt's noch Musik von der US-amerikanischen Band The National. 1999 haben sie sich gegründet und wir reisen jetzt zurück ins Jahr 2013 mit einem Song, der übrigens auch mal ein Soundtrack war. I Need My Girl. Machen Sie's gut.

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1: Ein Uhr, die Nachrichten. Einen Tag nach seiner Ankunft in Peking wird US-Präsident Trump heute vom chinesischen Staatsoberhaupt Xi empfangen. Bei der Unterredung in der großen Halle des Volkes wird erwartet, dass Trump auch den Iran-Krieg anspricht. China ist ein wichtiger Partner des Iran und ein wichtiger Abnehmer iranischen Öls. Die Regierung in Peking dringt deshalb auf eine rasche Öffnung der Straße von Hormus. Erwartet werden auch Gespräche über Taiwan. China erhebt Anspruch auf die unabhängig regierte Insel und will sie trotz internationaler Kritik an sich binden. Im Zentrum des Staatsbesuchs stehen jedoch Wirtschaftsgespräche. Trump wird von hochrangigen Wirtschaftsvertretern der Tech- und Finanzbranche begleitet. Es ist der erste Besuch eines US-Präsidenten in China seit fast einem Jahrzehnt. Die Beziehungen beider Länder haben sich seitdem abgekühlt. Unter Vermittlung der USA kommen heute erneut Vertreter Israels und des Libanon in Washington zusammen. Es ist die dritte Gesprächsrunde seit Verkündung der Feuerpause vor fast einem Monat. Die libanesische Regierung ist zwar keine aktive Konfliktpartei, im Land ist aber die vom Iran unterstützte Hisbollah-Miliz aktiv, die immer wieder Israel angreift. Auch die Waffenruhe wird nicht eingehalten. Seit ihrem Inkrafttreten wurden nach Behördenangaben knapp 400 Menschen getötet, in Israel mehrere Soldaten. Bei den Verhandlungen will Israel die Entwaffnung der Hisbollah erreichen. Der Libanon setzt zunächst auf Deeskalation und einen dauerhaften Waffenstillstand. Die Hisbollah lehnt die Gespräche in Washington ab, die ohne ihre Beteiligung stattfinden. Im Aachener Rathaus wird heute der frühere EZB-Präsident und ehemalige italienische Regierungschef Draghi mit dem internationalen Karlspreis ausgezeichnet. Festredner sind Bundeskanzler Merz und der griechische Ministerpräsident Mitsotakis. Mit der Auszeichnung würdigt das Karlspreis-Direktorium nach eigenen Angaben die Rolle Draghis während der Euro-Krise und seine Reformimpulse für die EU. Mit dem Karlspreis werden seit 1950 Persönlichkeiten oder Institutionen ausgezeichnet, die sich um Europa verdient gemacht haben. Der Deutsche Städte- und Gemeindebund hat die Bundesregierung aufgerufen, Reformen besser zu kommunizieren. Hauptgeschäftsführer Berghegger sagte den Zeitungen der Funke Mediengruppe, die Bürgerinnen und Bürger erwarteten, dass das Land handlungsfähig sei und sich die Dinge zum Besseren veränderten. Damit seien die Bürger auch bereit, vorübergehend Belastungen und Einschränkungen zu akzeptieren. Hierfür sei aber eine deutlich bessere und klarere Kommunikation der Bundespolitik notwendig, betonte Berghegger. Als eines von mehreren Themen müsse ein Schwerpunkt für die Bundesregierung auf der Konsolidierung der Staatsfinanzen liegen, um Investitionen in die Zukunft des Landes zu ermöglichen. Der Städtebund-Geschäftsführer forderte die demokratischen Parteien auf, sich gemeinsam auf dieses Ziel zu verpflichten und auch bereit zu sein, bisherige Forderungen zurückzustellen. Mit Appellen zu mehr Zuversicht und gesellschaftlichem Zusammenhalt ist am Abend der 104. Deutsche Katholikentag eröffnet worden. Bundespräsident Steinmeier sagte in Würzburg, die Gesellschaft müsse aufhören, sich selbst in die Ohnmacht und das Land in den Abgrund zu reden. Viele hätten das Gefühl, die Zukunft könne nur düster sein. Doch gerade Christen müssten sich gegen das Gefühl der Hoffnungslosigkeit wehren. Die Präsidentin des Zentralkomitees der deutschen Katholiken, Stetter Karp, erklärte, Krieg, Armut und Ungerechtigkeit prägten viele Regionen der Welt. Auch in Deutschland nehmen Hass, Lügen und gesellschaftliche Spaltung zu. Dem setze der Katholikentag das Leitwort »Hab Mut, steh auf« entgegen. Es solle die Menschen ermutigen und aktivieren. Der Deutsche Katholikentag ist das größte Treffen katholischer Laien in Deutschland. Zu den Veranstaltungen werden Zehntausende Menschen erwartet. Das Wetter. In der Nacht gebietsweise schauerartiger Regen. In den Alpen oberhalb etwa 1500 Meter Schnee. Tiefstwerte 8 bis 3 Grad. Am Tag verbreitet Schauer und Gewitter. An der Nordsee längere trockene Abschnitte und etwas Sonne. Höchsttemperaturen 10 bis 16 Grad. Die weiteren Aussichten. Am Freitag wechselhaft mit Schauern und einzelnen Graupelgewittern. Nur im Nordosten sonnige Abschnitte. 11 bis 17 Grad. Das waren die Nachrichten.
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2: Zu dieser Nacht auf Christi Himmelfahrt mit 5 Stunden klassischer Musik heiße ich Sie herzlich willkommen. Mein Name ist Christina Pucciata. Wir beginnen mit Musik aus den Vereinigten Staaten. Dort war Amy Beach nicht weniger als eine Pionierin. Ihre Gaelic Symphony war bei ihrer Uraufführung im Jahr 1894 die erste Sinfonie, die je eine Frau in den Vereinigten Staaten komponiert hatte. Den Namen Gaelic Symphony gab Beach ihrem Werk, weil sie sich im zweiten Satz von verschiedenen irischen Volksweisen hatte inspirieren lassen. Nach dem Tod der Komponistin im Jahr 1944 für einige Jahrzehnte vergessen, erfreut sich die Sinfonie heutzutage wachsender Beliebtheit. Der Deutschlandfunk hat im Juni vergangenen Jahres eine Aufführung von Amy Beachs Sinfonie in der Berliner Philharmonie mitgeschnitten. Sie hören das Deutsche Sinfonieorchester Berlin unter der Leitung von Marie Jacot.

Das war die Gaelic Symphony von Amy Beach. Hier in einer bejubelten, vom Deutschlandfunk produzierten Live-Aufnahme mit dem Deutschen Symphonieorchester Berlin unter der Leitung von Marie Jacot. Während Amy Beach inzwischen zu den bekannteren Komponistinnen gehört, wartet ihre Zeitgenossin Johanna Senfter noch auf ihre posthume Anerkennung. Dabei hat die deutsche Komponistin ein beachtliches Oeuvre mit unter anderem 9 Sinfonien hinterlassen. Sie hören nun eines ihrer letzten vollendeten Werke. Das Else-Ensemble spielt Senfters kleines leichtes Trio für Violine, Cello und Klavier.

0: Das Else-Ensemble, bestehend aus Stefan Hempel Violine, Daniela Schermer Violoncello und Naaman Wagner Klavier, spielte das kleine leichte Trio für Violine, Violoncello und Klavier, Opus 134 von Johanna Senfter. Nach den Nachrichten schauen wir zunächst in den Sternenhimmel, bevor es musikalisch mit Ohrwürmern weitergeht.
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2: Zwei Uhr die Nachrichten. Im Libanon wird die Zahl der Toten nach den jüngsten israelischen Angriffen inzwischen mit mindestens 22 angegeben. Wie das libanesische Gesundheitsministerium mitteilte, wurden südlich von Beirut mehrere Fahrzeuge beschossen. Weitere Tote gab es demnach in Tyros und Sidon im Süden. Insgesamt soll es mehr als 30 Angriffe gegeben haben. Nach israelischen Angaben richteten sie sich gegen Ziele der pro-iranischen Hisbollah-Miliz. Diese erklärte ihrerseits, israelische Soldaten im Libanon attackiert zu haben. Zwischen Israel und dem Libanon gilt zwar seit 3 Wochen offiziell eine Waffenruhe, diese wird aber von der Hisbollah nicht anerkannt. Parallel dazu laufen direkte Friedensverhandlungen zwischen dem Libanon und Israel. Heute soll eine neue Gesprächsrunde in Washington stattfinden. Der Libanon will die Waffenruhe festigen und den Abzug der israelischen Truppen erwirken. Israel will sicherstellen, dass die Hisbollah entwaffnet wird. In Israel werden vorgezogene Neuwahlen vorbereitet. Die Regierungskoalition von Ministerpräsident Netanyahu stellte einen Antrag auf Auflösung des Parlaments. Über den Gesetzentwurf könnte nach Berichten israelischer Medien erstmals am 20. Mai abgestimmt werden. Insgesamt muss eine Parlamentsauflösung 4 Abstimmungen durchlaufen. Wahlen können frühestens 90 Tage nach Verabschiedung des Gesetzes stattfinden. Regulär würde Israel am 27. Oktober eine neue Knesset wählen. Mit den vorzeitigen Wahlen reagiert Netanyahu auf einen möglichen Verlust seiner Parlamentsmehrheit. Ultraorthodoxe Regierungspartner werfen ihm Wortbruch vor, weil er noch kein Gesetz zur Abstimmung vorgelegt hat, das streng religiöse Talmud-Studenten von der Wehrpflicht befreit. Einen Tag nach seiner Ankunft in Peking wird US-Präsident Trump heute vom chinesischen Staatsoberhaupt Xi empfangen. Bei der Unterredung in der großen Halle des Volkes wird erwartet, dass Trump auch den Iran-Krieg anspricht. China ist ein wichtiger Partner des Iran und ein wichtiger Abnehmer iranischen Öls. Die Regierung in Peking dringt deshalb auf eine rasche Öffnung der Straße von Hormus. Erwartet werden auch Gespräche über Taiwan. China erhebt Anspruch auf die unabhängig regierte Insel und will sie trotz internationaler Kritik an sich binden. Im Zentrum des Staatsbesuchs stehen jedoch Wirtschaftsgespräche. Trump wird von hochrangigen Wirtschaftsvertretern der Tech- und Finanzbranche begleitet. Es ist der erste Besuch eines US-Präsidenten in China seit fast einem Jahrzehnt. Der Nationale Normenkontrollrat hat das geplante Gebäudemodernisierungsgesetz der schwarz-roten Koalition kritisiert. Der Vorsitzende des Gremiums, Göbel, sagte der Bild-Zeitung, der vom Kabinett beschlossene Gesetzentwurf gehöre zu den handwerklich schwächsten und praxisfernsten Vorhaben, die dem Nationalen Normenkontrollrat in den vergangenen Jahren vorgelegt worden seien. Der Gesetzestext sei in weiten Teilen kaum verständlich, unnötig kompliziert und für Betroffene häufig nicht nachvollziehbar. Göbel warnte davor, dass solche Gesetze zu Frustration gegenüber Staat und Politik führen könnten, wenn die Menschen die staatlichen Regeln nicht verstünden. Der Nationale Normenkontrollrat ist ein gesetzlich verankertes, unabhängiges Expertengremium, das die Bundesregierung berät. Seine 10 Mitglieder haben die Aufgabe, sich für weniger Bürokratie, bessere Gesetze und eine digitale Verwaltung einzusetzen. Beim ersten Deutschen Podcast Award konnten sich auch Produktionen des Deutschlandfunks durchsetzen. Die Peter Thiel Story wurde als Podcast of the Year ausgezeichnet.